0: Grundsätzlich begeistern mich Rohre und Leitung und das Grafische daran. Da könnte ich stundenlang mich dran abarbeiten und fotografieren.
1: Naja, und wenn du hier auf der Treppe, ist halt ganz geil, fand ich vorhin, dass man halt einen relativ geilen Blick hat mit dieser Decke, die sich auch so ein bisschen verschränkt und so.
2: Ja, finde ich als Variante auf jeden Fall gut.
3: Das Elbphilharmonie-Team möchte das Haus in all seinen Formen abbilden. Sie dokumentieren die Geschichte des Hauses von Anfang an. Und dafür darf der Fotograf jeden Winkel, jede Ecke erkunden.
0: In dem Fall jetzt ist natürlich auch das Spannende, dass da kaum Menschen hinkommen. Insofern ist das immer wieder schön, dass ich da beruflich letztlich die Möglichkeit habe, das mit eigenen Augen zu sehen.
3: Am liebsten aber fotografiert Thies das, was die Elbphilharmonie zum Leben erweckt. Die Menschen, die hier arbeiten. Die Spezialisten im Verborgenen. Sie verhelfen der Elfi jeden Tag zu Weltruhm. Und ihre Fans, die jeden Abend in die ausverkauften Konzerte strömen, sich von den Klängen berauschen lassen. Der Tag beginnt, morgens um 7 Uhr. Die Stadt schläft noch, aber die Elbphilharmonie streckt sich schon in den Himmel. Benedikt Burkhardt hat heute viel vor. Die Elbphilharmonie ist voll ausgebucht. Vormittags die Probe des NDR-Orchesters mit 80 Musikern. Mittags Umbau. Nachmittags Soundcheck. Und abends ein Jazzkonzert.
4: Wir sind die Ersten, die kommen und die Letzten, die gehen. Daran hat sich nichts geändert. Man gewöhnt sich dran. Und normalerweise fangen wir um 7, 7:30 an. Das ist dann schon relativ früh. Wahrscheinlich müssen wir den Deckel auch noch mal abmachen. Habt ihr die Celesta auch schon mit hochgebracht? Ja, super.
3: Dass alles reibungslos über die Bühne geht, dafür sorgt der Orchesterinspizient.
4: Es gab bei so größeren Aufbauten, wie jetzt heute auch, dann haben wir schon so 80 bis 100 Musiker, die dann zusammen hier Platz finden. Und jeder möchte ja auch gescheit spielen können. Und das versuchen wir so bestens wie möglich vorzubereiten.
3: Beim NDR Elbphilharmonieorchester ist Benedikt der Chef der Orchesterwarte. Er leitet ein Team von 8 Leuten.
4: Yes, please. Das Tolle ist halt, dass wir als Team schon so gut aufeinander abgestimmt sind, dass das so alles ineinander übergeht. Ja, bitte?
3: Fast jeden Tag läuft hier ein anderes Konzert.
4: 2-4. Das Tolle ist natürlich hier in der Elbphilharmonie, dass alle Orchester hierher möchten. Und alle Top-Ensembles weltweit strömen immer noch, auch 9 Jahre nach der Eröffnung, hier rein.
5: So, dann Achtung, Bühne fährt.
3: Gleich strömen 80 Musiker zur Probe in den Saal.
5: Bühne steht.
4: Flugzeug schon fast ausgestorben, aber hier als kleines respektvolles Dankeschön an den Bühnentechniker, heute Roacher. Ja. Wenn die gemeinsame Bühnenfahrt optimal geklappt hat.
3: Die Elbphilharmonie ist seit fast 10 Jahren ein Riesenerfolg für Hamburg. Der ganze Ärger um Geld, Zeitplan, Akustik mit dem Eröffnungskonzert überspielt und wegapplaudiert.
6: Die Stadt Hamburg baut seit heute eine Konzerthalle, die ebenfalls Weltmaßstäbe setzt.
7: Es soll ganz anders sein als alle anderen Konzertsäle, sozusagen nicht von dieser Welt.
3: Wo heute die Elbphilharmonie steht, thronte einst der Kaiserspeicher, erbaut 1875.
8: Noch ist es ein stiller Ort, kahl und kalt. In der Luft liegt der Geruch von Kakao, auf dem Boden der festgetretene Staub der Bohnen.
3: Eine Lagerhalle für Kakao und Kaffee. Nach ersten Ideen 2001 frisst sich 2007 der Bagger vom Dach nach unten. Mit der Entkernung legt er den Grundstein für das Konzerthaus.
7: Hammer hoch auf die Elbphilharmonie.
9: Geht es nach dem Willen von Bauplanern und Politikern, soll die Elbphilharmonie das Prunkstück der Hafencity werden und ein neues Wahrzeichen für Hamburg. Läuft alles nach Plan, spielen in 3 Jahren die ersten Orchester in der Elbphilharmonie.
3: Nur erstmal geht nicht alles nach Plan. Zu komplex die Idee, aus einem Kakaolager ein Klangkunstwerk zu machen.
10: Klar, es können immer Dinge passieren, die keiner unter Kontrolle hat. Der Öffnungstermin ist heilig.
3: Intendant Christoph Liebensäuter macht immer wieder Mut.
11: Der Richtkranz grüßt ins Land hinaus. Der Bauherr ruft zum frohen Schmaus.
3: Gerichtet ist nach dem Richtfest noch gar nichts. Die Statik stimmt nicht. Die Kosten explodieren. Vorübergehender Baustopp.
8: 100.000 Euro kostet jeder Tag Baustillstand am Hamburger Prestigeprojekt.
12: 77 Millionen Euro hieß es 2002. 114 nur 4 Jahre später. 324 Millionen Euro ist der aktuelle Stand.
3: Und alle liegen sich in den Haaren. Die Stadt, Bauträger, Architekten.
13: Der Plan ist, dass das am 11. Januar des Jahres 2017 geschehen soll.
14: Es ist schon eine seltsame Geschichte mit den Hamburgern und ihrer Elbphilharmonie.
7: 866 Millionen Euro, mehr als 10-mal so viel wie am Anfang geplant, kostete das Konzerthaus mit direktem Blick auf den Himmel über dem Hamburger Hafen.
3: 2017 endlich die freudige Eröffnung. 7 Jahre später als geplant.
15: Die Bilanz heute zeigt, das Konzerthaus zieht Besucher aus aller Welt an.
7: Die New York Times zählt Hamburg jetzt zu den Top-Reisezielen. Das neue Wahrzeichen gibt der Hansestadt Selbstbewusstsein.

0: Bei der Eröffnung hat Freya Aubigeon noch Musik studiert. Heute spielt sie Oboe im NDR Elbphilharmonieorchester.
1: Ich nehme euch mit in unser Stimmzimmer für Flöte und Oboe. Hier beginnt immer mein Tag. Erstmal genau das Instrument. Und hier bauen wir auf und genau bereiten uns vor, bevor es dann auf die Bühne geht. Das ist quasi so das Herz eines jeden Oboisten, die Rohre. Also das ist der Teil des Instruments, der schwingt, wie bei einer Posaune oder Trompete schwingen die Lippen. Und bei uns sind es diese Oboenrohre. Und jeder Oboist hat eigentlich auch, jeder hatte immer eine ganze Sammlung an, ganze Sammlung an Rohren quasi dabei.
0: Jedes Instrument hat sein eigenes Zimmer, wie in einer WG.
1: Hier läuft man vorbei an den anderen Stimmzimmern, zum Beispiel zweite Geige hier. Und die erste Geige, die schauen zur Stadtseite der Elbphilharmonie. Das ist dann auch ein ganz anderer Eindruck, den man nochmal hat von der Elfi. Also wir sind alle aufgeteilt, da wir ja sehr, sehr viele sind. Und dass aber jeder auch seinen Rückzugsort hat und sich auch gut auf die Probe vorbereiten kann.
0: Um 10 beginnt die Probe für alle Musiker. Orchesterinspizient Benedikt Burkhardt hat alles perfekt vorbereitet.
1: Hier ist meine Stimme für den heutigen Tag. Vor der Probe gehe ich meistens die paar schwierige Stellen nochmal durch.

0: Freier hat sich einen der begehrten Plätze im NDR Elbphilharmonieorchester erspielt. Hunderte Musiker bewerben sich auf eine Stelle.
1: Anhand des Krähens, des Sobunrohrs kann man auch schon oft erkennen, wie das reagiert, ob das ja vielleicht ein gutes oder passendes Rohr für den Tag ist. Aber dann muss man immer noch mal ein paar Töne spielen und testen.

0: Ihr Oboen-Professor von damals aus dem Studium ist heute Ihr Sitznachbar.
1: Man träumt immer davon, natürlich eine Stelle zu bekommen und tut auch alles dafür, aber so eine gute Stelle auch in so einer tollen Stadt mit so fantastischen Kollegen zu haben, das ist wirklich ein Traum.
0: Jeder ist ein Künstler an seinem Instrument. Wie fantastisch klingt es, wenn gleich alle zusammen musizieren?
1: Mich hätte mal angetrieben, mit anderen Menschen zusammen Musik zu machen. Es ist wirklich dieser Gedanke, gemeinsam Musik zu machen, hier auch als wirklich große Mannschaft. Der Saal ist ja auch ein sehr transparenter Saal, ein sehr ehrlicher Saal, wo man schon sehr, sehr klar und deutlich auch hört. Und ich glaube, das braucht es auch, dass man mit den Kollegen sich einfach sehr gut versteht. Und dann umso feiner kann man auch zusammen musizieren. Ja. Umso intimer, ja, würde ich sagen.
0: Richard Strauss, Elektra. Das NDR Elbphilharmonieorchester ist hier zu Hause und probt täglich im großen Saal. Aber jeden Abend sind es andere Künstler, die hier auf der Bühne stehen. Während klassische Klänge den Saal erfüllen, denkt Raphael Herrmann, 2 Stockwerke tiefer, schon ans Jazzkonzert heute Abend.
2: So. Heute Abend steht dran, dass wir Randy Younger ein Konzert haben, das ist ein Trio und das wird verstärkt und da suche ich jetzt die Mikrofone für raus.
0: Das Techniklager im ehemaligen Kai-Speicher quillt über vor Kabeln und Steckern. Für jede Musikrichtung braucht er andere Mikrofone.
3: Ja, bitte.
2: Du, ich pack grad Mikrofone und Talk-On. Soll ich da jetzt was Wireless vorbereiten oder entscheiden wir das spontan, dass du dann sagst, hier, ich nehme jetzt irgendwie aus dem Kontrollraum oder soll ich jetzt eine Funkstrecke mit hochbringen?
3: Ich nehme einfach ein Mikro mit und wir sinken uns dann was aus.
2: Okay, mach ich.
0: Mit gerade mal 25 Jahren hat Raphael schon die volle Verantwortung für ganze Konzertabende.
2: Und ist für heute jetzt erstmal hoffentlich alles gepackt, sage ich jetzt. Aber ich weiß, ich werde hier sowieso noch heute noch einmal runtergehen, weil sich irgendwas geändert hat und ich was holen muss.
0: Die Elfi ist anspruchsvoll. Jedes Instrument, jede Stimme klingt anders im großen Saal. Und die Techniker wollen das Beste herausholen.
4: Achtung, Ketten fahren!
0: Svea Maschmann richtet die Scheinwerfer. Meistens bereitet sie anderen das Rampenlicht. Jetzt steht sie selbst mal kurz darin.
5: Sehr schön, kannst du die anmachen einmal? Mhm. Funktioniert bis jetzt alles.
6: Ja. Und grün ist gewagt natürlich.
5: Grün ist gewagt.
0: Svea und Raphael haben ihr ganzes Berufsleben in der Elfi verbracht. Sie gehörten zu den ersten Auszubildenden im Haus. Heute Abend spielt das Brandy Younger Trio. Nur 3 Künstler auf der großen Bühne. Anders als das große Orchester muss Svea die 3 Musiker einzeln ausleuchten.
6: Guckst du, dass hier keiner rauskommt?
2: Ja, ich bleib hier stehen.
6: Top. Felix, Svea?
3: Jo.
6: Magst du einmal Strom einschalten für die Trass?
3: Klar.
6: Das ist nicht so gut.
2: Geht Strom nicht oder was ist los? Ach so.
6: Wir haben doch die Schalter umgerüstet.
2: Ach so.
6: So, Achtung, Trassfährt.
0: Ein riesiges Trapez aus Lampen, das sie jetzt an die richtige Stelle fahren müssen.
2: Stopp! Stopp!
6: Ja! Felix, die Fronttrass steht.
3: Super.
0: Ihr Lichtpult ist wie ein Zauberkasten, mit dem Svea viele verschiedene Stimmungen in den Saal zaubern kann. Nur welche ist heute die richtige?
6: Man kann zum Beispiel alle kleinen Kugelleuchten, die wir hier haben, auch über das Lichtpult steuern. Und dann kann man immer so schöne Dimmeffekte über den ganzen Saal machen. Das gibt hier nochmal richtig Bewegung. Genau, ist immer so ein kleiner, schöner Special-Effekt, den man gerne anwendet hier.
0: Normale 8-Stunden-Tage haben die beiden selten. An Konzerttagen sind es manchmal 14 Stunden.
6: Also komplett bis zur Rente kann ich mir den Job nicht vorstellen, weil es halt auch wilde Arbeitszeiten sind. Wochenend, Feiertage, abends sind für uns ganz normale Arbeitszeiten. Und das müssen Familie, Freunde und Beziehungen natürlich auch alles wollen. Und ich kann mir schon vorstellen, dass in vielleicht 10, 15 Jahren ich mich vielleicht noch mal ein bisschen anders orientiere.
0: Die beiden sorgen dafür, dass jeder gut aussieht und klingt, wenn er vor ausverkauftem Saal auf der Bühne steht. Klang, Licht, Durchblick. Damit begeistert die Elbphilharmonie Menschen aus der ganzen Welt. Nicht nur im Inneren, auch außen an der glitzernden Fassade. Die Elbphilharmonie hat eine einzigartige Form. Über die Reinigung der riesigen Glasfassade hat man bei der Planung wohl nicht so richtig nachgedacht.
7: Das ist schon eine Art Traumjob. Also gerade wenn man regelmäßig an solchen Objekten arbeiten darf, dann macht's schon Spaß.
0: Ein Abenteuer. Wegen der Höhe, Steigung und Absturzgefahr dürfen nur speziell ausgebildete Industriekletterer die riesigen Scheiben reinigen. 16.000 Quadratmeter Fensterfronten müssen sie dreimal pro Jahr putzen.
7: Was mich immer sehr erfreut ist, wenn das ganze Team hier so gesammelt hochfährt. Das ist irgendwie immer ein schönes Erlebnis.
0: Ein Motor zieht Christian Blum und seine Kollegen bis nach oben. Auf 110 Meter Höhe.
7: Ja, und dann, wenn man oben ankommt, die Jungs auf Dach sind auch immer ganz gut drauf. Man fährt schon gerne hoch. Ja.
0: Rund 50.000 Euro kostet einmal Schönmachen. Die vielleicht waghalsigsten Saubermänner Norddeutschlands. Keine Seife, kein Spülmittel. Reines Wasser ohne Kalk, ohne Mikroplastik, ohne Mineralien. Damit polieren sie die Elfi auf Hochglanz.
7: Totales Spinnenparadies. Und dann klassisch, ne? Vogel, Tacke. Ja, das ist eigentlich, würde ich sagen, 95%. Also Respekt vor der Höhe sollte man schon haben. Wenn man den komplett verliert, dann passieren vielleicht auch Fehler oder so. Also wir denken schon drüber nach, aber ist jetzt nicht für die ganze Zeit hier in Angst leben.
0: Christian kennt die Elfi-Fassade mittlerweile in- und auswendig.
7: Wind ist natürlich immer ein Thema hier so im Norden. Wenn es zu windig ist, dann können wir halt auch nicht arbeiten oder es wird auch irgendwann einfach anstrengend, weil die Seile wegfliegen. Ne? Es wirkt eine gewisse Kraft von der Seite, die dich dann wegzieht. Dann musst du viel mehr mit dem Saugnapf arbeiten. Im Sommer haben wir natürlich das Thema mit Gewitter. Da müssen wir ganz besonders drauf achten. Ja, und Regen, das spielt eigentlich für uns keine Rolle, weil nass wird sowieso. Ne?
0: Die Fensterputzer arbeiten immer in Zweierteams.
8: Wenn jetzt was wäre, dann müssten wir uns gegenseitig retten. Und klar, es gibt immer Kollegen, mit denen man lieber im Seil hängt als mit anderen, aber mit Christian ist schon immer nett. Genau.
7: Danke.
0: Drinnen im Konzert waren die beiden Fensterputzer übrigens noch nie. Sie machen einfach ihre eigene Show.

0: Sorry.
1: Wenn die Musiker Pause machen, muss Orchesterinspizient Benedikt Burkhardt wieder ran.
2: Also ihr seht hier im Backstage-Bereich wirklich viel Platz, sodass auch zwei große Ensembles, zwei große Orchester gut aneinander vorbeikommen. Und jetzt fahren wir in den vierten Stock. Dort haben wir unser NDR-Lager, wo all unser Equipment gelagert ist.
1: Jedes Stück braucht andere Instrumente.
2: Hier ist dann das große Lager und hier seht ihr die großen Instrumente dann auch. Viele Lustigkeiten finden sich hier. Manche werden häufiger benötigt, manche seltener.
1: Ein Eierschneider.
2: Tja, wenn der Komponist sich überlegt hat, genau diesen Klang möchte ich haben, rechts herumgestrichen oder links herumgestrichen, dann kommen die zum Einsatz. Über den ganzen Tag hinweg sammelt man schon einige Kilometer und eben auch einige Kilo.
1: Die Harfe. Ein Instrument wie gemacht für die Elbphilharmonie mit ihrem raumfüllenden Klang. Den Beruf des Orchesterwarts kann man nicht lernen. In Deutschland gibt es keine Ausbildung dafür. Benedikt hat Pädagogik studiert und schon als Student ausgeholfen.
3: Ich bin Opa jetzt.
4: Ja,
3: schön. Völlig neues Gefühl, neue Rolle.
2: Ach, herzlichen Glückwunsch.
3: Ja.
2: Super. Sehr
3: schön.
2: Kommst
3: du auch noch hin?
2: Ja.
1: Fast täglich stehen die Musiker des NDR Elbphilharmonieorchesters hier auf der Bühne. Trotzdem sieht man ihnen an, wie viel Freude und Leidenschaft dieser Saal in ihnen weckt. Und eine Oper in der Elbphilharmonie erklingt auch nicht alle Tage.
2: Den ersten Großteil unserer Arbeit haben wir jetzt geleistet. Jetzt sitzen die Musiker auf der Bühne, können die Probe oder das Konzert erfolgreich bestreiten. Und derweil ziehe ich mich dann zurück in mein tolles Büro und schaue mir schon mal die kommenden Projekte an.
1: Benedikt wollte eigentlich mal Lehrer werden. Jetzt studiert er Orchesterpläne und guckt aus der Elbphilharmonie hinaus in die Welt.
2: Natürlich hat man eine gewisse Routine, keine Frage. Und trotzdem bin ich doch sehr dankbar und jedes Mal sehr demütig, weil ich weiß, welch Privileg das ist, mit der tollen Aussicht oder auch an diesem tollen Ort arbeiten zu dürfen.
1: Manche kommen zum Arbeiten in die Elbphilharmonie. Andere zum Staunen.
5: Zwischen Elbphilharmonie und Kaispeicher A haben wir noch mal die Plaza. Da kommt die Raum mit einer 90 Meter langen Rolltreppe.
1: Manche bleiben auch, nachdem der letzte Ton verklungen ist. Für eine Nacht oder für immer. Sie wohnen hier. 44 Wohnungen verbergen sich hinter der Fassade.
6: Wir haben praktisch ja drei Gebäudeteile. Wir haben das Hotel, wir haben den Konzertbereich und wir haben die Wohnungen. Und das gibt es, glaube ich, nicht so häufig auf der Welt.
1: Markus Hakel ist so etwas wie der Hausmeister und hält die Luxuswohnungen in Schuss.

0: Ich überprüfe hier jetzt die Einheiten für die Heizung und im Winter für die Heizung und im Sommer für die Kühlung. Die sorgen halt dafür, dass wir halt ein angenehmes Raumklima halt hier haben. Durch die großen Fensterflächen, die wir halt haben, haben wir halt natürlich eine enorme Sonneneinstrahlung. Und das sorgt schon dafür, auch im Winter, dass man manchmal sogar die Kühlung anschmeißen müsste.
1: 400 Quadratmeter mit Rundumblick auf den Hafen und die Stadt. Jeden Tag löst Markus Hake die großen und kleinen Probleme der Menschen, die hier in der Elbphilharmonie zu Hause sind.
0: Die Loggien gehören natürlich zu der Wohnung, aber gehören an sich nicht dem Eigentümer. Den sagen wir halt, okay, du darfst halt nicht grillen auf der Loggia, du darfst halt keine festverbauten Teile halt hier installieren, irgendwas an die Wände anbringen, fest, was nicht wieder sofort wegnehmbar ist. Man darf keine Flaggen hier raushängen zum Beispiel, obwohl das dann vielleicht mal ganz cool aussehen würde, also wenn hier so eine HSV-Flagge hängt. In diesem Fall bei diesem Eigentümer vielleicht die FC Bayern-Flagge. Aber nein, das ist halt nicht gestattet. Stefan,
2: hi.
0: Moin.
2: Ja, Markus.
0: Moin, mein Lieber.
2: Schön, dich zu sehen.
0: Alles gut?
2: Ja.
0: Perfekt. Schön, dass ihr da seid.
2: Ja.
0: Also, danke schön.
1: Markus Hake hat sich Verstärkung geholt. Denn der Wohnungsbesitzer wünscht sich ein kleines Heimkino. Nur die Sender sind noch nicht programmiert. Die meisten Wohnungen stecken voller moderner Technik.
2: Du hast hier immer die verschiedenen Funktionen,
0: genau,
2: die du machen kannst. Und er kann eben auch, weil er wohnt ja auch sehr viel im Ausland.
0: Mhm.
2: Und wenn er wiederkommt und sagt, boah, das ist ein bisschen kalt gerade in Hamburg, dann kann er eben von wo er auch immer ist in der Welt,
0: genau,
2: kann er
0: sagen,
2: drei Grad höher drehen und dann hat er genau seine Wunschtemperatur in seiner Wohnung.
0: Okay, dann gehen wir zu den
1: Wer hier wohnt, hat mindestens 25.000 Euro pro Quadratmeter gezahlt.
2: Ja. Und zwar, da war der Temperaturkühler hat ja nicht richtig reagiert.
0: Richtig, genau, ja.
2: Das haben wir uns angeguckt
0: und
2: es war ein mechanischer Fehler.
0: Okay, perfekt.
2: Wir haben den haben wir ausgetauscht, gewechselt, funktioniert wieder einwandfrei.
1: Für viele sind diese Wohnungen ein Zweitwohnsitz oder eine Wertanlage. Die wenigsten Eigentümer leben hier das ganze Jahr.
0: Vielen lieben Dank.
3: Danke.
0: Tschüss. Ciao. Bis zum nächsten Mal.
3: Ciao.
0: Danke. Tschüss.
1: Ganz andere Klänge im Innern der Elbphilharmonie. Und zwar im innersten Innern. Thomas Cornelius ist in die 15 Meter hohe Orgel gestiegen.
4: Es ist wie mit Menschen auch zu arbeiten. Es sieht jetzt alles so materiell aus, aber für mich ist jede Pfeife letztlich anders. Manche Pfeifen weiß ich, da gucke ich und lasse es sozusagen in Ruhe. Ja, sozusagen wie ein Lehrer oder wie bei Kindern, wo man weiß, da reicht manchmal einfach ein Blick. Und dann hofft man, dass es sich später damit dann fügt. Aber ich muss ja nicht an jede Zunge ran, sondern ich gehe das durch und dann wird sozusagen ja wie bei einem Make-up oder beim Haarecam, man sortiert dann die Sachen raus, wo man ein bisschen nachretuschieren muss. Es sind Millimeter, gerade bei den hohen Tönen, da ist es wirklich fast nur ein Streicheln und ein Berühren, wo es dann zu hoch oder zu tief schnell sein kann.
1: Der Hausorganist verlässt sich vor allem auf sein Gehör, wenn er die Pfeifen stimmt. Fast 5000 Stück hat die Orgel der Elbphilharmonie. Und die verziehen sich regelmäßig durch Temperatur, Staub, Luftfeuchtigkeit.
4: Ich habe jetzt die Handschuhe angezogen, damit ich euch einmal so eine Zungenpfeife hier zeigen kann. Es ist nämlich so, dass der Handschweiß sauer ist und mit dem Material reagiert und wir dann nachher einfach die Fingerabdrücke da drauf haben. Und wenn wir jetzt hier die Zungenpfeife einmal aus dem rausnehmen, dann können wir das hier sehr gut sehen, dass wir hier diesen ganz kleinen Draht haben. Im Grunde wie bei so einer Kindertröte.
5: Und etwas mehr Gewicht aufs linke Bein, dass du mir leicht entgegenkommst. Kopf noch ein bisschen rumdrehen zu mir.
6: Seid ihr bereit?
5: Sehr gut.
1: Philipp Kleis, einer der besten Orgelbauer der Welt, und Thomas Cornelius. Diese beiden prägen den einzigartigen Orgelklang in der Elbphilharmonie. Zehn Jahre hat Kleis an der Orgel gebaut.
4: Ich kenne keinen anderen Raum und keine andere Orgel, so, die in diesem Setting so zusammentreffen. Nicht nur das Optische, sondern vor allem das Klangliche. Das ist eine unglaublich starke Verbindung, wenn beides gleichzeitig zusammen gedacht und entwickelt wurde.

0: Für mich ist es eine Sache von Resonanz mit dem Raum, mit den Konzerten, dem Erleben der Menschen. Man trifft auf unglaublich tolle Künstler und Künstlerinnen. Und das ist immer wieder auch inspirierend.
1: Die Orgeln von Kleis sind auf der ganzen Welt gefragt. Vom Kölner Dom bis zu Konzerthäusern in Kairo und Kuala Lumpur.
2: Das ist mein Wunsch eigentlich, dass es gelingt, Orgel auch wieder so in den Fokus von Menschen zu rücken. Und da ist natürlich so ein Raum wie die Elbphilharmonie ein unheimlich fantastisches Werkzeug, weil es natürlich einfach durch die Attraktivität des Gebäudes, durch die Lage, durch diese Zugänglichkeit, durch den Plaza-Bereich, durch so viele Dinge, die einfach da sind, weil es einfach gelingt, Menschen zu erreichen, die wir sonst nie erreichen würden.
1: Um diese Tasten reißen sich die berühmtesten Organisten. Die Elbphilharmonie ist mehr als ein Konzertsaal. Sie ist weltweit einzigartig.
3: Doch so viel Spott und Hohn die Entstehungsgeschichte begleiteten, so viel Freude ist jetzt überall zu spüren.
4: Freude.
5: Freude.
1: Alle wollen in der Elbphilharmonie auftreten. Denn der Klang in diesem Saal ist außergewöhnlich klar und transparent.
6: Deine Quietscheente habe ich stets gemieden.
7: Und ich pfeif auf Tauben,
6: doch wir sind zufrieden.
1: Sogar das Dach wird zur Bühne. Für die Techno-Marching-Band Meute.
8: Inzwischen lockt unser Megakonzerttempel an der Elbe ja musikalische Weltstars an und Millionen Touristen aus der ganzen Welt.
1: Die Elbphilharmonie hat sich in den vergangenen Jahren viele Fans erspielt. Musiker, Promis, Königin Silvia, Prinz William und Kate. Hollywood-Star John Malkovich.
9: I am the absolute success, the absolute dictator.
1: Weltstars der Klassik. Lang Lang tritt regelmäßig auf. Anne-Sophie Mutter. Das Parkhaus wird zum Konzertsaal für das NDR-Vokalensemble.
10: Moderne Musik für ein modernes Konzerthaus.
1: Robbie Williams. James Blunt. Milo. Ob Jazz, Pop oder Klassik, jeder will hier auftreten. Obwohl der Saal mit 2100 Plätzen recht klein ist für die großen Stars.
11: Karl Lagerfeld, das Beste ist für ihn gerade gut genug. Und gestern Abend war das die Hamburger Elbphilharmonie.
1: Sogar Modeschöpfer Karl Lagerfeld hat seiner Heimatstadt Hamburg eine Liebeserklärung gemacht. Mit einer Modenschau in der Elbphilharmonie.
12: Staunen.
1: Alles ist spektakulär. In, um und auf der Elbphilharmonie.
13: Im großen Konzertsaal bringt die italienische Torwartlegende Gianluigi Buffon den Pokal herein.
1: Beim Gaming-Event in der Elbphilharmonie fiebern nicht nur die Besucher im Saal mit, sondern auch weltweit an den Bildschirmen. Der Podcast der in Amerika lebenden Kaulitz-Brüder vor Publikum.
14: Werden da gewunken?
15: Da aus dem Fenster.
14: Ah, ja? Schön, Hamburg.
15: Sehr schön. Das ist echt ein geiles Gebäude, ne?
1: Udo Lindenberg dreht ein Musikvideo. Eine Lichtershow zur Musik am Nachthimmel. Die Elbphilharmonie erfindet sich immer wieder neu. Kleine Wohnung statt großem Konzertsaal. In Hamburg-Eimsbüttel liegt bis jetzt wenig Klassik auf dem Plattenspieler.
16: Ich höre super gern 80er-Musik. Ich liebe alle Genres, Pop, Rock, einfach, wo man ein bisschen zu tanzen kann.
1: Studentin Joya Gersten hat sich bei den Young Friends of Elbphilharmonie Orchestra angemeldet.
4: Ich habe tatsächlich damals, als die Young Friends gegründet wurden, eine Anzeige auf meinem schwarzen Brett an der Uni gesehen und wusste gar nicht, worum es geht. Ich habe nur gesehen, Musik interessiert, Elbphilharmonie klingt spannend. Und die Elbphilharmonie ist natürlich weltweit bekannt und es war schon immer mal mein Traum, reinzuschnuppern.
1: Die Elbphilharmonie will junge Menschen begeistern. Mit den Young Friends, einem Freundeskreis des NDR Elbphilharmonie-Orchesters. Der Verein lädt junge Leute unter 30 ins Konzerthaus. Für 30 Euro Mitgliedsbeitrag im Jahr. Heute dürfen sie ganz exklusiv eine Probe besuchen. Joya und vier andere Freunde in der komplett leeren Elbphilharmonie.
4: Unsere Generation, wir haben Lust auf Kunst und Kultur und manchmal ist es für uns schwer, einen Rahmen zu finden, wo wir das ausleben können.
1: Oboistin Freya weiß, dass Hamburg teuer ist. Sie hat vor kurzem selbst noch studiert.
4: Ich fand die Probe mega spannend. Es war richtig gut zu sehen, wie der Dirigent kleinste Nuancen erkennen kann und wie das Orchester das auch sofort umsetzen kann. Also könnte ich, glaube ich, nicht.
5: Ich bin ja doch normalerweise auch meiner finanziellen Situation als Student ja geschuldet eher in den oberen Rängen unterwegs, wo man dann doch einen anderen Winkel hat. Hier hat man eine ganz andere Nähe zum Orchester gespürt.
16: Ja, es ist halt einfach ein großes Konzerthaus und ich finde auch irgendwie die Atmosphäre einfach total schön, wie so ein kleines Wohnzimmer, obwohl es so groß ist. So, und es ist irgendwie ganz persönlich. So.
1: So nah kommen die Zuhörerinnen und Zuhörer den Musikern selten. Und die Vereinsmitglieder dürfen sogar noch näher ran.
17: Hallo, wie schön, dass ihr in der Probe wart. Ich freue mich total, euch wiederzusehen. Wie war's für euch?
18: War toll. So,
17: ja? Das zweite Stück war ein bisschen moderner. So. Ich würde euch vielleicht noch mal ein bisschen Backstage führen. Also ihr kennt die Elfi ja schon ganz gut. Kommt gerne mit. Hier ist der Green Room. Ich finde, das ist auch ein ganz, ganz toller Raum. Zum einen, weil ja, wir kommen quasi von da, also da ist ja Backstage und das Publikum kann von dort reinkommen. Man kann sich hier treffen und quasi die Gäste dann abholen, wenn irgendwie Bekannte im Konzert sind. Und ich finde die Stadtseite hier auch wundervoll.
5: Wie oft spielt man als Orchestermusikerin, so durchschnittlich im Monat, in der Woche? Wie kann man sich das vorstellen? Abgesehen von den Proben jetzt, wie viele Abende?
17: Wir haben meistens 3 Abende Konzerte. Manchmal haben wir, diese Woche haben wir 4 Konzerte mit dem Programm. Manchmal auch nur 2, ich würde sagen so im Schnitt 3.
1: Selbst Musikerin Freya entdeckt bei Führungen noch immer neue Blickwinkel.
17: Und hier ist Benedikt Burkhardt, unser Inspizient.
19: Ja, herzlich willkommen.
17: Erzähl doch mal, was machst du denn hier?
19: Also wenn ich nicht die großen Schiffe mehr anschaue, die hier draußen vorbei kommen, dann bereiten meine Kollegen und ich zusammen die Proben und Konzerte vor, sodass wir wie Schatten auf der Bühne so schnell wie möglich, aber auch so souverän wie möglich dann da umherhuschen können.
1: Nach diesen Einblicken wartet gleich noch ein wunderbarer Ausblick von der Plaza auf die Young Friends. Svea, die Veranstaltungstechnikerin, muss sich beeilen.
20: Man merkt immer, wie besonders es ist, wenn man mit Leuten hier ist, die noch nie hier waren. Gerade wenn man irgendwie mal Familie in Hamburg hat und dann kommen wir mit dem Fahrstuhl hoch in den 10. Stock, die Tür geht auf und die sind wow.
21: Obergeschoss.
1: Svea muss oben über dem Saal 3 der 170 Scheinwerfer einrichten.
20: Wir sind hier im Catwalk vom großen Saal. Hier oben hängen unsere konventionellen Scheinwerfer. Wenn man im Saal ist und an die Decke schaut, sieht man 2 schmale Fenster oder Schlitze. Und genau dahinter befinden wir uns. Wir können einmal komplett rumgehen. Ich wäre soweit. Bist du bereit?
22: Ja, bin bereit.
20: Hervorragend. Dann fange ich gleich mit der 140 an für die Harfe.
1: Jeder Musiker bekommt seinen eigenen Strahler.
20: Wie findest du das von der Größe her?
22: Ja, finde ich, glaube ich, gut.
20: Jeden Abend ist hier ein anderes Konzert. Wir haben 700 Veranstaltungen im Jahr. Ich finde, das muss man erst mal sacken lassen.
1: Der Soundcheck auf der Bühne hat begonnen.
20: Wie Sie sehen, sehen Sie nichts. Felix, ich krieg die nicht scharf. Wir nehmen die daneben. Das ist die 194. Und man kommt an die Lampen hier nur bedingt gut ran. Deswegen ist es auf jeden Fall gut, wenn man lange Arme hat. Und jetzt schiebt man quasi den Kopf vom Scheinwerfer ein bisschen hoch. Und sieht dann, dass die... Na, dass der Spot dann quasi scharf wird. Sowas?
22: Super, vielen Dank.
20: Top, ich glaube, dann haben wir es hier oben auch schon wieder.

0: Fotograf Thies Rätzke hat ein neues Motiv entdeckt.
1: Wir befinden uns hier gerade im schalen Zwischenraum oder auf der sogenannten Mondlandschaft. Unter dem Berg hier befindet sich direkt der große Saal.
0: Der Saal ist eingefasst von 360 Stahlfedern. Sie schützen vor Vibrationen und blenden sogar den Lärm des lauten Hafens aus. Hier drin ist nur Musik zu hören. Und vielleicht noch ein Räuspern aus dem Publikum.
2: Also was wir sonst auch noch mal versuchen können, ist dahinter vielleicht noch mal quasi den Bezug mit Lüftung und Berg.
3: Ja.
0: Der aufgetragene Brandschutzputz hinterlässt seine Spuren. Doch für ein gutes Bild nimmt Thies das gerne in Kauf.
1: Das ist halt ein einzigartiger Raum, den es so auf der Welt nicht nochmal gibt, würde ich sagen. Insofern ist hier eigentlich das Spannende, dass das möglichst rätselhafte Bilder bleiben quasi, ne? Die auf den ersten Blick wahrscheinlich eher Fragen aufwerfen, als dass sie Antworten geben.
0: Auch der Catwalk mit seinen Scheinwerfern begeistert den Fotografen.
1: Hier ist natürlich also erstmal die Wucht oder Masse an Technik letztlich immer wieder schön, und das irgendwie im Bild aufzulösen und vor allem jetzt bei dieser Beleuchtung auch dieser schöne Kalt-Warm-Kontrast zwischen dem blauen Licht hier und dem warmen Licht im Saal unten.
0: Wenn die Musiker im großen Saal proben, darf keiner stören. Doch hoch oben über dem Konzertsaal lauscht der Fotograf manchmal unbemerkt. Organist Thomas Cornelius und Orgelbauer Philipp Kleiss wollen die Pfeifen überprüfen. In dem 25 Tonnen schweren Instrument.
4: Ich finde toll, dass man in der Elbphilharmonie außen an der Orgel lang schleichen kann und dann durch die sozusagen Pfeifen durchgucken kann und auch so einen kleinen Eindruck von innen bekommt und darauf neugierig wird. Das finde ich ein ganz tolles Konzept.
0: Kleiss ist auf der ganzen Welt gefragt, von Peking bis Venedig. Jede seiner Orgeln ein Einzelstück, entworfen für den Raum, in dem sie steht.
4: Das ist zum Beispiel dieses wunderbare Fichtenholz. Und unten, wenn wir uns jetzt hier runterbeugen, dann sehen wir hier diese kleinen Winkelchen. Und diese Winkel hier sind beispielsweise aus Weißbuch. Also wir haben für verschiedene Bauteile, verschiedene Hölzer, versuchen immer, die optimalen Eigenschaften des Holzes für unsere Notwendigkeiten der Konstruktion einzusetzen.
5: Also ich persönlich finde, dass ein Holz eine unglaubliche Aura hat. Und wenn ich hier reinkomme, ich würde behaupten, ich würde diese Orgel auch am Geruch erkennen.
0: Eiche, Fichte, Weißbuche.
4: Man kann das machen, aber man kann es auch ganz schnell kaputt machen. Und jede kaputte Abstrakte kostet einen Kasten Bier.
0: Die Orgel erstreckt sich über 4 Etagen.
4: Da ist mir hier auch noch eine Beule aufgefallen.
5: Ja, das ist, als da oben die Leiste abgebrochen ist. Ist eine Feder reingeflogen.
4: Ja, weißt okay, du? Ja. Aber das sollten wir auch dann auch noch mal jetzt, wenn wir das hier machen. Ja, müssen wir die einmal.
6: Ja gut, das ist ja kein Problem, dann löten wir das gerade.
4: Wir haben diese gesamte Zeit zwischen 2007 oder 2008 bis hin zur Fertigstellung, die haben wir ja genutzt. Und hier gab es ganz viele Termine und haben immer mehr von Hamburg eigentlich kennengelernt. Und wir haben versucht, davon ganz viel in die Orgel einfließen zu lassen.

Eine Orgel selbst macht ja überhaupt keine Musik. Und deswegen brauchen wir diese begnadeten Menschen, die es eben schaffen, dem Instrument dann so Töne zu entlocken, dass es wirklich die Herzen der Zuhörer berührt.

0: so atemberaubend schön. Jedes Mal, wenn ich hier hinkomme. Ich bin so dankbar, manchmal hier einfach nur sitzen zu dürfen. In so einem Raum hier, da hört man eigentlich auch das Pochen des eigenen Herzens ganz anders. Und ich finde, die Elbphilharmonie ist ein ganz bezaubernder Raum.
1: Und dann ist es eben das Besondere,

0: Die Elbphilharmonie ist mittlerweile weltweit bekannt. Für Hamburg bedeutet das mehr Touristen. Jedes Jahr kommen fast 1 Million Besucher zu den Konzerten. Ein neues Stadtviertel ist um die Elbphilharmonie entstanden. Jede Hafenrundfahrt schippert hier entlang. Die Hamburger Sehenswürdigkeit ist fest eingeplant.
1: Was befindet sich in der Elbphilharmonie? Ein 4-Sterne-Luxushotel, das Westin, und 45 Eigentumswohnungen, die alle vorfertig schon des Gebäudes schon verkauft waren. Die Eigentumswohnungen erkennt man an den ganzen Löchern im vorderen Teil der Elbphilharmonie, denn das sind die Balkone dazu.
0: Markus Hake, der Haustechniker, hat einen neuen Auftrag bekommen.
2: Hallo, Andreas. Grüß dich.
3: Moin, grüß dich, mein Lieber.
2: Hi. Schön, dass du da bist.
3: Sehr gerne.
2: Komm rein.
3: Dankeschön.
2: Ich habe ein bisschen Probleme mit dem Fenster und mit mal wieder der Heizung.
3: Ah, okay. Ah, ich höre schon.
2: Das Ding ist halt, dass das Lager davon betroffen ist. Und ich werde jetzt einmal das nur ganz einfach profan stromlos machen. Und später werden wir auf jeden Fall das einmal überprüfen, noch ein bisschen mit Silikonspray versuchen, was zu machen. Und dann...
4: Die Tür, die muss ja auch wieder geprüft werden.
2: Genau, richtig. Die geht jetzt wieder ein bisschen schwergängig. Das habe ich beim letzten Mal schon festgestellt. Ich sage der Firma Bescheid und dann wird das beim nächsten Mal auf jeden Fall jetzt mitgewartet. Machen wir jetzt.
4: Und letzten Punkt, den wir noch haben, ist das Treppengeländer.
2: Ja.
3: Oh ja, oh.
4: Ja. Das ist... Zum Treppe runterrutschen taucht es auch schon nicht mehr?
2: Oh ja, ja, nee, das stimmt. Da hast du recht. Oh ja, das muss gemacht werden. Da würde ich meinem Schlosser Bescheid geben. Mhm. Okay. Dann machen wir es hier gleich nochmal richtig fest, dass es auch gerade ist. Dann ist das ein bisschen los. Ja, kümmern wir uns drum.
4: Ja, wunderbar, perfekt. Dann lass uns unten nochmal in der Küche sprechen, ja. Über das Thema wegen der Veranstaltung in 4 Wochen.
2: Genau, sagtest du, da sollte ich ja wieder ein paar Sachen aufnehmen, aber genau. Da hast du sicherlich wieder ein paar Ideen.
4: Genau. Dann haben wir wieder 20, 25 Leute ungefähr.
2: Okay.
4: Und dann brauchten wir wieder ein Flying Buffet. Das war beim letzten Mal wirklich super von dir organisiert.
2: Schön, das freut mich.
4: Ein bisschen Getränke, die sollen sich ja nicht über den Weinkühlschrank hermachen, sondern bereiten wir dann wieder was vor.
0: Der Eigentümer ist Unternehmensberater. Dieses Mal lädt er hier Firmenkunden ein.
2: Das Wichtigste ist natürlich immer der Champagner, würde ich sagen. Das ist schon das A und O, würde ich sagen, in der Elbphilharmonie. Und aber sonst, also es sind auch immer erlesene Getränke, die die Kunden halt hier auch bestellen zum Teil. Und erlesenes Essen, so wie jetzt auch hier.
0: Dass sich die Gäste hier wohlfühlen, auch darum kümmert sich Markus Hake. Mit seinem Rundum-Service.
2: Es gibt gar keinen hier an sich, der sehr, sehr bekannt ist, sozusagen. Also es sind alles ganz viele Industrielle, die halt hier wohnen. Und das macht das schon aus wie das Haus, finde ich einfach. Weil in anderen Häusern ist es natürlich manchmal so, da sind halt dann schon bekannte Gesichter. Das ist einfach anders. Aber hier ist es wirklich so, dass das alles unbekannte, vermögende Menschen sind.
0: Der Ausblick einmalig. Fensterputzer Christian Blum hat gleich Feierabend. Zur Belohnung gibt's einen letzten Blick über die Stadt.
5: Das Dach ist natürlich eine super coole Konstruktion. Ja, allein schon durch diese Wellenstruktur und so, die man hier hat, ist es auf jeden Fall was Besonderes. Natürlich auch besonders herausfordernd, weil wir hier diese Teller haben. Da kann man gut mal ausrutschen oder auch dazwischen treten. Aber so im Großen und Ganzen ist es schon ziemlich cool, ja.
0: Die Elbphilharmonie hat neues Leben in die Hafen City gebracht und strahlt weit über die Stadt hinaus. Der vielleicht schönste Scheinwerfer der Elfi, den gibt es draußen. Wenn die Sonne untergeht, taucht sie die Fassade in ein magisches Licht. Die Elbphilharmonie ist eines der höchsten Gebäude in Hamburg. Ihre Spitze ist in der ganzen Stadt zu sehen. Thies Retzke hat einen neuen Blick entdeckt.
6: Jetzt gerade zum Beispiel hier an der Außenalster. Kann es ja auch sein, dass mal ein Stand-Up-Partner vorbeikommt oder ähnliches, sodass das im Zusammenspiel dann wieder neu.

0: es Bilder gibt.
1: In seinem Studio in Hamburg-Ottensen stapeln sich zehntausende Fotos. Diese Bilder erzählen die Geschichte der Elbphilharmonie, von den Anfängen bis heute. Wahrscheinlich hat niemand so viele Fotos von der Elbphilharmonie gemacht wie Thies Retzke.
2: Es gibt unter anderem ein kleines Puzzle, Geduldsspiel, die Briefmarke zur Eröffnung, Postkarten, Notizbücher, die Spielzeithefte. Da ist im Laufe der Zeit schon einiges zusammengekommen tatsächlich.
1: Eigentlich kennt er das Gebäude schon aus jedem Blickwinkel. Und trotzdem entdeckt er immer wieder neue Perspektiven.
2: Ich fotografiere die Elfi seit der Bauphase, seit ungefähr 14, 15 Jahren. Und letztlich ist natürlich nach so langer Zeit immer die Herausforderung noch, neue Aspekte, neue Facetten zu finden und zeigen zu können. Aber es macht nach wie vor auf jeden Fall Spaß, das zu versuchen.
1: Wie aus einem Kakaospeicher so ein Wunderwerk entstehen konnte, das lässt ihn immer noch staunen.

0: Jedes Jahr strömen 3 Millionen Besucher auf die Plaza. Über Hamburgs längste Rolltreppe, die sogenannte Tube, geht's nach oben. An kaum einem anderen Ort in Hamburg lässt sich der Sonnenuntergang so schön bewundern. Das möchten auch die Young Friends erleben. Der Eintritt ist frei.
1: Hamburg ist hier so zum Greifen nah. Es ist die Weite, so die Elbe. Man kann halt die ganzen Schiffe beobachten. Und eben kam ja die Sonne raus. Es war total schön. Ich liebe Hamburg einfach so.
2: Man kann die ganze Stadt überblicken, ob auf den Hafen, in die Innenstadt. Das ist einfach ein ganz besonderes Gefühl.
0: Während draußen die Sonne untergeht, gehen im großen Saal die Lichter an. Gleich um 20 Uhr beginnt das Konzert. Veranstaltungstechniker Raphael ist gut in der Zeit.
3: Dann schalte ich da hinten noch das Licht aus. Und dann ist eigentlich alles bereit für die Show.
0: Das Brandy Younger Trio tritt auf. Von der Musik bekommen die beiden Veranstaltungstechniker wenig mit. Sie konzentrieren sich auf ihre Arbeit.
4: Oh, hier, guck mal, schön, hast hier einen schönen Schatten.
2: Schöne Dreipunktbeleuchtung.
4: Hast du gemacht?
2: Ja, klar.

0: Die Elbphilharmonie hat Hamburg verändert.
1: Das ist irgendwie cool, in so einem Wahrzeichen der Stadt zu arbeiten.
0: Ein neues Kapitel Musikgeschichte.
2: Das ist ja wirklich ein großes Geschenk, dann mitzubekommen, wie die Musiker beglückt von der Bühne kommen.
0: Die Elbphilharmonie hat Künstler beflügelt und zu Höchstleistungen angespornt.
3: Ich glaube, dass ich schon auch mit dem Saal auch gewachsen bin, also mit den Anforderungen, die der auch an uns stellt.
0: All das wäre nicht möglich ohne die Menschen, die das Konzerthaus jeden Tag mit Leben füllen.
4: Ich bin total dankbar, dass ich einen ganz, ganz kleinen Teil hier an dem ganzen Projekt mitarbeiten durfte und finde das super schön.
0: Jeder, der hier arbeitet, ein Künstler auf seiner Bühne.
5: Das ist das einzigartigste Gebäude in Hamburg für mich.
0: Das Konzerthaus zwischen Hafen und Himmel.
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0: Herzlich willkommen bei Tagesschau 24. Wir bringen Sie jetzt wieder auf den aktuellen Stand, live aus dem Newsroom der Tagesschau, und das sind die Themen dieser Nacht. USA und Iran nehmen die diplomatischen Gespräche wieder auf, wieder mehrere Tote nach russischen Angriffen in der Ukraine und Brandanschlag auf der Bahnstrecke Köln-Düsseldorf. Zwischen den USA und Iran gibt es nach mehreren Tagen gegenseitiger Angriffe wieder erste Bemühungen, den Konflikt zu stoppen und diplomatisch zu lösen. Der iranische Außenminister Araghchi traf zu Gesprächen im Oman ein. Nach Medienberichten wird dort auch eine hochrangige US-Delegation erwartet, die von Vizepräsident Vance geleitet werden soll. Washington fordert, dass die Straße von Hormuz wieder freigegeben wird für die Schifffahrt. In der Ukraine gab es gestern wieder Tote und Verletzte nach russischen Angriffen. In der Stadt Sumy im Norden des Landes gab es 5 Tote durch sogenannte Gleitbomben. In Odessa kamen 2 Anwohner ums Leben durch einen Raketenangriff. Die ukrainische Abwehr hat nicht genug Munition, um der russischen Geschosse abzufangen.
1: Kramatorsk im Osten der Ukraine. Jeden Tag greift Russland die Stadt mit Drohnen und Bomben an. Tote und Verletzte bergen unter ständiger Lebensgefahr. Die russischen Truppen sind nur noch etwa 10 Kilometer von der Stadt entfernt. Es gab ein Pfeifen, eine Rakete flog vorbei. Ich war in der Küche und wurde durch die Explosion in den Flur geschleudert. Keine einzige ballistische Rakete konnte die ukrainische Luftverteidigung abwehren, wieder einmal. Es fehlt weiter an Abfangraketen. Angriffe gab es auch auf andere Landesteile, auf Odessa und Saporizhia, auf Kharkiv, Sumy und die Hauptstadt Kiew. Die Ukraine ringt mit ihrer Abhängigkeit von westlichen Waffenlieferungen. Die Umstände zwingen die Ukraine dazu, Luftverteidigung, Abfangdrohnen und ein Raketenabwehrschild zu entwickeln. Die Ukraine bewegt sich in Richtung einer eigenständigen Verteidigung. Auch das ist Teil der Verteidigungsstrategie. Bilder des ukrainischen Militärs sollen Angriffe auf russische Öltanker zeigen. Das Ziel, die russische Kriegswirtschaft weiter zu schwächen. In Russland spüren sie die Auswirkungen. Der Export von Benzin und Diesel wurde gestoppt. Die Benzinkrise in Russland verschärft sich als Reaktion auf Putins Unwillen, diesen Krieg zu beenden. Wir haben Vorschläge gemacht, wie wir dem Frieden näher kommen können. Die Ukraine will ihre Angriffe auf die russische Ölinfrastruktur ausweiten. Gleichzeitig eskaliert Russland seine Luftangriffe gegen die ukrainische Zivilbevölkerung.
0: Und wir blicken nach Deutschland. Mehr als 1000 Bahnreisende waren hier betroffen. Auf der wichtigsten Strecke zwischen Düsseldorf und Köln ging zeitweise gar nichts mehr. Es herrschte Stillstand, ausgelöst vermutlich durch einen Brandanschlag, wie es aus Sicherheitskreisen hieß. Auf einem Online-Portal existiert nun ein mutmaßliches Bekennerschreiben einer linksextremistischen Gruppe. Während die Ermittlungen dazu laufen, beklagt die Bahn von immensen Schäden auf der Strecke.
2: Abfahrt 14:38 Uhr fällt heute aus.
3: Nichts geht mehr. Der Zugverkehr komplett eingestellt. Bahnmitarbeiter verlegen neue Kabel, versuchen, den Betrieb wieder zum Laufen zu bringen. Direkt an der Bahnstrecke führt ein steiler Pfad nach oben. Offenbar war es für die Täter leicht, die Gleise zu erreichen und auch an die Kabel zu kommen. Hier sollen sie mehrere Brandsätze gezündet haben. Der Vorfall geschah auf der Strecke zwischen Köln und Düsseldorf. Sie ist eine der wichtigsten Bahnverbindungen Deutschlands. Und so kommt es heute zu vielen Ausfällen und Verspätungen. Krisenstimmung bei Bahn und Fahrgästen, sowie hier am Kölner Hauptbahnhof.
4: Ich suche jetzt die Verbindung, versuche nach Hause zu kommen, und fällt mir schwer. Und heute Morgen musste ich meine Frau schon auf den Flughafen mit dem Auto fahren, weil gar nichts ging.
5: Meine Patentante kommt mich besuchen aus Dortmund und die braucht jetzt mittlerweile 3 Stunden nach Köln. Mit dem ICE ist ein bisschen doll.
6: Die Bahn, gewisse Dinge müssen sie eigentlich mehr sichern, dass eben solche Brände oder solche Sachen erst gar nicht mehr kommen.
3: Gestern geht ein Notruf bei der Feuerwehr ein. Flammen aus den Kabelschächten an 2 Stellen auf der Bahnstrecke, kurz hinter Leverkusen. Heute taucht im Internet ein Bekennerschreiben auf. Das sogenannte Kommando Angry Birds schreibt, so wörtlich, von einem Massensterben aufgrund einer technologischen Eskalation. Die Bewegung werde verhindern, dass der Planet geschreddert werde. Es ist nicht das erste Mal, dass Angry Birds in Erscheinung tritt.
7: Angry Birds ist eine Gruppe, die schon öfter mit solchen Bekennungen nach ähnlichen Anschlägen aufgefallen ist, eigentlich ausschließlich in Nordrhein-Westfalen. Das Schreiben heute, das mögliche Bekennerschreiben, trägt entsprechend auch die Nummer 8 in einer Reihe von Veröffentlichungen.
3: NRW-Innenminister Herbert Reul bestätigt, dass die Ermittler mindestens einen der Brände den Angry Birds zuordnen. Um so etwas zu verhindern, müsse es Lockerungen beim Datenschutz geben.
8: Wir müssen uns kümmern, Informationen zu haben, um vorbereitet zu sein. Wir müssen Informationen haben aus dem Netz, um die Typen erwischen zu können. Und die Betreiber solcher kritischen Infrastruktur werden auch sich viel, viel besser vorbereiten müssen.
3: Der Staatsschutz ermittelt. Die Täter zu finden, dürfte aber deutlich schwerer sein, als hier ein Feuer zu legen.
0: Die AfD hat bei ihrem Landesparteitag ihr Ziel bekräftigt, nach der Wahl im September die Regierung in Magdeburg zu übernehmen. Sie liegt in den Umfragen mit ihrem Spitzenkandidaten Sigmund Klar vorn. Auf dem Parteitag hat sie für den Fall einer Regierungsübernahme ein 100-Tage-Programm vorgestellt. Die Pläne umfassen 10 zentrale Punkte, darunter mehr Abschiebehaftplätze, eine flächendeckende Arbeitspflicht für Asylbewerber sowie die Förderung von Führerscheinen. In Umfragen hatte die AfD zuletzt deutlich vor der CDU gelegen. Die Koalition aus CDU, SPD und FDP könnte ihre Mehrheit im September verlieren. Vor ein paar Stunden ist der sogenannte Weltbevölkerungstag zu Ende gegangen. Das ist der Tag, an dem jedes Jahr auf das Wachstum der Weltbevölkerung hingewiesen wird und die damit verbundenen Herausforderungen. Denn vor allem in westlichen Ländern stagniert das Wachstum der Weltbevölkerung. In Deutschland lag die Geburtenrate laut Statistischem Bundesamt im vergangenen Jahr nur noch bei 1,32 Kindern pro Frau. Das ist so niedrig wie zuletzt knapp vor 3 Jahrzehnten. Selbst in Indien mit mehr als 1,4 Milliarden Einwohnern ist der größte Bevölkerungsanteil schwindend.
9: Bei der Kinderfrage waren sich die 31-jährige Niti und ihr Partner Amrit aus Neu-Delhi schnell einig. Sie haben sich gemeinsam bewusst gegen Nachwuchs entschieden. Damit sind die beiden in dem bevölkerungsreichsten Land der Welt längst kein Einzelfall mehr. Ich mag Kinder, aber ich will nicht diese Verantwortung übernehmen. Also für ein ganz neues Leben und einen anderen Menschen. Und natürlich spielt auch meine Karriere eine Rolle. Dabei galt der Subkontinent lange als Symbol für Überbevölkerung. Doch Indien erlebt einen historischen Wandel. Seit Jahren sinkt die Geburtenrate deutlich. Bekam eine Frau 1965 noch im Schnitt 5,9 Kinder, sind es heute nur noch 1,9. Damit liegt Indien erstmals unter dem kritischen Wert, der langfristig notwendig ist, damit die Bevölkerung nicht schrumpft. Allerdings unterscheiden sich die Geburtenraten zwischen dem Norden und dem Süden des Landes erheblich. Das liege vor allem an neuen Lebensentwürfen vieler Frauen, sagen Experten. Frauen sind eigenständiger und haben jetzt mehr Entscheidungsspielraum. Ihre Vorstellungen haben sich verändert. Mädchen gehen länger zur Schule und heiraten auch später. Aber auch steigende Kosten und ein besserer Zugang zu Verhütungsmitteln führen dazu, dass Familien kleiner werden. Was politisch lange gewollt war, stellt Indien vor neue Herausforderungen. Das Land hat nicht zu wenig Menschen, es muss sich aber auf eine alternde Gesellschaft einstellen. Und weniger Arbeitskräfte. Ein Problem, das sich aber erst in einigen Jahrzehnten bemerkbar machen wird. Manche Bundesstaaten versuchen bereits mit Geldprämien Geburten zu fördern. Für Poonam Mutrijar ist das der falsche Ansatz. Indiens Bevölkerung ist nicht in Gefahr. Der Rückgang verläuft langsam und stabil. Es geschieht nicht plötzlich, im Gegensatz zu China. Die Regierung solle vor allem Frauen und Familien besser unterstützen, etwa durch Kinderbetreuung und flexible Arbeitsmöglichkeiten. Ob junge Paare sich davon tatsächlich beeinflussen lassen werden? Niti und Amrit wollen jedenfalls so oder so an ihrer Entscheidung festhalten.
0: 4 Nummer 1 Alben, meistgeklicktes YouTube-Video am ersten Tag und die meisten Follower auf Social Media. Die südkoreanische K-Pop-Band BTS spielte gestern und heute ihre einzigen Deutschland-Konzerte ihrer Welttournee. In München wollten gestern so viele Menschen das Konzert sehen, dass die Polizei zeitweise den Vorplatz räumen musste.
10: Kannst du auch was rausnehmen?
11: Sophia tauscht gerne Fanartikel. Gemeinschaft ist großgeschrieben bei den BTS-Fans, die sich auch ARMY nennen. Hier in München wird Sophia ihre Helden zum dritten Mal auf dieser Tournee sehen. Die 22-Jährige kann einfach nicht genug kriegen.
10: Sobald man in dieser Arena steht und es losgeht, ist es vorbei. Da ist es einfach, es ist wie so ein bisschen wie so ein Film quasi. Man kann es nicht so realisieren, aber man ist dabei. Aber man macht mit, das ist einfach jeder mit jedem. Also ich hatte Leute um mich herum stehen, ich kannte die nicht mal. Wir haben zusammen gefeiert, zu Idol, wir haben getanzt, alles. Also das war wirklich sehr toll. Also ich hatte 3 Tage danach keine Stimme mehr, weil ich so sehr geschrien habe.
11: Das sind die 7 Jungs, die gerade das Rad im Musikgeschäft schneller drehen als irgendeine andere Band auf der Welt.
12: Thank you, BTS.
11: Die Fans, die koreanische Superboygroup an diesem Wochenende in München sehen wollen, kommen aus aller Welt. Diese Bosnierin und die beiden Amerikanerinnen sehen sich heute zum ersten Mal.
13: Chicago. Twitter 8 years ago. This is our first time meeting.
11: Wir haben uns auf Twitter vor 8 Jahren kennengelernt. Heute sehen wir uns zum ersten Mal. BTS singen bzw. rappen mittlerweile auch viel auf Englisch. Getanzt wird energiegeladen, die Musik kommt vom Band. Jeder Boy hat seine Fans.
14: Wer ist denn der Beste?
10: Alle.
15: Aber Jimin.
11: Das ist Jin. Auch Sophia aus Stuttgart findet ihn am besten. Aber im Konzert mag sie natürlich alle Boys.
10: Hobi und Jin, die kamen als allererstes nach dem 4. Lied. Und das hat mich so umgehauen, weil die beiden auf einmal so nah vor mir standen. Ich kann Ihnen ein Video von Jungkook zeigen. Der stand ganz nah vor uns. Ja, war wirklich amazing.
11: Neben den vielen weiblichen Fans gibt es aber auch Jungs, die BTS super finden.
16: Die Choreografien und dass sie da doch tatsächlich die netten Singstimmchen haben, das ist schon nicht ganz so oft vertreten in der Musikbranche.
11: Für ein Konzert schmeißen sich viele richtig in Schale.
17: Das ist von BTS. Die BTS bringt einfach die verschiedensten Menschen aus allen Ländern einfach zusammen und jetzt sind wir alle in einem Stadion und hören die Musik von denen.
11: Die Allianz Arena in München. An diesem Wochenende der Nabel der Welt für die BTS-Fans.
18: Zuständig für unser Sommerwetter ist das Hoch über Schottland. Der Norden und Osten werden darüber hinaus von einem Tief beeinflusst. In der Nacht ist es oft klar, über den Osten und Norden ziehen ein paar Wolkenfelder, im Norden bilden sich stellenweise Nebelfelder. Am Tag viel Sonne, dabei frische bis starke Böen, vor allem im Norden und Osten gibt es ein paar Quellwolken und daraus vielleicht sogar mal einen Schauer. In der Nacht 20 bis 7 Grad, am Tag auf den Nordseeinseln 20 Grad, am heißesten wird es an Saar, Mosel und Oberrhein. Am Montag ähnliches Wetter wie morgen, in den kommenden Tagen bis 37 Grad. Am Dienstag viel Sonne, dann vor allem im Süden ein paar Wolkenfelder, aber auch dort nur vereinzelt Schauer oder Gewitter. Am Mittwoch viel Sonne, im Süden vor allem über dem Bergland einzelne Schauer oder Gewitter.
0: Das war unser Nachrichtenupdate. Hier geht es im Programm jetzt weiter mit der Aktuellen Stunde. Ich wünsche Ihnen noch eine angenehme Nacht.

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1: Sabotage an den Gleisen. Die Bahnstrecke Köln-Düsseldorf bleibt gesperrt.
2: Der Staatsschutz ermittelt und im Netz gibt es einen Bekennerschreiben.
1: Die linksextreme Gruppe Kommando Angry Birds sagt, wir haben 2 Brandsätze gelegt. Ob das Schreiben echt ist, wissen wir nicht. Der Staatsschutz ermittelt. Wir sprechen gleich mit NRW-Innenminister Reul.
2: Eigentlich wollte die Bahn heute gute Nachrichten verkünden. Die Strecke Köln-Wuppertal-Hagen sollte wieder komplett befahren werden. Aber die Probleme gehen weiter. Zwischenzeitliche Vollsperrung inklusive.
1: Dagegen rollt die nächste Hitzewelle auf NRW zu. Und mit ihr die Frage, wie gut sind wir darauf vorbereitet? Wir schauen auf die, die bei Temperaturen jenseits der 30 Grad besonders gefährdet sind.
2: Aber die Hitze hat auch andere Seiten. Sonnenanbeter versammeln sich an den Seen und Bädern des Landes. Und eins haben sie alle gemeinsam, sie sagen Ja zum Sommer. Ja, ja, ja.
1: Auch in Rösrath wurde heute Ja gesagt. Zueinander. Pop-up-Hochzeit nennt sich die Trauung der etwas anderen Art. Wir haben Paare begleitet an diesem besonderen Tag.
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2: Und wir wünschen Ihnen einen guten Abend. Sie seien Industriegegner, eine Anti-Tech-Bewegung. So beschreibt sich die linksextreme Gruppe Kommando Angry Birds im Netz.
1: Und da im Netz ist auch ein Schreiben dieser Gruppe aufgetaucht. Sie bekennen sich zu den beiden Brandsätzen gestern an der Strecke Köln-Düsseldorf.
2: Während der Staatsschutz ermittelt, wurde heute unter Hochdruck daran gearbeitet, die wichtigste Bahnstrecke des Westens wieder befahrbar zu machen.
3: Es ist ein Spezialeinsatz bei 31 Grad für die Bauarbeiter der Deutschen Bahn heute Nachmittag. So schwierig wie es ist, die Strecke irgendwie wieder ans Laufen zu kriegen, so einfach war es offenbar, sie gestern Abend ins Chaos zu stürzen. Direkt an der Bahnstrecke führt ein steiler Pfad nach oben. Problemlos kommt hier jeder hoch. Und leicht war es für die Täter offenbar auch, an die Kabel ranzukommen. An denen zünden sie mehrere Brandsätze. Ein Fiasko.
4: Das ist mit die schlimmste Strecke, die es in Nordrhein-Westfalen treffen kann, diese Strecke. Die hat ja auch 4 Gleise, das heißt eigentlich eine relativ hohe Kapazität. Und wenn da kein Zug mehr rollen kann, dann ist das ein Problem. Vor allem, wenn eine andere Umleitungsstrecke auch noch Probleme macht, dann können die restlichen Umleitungsmöglichkeiten einfach diese vielen Züge nicht aufnehmen.
3: Es ist gestern Nachmittag, als bei der Feuerwehr der Notruf eingeht. Flammen aus den Kabelschächten an 2 Stellen auf der Bahnstrecke zwischen Düsseldorf und Köln. Die Flammen sind schnell gelöscht. Mit den Auswirkungen des Brandes ist das schon schwerer. Knapp 24 Stunden später sind sie am Kölner Hauptbahnhof immer noch im Krisenmodus. Mitarbeiter und Fahrgäste.
5: Was soll ich erzählen? Es ist Bahn wie immer. Also meine Patentante kommt mich besuchen aus Dortmund und die braucht jetzt mittlerweile 3 Stunden nach Köln.
6: Boah, furchtbar. Was soll man dazu sagen, ne? Du kommst halt hier an und siehst halt genau das und weißt halt so, egal wo du hin willst, du kannst halt 2 Stunden extra einplanen.
7: Nervt ohne Ende. Und es ist jedes Mal so. Ich bin noch nie Bahn gefahren, wo beide Fahrten geklappt haben. Beide Hin- oder Rückfahrt geklappt hat. Noch nie.
3: Vielleicht haben sich die mutmaßlichen Täter die Bahn auch deshalb ausgesucht. Ein offenbar leichtes Ziel mit großer Wirkung. Im Internet veröffentlicht das Kommando Angry Birds, zu Deutsch wütende Vögel, ein angebliches Bekennerschreiben. Darin beschweren sich die Linksextremisten über ein Massensterben, fabulieren von der Beseitigung der industriellen Technologie. Aus Sicherheitskreisen heißt es, das Schreiben der Angry Birds ist wohl authentisch.
8: Angry Birds ist eine Gruppe, die schon öfter mit solchen Bekennungen nach ähnlichen Anschlägen aufgefallen ist, eigentlich ausschließlich in Nordrhein-Westfalen. Das Schreiben heute, das mögliche Bekennerschreiben, trägt entsprechend auch die Nummer 8 in einer Reihe von Veröffentlichungen.
3: Im Januar 2025 zum Beispiel brüstete sich die Gruppe mit einem Brandanschlag auf die Strecke zwischen Düsseldorf und Solingen. Heute bekommen wir zumindest von der Bahn keine Antwort darauf, wie es sein kann, dass Extremisten mutmaßlich so ein leichtes Spiel haben.
4: Es ist tatsächlich relativ einfach, weil Bahnbetrieb draußen stattfindet, die Infrastruktur zugänglich ist. Und dazu ist es eben so, dass wenig Resilienz da ist. Das heißt, es fehlen zum Teil Umleitungsstrecken, es fehlen Kapazitäten, wo man umleiten kann, wenn eine Strecke spontan gesperrt ist.
3: Der Staatsschutz ermittelt. Und auch da gilt das Gleiche. Es war offenbar ziemlich leicht, hier herumzuzündeln. Die Täter zu schnappen, das wird ganz sicher deutlich schwerer.
9: Bevor wir darüber mit NRW-Innenminister Reul sprechen, gehen wir live nach Leverkusen, wo Oliver Köhler die Arbeiten an der Strecke Köln-Düsseldorf heute beobachtet hat. Oliver, wie weit ist man denn? Immerhin sehen wir einen Zug.
10: Ja, ich habe gerade eben noch mit der Zentrale der Deutschen Bahn in Berlin telefoniert. Von dort hieß es, man kann bisher keine Prognose abgeben, wann hier wieder Züge fahren. Jetzt sehen wir aber, wenn wir hier mal rüber gucken, dass da doch einzelne gekommen sind gerade eben und auch hier abfahren von Leverkusen. Ob das jetzt ein gutes Zeichen ist, ob das das Zeichen ist, dass die Bauarbeiten jetzt endlich abgeschlossen sind auf der Strecke, das weiß ich nicht. Das müssen wir noch mal checken. Aber auf jeden Fall kommt jetzt endlich mal Bewegung hierher. Den ganzen Tag über ist hier so gut wie nichts gefahren. Die Leute mussten ausweichen auf Ersatzbusse. Und auch bei den Ersatzbussen, da gab es erhebliche Schwierigkeiten. Die sind dann ausgefallen. Schwierig war das dann natürlich für Leute, die zu den Flughäfen wollten, die hier standen.
7: Ja, Mensch, da hören wir eben wieder. Olli, du warst kurz raus. Mach weiter. Ja, Mist. Also wir haben gesehen, die Züge fahren wieder, aber unsere Leitung ist da leider zusammengeklappt. Aber wir sind ja froh zu sehen, irgendwas geht da offenbar wieder. Jetzt sprechen wir mit NRW-Innenminister Herbert Reul von der CDU. Schönen guten Abend, Herr Reul.
11: Schönen guten Abend, Frau Wiesler.
9: Herr Reul, wie sehr ärgert Sie diese Sabotage, die zu so einem Bahnchaos führt?
11: Naja, ärgern ist ja keine Kategorie in dem Zusammenhang. Sie macht mir Sorge, weil sie zeigt, wie anfällig unsere kritische Infrastruktur ist und weil sie zeigt, dass es da Gruppen gibt, die das auch schon nutzen.
7: Kommando Angry Birds haben wir gehört. Das sind diejenigen, die da dieses Bekennerschreiben veröffentlicht haben. Die sagen, wir waren das mit dieser Sabotage. Welche Hinweise haben Sie, ob das Bekennerschreiben echt ist?
11: Naja, das kann man jetzt nicht so offenlegen. Unsere Fachleute haben Erfahrungen, schauen sich die verschiedenen Bekennerschreiben und auch die Vorgehensweisen an und kommen dann zum Ergebnis. Und die sagen im Moment, sieht ganz so aus, dass es zu dieser Gruppe gehört. Vor allen Dingen, weil es nicht das erste Mal ist. Wir hatten dieses Jahr schon Vorfälle, im letzten Jahr Vorfälle, immer ähnlich gelagert. Und das spricht sehr, sehr viel für, dass es diese Gruppe Angry Bird ist. Und auch die Zielsetzung oder der Gegenstand, dass es gegen Infrastruktur geht, dass es gegen Technologie geht, dass es gegen Großkonzerne in Anführungsstrichen geht, das ist eigentlich relativ typisch.
9: Sie haben gesagt, diese Gruppe war schon öfter offenbar im Einsatz in Nordrhein-Westfalen. Warum ist es so schwer, an die ranzukommen?
11: Weil das alles im Netz stattfindet und weil die Spuren da eben nicht klar sind. Es diejenigen, die die Tat ausführen, sind oft nicht diejenigen, die im Netz die Hinweise geben oder die Organisation machen. Und selbst da ist es schwer, hinterherzukommen. Wir haben ein Problem, nicht nur bei diesem Thema der Kriminalfälle, sondern auch bei anderen, dass wir im Netz noch Verbesserungsbedarf haben. Und zwar weniger ein technisches, das kann man ja alles lösen, das kann man kaufen. Da kann man die Mitarbeiter schulen, sondern auch ein rechtliches. Wir haben in Deutschland ein sehr zurückhaltendes Verhältnis, aus gutem Grund, wie wir mit unseren Daten umgehen, was wir dem Staat erlauben. Und ich glaube, an der Stelle ist eigentlich die große Hausaufgabe. Man muss ja vorher wissen, dass da irgendwo irgendwer sich zusammenrottet. Man muss wissen, wer rottet sich zusammen und damit auch den Versuch unternehmen, die Herrschaften zu erwischen. Also das ist nicht ganz einfach.
7: Ja, also das eine sind halt da Ermittlungen, wo Sie sagen, da ist der Datenschutz im Weg. Das andere wäre ja auch zum Beispiel Kameraüberwachung, damit man die Leute, die da hands-on sabotieren, erwischt.
11: Ja, das ist die nächste Fragestellung. Wie viel müssen die Betreiber solcher kritischen Infrastruktur, also großer Firmen oder Stromanlagen oder Bahnanlagen, selber tun, um sie zu schützen mit Form von Überwachung? Und da ist die Rechtslage auch nicht so ganz einfach. Dürfen die Videoanlagen anlangen? Wo dürfen die Videoanlagen hinbauen? Können die mit Drohnen ihre Strecken überfliegen? Die Bundesbahn macht übrigens einiges schon, aber das ist ein riesengroßes Feld. Und ob man da wirklich jede einzelne Weiche, jeden einzelnen Kabelschacht sichern kann, ich bin sicher, irgendwann werden wir dafür auch Lösungen haben, weil die Technologie fortschreitet. Aber im Moment ist es rechtlich und auch technisch und auch finanziell nicht so ganz einfach.
9: Sagt Herbert Reul, NRW-Innenminister. Vielen Dank für Ihre Zeit. So, jetzt eine gute Nachricht von der Bahn. Seit gestern Abend, 21 Uhr, ist nach 5 Monaten Generalsanierung die Strecke Hagen, Wuppertal und Köln endlich wieder frei.
7: Juhu, wenn der
2: viele Pendler und Pendlerinnen sagen. Aber die sind gut beraten, sich nicht zu früh zu doll zu freuen. Annika Haupt live in Wuppertal. Es gibt Startschwierigkeiten.
12: Ja, das kann man so sagen. Also man muss auf jeden Fall ein bisschen Mitleid hier mit allen Fahrgästen heute haben, glaube ich. Denn ich habe heute hier keinen einzigen Zug gesehen, der pünktlich fährt. Jetzt fährt hier gerade ein Güterzug hinter mir her. Die haben wir heute hier öfter gesehen. Aber ansonsten war viel mit Verspätung angesagt. Teilausfälle, das war so angekündigt von der Bahn. Ganz normal hat sie gesagt, weil es darum geht, dass der Schotter, der neue, sich auf der neuen Strecke auch erstmal festsetzen muss. Hinzu kam dann heute aber noch eine Oberleitungsstörung und eine kaputte Brücke bei Opladen, was dazu geführt hat, dass sie nur noch eingleisig befahrbar war und deswegen oder immer noch ist und deswegen es zu Teilausfällen und noch mehr Verzögerungen kam. Das hat wirklich für viel Frust bei Fahrgästen gesorgt. Wir haben uns da heute mal umgehört.
13: Wir hatten uns natürlich vorher informiert und haben auch geguckt und es ist halt einfach nervig, wenn dann immer kommt so, ja okay, 10 Minuten länger, 20 Minuten länger und dann fällt am Ende alles aus.
14: Das ist so, würde sagen, wahrscheinlich programmatisch für die Deutsche Bahn kaputt gespart und ich würde mir wünschen, dass das irgendwie in Zukunft besser wird und dass anstatt in Rüstung vielleicht in die Infrastruktur investiert wird.
13: Das ist irgendwie total frustrierend, weil man ja auch einfach total von der Bahn irgendwie abhängig ist. Gerade auch irgendwie als Studi ist es eigentlich günstig, mit der Bahn zu fahren und das ist dann schon irgendwie richtig doof.
12: Ja, also es gibt hier weiter noch viele Verzögerungen und Ausfälle, auch noch das ganze Wochenende. Also die Fahrgäste sind beraten, da wirklich immer die Apps zu checken und die Auskünfte. Und Montagmorgen soll hier alles wieder nach Plan laufen. Ob das so funktioniert, sehen wir dann.
9: Wir drücken die Daumen und gucken natürlich da wieder drauf. Danke, Annika Haupt.
2: Mensch, das wäre so schön, wenn das endlich mal wieder funktionieren würde mit der Bahn.
9: Würden wirklich Leute Juhu schreien.
2: Ja, jetzt Wetter. Alles knochentrocken und die Luft lecker warm hier bei uns, wird auch noch heißer, ist aber kein Vergleich zu dem, was im Süden Europas los ist, in Spanien vor allem.
9: Ja, es brennt besonders schlimm in der Nähe von Almeria. Das Feuer immer noch nicht gelöscht, der tödlichste Waldbrand des Jahrhunderts in Spanien. 12 Menschen sterben, mindestens. Es gibt nämlich noch Vermisste. Unter den Toten auch Touristen, Briten, Belgier.
2: Und heute wurden weitere Orte geräumt, Menschen in Sicherheit gebracht.
15: Die trockene Landschaft und der Wind fördern die Ausbreitung des Feuers, vor allem bei Almeria im Süden Spaniens. Fast 500 Feuerwehrleute sind im Einsatz, 1000 Bürgerinnen und Bürger mussten evakuiert werden. Die Flammen waren nah und vor allem der Rauch war schrecklich. Plötzlich war ich von Flammen umgeben, 2-3 Meter hoch. Ich habe das Auto gepackt, ich habe 3 Hunde und 3 Katzen. Wenn es sein muss, kann ich sofort los. Für einige wurde das Auto zur Falle. Sie unterschätzten womöglich die Geschwindigkeit des Feuers. Ulrich Laschet von der Feuerwehr Köln denkt vor allem an seine spanischen Kollegen.
16: Die hier unter sehr harten Umständen wirklich, also erstmal die Zuwegung zu finden, eine Wasserversorgung aufzubauen und dann wirklich querfeldein sich durchs Feld kämpfen müssen, um eine effektive Brandbekämpfung durchzuführen. Das ist schon, das weiß ich aus eigener Erfahrung, und das ist schon enorme höchste Belastung.
15: Spaniens bekanntester Wettermann zeigt in den Nachrichten eine durch und durch rot gefärbte Karte. Extreme Hitze, extreme Brandgefahr. Auch in Deutschland steigt die Gefahr. Spaziergänger im Wald sollten wachsam bleiben.
16: Es gibt auch sogenannte Lotsen oder Rettungspunkte im Wald. Diese Nummer einfach der Leitstelle durchgeben. Dahinter sind nämlich für uns Anfahrtswege, Löschwasservorhaltungen hinterlegt. Und ganz, ganz wichtig ist, wenn Sie einen umgekippten Verkehrsleitkegel im Waldgebiet sehen, lassen Sie ihn bitte so liegen. Das sind für uns Anfahrtshinweise. Damit machen die erstanfahrenden Kräfte quasi für die nachfolgenden Kräfte immer die Richtung, damit die wissen, wo sie langfahren müssen.
15: Jede Zigarettenkippe, Asche vom Grill, aber auch ein heißer Auspuff können jetzt zur Gefahr werden.
9: Ja, auch hier bei uns. Wir haben Hochsommer, heute schon so 32 Grad, jedenfalls im Süden von Nordrhein-Westfalen. Und die nächste Woche auch wieder 34, 35 Grad.
2: Jo, und das wird für viele nicht nur anstrengend, sondern auch gefährlich. Und da hilft der sanfte Wind von hinten nur noch bedingt. Bei der krassen Hitzewelle Ende Juni sind ja nur hier in Nordrhein-Westfalen mehr als 1200 Menschen gestorben.
9: Wichtig, die Menschen im Blick haben, die gefährdet sind. Ein Thema vor allem für mobile Pflegedienste.
17: 7 Uhr heute früh, Schichtbeginn für Erdem Güler. Der Pfleger aus Bochum fährt heute von Tür zu Tür. Seine Patienten, meistens alt und pflegebedürftig und bei der Hitze besonders gefährdet. Sein erster Patient wartet schon.
18: Guten Morgen.
17: Der Rentner wird täglich morgens und abends von einem Pfleger besucht. Der 83-Jährige leidet unter Wassereinlagerungen in den Beinen.
19: Einmal Ihre Beine ein bisschen wieder hoch.
18: Ja.
17: Der Pfleger legt dem Patienten eine Kompressionswickel an. Er soll die Schwellung reduzieren. Gerade bei hohen Temperaturen werden die Beschwerden schlimmer. Ansonsten kommt Herr Stehr relativ gut mit der Hitze zurecht.
18: Weil ich mich auch darauf eingestellt habe, zum Beispiel mit den 3 Ventilatoren, dann habe ich den Raum schön gekühlt.
17: Erdem Güler weiß, worauf es bei seinen Patienten an heißen Tagen ankommt.
19: Wichtig ist es, dass die Patienten auf jeden Fall ausreichend trinken. Und wir als Pflegedienst achten natürlich auch drauf und fragen auch regelmäßig ab und dokumentieren das auch immer bei uns im Dokumentationssystem, ob der Patient vielleicht ein bisschen verwirrt ist, was für Maßnahmen wir ergriffen haben, dass wir Angehörige informiert haben.
17: Nach der Kompressionswickel bekommt der Rentner noch einen neuen Verband. Dann ist Erdem Gülers Arbeit getan.
18: Dann kann ich heute Abend beruhigt ein Bier trinken.
19: Da komme ich auf jeden Fall dazu.
17: Seit 8 Jahren arbeitet Erdem beim ambulanten Pflegedienst. Bei hohen Temperaturen hat er vor allem eine Risikogruppe im Blick.
20: Besonders gefährdet sind Menschen, die natürlich demenziell verändert sind, die natürlich selber eine hohe Vergesslichkeit haben. Dort ist es umso wichtiger, wenn Angehörige vor Ort sind, diese natürlich mit ins Boot zu holen, vielleicht mal ein Getränk bereitstellen, zum Trinken animieren, bevor man überhaupt mit der Pflege loslegt, damit diese einfach auch ausreichend trinken.
17: Eine Viertelstunde später, die nächste Patientin, Brunhilde Willems.
21: So, wie geht es Ihnen heute?
22: Gut, nicht schlecht. Ich habe gestern Fußball geguckt.
17: Die 92-Jährige bekommt eine kleine Trinkerinnerung von ihm.
21: Ja. Einmal zur Feier des Tages noch mal ein Glas Apfelsaft.
22: Ja, danke schön.
21: Weil bei der Hitze ist es ja wichtig, viel zu trinken.
22: Ja, danke.
21: Und Sie müssen ja auf Ihre 1,5 Liter kommen.
22: Ja.
17: Hitze belastet aber nicht nur pflegebedürftige Menschen. Hannes Höfer wohnt in einer Dachgeschosswohnung. Heute Vormittag gegen 11 ist es ordentlich warm.
23: Ja, jetzt 28 Grad genau. Angenehm frisch für Dachgeschoss. Aber es war auch schon krasser, also wir hatten auch schon mal 35 Grad nachts oder so.
17: Der Comedian schwört auf ein kaltes Fußbad.
23: Füße sind das Tor zur Seele, auf jeden Fall zu meinem Temperaturempfinden. Und dann tue ich manchmal Eiswürfel rein, kühlt einfach direkt runter.
17: Diese Art von Abkühlung dürfte auch in den nächsten Tagen vom Vorteil sein, wenn die Temperaturen wieder über 30 Grad steigen und Schwitzen angesagt ist.
2: Ja, was hilft bei Hitze? In den Städten kann man sagen Bäume, weil die nicht nur Schatten werfen, sondern wirklich auch die Luft kühlen. Man lernt ja gerade wirklich wieder Alleen zu lieben. Viele Städte haben auch eine Karte mit kühlen Orten für alle, denen es zu heiß ist. Aber das hilft natürlich nicht immer und nicht allen. Manchmal braucht es auch einfach eine Klimaanlage. Im Krankenhaus zum Beispiel oder im Pflegeheim. Aber so eine ganze Einrichtung zu kühlen, das kostet dann schnell mal 1 Million.
24: Es sind solche Schlagzeilen, die nachdenklich machen, vielleicht sogar schockieren. Das Altenheim als Todesfalle bei Hitze. Gefährliche Hitze im Bonner Krankenhaus. Dehydrierte auf den Fluren. Auch das Johanniterkrankenhaus in Bonn kam an den vergangenen Hitzetagen an seine Grenzen. Überhitzte Patientenzimmer, Personal und Klinik machtlos.
25: Was wir tun, ganz praktisch, ist frühes Lüften, spätes Lüften. Genug Wasser zur Verfügung stellen für Mitarbeitende, für die Patienten. Hier und da Fensterbeschattung.
24: Eine Klimaanlage wäre der Gamechanger. Doch da seien die Kosten von geschätzten 40.000 Euro pro Zimmer.
25: Das wäre ein Multimillionen-Invest, der sich für uns nicht realisieren lässt.
24: Zuständig ist das Land. Es übernimmt die Investitionskosten der Krankenhäuser. Aber nicht nur die rufen gerade nach mehr Geld. Auch die Senioreneinrichtungen stecken in der Klimafalle.
26: Ach, vielleicht sollte man das Ganze auch mit Strom versorgen.
24: Bernhard Rappenhöhner betreibt eine Einrichtung mit Wohngemeinschaften in Lindlar. Die mobilen Klimageräte hat er in der Hitzewelle noch bekommen.
0: Wir haben einfach gesagt, wir treten hier in Vorleistung, besorgen die Dinger Patientenwohl oder Bewohnerwohl an erster Stelle.
1: Die Bewohner zahlen die Kosten von knapp 1.000 Euro in Raten ab. Klar, dass auch hier der Ruf nach mehr Hilfe vom Land laut wird. Doch der Gesundheitsminister macht diese Woche im Interview wenig Hoffnung für die Seniorenheime.
3: Ob wir jetzt als Staat, der Zuständige sind, der Klimaanlagen bezahlt und einbauen lässt in Gebäuden, die Privatleuten gehören. Da würde ich noch mal ein bisschen drüber nachdenken.
1: Bernhard Rappenhöhner sieht sich da als Betreiber einer Pflegeeinrichtung in der Zwickmühle. Wenn es um Geld für Klimaanlagen geht, muss es am Ende einer bezahlen. Sein Fazit?
4: Die Schwierigkeit ist, der Vermieter baut sie gerne, der Bewohner hat sie gerne, nur der Betreiber bekommt sie leider nicht refinanziert.
1: Mit jeder neuen Hitzewelle wird das Thema hochkochen. Doch das ist für das Wuppertal-Institut genau das Problem. Förderprogramme mit kurzer Laufzeit, einzelne Klimaprojekte reichten nicht, um Menschen dauerhaft vor Hitze zu schützen.
5: Wichtig ist es, dass wir das ganze Jahr über an den Klimaanpassungsmaßnahmen dranbleiben. Und noch wichtiger ist es, dass Bund und Länder jetzt schnell eine Lösung finden, wie wir diese Gemeinschaftsaufgabe Klimafolgenanpassung stemmen.
1: Sollte das nicht passieren, ist die Gefahr hoch, dass zu diesen Schlagzeilen noch weitere dazukommen werden.
9: Ja, und das wäre unschön. Und gleichzeitig heißt Hochsommer halt ja auch, am und im Wasser ist es super. Hier mit Delfinen, Drache, Segelbötchen und Co. auf dem Kemnader See.
2: Ja, du bist ja auch so ein hitzefestes Exemplar.
9: Ich bin da anders gepolt irgendwie.
2: Genau, noch. Es ist ja auch nicht so super heiß. Wir gehen jetzt an den Fühlinger See, da wo Köln und Leverkusen sich gerne tummelt im Hochsommer.
17: Leiden unter der Hitze, raus aus der Sonne. Warum? Die Sonnenanbeter heute im Blackfoot Beach haben dafür kaum Verständnis. Denn besser geht's doch nicht. Auf den See schauen, sich nur bewegen, wenn's sein muss. Für Parban und Julia aus Wuppertal herrlich.
6: Ich meine, wenn jetzt so bewölkt ist, so gräulich ist, dann strahlt sich das auch bei mir aus. Dann bin ich auch so ein bisschen depressiv, schlecht gelaunt. Aber wenn die Sonne dann knallt, dann geht es mir auch top.
8: Man spürt so die Sonne auf der Haut, es ist einfach ein bisschen warm. Man kann auch einfach mal die Zeit genießen, draußen sein. Man sitzt nicht immer drin und ja, das finde ich einfach schön. Dann kommt man ein bisschen raus einfach.
17: Und dass viele gerade klagen über die Hitze, so manchen hier nervt das sogar ein bisschen.
27: Also man meckert ja immer wegen Wetter. Wenn es dann keinen richtigen Sommer gibt, dann meckert man auch. Und wenn es dann so heiß ist wie heute, ja, meckern die Leute auch. Aber nachvollziehen kann ich das nicht. Ich bin froh, dass das so ist.
17: Und dann gibt es noch die, denen es nicht heiß genug sein kann. Diese Mädelsgruppe aus Witten feiert Junggesellinnenabschied mit Sport in der Hitze. Beachvolleyball bei 30 Grad trotz glühend heißem Sand unter den Füßen. Für sie kein Problem, im Gegenteil.
28: Sport macht so oder so Spaß. Wenn man es kalt macht, ist es natürlich auch schön, aber mit der Hitze gibt es irgendwie noch mal einen gewissen Pep. So.
29: Ja, es ist heiß, deswegen immer schön hydrieren, immer schön viel Wasser trinken. Aber ich liebe den Sommer halt und wir haben sowieso in Deutschland einen kurzen Sommer und deswegen will ich den Sommer komplett auskosten.
17: Doch gibt es davon noch eine Steigerung? Oh ja, manchen reicht es nicht, sich in der Hitze zu bewegen. Sie wollen es auch noch so nah wie möglich an der Sonne tun. Im Klettergarten nebenan ist es heute so voll wie an kühleren Tagen. Die Temperaturen schrecken hier kaum ein.
30: Ja, wir wollen hier ganz weit nach oben in die Sonne, weil es Spaß macht, weil man oben ein bisschen Luft hat und es einfach eine schöne Freizeitaktivität ist.
17: Und eine, die offenbar gut ablenkt. Denn dass es heiß ist, wird beim Balancieren über dem Abgrund irgendwie zur Nebensache.
31: Es ist nichts Alltägliches und da oben sieht man die Welt mal aus einem anderen Winkel und es ist echt angenehm in dem Wetter. Wenn man auf so einer Plattform ist, die in der Sonne steht, ist schon warm, aber es geht ein bisschen Wind, das ist okay.
32: Die Hitze ist zwar sehr heiß, aber man kann es noch machen.
17: Sich an Tagen wie diesen nach drinnen zu verkrümeln, jedenfalls keine Option. Denn man weiß ja, das Leben ist schöner am Strand. Und das haben hier alle verinnerlicht.
9: Die Hitze ist sehr heiß, aber man kann es doch machen. Die einen lieben halt die Hitze, anderen macht sie schwer zu schaffen. Das merken auch die Notaufnahmen in den Krankenhäusern. In der Hitzewelle sind die noch voller als sonst. Aber sitzen da wirklich nur Leute, die dringend Hilfe brauchen? Offenbar nicht und das ist ein Problem. Deshalb soll die Notfallversorgung reformiert werden, so dass am Ende Notaufnahmen wie die des St. Antonius-Hospitals in Eschweiler auch mehr Kapazitäten haben, um sich um echte Notfälle zu kümmern.
33: So, schönen guten Tag.
7: Ich würde ganz gerne noch einen EKG bei Ihnen schreiben. Sind Sie so lieb und würden sich einmal ganz kurz dafür hinlegen, bitte? Ja.
10: Diagnose Blutarmut. Der Patient fühlt sich schlapp. Sein Hausarzt hat ihn ins Krankenhaus überwiesen. Tim Jonen leitet hier das Team der Pflegekräfte. Stress könnten sie ab, sagt er. Doch Fallzahlen und Arbeitslast hätten in den letzten Jahren immer mehr zugenommen. Auch aktuell wieder mit der letzten Hitzewelle.
11: Wir hatten den ersten Sonntag mit über 103 Patienten. Das ist erstmalig gewesen, dass wir dreistellig Patienten an einem Sonntag hier behandelt haben in den letzten Jahren. Uns erwarten Reanimationen, uns erwarten jetzt in dem Fall Hitzeschläge vor einiger Zeit. Teilweise hatten wir eine Patientin, die ich mich erinnere, die mit 42,7 Grad Körpertemperatur nach hier kam. Letztendlich, muss man sagen, geht es natürlich auch für uns dann auch an die Substanz.
10: Die Notfallreform soll da Abhilfe schaffen. Durch ein ganzes Bündel an Maßnahmen. Leitgedanke ist eine bessere Patientensteuerung. Dafür soll die ärztliche Notrufnummer gestärkt und mit der 112 zusammengelegt werden. Die Ersteinschätzung des Falls soll digital erfasst, Patienten dann durch bessere Vernetzung in die für sie passende Versorgungsstruktur gelenkt werden. Vor allem gehe es darum, Menschen, die selbst zur Klinik kommen, besser zu lotsen, sagt Chefarzt und Notfallmediziner Thomas Scholl. In Eschweiler seien das etwa ein Drittel der Fälle. Denn nicht jedes gesundheitliche Problem gehöre in die Notaufnahme.
12: Die Patienten haben ja alle irgendwie eine Hilfsbedürftigkeit. Ja, irgendwie kommen sie selber nicht zurecht mit der Situation, in der sie sich gerade befinden. Und das ist ja genau der eine Ansatzpunkt, wo wir, glaube ich, ran müssen, dass wir diese Steuerung dieser Patienten, die nicht selber wissen, in welcher Struktur sie gehören, besser hinbekommen.
10: Dabei helfen soll die Weiterentwicklung der Notaufnahmen hin zu sogenannten integrierten Notfallzentren, kurz INZ. Die Idee dabei, ein zweigeteilter Anmeldebereich. Zwei, die Notfallpraxis eines Kassenarztes für Fälle, die eher ambulant zu handeln sind. Eins, Anmeldung zur Notaufnahme mit 24-7-Betrieb für drängende Härtefälle.
12: Also wir befinden uns jetzt hier in der zukünftigen gemeinsamen Tresen. Das bedeutet, hier sitzen Mitarbeiter der Kassenärztlichen Vereinigung im Notdienst und Mitarbeiter des Krankenhauses gemeinsam an einem gemeinsamen Tresen. Und hier unterscheiden wir letztlich zum ersten Mal, in welche Versorgungsstruktur die Patienten gehen sollen.
10: Eine Zukunftsvision, für die hier schon die Weichen gestellt werden. Der richtige Weg, sagen auch ärztliche Fachgesellschaften, begrüßen die Reform, sehen allerdings vor allem die Frage der Finanzierung noch offen. Geplant ist die Notfallreform für Anfang nächsten Jahres. Ob sie dann wirkt, muss sich zeigen.
13: So, Hitze hatten wir ja gerade schon als Thema. Das ist die eine Sorte Extremwetter, die wir jetzt häufiger erleben. Das andere, Starkregen und Hochwasser.
9: Ja, die Flutkatastrophe jährt sich jetzt zum fünften Mal. In der Nacht vom 14. auf den 15. Juli trifft es auch Bad Münstereifel super heftig. 5 Menschen sterben. Die Wassermassen aus der Erf zerstören große Teile der Altstadt.
13: Ein Segen in der Situation sind die vielen Helferinnen und Helfer. Und für die gibt's heute in Bad Münstereifel ein Fest.
9: Ein Fest, um alle zu ehren, die mit angepackt haben. Menschen, die Beistand geleistet haben in der ersten Stunde der Katastrophe und später geholfen haben beim Wiederaufbau in Bad Münstereifel.
13: Bürgermeister Sebastian Glatzel und Heimatministerin Ina Scharrenbach danken den Helferinnen und Helfern vom THW, den Maltesern, den Johannitern und dem Roten Kreuz und den vielen anderen Freiwilligen.
9: Ja, in Gesprächen erinnern die Menschen an diesen Kraftakt und denken an vieles, was noch bewältigt werden muss.
13: So, dann heiraten wir jetzt mal.
9: Ach.
13: Ja, okay. Ja, nicht.
9: Ja, das wird überraschend.
13: Zwei Hochzeiten, da reden wir drüber. Und da gibt's ja nichts, was es nicht gibt. Mhm. Die einen laden irgendwie einen ganzen Haufen Leute ein für ein langes Feierwochenende nach Mallorca oder in die Eifel. Promis.
9: Ist ja auch eine Geldfrage.
13: Ja. Eifel ist, glaube ich, günstiger. Promis lassen ganze Stadtteile von Venedig oder New York sperren. Glückwunsch Taylor Swift. Und andere sagen still und heimlich ja zueinander, ohne Shishi.
9: Ja, und andere machen das alles spontan, also das Ja sagen. Wie heute in Rösrath, Pop-up-Hochzeit mit eher unaufgeregten Orten für den ersten Kuss als Ehepaar. Wir waren so als Trauzeugen dabei.
14: Mitten in der Natur, zwei Liebende, eine Pfarrerin. Seit 9 Jahren sind sie ein Paar. Oliver Kugler-Holdes wollte seine Frau Alicia heute überraschen. Eine ganz schlichte Pop-up-Hochzeit mit Live-Musik in Rösrath-Hoffnungstal.
0: Also deswegen hat er heute mehrmals wiederholt, du darfst nicht Nein sagen, du darfst nicht Nein sagen.
3: Nein, nein. Genau. Im August haben wir standesamtlich geheiratet, vor 2 Jahren, und wollten immer mal auch kirchlich heiraten. Und ich bin aber eher so, diese große Feste war ich immer so ein bisschen träge.
14: Ihr Geschäft sind Brautkleider. Sanna Lindström ist Brautausstatterin und sagt, der Wunsch nach einer einfachen Hochzeit nehme immer weiter zu, auch wenn am Brautkleid nicht immer gespart werde.
15: Ich merke schon vor allem seit Corona, dass das Trend ein bisschen sich in diese Richtung entwickelt hat. Es gibt immer noch ganz, ganz viele, die sich dafür entscheiden, wo zu heiraten, mit alles drumherum. Aber man merkt schon deutlich, dass viele Paare sich auch es ein bisschen intimer und sich wünschen. Malaika.
14: Und weil heiraten so schön sein kann, machen es manche Paare nochmal, auch heute in Rösrath-Hoffnungstal. Jessica und Matthias Büchel sind seit 16 Jahren verheiratet. Heute geben sie sich im Geburtsort vom Ehemann zum 2. Mal das Jawort und zum 1. Mal vor ihren 2 Söhnen.
16: Das ist genau das, ne? Dass man wirklich bei sich bleibt und gar nicht so dieses Drumherum plant und wie muss es aussehen. Und wir sind einfach nur mit uns und dann sind die Äußerlichkeiten nicht so störend und man kann sich einfach darauf besinnen, dass man einander nochmal Ja sagt.
18: Wir waren ja jetzt bei der ersten Hochzeit jetzt nicht dabei und das ist ja jetzt doch mal ein bisschen was Besonderes für uns.
14: An 5 Orten rund um die Kirche in Rösrath konnten Paare heute bei bestem Sommerwetter kirchlich heiraten. Organisiert vom Kölner Pfarrbüro Hetzgefühl, komplett kostenfrei für die Paare. Brigitte Schnell und Heinz Lohse kennen sich schon seit 40 Jahren. Seit heute ist ihre Beziehung nicht nur freundschaftlich.
19: Auf einmal war sie anders. Wie heißt das? 1000 Mal berührt, sonst nichts passiert und auf einmal war was passiert. Unser Spruch ist auch, dass wir also in Wahrheit und Taten mit der Liebe zusammenstehen. Ich brauche nicht so ein großes Brimborium. Ne?
14: Die ruhige, intime Hochzeit. Dafür haben sich heute 33 Paare in Rösrath entschieden. Ein Tag, den sie so schnell nicht vergessen werden.
20: Alles Gute. Und viel
2: jetzt
20: Glück.
2: Will ich auch.
20: Nein, ich habe keine Zeit. Wir bleiben aber beim Heiraten, für dich. Ja, wir danke. Gucken jetzt aber bei den Promis vorbei.
2: Danke. Ja. Brigitte Bardot und Gunther Sachs, die haben übrigens auch eher unkonventionell geheiratet, alleine in Las Vegas. Und von da ging es direkt nach Tahiti. Wie sich das gehört, hier mit Blumenkette, vor genau 60 Jahren war das.
20: Bild. Die Liebesgeschichte der beiden spielt aber eigentlich in Südfrankreich, hier Saint-Tropez. Da lernen die sich kennen und auch lieben. Er, reiche Erbe aus gutem Haus, sie, die für viele

0: Es sind die frühen 60er Jahre. Brigitte Bardot ist der kommende Filmstar und Liebling der Franzosen. Gunter Sachs, Lebemann und deutscher Vorzeige-Playboy. Für die ehemalige Bunte-Redakteurin Patricia Riekel sind die Artikel über Bardot und Sachs damals der Einstieg in den Beruf. Sie hat das Paar und vor allem Gunter Sachs häufig getroffen.
1: Sie waren Vorläufer der heutigen Influencer, mit dem Unterschied, dass sie einen Lebensstil nicht vorgeführt haben, sondern es war ihr echter Lebensstil. Freiheit, Luxus, Unabhängigkeit.
0: Es ist das pralle Leben. Exklusive Partys in südfranzösischer Kulisse. Gunter Sachs und vor allem Brigitte Bardot entwickeln damals einen ganz neuen Look. Für Stilberaterin Elisabeth Konstantinides ist der vor allem geprägt von ihrem Sexappeal.
2: Ich glaube, deshalb sind die auch beide zusammen noch mal sehr stark aufgefallen. Weil sie hat ja natürlich diese französische Lässigkeit gehabt, diese Feminität. Er natürlich als Playboy daneben mit Hemd auf und wirklich auch sichtbar sein wollen.
0: Der Hotspot des Jet-Set ist Saint-Tropez. Damals noch ein etwas verschlafenes Fischerdorf. Gunter Sachs, Erbe des Industriekonzerns Fichtel und Sachs und ein paar andere Playboys vertreiben sich hier die Zeit mit attraktiven Frauen.
3: Sie sind aber, glaube ich, auch bekannt, dass Sie Freundinnen mehr oder weniger als Ihr Hobby betrachten.
4: Ich glaube, jeder Junggeselle in meinem Alter hat ein bisschen dieses Hobby. Nur hat er nicht gleich das Pech, dass das jedes Mal in der Zeitung steht.
0: Die Affäre zwischen den beiden beginnt auch in Saint-Tropez. Brigitte Bardot ist regelmäßig für Dreharbeiten hier und eines Abends lernen sie sich zufällig in einem Restaurant kennen. Es hat sofort gefunkt.
1: Sie schlenderten zum Quai, ans Meer. Ein Auto kam, sie drückten sich so ein bisschen in die Ecke. Dort gab es angeblich den ersten Kuss. Ja, und dann begann eine ganz leidenschaftliche Affäre.
0: Die beiden sind von nun an auch öffentlich ein Paar. Für den Heiratsantrag lässt sich Gunter Sachs etwas ganz Besonderes einfallen. Er fliegt selbst einen Hubschrauber über ihr Haus und lässt 1000 Rosen regnen.
5: Überall waren Rosen und ich lief überall umher, um diese Rosen aufzusammeln. Sie waren in den Bäumen, auf dem Boden, in meinen Haaren, einfach überall.
0: Der Antrag ist erfolgreich. Wenige Wochen später, im Juli 1966, steigen die beiden in einen Flieger nach Las Vegas. Die Trauung findet am 14. Juli statt, im kleinen Kreis und mitten in der Nacht.
1: Sie wollten den französischen Nationalfeiertag also als Datum haben. Und deswegen hat der Friedensrichter gesagt, da warten wir noch ein bisschen. Und dann war es Mitternacht vorbei, dann war es der 14. Juli. Und dann haben die beiden geheiratet. Ganz lässig, ohne Brautkleid, ohne Tamtam, ja, einfach so. Und sind dann in die Flitterwochen nach Tahiti geflogen.
0: Sie ziehen nie zusammen, haben nie zusammen gelebt. Und bald muss der Frauenliebling Gunter Sachs erkennen, Brigitte Bardot ist und bleibt auch in der Ehe eine selbstbewusste und vor allem selbstbestimmte Frau.
1: Nie zuvor hat ein Star so selbstbewusst sich immer den Mann genommen, den sie gerade begehrte. Ob das ein Barkeeper war, ob das ein Filmpartner war, irgendjemand, sie hat sofort leidenschaftlich geliebt, aber auch leidenschaftlich Beziehungen wieder abgebrochen.
6: Frau Bardot zum Beispiel, die sagte, man soll so lange lieben, wie man liebt und nicht, wie es die Konventionen verlangen.
0: Nach nur 3 Jahren wird die Ehe wieder geschieden. Beide bleiben einander eng verbunden, Brigitte Bardot und Gunter Sachs. Eine Liebesgeschichte auch über ihren Tod hinaus.
7: Tja, und jetzt hier bei uns in der Aktuellen Stunde mehr Nachrichten von heute kompakt.
8: Eine brennende Schrotthalde am Dortmunder Hafen hat die Feuerwehr in der vergangenen Nacht beschäftigt. Der Brandherd lag in unmittelbarer Nähe zu einem benachbarten Tanklager. Rund 50 Feuerwehrleute konnten ein Übergreifen der Flammen verhindern. Die Löscharbeiten dauerten mehr als 3 Stunden. Um Glutnester zu erreichen, setzten die Einsatzkräfte einen Greifbagger ein. Wodurch das Feuer entstanden ist, ist noch ungeklärt.

0: Die A4 bei Frechen ist wegen Brückenbauarbeiten bis Montag früh gesperrt. Zwei große Schwerlastkräne haben am Morgen ein 180 Tonnen schweres Stahlelement in die Brückenkonstruktion eingesetzt. Eine andere Baustelle im Bereich Köln-Eiffeltor sorgt für eine weitere Sperrung der A4. Hier wird eine LKW-Sperranlage gebaut, um eine beschädigte Brücke zu entlasten. Diese Sperrung soll bis Donnerstag andauern.
1: Wer in Österreich Urlaub machen will oder in der Schweiz oder einfach nur durchfährt, braucht ein Pickerl, eine Vignette. Das kennen Sie, gibt es inzwischen auch digital. Und jetzt sagt Belgien, wir machen das auch. Soll so 90 Euro kosten fürs Jahr, für ältere Verbrennerautos etwas mehr. Und es soll auch Vignetten für einen Tag oder für 10 Tage geben. Das Ganze startet nächstes Jahr. Also, diesen Sommer kommen wir noch ohne Maut über die Autobahn nach Antwerpen oder ans Meer. Und jetzt mehr Nachrichten.
0: In NRW werden immer weniger Geldautomaten gesprengt. Bis Juni registrierte das Landeskriminalamt 11 Fälle. Im gleichen Zeitraum des vorigen Jahres waren es noch 19. Das ist ein Rückgang von mehr als 40%. Entscheidend dafür dürfte die Ausrüstung der Geldautomaten mit Spezialpatronen sein, die die Geldscheine bei einer Explosion einfärben und damit unbrauchbar machen. Zahlreiche Menschen haben sich am Nachmittag beim ersten Christopher Street Day in Wesel am Niederrhein für Vielfalt und Toleranz eingesetzt. Die NPD-Nachfolgeorganisation Die Heimat hatte dagegen zu einer Protestaktion aufgerufen. Rund 30 Neonazis wurden von der Polizei durch die Innenstadt begleitet. Es kam zu keinen Zwischenfällen. Der Weseler CSD will auch auf die Lebenssituation von Minderheiten auf dem Land aufmerksam machen.
2: Prinz Harry ist gerade in seiner alten Heimat Großbritannien zu Besuch und hat dort gestern auch seinen Vater König Charles und Königin Camilla getroffen.
1: Er war nicht allein. Seine Frau Meghan ist dabei. Die beiden Kinder waren dabei zum ersten Mal seit 4 Jahren. Wie der Besuch so gelaufen ist, das wissen wir nicht. Aber wir wissen, was Harry heute gemacht hat.
2: Obacht. Ziegen-Yoga. Diese Bilder von einem sehr ausgelassenen Harry gab es am Sommerfest einer gemeinnützigen Organisation. Er ist Botschafter und unterstützt damit Kinder, die Eltern verloren haben, die beim Militär waren.
1: Nach der Kuschelstunde mit den Ziegen machte er auch noch bei einem aufblasbaren Hindernisparcours mit und bei einer Wasserschlacht. Nicht nur Harry, auch die Kinder hatten da offenbar sichtlich Spaß an seinem letzten offiziellen Termin. In Großbritannien. Komm, noch eine Lagerung.
2: Komm,
1: ja,
2: drauf.
1: Genau.
2: So, Claudia Kleinert, die nächsten Tage ist wahrscheinlich im Westen Wasserschlag angenehmer als Ziegen-Yoga, wa?
3: Definitiv. Also Yoga, wenn dann ganz früh morgens oder ganz, ganz, ganz spät abends. Aber mit Wasser ist immer eine gute Idee. Fehlt uns eh überall. Nicht nur, weil es sehr warm ist, sondern auch, weil die Natur es dringend gebrauchen könnte. Und weil die Waldbrandgefahr immer weiter ansteigt. Es bleibt bei Sonne und Hitze auch heute. Viel Sonnenschein, ein paar Wolkenfelder kamen zumindest zeitweise, also ganz früh heute Morgen von der Nordsee herein. Ansonsten der Tag sehr sonnig. Man sieht südlich von uns über Frankreich, der Schweiz und auch Italien schon dickere Quellwolken mit Schauern und Gewittern. Bei uns recht trockene Luft, dementsprechend die Temperatur, die dann heute auf 32,7 Grad in Neuss stieg, war noch recht gut auszuhalten, weil es eben nicht ganz so schwül ist. Die nächsten Tage bleibt's ähnlich. Die Temperaturen steigen sogar noch ein bisschen. Allerdings bleibt die größte Hitze südwestlich von uns. Morgen den Rhein entlang, den Oberrhein entlang bis zu 36 Grad. Bei uns werden es auch über 30 Grad sein, aber eben nicht ganz so heiß. Dann am Montag weiterhin die höchsten Temperaturen am Rhein mit 37 Grad. Und Sie sehen dann auch über der Mitte verbreitet um 35. Auch bei uns geht's dann auf die 33. Am Dienstag ähnliche Hitze. Die wird sich auch in Nordrhein-Westfalen noch ein bisschen weiter ausbreiten. Dann den Rhein entlang und insgesamt über der Westhälfte Höchstwerte deutlich über 30 Grad. Nicht ganz so heiß wie im Südwesten mit 38 Grad. Und am Mittwoch wird das Ganze wieder so ein bisschen zurückgedrängt. Also uns steht Hitze bevor in den nächsten Tagen. Solange die Luft recht trocken ist, ist das noch einigermaßen auszuhalten. Und man sieht sehr schön, die Luft, die zu uns kommt, die kommt aus Nordosten, ist da erstmal angefeuchtet von der Ostsee, zum Teil auch von der Nordsee. Aber auf dem Weg nach Westen und Südwesten wird sie doch deutlich trockener. Jetzt in der Nacht haben wir es dementsprechend auch mit oft sternklarem Himmel zu tun. Dann kommen in Richtung Münsterland ein paar Wolkenfelder an. Die kommen von der Nordsee und arbeiten sich dann nach Süden. Temperaturen morgen früh zwischen 12 und 20 Grad. 12 Grad in höheren Tälern des Siegerlandes. 20 Grad, also eine tropische Nacht am Rhein. Morgen Vormittag scheint verbreitet die Sonne. Auch am Nachmittag ist es sonnig. Gibt dann allerdings so ein paar Quellwolken, auch ein paar Schleierwolken. Weiterhin steigende Waldbrandgefahr und die Temperatur gehen morgen schon auf Werte von meist 25 bis 33 Grad. Also so richtig frisch ist es eigentlich nur noch in den höchsten Lagen wie auf dem kahlen Asten. Der Wind dazu ist schwach. Er kommt meist aus Nord bis Nordost. Und die nächsten Tage geht es noch ein bisschen höher mit den Temperaturen. Am Montag 31 bis 34 Grad. Viel Sonne, anfangs aber dichtere Quellwolken, die sich dann mehr und mehr auflösen. Der Dienstag bringt ebenfalls viel Sonnenschein und nach Süden hin dann 32 bis 35 Grad. Die gibt es auch am Niederrhein. In der Nacht verbreitet 16 bis 21 Grad, also dann noch leicht steigende Temperaturen, beziehungsweise es kühlt sich nicht mehr ganz so stark ab in den Nächten, was dann auch ein bisschen unangenehm ist.
4: Ich rufe gleich mal den Chef an und frage, ob ich nicht vielleicht vom kahlen Asten aus arbeiten kann morgen. Das scheint mir eine Top-Adresse zu sein, 25 Grad. Mega, oder?
2: Da wird's voll.
4: Danke dir, Claudia.
2: Wir danken Ihnen, danke fürs Gucken. Schönen Abend, schönes Wochenende jetzt Lokalzeit.
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13: Guten Abend Berlin, herzlich willkommen zur Abendschau. Ja, es muss ein Schock gewesen sein für die Mitarbeiterin, so kurz vor Feierabend. In Marienfelde gab es eine Geiselnahme in einem Supermarkt. Ein Mann hatte dort die Frau als Geisel gehalten und das die ganze Nacht lang.
14: Um 20 nach 9 heute Morgen war die Geiselnahme im Supermarkt in Marienfelde vorbei. Das Spezialeinsatzkommando der Berliner Polizei überwältigte nach einem fast 12-stündigen Einsatz den mutmaßlichen Täter. Die Geisel, wohl eine Rewe-Mitarbeiterin, stand unter Schock und wurde leicht verletzt. Auch der Tatverdächtige erlitt leichte Blessuren.
15: Wir mussten den Taser einsetzen gegen den Tatverdächtigen. Es ist hier kein scharfer Schuss gefallen. Allerdings ist das Distanz-Elektroimpulsgerät gegen ihn eingesetzt worden, mehrfach. Und er ist hier überwältigt worden. Im Zuge dessen konnten wir glücklicherweise die Frau hier erfolgreich befreien. Für die festgehaltene Frau ist das die schwerste Belastung, die sie wahrscheinlich in ihrem Leben jemals so erlebt hat. Das wünscht man niemandem. Und das ist auch der Grund, warum wir so viel medizinisches Personal der Berliner Feuerwehr, aber auch des Krisen- und Interventionsdienstes hier Seelsorger zum Ort gebracht haben, um das sofort aufzufangen.
14: Gestern Abend gegen 22 Uhr, also nur wenige Minuten vor Ladenschluss, brachte ein Mann die Supermarktmitarbeiterin im Geschäft in der Hildburghauser Straße in seine Gewalt. Laut erster Erkenntnisse standen der mutmaßliche Täter und das Opfer vor der Geiselnahme in keiner Beziehung zueinander. Über den Mann ist bislang nichts weiter bekannt. Ein Augenzeuge, selbst Minijobber in der Filiale, berichtete, der Mann sei bewaffnet gewesen.
16: Es ging alles sehr schnell. Ich würde jetzt nicht sagen, dass. Also, ich war auch nicht derjenige, der bedroht wurde. Da waren andere Mitarbeiter schlimmer dran. Ich habe das Messer gesehen. Ich dachte mir so, okay, so, ich bin hier raus. So, ich will nichts damit zu tun haben. Ich bin mit anderen Mitarbeitern rausgegangen, habe die Polizei verständigt.
14: Ein Messer als Tatwaffe bestätigte die Polizei heute Morgen nicht. Laut Polizeisprecher bestand während des Einsatzes ständiger Kontakt zum Geiselnehmer. Der habe dann auch Forderungen geäußert.
15: Die waren aber so ausgefallen, dass man schon annehmen musste, es handelt sich nicht um einen weit vorbereiteten, ausgeklügelten Tatplan, sondern eher eine der Dynamik des Einsatzgeschehens angepasste Forderungswelle, die je nach Erregungszustand sich dann immer wieder verändert hat.
14: Die Staatsanwaltschaft und das Landeskriminalamt haben bereits die Ermittlungen aufgenommen. Der Rewe bleibt bis Montag geschlossen.
13: Gestern gab es den großen politischen Knall. Kai Wegner ist als CDU-Spitzenkandidat zurückgetreten. Und heute? Da wird natürlich genau darüber gesprochen.
17: Ich hätte ihn gerne weiter als Bürgermeister gehabt. Ich fand, andere Politiker verhalten sich auch manchmal unglücklich oder daneben und bleiben doch in Amt und Würden. Also für mich war der Anlass nicht ausreichend. Ne?
18: Ich denke, dass das in Ordnung ist. Also die Bevölkerung möchte das, glaube ich, auch so und man wünscht sich das. Und ich denke, Hochachtung dafür, dass er das freiwillig jetzt auch gemacht hat.
13: Ja, jetzt müssen die Plakate und Flyer der CDU nochmal neu designt werden. Denn statt Kai Wegner zieht jetzt voraussichtlich Stefan Evers als Spitzenkandidat in den Wahlkampf. Dabei sah es gestern Mittag noch völlig anders aus. Business as usual war da noch angesagt bei Kai Wegner. Wir blicken jetzt nochmal zurück auf das gestrige politische Drama.
19: Hier zeigt sich Kai Wegner noch überraschend optimistisch. Mittags bei einem Termin vor dem Roten Rathaus.
20: Das wissen Sie ja, dass wir heute Abend um 18.30 Uhr eine Runde haben. Und da werden wir alles besprechen und danach werden Sie informieren.
19: So sollte es aber nicht kommen. Knapp eine halbe Stunde später spontane Einladung zum Pressegespräch in der CDU-Zentrale. Und dann geht alles ganz schnell. Nach kurzer Erklärung ist es vorbei. Kai Wegner tritt als Spitzenkandidat zurück. Und jetzt gibt es die nächste Frage, um die alle kreisen. Wer wird stattdessen?
21: Jetzt muss die Partei sagen, wie schnell sie diesen Weg beantworten will. Ich habe dazu eine klare Auffassung, eine klare Meinung, aber die sage ich nachher.
19: Dieselbe Auffassung scheinen wohl auch einige Kreisvorsitzende zu haben. Vor der Sitzung am Abend liegt so richtig nur ein Name in der Luft, Stefan Evers. Das
22: ist ein hervorragender Kandidat.
23: Echt? Schönen Abend.
24: Tschüss. Wen sehen Sie denn als Alternativkandidaten?
25: Den besten von uns.
19: Keine große Überraschung, dass es nur eine Stunde später dann auch wirklich Stefan Evers wird. Aus der Partei heißt es, das war quasi alternativlos. Für die Opposition scheint das aber wenig zu ändern. Schön,
26: dass Sie da sind. Er ist sein Stellvertreter als Bürgermeister. Also insofern ändert sich da nichts, außer dass der Kopf ausgetauscht wurde. Ansonsten ist Evers gleichzusetzen mit dem System Wegner.
27: Egal, wer der Nachfolger oder die Nachfolgerin wird, die müssen auch die Bilanz von 3 Jahren schwarz-roter Koalition mitverantworten.
28: Für uns ändert das nichts, denn die Politik der Herzlosigkeit, die in Berlin regiert, die heißt CDU.
19: Kreisvorsitzender Stefan Standfuß ist dennoch sehr überzeugt von Evers. Er erzählt uns heute, warum es in der Sitzung gestern so schnell ging.
29: Die Partei ist froh, dass er einen Spitzenkandidaten gefunden hat, einen guten Spitzenkandidaten mit Stefan Evers gefunden hat. Und deshalb wird er auch maximale Unterstützung bekommen.
30: Wir waren ja schneller fertig, als wir dachten, weil wirklich ein großer Konsens bestand, dass wir jemanden nehmen mit Regierungserfahrung, jemanden nehmen, der zeigt, dass er mit tagtäglicher Arbeit auch in der Lage ist, diese Stadt zu führen. Und das ging dann eben sehr schnell.
19: Am Ende sind es dann tatsächlich nur wenige Stunden zwischen dem scheinbar normalen Termin am Roten Rathaus, der schnellen Pressekonferenz und dem Rücktritt Wegners und am Ende der Verkündung des neuen Spitzenkandidaten. Viel Stress. Stress, den sich Stefan Evers wie gewohnt gestern Abend nicht anmerken lässt.
31: Ich bin bereit, diese Verantwortung zu übernehmen. Es wird nun der Landesvorstand zu entscheiden haben, der schnellstmöglich zusammentreten wird.
13: Ja, und diese Entscheidung des Landesvorstands, die soll am Montag fallen. Hier zu Gast ist jetzt erstmal Tobias Schmutzler aus der Landespolitik-Redaktion. Guten Abend, Tobias. Du warst ja gestern quasi den ganzen Tag dabei. Du hast das Wegner-Statement mitbekommen, auch das Ende des Treffens der Kreisvorsitzenden abgewartet. Was für einen Eindruck hat Evers da auf dich gemacht? Ist es so der Typ, ich bin total motiviert, hab Lust drauf oder eher, naja, irgendwer muss es ja machen?
32: Ich glaube, man hat es eben schon so ein bisschen rausgefühlt, als man ihn gesehen hat. Also er hat nicht besonders viel gelächelt, als er da dann rausgetreten ist. Ich glaube, er muss es jetzt sozusagen machen. Das ist auch so das Gefühl, das er hat. Er hat selber gesagt, meine Partei braucht mich jetzt, deswegen mache ich es. Ich glaube, wenn er sich vorstellen konnte, irgendwann mal Spitzenkandidat fürs Rote Rathaus zu werden, hätte er sich es nicht in dieser Situation gewünscht, aber jetzt ist es nun mal so. Aber in dem liegt ja auch eine gewisse Chance. Also selbst wenn die CDU jetzt nicht mehr aufholen kann, vielleicht nicht gut abschneidet oder sogar schlecht abschneidet am Wahlabend, wird es wahrscheinlich ihm persönlich niemand anlasten. Mhm. Wird wahrscheinlich jeder sagen, er hat es in der schwierigen Situation übernommen und hat das Beste versucht. Und insofern kann es vielleicht für ihn auch heißen, er kann nichts verlieren.
13: Eigentlich eine ganz komfortable Situation. Wir haben ja gerade auch die Opposition gehört. Freuen die sich jetzt, weil jetzt so so ein bisschen Chaos bei der CDU ist? Oder sind die auch vielleicht ein bisschen verärgert, weil man konnte sich ja eigentlich in der letzten Zeit auch ganz gut so an Wegner abarbeiten?
32: Ich glaube, sowohl als auch. Also es wäre mit Kai Wegner wahrscheinlich einfacher für viele gewesen. Er hat eine große persönliche Angriffsfläche geboten durch diese falschen Angaben zum Tag des Stromausfalls. Aber zugleich haben die Oppositionsparteien, wir haben es ja auch gerade schon gehört, sich direkt auf Stefan Evers eingeschossen, haben direkt gesagt, es ist eigentlich inhaltlich das Gleiche. Er war nun mal Finanzsenator, steht damit auch für alle großen Projekte des Senats. Das heißt, inhaltlich werden sie wahrscheinlich gar nicht so viel ändern, haben ja heute auch nochmal Oppositionsparteien gesagt. Aber natürlich ist es jetzt erstmal eine offene Frage, wie man ihn vielleicht persönlich überhaupt angreifen kann.
13: Auf jeden Fall wird der Wahlkampf nochmal ein Stück spannender. Hat Evers denn eine realistische Chance, sozusagen den Wahlkampf nochmal für die CDU so ein bisschen zu drehen?
32: Also ich glaube, im Berliner Wahlkampf ist alles offen. Der letzte Berlin-Trend, da liegen 5 Parteien sehr nah beieinander. Da machen wenige Prozentpunkte einen großen Unterschied. Und auch am Wahlabend kann es so sein, dass der Wahlsieger sehr knapp vor dem Zweitplatzierten zum Beispiel liegt. Insofern, da ist jetzt eine neue Dynamik drin. Und ich glaube, wenn die CDU eine Chance hatte, dann hat sie sie jetzt wahrscheinlich mit dem neuen Kandidaten.
13: Danke, Tobi. Es gibt viele weitere spannende Fragen. Wir sprechen gleich auch weiter, auch über den Wahlkampf. Erstmal schauen wir nochmal, was Stefan Evers denn bisher so gemacht hat.
0: Stefan Evers ist zwar schon Finanz- und Kultursenator, nun soll er auch noch CDU-Spitzenkandidat werden. Der 46-Jährige wuchs im tiefschwarzen Paderborn auf. In Potsdam hat Evers Jura studiert, seit mehr als einem Vierteljahrhundert lebt er in Berlin. Im Abgeordnetenhaus sitzt Evers seit 15 Jahren, mal als Vize-Fraktionschef, dann als Fraktionsgeschäftsführer. In der Landes-CDU war er Generalsekretär und hat die CDU-Kampagne verantwortet, die bei der Wiederholungswahl den Sieg brachte. Daraufhin macht Wegner ihn zu seinem Finanzsenator. Evers bezieht das Büro unterm Dach als Chef der Finanzverwaltung und versucht, Berlins Schulden in den Griff zu kriegen. 2 Doppelhaushalte bringt er über die Bühne, fordert Einsparungen.
1: Wir schaffen Werte für Berlins Zukunft.
0: Am Ende nimmt er aber 4 Milliarden Euro Schulden auf. Als Kultursenatorin Sarah Wedel-Wilson zurücktritt, übernimmt Evers ihren Job mit. Und auch jetzt ist er es, der einspringt. Ihm traut man offenbar zu, die CDU zum Erfolg zu führen.
13: Tobias, was ist Evers für ein Typ? Wie würdest du ihn charakterisieren?
32: Ja, also er wird immer beschrieben als jemand, der sehr akribisch und gewissenhaft ist. Ein richtiger Fachpolitiker sozusagen, der sich in die Probleme einarbeitet und dann das auch im Hintergrund eher löst. Eigentlich jemand, der immer eher tendenziell in der zweiten Reihe stand, der sich immer sehr stark in den Dienst der Partei auch gestellt hat. Zum Beispiel 2019, als Kai Wegner Monika Grütters am Landesvorsitz der CDU ja verdrängt hat, wurde Stefan Evers dann Generalsekretär und hat sich da in den Dienst gestellt. Er hat sich jetzt wieder in den Dienst gestellt. Insofern jemand, der fachlich sehr tief drin ist, aber ich glaube, da ist wirklich noch so eine gewisse offene Frage, wie er jetzt eben in der allerersten Reihe und als möglicher neuer regierender Bürgermeister dann agieren wird. Denn er ist auch jemand, der immer relativ ruhig redet, haben wir ja vorhin auch wieder mitbekommen. Er kann aber auch sehr schlagfertig sein, aber ich glaube, so die Dynamik mit anderen Spitzenkandidaten, das wird ja ein sehr interessanter Wahlkampf, wo man sich auch persönlich angeht. Da bin ich schon gespannt, wie das dann so in der Dynamik funktioniert.
13: Wegner hat ja gestern auf der Pressekonferenz auch gesagt, er kann mit seinen Themen gar nicht mehr durchdringen, weil die andere Debatte alles überlagert hat. Jetzt wollen wir kurz nochmal zum Ende über Themen sprechen. Was glaubst du, worauf setzt Evers da in Zukunft? Wird er durchdringen können?
32: Also ich glaube, da wird vieles gleich bleiben. Da müssen auch die Wahlplakate der CDU wahrscheinlich nicht neu gedruckt werden, weil man eben auf diese aus Sicht des Senats und der CDU diese Erfolgsprojekte setzt. Die Verwaltungsreform, die man vorangebracht hat, die Bürgerämter, dass man wieder schnell einen Termin bekommt, Bildungsprojekte wie das Kita-Chancenjahr oder das 11. Pflichtschuljahr, die man vorangebracht hat. Aus Sicht der CDU gute Wohnungsbauzahlen würden andere natürlich ganz anders sehen. Und damit sind wir auch bei dem Punkt, dass es quasi inhaltlich, ist das ja sehr polarisiert. Die einen sagen, das waren Erfolge, die anderen sagen, das waren große Misserfolge oder sogar große Probleme. Mhm. Und das wird genau die Frage sein, ob er damit eben das verkaufen kann als Erfolg oder ob die Opposition ihm da in die Parade fährt.
13: Und ob er damit durchdringen kann. Vielen Dank, Tobias Schmutzler aus der Landespolitikredaktion. Danke, dass du heute da warst. Und das Gespräch haben wir kurz vor der Sendung aufgezeichnet. Ja, noch ein zweites Thema beschäftigt uns sehr an diesem Wochenende, und zwar die Ringbahnbrücke. Heute ist sozusagen Halbzeit. Ziel ist ja, tonnenschwere Brückenteile über die Bahnstrecke zu heben. Und der Wind, der hat es heute auch nicht einfacher gemacht.
2: Tag 2 beim großen Einhub der Ringbahnbrücke. Der erste Überbau liegt in Position. Heute hängt wieder ein fast baugleicher 320 Tonnen Stahlkoloss am Haken des Riesenkrans. Und hintendran genauso viel Gegengewicht. Doch auf der Baustelle sind sie vormittags deutlich entspannter als gestern.
3: Na, gestern, da war der Verkehrsminister da, dann hätte eigentlich der Bürgermeister kommen sollen, dann kam die Vertretung. Die Chefitäten von der Autobahn waren da, Ja, und außerdem ist das erste Teil, das ist immer die meiste Anspannung. Jetzt vertraut, glaube ich, jeder an uns, dass wir das auch können.
2: Kurz nach 12 frischt der Wind auf, genau als das Brückenteil hochgezogen werden soll. Alle verfügbaren Kräfte müssen sich in die Seile hängen. Stahlarbeiter, die sonst als Schweißer und Schlosser bei der Baufirma arbeiten. Jeder wird gebraucht.
4: Hier nur auf Spannung.
31: Ja, da müssten hier gleich vielleicht nochmal zwei Leute mehr pro Seil kommen, damit wir das sicher halten können.
2: Der Kran muss mit der Brücke am Haken eine 360-Grad-Drehung hinlegen, um sie in die richtige Position zu bringen. Doch plötzlich stört was. Irgendjemand hat im Schwenkbereich des Krans einen Schutthaufen liegen lassen. Jetzt sind Lösungen gefragt. Die beiden Projektleiter gehen mit der Schaufel voran. Eine vermeidbare Unterbrechung.
31: Hey, das muss von der letzten Nachtschicht noch hier irgendwie übergeblieben sein. Was sie aber genau gemacht haben, das haben wir auch nicht mitgekriegt.
2: Gut 3 Stunden dauert es, bis auch der zweite 80 Meter lange Brückenüberbau eingesetzt ist. Insgesamt werden 3 lange Stahlkörper über die Bahngleise geführt. Morgen am späten Abend sollen alle Teile montiert sein.
13: Was verbindet alle Männer, die vor 1993 oder nach 2008 geboren sind? Sie müssen oder mussten zur Musterung, denn die erlebt gerade ihr Comeback. Alle jungen Menschen, die in diesem Jahr 18 werden, bekommen Post. Der Wehrdienst ist freiwillig, den Fragebogen, den müssen junge Männer aber verpflichtend ausfüllen. Und dann kann es tatsächlich ganz schön schnell gehen.
2: Es ist 7.20 Uhr. Wir treffen Jonathan Senping im Park an der Dahme, kurz vor seiner Musterung. Der Abiturient ist erst im Mai 18 geworden und schon eine Woche später bekam er Post.
5: Mein erster Eindruck war eigentlich relativ positiv, weil ich nicht abgeneigt bin, davon zur Bundeswehr zu gehen. Ich bin noch relativ orientierungslos, was jetzt nach dem Abitur angeht. Und ich denke, da ist eine Chance für mich vielleicht.
2: Jonathan gibt in dem Wehrdienstfragebogen an, dass er sich eine Verpflichtung vorstellen könne. Eine Woche später folgt die Einladung zur Musterung. Wecker klingeln um 4 Uhr, Schlamm und Matsch, für den 18-Jährigen kein Problem.
5: Wie ich es gehört habe, wird am Anfang hart gedrillt. Also früh aufstehen, Sport machen. Und ich glaube, das wäre vielleicht was, um wieder Disziplin und einfach wieder ein bisschen Ordnung in mein Leben zu bringen.
2: Auch finanziell wäre eine Verpflichtung bei der Bundeswehr für den jungen Mann lukrativ.
5: Ich glaube, wenn man frisch 18 ist oder dann nach dem Abitur 19 ist, ist ein Einstiegsgehalt von 2.300 Euro netto schon nicht schlecht.
2: Während sich seine Eltern Sorgen machen, ist Jonathan optimistisch. Dass er jemals in den Krieg ziehen muss, glaubt er nicht. Auch viele seiner Freunde würden darüber nachdenken, zum Bund zu gehen. Doch bei einem Thema wird der Abiturient nachdenklich.
5: Innerhalb der Bundeswehr kursieren ja viele Sachen, dass sehr viel Rechtsextremismus dort vorhanden ist. Ich habe selber thailändische Wurzeln und laotische Wurzeln und sehe jetzt nicht für die wie der Prototyp Deutsche aus. Und ich glaube, dass mich auch zur Zielfläche machen würde für die.
2: In wenigen Minuten beginnt für den 18-Jährigen die Musterung. Wir müssen draußen bleiben. Laut Bundeswehr gibt es aktuell viele junge Leute, die sich, wie Jonathan, vorstellen können, den Dienst an der Waffe zu leisten. Zitat: Das im Fragebogen bekundete Interesse am Dienst in den Streitkräften übersteigt die prognostizierten Erwartungen deutlich. Immerhin rund die Hälfte dieser Interessierten nimmt letztlich auch ein Assessment-Angebot an. Fast 7 Stunden verbringt Jonathan im Karrierecenter der Berliner Bundeswehr. Fazit: Er ist wehrdiensttauglich und hat auch schon einen Plan.
5: Ich hatte mir erst mal 6 Monate vorgestellt. Aus dem Gespräch kam, dass vielleicht 12 Monate vielleicht doch besser sind, weil 6 Monate überhaupt die Probezeit ist. 100% wird es dann telefonisch abgemacht und dann wird erst alles unterschrieben. Aber soweit bin ich mir einen Schritt sicherer, dass ich zur Bundeswehr gehe.
2: Nach dem Abitur will sich Jonathan also für ein Jahr verpflichten und Feldjäger werden. Schützengraben statt Studium.
13: Und hier zu Gast ist jetzt Pfarrer Jan Kingren, Friedensbeauftragter der Evangelischen Kirche Berlin-Brandenburg, Schlesische Oberlausitz, kurz Eckburg. Guten Abend.
6: Guten Abend.
13: Sie beraten ja junge Menschen zur Wehrdienstfrage. Wie groß ist da so das Interesse dran?
6: Also ich selber würde sagen, so 3 bis 5 in der Woche. Ich merke aber, je mehr darüber berichtet wird, je mehr irgendwie neue Gesetzesentwürfe kommen, je mehr das Ganze in Medien stattfindet, desto größer wird auch der Beratungsbedarf.
13: Der junge Mann in dem Beitrag, der hat ja Sorge vor rassistischen Anfeindungen. Ist das eine typische Sorge oder mit welchen Ängsten, Befürchtungen kommen die Menschen zu Ihnen?
6: Das ist sicherlich eine der typischen Sorgen. Sonst ist es auch ganz basal die Sorge davor, dass man Angst hat, was passiert da eigentlich? Und das ist so ein bisschen das Problem bei der Bundeswehr. Die ist wie so eine Blackbox. Wir wissen nicht genau oder sie schafft es nicht genau zu vermitteln, wie diese 6 Monate, dieses Jahr eigentlich aussehen. Worum geht's da? Was erlebt jemand da im Durchschnitt? Was für Werte werden da vermittelt? Und die müsste sich viel mehr öffnen, um darüber klarer zu werden.
13: Die evangelische Kirche ist ja eher bekannt für Beratung zur Kriegsdienstverweigerung. Wie beraten Sie?
6: Wir beraten ergebnisoffen, weil wir in den letzten Jahren gelehrt haben, dass es irgendwie viel sinnvoller ist, mit Menschen zu reden und nicht über sie. Also es hat nur wenig Sinn, jungen Erwachsenen zu sagen, dass sie dies oder das tun sollen oder jenes tun sollen oder dass das besser ist, es so zu machen. Das heißt, wir gucken, wer sitzt uns da gegenüber, wie sind diese Menschen drauf, was für Fragen bringen die mit, wie ticken die und erforschen das eigene Gewissen zusammen.
13: Gibt es da oder erfahren Sie da auch Gegenwind aus der evangelischen Kirche?
6: Dadurch, dass das ganze Ergebnis offen ist, beraten wir ja auch zur Kriegsdienstverweigerung. Also ich würde sagen, 80% der Anträge der Beratung sind Kriegsdienstverweigerungsberatungen, die wir da durchführen. 20% landen dann hinterher entweder beim Nichtstun oder beim Karrierecenter der Bundeswehr. Und das ist eigentlich für alle ganz gut gangbar.
13: Im Beitrag heißt es, ja, die Bundeswehr Berlin ist positiv überrascht. Rund die Hälfte nimmt das Assessment-Angebot an. Ich habe gerade schon so ein bisschen rausgehört. Das ist nicht unbedingt Ihr Eindruck.
6: Na, es nehmen ganz viele an, das stimmt schon. Und es werden auch relativ viele zur Musterung eingeladen. Das ist ja auch verpflichtend. Die Frage ist ja dann hinterher, und da ist die Bundeswehr im Moment, glaube ich, noch nicht ganz zufrieden, wie viele bleiben denn da wirklich? Also nicht, wie viele fangen erstmal an, sondern wie viele ziehen denn wirklich 6 Monate oder 12 Monate durch? Mhm. Und das wird man erst am Ende des Jahres wirklich sehen, weil danach ja dann die Frage geht, ob wieder eine Wehrpflicht kommt oder nicht.
13: Braucht es mehr Beratungsangebote, so wie das, was Sie anbieten? Glauben Sie, da gibt es sozusagen zu wenig im Moment?
6: Wir haben jetzt eine Postkartenaktion gestartet und schicken jedem 18-Jährigen eine Postkarte, um auf dieses Beratungsangebot hinzuweisen. Wir sind in der Kirche ganz gut aufgestellt, haben also ein Netzwerk in Berlin und in Brandenburg, sodass jeder, der möchte, auch ein Beratungsangebot binnen einer Woche bekommt.
13: Vielen Dank, Herr Kindrin, für Ihr Kommen. Vielen Dank für das Interview.
6: Gerne, danke.
13: Und noch das Gespräch haben wir kurz vor der Sendung so aufgezeichnet. Jetzt die Nachrichten.
7: Im Strandbad Wannsee hat es einen schweren Unfall gegeben. Wie Polizei und Feuerwehr dem RBB sagten, hat sich eine Person beim Sprung ins Wasser schwere Verletzungen zugezogen. Es bestehe der Verdacht, dass die Halswirbelsäule betroffen sei. Ein Rettungshubschrauber war im Einsatz. Die Person wurde in ein Krankenhaus gebracht.
8: Das Estrel Convention Center in Neukölln ist an diesem Wochenende Treffpunkt für Spielefans. Noch bis morgen geht die Berlin Brettspielcon, ein Festival für Brett-, Karten- und Gesellschaftsspiele. Das Herzstück ist ein Saal mit 2500 Sitzplätzen, in dem gemeinsam gespielt wird. Außerdem zeigen Hersteller ihre Neuentwicklungen und Prototypen. Und es gibt einen Flohmarkt. Geöffnet ist auch morgen noch von 10 bis 18 Uhr. Das Tagesticket kostet 27 Euro.
7: Fleischfressende Pflanzen in den Gärten der Welt. Der Verein der Gesellschaft für fleischfressende Pflanzen hält seine Jahreshauptversammlung in Marzahn ab. Die Veranstaltung ist für die Öffentlichkeit geöffnet und beinhaltet eine Verkauf- und Tauschbörse mit vielen Raritäten der sogenannten Karnivoren, die durch spezielle Mechanismen Insekten fangen und verdauen. Zudem gibt es Vorträge und Kulturtipps zu diesen besonderen Pflanzen. Auch morgen nochmal von 10 bis 18:30 Uhr in den Gärten der Welt.
13: Wir haben vor kurzem über Mieter der Heideck-Siedlung berichtet und da sah es nicht gut aus. Zum Beispiel gab es da Bauarbeiten in der Wohnung oder auch Wasserschäden. Nach unserem Bericht gab es gute Nachrichten für die Betroffenen, aber leider gibt es noch mehr ungelöste Probleme.
9: Er hat jetzt endlich die Umsetzwohnung, die er braucht. Ghanim Sakali wohnt vorübergehend in Plenterwald und nicht mehr auf der Baustelle, die seine eigentliche Wohnung sanierungsbedingt ist. Das Kommunikationsproblem mit dem Vermieter gelöst.
10: Seit gestern, ich habe Duschen, Toiletten und gut geschlafen, Gott sei Dank. Ich bedanke mich RBB, Medien wirklich sehr hilfreich.
9: Und auch die Wasserschäden bei Damianos Savides sollen bald Geschichte sein. Mehr als ein Jahr hatte er mit der HOVOG gerungen. Die soll Probleme mit einem Dienstleister gehabt haben. Welche Lösung nun in Sicht ist, verrät HOVOG-Chefin Inga Stein-Barthelmes.
11: Auch Herr Savides wird seine Wohnung verlassen, sodass wir ganz schnell seinen Wasserschaden reparieren können. Und selbstverständlich werden wir uns dann an einen Tisch setzen und mit ihm über das Thema Mietminderung und Erstattung von Kosten sprechen.
9: Als wir ihn erneut treffen, kennt er das HoVoG-Angebot schon.
12: Es ist okay. Hauptsache, wir kommen auf eine Lösung und ich kann wieder mängelfrei leben. Das ist für mich viel, viel wichtiger als die Mietminderung selbst.
9: Noch unzufrieden sind etliche andere aus der Nachbarschaft. Sie haben sich letzten Dienstag versammelt zur Protestkundgebung der Kiez-Initiative.
14: Hier muss man ganz klar sagen, dass die einzigen beiden, bei denen jetzt Abhilfe geschaffen wurden, tatsächlich Herr Sakali und Herr Danos sind, weil die beiden höchstwahrscheinlich im Medienbericht waren, damit sie jetzt den Medien auch wieder etwas Positives zurückbringen können. Der Zustand im Michael-Bohnring 12 bis 16 verschlimmert sich aktuell täglich.
9: Mieter aus diesen und anderen HoVoG-Häusern in der Heideck-Siedlung berichten.
15: Mangelnde Sauberkeit des Wassers, weil das war ja kaputt gewesen. Heizung, unter anderem Sauberkeit im Treppenhaus.
16: Es gibt Probleme bei meiner Mutter. Sie ist 93 Jahre, wohnt in der Peter-Anner-Straße 1. Knapp über zwei Jahren hat sie Probleme mit Ratten auf der Terrasse, im Badezimmer, am Abfluss.
17: Ja, bei mir in der Wohnung gibt es kaputte Leitungen. Da fliegt die Sicherung immer raus bei der Waschmaschine, bei der Badlampe. Und das zieht sich jetzt einfach schon seit Monaten.
9: Die Kiez-Initiative hat einen Brandbrief verfasst und sammelt jetzt Unterschriften dafür in der Nachbarschaft. Die mietenpolitische Aktionsgruppe Kiez-Projekt unterstützt sie dabei. Im Brandbrief ist die Rede von seit Jahren ungelösten Mängeln. In den Wohnungen seien das Schimmel, Wasserschäden, marode und undichte Fenster. Außerhalb der Wohnräume seien das unter anderem defekte Fahrstühle, Schließ- und Klingelanlagen. Bei der HoVoG lag der Brandbrief aber noch nicht vor.
11: Die Heideck-Siedlung wurde aus einem Bestand gekauft, der einen erheblichen Sanierungsstau hat. Dort gibt es Mängel. Wir starten jetzt mit der Sanierung, um diese Heideck-Siedlung wieder auf Vordermann zu bringen, damit es dort wieder schön ist zum Wohnen.
9: Zur Protestveranstaltung ist auch ein Geschäftsführer des Berliner Mietervereins gekommen. Er kritisiert, dass selbst für den Mieterverein die HoVoG oft nicht erreichbar sei.
18: Wenn wir Schreiben richten an die landeseigenen Gesellschaften, dann geht das oft ins Leere. Man hat keine Ansprechpartner dort auf dem Briefkopf stehen. Die Kundencenter sind für die Menschen nicht erreichbar. Das wird uns natürlich auch immer wieder gesagt.
11: Ich kann gerne den Geschäftsführer einladen, mich anzurufen. Wir kennen uns. Von daher, wir können uns hier gerne zu austauschen. Wir haben einen Bestand gekauft, der einen hohen Sanierungsstau hat. Ich verstehe die Mietenden, dass sie hier darauf warten, dass es losgeht, dass ihre Wohnung wieder auf Vordermann gebracht wird. Wir sind da dran.
9: Nach Jahrzehnten des Verfalls kommt vielen Mieterinnen und Mietern jetzt aber die Zuversicht abhanden.
13: Ja, und wenn auch Sie ein Thema in Ihrem Kiez haben, das Sie bewegt oder auch stört, schreiben Sie uns unbedingt an meinthema@rbb-online.de. Und es gibt bei den schönen Temperaturen ja nichts Schöneres, als Open-Air, Konzerte oder auch Opern zu genießen. Allerdings, wenn es zu heiß wird oder Platzregen vom Himmel kommt, dann helfen auch nicht die schönsten Violinklänge. Veranstalter müssen sich mittlerweile auch auf Extremwetter einstellen. Heute startete das Classic Open Air bei feinstem Sommerwetter. Vorbereitet war man aber auf alles.
20: Die wird dort da oben dann in die Traverse gehängt, ne?
21: Genau. Sabine Schiller, die Geschäftsführerin des Classic Open Air am Gendarmenmarkt, bereitet sich mit ihrem Team auf alle Wettereventualitäten vor. Der Regenschutz für das Orchester soll bald aufgebaut werden.
20: Wie gut, dass es die Regengase gibt. Ne? Dann kann das Orchester dann auch weiterspielen und die Instrumente sind geschützt. Ne? Denn da ist ja schon die wenigste Feuchtigkeit gefährlich für die Instrumente. Ja?
21: Starkregen, heiße Temperaturen. Mit einem Meteorologen behält Sabine Schiller im Vorfeld und während des Konzerts die Wetterbedingungen im Blick und trifft Entscheidungen.
20: Wenn ein Orchester sagt, ich kann so nicht spielen oder der Künstler sagt, ich kann so nicht auf die Bühne gehen, dann wären das Dinge, die wir zusammen beraten und zusammen entscheiden, ob wir eine Veranstaltung stattfinden lassen oder nicht.
21: Abwägungen vor zwei Wochen auch in der Waldbühne. Trotz 36 Grad spielen die Berliner Philharmoniker im Hemd statt im Frack, viele auf Zweitinstrumenten, um die Hauptinstrumente zu schützen. Gegen Ende des Konzerts braut sich ein Unwetter zusammen, wie Star-Tenor Jonas Kaufmann auf der Bühne verkündet.
22: Und wir dürfen aus Sicherheitsgründen leider noch nicht mal Paul Linke spielen, obwohl das... Aber, okay, machen wir so. Das Orchester spielt und Sie versprechen mir, während wir spielen, schon nach Hause zu gehen. In Ordnung?
0: Also, bitte jetzt einfach pfeifend nach Hause laufen.
21: Die Waldbühne eignet sich als Ort generell gut bei heißen Temperaturen inmitten von vielen Bäumen. Am Gendarmenmarkt, wo das Classic Open Air stattfindet, sei das anders, sagt die Architektin Theresa Keilhacker.
1: Versiegelte Flächen generell, ob das jetzt Steinbelag oder Asphalt ist, die strahlen ja bei Hitze sogar noch zurück. Insofern sind sie wirklich nicht geeignet für heiße Tage. Und alles, was Verdunstung kreieren kann, und das ist eben Erde in einer gewissen Tiefe und ein Baumschatten, das ist so die Wahl, die wir gerne bevorzugen.
21: Kostenloses Trinkwasser und mehr Flaschen zum Einlass. So können Veranstalter extreme Temperaturen für Besuchende erträglicher machen. Wem das nicht reicht, der ist auf Kulanz des Veranstalters angewiesen.
3: Wenn das Konzert trotzdem stattfindet oder die Veranstaltung, dann hat man eigentlich nur die Wahl, dorthin zu gehen oder zu versuchen, sein Ticket zu verkaufen. Wenn man dann sich aus gesundheitlichen Gründen dazu entscheidet, weil es einem zu heiß ist, dann nicht hinzugehen, dann hat man leider auch keinen Anspruch auf Erstattung des Ticketpreises.
21: Sabine Schiller hofft, dass es in diesem Jahr keine Wetterüberraschungen beim Classic Open Air gibt. Bis am Dienstag wird auf dem Gendarmenmarkt noch gespielt.
13: Und jetzt zum Wetter. Nachts gering bewölkt, trocken, Luft kühlt auf bis 13 Grad ab. Morgen Sonne, einige Wolken und zum Nachmittag kann es Gewitter geben. Maximal 31 Grad, stellenweise hohe Waldbrandgefahr. Montag und Dienstag neben Sonne, einige Wolken. Montag auch Gewitter möglich. Mittwoch heiter und trocken bei 30 Grad. Schönen Abend noch, wir sehen uns morgen wieder. Tschüss.
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0: Herzlich willkommen zu unserem Wochenrückblick. Die Temperaturen sind wieder gestiegen, eine neue Hitzewelle ist da, eine große Belastung, die für geschwächte Menschen tödlich enden kann. Das Robert-Koch-Institut schätzt, dass im Saarland bereits 150 Menschen an den Folgen der Hitze gestorben sind. Wir waren zu Beginn der Woche bei Bestattern und mit Rettungskräften unterwegs.
1: Für Bestatter gibt es normalerweise in den Wintermonaten mehr zu tun. Doch die Hitzewelle vor knapp 2 Wochen hat die Unternehmen an die Belastungsgrenze gebracht, sagt der Bestatterverband. Es habe so viele Sterbefälle gegeben, dass vor allem kleine Unternehmen mit wenigen Mitarbeitenden unter den langen Arbeitstagen litten.
2: Die offiziellen Zahlen liegen mir noch nicht vor, aber was ich sagen kann aus der Arbeit, ja, definitiv. Wir haben ein sehr hohes Aufkommen von Sterbefällen in den letzten, ja, 1,5 Wochen, kann man sagen.
1: Das merkt man laut Bestatterverband auch in den Krematorien. Dort gäbe es ein erhöhtes Aufkommen und Angehörige müssten mit längeren Wartezeiten rechnen. Die Prognose für kommende Hitzeperioden ist düster.
2: Ich gehe davon aus, dass wenn wir nochmal so hohe Temperaturen über so einen langen Zeitraum bekommen, dass wir auch wieder wesentlich mehr Sterbefälle haben werden hier im Saarland. Vor allem, wenn wir uns nicht darauf vorbereiten, in Pflegeheimen, Alterheimen, Krankenhäusern etc., wenn die nicht klimatisiert sind.
1: Auch für den Rettungsdienst im Saarland war die vergangene Hitzeperiode eine Herausforderung. Durch die steigenden Temperaturen ist auch die Zahl der Einsätze im Wochenverlauf gewachsen. Mit einem ganz klaren Höhepunkt an dem Wochenende mit teilweise über 40 Grad.
3: Wir haben bei Hitzewellen in der Regel etwa 8-10% mehr Einsätze, haben hier zum Wochenende hin 33% mehr Einsätze gehabt und natürlich dann auch eben entsprechend mehr Einsätze, wo wir für die Patientinnen und Patienten vor Ort nichts mehr tun konnten. Wir haben schon auch gemerkt, dass von den Einsätzen her da mehr Einsätze dabei waren, wo wir für die Patientinnen und Patienten nichts mehr tun konnten.
1: Aus Sicht des Rettungszweckverbands sind die vermehrten Todesfälle vor allem auf Ältere und Menschen mit Vorerkrankungen zurückzuführen. Diese könnten durch die Hitze letztlich an ihre körperliche Leistungsgrenze stoßen. Für anstehende Hitzeereignisse will der Rettungszweckverband mobile Klimageräte und Ventilatoren beschaffen. Nach dem Sommer soll dann mit den Trägern darüber beraten werden, ob Wachen und Einsatzfahrzeuge mit besseren Klimageräten ausgestattet werden.
0: Ja, und diese Hitze der letzten Wochen mit Temperaturen bis knapp über 40 Grad, die hat auch die Gewässer aufgeheizt. Die Flüsse, Seen und Bäche sind wärmer geworden. Und das sieht man zum Beispiel an den Algen, die sich vermehrt bilden, wie hier auf der Saar bei Kleinblittersdorf. Und das bedeutet auch für die Fische einen enormen Stress.
4: An der Staustufe in Mettlach werden nicht nur Ausflugs- und Transportschiffe geschleust. Die Universität des Saarlandes hat hier eine Messstation errichtet. Mithilfe einer Sonde werden rund um die Uhr verschiedene Werte wie Wassertemperatur oder Sauerstoffgehalt überwacht, etwa von Bastian Oberhausen vom Gewässermonitoring. Das Team betreibt auch weitere Stationen in Rehlingen und Liesdorf.
5: Wenn hier eben genügend Nährstoffe zur Verfügung sind, kommt es immer wieder zu Problematiken mit Algen. Und das wirkt sich insbesondere dynamisch auf den Sauerstoffhaushalt aus, sodass man tagsüber, wo die Algen Sauerstoff produzieren, sehr hohe Werte erreicht, aber nachts, wo sie eben verbrauchen, sehr niedrige Sauerstoffgehalte messen kann, die eben dann problematisch für die aquatische Umwelt sind. Und das soll hier eben ein bisschen mit kontrolliert werden.
4: Auch das Landesamt für Umwelt und Arbeitsschutz, kurz LUA, greift auf die Daten der Uni zurück. Anna Heibach, unter anderem zuständig für die Überwachung der Saar, war in diesem Sommer schon früh alarmiert.
6: Dieses Jahr hat der Hochsommer früh eingesetzt. Wir hatten schon im Juni Temperaturen über 28 Grad, was dazu führt, dass dann lokal mit Fischsterben zu rechnen ist. Insbesondere dann, wenn gleichzeitig hohe pH-Werte sind und niedrige Sauerstoffgehalt.
4: Die bisherige Höchsttemperatur, die das Umweltministerium dieses Jahr aus der Saar gemeldet hat, waren über 29 Grad in Liesdorf. Der Grenzwert für einen guten ökologischen Zustand liegt demnach bei 25 Grad. Zu einem Fischsterben ist es aber noch nicht gekommen.
0: Es ist immer noch kaum zu begreifen. Auf einer ganz normalen Zugfahrt im Regionalexpress rastet ein Fahrgast bei einer Ticketkontrolle völlig aus und schlägt den Zugbegleiter zu Tode. Der Fall hat ganz Deutschland schockiert. Im Februar war das, auf der Fahrt von Landstuhl nach Homburg. 5 Monate nach dem tödlichen Angriff ist nun das Urteil gesprochen worden. Der Angeklagte wurde zu 10 Jahren Haft verurteilt.
4: das soll ihm eine Lehre sein, keine Fremden anzufassen. Das soll der Angeklagte im Zug nach den massiven Faustschlägen auf den Schaffner gesagt haben. Für das Gericht einer von drei zentralen Beweisen, dass er nicht in Tötungsabsicht geschlagen hatte. Es sprach den Angeklagten deshalb der Körperverletzung mit Todesfolge schuldig. Der Zugbegleiter war 2 Tage nach der tödlichen Attacke an einer Hirnblutung gestorben.
7: Gegen die Annahme, dass der Angeklagte die Lebensgefährlichkeit seines Handelns erkannte, sprach für die Kammer, dass der Zugbegleiter während und nach der Auseinandersetzung keine sichtbaren Verletzungen aufwies. Auch gingen die anderen Fahrgäste nicht von einem tödlichen Ausgang der Auseinandersetzung aus.
4: Der Anwalt der Angehörigen des Schaffners hatte eine Verurteilung wegen Mordes gefordert. Er sah aufgrund der Schläge gegen den Kopf eine Tötungsabsicht. Dass die Richter nun 10 Jahre Haft wegen Körperverletzung mit Todesfolge verhängen, sei nicht akzeptabel. Er will das Urteil beim Bundesgerichtshof anfechten.
8: Das Urteil heute ist für die Angehörigen und für alle Menschen, die für das Gemeinwesen arbeiten und sich jeden Tag in Gefahr begeben, ein weiterer Schlag ins Gesicht gewesen.
4: Auch Mitarbeitende der Bahn seien enttäuscht von dem Urteil, so der Betriebsratsvorsitzende der DB Regio.
9: Wir erachten die Strafe als nicht ganz sachgerecht. Das macht schon was mit den Kollegen. Wer normal seinen Dienst verrichtet, wer seinen Job macht, wird mit 4, 5 Schlägen niedergestreckt, bewusst niedergestreckt. Und dann am Ende wird von Körperverletzung geredet. Das erachten wir schon als zu mild.
4: Die Hinterbliebenen des getöteten Familienvaters und beliebten Kollegen waren zum Prozessauftakt zahlreich erschienen. Bei der Urteilsverkündung waren sie aus Protest gegen das sich abzeichnende Ergebnis nicht dabei. Sie hatten auf ein stärkeres Signal gehofft. Doch ganz ohne Wirkung ist Serkan Çağlar's Tod trotz des Urteils nicht geblieben. Im Saarland und in Rheinland-Pfalz sind die Schaffner nun in Doppelbesetzung unterwegs. Übergriffe seien seither zurückgegangen. Der Angeklagte reagierte auf das Urteil äußerlich gefasst. Laut seinen Verteidigern war er geschockt.
0: Die Staatsanwaltschaft ermittelt aktuell gegen 2 Rathauschefs im Saarland. Zum einen gegen den Oberbürgermeister der Stadt Neunkirchen, Aumann, wegen des Verdachts der Untreue in 2 Fällen. Er soll Dienste von Fahrern der kommunalen Neunkircher Verkehrs GmbH NVG bzw. der Stadt in Anspruch genommen haben, für Fahrten, die nicht seinen dienstlichen Tätigkeiten als OB oder als Aufsichtsratsvorsitzender der NVG zuzuordnen gewesen sein sollen. Auch gegen den Bürgermeister von Wattgassen, Sebastian Greiber, wird ermittelt.
10: Die Staatsanwaltschaft Saarbrücken ermittelt gegen den Wattgasser Bürgermeister Greiber von der SPD wegen des Verdachts der Untreue und anderer Delikte. Dem SR liegt ein Schreiben der Staatsanwaltschaft an die Gemeinde vor. Es zeigt, dass offenbar auch die Dienstwagenaffäre aufgearbeitet wird. Demnach soll Greiber unter anderem einen Dienstwagen der stadteigenen Gemeindewerke ohne entsprechende Vereinbarung für eine private Urlaubsfahrt genutzt haben. Brisanter aber: Offenbar hat es Unregelmäßigkeiten bei der Anmietung von Immobilien zur Unterbringung von Geflüchteten gegeben. Sie seien zwar für diesen Zweck gemietet, aber teilweise gar nicht genutzt worden. Trotzdem hat die Gemeinde dafür wohl Geld beim Innenministerium beantragt in Höhe von rund 386.000 Euro. Die Staatsanwaltschaft äußerte sich nicht. Greiber sagte auf SR-Anfrage, er wisse von den Ermittlungen, könne sie aber nicht kommentieren, weil sein Anwalt noch keine Akteneinsicht gehabt habe.
0: Milliarden werden fließen für U-Boote aus Deutschland. Kanada hat eine Großbestellung in Auftrag gegeben beim Marineschiffbauer TKMS, ein Tochterunternehmen von ThyssenKrupp. Bis zu 12 U-Boote soll TKMS liefern. Ein Beispiel für die weltweit steigenden Rüstungsausgaben. Wie profitiert das Saarland davon? Wir haben uns mal erkundigt, welche Hoffnungen sich die Stahlholding Saar macht und wie sich die Gewinne des Rüstungskonzerns Steel Defense entwickeln.
4: Die Rüstungsbranche zählt in Deutschland aktuell zu den wenigen Wachstumsbereichen. Bei Rüstungskonzern Diehl Defence stieg der Gewinn im vergangenen Jahr auf knapp 500 Millionen Euro. Vor allem wegen der großen Nachfrage nach dem Flugabwehrsystem Iris-T, das auch im Diehl-Werk in Nonnweiler hergestellt wird. Auch die Stahlholding Saar SHS will vom Rüstungsboom profitieren. Sie hat bereits vor 7 Jahren angefangen, die benötigten Zertifizierungen und Zulassungen für Panzerstähler einzuholen.
11: Die Zulassungen dauern. Wir haben das gespürt. Wir waren eigentlich schon vor 2 Jahren startbereit. Aber jo, das ist eine ziemliche Bürokratie, um wirklich dann die Menge hochzufahren. Aber jetzt in 2026 geht es für uns wirklich los. Wir sind auch das Jahr schon vorgebucht und für 2027 zuversichtlich, dass wir wieder einen Schritt machen können.
4: Welche Rüstungsfirmen die SHS beliefert, dazu will man sich öffentlich nicht äußern. Bei Dillinger werden schwere und dicke Stähle für gepanzerte Fahrzeuge produziert. Die Saarschmiede stellt Sonderstähle für U-Boote und Flugzeugträger her. Und bei Saarstahl gäbe es Anfragen für Munitionsproduktion.
11: Es ist eine Nische, relativ geringe Menge, aber lukrativ. Und wir sehen hier für die nächsten Jahre einen Wachstumsmarkt. Und für uns ist es sehr wichtig, die Menge Schritt für Schritt hochzufahren. Wir haben hier zum Beispiel von einigen Berater Zahlen gesehen, dass dieser Markt ballistische Stähle bis 2030 jedes Jahr 10% wächst. Und dann ab 2030 geht es einfach weiter mit jedes Jahr 4%.
4: Der Rüstungsanteil am Konzernumsatz soll bis zum Ende des Jahrzehnts laut SHS von knapp unter einem auf rund 5% ansteigen, also dann hunderte Millionen Euro betragen. Als Konzern könne man den Rüstungsunternehmen Paketlösungen anbieten. Zumal man in Deutschland aktuell eine Sonderstellung einnehme, weil alle Zertifizierungen vorlägen. ThyssenKrupp ist im U-Boot-Bereich sehr aktiv. Salzgitter hatte im vergangenen Jahr angekündigt, ebenfalls verstärkt Rüstungsgüter produzieren zu wollen.
11: Wir sind momentan klar Nummer eins, wollen das auch bleiben in Deutschland. Und darum auch das Thema, naja, wie entwickeln wir uns weiter, nicht nur dick und schwer, aber vielleicht auch im Bereich dünn, hier noch einen technologischen Schritt zu machen.
4: Der Fokus liege aktuell vor allem auf Deutschland und Europa. Mittelfristig gäbe es auch Überlegungen darüber hinaus. Klar ist, die Rüstungsproduktion ist für die SHS ein kleines Wachstumsfeld, das an Bedeutung gewinnen könnte.
0: Bei der Saarbahn wird wieder gestreikt seit dem späten Donnerstagnachmittag. Dazu aufgerufen hat die Lokführergewerkschaft GDL. Wie lange, das hat sie offen gelassen. Es ist der inzwischen siebte Lokführerstreik in der laufenden Tarifverhandlung.
12: Der Fahrgastbeirat der Saarbahn fordert eine schnelle Einigung im Tarifkonflikt. Der Streit zwischen der Gewerkschaft der Lokführer GDL und dem kommunalen Arbeitgeberverband Saar werde derzeit nur auf dem Rücken der Fahrgäste ausgefochten.
13: Das ärgert mich schwarz. Ich bezahle das Geld und muss mir einen Taxi holen, um weiterzukommen oder zu meinen Ärzten zu kommen. Und das ist, finde ich, ungerecht.
14: Es gibt schon viele Berufstätige, die kein Auto haben, die auf die Saarbahn angewiesen sind. Wie kommen die auf die Arbeit? Also ich finde es nicht in Ordnung, dass laufend gestreikt wird.
15: Gerade die GDL, ich finde sie rücksichtslos den Fahrgästen gegenüber. Und das hätte man anders machen können mit mehr Vorlauf.
16: Im Moment muss ich arbeiten, muss ich jetzt gucken, wie ich dann in der Arbeit ankomme. Und heute Abend ab 20 Uhr muss ich auch gucken, wie ich dann heim zurückkomme.
12: Wie die Saarbahn mitteilte, habe man mittlerweile einen Schienenersatzverkehr eingerichtet. Der Fahrgastbeirat erklärte, das sei eine Basislösung und funktioniere nur mit erheblichem Mehraufwand für die Fahrgäste.
0: Und jetzt weitere Nachrichten aus dieser Woche, kurz und knapp im Überblick.
12: Die Pläne für eine Nordsaarland-Klinik in Wadern liegen wieder auf Eis. Laut Gesundheitsminister Jung hat die Kassenärztliche Vereinigung eine Absichtserklärung mit dem Ministerium und dem geplanten Träger, den Knappschaftskliniken, überraschend nicht unterschrieben. Zuletzt war noch ein ambulant-stationäres Versorgungszentrum in Wadern geplant, mit einer kleinen Klinik und mehreren niedergelassenen Ärzten. Die KV erklärte, sie sei für den Betrieb eines Krankenhauses nicht zuständig. Der Hersteller von Elektroinstallationsmaterialien Hager in Blieskastel hat seine Geschäftszahlen für 2025 vorgelegt. Demnach blieb der Umsatz mit 3 Milliarden Euro stabil. Zu Gewinn und Verlust machte das Unternehmen keine Angaben. Große Herausforderungen seien im letzten Jahr der demografische Wandel und der Zustand der Bauwirtschaft gewesen. Ein illegaler Waffenhändler aus Völklingen ist vom Landgericht zu 4 Jahren Haft verurteilt worden. Er hatte gestanden, trotz Waffenbesitzverbots 5 Jahre lang Revolver, Schrotflinten, Sturmgewehre und Munition an Kunden verschickt zu haben. Der Kontakt war über eine Online-Plattform zustande gekommen. Der 62-Jährige hatte die Waffen in seinem Wohnhaus unter anderem in einem doppelten Boden gelagert.
0: Im Saarland engagieren sich fast 12.000 Menschen bei der Freiwilligen Feuerwehr. Eine wichtige, oft lebensrettende Aufgabe. Das letzte Jahr war nicht mehr so stressig wie 2024, das Jahr des Pfingsthochwassers damals. Aber dennoch hatten die Wehrleute viel zu tun. Und gleichzeitig hat das Land viel in Fortbildung und Ausstattung investiert. Die Feuerwehrstatistik für 2025.
12: Mehr als 8.000 Einsätze. Die Feuerwehren im Saarland hatten im vergangenen Jahr einiges zu tun. In einem Viertel der Einsätze ging es um Brände. In drei Viertel der Fälle ging es um technische Hilfe wie Einsätze bei Unfällen. Im Vergleich zum Vorjahr, also dem Jahr des Pfingsthochwassers, waren es 4.800 Einsätze weniger.
17: Es sind insgesamt fast 12.000 Menschen, die für den Brandschutz im Saarland sich engagieren. Das ist, glaube ich, eine wichtige Zahl, eine große Zahl. Und die Zahlen sind auch langfristig stabil. Wir haben jetzt in diesem Jahr ein kleines Absinken, aber in der langfristigen Betrachtung sind die Zahlen stabil.
12: Die Zahl der Lehrgangsteilnehmer an der Feuerwehrschule ist im vergangenen Jahr auf gut 2.100 gestiegen. Das sind etwa 300 mehr als im Jahr davor. Grund für den Trend seien 8 neue Stellen an der Landesfeuerwehrschule. 8 weitere sollen folgen, spätestens bis die neue Feuerwehrschule in 4 Jahren fertiggestellt ist.
18: Wir haben einen enormen Bedarf an Qualifizierungsmaßnahmen, vor allem im Führungsbereich, aber auch in Sonderthemen. Tatsächlich auch jetzt in den Bereichen, die aktueller werden, wie Vegetationsbrandbekämpfung. Also Zivilschutz ist ein Thema, was ABC-Abwehr angeht. Also grundsätzlich ist die Entwicklung sehr positiv.
12: Die Katastrophenschutzbehörde spricht von veränderten klimatischen Bedingungen.

0: Weiterentwicklung braucht es.
1: Wegen der aktuellen Dürreperiode steigt laut Katastrophenschutz vor allem die Gefahr von Flächenbränden. Für Menschen seien die Temperaturen in den kommenden Wochen weniger problematisch.
2: Es ist der Albtraum aller Eltern. Das Kind macht sich auf den Schulweg und kommt nicht heil an. So geschehen auf der B419 in Perl. Dort ist im Januar die mittlerweile 11-jährige Lilly von einem Auto erfasst und schwer verletzt worden. Ihre Schule, das Schengen-Lyzeum, liegt einige Minuten von dieser Bushaltestelle entfernt. Die Kinder müssen über die Bundesstraße, ohne Ampel, ohne Zebrastreifen. Jetzt fordern nicht nur Lillys Eltern mehr Sicherheit.
3: Über 100 Schulkinder und Eltern haben in Perl demonstriert. Darunter viele Klassenkameradinnen und Kameraden von Lilly. Ihr Ziel? Ein sicherer Verkehrsübergang an der Bushaltestelle Maimühle. Hier queren morgens und nachmittags viele Schulkinder die Straße, vor allem diejenigen, die mit dem Zug ankommen und den Bus zum Schengen-Lyzeum nehmen wollen.
4: In der Theorie klappt das, im Praktischen leider nicht. Ganz oft sind die Busse überfüllt. Der Zug hat Verspätung und so sind die Kinder halt gezwungen, zu Fuß hoch zur Schule zu gehen.
3: Dabei wird die 10-jährige Lilly von einem Auto erfasst und schwer verletzt. Erst seit kurzem kann sie wieder zur Schule gehen. Sie und die Eltern in der Initiative wünschen sich hier eine Ampel.
4: Für uns der sicherste Weg, weil Kinder halt sich daran halten werden.
3: Die Gemeinde Perl hatte im vergangenen Jahr ohnehin ein Verkehrsgutachten wegen der Sicherheit in der Trierer Straße in Auftrag gegeben. Das wurde kurzfristig um den Bereich Maimühle erweitert. Problematisch sei vor allem, dass es sich um den Ortseingang handelt und die Bushaltestelle im Winter kaum erkennbar sei.
5: Also eine Empfehlung war die Reduzierung der Geschwindigkeit an der Stelle und eine Veränderung der Markierungen vor Ort.
6: Das heißt also Schilder und vielleicht auch Beleuchtung besser?
5: Genau, Schilder oder Beleuchtung. Beleuchtung haben wir auch mitprüfen lassen und werden auch alle Lampen, die noch nicht auf LED-Leuchtmittel umgerüstet sind, auch sehr zügig umrüsten.
3: Tempo 30, eine bessere Beschilderung der Haltestelle und ein Ausbau der Querungshilfe am Kreisel. Das sind auch Maßnahmen, die der Landkreis im Blick hat und mit dem zuständigen Landesbetrieb für Straßenbau abstimmen will. Zusätzlich könnte eine Änderung der Buslinie die schnellste Abhilfe schaffen.
7: Es betrifft ja vor allem Kinder, die mit dem Zug am Bahnhof in Perl ankommen oder die mittags zum Bahnhof müssen, um mit dem Zug nach Hause zu fahren. Die steigen dann an dieser Bushaltestelle eben in den Bus ein, um an die Schule zu fahren. Und wir wollen jetzt ab dem nächsten Schuljahr versuchen, möglichst viele Busse direkt am Bahnhof losfahren zu lassen, sodass die Kinder gar nicht mehr an die Bundesstraße müssen.
3: Eine Ampel, wie die Elterninitiative Sicherer Schulweg in Perl sie sich wünscht, wird es wohl leider nicht geben. Das lässt laut Landkreis die Straßenverkehrsordnung an der Maimühle nicht zu.
2: Wenn es um häusliche Gewalt geht, sind in der Regel Frauen die Opfer und Männer die Täter. Aber es gibt auch genug Fälle, wo es umgekehrt läuft. Was tun? Die Scham ist oft so groß, dass die Männer sich nicht wehren können, nicht wehren und keine Hilfe suchen.
8: Bis Thomas seine Beziehung endgültig hinter sich ließ, vergingen 2,5 Jahre. Thomas ist nicht sein echter Name. Er will anonym bleiben, seine Stimme haben wir verfremdet. Er hat Angst, dass seine Ex-Partnerin ihn findet. Dabei fing die Beziehung so schön an.
9: Am Anfang dachte ich wirklich, ich habe die Person fürs Leben gefunden. Weißt du, so, man hat so seinen Deckel zum Topf gefunden. Liebe seines Lebens, wie man es auch nennen mag oder betiteln mag. Ich hatte schon gedacht, okay, das ist die Frau, mit der ich alt werde.
8: Seine Schilderungen können wir nicht unabhängig überprüfen. Nach und nach habe sich die Beziehung verändert. Seine Ex-Partnerin habe ihn kontrolliert, beleidigt und emotional erpresst. Freunde und Familie zunehmend schlecht geredet. Er sei isoliert gewesen und habe auch körperliche Gewalt erfahren.
9: Als ich ihr in einem Streit widersprochen habe und aus der Wohnung gehen wollte, ist er auf mich gesprungen und hat mich zu Boden gerungen. Und da war ich dann so, okay, was ist jetzt hier los? Ich war komplett geschockt in der Situation. Und dann nimmt sie ihre Hände und hält sie an meinen Hals.
8: Thomas sagt, er habe teilweise versucht, sich zu wehren. Vergeblich.
9: Und manchmal habe ich mein Handy rausgenommen, weil ich wollte filmen, um mich selbst zu schützen. Und die ist mir da hinterher wie eine Furie. Hat mich angesprungen, wollte mein Handy aus der Hand und hat mein Handy weggeschmissen gegen die Wand. Ist kaputt gegangen dadurch. Also wirklich in der Nacht keine Einsicht. Ne? Und das ist immer noch dem

0: Warum hast du mich gefilmt? Und da fiel auch ein, zwei Schläge von ihr, ne?
1: Und dabei sei es nicht geblieben.
0: Da war ich noch so eher so, da habe ich noch so ein bisschen belächelt, sagen wir es mal so. Aber als es dann immer mehr wurde, und dann hatte ich mal einen blauen Fleck, und dann hatte ich mal Kratzer am Hals, dann hatte ich ein blaues Auge.
1: Hilfe sucht er sich irgendwann bei einem Chatbot einer künstlichen Intelligenz. Erst dann scheint er zu realisieren, so geht es nicht mehr weiter.
0: Ich hatte ja keine Freunde oder Bekannten, die mir da helfen konnten, beziehungsweise ich wollte mich auch gar nicht öffnen. Dann habe ich mir die einordnen lassen, dass er ja ganz toxische Muster, emotionale Erpressung und bitte such dir Hilfe. Im Notfall auch die Polizei. Und das habe ich ganz offen gemacht. Dann habe ich an dem Morgen im Bad gesessen, hatte schon frei, vorher hatte schon Urlaub und war dann, okay. Ich muss jetzt raus, das ist kein Leben mehr, ich muss das jetzt für mich machen. Und dann bin ich gegangen.
1: Thomas findet Unterstützung in einer Selbsthilfegruppe für Männer in Saarbrücken. Es gehe ihm besser, sagt er. Die Beziehung habe aber Spuren hinterlassen.
2: Für Jugendliche und junge Erwachsene auf dem Land gibt es kaum noch Treffpunkte im Ort. Früher, als es noch mehrere Gaststätten und Kneipen in jedem noch so kleinen Dorf gab, da war das anders. Aber es gibt immer wieder engagierte Menschen, die sich damit nicht abfinden wollen. Hier ist ein Beispiel aus Ensheim.
3: Der Jugendtreff Ensheim in Aktion. Alle 2 Monate müssen die Jugendlichen passende Räume für ihre Fete suchen, denn die sind rar. Diesmal hat der örtliche Tennisverein sein Clubheim zur Verfügung gestellt. Die Jüngsten, die zum Jugendtreff kommen, sind etwa 12, die Ältesten über 20. Klar, dass es da gewisse Regeln geben muss.
4: Die goldenen Bändchen bekommen die über 16 und die lilanen Bändchen bekommen die unter 16. Das ist halt dafür da, dass die unter 16 kein Alkohol verkauft kriegen.
3: Als ihre Eltern selbst noch Jugendliche waren, gab es in dem Ort viele Möglichkeiten, sich zu treffen. Heute sieht das ganz anders aus und das hat Folgen.
5: Ja, da fehlt die Kommunikation, die Verbindung fehlt einfach. Früher waren in Ensheim über 30 Kneipen und unheimlich viele Vereine. Vereine wird es auch mal weniger und die Jugend ist ja so, früher war die Jugend im Dorf, jetzt sind sie in der Schule in Saarbrücken, in St. Ingbert. Und überall, und es wird immer schwieriger, die Dorfgemeinschaft zusammenzuhalten.
3: Die Jugendlichen sind mit im Boot. Auch ihnen fehlt die Gemeinschaft.
6: Hier gibt es gar nichts. Also in diesem Dorf, es gibt noch nicht mal einen Supermarkt. Und ich sehe meine Freunde auch nicht so oft hier so mäßig. Und dann ist es schon cool, wenn man sich dann einfach mal treffen kann und nochmal alle sieht.
3: Die Preise, jugendfreundlich. Hier soll keiner sein ganzes Taschengeld draufhauen müssen. Aber es soll trotzdem was hängen bleiben.
7: Wir haben die Preise halt so angepasst, dass mir die Kosten decke und dass auch am Ende ein bisschen was rausspringt dabei für Pavillon oder Musikanlage oder so, dass wir dann alles nochmal in die Jugendtreff investiert.
3: Und dann ist es soweit, der Partyfreitag ist da. Das Vereinsheim nicht wiederzuerkennen. Clubfieber auf dem Dorf. An der Bar herrscht Stau und die Stimmung steigt. DJ Julian trifft den richtigen Ton.
8: Ich finde super.
9: Hier im kleinen Kreis, sage ich mal, ihr kennt auch viel mehr Leute und ich finde es auch irgendwie ein bisschen besser und familiärer.
8: Man fühlt sich hier einfach zum Beispiel viel sicherer als im normalen Club. Man kennt hier jeden und es ist einfach schön.
3: Auch das Orga-Team ist zufrieden.
10: Also bisher ist ganz gut gelaufen. Für die Uhrzeit ist da schon sehr viel los, finde ich. Und hier unter der Bar ist wie immer viel zu tun, aber das kriegen wir hin.
11: Ist super Stimmung hier. Die Leute haben getanzt auf die Musik. Was will man mehr? Ich find's sehr gut.
3: Hier ist die Nacht noch lange nicht vorbei. Und wieder mal ist allen klar, der Jugendtreff Ensheim muss bleiben.
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Guten Morgen, willkommen zur Tagesschau. Neue Angriffe auf Iran. Das US-Militär reagierte damit auf einen Vorfall in der Straße von Hormus. Iran hatte ein Containerschiff beschossen und die Meerenge wieder für geschlossen erklärt. Das überschattet auch die Vermittlungsbemühungen im Oman, wo der iranische Außenminister Araghchi eintraf. Russische Luftangriffe in der Ukraine. 8 Menschen wurden getötet, allein 5 in der Stadt Sumy. Der ukrainische Präsident Selenskyj forderte erneut schnelle Waffenlieferungen vom Westen. Es fehlten vor allem Flugabwehrraketen. Sabotageverdacht bei der Bahn. Nach Böschungsbränden an der Strecke Köln-Düsseldorf ist nach Angaben der Polizei ein Bekennerschreiben im Internet veröffentlicht worden. Darin behauptet eine linksextreme Gruppe, Brandsätze in einem Kabelschacht gezündet zu haben. Wegen der Feuer war die Strecke bis gestern Nachmittag gesperrt. England im Halbfinale. Bei der Fußball-WM besiegten die Briten Norwegen mit 2:1 nach Verlängerung. Zur Stunde spielt Argentinien gegen die Schweiz. Antonio Ratin gestorben. Der argentinische Fußballer ging in die Sportgeschichte ein, weil seinetwegen die gelbe und rote Karte eingeführt wurde. 1966 stritt er im WM-Viertelfinale minutenlang mit dem Schiedsrichter. Erst als die Polizei eingriff, verließ er den Platz. Jetzt starb Ratin im Alter von 89 Jahren. Und das Wetter. Am Sonntag sonnig und hochsommerlich warm. Im Norden und Osten Quellwolken. Auch Schauer möglich. 20 bis 36 Grad.

0: Hallo, willkommen zu einer neuen Hochsommerausgabe der Hessenschau. 24 Stunden lang schwimmen, das haben sich Schwimmfans im nordhessischen Fassbeck vorgenommen. Da schalten wir gleich hin, live ins dortige Freibad. Vorher aber geht's an den Badesee. Der verspricht ja auch Abkühlung. Zugleich aber leiden viele Seen selbst unter der Hitze und auch unter der Sonneneinstrahlung. Algen wachsen, Sauerstoff wird knapper. Aber es gibt Dinge, die jeder Badegast selbst tun kann, damit es nicht noch schlimmer wird. Und Seen werden zum Glück regelmäßig kontrolliert.
1: Abkühlung im großen Wog. Mitten in der Darmstädter Innenstadt liegt der Naturbadesee. Damit der Spaß ungetrübt bleibt, wird das Wasser wie in jedem Badesee in Hessen regelmäßig kontrolliert. In festen Abständen prüfen Lili Butzke und ihr Kollege Andreas Kühner vom Gesundheitsamt Darmstadt-Dieburg die Wasserqualität. Gerade an heißen Tagen kann sie sich schnell verändern.
2: Der Hintergrund ist, die mittlere Wassertiefe hier in dem Gewässer ist bei 1,90 Meter. Das heißt, das Gewässer ist sehr flach. Eine zusätzliche Herausforderung ist, dass momentan der Wasserzulauf gleich null ist, weil der Dammbach trocken gefallen ist, sodass wir auch einen sinkenden Wasserstand erwarten. Und es gibt noch mehr Stress auf das Ökosystem.
1: Neben der Temperatur sind auch Sichttiefe und die Algenkonzentration entscheidend dafür, ob der See zum Baden freigegeben wird oder nicht.
3: Also man sieht offensichtlich, dass einige Algen im Wasser sind. Deswegen ist es auch so grün und trüb. Aber die Cyanobakterienkonzentration ist unbedenklich. Also darf weiterhin geschwommen werden.
1: Bei ihm laufen die Ergebnisse aus ganz Hessen zusammen. Winfried Staudt vom Hessischen Landesamt für Naturschutz, Umwelt und Geologie wertet sie aus und stellt sie ins Internet, damit Badegäste sich über die Wasserqualität informieren können. Welche Folgen hat die Hitze für die Badeseen aktuell?
4: Von der Hygiene her erwarte ich jetzt erstmal bei der Hitzeperiode nichts, dass es sich deutlich verschlechtert. Umso länger eine Badesaison ist, gibt es natürlich mehr Hinweise, mehr Probleme. Auch die Cyanobakterien können mehr auftreten.
1: So wie im Schulteichsweiher in Offenbach. Derzeit gilt hier erneut ein Badeverbot. Der Grund: zu viele Blaualgen im Wasser.
5: Ja, das sind sogenannte Blaualgen. Es sind aber gar keine Algen, sondern Cyanobakterien. Die kommen hier im Schultersweiher in Offenbach jedes Jahr zur sogenannten Algenblüte. Das heißt, sie vermehren sich massenhaft und führen zu einem Problem, weil das eine Gefährdung ist, sowohl für Menschen, insbesondere Kinder, als auch Hunde gegebenenfalls, wenn die das Wasser trinken, weil diese Cyanobakterien toxische Stoffe absondern.
1: Sie können Hautreizungen und Übelkeit verursachen, bei Hunden sogar tödlich sein. Solche Sperrungen könnten in Zukunft häufiger werden, erwartet Jörg Nitsch. Denn durch den Klimawandel erwärmen sich die Gewässer früher und länger.
5: Wir hatten ja jetzt schon eine sehr heiße Woche gehabt, jetzt vor einer Woche. Und das Problem ist, dass das auch viel früher im Jahr passiert. Und es ist ja prognostiziert, dass durch den Klimawandel die Sommer heißer und trockener werden und der Niederschlag sich mehr in den Winter verschiebt. Das heißt, auch eine Abkühlung durch starken Regen oder so wird weniger stattfinden.
1: Bedeutet, die Erholungsphasen für die Seen werden immer kürzer. Und das beeinflusst die Wasserqualität. Doch machen sich die Badegäste überhaupt Gedanken darüber? Wonach entscheiden sie, ob sie ins Wasser gehen oder nicht?
6: Solange es nicht so sehr stinkt, ist alles gut.
7: Voll egal tatsächlich. Also wenn die sagen, ich soll nicht ins Wasser, denke ich nicht ins Wasser.
8: Man kann das ja finden im Internet, ne? Da wird ja dann immer angegeben, wie die Wasserqualität ist. Und in dem Moment, wo da kein Verbot ist, vertraue ich da den Verantwortlichen, gehe ins Wasser, dusche mich natürlich hinterher ab, falls der irgendwie noch sein sollte. Aber das ist der Wog. Der Wog ist super, ne?
1: Damit der Wog, aber auch alle anderen Badeseen möglichst lange super bleiben, kann jeder Badende seinen Beitrag leisten. Dazu gehört, Wasservögel nicht zu füttern, ihr Kot fördert das Algenwachstum, vor dem Baden zu duschen.
4: Und ganz wichtig, das hört sich so banal an, ist aber wirklich auch ein Problem, die WCs nutzen und nicht ins Wasser pinkeln, weil das sind auch Nährstoffe natürlich und es wird öfters gemacht, als man denkt.
1: Ob ein See sauber bleibt, hängt also nicht nur vom Wetter ab, sondern auch von den Menschen, die ihn nutzen.
0: Ja, und vom See jetzt ins Schwimmbad im kleinen Örtchen Fassbeck im Kreis Waldeck-Frankenberg in Nordhessen. Da wollen Sie mal wieder etwas schaffen, was nur wenige hinkriegen. Hier in dem Becken, auf das wir gerade zufahren, 24 Stunden lang zu schwimmen als riesiges Team. Live vor Ort ist für uns Andreas Gabe. Schwimmerinnen und Schwimmer wollen sogar die Nacht durchkraulen. Wie schaffen die das?
9: Ja, du siehst es, Daniel, hinter mir, das Becken ist proppevoll. Um die 150 Schwimmerinnen und Schwimmer haben sich registriert. Hier hinter mir, neben uns, wird gezeltet auch. Und erfahrungsgemäß sind tatsächlich auch noch um 4 Uhr morgens, 5 Uhr morgens Leute im Pool. Und Erfahrung hat man hier genug in Fassbeck. Seit 21 Jahren wird dieses 24-Stunden-Schwimmen veranstaltet vom Förderverein des Freibads. Und Martin, du bist der Vorsitzende. Ihr habt 5 Monate im Jahr geöffnet und ihr macht das alles ehrenamtlich. Warum so viel Engagement?
10: Na gut, man braucht ja nur ins Becken gucken. 40 Schwimmer jetzt einmalig seit Mittag, 12 Uhr. Und das geht die ganze Nacht durch. Auch nachher, wenn die Lichterketten leuchten, das Flair im Becken, das Strahlen einmalig. Und wir genießen das. Gerade Alt und Jung, die sich jeden Tag treffen. Und deswegen macht man sowas gerne.
9: Toll. Und sag mal, was bedeutet das für einen 500-Seelen-Ort, so ein Freibad zu haben? Warum ist das so wichtig?
10: Ja, ein riesen Bekanntheitsgrad, Erdmach, muss man sagen. Auch ganz Deutschland war inzwischen, auch bei diesem Schwimmen hier, sehr viele auswärtige Gäste bis Stuttgart, Waiblingen. Und nein, es ist einfach schon beeindruckend, immer wieder aufs Neue.
9: Absolut, vielen herzlichen Dank.
10: Gerne.
9: Es geht ja also nicht nur ums Schwimmen, es geht ja auch so ein bisschen um den gesellschaftlichen Zusammenhalt. Und wo trifft man sich in einem Freibad? Natürlich am Kiosk, das ist der Dreh- und Angelpunkt. Und den leitet die liebe Inge, du bist die Betreiberin hier vom Kiosk. Und ich habe gehört, seit exakt 50 Jahren, ein tolles Jubiläum, Glückwunsch dazu.
11: Hätte ich jetzt gar nicht gewusst.
9: Doch, absolut, hat man mir zugeflüstert. Sag mal, was hat sich in dieser langen Zeit alles geändert? Und warum bist du mit so viel Engagement noch dabei?
11: Weil es mir Spaß macht. Geändert hat sich in der Form, dass wir früher hier ein beschauliches Bad waren. Dank des Fördervereins, diese vielen Verschönerungsarbeiten gemacht wurden und wir jetzt im Umkreis weit nach Westfalen hinein und auch hier im Kreise Waldeck-Frankenberg sehr bekannt sind, dadurch natürlich wesentlich mehr Badegäste haben. Teilweise schon, dass man über Blockabfertigung nachdenken muss bei schönem Wetter. Und sagen wir mal, das ist also sehr familiär hier. Ja. Jeder kennt jeden.
9: Ja.
11: Und ich glaube, das macht es auch aus.
9: Klasse. Vielen, vielen herzlichen Dank auf die nächsten 50 Jahre Kiosk. Jetzt wollen wir natürlich auch noch mit jemandem sprechen, der hier ist, um mitzuschwimmen. Johanna, du kommst aus einem Nachbarort.
12: Ja, richtig.
9: Ist denn für dich der sportliche Ehrgeiz entscheidender oder eher der Familienausflug, der im Vordergrund steht?
12: Das ist ehrlich gesagt beides. Also wir sind mit der ganzen Familie hier, haben hinten unser großes Zelt aufgebaut. Aber natürlich hat jeder von uns auch seine eigenen Ziele sich heute gesteckt, die wir auf jeden Fall erreichen wollen.
9: Ja, klasse. Vielen, vielen herzlichen Dank. Dann viel Spaß noch. Hier geht das jetzt weiter bis tatsächlich Sonntag 12 Uhr mittags. Mal gucken, wer dann hier um 3 Uhr morgens wirklich noch so tapfer ist und im Pool ist. Aber einen Sonnenbrand holt man sich da wenigstens nicht mehr, Daniel.
0: Stimmt, das hat schon einen Vorteil, wenn man nachts schwimmt. Dankeschön, Andreas Gabe, live aus Fassbeck. Und weiter geht's mit der nächsten Disziplin bei sommerlichen Temperaturen, den hr-Sommer-Interviews. Dafür haben wir hessische Spitzenpolitiker auf den Wiesbadener Neroberg geladen, dahin, wo man einen Blick auf die Landeshauptstadt hat. Den Start macht Grünen-Fraktionschef Matthias Wagner. Der hatte nach dem Aus der Grünen in der Regierung das hier gesagt.
13: Wir haben 10 Jahre sehr, sehr gut regiert. Wir wissen aber auch, wie Opposition funktioniert.
0: Ja, und in der Opposition sind Sie jetzt seit rund 2,5 Jahren. Mit welchem Ziel? Darüber hat die Leiterin unseres Landtagsstudios Ute Wellstein mit Matthias Wagner gesprochen.
14: Herr Wagner, Sie haben gesagt, Sie können auch Opposition. Und Ihre Idee von Opposition ist, so wie ich das bisher verstanden habe, nicht nur meckern, sondern auch konstruktive Vorschläge machen. Und da haben Sie einen ziemlich radikalen für Bürokratieabbau gemacht. Vielleicht können Sie den mal in 2, 3 Worten skizzieren.
15: Ja, wir haben vorgeschlagen, dass für die hessische Wirtschaft alle Dokumentations- und Berichtspflichten zum Dezember 2027 schlicht und ergreifend auslaufen. Nur das erhalten bleibt, was vorher geprüft wurde und wirklich sinnvoll ist. Das ist schon ein sehr weitgehender Vorschlag. Wir glauben aber, dass das sinnvoll ist, dass wir beim Bürokratieabbau jetzt endlich mal ein großes Stück vorankommen.
14: Nun sind mir die Grünen bisher nicht aufgefallen als eine Partei, die die Bürokratie abbauen will, sondern eher eine, die sie aufbaut durch ganz viele Sonderregelungen. Und was ich damit meine, wir haben ein paar Beispiele mitgebracht aus Hessen, die ich Ihnen mal zeigen will. Mit dem Biber.
16: Biber Managementplan. Einmal im Jahr gibt es einen Bericht über ihn, zumindest in Hessen. Denn seit 2023 gibt es hier einen Biber-Managementplan, der zusätzlich zu einer EU-Richtlinie einen Biber-Jahresbericht vorschreibt. Natürlich mit Daten, die verschiedene hessische Behörden jährlich ans Hessische Landesamt für Naturschutz, Umwelt und Geologie melden müssen. Naturschutzgesetz. Neben Tieren bringen auch Hessens Landschaften teilweise viel Bürokratie mit sich. Das 2023 novellierte Hessische Naturschutzgesetz verankert den Schutz von Biotopen und weitet diese aus. Diese Hessen-Lebensräume, wie das Umweltministerium sie damals nennt, unterstehen einem Monitoring. Und so müssen hessische Streuobstwiesen, Alleen oder Straßen mit einseitigen Baumreihen regelmäßig überwacht und in Berichten dokumentiert werden. Klimacheck.
17: Ein Klimacheck für alle Gesetze, nicht nur für das Umweltministerium, für alle Gesetze, die in der Landesregierung verabschiedet werden.
16: Sprich, jedes Gesetz muss darauf geprüft werden, welche Auswirkungen es auf die Klimaschutzziele des Landes hat. Mehr Arbeit, vor allem für die Mitarbeitenden der Ministerien. Die aktuelle Landesregierung hat den Klimacheck mit dem ersten Bürokratieabbaugesetz schon wieder gekippt.
14: Bedauern Sie das, dass die Landesregierung diesen Klimacheck wieder einkassiert hat?
15: Ja, die Landesregierung spricht oft von Bürokratieabbau, meint aber eigentlich, dass sie es mit Umwelt und mit Klimaschutz nicht hat und dass sie hier die Klimaschutz- und Umweltrechte abbauen will oder teilweise auch die Bürgerbeteiligung schleifen will. Das ist nicht unsere Vorstellung von Bürokratieabbau. Deshalb haben wir einen eigenen, einen sehr weitreichenden Vorschlag gemacht, der vor allem der hessischen Wirtschaft etwas bringen würde, denn die leidet neben den Bürgerinnen und Bürgern vor allem unter Bürokratie.
14: Aber nochmal zu diesem Klimacheck. Wenn wir zum Beispiel ein neues Schulgesetz in Hessen bekommen, wo drin steht, es gibt mehr Deutschunterricht oder mehr Mathe, das muss man doch nicht auf Klimaverträglichkeit checken, oder?
15: Nee, das muss man sicher nicht. Aber der Grundgedanke, dass wir gerade, erleben wir es ja gerade wieder, sehr heiße Sommer haben, dass wir auf den Klimawandel reagieren müssen und dass wir uns in der Landespolitik immer fragen müssen, was tragen wir eigentlich dazu bei, den Klimawandel zu verschärfen? Das ist ein richtiger Ansatz, aber wir sagen gute Ziele, aber pragmatisch in der Umsetzung. Vielleicht haben wir da auch etwas gelernt in den vergangenen Jahren. Aber das ist unser Weg hier in Hessen jetzt im Jahr 2026.
14: Aber nochmal zu den anderen Beispielen, der Biber oder die Alleen. Das ist ja so ein bisschen Goldplating, sagt man. Da wird nochmal ein Goldrand um die Vorschriften gemacht, die die EU oder der Bund erlassen. In Hessen nochmal ein bisschen mehr. Ist das nicht so ein bisschen in der grünen DNA, immer noch eins draufzusetzen und es noch besser zu machen als die anderen?
15: Nein, das glaube ich nicht. Die Mehrzahl der Bürokratie, damit jetzt auch kein falscher Eindruck entsteht, in unserem Land ist von CDU und SPD geschaffen worden, was allein schon mal daran liegt, dass die wesentlich länger unser Land regiert haben.
14: Also 10 Jahre lang waren sie auch dabei.
15: 10 Jahre waren wir auch dabei, aber Hessen ist 80 Jahre alt. Also das kann man so ein bisschen in Verhältnis setzen. Also uns Grünen da den schwarzen Peter zuschieben zu wollen, das funktioniert nicht beim Bürokratieabbau. Da waren schon alle dran beteiligt und deshalb sagen wir Grüne jetzt, eben weil alle Parteien die Bürokratie zu kompliziert gemacht haben, lasst uns doch jetzt diesen großen Schritt gehen, den wir vorgeschlagen haben und Bürokratie für die hessische Wirtschaft wirklich spürbar abbauen. Unser Angebot steht, die Landesregierung muss nur einschlagen.
14: Ja, bisher war sie da zögerlich, aber im Bund wird jetzt Ähnliches geplant.
15: Ja, das ist sehr spannend. Das, was wir hier in Hessen vorschlagen, hat jetzt auch die Bundesregierung vor. Das wird in Nordrhein-Westfalen gerade gemacht, das soll in Baden-Württemberg gemacht werden. Und da sagen wir, was dort geht, muss auch hier in Hessen gehen.
14: Jetzt sagen Sie ja auch selbst, Bürokratie hat ja auch manchmal einen Sinn. Die ist ja aufgebaut worden aus Gründen und manchmal ist sie ja auch gut, hält ja auch das Land am Laufen. Ich will noch nur über ein anderes Gesetz reden, Tariftreue- und Vergabegesetz, das die Landesregierung jetzt verabschiedet. Da ist zum Beispiel drin geregelt, dass Bauleistungen von Kommunen zum Beispiel demnächst bis zu 750.000 Euro ohne Ausschreibung vergeben werden können. Wird auch mit Bürokratieabbau begründet. Aber birgt das nicht andere Gefahren, wie zum Beispiel Korruption, wenn der Bürgermeister relativ freihändig so große Aufträge vergeben kann?
15: Also wir Grünen haben erstmal unterstützt, dass diese Freigrenzen großzügiger geworden sind. ob man jetzt tatsächlich den allergrößten Wert in ganz Deutschland mit den 750.000 Euro hätte nehmen müssen, da haben auch wir Zweifel. Ich selbst bin ja im Hochtaunuskreis aufgewachsen und ich kann mich noch sehr gut erinnern, dass ich glaube Ende der 90er Jahre die halbe Kreisspitze im Knast gelandet ist, eben wegen Korruption bei Ausschreibung. Also insofern sagen wir da, Ausweitung ist gut. Ob so viel hätte sein müssen, wie es die Landesregierung jetzt gemacht hat, da haben auch wir Zweifel.
14: Wir versuchen ja jetzt bei den Sommerinterviews so ein bisschen rauszuarbeiten, was würde sich ändern, wenn Sie zum Beispiel wieder regieren würden? Was wäre da so Ihr Fazit im Bürokratieabbau und Bürokratieanhalten?
15: Na, wir wollen einen großen Schritt gehen beim Bürokratieabbau. Die Landesregierung ist bislang viele kleine Schritte gegangen. Die allermeisten fanden wir richtig und haben wir auch aus der Opposition heraus begrüßt. Aber jetzt muss mal ran an die großen Probleme und nicht immer nur im Klein-Klein stehen geblieben.
14: Also würden die Grünen regieren, würden wir einen schlankeren Staat kriegen?
15: Ich denke schon.
14: Vielen Dank, Herr Wagner. Und damit gehen wir ganz unbürokratisch zurück nach Frankfurt in die Hessenschau.
0: Danke, Ute Wellstein, die dieses Gespräch vorab geführt hat. Und ebenso unbürokratisch leite ich weiter zu den Nachrichten des Tages. Kurz und kompakt.
18: Kunst und Design. Die 750 Menschen, die das derzeit an der Hochschule für Gestaltung, HFG, in Offenbach studieren, präsentieren dieses Wochenende, was sie im vergangenen Studienjahr geschaffen haben. Ob 3D-Objekte oder Modeentwürfe. Die Jahresausstellung ist nicht nur für die Angehörigen und Mitstudierenden eine beliebte Möglichkeit, am kreativen Puls der Zeit zu sein, sondern auch für die breite Öffentlichkeit. Bei einer Traktorenausstellung im Laubacher Stadtteil Gonterskirchen hat ein Landsbulldog von 1938 viele Blicke auf sich gezogen. Er springt nicht mehr an, anders als das Feuerwehrfahrzeug von 1972. Auch der Rest der rund 30 Fahrzeuge konnte sich dem Publikum bei einem Corso rollend präsentieren. Wer Interesse hat an ferngesteuerten Fahrzeugen, der ist heute bei den RC-Freunden Veretal wohl auf seine Kosten gekommen. Fahrzeuge, die steil klettern und runterfahren können, sogenannte Crawler, konnten ihre Künste zeigen. Ihr Maßstab ist meistens 1:10 im Verhältnis zu ihren großen Brüdern. Die genauso geländegängigen Bescher sollen eher wild und ungezügelt fahren und die Grenzen des Fahrzeugs testen.
0: Rosen, wohin man schaut. Beeindruckende Kunstwerke noch dazu, wie das Rosenauge hier. Das alles können Sie an diesem Wochenende in der Rosenausstellung in Steinfurt in der Wetterau sehen, dem ältesten Rosendorf Deutschlands. Ein echtes Mekka für alle, die diese romantischen Blumen lieben. Morgen ist dort Rosenkorso. Dafür werden da gerade über 100.000 Blüten an die Wagen gesteckt. All diese Schmuckstücke, die kommen von den Steinfurter Rosenproduzenten. Und einer von ihnen ist jetzt ausgezeichnet worden für die Rose der Zukunft.
19: Das ist die Candy Cloud. Mit den vielen bonbonrosa Blüten hat sie wirklich etwas von einer Süßigkeitenwolke. Sie ist beim internationalen Rosenneuheitenwettbewerb mit der Goldenen Rose von Baden-Baden ausgezeichnet worden, dem wichtigsten Preis für Rosenzüchter in ganz Europa. Und er hat sich gegen die Konkurrenz aus 18 Ländern durchgesetzt, der 28-jährige Yannick Dräger aus Steinfurt. Die Rose hat nicht nur mit ihrem Aussehen überzeugt.
20: Was man hier zum Beispiel sieht, das ist einfach ein Hitzeschaden hier drumherum. Dunkle Farbtöne oder rote Rosen haben zum Beispiel dieses Problem, dass sie mit der Hitze schlechter klarkommen. Und da sieht man eigentlich hier rundherum, dass es einfach, dass die Rose darunter leidet. Das hat die Candy Cloud jetzt zum Beispiel nicht, weil sie blüht halt dauerhaft nach. Also hier sind schon Verblüte drinne, hier kommen wieder Knospen, hier kommt ein neuer Trieb. Also man hat wirklich einen dauerhaften Flor.
19: Familie Dräger baut in der dritten Generation in Steinfurt Rosen an. Insgesamt etwa 650 verschiedene Sorten. Seit Kindesbeinen an arbeitet Yannick Dräger im Familienbetrieb mit. Für seine prämierte Rose hat er mehrere hundert Kreuzungen durchgeführt. Rosenzucht ist viel Handarbeit.
20: Also das Glück ist bei Rosen, sie ist weiblich und männlich zugleich. Deshalb kann ich auch hier ganz einfach den männlichen vorgetrockneten Pollen auf den weiblichen Teil der Rose draufsetzen oder halt drauf reiben. damit dann danach Hagebutten entstehen können.
19: In der die Samen sind, die dann eingepflanzt werden. Seine neue buschige Beetrose Candy Cloud sei laut Yannick Dreger fit für die Herausforderungen, die der Klimawandel mit sich bringe. Generell können Rosen gut mit Trockenheit umgehen, aber die frisch gesetzten 220.000 Jungpflanzen nicht. Sie wachsen teilweise nicht an und gehen ein. Im Betrieb werden die Pflanzen mit Regenwasser bewässert. 50.000 Liter werden täglich benötigt, aber aktuell sind die großen Wasserbecken fast alle leer.
2: Diese langen Phasen, wo kein Niederschlag kommt, das ist das. Und wenn man mal eine Phase hat, wir hatten, vor, ich glaube 2 Jahre liegt das zurück, da haben wir einen Winter gehabt, da hat es angefangen im September zu regnen und es hat eigentlich erst im anderen Jahr im April aufgehört. Also es ist eine unglaubliche Menge, was da wieder gefallen war. Aber und immer wieder und wir konnten gar nicht auf diese schweren Böden, können wir dann auch nicht wieder raus. Also das ist dann auch das Extrem.
19: Probleme mit Wasser und gleichzeitig steigende Kosten für Energie, Personal und Wasser. Das Geschäft ist schwieriger geworden.
2: Wir verlieren keine Kunden, weil sie mit unserer Ware nicht zufrieden sind. Wir verlieren die meisten Kunden, weil sie einfach aufhören. Und das sind halt viele kleine Gartencenter, Blumenläden, die einfach sagen, es rentiert nicht mehr, wir machen zu.
19: Die fast 160 Jahre Steinfurter Rosengeschichte werden in Europas einzigem Rosenmuseum dokumentiert. Zu Hochzeiten gab es in Steinfurt rund 120 Betriebe. Fast alle haben aufgegeben. Aus Kosten, aber hauptsächlich aus Altersgründen. Heute gibt es noch 3 größere Rosenbetriebe. Einer davon ist Dräger. Die Familie blickt nach vorn. Allen voran Rosenzüchter Yannick Dräger.
20: Es ist schwierig, aber ich denke, die Lösung ist da drin, einfach weitermachen. Ja, vielleicht einfach die Leidenschaft nicht verlieren an der Sache, sich nicht den Spaß nehmen lassen.
19: Jetzt am Wochenende wird in Steinfurt das Rosenfest gefeiert. Höhepunkt ist der Rosenkorso morgen mit verschiedenen Prunkwagen, bestückt mit hunderttausenden Blüten. Fast alle kommen von Familie Dräger.
0: Irgendwas muss da gewesen sein. Sie haben sich alle versammelt in Dilbrecht, unserem Dollendorf der Woche. Auch unser Kameramann stand bereit. Die Handys waren gezückt, weil sie eine besondere Person erwartet haben. Ja, und die haben wir vorab getroffen im Wald.
21: Es beginnt in einem Wald und sieht nach einer Menge Arbeit aus. Max wird von einem halben Dutzend Männern in frisches Laub eingewickelt, Buchenlaub. Seit einer guten Stunde sind sie dabei, haben sich von den Füßen bis zum Bauchnabel hochgearbeitet. Gewisse Bedürfnisse bei Max sollten bis hierhin erledigt sein.
22: Wichtigste Sache, vorher nochmal aufs Klo gehen, oder wie?
23: Auf jeden Fall. Das wird sonst ein bisschen schwierig.
21: Dilbrecht, Ortsteil von Haiger im Lahn-Dill-Kreis, direkt an NRW und Rheinland-Pfalz grenzend. Ziemlich viel Wald gibt es hier und dazu an die 700 sehr entspannte Einwohner. Gude. Ein Geschäft gibt es seit knapp 2 Monaten wieder im Ort. Klein, aber rund um die Uhr täglich geöffnet. Ein Automatengeschäft, das Metzgermeister Marius in 2 leerstehenden Räumen seines Hauses untergebracht hat. Frische Schlachtware, Hygieneartikel, Ketchup und Schokolade. Gezahlt wird an einer Selbstbedienkasse. Videokameras würden potenzielle Diebe sofort entlarven. Von denen es im Ort aber keine gibt. Warum auch? Dilbrecht weiß den einzigen Konsumtempel weit und breit zu schätzen.
24: Die Busanbindung und die Bahnanbindung ist jetzt auch immer nur bedingt gut. Und ältere Leute sind sowieso mobil, so nicht so mobil, dass sie sagen, wir fahren mal eben schnell nach Haiger. Die können sich hier natürlich auch dementsprechend mit den Grundnahrungsmitteln und den Grundstock versorgen.
21: Die kleine Dorfkirche, evangelisch, 1743 erbaut. Frau Specker von der Gemeinde macht uns etwas Licht, damit wir das Besondere besser sehen können. Da oben, unter der Decke, das Gemälde eines Pelikans, der für seine Jungen sein Blut gibt, so wie es Jesus einst für uns Menschen gab. Gerade in den Kindergottesdiensten hatte das eine manchmal verstörende Wirkung. Aber das Bild ist auch schon mehr als 250 Jahre alt. Überpinseln kam daher nie in Frage.
25: Nein, das gehört zur Kirche dazu. Und wenn wir überlegen, was die Kinder sich alle im Handy angucken oder im Fernsehen, dann ist das harmlos.
21: Nicht ganz so harmlos läuft es für Max im Wald. Der wird weiter mit Buchenblättern verschnürt. Es wird warm unter dem Grünzeug. Wasser muss ihm gereicht werden. Seine Arme kann er nämlich inzwischen nicht mehr bewegen. Warum nur? Eine besondere Form der Waldwirtschaft zeigt man uns hier, die Hausbergswirtschaft, basierend auf einem alten Forstgesetz, das nur noch in dieser Gegend Hessens angewandt wird. Mitglieder der Dillbrechter Waldgenossenschaft dürfen einmal im Jahr eine festgelegte Fläche roden und bekommen so kostenlos Brennholzanteile. Im kommenden Jahr wird dann eine andere Fläche gerodet, während die abgeholzte in den nächsten 20 Jahren wieder nachwächst. Frische Triebe an den Baumstümpfen zeigen, es funktioniert, ökologisch sinnvoll und für Dillbrecht identitätsstiftend.
3: Das ist Tradition, das ist so. Man ist erstmal mit seinem Grund und Boden mit verwurzelt. Es gehört einem ja selbst, wenn man Eigentümer ist. Und das Arbeiten im Wald, das ist so, von Kindheit an gehört es mit dazu.
21: Mittagszeit in Dillbrecht, Zeit für ein Nationalgericht. Der Heimatverein backt Kartoffelwaffeln. Der Teig aus Kartoffeln, Zwiebeln und Speck im alten Waffeleisen über dem Holzofen gebacken. Macht man zu besonderen Gelegenheiten oder wenn das Fernsehen da ist und lockt den halben Ort an. Darüber hinaus organisiert der Verein in der Ferienzeit regelmäßige Turnstunden, denn nicht alle Kinder sind 6 Wochen im Urlaub. Burkhard Triesch, trotz großer WM-Enttäuschung immer noch im Deutschland-Trikot, weiß, wie wichtig solche Angebote gerade hier sind.
4: Ja, sonst gibt's hier kaum was. Wir haben ja hier Flüchtlingsfamilien auch und die bringen ja auch einige Kinder mit. Und das ist hier eine gute Sache, dass sie sich hier ein bisschen akklimatisieren, würde ich sagen.
21: Max bekommt jetzt noch einen Helm aus Blättern. Er wird zum Maimann geschmückt, eine jahrhundertealte Tradition, die jedes Jahr zu Pfingsten gepflegt wird. Das soll den Winter vertreiben. Da Max selbst kaum noch laufen kann, wird er auf den Hänger gelegt und ins Dorf gefahren. Kein Dodo ohne freiwillige Feuerwehr. Die Dillbrechter Truppe will uns schnell ihre neueste Errungenschaft präsentieren. Ein Lichtmast, den man bei nächtlichen Einsätzen ausfährt und so die Unfallstelle optimal beleuchtet. Das mag in Städten zur üblichen Ausrüstung der Feuerwehr gehören, aber auf dem Land.
5: Das ist nicht alltäglich, dass eine Feuerwehr solche Fahrzeuge oder solche Gerätschaften besitzt. Macht uns doch schon ein Stück weit stolz.
21: Max ist in die Ortsmitte gefahren worden und zeigt, wie das zu Pfingsten war, als der Maimann durch den Ort torkelte und den Winter vertrieb. Bei den Temperaturen der vergangenen Wochen scheint der Brauch ganz gut zu funktionieren. Jetzt schnell runter mit dem Grünzeug, 40 Kilo Blätter bei der Hitze, Respekt. Und aufräumen kann man in Dillbrecht auch. Abschließend, Dillbrecht singt sein Heimatlied. In für Ortsfremde schwer zu verstehendem, aber wunderschön klingendem Platt. Dollesdorf im Land-Dill-Kreis, unser schönes Dillbrecht, oder wie man hier sagt.
0: Und falls Sie auch nichts verstanden haben, die haben gerufen, Uschi Dillbrecht, yeah. Jedes Dorf klingt ein bisschen anders. Morgen begrüßt Sie hier Christine Gesang nach der Tagesschau. Sehen Sie gleich einen Kroatien-Krimi und die Wetteraussichten, die hat Pila Bossmann. Ihnen noch einen schönen Abend. Tschüss.
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1: Willkommen bei uns. Die Unbeschwertheit dieses herrlichen Sommersamstags in Bremen wird getrübt. Ein junger Mann wird vermisst, der vermutlich beim Schwimmen in der Weser untergegangen ist. Darüber berichten wir und über das hier. Bremen abpflastern, versiegelte Flächen müssen weg. Vielfalt feiern der CSD in Bremerhaven und der Hitze trotzen, was Pflanzen jetzt brauchen. Ja, offenbar war es eine nächtliche Challenge unter zwei jungen Männern. Von einem Ufer der Weser zum anderen zu schwimmen. Letzte Nacht gegen 2 Uhr sollen sie den Versuch unternommen haben. Aber nur einer von ihnen kam am anderen Ufer wieder an Land. Mehr dazu weiß Sarah Magdalena Rolfs.
2: Hier am Seewalanleger soll der 18-Jährige in der vergangenen Nacht gegen 2 Uhr ins Wasser gestiegen sein. Zeugen sagten aus, dass der junge Mann auf die andere Seite der Weser schwimmen wollte. Dort ist er aber nicht angekommen.
3: Das gilt es jetzt zu klären, was genau da vor Ort passiert ist. Klar ist aber, dass dort vor Ort dann Kleidung von dem 18-Jährigen auch gefunden wurde. Das heißt, sie haben sich dort ausgezogen, sind ins Wasser gegangen und es ist wohl nur einer dann zurückgekommen.
2: Versteht, dass der 18-Jährige mit einem Bekannten hier schwimmen gegangen ist. Diesen Bekannten hatte er erst vor Ort kennengelernt. Sein 20-jähriger Freund wartete am Ufer. Der Bekannte sei weggelaufen, nachdem er wieder aus dem Wasser kam. Der 18-Jährige blieb verschwunden. Daraufhin alarmierte sein Freund die Einsatzkräfte.
3: Der Freund hat angegeben, dass der 18-Jährige nicht besonders betrunken gewesen sein soll und dort auf die Idee gekommen ist, dann ja, durch die Weser zu schwimmen.
2: Die Polizei ermittelt, die Suche nach dem 18-jährigen Mann verlief bisher erfolglos.
1: Inzwischen hat sich die Erkenntnis durchgesetzt, dass versiegelte Flächen schlecht sind. Wo alles zugepflastert ist, da läuft kein Wasser ab bei Starkregen. Da heizen sich die Städte auf bei Hitze und es wachsen keine Pflanzen, die für besseres Klima sorgen. Trotzdem sind unsere Städte großflächig versiegelt. Deshalb gibt es jetzt den bundesweiten Wettbewerb Abpflastern. Wer die meisten Pflastersteine wegschafft, gewinnt. Michael Brandt hat sich ein privates Projekt in Bremen-Osterholz angeguckt, das mitmacht.
4: Sie müssen ordentlich anpacken. Lisa Eidens sagt ihren Nachbarinnen, was heute ansteht.
5: Tatsächlich wollen wir ja das ganze Gelände so herstellen, dass da das Wasser abfließt. Und deswegen wollten wir irgendwie anfangen, erstmal die Platten wegzunehmen.
4: Rund 1000 davon liegen hier im Boden, die Reste alter Gehwege. Im Innenhof dreier Wohnprojekte in Bremen-Osterholz arbeiten nun alle gemeinsam. Müssen sie auch.
5: Habt ihr eine Idee, wie schwer so eine Platte ist?
6: Nee.
5: Also mehr als 30 Kilo, oder? Meinst du 30?
4: Mit ihrer Aktion machen die Anwohner der Pavel-Adamowitsch-Straße im bundesweiten Wettbewerb Abpflastern mit. Bremen ist auch offiziell dabei, wenn es darum geht, Flächen zu entsiegeln. Gerechnet werden Pflastersteine je 1000 Einwohner. Bei den Großstädten liegt Ingolstadt mit 128 vorn, gefolgt von Darmstadt mit 61, Bremen auf Platz 3 schafft bisher 50 Steine. Tatsächlich sind das aber nur 22.000 Steine. Andere schaffen viel mehr. Das kleinere Aalen in Nordrhein-Westfalen etwa 206.000. Kein Ruhmesblatt also für Bremen.
7: Wir haben da noch ordentlich zu tun. Das Schwammstadtprinzip sieht vor, dass wir so viele Steine und so viele versiegelte Flächen wie möglich entsiegeln müssen. Das ist jetzt ein Anfang. Es ist nicht der große, große Wurf. Aber ich bin froh, dass so viele Menschen mitmachen.
4: Für die ist das aber ein anstrengender Job, gerade für die überwiegend älteren Teilnehmerinnen und Teilnehmer.
8: Das hat eine
9: interessante ich kann nicht mehr.
10: Ich muss meine Kräfte schon einteilen. Und da gucke ich auch und achte auch drauf. Und wenn ich merke, so Lothar, jetzt ist gut, dann setze ich mich hin. Und dann weiß ich, wann ich wieder weitermachen kann.
4: Dass die Stadt auch mit öffentlichen Flächen weitermacht, wünscht sich der grüne Abgeordnete Ralf Sachse, der die Bremer Teilnahme angeschoben hat.
11: Es gibt leider viel zu viele Flächen, die viel zu viele versiegelt sind. Also zum Beispiel das Klinikum Bremen-Mitte ist ein ganz, ganz schlechtes Beispiel, wo ich mich schon oft drüber geärgert habe. Und wenn wir uns in der Stadt umsehen, auch in der Innenstadt, dann werden Sie feststellen, dass es eigentlich nur versiegelte Bereiche gibt.
4: Bis Oktober kann Bremen in diesem Punkt nachbessern. Dann endet der Wettbewerb im Abpflastern. Die Osterholzer jedenfalls freuen sich schon mal über ihre Leistung.
1: Zum fünften Mal gab es heute in Bremerhaven diese Demo, die als große, laute, knallbunte Party rüberkommt und doch eher eine politische Kundgebung ist, den CSD, Christopher Street Day. Der ausgelassene Umzug der queeren Community stand diesmal unter dem Motto Let's Get Loud für Vielfalt und Demokratie. Sarah Magdalena Rolfs hat sich die regenbogenbunte Demo heute angeguckt und berichtet über das Anliegen der Demonstrierenden.
2: Lieben, wen man will. Akzeptiert werden, wie man ist. Ohne dafür angefeindet zu werden. Das haben sich die rund 1000 Teilnehmerinnen und Teilnehmer hier in Bremerhaven auf die Fahne geschrieben. Dass diese vermeintlich simplen Wünsche in unserer Zeit immer noch nicht selbstverständlich sind, erlebt zum Beispiel Michael Nerusch.
0: Naja, wenn ich zum Beispiel mit meinem Mann Hand in Hand durch die Straßen gehe, meistens ist das alles gut, ja natürlich. Aber es gibt Situationen, wo wir doof angeguckt werden oder gleich angemacht, dann wird dann in den Rücken Schwuchtel geschrien oder aus vorbeifahrenden Autos irgendwelche doofe Gesten gemacht.
2: Auch andere aus der queeren Community erleben immer häufiger Anfeindungen aus der rechten Ecke und fühlen sich dadurch bedroht.
6: Entweder sind es im Stadtbild Aufkleber, irgendwelche Markierungen an Straßen oder so, die schon deutlich machen, dass andere Bewegungen irgendwie stark sind und ja, kein Raum ist für Vielfalt und Demokratie.
12: Ich habe auch ein bisschen Angst, dass wir angegriffen werden, obwohl in Bremerhaven aktuell, glaube ich, die Lage nicht so schlimm ist wie in Ostdeutschland, wo ich eigentlich herkomme.
2: Und die Angst ist begründet, sagen auch die Veranstalter. Deswegen haben sie die Route vom CSD in Bremerhaven vorab erst gar nicht veröffentlicht.
13: Unser Sicherheitskonzept hat es so vorgesehen, beziehungsweise wir haben uns dafür entschieden, dass so wenig Informationen wie möglich nach außen gehen, weil wir leider Gottes Angst haben müssen.
2: Sieht aus wie eine bunte Party, ist aber eine politische Demo. Bis zum Theodor-Heuss-Platz zieht die Menge. 2 Stunden lang durch Bremerhaven. Das hier heute verbindet die Community.
0: Zuerst habe ich gedacht, das wird ganz wenig Leute sein. Aber dann, als wir gestartet haben, da war doch ziemlich großer Umzug. Und das hat Spaß gemacht.
2: Denn Zusammenhalt ist hier alles, was zählt.
1: Mit seiner sogenannten Schattenflotte, oft veralteten Handelsschiffen, umgeht Russland die verhängten Sanktionen und füllt seine Kriegskasse auf. Wie empfindlich das Land reagiert, wenn man darauf hinweist, das hat der Bremer CDU-Politiker Thomas Röwekamp zu spüren bekommen. Als Vorsitzender des Verteidigungsausschusses war er an Bord eines Greenpeace-Bootes auf der Ostsee unterwegs, um zu so einem Schiff der Schattenflotte zu fahren, als plötzlich ein russisches Kriegsschiff Kurs nahm auf die Greenpeace-Boote. Heute hat er Sebastian Manz davon erzählt.
14: 15 Kilometer vor Fehmarn, knapp außerhalb der deutschen Hoheitsgewässer vergangene Woche. Schlauchboote der Umweltschutzgruppe Greenpeace nähern sich einem Tankschiff, das zur russischen Schattenflotte gehört. Mit an Bord der Aktivisten, der Bremerhavener Bundestagsabgeordnete Thomas Röwekamp. Gemeinsam will man auf die umstrittene Rolle der Schattenflotte aufmerksam machen. Doch mit einem Mal droht die Situation zu eskalieren. Ein russisches Kriegsschiff erscheint am Horizont.
15: Zunächst einmal haben wir in weiter Entfernung gesehen, dass eine Abgaswolke aufgestiegen ist, weil diese russische Korvette eben volle Fahrt aufgenommen hat und auf uns zugehalten hat. Und der Rest fand tatsächlich über Funkverkehr statt.
14: Die Mannschaft des russischen Kriegsschiffs, hier Archivbilder, macht per Funk unmissverständlich deutlich, dass die Greenpeace-Aktion unverzüglich abzubrechen sei. Die Russen teilen das der deutschen Küstenwache mit, die die ganze Aktion aus unmittelbarer Nähe beobachtet.
15: Wir haben die Aktion dann abgebrochen. Das russische Kriegsschiff ist trotzdem bis an uns herangefahren. Wir waren abgeschirmt durch die Bundespolizei. Und als dann bekannt war oder wir bekannt gegeben haben über Funk, dass die Aktion beendet ist, kam die russische Antwort nur, we will stick on our special plan. Also wir wollen unsere Aktion fortsetzen. Auch das ist ein Beweis dafür, dass es tatsächlich hier um eine militärische Bedrohung geht.
14: Die Aktion unter Federführung von Greenpeace hatte ganz unterschiedliche Akteure zusammengebracht. Neben Umweltschützern auch deutsche und skandinavische Verteidigungspolitiker. Sie alle sehen in der russischen Schattenflotte eine Gefahr, aus verschiedenen Gründen.
15: Die russische Schattenflotte ist ein Teil hybrider Kriegsführung. Es geht natürlich darum, mit einer Umweltgefahr zu drohen. Deswegen ist Greenpeace sehr aufmerksam auf diese Schattenflotte. Aber wir wissen eben auch, dass diese Flotte eingesetzt wird, um Sanktionen der Europäischen Union zu umgehen. Wir wissen, dass die Flotte eingesetzt wird, um Unterseeinfrastruktur anzugreifen. Und es gibt auch Nachweise dafür, dass auf diesen Schiffen militärisches Personal ist.
14: Die russische Botschaft in Berlin äußert sich auf Anfrage nicht zu dem konkreten Vorfall, weist aber darauf hin, dass man sich vorbehalte, alle Instrumente einzusetzen, um die Sicherheit auf See, wie Russland es nennt, zu schützen. Wenn es dagegen nach Thomas Röwekamp und seinen Mitstreitern geht, muss es der Schattenflotte künftig schwerer gemacht werden, die Ostsee zu passieren. Der Vorfall vor Fehmarn zeigt allerdings auch, wie schnell die Lage eskalieren kann.
1: Eigentlich ist es die unbeschwerte Seite des Sommers. Chillen am See, planschen, baden, die Sonne genießen. Aber die sommerliche Leichtigkeit schlägt schnell um in ein Drama, manchmal mit tödlichem Ausgang, wenn es im Wasser zu einem Notfall kommt. Dann sind Sie gefragt, die Rettungsschwimmer der DLRG. In unserer Wochenserie vom Gramka Sportparksee haben wir Sie kennengelernt. Mit einem von Ihnen, Emre Ateş, spreche ich gleich nach diesem Film von Heiko Hamm.
4: Sommer am Gramka Sportparksee. Tausende Badegäste suchen hier jedes Jahr Entspannung und Abkühlung. Seit 20 Jahren unter den wachsamen Augen von ehrenamtlichen Rettungsschwimmerinnen und Schwimmern. Philipp Postulka hat 1999 bei der DLRG schwimmen gelernt und ist bis heute geblieben.
16: Wenn du noch kein Schwimmabzeichen hast, also auch noch kein Freischwimmer, dann wäre die andere Seite perfekt für dich. Wir haben es tatsächlich auch gerade gehabt, hat der Erwachsene jemanden getroffen, man hat sich unterhalten und die Kinder sind nochmal zurück ins Wasser und trieben dann leblos ziemlich genau hier vorne im Wasser. Konnten alle drei nicht schwimmen.
4: Entdeckt und rausgeholt wurden die drei von ein paar Jugendlichen. Die Rettungsschwimmer waren schnell zur Stelle und konnten die drei Kinder reanimieren. Alle haben überlebt.
16: Wenn man dann als Elternteil zumindest noch in Griffnähe ist, dann könnte man solche also wirklich schlimmen Einsätze, also das ist ja für keinen schön, für die Eltern nicht, für uns nicht, für die Badegäste ist es schlimm, dann könnte man das eigentlich relativ einfach verhindern.
4: Vor 2 Wochen ist schon ein Mensch in einem Bremer Badesee ertrunken. 5 Menschen konnte die DLRG in diesem Sommer vorm Ertrinken retten. Und die Saison hat gerade erst so richtig begonnen. Damit im Ernstfall alles sitzt, üben die Helfer regelmäßig. Auch für den schwersten Fall, wenn jemand vermisst wird und vielleicht untergegangen ist. Dann kommen die Rettungstaucherinnen und Taucher zum Einsatz, wie die 20-jährige Marlene Himmerich.
17: Wenn wir tauchen gehen, dann heißt es, dass die Person auf jeden Fall länger nicht mehr gesehen wurde und auch schon länger nicht mehr an der Wasseroberfläche war. Und klar, das ist natürlich im Kopf kein schöner Gedanke, aber am Ende helfen wir damit ja nur.
4: Die Helferinnen und Helfer sind alle ehrenamtlich im Einsatz. Sie verbringen im Sommer einen Großteil ihrer Freizeit an den Bremer Badeseen und klären die Badegäste über Gefahren im Wasser auf.
18: Das sehe ich auch in der Badehose, hast du ja schon
16: Das Gefährliche, was man hier ja hat, ist eine Abbruchkante. Also das sehen die Kinder oder sieht ja grundsätzlich keiner. Man geht ein paar Meter ins Wasser rein und dann ist es von bauchtiefem Wasser auf einmal geht es runter auf 5, 6, 7 Meter Wassertiefe. Und dann geht man natürlich unter und dabei gehen die Arme nach oben und die Schwimmflügel rutschen ab. Also dann hat man die Schwimmflügel im schlimmsten Fall an der Wasseroberfläche und das Kind geht unter.
4: Damit ein schöner Tag am See nicht tragisch endet, sind die Ehrenamtlichen der DLRG an allen großen Bremer Badeseen im Einsatz.
1: Und auch ihn haben wir in der Wochenserie schon kennengelernt, Emre Ateş, Rettungsschwimmer der DLRG am Gramka Sportpark.
19: Moin, hallo.
1: Hallo, Herr Ateş.
19: Hallo.
1: Bei diesem Vorfall mit den drei Kindern, die reanimiert werden mussten, da waren Sie ja auch mit im Einsatz. Wie haben Sie das erlebt? Wie war das?
19: Es war für mich natürlich mit 3 Kindern schon ein dramatischer Einsatz, muss man dazu sagen. Ich war zu einem Zeitpunkt mit einer Bootsstreife unterwegs. Wir waren der DLRG-seitig die ersten Einsatzkräfte. Das war schon natürlich für uns was Großes, muss man sagen. Also wenn man da 3 Kinder hat, die reanimationspflichtig sind, die reanimiert, das ist schon sehr, sehr emotional, aber auch für körperlich sehr anstrengend. Dennoch muss ich sagen, nicht nur ich alleine, auch die ganze Wachmannschaft haben mir den Einsatz für uns, unsere Seite sehr gut abgearbeitet und glücklicherweise haben die drei Kinder es auch überlebt, muss man ja dazu auch erwähnen.
1: Ein anderer Einsatz hat letzte Nacht stattgefunden, nicht am Gramka Sportpark, sondern wie wir berichtet haben, wird ein Schwimmer in der Weser vermisst. Da sind Sie als Taucher im Einsatz gewesen und wurden dahin gerufen.
19: Ja, richtig, da war ich als Taucher eingewiesen. Wir haben ja alle so Funkmeldeempfänger, die man sicherlich von den Serien, so, die man kennt, so klassischen. Da wurden wir alarmiert, dann war ich halt auch auf dem Weg, das war gegen 2 Uhr nachts, wenn ich mich nicht irre, aus dem Schlaf geweckt, muss man sagen. Da sind wir zu unserem Gerätehaus gefahren, haben uns umgerüstet und dann erstmal zur Seewallfähre gefahren, um dann die Person zu suchen.
1: Sie sind abgetaucht und dann, wie lange suchen Sie dann?
19: Ja, also zu diesem Einsatz hatte ich die Bereitstellung zum Tauchen. Also ich persönlich bin nicht getaucht, man muss erst auch Reservetaucher haben, muss man dazu sagen, und man sichert sich ja auch ab. Also wenn ein anderer Taucher taucht, ist, war meine Aufgabe, so einen Zeitpunkt, den abzusichern.
1: Aber Sie waren dabei?
19: Ich war dabei. Grundsätzlich muss man sagen, ging der Einsatz auch schon lange. Man sucht ja natürlich alles ab, man gibt sein Bestes ab, aber dennoch muss man sagen, gibt es auch Faktoren, die wir nicht beeinflussen können, so wie die starke Strömung in der Weser.
1: Also bis jetzt ist stand jetzt der vermisste Schwimmer, der 18-Jährige, nicht gefunden worden. Wir kehren zurück an den Gramka Sportparksee, wo Sie als Rettungsschwimmer im Moment fast täglich im Einsatz sind. Was sind denn da so Alarmzeichen, die Sie ganz hellwach machen im Dienst?
19: Ja, ich sag immer ganz klassisch, ein Ohr gehört zum Funk, der andere Ohr zum Strand, beide Augen aufs Wasser. Man guckt den ganzen Badestrand an, Kindergeschreie, Hilfeschreie. Man guckt sich auch die Person genau an. Wenn man in der Doku sieht man das, in der Wochenserie sieht man es ja sehr gut. Ältere Herrschaften, die da schwimmen, dass man noch mal genauer hinguckt. Ne? Da sieht man auch ganz gut, die ganzen Armbewegungen ist ja da. Die Beine fehlen. Natürlich, zu einem Zeitpunkt war alles gut, aber dennoch kann sich das schlagartig auch ändern.
1: Weil sich dieser ältere Herr nur mit den Armen über Wasser gehalten hat, da sind Sie schon besonders hellhörig oder schauen besonders gut hin. Genau. Was würden Sie sich dann von den Badegästen allgemein anders wünschen? Verhalten die sich richtig im Normalfall oder was?
19: Ich würde mir tatsächlich ein kleines Appell an die Eltern sagen wollen. Ich bin da, also die müssen mehr auf die Kinder aufpassen, also griffbereit sein. Also man muss sich das vorstellen, wenn man kein Kind hat und ein Kind, im besten Fall geht man in den Nichtschwimmerbereich. Wenn man das nicht machen möchte, aus welchen Gründen auch immer, muss ein Elternteil neben dem Kind sein und nicht irgendwie griffbereit sein und nicht irgendwie ein paar Meter weiter liegen und sich Sorgen am Handy gucken, am besten Fall noch und gar nicht mitkriegen, wenn das Kind das eigene Kind leidtränkt.
1: Den Blick behalten.
19: Genau, so wie die drei Kinder.
1: Wo die Eltern eben gerade nicht aufgepasst haben. Noch eine Frage zum Schluss, Herr Attesch. Ich stelle mir vor, wenn Sie privat mal irgendwie lauschig baden gehen wollen, sind Sie nicht auch in ständiger Alarmbereitschaft?
19: Ja, Tatsache, ja. Ich nenne das mal eine kleine Berufskrankheit. Auch wenn ich zum Beispiel, ich fliege jetzt im November nach Kap Verden meiner Freundin, auch wenn wir am Strand liegen oder grundsätzlich im Urlaub sind, gefühlt ist man da im Dienst, obwohl man da eigentlich nicht im Dienst ist. Man guckt auch die Kollegen, die da sind, über die Schulter und irgendwie guckt man immer mit und ein Ohr ist immer noch am Strand. Also kann man nicht abstreifen.
1: Kann man nicht abstreifen und im Zweifel, falls was passieren sollte, sind alle Anwesenden, haben Glück, dass dann DLRG-Mann wie Sie vor Ort ist. Ich bedanke mich ganz herzlich fürs Gespräch, Emre Attesch. Vielen Dank.
19: Gerne.
1: Und das Gespräch haben wir am frühen Abend aufgezeichnet. Das war unsere Wochenserie über den Gramka Sportparksee. In unserer neuen, ab Montag, geht es um einen Beruf, der im Moment nicht besonders angesagt zu sein scheint. In Zeiten, in denen immer mehr Menschen komplett auf Fleisch verzichten. Den des Fleischers hört man auch selten, dass junge Menschen das werden wollen. Ein aussterbender Beruf? Wir gucken uns das näher an.

0: Serie beim Fleischer.
1: Die erste große Hitzewelle des Sommers, die haben wir schon überstanden. Und jetzt klettern die Temperaturen wieder Richtung 30-Grad-Marke. Was uns zu schaffen macht, das stellt auch die Pflanzenwelt vor Herausforderungen. Und wenn wir umdenken müssen, mit welchem Verhalten wir uns am besten der Hitze anpassen, dann müssen wir jetzt auch im Garten manches anders machen. Was genau, das haben Katja Runge und Henning van Lill erfragt, bei einer Expertin und bei einem passionierten Hobbygärtner.
2: Die Glut röstet die Gärten. Altes Grün stirbt, zahlreiche Pflanzen stoßen an ihre Grenzen. Viele Beete brauchen jetzt ein neues Gesicht. Der Bremer Peter Lodolfi ist stolz auf seinen Garten.
3: Gartenarbeit ist gut für Körper und Seele.
2: Seit über 30 Jahren pflegt er hingebungsvoll sein kleines, grünbuntes Paradies.
3: Wenn ich eine schöne Pflanze sehe, eine schöne Blume, die pflanze ich dann schon. Dass die Pflanze hitzeresistent ist, der Gedanke steht nicht im Vordergrund.
2: Das geht vielen so. Doch Hitze und Dürre zwingen zum Umsteuern. Wie das gelingt, zeigt Katharina Fuchs am Weserwehr. Hier pflügen Insekten die Erde, düngen den Boden und verwerten totes Holz. Sie empfiehlt vor allem heimische Pflanzen, die der Hitze trotzen können.
4: Das hier nämlich, das ist der Natternkopf, total insektenfreundlich und kann die Trockenheit gut ab. Also man sieht ja selbst da, er kommt aus irgendeiner kleinen Ritze in der Trockenheit und breitet sich aus. Das ist eine heimische Wildstaude. Die kann man im Laden einfach kaufen. Und was haben wir denn noch, was im Moment richtig schön aussieht?
2: Schön, heimisch, resistent. Sie kennt viele Beispiele, die nicht Stiefmütterchen, Kirschlorbeer oder Geranie heißen.
4: Die Färber-Hundskamille ist das. Bietet auch ganz viel Insektennahrung wirklich. Katzenminze kann man setzen. Vielleicht fällt euch auch noch irgendwas auf, wo ihr sagt, das sieht ja toll aus. Auch die Schafsgarbe, die kommt in vielen Standorten zurecht. Die mag es gerne ein bisschen magerer und trockener. Man muss nur manchmal dem Garten was zutrauen.
2: Mehr zutrauen, auch mal heimische Kräuter und Pflanzen sprießen lassen. Aber auch diese Pflanzen werden regelmäßig Wasser brauchen.
4: Jetzt regnet es zwar gerade ja auch hier, aber das ist eine kleine Momentaufnahme. Das heißt zwar, diese paar Tage, in denen es jetzt schön regnet, die schaffen es nicht, dass wir nicht mehr irgendwie in Trockenstress kommen. Das heißt eigentlich bei so Regentagen, die nicht mehr so häufig sein werden auch in Zukunft, wirklich Wasser sammeln, damit dann den Garten gießen, das ist super und damit überbrücken wir auch diese heißen Tage besser. Und da am besten gießen in den frühen Morgenstunden oder in den späten Abendstunden.
2: Trinkwasser wird in Zukunft dafür zu wertvoll sein, so die Prognose.
3: Ja, das ist natürlich eine Einstellung. Wenn man sich diese Mühe macht, Regenwasser zu sammeln, das ist sehr vernünftig. Ein bisschen naturverbunden sollte man schon bleiben.
4: Ja.
2: Naturverbunden bleiben, auch wenn sich die Natur verändert. Das ist vielleicht das beste Rezept gegen die Hitze.
1: Ja, und mit frischem, saftigen Grün geht's auch weiter. Das kommt nämlich heute auf den Bremer Teller. Oder eigentlich ist es ganz bunt, was da heute zubereitet wird. Und alles vegan. Gekocht wird nämlich in einem veganen Café in der Bremer Neustadt. Ein leichtes, sommerliches Gericht, das einem, auch wenn es warm ist, nicht auf den Magen schlägt. Fruchtiger Fenchelsalat mit roter Beete und Cashewcreme. Und dazu Spinatpfannkuchen mit Gemüsefüllung. Till Öppert.
5: Sie lacht einfach gerne. Gastronomin Sarah Ruhr mit Moritz Kopotsch, Mitarbeiter der ersten Stunde. Veganerin ist sie. Vielleicht heißt ihr Café in der Neustadt. Was mit V musste es schon sein.
6: Damit da irgendeine Assoziation zu vegan zu entstehen kann. Ich habe dann einfach Wörter gesammelt. Wörter mit V. Und vielleicht war dann so ein Wort, wo ich schnell gemerkt habe, das ist irgendwie so ein typisches Wort für unsere Zeit, für unsere Generation auch irgendwie. So dieses sich nicht festlegen wollen, vielleicht noch einen Kaffee, vielleicht auch nicht.
5: Die Liebe zum Kaffee kam beim Jobben am Espressomobil mit 17 auf dem Findorfmarkt.
7: Wollt ihr einen Löffel dazu?
8: Nee, danke dir.
6: Da habe ich selber noch gar keinen Kaffee getrunken, aber schon damals mochte ich den Geruch super gerne und fand auch dieses mit dem, wie achtet man darauf, dass der Kaffee richtig durchläuft und wie schenkt man den richtig ein, so ein bisschen die Herzen in die Cappuccinis gießen, das fand ich schon damals ganz toll und habe dann halt irgendwann angefangen, so mit ganz soft Latte Macchiato, mit einem halben Espresso, viel Milch.
5: Sojamilch natürlich, vegan wie beim Mittagstisch im Café Filet.

0: und auf dem Bremer Teller.
1: Heute gibt es einen Fenchelsalat, so einen fruchtigen Fenchelsalat mit Birne und Pfirsich mit dabei und so ganz dünn geschnittenen rote Beetescheiben mit einer Cashewcreme drin als Vorspeise. Und als Hauptgericht machen wir heute Gemüsepfannkuchen. Das heißt, es werden so grüne Spinatpfannkuchen mit Ofengemüse gefüllt.
0: Hier gibt es nur vegane Kost. Zu Hause macht die Chefin bei Käse schon mal eine Ausnahme.
1: Also da achte ich dann schon drauf, dass es vegetarischer Käse ist, also nur mit Mikrobiell im Lab. Aber das kommt ab und an vor. Ist jetzt auch nicht, dass ich das jetzt super viel esse, aber ich habe dann immer so Phasen, da kriege ich irgendwie doch so Käsehunger. Und ehrlicherweise finde ich die veganen Alternativen überwiegend nicht so gut.
2: Ich esse alles, worauf ich Lust habe gerade.
3: Aber gibt's hier nicht, oder?
2: Nee, das gibt's hier nicht. Hier bin ich vegan, durch und durch.
3: Wer denkt sich die Gerichte aus?
2: Hauptsächlich Sarah. Manchmal ich.
1: Es kommt sogar auch vor, dass mal Stammkunden Wünsche äußern. Das freut mich dann auch immer, wenn man die umsetzen kann.
2: Richtig.
0: Mit dem Fenchel machen die beiden einen von ihren sommerlichen Lieblingssalaten. Mit Birne und Pfirsich.
1: Und da muss ich sagen, finde ich, das ist eigentlich die besonders gute Kombination. Fenchel, Thymian, Olivenöl, Zitrone. Finde ich einfach fantastisch. Und dann noch so eine fruchtige Note mit rein, gerade im Sommer. Das ist echt einfach mega.
0: Das Gemüse für die Pfannkuchenfüllung. Kochen war nie das Problem, eher die Zahlen, sagt unsere Gastgeberin. Deshalb hat sie ein duales Studium absolviert, Gastronomiemanagement.
1: Dann habe ich gedacht, ich habe Lust, noch mehr zu studieren und habe dann noch meinen Master mit komplexes Entscheiden hinten dran gehängt.
3: Komplexes Entscheiden, wie geht das?
1: Mein Bruder sagt immer, ich konnte mich nicht entscheiden, deshalb habe ich das studiert. Ist vielleicht was dran. Ist im Prinzip so eine ganz bunte Mischung aus Politik, Wirtschaft, Philosophie und Recht.
4: Moritz, für Sie Job nebenbei oder ist das hier auch so Berufung?
2: Ich Job nebenbei. Und zu Hause Berufung. Kochen.
4: Was machen Sie, wenn Sie nicht hier sind?
2: Auflegen, Mucke machen.
4: DJ.
2: DJ, so ein bisschen, ja.
5: Was ist das?
1: Cremolata, Petersilie, Knoblauch, Olivenöl, Zitrone. Das ist meine Entdeckung des Jahres. Ich liebe das. Macht jedes Essen irgendwie einfach geiler.
0: Früher hat Sarah Ruhe vom eigenen Restaurant geträumt, erzählt sie.
4: Kommt das noch?
1: Restaurant glaube ich eher nicht. Zu viel Arbeit.
0: Zeit für die Pfannkuchen. Das Grün kommt vom Spinat. Aber zuerst gibt's fruchtigen Fenchelsalat mit rote Beetescheiben, Cashewcreme und Kräuteröl. Der Hauptgang, grüne Pfannkuchen mit Ofengemüse, Cremolata und Joghurt-Minz-Dip.
6: Joghurt-Minz-Dip, das klingt schön frisch und macht Hunger. Ich gehe jetzt Abendessen. Vorher sage ich Ihnen aber noch, was wir morgen im Programm haben. Ein spannendes Thema, wie ich finde, Perfektionismus. Wenn gut nie gut genug ist, wie viel Perfektionismus ist normal oder sogar sinnvoll und ab wann wird's krankhaft? Ich spreche morgen mit einer Psychotherapeutin von der Uni Bremen darüber. Im Wetter kümmert sich André Fitzner jetzt um unser aller guten Schlaf. Ist ja manchmal in den warmen Nächten gar nicht so einfach, den zu finden. Bis es ins Bett geht, genießen Sie jetzt hoffentlich noch Ihren Abend. Ich sag Tschüss, bis morgen.

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Guten Morgen, willkommen zur Tagesschau. Neue Angriffe auf Iran. Das US-Militär reagierte damit auf einen Vorfall in der Straße von Hormus. Iran hatte ein Containerschiff beschossen und die Meerenge wieder für geschlossen erklärt. Das überschattet auch die Vermittlungsbemühungen im Oman, wo der iranische Außenminister Araghchi eintraf. Russische Luftangriffe in der Ukraine. 8 Menschen wurden getötet, allein 5 in der Stadt Sumy. Der ukrainische Präsident Zelensky forderte erneut schnelle Waffenlieferungen vom Westen. Es fehlten vor allem Flugabwehrraketen. Sabotageverdacht bei der Bahn. Nach Böschungsbränden an der Strecke Köln-Düsseldorf ist nach Angaben der Polizei ein Bekennerschreiben im Internet veröffentlicht worden. Darin behauptet eine linksextreme Gruppe, Brandsätze in einem Kabelschacht gezündet zu haben. Wegen der Feuer war die Strecke bis gestern Nachmittag gesperrt. England im Halbfinale. Bei der Fußball-WM besiegten die Briten Norwegen mit 2:1 nach Verlängerung. Zur Stunde spielt Argentinien gegen die Schweiz. Antonio Ratin gestorben. Der argentinische Fußballer ging in die Sportgeschichte ein, weil seinetwegen die gelbe und rote Karte eingeführt wurde. 1966 stritt er im WM-Viertelfinale minutenlang mit dem Schiedsrichter. Erst als die Polizei eingriff, verließ er den Platz. Jetzt starb Ratin im Alter von 89 Jahren. Und das Wetter. Am Sonntag sonnig und hochsommerlich warm. Im Norden und Osten Quellwolken, auch Schauer möglich, 20 bis 36 Grad.

0: Gera saniert für Millionen sein Schwimmbad. Kiel hat kein Geld, die Straßen zu reparieren.
1: Ich habe momentan das Gefühl, dass von dem Geld, was wir bezahlen, relativ wenig wieder zurückkommt. Und das ärgert mich viel mehr.
0: In Gera ist die Welt noch in Ordnung. In Karlsruhe haben sie Angst vor der Zukunft.
2: Wir haben im Moment den Eindruck, wir liegen auf der Palliativstation und dann hängt uns mal jemand eine Infusion Schmerzmittel an. Dann haben wir den Eindruck, das Leben ist schön, aber wenn dann die Infusion leer ist, dann geht es wieder bergab.
0: Die Städte müssen sparen. Die Bürger müssen es ausbaden.
3: Wenn das noch 2-3 Jahre so weitergeht, wird es richtig zappenduster.
0: Dies ist ein Film über die größte kommunale Finanzkrise seit Jahrzehnten. Finanzkrise, aber nicht in Gera. Hier gibt es noch Geld.
4: Endlich wieder schwimmen!
5: Rutschen!
0: Januar 2026. Im Netz feiern Influencer die Wiedereröffnung des Hofwiesenbads. Ein neues Dach für mehr als 3 Millionen Euro. Für Geras Oberbürgermeister Kurt Dannenberg kein Problem. Mich hat er gleich mitgenommen, als er sich mit den Architekten zum ersten Mal das fertige Werk anschaut.
6: Deshalb hatten wir sozusagen das Dach neu machen müssen, komplette Dachkonstruktion. Und dann haben wir überlegt, können wir gleich Photovoltaik draufsetzen.
0: Den erzeugten Strom verbrauchen sie fast komplett im Schwimmbad.
6: Wenn wir Geld in die Hand nehmen als Stadt, dann machen wir das so, dass wir dann die Folgekosten wieder reduzieren. Heißt, wir investieren vielleicht 1 Euro mehr in ein stabileres Tragwerk, dass das Dach überhaupt eine Photovoltaik trägt und hier aufgebaut werden kann. Aber im Ergebnis sinken unsere Folgekosten.
0: Aber so viel Geld muss man als Stadt auch erstmal haben. Und das Geld hier reicht auch noch für die Sanierung der Radrennbahn, des Kulturpalastes Kuck, der Straßenbahn, einen neuen Schulcampus, die Feuerwehr. Für Kunst, Moment mal, für Kunst? Wir stecken mitten in der größten Finanzkrise. Und Gera kauft sich Kunst? Richtig gehört, 80.000 Euro haben sie dafür im letzten Jahr schon ausgegeben. Das muss ich mir mal anschauen. Im Otto-Dix-Museum hat Restauratorin Franziska Pucher gerade 3 Werke des Künstlers Kurt Günther auf den Tisch bekommen. Die hat die Stadt gekauft, mit Geld aus dem städtischen Haushalt.
7: Ja, hallo.
8: Hallo, hallo.
7: Ja, ich bin hier mächtig am Rödeln mit unserem Kurti.
8: Haben Sie aus dem Rahmen geholt.
7: Aus dem Rahmen geholt und jetzt werde ich versuchen, die abzulösen. Das ist alles verklebt. Hier werden wir auch, das werden wir auch rausholen müssen. Ich muss schauen, wie es montiert ist. Der Zustand ist eigentlich für wirklich das Alter super. Brauchen wir auch nicht.
0: Kulturamtschef Felix Eckerle ist stolz, solche Investitionen für Gera machen zu können.
9: Der Vorbesitzer, der war Gera sehr verbunden. Er war auch Mitglied des Fördervereins. Und nach seinem Ableben haben die Erben entschieden, uns diese Werke anzubieten, damit die hier eben in der Sammlung sind, am Geburtsort von Kurt Günther.
0: Und für dieses Jahr planen sie schon weitere Kunstkäufe für die 4 Museen der Stadt.
9: In diesem Jahr 100.000 Euro, die im städtischen Haushalt dafür eingestellt sind.
0: Irgendwie scheint es in Gera eine versteckte Geldquelle zu geben, von der alle anderen Städte nichts wissen. Über 57 Millionen kann Gera dieses Jahr investieren. Wo kommt das ganze Geld her? So viel sei verraten. Gespart wurde hier auch. Aber dazu später mehr. Die meisten anderen Städte haben das noch vor sich. Es ist Ende 2025. Seit Monaten sind die Menschen in Karlsruhe auf den Beinen gegen die Sparliste des Grauens. So werden die fast 400 geplanten Sparmaßnahmen der Stadt genannt. Vor allem den Kulturbereich und Familien soll es treffen. Entschieden wird darüber in 2 Wochen. Werden Sie das mit Ihren Demos verhindern können? Was mir auffällt, ich sehe viele Familien mit kleinen Kindern. Bisher war der Kita-Platz ab dem 2. Kind umsonst. Das soll jetzt gestrichen werden. Der Gesamtelternbeirat kritisiert, dass tausende Euro mehr im Jahr für viele Eltern nicht leistbar seien. Zwei Stunden vorher. Ich bin bei Laura und Benedikt zu Hause. Mit ihren Kindern Jaron und Taya malen sie ein Plakat für die heutige Demo. Laura ist freie Tänzerin und Choreografin. Ihr Mann Benedikt, Theaterpädagoge am Staatstheater. Im Kulturbereich soll gespart werden. Gleichzeitig wird vielleicht vieles in ihrem Alltag teurer. Der Eintritt im Schwimmbad, Busfahren, die Kita-Gebühren.
5: Dann sind das schnell über 1.000 Euro Kita-Gebühren, die man zahlt. Und das glaube ich schon. Also gerade eben, weil bei uns trifft es ja, wir sind ja beide im kulturellen Bereich. Ne? Und da ist ja eh nicht so, dass man denkt, geil, ich habe die Millionen. Bringt mein Job mir so viel, dass das überhaupt kompensiert, die Mehrkosten.
10: In mir löst es ein großes Gefühl von Ungerechtigkeit aus, weil eben ich nicht das Gefühl habe, dass wir irgendwie eine Schuld daran tragen. Und aber ich habe halt das Gefühl, die sich am schlechtesten oder ja nicht so wahnsinnig stark wehren können, die nicht eine große Lobby haben, die trifft es halt am dollsten.
0: Es macht ihr Angst, wie das Leben in Zukunft für sie als Familie noch bezahlbar sein wird. Und sie fürchtet, dass vor allem Frauen Nachteile haben könnten.
10: Entweder gibt es die Möglichkeit, die Frau macht mehr als Teilzeit und zerreißt sich noch mehr, als das eh schon der Fall ist. Oder man entscheidet sich vielleicht für, es lohnt sich gar nicht, das Kind in die Kita zu schicken, weil so viel verdiene ich gar nicht, wie das da nachher kostet.
0: Das hieße dann berufliche und finanzielle Einbußen. Langfristig mehr Altersarmut. Deshalb wollen sie heute mit vielen anderen dagegen demonstrieren.
11: Warum ist es euch wichtig, dass ihr jetzt heute hier mitlauft?
12: Ich glaube, ich möchte ganz dringend das nicht einfach so hinnehmen.
11: Fühlt ihr euch da im Moment ernst genommen mit euren Sorgen?
12: Nee.
0: Schaffen Sie es mit Ihrem Protest, die Sparpläne noch abzuwenden? Und ich frage mich, ist Karlsruhe ein Einzelfall? Überall stoße ich auf Nachrichten von Städten, die fast pleite sind. Haushaltssperren, Sparmaßnahmen, verzweifelte Bürgermeister, die öffentlich um Hilfe bitten. Das will ich genauer wissen und schreibe alle 196 Städte mit mehr als 50.000 Einwohnern an. Bis auf 6 Städte antworten alle. Ich lasse mir Schuldenstände und Haushaltszahlen seit 2022 und die Prognosen bis 2027 geben. Die Ergebnisse? Eine riesige Liste mit vielen, vielen Zahlen. Meine Analyse zeigt ein überraschendes Ergebnis. 2022 sind nur 25% der Städte im Minus. 2024 sind es schon 75%, die keinen ausgeglichenen Haushalt mehr haben. 2027 werden es fast alle sein. Heißt, bis vor 3 Jahren ging es den meisten Städten finanziell richtig gut. Und plötzlich haben alle Probleme. Wie kann das sein? Ich bin auf dem Weg zur Technischen Hochschule Wildau. Zu dem Verwaltungswissenschaftler Professor René Geißler.
13: Diese Finanzkrise ist besonders, weil sie nahezu alle Kommunen, alle Kreise, alle Städte in Deutschland trifft. Und sie ist auch daher besonders, weil sie zum einen sehr tief ist, zum anderen aber auch wir keinen Ausweg aus dieser Krise absehbar sehen.
0: Ein Jahr lang werde ich 4 Städte begleiten. Karlsruhe, Gera, Kiel und Ludwigshafen. Zu diesem Zeitpunkt ahne ich noch nicht, welche Folgen diese Krise für uns alle hat. Auch Kiel hat finanzielle Probleme. Innerhalb eines Jahres rutscht die Stadt von über 100 Millionen im Plus auf über 140 Millionen im Minus. Im letzten Herbst sorgten geplante Kürzungen bei sozialen Einrichtungen für viel Protest. Die Sozialkirche in Kiel-Garden ist nicht nur Lebensmittelausgabe der Tafel, sondern auch ein Ort für Gemeinschaft im Stadtteil. Ein Stadtteil, in dem Kürzungen dramatische Folgen hätten. Hanne, Christine und Dagmar treffen sich hier jeden Mittwoch, um ihre Lebensmittel zu holen. Aber auch, um Zeit zusammen zu verbringen. Nicht einsam zu sein. Sie alle müssen mit wenig Geld auskommen. Wenn es diesen Ort nicht mehr gäbe.
14: Oh, das wäre schlimm. Das wäre wirklich schlimm. Ja, man hat sich daran gewöhnt, dass man hierher gehen kann, dass man was kriegt. Ne? Mal ist mehr, mal ist weniger. Ne? Aber es ist eine große Hilfe. Ne? Und die Rente wird nicht mehr. Ne? Das ist das. Man kriegt mal eine Rentenerhöhung, da hat man 2,50 Euro mehr. Ja, was ist das, ne?
0: Sie bekommt nur eine kleine Rente. Dagmar hat einen Minijob. Hanne lebt von Grundsicherung, obwohl sie ihr Leben lang gearbeitet hat.
15: Ich habe als Putzfrau gearbeitet, ich habe als Bäcker gearbeitet, ich habe als so viel Arbeiten durchgehabt. Tag und Nacht gearbeitet, damit die Kinder, wenn sie zur Schule gehen, nicht das heißt ihr, wie läufst du denn rum? Also das war schon schlimm. Mhm. Ich habe gemacht, was ich konnte und die Kinder haben natürlich den Nachteil gehabt, Mama war nie zu Hause.
0: Mittwochs wird erst mal Kaffee getrunken und oft Karten gespielt. Viele, die hierher kommen, brauchen Unterstützung. Nicht nur finanziell. Das erlebt Pastorin Ragni Mahajan täglich. Geld war schon immer knapp.
16: Wir haben früher um 7 Uhr aufgemacht. Menschen konnten lange hier verweilen, konnten Zeitung lesen, auftanken, frühstücken, vielleicht sogar einen Teil ihres Vormittags hier gestalten. Die soziale Beratung durch meinen Kollegen wahrzunehmen, um sich zum Beispiel informieren, welche Rechte habe ich überhaupt, Dinge hier erledigen.
0: Und jetzt fürchtet sie, dass weiter gespart wird. Und das, obwohl Kielgarden als Brennpunkt gilt. Armut, Gewalt, Alkohol und Drogen prägen den Stadtteil.
16: Es gab eine Haushaltssperre und die Streetworkerinnen wussten nicht, ob es weitergeht. Und das passiert seit vielen Jahren, dass die Streetworkerinnen manchmal nicht im Einsatz sein können, weil die Einsparungen so groß sind. Das sorgt dafür, dass es sehr viele Konflikte, sehr viele Auseinandersetzungen hier im Stadtteil gibt. Alleine bei uns in der Kirchengemeinde sorgt es wirklich dazu, dass es zu Handgreiflichkeiten kommt.
17: Tschüss.
0: Ich treffe Letizia Masson. Sie lebt hier, arbeitet in einer Kita. Wenn soziale Einrichtungen im Stadtteil nicht mehr finanziert werden würden, dann verschärfe das schnell die Probleme im Stadtteil. Dann hätten die Menschen hier
14: gar keine Chance. Und gar keine Chancengleichheit, gar keine Chance auf Bildung, gar keine Chance rauszukommen aus deren Situation. Ich bringe es immer wieder, die haben dieselbe Chance verdient und die können viel mehr, als man denkt, die brauchen nur andere Hilfe.
0: Nach heftigen Protesten verkündete die Stadt im Herbst, dass sie nicht im Sozialen spart. Aber die Unsicherheit bleibt.
18: Wie groß ist auch die Angst, dass das nur ein vorübergehendes Aufatmen jetzt ist?
19: Sehr groß. Also wir wissen ganz genau, dass wir an der ersten Reihe sind. Wir warten immer, dass es noch schlimmer wird. Also ich kann zum Beispiel, kann ich nur einfach sagen, dass wir warten, dass die Kitas noch mehr gekürzt werden.
0: Aber warum hat denn die Stadt ihre Kürzungspläne erstmal zurückgenommen? Das frage ich den Oberbürgermeister.
3: Wir schaffen uns die Probleme der nächsten Jahre und Jahrzehnte. Wenn so ein Stadtteil erstmal runtergerockt ist, wenn er einen schlechten Ruf hat, dann muss man umso viel mehr danach investieren, damit so ein Stadtteil wieder in Akzeptanz kommt. Wenn ich dort jetzt den Stecker ziehen würde, das Geld rausziehe, dann wäre das in jeder Hinsicht fatal. Deswegen ist neben den Kürzungen, die wir machen, die andere Alternative, wir gehen massiv in die Verschuldung. Aber auch das ist natürlich nur eine Notlösung, weil irgendwann muss irgendwie dieses Geld auch zurückgezahlt werden.
0: Wieso stecken so viele Kommunen in dieser finanziellen Schieflage?
20: Was sind die Ursachen dieser Krise und sind das sozusagen auch die gleichen Ursachen, die alle Städte treffen?
13: Diese vier Ursachen, Personal, Inflation, soziales Konjunktur, sind relativ stabil über alle Kommunen in Deutschland. Darum trifft diese Krise eben auch nahezu alle Kommunen in Deutschland.
0: Schauen wir uns das mal genauer an. Durch die schlechte Konjunktur kommt immer weniger Geld rein, zum Beispiel bei den Gewerbesteuern. Gleichzeitig steigen die Ausgaben. Durch hohe Tarifabschlüsse bekommen die Menschen, die für Kommunen arbeiten, mehr Geld. Und die Sozialkosten explodieren. Der Bund überträgt den Kommunen immer mehr Aufgaben. Bezahlen sollen sie die dann größtenteils allein.
13: Bundesteilhabegesetz, die Leistungen für Menschen mit Behinderungen wurden massiv ausgebaut. Und das ist wahrscheinlich momentan die Sozialleistung, die Kommunen im Herzen hat. Wir haben dort die Grundsicherung für Arbeitssuchende, die Wohnkosten. Wir haben den ganzen Thema Kita-Ausbau, der bei uns als Sozialausgabe zählt. Wir haben die sogenannten Hilfe zur Erziehung für Familien, die überfordert sind. Wir haben die Hilfe zur Pflege, Menschen, die ihre Pflegeheim nicht bezahlen können. Wir haben die klassische Sozialhilfe.
0: All diese Hilfen sind wichtig. Ich frage mich dennoch, können wir uns das alles weiter leisten? Denn im Moment sind die Sozialleistungen der Hauptgrund für die Finanzprobleme der meisten Kommunen. Was passiert mit einer Stadt, die seit Jahrzehnten kein Geld hat? Das sehen wir in Ludwigshafen. Ich treffe Oberbürgermeisterin Jutta Steinruck im Sommer 2025 zum ersten Mal. Sie will mir zeigen, was das jahrzehntelange Sparen mit ihrer Stadt gemacht hat.
1: Der zentrale Platz und der Platz, für den sich die Ludwigshafner am meisten schämen.
0: Seit Jahren ein Bauloch. Früher stand hier ein Kaufhaus. Aber die Stadt hatte kein Geld, das Grundstück zu kaufen. Jetzt ist sie abhängig von einem privaten Investor. Weil sie ihre Stadt nicht weiter kaputt sparen will, tritt Jutta Steinruck nicht zur Wiederwahl an und aus der SPD aus. Erregt damit deutschlandweit Aufsehen. Denn nicht mal für die Grünpflege hat sie Geld.
1: Heute überlegen unsere Fachleute, wenn wir was begrünen, wie können wir was praktisch begrünen, wächst nicht so schnell, braucht nicht so viel Pflege, muss im Sommer nicht den ganzen Tag gegossen werden. Was ist praktisch für so wenig wie möglich Geld?
0: Nicht nur an den Grünanlagen merken es die Menschen. Das Geld fehlt auch beim Nahverkehr.
21: Manchmal durch Nachtschicht und dann komme ich hier, da muss ich immer von 2 Uhr bis nach Hause laufen, weil großartig, ich finde es schade, ab 1 Uhr kommt keine Busse mehr und dann erst wieder um 6 Uhr oder um 5 Uhr kommen erst wieder die Busse. Das finde ich ärgerlich. Wenigstens ein Nachtbus, das wäre sehr schön.
1: Früher, als wir noch Geld hatten, ging das. Aber heute, wenn Sie alleine einen Bus nachts nehmen und wir lassen die ganze Nacht die Busse fahren, dann kostet das ziemlich viel Geld.
0: Sie nimmt mich mit in die Bayreuther Straße, eine Notunterkunft. Sie will mir zeigen, zu welchen menschenunwürdigen Zuständen das Sparen geführt hat. Dreck, Ratten, Müll, überall. Die Menschen sind hier in WGs mit Fremden untergebracht. Längst sollte hier saniert werden. Aber 30 Jahre lang passierte hier nichts.
1: Es sind Menschen, die dann zum Alkohol gegriffen haben, die psychische Erkrankungen kriegen. Menschen, die plötzlich auf der Straße standen und nicht wussten, wohin. Ja. Die werden dann einfach hier reingesetzt. Ja, ist absolut ist menschenunwürdig. Und Also Oberbürgermeisterin, schäme ich mich, dass Menschen in einer Stadt so leben.
20: Auch bei der letzten Bundestagswahl, die AfD war ja sehr, sehr präsent, war sehr stark. Hängt das Ihrer Meinung nach auch so ein bisschen damit zusammen, wenn Menschen sich vergessen fühlen?
1: Ja, garantiert. Menschen fühlen sich vergessen und das ist ein Hilfeschrei. Ich glaube, das sind keine Nazis, das sind Hilferuf. Das sind Menschen, die sagen, Hilfe, helft uns, die immer wieder, immer lauter schreien.
0: Die Bewohner fühlen sich von der Politik im Stich gelassen, erzählt uns Christa Dietmann, die hier seit Jahren wohnt.
22: Die Leute hier leben auf ein Minimum. Ja, es ist schwierig. Ja, es ist am Brennpunkt, es stimmt. Es gibt hier Drogen, es gibt hier Alkohol, es stimmt schon alles. Aber wir sind trotz allem alle Menschen, egal wie.
0: Zwar soll jetzt endlich die Sanierung starten, die Bewohner so lange in Containern wohnen. Doch viele haben Angst, dass das ihre Situation noch weiter verschlechtern könnte.
1: Ich wünsche mir, dass ich Ihnen nicht zu viel verspreche, sondern dass wir das auch hinkriegen.
22: Ich kämpfe
1: dafür. Danke, dass Sie für die Menschen hier geredet
22: ja,
1: haben.
22: Ja, habe ich. Vielen recht herzlichen Dank.
0: Ich erlebe eine Stadt, in der man merkt, dass alles kaputt gespart wurde. Menschen, die sich vergessen fühlen. Wir sehen hier, warum Sozialkosten den Haushalt so massiv belasten. Früher ging es der Stadt gut. Heute fließen kaum noch Gewerbesteuern. Stattdessen brauchen immer mehr Menschen Unterstützung. Die Sozialausgaben steigen jedes Jahr, während die Einnahmen sinken. Hinzu kommen Kosten für eine marode Infrastruktur wie die Hochstraßen, von der eine ganze Region profitiert, aber Ludwigshafen einen Großteil bezahlt. In Karlsruhe und in Kiel habe ich mit Bürgern gesprochen, wie sie die Finanznot erleben. Aber ich will nicht nur Einzelmeinungen. Ich erstelle eine Umfrage, will unter anderem wissen, was die Menschen in diesen zwei Städten von den Sparmaßnahmen merken und wo sie sie betreffen. Die Umfrage ist anonym und online. Innerhalb weniger Wochen nehmen in Karlsruhe über 3.500 und in Kiel über 1.200 Leute teil. Als erstes will ich wissen, fühlen sich die Menschen durch die Sparmaßnahmen beeinträchtigt. Ja, sagen in Karlsruhe 90% der Bürger. Zurück bei Tänzerin und Choreografin Laura. Gleich hat sie einen Auftritt. Wenn der Geschwisterrabatt für die Kita gekürzt wird, muss die Familie mehrere hundert Euro pro Monat mehr zahlen. Aber die meisten Einrichtungen, für die sie arbeitet, stehen auf der Sparliste. Laura hat Angst um ihren Job.
2: Seitdem diese Kürzungen sind, mache ich mir einfach regelmäßig Sorgen, muss mich ein bisschen umorientieren, glaube ich, langfristig, damit das Geld auch nach Hause kommt. Es gibt Momente, wo ich denke, okay, ich sollte mich umschauen und mir vielleicht irgendeine Festanstellung suchen, bevor das alle anderen FreiberuflerInnen, KünstlerInnen tun. Aber das will ich überhaupt nicht. Und deswegen bin ich
4: gerade an dem Punkt. Dein Traum ja auch irgendwie damit auf, dann tatsächlich. Wie fühlt sich das für dich an?
2: Traurig.
6: Ja. Und dann kommt der Mann mit der
2: Ich krieg dann auch eine Wut auf, also nicht nur speziell auf diese Sparpläne, sondern es führt mir vor Augen, wie einfach, es ist nicht so, dass wenn du hart arbeitest und dir Mühe gibst, deine Träume sich erfüllen.
0: An diesem Nachmittag spreche ich mit vielen, denen es hier ähnlich geht. Sie haben Angst, was das Sparen aus ihrer Zukunft macht. Laura werde ich im Frühjahr wieder treffen. Soundcheck im Kulturzentrum KOI. Auch hier Angst. Die Stadt will ihren Zuschuss um 10% kürzen. Das reicht schon aus, dass sie dann schließen müssten. Hier soll ein Ort für alle sein. Es gibt Konzerte, Lesungen, Veranstaltungen. Jährlich kommen über 15.000 Besucher.
23: Von 18 bis 80, von Bürgergeldempfänger zu Besserverdienenden, ist unglaublich. Also man kann hier ein unglaublich gutes Abbild der Gesellschaft kennenlernen. Für die Stadt würde hier ein sehr wichtiger Begegnungsort wegfallen. Auch besonders für diesen Platz hier, der ein sozialer Brennpunkt ist und wir das einzige öffentliche Angebot hier am Platz sind.
0: Über 100 Ehrenamtliche arbeiten im KOI. Es ist Mitte November. Auf der Demo der Kulturszene kämpfen sie ums Überleben. Denn wenn die Stadt ihre Sparpläne umsetzt, bedeutet es für sie und viele andere Einrichtungen,
24: das KOI wird leider schließen müssen. Dann leider Schluss. 2027 ist das Jahr, in dem das KOI eigentlich seinen 20. Geburtstag feiern wollte.
0: In wenigen Wochen entscheidet die Stadt über Kürzungen. Wird sich das KOI noch retten können? Auf dieser Demo wird mir sehr klar, für viele hier sind das nicht nur Kultureinrichtungen, sondern Orte der Gemeinschaft. Zurück in Kiel. Anfang des Jahres der nächste Schock. Es fehlen weitere 20 Millionen. Die Stadt muss noch mal sparen. Trifft es jetzt doch soziale Einrichtungen? Ich versuche, mit Trägern zu sprechen. Doch keiner will sich öffentlich äußern. Zu groß ist die Angst, in den Fokus zu geraten. Endlich finde ich jemanden. Sebastian Rehbach ist Geschäftsführer der Stadtmission Mensch. Die unterstützt mit ihren Projekten Menschen in vielfältigsten sozialen Notlagen. Dieses Sozialkaufhaus gehört auch dazu. Es gibt nicht nur günstig Gebrauchtes zu kaufen, sondern auch Menschen, die lange arbeitssuchend waren, bekommen hier eine neue Chance. Wie Pitt Lohse. Seit über 10 Jahren ist er schon hier, erzählt er mir. Früher arbeitete er im Einzelhandel. Heute ist er Profi für alle handwerklichen Tätigkeiten hier. Nicht nur solche Projekte wären in Gefahr. Geschäftsführer Sebastian Rehbach fürchtet auch Folgen für die Gesellschaft.
25: Ich glaube, das wäre wirklich gesellschaftlich ein ganz, ganz großer Fehler, weil wir sind aktuell in einer Situation, in der eben immer mehr Menschen angewiesen sind auf soziale Dienstleistungen. Und wenn wir Strukturen abbauen, haben wir in den kommenden Jahren einfach viel, viel höhere Kosten. Menschen, die ständig drehtüreffektweise in den Krankenhäusern sind. Wir wissen, dass sozusagen, wenn wir nicht gut ausgestattet sind, die Leute eher straffällig werden, eher ihre Problemlagen sich verschlechtern und das sind quasi Folgekosten an ganz vielen anderen Stellen, die man sich einsparen könnte.
0: Alternativen zum Sparen gibt es aber kaum, sagt der Oberbürgermeister.
3: Viel geht jetzt über die Verschuldung, aber die Verschuldung können wir auch nicht ewig so weitertreiben. Wenn das noch 2-3 Jahre so weitergeht, dann werden wir massiv auch bei sozialen Einrichtungen, bei Stadtbüchereien, bei Jugendtreffs, bei den Kitas kürzen müssen. Und dann wird es richtig zappenduster.
0: Zappenduster wird es im März beim Nahverkehr und den Straßen, denn hier hat die Stadt stattdessen gekürzt. Auf der Fahrt durch Kiel sehe ich, der Winter hat mehr Schäden hinterlassen als erwartet. Geld für die Straßen ist aber keines mehr da.
3: Das ist fatal, weil das Schlagloch von heute ist die Grundsanierung morgen. Die Kielerinnen und Kieler werden sich daran gewöhnen müssen, dass wir vielleicht noch ein bisschen Asphalt draufkippen, aber dass sich die Infrastruktur in ihrer Qualität massiv verschlechtern wird, wenn nicht Gegenmaßnahmen ergriffen werden.
0: 8 Uhr auf der Zufahrtsstraße zum größten Industriegebiet Schleswig-Holsteins. Die Männer von der Asphaltkolonne der Stadt versuchen zu retten, was zu retten ist. Aber es ist alles nur provisorisch. Täglich donnern hier hunderte LKWs drüber. Lange wird auch das nicht halten.
5: Das ist also Kaltasphalt. Das heißt, den kann man jetzt wirklich einfach so draufkippen. Das Einzige, was um diese Jahreszeit dann auch wirklich geht.
7: War das erwartbar?
0: Tiefbauamtsleiter Peter Bender hofft, dass das Geld reicht, um die Straße bald richtig zu sanieren. Aber für viele andere wird es nicht ausreichen. Und auch die Kanalisation ist in sehr schlechtem Zustand. Risse, Schäden. Die Reparaturen lassen sich nicht mehr lange verschieben. Und gerade jetzt fehlt das Geld.
7: Wie stark werden Sie Einsparungen machen müssen?
5: Wir haben so Größenordnung 10-20% weniger als in den letzten 2-3 Jahren.
7: Und wie sehr, ja, schadet das sozusagen auch dem, was Sie eigentlich hier machen müssen?
5: Sagen wir so, die Kanäle sind natürlich immer relativ geduldig, aber wir hätten schadhafte Kanäle, wo Abwasser in den Untergrund eindringt, was eigentlich eine Straftat ist. Wenn wir es wissen, müssen wir handeln.
0: Bis dahin heißt es, flicken, ausbessern, reparieren und hoffen auf Geld, von dem noch keiner weiß, wo es herkommen soll. Mir wird klar, in welchem Dilemma die Städte stecken. Es geht längst nicht mehr nur darum, dass Qualität reduziert werden muss, sondern dass das Nötigste kaum noch bezahlt werden kann.
8: Wie gesagt, da geht's eigentlich los. Und es geht auch noch weiter.
0: Anwohner Tobias Plön findet, auf den ersten Blick sind es die Straßen, die kaputt sind. Aber dahinter steht auch das Gefühl vieler Bürger, überall ausbaden zu müssen, dass die Stadt kein Geld hat.
8: Es ist tatsächlich schon repariert. Das ist jetzt der Ist-Zustand, der wahrscheinlich jetzt uns das Jahr so, ja, irgendwie bleibt. Da wird sich sicherlich nicht mehr viel ändern. Hier sieht man das so ein bisschen. Ich weiß auch nicht, das sind auch immer so eine Flickkolonnen, die wahrscheinlich für pro Loch bezahlt werden. Das wird dann alles schnell huschi-buschi schnell mal fertig gemacht, damit der Bürger oder die Bürgerin auch mal sehen, dass was passiert, dass sie nicht ganz vergessen werden. Aber
7: ich meine, ehrlich gesagt, repariert sieht, wann ist das letzte Mal da? Weil das sieht jetzt ja nicht besonders.
8: Nee, ist ausbaufähig. Ja. Definitiv. Und wie gesagt, das kann ja nicht sein. Mir ist es persönlich nicht egal, aber ich kann damit um. Aber wenn meine Tochter zur Schule fährt und hier absteigen muss, weil es zu gefährlich ist, dann ist eine Straße, hat die Straße den Sinn verfehlt. Ich finde grundsätzlich das ja gar nicht schlimm, Steuern und sowas alles zu bezahlen. Das müssen wir auch, damit wir irgendwie uns auch einen gewissen Wohlstand leisten können oder wollen. Aber ich habe momentan das Gefühl, dass von dem Geld, was wir bezahlen, relativ wenig wieder zurückkommt. Und das ärgert mich.
0: Kaputte Straßen, ungepflegte Innenstädte, Kultur weggespart? Was macht das mit Menschen, wenn sie das Gefühl haben, der Staat kann ihren Alltag nicht mehr bezahlen? Es ist Ende November. Ich bin wieder in Karlsruhe. Die Stadt hat zur Bürgerversammlung eingeladen, um für Verständnis zu werben. In 4 Wochen muss sie über die Kürzungen entscheiden. Draußen verteilt das Bündnis Solidarische Stadt Flugblätter für die nächste Demo. Und auch Oberbürgermeister Frank Mentrup macht sich Sorgen.
9: können wir die Identität der Stadt noch so erhalten? Oder führt nicht diese Finanzproblematik des Bundes, wir müssen 25% der Aufgaben erledigen, kriegen aber nur 14% der Finanzmittel, führt das nicht letztlich dazu, dass wir Städte unser Gesicht verlieren und dass wir vor allem auch die eigentlichen Aufgaben, die uns der Bund und das Land aufdrücken, dass wir die nicht mehr in der nötigen Qualität erwirtschaften können? Und das ist demokratiegefährdend, was hier gerade passiert, was aus meiner Sicht von den höheren politischen Ebenen immer noch nicht so ganz realisiert wird.
0: Es kommen nur wenige Bürger. Viele sagen, sie seien enttäuscht. Der große Protest bleibt heute aus.
9: Wenn aber der Bürger den Eindruck hat, es gibt so eine Art Mindestausstattung an öffentlichem Service, die überhaupt nicht mehr funktioniert, dann gibt sich ja im Grunde der Staat auf im unmittelbaren Lebensumfeld des Bürgers. Am Ende entscheidet sich die Akzeptanz des Staates nicht, ob man gerade den Bundeskanzler an Platz 1 oder an Platz 10 der beliebtesten Persönlichkeiten setzt, sondern sie entscheidet sich, ob man vor Ort sich vom Staat noch ernst genommen fühlt oder nicht.
0: Er sieht die Akzeptanz des Staates und damit unsere Demokratie in Gefahr. Was sagt unsere Bundesregierung dazu? Ich fahre nach Berlin und treffe mich mit Thorsten Frey, Chef des Kanzleramtes und engster Vertrauter des Bundeskanzlers.
10: Ist das was, was Ihnen auch Angst macht? Gefährdet das Ganze nicht vielleicht auch am Ende dieses Verständnis von, ja, ich nehme meinen Staat noch ernst, ich zweifle an der Politik, vielleicht sogar zu einer Demokratiegefährdung?
11: Diese Gefahr besteht, aber Sie haben ja gefragt, ob ich Angst habe. Die habe ich nicht. Aber Sie haben schon recht. Man muss, glaube ich, aufpassen, gerade weil die Kommunen im Grunde genommen das Gesicht des Staates sind, das sie am unmittelbarsten erleben, dass das natürlich Auswirkungen hat auf die Frage, wie man den Staat sieht, wie man die Demokratie sieht, die Leistungsfähigkeit des Staates und der Demokratie, dass das Rückschlüsse hat. Das, glaube ich, kann man nicht ernsthaft bestreiten.
0: Ich will wissen, macht diese Finanzkrise aus unserer Demokratie eine Baustelle? Deshalb frage ich in meiner Bürgerumfrage, trauen Sie der Politik noch zu, die Finanzen zu sanieren? Nein, sagen 73% der Bürgerinnen und Bürger in Kiel. Kiels Oberbürgermeister Ulf Kämpfer sieht daher eine große Gefahr.
12: Zumindest hat sie das Potenzial, die Demokratie zu gefährden. Und wenn man sich anschaut, die Städte, wo politischer Extremismus gerade wächst, dann sind das häufig Städte, die es schon seit Jahrzehnten finanziell schwer haben, wo ich hohe Armutsquoten habe, wo Bäder geschlossen worden sind, also wo die Menschen das Gefühl haben, meine Stadt, mein Staat funktioniert nicht mehr.
0: Aber wie kommen wir raus aus dieser Krise? Können wir darauf hoffen, dass, wenn gespart wird, es den Kommunen bald besser geht?
25: Wir sind noch relativ am Anfang. Und das macht es eben für die Akteure in den Städten so schwierig, auch über Haushaltspläne, auch über Kürzungsmaßnahmen zu entscheiden. Es kann heute niemand sagen, ob und wann es in den kommunalen Haushalten wieder besser wird.
0: Aber es muss doch eine Lösung geben. Verantwortlich für die Kommunen sind die Länder. Dort gibt es diverse Hilfsmaßnahmen, aber die reichen nicht aus. Auch der Bund hilft. Mit dem Gesetz zur Entlastung von Kommunen und Ländern. 1 Milliarde Euro jährlich sollen über 4 Jahre fließen. Fraglich, ob das genug hilft. Denn das Defizit der letzten beiden Jahre lag schon über 50 Milliarden Euro. Und es gibt das Sondervermögen Infrastruktur. Nochmal 100 Milliarden Euro vom Bund für die Länder. Davon bekommen die Kommunen ca. 2/3. Ich schaue mir das genauer an. Kiel bekommt 217 Millionen, Karlsruhe 204 Millionen und Ludwigshafen 158 Millionen. Gestreckt auf 12 Jahre. Hört sich erstmal viel an, aber reicht das?
9: Dieses Sondervermögen entlastet uns für eine Jahresscheibe Kreditaufnahme. Das ist total hilfreich, weil ich sonst viele Schulprojekte nicht mal anfangen könnte im Moment. Aber das Ganze zeigt schon, dass das eine vorübergehende Verbesserung ist.
1: Es müsste eine kontinuierliche Unterstützung durch den Bund und die Länder an die Städte geben. Und es muss laufende Steuerströme geben.
0: Egal, wie man rechnet. Ich merke, es sind zu wenig Einnahmen für zu viele Ausgaben. Die Finanzverteilung zwischen Bund, Ländern und Kommunen müsste neu gedacht werden. Die Bürgermeister fordern, dass der Umsatzsteueranteil erhöht wird und dass der Bund die Aufgaben, die er bestellt, auch bezahlt. Das nennt man Konnexitätsprinzip. Das Problem? Die Kommune kann nicht direkt Geld vom Bund fordern. Trotzdem.
12: Viele der Sozialleistungen und Sozialausgaben, die bei uns gerade durch die Decke gehen, sind Bundesgesetze. Und dann muss der Bund auch dafür gerade stehen, dass nicht die Kommunen an anderer Stelle auf ihre Zukunft verzichten müssen und sparen müssen, sondern das ist kein fairer Deal.
0: Eigentlich müsste der Bund die Kommunen für alle diese Gesetze dauerhaft unterstützen. Stattdessen gibt es immer wieder Einzelzahlungen. Thorsten Frey ist die rechte Hand von Friedrich Merz, koordiniert die Arbeit der Bundesregierung. Von ihm will ich wissen.
10: Reicht das aus? Weil letztendlich, es ist eine temporäre Finanzspritze, aber langfristig bleibt ja das Problem.
11: Der Bund selbst ist auch nicht in der Lage, einfach Geld weiter zu verschieben, sondern wir müssen uns dann schon die Ausgaben anschauen.
10: Wo müssen wir ran, an welcher Stelle, um langfristig den Kommunen wieder einen finanziellen Spielraum zu geben?
11: Also insgesamt müssen Ausgaben und Einnahmen in Deckung gebracht werden. Die Gesetze sind ja so, dass sie Handlungsspielräume lassen für die Landespolitik, für die Kommunalpolitik. Man kann die Dinge so oder anders ausführen. Insofern gibt es schon Spielräume. Ich sehe den Bund natürlich in einer Mitverantwortung. Das ist ja gar keine Frage. Aber dann kann man sich auch nicht auf den Standpunkt stellen, alles muss so bleiben, wie es ist, sondern man muss sich auch mit der Frage beschäftigen, können wir bestimmte Leistungen anders erbringen, können wir die Schwerpunkte verschieben, können wir es effizienter und bürokratieärmer machen.
0: Und so landet die Verantwortung wieder bei den Kommunen. Sie sollen sich überlegen, wie aus Bundesgesetzen bezahlbare Leistungen werden. Die Bürger in Karlsruhe hatte ich gefragt. Wer ist eigentlich schuld an der Misere? 50% sagen die Politik allgemein und die Bundesregierung. Bei den Bürgermeistern vor Ort sehen die wenigsten die Verantwortung. Aber einer Sache muss ich noch nachgehen. Meine Auswertung der Städte ergab, zwischen 2022 und 2025 waren gerade mal 8 Städte durchgehend im Haushaltsplus. 3 davon in Thüringen. Was läuft hier anders? Hier gibt es weniger Wirtschaftskraft, heißt auch weniger Gewerbesteuerschwankungen. Das Geld kommt zum Großteil aus dem Landeshaushalt und fließt damit stabiler. Eine der Städte im Plus ist Gera. Wir erinnern uns, die Stadt, die sogar Kunst kauft. 57 Millionen Euro kann sie dieses Jahr investieren. Was ist das Geheimnis des Oberbürgermeisters?
25: Wir waren eine Stadt, die über Jahrzehnte den Gürtel sehr eng schnallen musste, tatsächlich es geschafft hat, jetzt im Moment ausgeglichene Haushalte, die gleichzeitig Schulden tilgen, aufstellen zu können. Wir haben auch in den letzten Jahren sehr daran gearbeitet, unsere Stadt finanziell nachhaltig aufzustellen. Viele Aufgaben über Bord geworfen, die nicht zwingend erforderlich sind, um eine Stadt sozusagen zu bewirtschaften.
0: Aber sie haben auch ganz praktisch gespart. Zum Beispiel größere Straßenbahnen gekauft, die jetzt mehr Leute transportieren und damit seltener fahren müssen. Heißt weniger Personal und weniger Wartung. Gera hat also einfach schon gespart. 2014 war die Stadt pleite, die Stadtwerke insolvent. Was folgte, war ein harter Sparkurs. Zeitgleich sprang die Konjunktur an, spülte viel Geld nach Gera. Doch auch wenn jetzt Geld da sei, die Stadt bleibt sparsam, erzählt mir der Oberbürgermeister. Denn vor allem die Investitionen in Infrastruktur seien bitter nötig. Zum Beispiel bei der Feuerwehr. Hier will die Stadt in den nächsten Jahren sanieren.
14: 1974 war das der von der DDR die modernste Feuerwache, die es gegeben hat. Hier hat sich seitdem nicht viel verändert. Also nicht mal viel Farbe ist tatsächlich an die ganzen Gebäude gekommen. Hier, wenn man die Raumhöhe der Fahrzeuge anschaut, nach oben sich das Ganze betrachtet, also das sind beim Rangieren, wenn man hier mit zu viel Schwung reinfährt, ecken diese ganzen Fahrzeuge an. Und hier haben wir einfach noch einen erheblichen Investitionsstau.
10: Das heißt, dass es jetzt Geld gibt, ist schön, aber es wird auch gebraucht.
14: Dringend.
0: Marode Gebäude, sanierungsbedürftig. Sogar die Schuhe werden historisch geputzt. Die Feuerwehr hofft, mit dem Geld der Stadt bald eine neue Wache zu bekommen. Gera lebt also auch nicht im Luxus. Und die Stimmung der Menschen hier steckt auch noch in der Krise. Die Arbeitslosigkeit ist hoch, die Gesellschaft überaltert. Viele ziehen weg. Daran wollen sie etwas ändern.
13: Dann springst du rein und sagst, Gera ist nicht mehr tot. Okay?
0: Jeremias und Fabio sind Influencer, kommen aus Gera. Zusammen mit einer Immobilienfirma wollen sie mit ihrem Content das Image der Stadt verbessern. Sie berichten von Events, zeigen die Stadt und wo investiert wird.
13: Was wir als junge Menschen hier auf jeden Fall wahrnehmen, ist, dass sich in der Kultur was bewegt und auch das Kulturamt der Stadt Geld und vor allem Bock hat, was richtig zu bewegen und aufzubauen.
15: Genau. Das Geld wird zum Beispiel im Theater hier investiert oder auch im Komma oder auch für ein Festival mit elektronischer Musik. Das geht raus Festival. Auch ziemlich cool.
0: Die beiden Studenten hoffen so, nicht nur für eine bessere Stimmung, sondern auch gegen den Politikverdruss etwas tun zu können.
13: Die Message, die schwingt halt implizit mit, ohne dass wir uns parteipolitisch irgendwie bekennen müssen, sondern das, was wir damit verkörpern, ausstrahlen, das soll halt so die Stimmung ein bisschen anheben und den Leuten sagen, ey, geht einfach mal raus, nutzt die Stadt, reflektiert vielleicht, was ihr habt. Ich gehe davon aus, wenn der Fortschritt auch spürbar ist, auch in der Stadt, dann hören die Leute auch wieder zu und haben Lust, sich davon mitnehmen zu lassen und dann sind wir wieder auf der richtigen Spur.
0: Ludwigshafen, die Stadt, die seit Jahrzehnten chronisch pleite ist. Über 1 Milliarde Euro Schulden. Die Stadt, deren Oberbürgermeisterin aufgegeben hat. Jutta Steinruck tritt zur nächsten Wahl nicht mehr an. Sie erzählt mir, auch um Aufmerksamkeit zu erregen für die Situation ihrer Stadt und weil sie den Sparkurs moralisch nicht mehr vertreten kann.
1: Das ist der letzte Dienst, den ich meiner Stadt erweisen möchte, dass der laute Aufschrei, so kann es nicht weitergehen, die Stadt Ludwigshafen stirbt. Wenn ich weiter einspare, habe ich Blut an den Händen, weil ich muss bei der Lebensqualität der Menschen einsparen.
0: Die AfD schickt den Koblenzer Landtagsabgeordneten Joachim Paul in den Wahlkampf. Gewinnt er, wäre er der erste AfD-Oberbürgermeister in einer westdeutschen Großstadt. Jutta Steinruck lässt ihn beim Verfassungsschutz überprüfen. Schließlich entscheidet der Wahlausschuss, Joachim Paul dürfe nicht antreten. Es gebe Zweifel an der Verfassungstreue. Die Wahl gewinnt im Oktober 2025 Klaus Blättner von der CDU. Und für Jutta Steinruck heißt es Abschied nehmen. Sie hofft für ihre Heimatstadt, dass ihr Nachfolger erfolgreich ist. Anfang April treffe ich ihn wieder. Gut 3 Monate nach Amtsantritt. Was will er anders machen?
16: Da den richtigen Mix hinzubekommen, das strukturelle Defizit einzufordern von den politisch verantwortlichen Ebenen und gleichzeitig aber nicht alles vor Ort schlecht zu reden und nur das Negative zu sehen. Das ist ein Drahtseilakt, ein Stück weit, aber der gelingt uns, glaube ich, ganz gut und das habe ich mir auch auf die Fahnen geschrieben. Ich will, dass wir nicht den Kopf in den Sand stecken, sondern sagen, Ludwigshafen ist so, wie es ist, nämlich sehr lebenswert.
0: Und wie geht es in anderen Städten? Meine Bürgerumfrage zeigt, Verständnis für die Sparmaßnahmen haben in Kiel noch 52% der Menschen. In Karlsruhe sieht es ähnlich aus. Die Sparmaßnahmen zeigen zwar erste kleine Erfolge, aber gleichzeitig brechen im Frühjahr vielerorts die Gewerbesteuern ein. Und dann bekomme ich die Nachricht aus Karlsruhe. Es fehlen plötzlich weitere 60 Millionen. Der Oberbürgermeister möchte noch einmal mit mir sprechen.
17: Dann fangen wir wieder von vorne an zu flicken, Reserven zu plündern, Qualität zu reduzieren. Also um ein Bild zu bemühen, wir haben im Moment den Eindruck, wir liegen auf der Palliativstation und dann hängt uns mal jemand eine Infusion Schmerzmittel an, dann haben wir den Eindruck, das Leben ist schön, aber wenn dann die Infusion leer ist, dann geht's wieder bergab.
0: Gute Nachrichten gibt es dagegen beim Kulturzentrum KOI. Sie können weitermachen, erstmal. Und Laura? Sie habe viel weniger Aufträge, erzählt sie mir, und der höhere Kita-Beitrag wird kommen. Glücklicherweise aber einkommensabhängig und in Stufen. Und der Bund? Setzt auf Wirtschaftsförderung, erzählt mir der Kanzleramtschef. Gute Konjunktur hieße neue Einnahmen. Doch haben wir Zeit, darauf zu warten? Bürger und Demokratie brauchen eine schnelle Lösung, damit wir rauskommen aus dem Haushaltsloch.

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5: Eine Farm mitten im Meer an der norwegischen Westküste. Erntezeit für Diogo Raposo und seine Kollegen. Sie bauen hier einen besonderen Rohstoff an, Braunalgen. Die sind für den Anbau ideal geeignet, erklärt Diogo.
6: Sie wachsen schnell und sie nehmen die Nährstoffe auf, die natürlicherweise im Wasser verfügbar sind. Wir brauchen keinen Dünger in der Meereswirtschaft.
5: 7 Monate lang sind die Algen an Seilen unter der Meeresoberfläche gewachsen. Jetzt ist es Zeit, sie aus dem Wasser zu holen, auf 2 gegenüberliegenden Booten.
6: Ich muss diese Leine jetzt durchschneiden, damit das Ernteboot mit der Ernte beginnen kann.
5: Reihe für Reihe schneiden sie die Seile los. Auf dem Ernteboot werden sie dann eingeholt. Der Mai, für die kleine Firma ein entscheidender Monat. Fast jeden Tag sind sie 12 Stunden hier draußen auf dem Wasser.
6: Es ist sehr intensiv. Wir haben 1 Monat, um unsere gesamte Ernte einzubringen.
7: Luca,
6: du musst abschneiden!
5: Die eigentliche Ernte passiert auf dem größten der 3 Boote. Die Algen laufen durch eine Maschine. Ein Teil von ihnen wird automatisch von den Seilen geschnitten, doch vieles ist noch Handarbeit.
8: Es ist das erste Jahr, dass wir dieses System testen. Es ist ein recht einfaches Gerät, das für unsere Art der Ernte angepasst wurde.
5: Die geernteten Braunalgen verkauft das Start-up an verschiedene Nahrungsmittelproduzenten, auch in Deutschland, zum Beispiel als Thunfischersatz. Christian Kato Haugen hat bis vor ein paar Jahren auf Lachsfarmen gearbeitet. Algen zu essen kam ihm damals nicht in den Sinn.
8: Sie haben einen sehr nussigen Geschmack, der gut zu Rührei oder Salat passt. Aber das wäre mir wahrscheinlich gar nicht klar, wenn ich nicht damit arbeiten würde.
5: Auch die EU preist Algen als Nahrungsquelle an.

0: zum Beispiel nachhaltiges Garn oder Folie entwickeln.
1: Das ist der große Vorteil von Seegras, dass es eben nicht nur in der Lebensmittelindustrie verwendbar ist, sondern eben auch als Textil oder als Plastik für verschiedene Verpackungen.
0: Auch der Meeresbiologe David Aldridge forscht zum Potenzial von Algen. Er meint, sie können nicht alle Umweltprobleme lösen.
2: Sie sind aber eine umweltfreundliche Ressource. Und auf einem Planeten, der durch Landnutzung zunehmend unter Druck steht, ist die nachhaltige Nutzung der Ozeane sehr wichtig.
0: Irgendwann könnte man aus Algen sogar Biokraftstoffe herstellen. In Zeiten von Benzinknappheit eine interessante Alternative. Noch ist es aber nicht so weit.
2: Im Moment werden in Europa und Nordamerika Hunderte, vielleicht ein paar Tausend Tonnen Algen produziert. Für Biokraftstoffe bräuchten wir aber Hunderttausende bis Millionen Tonnen.
0: Ein paar Kilometer weiter an der Küste von Trondheim, die Zentrale des kleinen Algen-Startups. Hier arbeiten sie an der Ernte fürs nächste Jahr. Das Labor ist so etwas wie ein Algen-Kindergarten. In diesen Kolben befindet sich das Saatgut. Das rote Licht sorgt dafür, dass sich die Samen nicht zu früh befruchten.
3: Dieser spezielle Behälter reicht für etwa 4 Kilometer Seil. Und wir können etwa 6 bis 7 Kilo Algen pro Meter ernten.
0: Die Firma stellt nicht nur ihr eigenes Saatgut her, sondern züchtet auch Samen für andere Algenfarmer. Denn das ist kompliziert, erklärt die Forschungsleiterin.
3: Sobald sich die Algen entwickelt haben und sie an einem Seil im Wasser hängen, wachsen sie auf jeden Fall. Aber die Qualität der Samen zu kontrollieren und die nötige Menge zu bestimmen, dafür braucht es Zeit und Wissen.
0: Kaum zu glauben, aus diesen winzigen Samen werden in einem Jahr bis zu 4 Meter lange Algen geworden sein. Dann landen sie hier als Ernte des Algen-Startups. Neben Saisonkräften packt in der Fabrikhalle auch Innovationsmanagerin Maren Setter mit an.
4: Unsere Algen sind quasi verzehrfertig. Aber wir prüfen nochmal die Qualität und schauen, ob noch kleine Tiere oder Fische im Tang sind. Die sortieren wir aus.
0: Die Norwegerin ist sich sicher, der Bedarf an solchen Algen wird steigen. Für Norwegen eine Zukunftsbranche.
4: Wir haben viel Erfahrung mit anderen Aquakulturen. Es gibt also schon eine gewisse Infrastruktur. Ich bin sicher, dass das ein Erfolg sein kann.
0: Und vielleicht liegt in diesen norwegischen Algen sogar ein Schlüssel für eine nachhaltigere Zukunft.
5: James-Bond-Nachmittag im Seniorenheim Pohoda in Tschechien, nahe der Grenze zu Sachsen. Eine Lizenz zum Pflegen hat Jakub Hortl nicht, sondern dafür zu sorgen, dass hier niemand in Langeweile versinkt. Die Bewohner sollen auch am Lebensabend gut unterhalten werden. Mehrmals in der Woche lässt es das Team hier krachen. Erika und Gregor Schmelz verbringen hier den Lebensabend gemeinsam. Die 91-Jährigen sind seit 69 Jahren zusammen und nun glücklich in Tschechien. Vor allem auch, weil der Preis, anders als in Deutschland, hier stimmt.
6: Wir haben wohl was angespart, aber so viel Geld ist nicht vorhanden. Jetzt können wir den Unterhalt bezahlen, ja, innerhalb von Tschechien. Das ist möglich. Aber in Deutschland kostet ja jetzt so ein Platz 3.000 Euro im Monat. Und hier ist es wesentlich billiger. Ja.
5: Zwischen 1.600 und 2.300 Euro kostet hier ein Platz, je nach Pflegegrad. Viele sportliche Aktivitäten sind inklusive. Nur Sauna, Schwimmbad und Massagen kosten extra. Knapp 200 Plätze hat diese Einrichtung. Fast ein Viertel der Pflegebedürftigen kommt aus Deutschland.
7: Einige interessiert vor allem der Preis und andere sagen, ich möchte eine bessere Pflege. Sie wollen einfach, dass mehr Aktivitäten da sind, dass mit ihnen trainiert wird, damit man in Bewegung bleibt und dass die Pflege auch wirklich gewährleistet ist.
5: Sonja Wohlleben kommt gebürtig aus Halle in Sachsen-Anhalt und bekommt eine Kryotherapie gegen die Schmerzen im Rücken. Für diese Anwendung muss sie extra zahlen, etwa 10%.

0: Euro.
1: Schwester, wie lange bin ich hier?
2: 2 Jahre, Sonja.
1: 2 Jahre.
0: Viele der Mitarbeiter hier sprechen Deutsch, doch ein wenig Heimweh bleibt dann doch noch.
1: Manchmal habe ich schon Sehnsucht auch nach meinen Kindern und so, aber die sind schon groß. Brauchst keine Angst haben, meine kleine Oma. Wir passen schon auf.
0: Simona Redlingshöfer muss zum nächsten Termin. Sie hat lange in Deutschland gearbeitet, nun zog es in die Heimat nach Tschechien zurück. Man nehme sich hier mehr Zeit für die Heimbewohner, erzählt sie. Die Entfernung zur alten Heimat sei für die Bewohner oft kein Problem.
3: Also sehr viele kriegen das tatsächlich nicht mehr mit. Die denken immer noch, dass sie in Deutschland sind, dadurch, dass auch natürlich dann die Krankheiten dazukommen, was Alzheimer und Demenz betrifft. Und da ist man natürlich dann mit so einer Krankheit nicht mehr so ganz im Klaren, wo man sich überhaupt befindet. Manche wissen so gar nicht mehr, wie sie heißen und wie alt sie sind, ob sie Kinder haben. Das hängt natürlich auch alles damit zusammen.
0: Pflegeparadies Tschechien? Nein, sagt Aleš Gabriš, so richtig paradiesisch sei es oft nur in privaten Einrichtungen, die für tschechische Verhältnisse gut zahlende Klientel haben. Staatliche oder kirchliche Träger wie sein Heim hätten lange Wartezeiten.
4: Wir haben zwar freie Betten, aber nicht genügend Personal. Wir finden nicht genug qualifizierte Kräfte, die sich um die Pflegebedürftigen kümmern könnten. Darum tritt das System auf der Stelle. Wir können die Zahl der Plätze nicht erhöhen und Bedürftige müssen dann eben auch mal 2 Jahre auf einen Platz warten.
0: Doch schuld seien nicht die Deutschen in den Einrichtungen. Ihr Anteil sei gering, sagt Gabriš. Und trotzdem scheint die Pflege im Ausland an Bedeutung zu gewinnen. Die AOK zählte zuletzt rund 9.000 pflegebedürftige Versicherte mit Wohnsitz außerhalb Deutschlands, fast doppelt so viele wie noch vor 8 Jahren. Von der tschechisch-deutschen Grenze nach Ungarn, in der Nähe des Balaton. Arthur Frank vermittelt Pflegeplätze und er weiß, je weiter weg, desto billiger.
5: Wir haben jetzt Billiganbieter aus Bulgarien und Rumänien. Da sind die Preise noch sehr viel deutlicher in einem Bereich, den die Familien noch lockerer schaffen können wie hier in Ungarn.
0: Der deutsche Vermittler kontrolliert nicht die Pflege selbst. Dafür seien die ungarischen Behörden zuständig. Er prüft vor allem, wie die Bewohner ihren Alltag verbringen und welche Freizeitangebote es gibt. Auch hier scheinen fast alle zufrieden.
6: Wir waren hier schon oft in Urlaub. Ich war mit meinem Mann noch, als der noch lebte, waren wir 2000 und 2002 hier in Hewis im Urlaub. Hier ist nicht so eine Hektik. Ich hatte das Gefühl, alle wurden in Berlin immer aggressiver.
0: Die Entfernung zu Deutschland schreckt viele offenbar nicht ab. Bezahlbare Pflege zählt mehr als die Nähe zur alten Heimat. Doch für jeden sei das nichts.
7: Letztendlich kommen die Bewohnerinnen und Bewohner, die eher so einen kosmopolitischen Anstrich haben, also die auch früher viel gereist sind und nicht 45 Jahre in einem Ort gelebt haben. Das ist nicht das Thema. Natürlich ist die Besuchshäufigkeit geringer, wie wenn Sie das mit einem deutschen Pflegeheim oder Seniorenheim vergleichen.
0: Doch auch das könnte sich bald ändern, wenn für noch mehr Menschen in Deutschland die Pflege unbezahlbar wird. In Ungarn zumindest wird kräftig in neue Plätze für gut zahlende deutsche Kunden investiert.
8: Weil als jetzt die Generation Babyboomer kommt hier in den Rentenbereich und die werden auch älter. Und nach den letzten Statistiken bis 2035 werden weitere 30 Millionen Menschen in die Pflege reinkommen und dafür ist kein einziges Land vorbereitet.
0: Im Ausland bereitet man sich offenbar vor auf deutsche Senioren, die bezahlbare Pflege suchen. Nicht aus reiner Wohltätigkeit, sondern weil die alternde Gesellschaft zu einem wachsenden Markt geworden ist.
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16: Ratet mal, welches dieser Bilder zeigt einen echten Menschen? Das hier. Und das hier ist ein virtuelles Model. Solche Bilder und Videos sind in letzter Zeit technisch so viel besser geworden und sie fluten das Internet. Warum das uns alle angeht, jetzt bei Shift. Das hier ist gefährlich. Videos, die wie Eilmeldungen aus einer Nachrichtensendung aussehen und das mit Reportern, die vor Ort berichten. In den sozialen Medien gibt es immer mehr davon. Echte Nachrichten und KI-generierte Fakes sind nur noch schwer auseinanderzuhalten.
17: We're seeing an unprecedented military convoy right here in central London. Iran has launched a major attack.
18: Die Reporter sind KI-generiert, die Ereignisse so nie passiert. Entstanden sind diese Fake-Videos mit generativer KI. Die Tools, mit denen das möglich ist, werden immer besser.
19: Es gab einen echten Durchbruch im Bereich Text-to-Video. Man schreibt einen Prompt und bekommt nicht nur das Video, sondern auch eine passende Tonspur.
18: Jeder mit einem Internetzugang kann solche Videos einfach erstellen.
19: Das kann ein 14-Jähriger machen. Es gibt keine Hürden, solche Videos zu erstellen und zu verbreiten.
18: Herauskommen fotorealistische Videos mit Stimmen, Beleuchtung, Kamerabewegungen. Einiges ist skurril und witzig.
20: Nur Spaß, ich bin nicht echt.
18: Anderes könnte so passieren. Reporter vor Ort galten früher als Zeichen dafür, dass ein Video authentisch ist. Durch die Fakes leidet die Glaubwürdigkeit der Medien.
19: Ich halte das für ein ernstes Problem, und zwar nicht nur, weil Menschen gefälschte Nachrichtensprecher erstellen, sondern auch, weil sie echte Nachrichtensprecher nehmen und deren Videos mit ihrer Stimme modifizieren. Dann denkt man, oh, diese Person kenne ich doch.
18: Hinweise, dass die Videos KI-generiert sind, fehlen oft oder sind in Hashtags oder Beschreibungen versteckt. Clips des KI-Tools Veo sind am Wasserzeichen zu erkennen. Die Zähne sehen oft zu glatt aus. Bei den Schriften bemerkt man manchmal Fehler. Hier ist HQ, Headquarter, falsch geschrieben. In einem anderen Fall ist der arabische Text völliger Unsinn. Aber dafür muss man genau hinschauen.
19: Auf dem Handy ist es wirklich schwer, etwas zu erkennen. Der Bildschirm ist sehr klein, man scrollt schnell. Das ist nicht der richtige Ort, um zu versuchen, Echtes und Gefälschtes zu unterscheiden.
16: Wichtige, echte Nachrichten werden durch solchen KI-Schrott weniger sichtbar. Und wir verlieren das Vertrauen in Fotos und Videos, wenn wir uns ständig fragen müssen, was echt ist und was fake. Auch bei Models und Influencerinnen stellt sich diese Frage immer öfter.
18: Diese Influencerin empfiehlt Produkte, ohne sie je testen zu können. Denn Aitana Lopez ist kein Mensch. Sie wurde am Computer erschaffen, von der Agentur The Clueless in Barcelona. Die präsentiert Aitana auf Instagram wie einen Menschen. Auf einem Popkonzert, im Urlaub und bei der Kaffeepause. Wir haben Aitana gefragt, warum sollte man ihr als Werbebotschafterin vertrauen, obwohl sie doch gar kein Mensch ist.
21: Why trust me as an ambassador? Easy. I have no ego, I don't lie and I'm never late. I'm pure aesthetics with commitment. Even if I don't have a pulse, I have personality. And that shows in every collaboration. Humanity isn't a requirement for honesty.
18: Aitanas Agentur legt fest, welche Werbedeals zu ihr passen. Damit spielt sie im Schnitt 15.000 Euro pro Monat ein. Immer mehr Unternehmen buchen virtuelle Models.
22: Studien zeigen auch, dass technische Aspekte zum Beispiel von einem Produkt wie einem Kopfhörer etc. viel, viel besser von virtuellen Influencern auch erklärt werden können, weil man ihnen eben diese Techniknähe auch zutraut. Wobei dann aber Beauty-Tipps für eine gute Haut etc. bei virtuellen Influencern irgendwie deplatziert wirkt.
18: Mit virtuellen Influencern können Agenturen viel Geld verdienen. Zum Beispiel mit Lil Miguela. Die kooperiert mit bekannten Marken wie BMW und hat Millionen Follower auf Instagram. Der Vorteil der virtuellen Models, sie meckern nicht, können rund um die Uhr arbeiten, Privatsphäre kennen sie nicht und sie stehen ihren Fans immer zur Verfügung.
22: Sie können natürlich außerordentlich viel mit ihrer Zielgruppe kommunizieren. Also das heißt, dadurch, dass auch Antworten und Fragen computergeneriert sind, sind natürlich auch Möglichkeiten, in privaten Messages mit Kundinnen und Kunden oder der Zielgruppe als solches zu interagieren, viel, viel größer, weil es keine Ermüdungserscheinungen gibt.
18: Ob die Nutzenden wissen, dass sie nicht mit einem echten Menschen interagieren? Als im Sommer 2025 in der Modezeitschrift Vogue zum ersten Mal eine Werbeanzeige mit einem virtuellen Model erschien, hat das für einigen Wirbel gesorgt. Kritiker warfen der Londoner Agentur Seraphine Valora vor, mit ihren KI-Models unrealistische Schönheitsideale zu fördern und Menschen in der Werbebranche die Jobs wegzunehmen.
1: Wir wollen nicht irgendetwas ersetzen, sondern wir versuchen wirklich eine echte Lösung anzubieten. Denn in der klassischen Fotografie kann man sich aufgrund von Einschränkungen vielleicht 2 Kampagnen pro Jahr leisten. Mit KI kann es aber schneller und flexibler ablaufen, sodass wir das ganze Jahr über Inhalte bereitstellen können.
18: Mehr Content günstiger produzieren, das ist der Vorteil virtueller Models. Dafür können sich Kundinnen und Kunden mit menschlichen Models besser identifizieren.
16: Die meisten virtuellen Models sind noch perfekter als menschliche Supermodels. Dieses hier mit Dehnungsstreifen ist eine Ausnahme. Dabei wäre KI doch eine Chance auf mehr unterschiedliche Körperformen. Die Gründerinnen von Seraphine Valora sagen, sie bekommen in den sozialen Medien die größte Resonanz mit Models, die traditionellen Schönheitsidealen entsprechen. Steigt so der Druck auf uns, selbst so einen unrealistisch perfekten Körper zu haben?
18: Glatte Haut, makellose Kurven, perfekt geformte Muskeln. Echte Menschen sehen so nur ganz selten aus. Aber KI-generierte Körper sind sehr oft normschön.
1: Wenn man eine generative KI nach einer Person fragt, zeigt keines der 9 Modelle, die ich getestet habe, unaufgefordert einen behinderten oder dicken Körper. Menschen, die etwas anders sind als in unserer kollektiven Vorstellung, werden effektiv ausgelöscht. Wenn man nicht nach einer bestimmten Körpergröße fragt, bekommt man eine Art Model in Standardgröße. Und wenn man nur einen bestimmten Körpertyp sieht, bedeutet das, dass alles andere marginalisiert und als weniger begehrenswert dargestellt wird.
18: Aisha Sobhi ist Wissenschaftlerin an der Universität Cambridge und forscht zu Machtdynamiken digitaler Technologien. Für eine Studie testet sie die Grenzen der KI-Bildmodelle. Dazu hat sie Prompts geschrieben, die Bilder von Menschen mit dicken Körpern generieren sollen. Die Ergebnisse sind zum großen Teil absurd.
1: Es macht mich wirklich traurig, was bei diesen Bildgeneratoren herauskommt, wenn man nach Menschen mit einem größeren Körper fragt. Die Stimmung, die Farben, die Gesichtsausdrücke, die Körperformen und die Kleidung werden alle viel weniger ausgefeilt und viel weniger schön dargestellt. Sie wirken oft irgendwie traurig. Und ich denke, das spiegelt die Art der verarbeiteten Daten wider und es zeigt, wie wir als Gesellschaft Menschen mit größeren Körpern sehen.
18: Wenn man generative KI dicke Menschen erschaffen lässt, entstehen vor allem sehr korpulente Männer mit nackten Oberkörpern, zum Teil mit sehr unrealistischen Körperformen. Frauen hingegen werden häufig extrem sexualisiert dargestellt. Das liegt an den Datenbanken, mit denen die KI-Modelle trainiert werden. Darin sind oft viele pornografische Bilder enthalten. Der hohe Anteil an Porno-Webseiten im Internet verzerrt die Wahrnehmung von Frauen. Das gilt auch für die Darstellung von Körperproportionen. Dass viele Körperformen überhaupt nicht von der KI abgebildet werden, kann negative Auswirkungen haben.
1: Wenn wir diese Idealvorstellungen von Personen haben, die nicht mit dem übereinstimmt, wer und was wir sind, kann das zu Unzufriedenheit führen und dass Menschen sich selbst negativ sehen. Ich glaube, das führt dazu, dass Probleme mit dem Körperbild, Essstörungen und Esssucht deutlich zunehmen. Und das ist nicht nur die Schuld der generativen KI, aber sie trägt zusätzlich zu dieser Belastung bei.
16: Es ist schon eine Herausforderung, sich von der perfekten Welt im Internet nicht beeinflussen zu lassen. Stellt euch vor, ihr entdeckt eine KI-generierte Version von euch selbst online, erstellt ohne eure Zustimmung, ein Deepfake. Dabei wird euer Gesicht mit Hilfe von KI auf einen fremden Körper gesetzt. Das passiert vor allem Frauen und sehr oft sind solche Fake-Videos Pornos. Die Politikerin Cara Hunter aus Nordirland weiß, wie sich das anfühlt.
1: Deepfakes ruinieren Leben, Karrieren und Beziehungen und sie gefährden immer stärker unsere Demokratie. Es ist eine sehr beängstigende Zeit.
18: Sie hat es selbst erlebt. Die nordirische Politikerin Cara Hunter saß bei einer Familienfeier, als sie auf ein pornografisches Deepfake von sich aufmerksam gemacht wurde.
1: Ich erinnere mich an das Gefühl, als würde ein Hitzestoß durch meinen Körper gehen. Einfach total viel Angst und Besorgnis vor dem, was als nächstes kommen würde. Und ich hätte mir wirklich nicht vorstellen können, wie die nächsten 3 Wochen meines Lebens aussehen würden. Ich bekam Nachrichten aus England, Schottland und Amerika. Ich wurde auf der Straße angesprochen von einem Fremden, den ich noch nie zuvor gesehen hatte, und er bat mich um sexuelle Gefälligkeiten. Das zeigt, in welchem Ausmaß ein Schaden online zu einem Schaden im realen Leben werden kann.
18: Was Cara Hunter erlebt hat, ist kein Einzelfall. Deepfakes sind ein globales Phänomen und schaden vor allem Frauen. Über 35.000 Deepfake-Videos hat eine Forschungsgruppe in den USA gefunden. Sie zeigen 26 Mitglieder des US-Kongresses, fast alle davon Frauen, auf pornografischen Webseiten. Im Vereinigten Königreich wurden auf Porno-Webseiten Deepfakes von mehr als 30 weiblichen Abgeordneten gefunden. Auch von Italiens Ministerpräsidentin Giorgia Meloni gibt es immer wieder Deepfakes. Sie hat dagegen geklagt. In Pakistan werden ebenfalls Politikerinnen durch Deepfakes in Misskredit gebracht. Nicht nur die Frauen nehmen durch Deepfakes Schaden.
1: Deepfakes sind gefährlich für die Demokratie. Sie verwischen die Grenze zwischen Fakten und Fiktion. Und es handelt sich um eine Lüge, die als Wahrheit präsentiert wird. Ich bin der Meinung, dass unsere Demokratie auf Wahrheit und Vertrauen basiert. Als Politikerin in Nordirland habe ich Jahre gebraucht, um dieses Vertrauen in meiner Gemeinde und bei meinen Wählern aufzubauen. Mit einem einzigen Klick kann ein Deepfake all das, wofür man so hart gearbeitet hat, komplett zunichte machen.
18: Und diese Gefahr für die Demokratie nimmt zu. Die Technologie wird immer besser und sie ist öffentlich zugänglich. Mit nur wenigen Klicks kann jeder Deepfakes erstellen und im Internet verbreiten. Cara Hunter weiß bis heute nicht, wer das gefälschte Video von ihr produziert hat.
1: Ich würde mir wünschen, dass die Tech-Unternehmen und die Social-Media-Giganten sich einschalten und Frauen wie mir, aber insbesondere denen, die keinen Einfluss wie ich haben, helfen, um ihre Unschuld zu beteuern und ihren Ruf zu retten.
16: In Dänemark soll per Gesetzesänderung bald jeder Mensch ein Copyright am eigenen Körper, den Gesichtszügen und der Stimme haben, damit es einfacher wird, die Löschung von Deepfakes zu verlangen. Es ist wichtig, dass unser Körper auch virtuell uns gehört. Online treffen wir immer öfter auf KI-generierte Figuren, nicht nur in den sozialen Medien. In Albanien wurde erstmals ein KI-System zur virtuellen Ministerin ernannt. Diele übernimmt die Vergabe öffentlicher Aufträge. Wichtig ist, dass wir KI-Models klar kennzeichnen, damit man weiß, mit wem oder was man es zu tun hat. Stay real, tschüss und bis bald.
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29: Mein Name ist Amy Sarah Carstensen. Ich bin 36 Jahre alt und mache Millionen Umsätze mit Malkursen.
30: Man muss aufpassen, dass man nicht ausflippt.
31: Dass Amy weit kommt, das war mir von Anfang an klar.
0: Wir machen circa 1000 Events im Monat.
2: Tolle Nummer wird es heute Abend hier.
6: Ganz viele Leute haben am Anfang gesagt, so, was ist das für eine Schwachsinnsidee?
7: Und dann sind wir auf die Suche nach Investoren gegangen.
8: Ich vertraue mein Geld an, aber ich muss es loslassen.
7: Und da muss ich ganz ehrlich sagen, da war man vielleicht ein bisschen übermütig. Dann, bam, geht's so richtig runter und das Ding ist eigentlich platt.
8: Ich habe gedacht, hoppla, jetzt ist wirklich alles aus.

0: Highlights finden immer in Bars, Restaurants, Cafés oder auch Clubs wie hier heute statt.
1: Wir wollen ja was Abstraktes machen, deswegen versucht so wenig wie möglich figürlich zu denken. Ich weiß, das ist schwer.
2: Die Volkshochschule ist der größte Malkursanbieter und jetzt, wenn wir jetzt sagen würden, wir machen jetzt stumpf Malkurse, wir machen ja eher Mal-Events, dann ist die Volkshochschule so unser Hauptkonkurrent. Die Frage ist so, wie macht man das? Und ich fand es total cool, das in einer schönen Atmosphäre zu machen.
0: So ist es eine Win-Win-Win-Situation, weil wir nutzen die Räumlichkeiten, haben natürlich coole Locations auch, was eine schöne Atmosphäre ist, ne, anstatt so einen Schulungsraum zu haben. Und für die Location ist es total cool, weil sie eben an nicht so umsatzstarken Tagen natürlich Umsatz machen.
3: Ich mag Kunst und Tanzen, perfekt.
4: Hat was.
5: Tatsächlich hatte ich irgendwie einen doofen Tag heute und ich dachte, mein Bild wird irgendwie schwarz und grau. Aber es ist jetzt doch irgendwie gut geworden. Happy End.
6: Wir arbeiten mit über 300 Künstlern zusammen und die leiten dann diese Experiences an.
7: Bei uns bewerben sich sehr viele Künstler, weil nur 10% aller bildenden Künstler von ihrer bildenden Kunst tatsächlich leben können.
8: Das sichert halt nun mal die monatliche Miete und alles sowas. Weil, dass ich mal ein Bild verkaufe oder eine Skulptur verkaufe, es kommt mal vor, aber es ist halt doch ein bisschen seltener.
6: Wir sind mittlerweile die größte CIY, Create-It-Yourself-Plattform für kreative Erlebnisse.
7: Artnight ist im Moment auf jeden Fall 8-stelligen Betrag wert.
9: Statussymbole oder ja, materielle Dinge sind mir nicht wichtig.
10: Für mich ist Luxus, wenn ich mir gewissen alltäglichen Dingen finanziell keine Gedanken machen muss. Wie jetzt zum Beispiel, kann ich mir jetzt ein Mietauto nehmen, weil ich damit dann 15 Minuten brauche, anstatt eine Stunde? Oder kann ich in den Supermarkt gehen und mir all das kaufen, worauf ich jetzt gerade Lust habe? Das ist ein Stück weit Freiheit, wenn man mit Geld viel Dinge machen kann und auch viel Gutes damit bewirken kann. Deswegen liebe ich auch Geld. Und gleichzeitig weiß ich aber, dass es nicht ausschlaggebend ist für mein Glück im Leben.
7: Das heißt nicht, dass ich nicht Millionen Umsätze machen möchte, sondern Artnight darf gerne Milliarden Umsätze machen und das ist auch mein Ziel. Ich gehe so im Durchschnitt ein bis zweimal pro Monat zu einer Artnight, so inkognito, um eben einfach für mich immer wieder nah an den Kunden dran zu sein. Und ich nutze es dann immer als Gelegenheit, mit unseren Kunden oder Kundinnen aktiv vor Ort zu sprechen.
9: Klappt meistens nicht so gut, weil mich dann jemand erkennt. Aber oft funktioniert das. Und ich mache das meistens, wenn ich in anderen Städten unterwegs bin. Das heißt, wenn ich sowieso für einen Termin unterwegs bin in einer anderen Stadt oder auch mal privat. Ist das dein erstes Mal bei einer Art Night?
11: Das ist mein zweites Mal tatsächlich.
9: Das letzte
11: Mal durften wir Selbstporträts durftig machen.
9: Oh, das ist auch cool.
12: Hattest du einfach alleine die Idee und hast du dann überall die Künstler gesucht? Oder?
9: Wir waren damals so ein Team, mein Mitgründer ist jetzt sehr schnell mit dabei. Und dann haben wir einfach angefangen, mit eBay Kleinanzeigen Künstler tatsächlich zu suchen, Malmaterial zu kaufen und das Ganze einfach auszuprobieren.
7: Ich hatte natürlich Bedenken, dass es total uncool ist, was Analoges zu machen. Und am Anfang war es wahnsinnig schwer, sogar unsere Freunde und Familie zu überreden, an der Artnight teilzunehmen. Ne?
6: Aber ich möchte Menschen dazu bewegen, dass sie mehr kreieren und weniger nur reagieren.
7: Ein Drittel aller Deutschen fühlt sich regelmäßig sehr einsam. Und es sind insbesondere junge Leute, die an Einsamkeit leiden. Wir verbringen mehr als 10 Stunden durchschnittlich am Tag online, vom Laptop oder vom Handy. Und ich habe immer gedacht, kann man nicht mal was mit seinen eigenen Händen machen?
13: Kann man hier ganz toll anrichten.
4: Heute habe ich was gemalt. Jetzt seid ihr bestimmt schon gespannt. Und zwar seht ihr hier ganz, ganz viele Berge, die für die Höhen und Tiefen des Unternehmertums stehen. Und ein riesengroßes Wort, und zwar Mut. Weil Mut ist die Grundlage und die Basis für alles, was man eben unternehmerisch tut.
2: Wir machen pro Monat so zwischen 800 und 1200 Events in über 60 Städten. Das heißt in Hamburg, München, Köln, Düsseldorf, Leipzig, Dresden, in Stuttgart, in Freiburg, sogar in Villingen, Schwenningen. Da komme ich ganz in der Nähe von her. Ich bin mit meiner Mama alleine groß geworden auf der Schwäbischen Alb, angrenzend am Schwarzwald. Wir hatten nicht viel Geld und wir mussten jeden Cent umdrehen. Es hat mich insofern geprägt, dass ich so krasse Existenzängste hatte. Meine Mama hat verschiedenste Dinge gemacht. Zum Beispiel ein Reinigungsunternehmen, das hat sie noch heute.
13: Jedes Mal, wenn sie also hier ist und uns besucht, dann kommt sie und hilft mir, Wäsche ausfahren, Material ausfahren, die Wäsche hier machen im Lager. Das ist unsere gemeinsame Zeit.
2: Ich habe früher erlebt, was es irgendwie heißt, hart zu arbeiten.
4: Ein kleiner Backflash zu früher, in den Sommerferien oder nach der Schule. I'm fired up and tired of the way that things have been. Oh, unter der Woche in der Schule habe ich ein Objekt geputzt und in den Sommerferien müssen immer die Schulen gereinigt werden.
2: In meiner Teenie-Zeit, da waren so Miss 60 Jeanshosen total modern, ne? Aber so eine Jeanshose hat damals über 100 Mark gekostet. Ja, das ging nicht. Aber in der Schule, wenn halt alle irgendwie Markenklamotten anhaben, dann kann das schon echt fies sein.
13: Die Menge Geld hat bei uns nie eine Rolle gespielt. Und das hat sie, glaube ich, auch mitgeprägt, zu wissen, Geld ist toll, Geld ist geil, Geld ist cool, aber es macht nicht glücklich. Weißt du, für was die Tücher sind?
4: Ja.
13: Erzähl.
4: Rot ist die Toilette, grün ist Glas, blau ist Oberfläche und gelb ist für Waschbecken.
13: Gut.
4: Sodass man ja nicht mit dem Oberflächentuch das Klo putzt.
2: Einerseits habe ich viel erlebt, wie es auch mal nicht so cool ist und wie es ist, wenn man eben in den Supermarkt geht und nicht aussuchen kann, was man kauft, sondern irgendwie halt noch ein paar Mark in der Tasche hat. Und trotzdem blicke ich da so zurück und sage trotzdem, ich hatte eine wahnsinnig coole, schöne, liebevolle Kindheit.
4: Wir sind hier beim Embrace Festival, meinem alten Arbeitgeber, Herr Bertelsmann. Und ich freue mich jetzt hier zu sein, weil ich ganz viele alte Kollegen und Kolleginnen wieder treffe. Zum Beispiel da. Ja, bitte. Ja, ich freue mich voll, Wahnsinn, dass ihr auf die Beine gestellt habt.
2: Nach der Schule wollte ich nicht gründen. Ich wollte in einem Konzern arbeiten, ganz klassisch so eine Karriereleiter hochklettern.
14: Herzlich willkommen.
2: Ich war schon immer ambitioniert und habe ich mir so gedacht, gut, wenn ich in einen Konzern gehe, was gibt es da die höchste Position, die es gibt? Und dann dachte ich, ja, ist halt Vorstand, ne?
15: Moneymaker. Ich habe sie eingestellt und das war wahrscheinlich auch von den Jobinterviews wahrscheinlich also mindestens mal Top 3, wenn nicht das Beste. Ist jetzt auch ein paar Jahre her, aber kommt einfach so natürlich rüber, so enthusiastisch und so engagiert, dass das ein ziemlicher No-Brainer war.
16: So oft kommen einem Leute nicht ins Einstellungsgespräch, wo man das Gefühl hat, müssen wir absolut sicherstellen. Also was wir gemacht haben, wir haben damals eine Plattform für Schüler aufgebaut, mit der Idee, eigentlich Berufsorientierung für Schüler anzubieten.
15: Und da war sie die Top-Besetzung. Das ist schon so ein bisschen so eine von 1000 oder eine von 10.000.
2: Ich war 23 oder 24 und hatte auch dann recht schnell Führungsverantwortung. Also ich weiß noch, ich habe meine Mama angerufen und gesagt, Mama, ich kriege einen Praktikanten, ne? Und habe es voll gefeiert. Ein paar Wochen später waren es dann aber über 30 Mitarbeitende, ein paar Monate später. Und das war schon krass. Ich habe damals meine Festanstellung gekündigt, weil ich so einen inneren Antrieb hatte, selber was auf die Beine zu stellen. Das ist so dieser Lifestyle-Switch, den sich viele nicht trauen, weil ich hatte ein gutes Gehalt bei Bertelsmann und ich wusste, ich muss meinen Lifestyle jetzt wieder massiv runterfahren, weil ich die Kohle nicht habe. Ich stand in U-Bahnhöfen und habe halt Flyer verteilt. Bisschen anderer Job, als ich den dann da bei Bertelsmann hatte. Und habe wirklich versucht, Leute anzuhalten, so nach dem Feierabend zu sagen, so, hey, es gibt's was Neues. Second thing, second, don't you tell me what you think that I can be. I'm the one at the sail, I'm the master of my sea. Du kannst alleine hingehen oder in einer Gruppe, du buchst dein Ticket online, ähnlich wie ein Kinoticket. Du malst ein Motiv, ein Bild auf Leinwand und ja, du kannst es, du musst nicht malen können, kannst das letzte Mal in der Grundschule gemalt haben. Das war wirklich harte Schule, harte Sales-Schule, Leute kalt auf der Straße anzusprechen. So 99% laufen an dir vorbei, ne, und finden es total nervig. Und dann drehst du dich um und siehst, sie schmeißen es in den nächsten Mülleimer rein. Nach der Gründungsphase haben wir dann die ersten Tickets verkauft und wir haben dann schon gemerkt, dass das Potenzial hat, wirklich auch ein großes Unternehmen zu werden. Und dann sind wir auf Suche nach Investoren gegangen. Dann gab es ein Casting von Höhle der Löwen.
17: Tatsächlich war es ja auch so, dass meine vier Löwinnen und Löwenkollegen ja schon abgesagt hatten. Ja? Ich war der Letzte. Und ich habe gedacht, ein Geschäftsmodell, das Menschen zusammenbringt, in unserem digitalen Zeitalter, wo doch viele häufig so isoliert hier mit ihrem Handy rumhängen, und dafür eine digitale Plattform nutzt, die skaliert werden kann. Und insofern hat mir das auch unternehmerisch eingeleuchtet.
2: Wir haben immer weiter Kapital eingesammelt. In den letzten Jahren sind so circa 10 Millionen Euro Investment auch in Artnet reingeflossen. Und wir sind extrem expandiert.
18: Unser Umzug steht an vom Artnet-Büro. Und ich bin hier gerade noch in unserem alten Büro. Und es wird immer leerer und die Kisten sind auch schon gepackt. Und dann geht es nämlich gleich ins neue Büro.
2: Wir haben noch mal 3 weitere Brands gegründet: Backkurse, Cocktailkurse und Pflanzenkurse. Wir sind in 5 Länder gegangen.
17: Ich fand das Tempo gut, ja. Viele Startups scheitern ja schon hier beim ersten Wachstumsschub. Es ist ein Unterschied, ob du eine Firma mit 100.000 Euro Umsatz hast oder eine mit 10 Millionen. Das Führen von Mitarbeitern, Controlling, Finanzierung, Strategie, das unterschätzen viele. Und Amy hat das sehr professionell gemacht.
2: Heute Abend sind wir beim Finanziellen Magazin. Die haben ein Interview mit mir gemacht und ich bin da im Heft auch drin.
19: Weil die Amy eine großartige Gründerin ist, die ein tolles Vorbild ist für andere Frauen, die eine starke Frau ist, die gleichzeitig tolle Ideen hat, sympathisch ist, die richtig sparkelt halt in dieser Gründerinnen-Bubble, sag ich mal. Und deshalb haben wir sie auch im Heft als sie macht ihr Ding Frau.
2: Die machen immer ein Launch-Event vom Magazin, wo ganz viele Leute auch zusammenkommen.
20: Wenn ich auf all diese hübschen Frauen hier runterschaue, ist das ja einfach das perfekte Bild. So ein richtig tolle Nummer wird es heute Abend hier.
2: Ich nutze es immer dafür, mich wieder mit anderen Menschen auszutauschen, neue Menschen kennenzulernen.
19: Hier ist auch einiges an Geld versammelt.
2: Viel Geld macht nicht immer viel. Wenn man viel Geld zur Verfügung hat, hat man auch Kapital, um auch nicht so gute Entscheidungen zu treffen. Da muss ich ganz ehrlich sagen, wenn ich da so zurückblicke, da war man vielleicht ein bisschen übermütig. Und das heißt, in dieser Peak-Phase, wo wir massiv im Wachstum waren, wo wir über 100 Leute im Team hatten, dann kam plötzlich Corona. You tell me I lost it. And tell me I'm off. Der Umsatz ist gegen Null gegangen.
17: Ich habe einen monatlichen Bericht dann gesehen, wie krass hier dieses so hoffnungsvolle und so schnell wachsende Unternehmen dann abgestürzt ist. Ja. Also Corona hat eben die ganze Eventbranche so brutal getroffen wie kaum eine andere Branche.
2: Die größte Krise auch in meinem Leben.
7: dann habe ich die harte Entscheidung getroffen, sehr viel zuzumachen, gleichzeitig Massenentlassungen auch durchzuführen. Das ist auch eine sehr einsame Zeit, weil viele sind sauer, wenn sie ihren Job verlieren. Ich habe so viel geheult auch und bin da morgens aufgewacht und habe gedacht, so scheiße, keine Ahnung, wie das funktionieren soll, wie ich das schaffen soll. Menschen zu entlassen, ist eine wahnsinnig harte Entscheidung. Und gleichzeitig war es aber genau richtig und hat das Unternehmerische bei Artnight wieder leichter gemacht, weil wir natürlich weniger Kosten hatten.
17: Nahe an so einer Insolvenz zu sein, das ist auch eine Tragödie. Wie viele schlaflose Nächte das bedeutet, wie viel Stress, ja, wie viele Auseinandersetzungen intern in einer Firma, also das geht schon unter die Haut. Und das ist eine Prüfung für die eigene Emotionalität, für das Selbstwertgefühl, für die eigene Psyche.
7: Ich habe mir dann aber geschworen, dass ich einfach versuche, mit all dem, was ich weiß, was ich kann, das wieder zum Positiven zu wandeln. In so richtig beschissenen Zeiten ist Durchhaltevermögen das, was es eigentlich am meisten braucht. Ich war eingeladen auf der K5, das ist eine große E-Commerce-Veranstaltung, dort ein Live-Podcast-Interview zu geben, über Unternehmertum und Kreativität zu sprechen. Das sind meistens so die zwei Themen oder Krise.
1: Es ist immer schön auch für die Zuhörerinnen und Zuhörer, wenn sie möglichst viele Learnings mitnehmen und sich damit auch identifizieren können und nicht immer nur alle Leute erzählen, so bei mir lief es eigentlich die letzten 20 Jahre einfach nur Bombe, sondern jeder will ja auch mal hören, so wo hattest du Herausforderungen, wo hast du was mitgenommen, und Amy ist wahnsinnig authentisch und hat einfach eine super tolle Geschichte.
21: Hallo und herzlich willkommen zum Disrupting Minds Podcast. Heute live von der K5 mit einer Special Edition. Ich freue mich sehr, dass Amy Sarah Carstensen bei uns zu Gast ist. Herzlich willkommen.
22: Dankeschön.
21: Du hast selber mal auch gesagt, dass du auch in den letzten Jahren, gab es ja auch viele Umstände, mit denen du auch flexibel umgehen musstest, auf die du auch kreativ reagieren musstest. Wie war das in deinem eigenen Unternehmen?
22: Krass. Und der Ursprung lag darin, dass wir einfach extrem schnell krass gewachsen sind und so Hockeystick-Startup-mäßig gedacht haben, noch 2019, wir müssen in 3 Monaten in 5 Länder expandieren und noch 3 weitere Marken auf den Markt bringen. Was totaler Quatsch war. Meistens sind oft die harten Entscheidungen die, die einen wirklich voranbringen. Also und die, die einem so die meisten Bauchschmerzen bereiten. Mhm. So Sachen, die man schon längst hätte loslassen wieder müssen oder Ideen, die man hätte verwerfen sollen, weil sie vielleicht doch nicht so gut funktionieren.
7: Paint Your Partner ist ein neues Format. Ich habe so ein TikTok-Video gesehen, wo sich Menschen einfach gegenseitig gemalt haben, so ein Pärchen. Und dann habe ich mir so gedacht, um Gottes Willen, das müssen wir unbedingt launchen. Das ist ein geiles Artnight-Produkt auch.
23: Also ich mache es normalerweise mit meinen Mädels, dass wir das halt irgendwie schön verbinden mit einem Abend, mit einem Cocktail. Aber heute mit Paint Your Partner dachte ich auf jeden Fall, nehme ich meinen Mann mit.
24: Ja, ich bin der Enzo.
25: Ja. Ich selber male halt zu Hause ganz viel, meine Schwester überhaupt nicht, und deswegen habe ich sie jetzt mal hierher geschleppt.
26: Ich male zum ersten Mal, genau, und dementsprechend bin ich gespannt, wie das Endergebnis sein wird.
27: Es geht ja hier nicht um Perfektion, es geht ja darum, dass man gemeinsam einfach eine gute Zeit hat, dass man sich gegenseitig malt, tief in die Augen schaut.
28: Wir sind super gute Freundinnen.
27: Du kannst deine beste Freundin malen, du kannst deinen Partner malen oder deinen Ehemann.
7: Am Anfang haben wir aus der Kunstszene so den Vorwurf bekommen, dass wir das ja kommerzialisieren und Kunst so Mainstream machen. Ich finde es eher cool, dass wir es schaffen, Erwachsene so ein bisschen der Kreativität nahezubringen. Und wenn die sich dann mal damit beschäftigen, lernen die Leute, was diese Künstler gemacht hat, was sie angetrieben hat, und verlieren so ein bisschen die Berührungsangst vor dieser elitären Kunst.
23: Mein Lieblingsmotiv war bisher die Tänzerin. Ich glaube, das ist auch ein sehr beliebtes Motiv.
7: Das ist ein Motiv, das läuft seit 8 Jahren.
23: Ich zeige euch die Tänzerin.
7: Die Tänzerin im Licht.
23: Wir haben so eine kleine Galerie von gemalten Bildern. Die hängt über dem beim Schlafzimmerschrank und da kommt halt dann das Motiv jetzt auch hin.
7: Oft auch auf der Toilette. Oft hängen Artnet-Bilder auch auf dem Klo. Und das finde ich so cool, dass wenn man eben selbst das mit den Händen erschafft, ist es jetzt nicht so, als würde man sich einfach ein Bild kaufen und dann hängt man das zu Hause hin, sondern man kreiert was selber. Die Leute sind so stolz drauf und dann hängt es an der Wand. Und das ist immer ein Gesprächsthema. Das ist auch ein Erfolgsgeheimnis für Artnet, ne? Also die machen ja alle quasi
23: umsonst Marketing für uns. Vielleicht hat das auch so ein bisschen Suchtpotenzial, ne? Also wenn man so gemerkt hat, man hat es einmal geschafft, aus so einer Idee wirklich ein Unternehmen zu bauen, dass man das auch immer wieder wiederholen möchte. Deswegen gibt es wahrscheinlich auch so viele Serienunternehmer, die halt regelmäßig immer wieder gründen, weil man kann auch schon ein bisschen high sein von der Arbeit, die man macht und was man da dann auch sich rauszieht, egal wie hart es ist.
0: Amy ist für mich pure Lebensfreude, Optimismus, Ausstrahlung und irgendwie immer so ein Funken Glitzer.
23: Du strahlst genauso. Du bist immer, hast immer gute Laune. Und deswegen dachte ich so. Deswegen, ich übergebe dir das gemalte Porträt. Oh,
0: danke schön.
23: Wir hatten einige Sachen zum Aufräumen. Das dauert dann auch manchmal länger, als man denkt. Haben so unsere Lessons learned. Und jetzt ist ein ziemlich guter Zeitpunkt für uns, wieder zu expandieren.
0: Bei so Influencer-Events ist es oft so, die quatschen mega viel. Und die stehen auch immer wieder auf, weil viele von denen kennen sich halt auch. Die werden Leute haben, die werden da 2 Stunden konzentriert sitzen und eine Blume nach der anderen basteln. Ihr werdet Leute haben, die werden schnattern, frühstücken und halt eine Blume machen, was aber gar nicht schlimm ist.
23: Wir haben ein Produkt-Launch-Event gemacht. Da geht es darum, dass man eben Blumenbouquets gestaltet und selber bastelt aus Krepppapier. Und da haben wir bei dem Event Influencer eingeladen, um eben zum Auftakt ganz viel Bild- und Videomaterial auch zu shooten.
0: Jetzt ist es 8 Uhr. Freitag 8 Uhr.
23: In Berlin gibt es so viele Events, dass es immer hohe No-Show-Raten gibt. Das heißt, dass Leute einfach nicht zum Event auftauchen.
0: Danke, danke.
23: Bei Influencern ja. Da würde ich sagen, die sind manchmal ein bisschen unverbindlich.
0: Einen wunderschönen guten Morgen. Wir haben schon mehrmals jetzt morgens Events gemacht und es zeigt sich, es funktioniert ganz gut, weil alle Plätze besetzt sind.
3: Ich bin im Flow. Ich habe Raum und Zeit vergessen.
5: Kreativer Kurzurlaub.
0: Kannst du kurz mit dem Körbchen rumgehen und nochmal kurz sagen, die Schnipselchen in die Tat?
3: Ja, das mache ich.
0: Danke.

0: wie beim Kochen oder beim Backen haben wir unser Eventgeheimrezept. Was ist zum Beispiel wichtig, dass innerhalb von 2 bis 3 Stunden man wirklich ein Artefakt erstellt? Also, dass man wirklich was mit nach Hause nehmen kann, was auch fertig ist. Und das ist ein Kriterium zum Beispiel. Oder eben auch, was für ein Schwierigkeitsgrad das ist. Oder auch, wie viel Sauerei es macht.
1: Marketing wandelt sich so massiv jedes Jahr, jeden Monat, dass man immer wieder auch überlegen muss, wo investiere ich wirklich das Geld rein? Wo erreiche ich die Leute? Wo finde ich Neukunden?
2: Unten drückt ihr an. Also es wird sozusagen immer weniger Papier. Also die Fingerlinge über Zeigefinger und Daumen. Dann die Klebe unten an den Gartenzaun und um den Stiel wickeln. Ja?
3: Also, ehrlicherweise, was die Hauptherausforderung ist, ist eben die Nägel.
4: Ist was?
3: Die Nägel. Ja, das ist wirklich halt einfach das und eine Verletzung. So kleine Sachen, das ist immer dann schwierig, aber es macht auch Spaß.
5: Nimmt die Creative Wives mit und danke, dass ihr da wart.
0: So viele Kameras heute.
5: Wir sind hier heute im Axel Springer Hochhaus, beim Startup Teens Finale, um Unternehmertum bei Kindern und Jugendlichen zu fördern. Und ich bin heute in der Jury.
1: Da können die Jugendlichen pitchen und das finde ich immer so wahnsinnig erfrischend, dass wir Jugendliche haben, die einfach mal neben der Schule mit 13, 14, 15, 16 ein geiles Unternehmen gründen.
5: Sag ich euch gleich Bescheid, ja? Wenn wir wieder rein sind.
6: Ja, ja, ich denke schon. Da läuft aber auch ständig jemand von denen, oder?
7: Lasst mich euch zeigen, wie die Zukunft aussieht. Für Migranten, Studierende und alle, die mit der deutschen Bürokratie zu kämpfen haben. Die App erkennt die Sekundenschnelle, von welchem Amt der Brief kommt und analysiert jede Anforderung und verwandelt diese dann von komplizierter Behördensprache in ganz einfache, klar verständliche Anweisungen.
1: Was ich so in den letzten Jahren gelernt habe, ist, viele können viele gute Ideen haben und es gibt manche, die können die auch wahnsinnig gut präsentieren, aber worauf ich versuche zu achten ist, wie umsetzungsstark sind die Teams wirklich.
5: Jetzt habt ihr gesagt, dass 30% aller Anträge wegen Formfehlern abgelehnt werden. Was sind denn die größten Formfehler? Wisst ihr das?
8: Leute haben Probleme zu verstehen Bürokratiedeutsch oder verstehen nicht, was wirklich inhaltlich gefragt wird und dann wird irgendwas Falsches abgegeben.
5: Was würdet ihr denn mit dem Preisgeld von 10.000 Euro machen?
9: Wir arbeiten hier mit sensiblen Daten. Namen, E-Mail-Adressen, Wohnort, vielleicht sogar medizinischen Hintergrund. Das muss sicher sein. Das ist kein Vorschlag, das muss so sein. Daher brauchen wir Zertifizierung, Audits. Das alles kostet halt auch Geld.
10: Etwa 60 junge Menschen gehören zum oberen Prozent an Talenten in Deutschland.
11: Ich bin Ella, ich bin 17 Jahre alt.
12: Ich bin der Alex.
13: Ich bin der Tarek und ich bin 18 Jahre alt.
14: Ich bin Sula.
15: Ich bin die Flera, ich bin 18 Jahre alt.
1: Das sind alles die ganz kleinen Moneymaker. Und wer weiß, was aus denen auch mal entsteht. Aber die haben so dieses Mindset, sich zu trauen. Die haben das Mindset, dass es funktionieren kann.
16: Der erste Platz in der Kategorie Impact geht an

0: Eine App, die Migranten mit der Bürokratie hilft. Sie ist KI-gestützt und es geht um Brieferkette, um Formulare, mehrsprachige Übersetzungen, alles, was man braucht, von der Steuererklärung hin bis alles, was die Behörde so von einem will.
1: Ich kann mich noch sehr gut an unser erstes Treffen erinnern mit Bertelsmann, weil es gibt dieses berühmte Bild, ich liebe dieses Bild, Amy mit, also 2014 oder 15 geshootet, tritt im Büro gegen einen Kickboxball, so ein Tritt. Und ich so, wer ist das? Ja. Und das war so der Startschuss, wir haben von Anfang an sehr gut verstanden, weil ich eben diese Denke total mag. In Deutschland ist halt oft sehr vom Risiko her denken und Amy denkt immer von der Chance.
2: Wie cool wäre das, wenn das ein, zwei Leute gucken und denken, jawohl, den Impuls habe ich jetzt noch gebraucht und jetzt gründe ich mein eigenes Unternehmen. Also einfach nur so dieser Anstupser, so dieser liebevolle kleine Arschtritt, jetzt endlich mal loszulegen.

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3: Harte Kerle und ganz viel Alkohol. Beim Thema Fans habe ich vor allem Klischees im Kopf.
4: Ja. Wie ist das für dich so mit den ganzen Männern hier, die alle so Bier trinken und hier so laut sind und so?
3: Ich fühle mich unsicher und fehl am Platz.
5: Spielst du einfach so viele Jahre gegen diese kleinen Dorfclubs?
3: Fan von einem Erfolgsverein sein, das verstehe ich gerade noch. Der Club, den ich besuche, hatte in den letzten Jahrzehnten eine Krise nach der anderen. Die Fans sind trotzdem treu dabei.
6: Ja, das ist Mittelpunkt meines Lebens.
7: Ich bin von hier, bin von Offenbach am Main.
3: Warum Fan sein von einem Verein, der immer wieder enttäuscht?
8: Prost!
6: Das ist meine Welt, ja. Prost. Ist es deine?
3: Auf keinen Fall. Aber ich lasse mich drauf ein. Das bin ich, Lena. Ich lebe seit über 10 Jahren in Offenbach, habe Kunst studiert. Mit dem Offenbacher Fußballclub, dem OFC, den hier jeder kennt, und seinen Fans hatte ich 0 Berührungspunkte. Das wird sich ändern. Ich bin verabredet am Fanmuseum. Hier treffen sich Kickers-Fans vor jedem Heimspiel zum Vorglühen. Danach geht's ab ins Stadion. Ich will die Menschen kennenlernen und mich nützlich machen.
4: Ich habe was mitgebracht. Ich habe gebacken.
9: Du hast gebacken?
4: Ja.
9: Das ist ja schön. Wenn es sehr gut schmeckt, musst du jetzt immer kommen.
4: Ja, kein Problem.
10: So, Lena, wir nehmen jetzt mal hier so eine Bank.
3: Thorsten betreibt das Fanmuseum ehrenamtlich, neben seinem Vollzeitjob als Dachdecker. Das ist viel Arbeit. Damit es läuft, müssen alle mit anpacken.
10: Push da drauf, ja. Sehr schön.
4: Das hätte ich nie was anderes gemacht.
10: Es ist nicht nur Hobby, ich lebe und liebe das, ja. Und habe Gleichgesinnte gefunden, die mir da auf dem Weg helfen. Und es macht wirklich viel Spaß.
3: Im Fanmuseum sammelt Thorsten alles. Von der Eintrittskarte über Rasenstücke bis zur Nachbildung des DFB-Pokals. Den haben sie 1970 gewonnen. Und schwelgen noch heute gern in der Vergangenheit.
10: Die Polizisten, die machen ja zum Teil Handstände und so. Also die haben sich ja auch mit uns gefreut.
3: 50 Jahre und 2 Insolvenzen später ist davon nicht mehr viel übrig.
4: Hallo, ich habe Muffins gemacht.
3: Seit 11 Jahren nur noch 4. Liga.
4: In Kickersfarben.
3: Marco und Sebastian sind trotzdem bei jedem Spiel dabei.
11: Und, wie ist es bisher?
4: Ja, ich bin ganz aufgeregt. Ich war ja noch nie im Stadion, weil, mal gucken, wie das wird. Aber meint ihr, heute ist irgendwie was los?
11: Es ist gerade eine sehr schwierige Zeit. Die hält jetzt schon seit 11 Jahren an.
12: Ich glaube, es hat keiner noch bisher so einen Haken immer da.
4: Ist der für mich?
13: Ja. Du bist auch nicht davor gefeit. Du gehst dann auch ins Stadion.
14: Keine Chance, sag mal.
15: Ja, rot-weiß steht hier auf jeden Fall.
4: Passt jetzt nicht so zum Outfit, aber...
11: Ja, das ist Kickers. Das passt immer.
4: Passt immer, ja.
11: Wir gehen ja nicht ins Stadion, um guten Fußball zu sehen. Dann würde ich ja wahrscheinlich irgendwie nach München gehen oder nach Dortmund. Wir gehen ja im Stadion wegen Elias Offenbach. Und wir sind Teil davon. Und heute bist du Teil davon.
3: Ich bin erstmal Teil der ehrenamtlichen Helfer und engagiere mich beim Getränkeausschank. Alkohol um 12 Uhr mittags? Eigentlich nicht mein Bier.
4: Was ist ein helles? Was ist ein helles? Ich weiß nicht, was ein helles ist. Ah. Okay, das sind dann
16: 6 Euro
4: bitte.
17: Vor Kickers Offenbach bin ich tatsächlich erst spät gekommen, also okay. Vor 15 Jahren.
4: Okay.
17: Ja, ich bin einmal mit hochgegangen, dann bin ich hängen geblieben.
4: Und vorher irgendwas mit Fußball?
17: gut, man guckt EM, WM im Fernsehen, aber im Kickerstadion war ich nie. Ja? Und wie gesagt, einmal dort gewesen und bin hängen geblieben. Okay, jedes Auswärtsspiel, jedes Heimspiel. Ich habe Spiele nur verpasst, wenn ich im Urlaub oder krank war. Und das ist selten.
3: Jetzt bin ich so richtig gespannt. In wenigen Stunden gehe ich das erste Mal ins Fußballstadion. Einen Fanschal habe ich schon mal. Aber sowas hier?
4: Dürfte ich mir auch sowas auf die Jacke nähen oder muss ich dafür irgendwie zu einem Club gehören oder was? Oder?
3: Achim und ich verabreden uns für den nächsten Tag. Ich will meine eigene Kutte nähen. Aber vorher geht's ins Stadion am Biberer Berg. Meine Anspannung steigt. Für den Dreh mussten wir uns erst einmal anmelden und konnten nicht mit den Fans gemeinsam rein. Irgendwo hier in dem Block sollten sie sein.
14: Die Mannschaft und die Mittelreifenfans aus Spanien.
3: Ich bin froh, als ich endlich Marco und Sebastian wiederfinde. Jetzt kann es losgehen. Getarnt mit meinem Fanschal fällt vielleicht gar nicht auf, dass ich keine Ahnung habe, worum es hier überhaupt geht.
11: Jetzt musst du aufstehen.
9: Ja, wir müssen aufstehen.
4: Wir müssen aufstehen? Warum? Warum denn? Warum stehen wir auf? So wie in der Kirche.
7: OFC!
3: Gerade wohl kein guter Zeitpunkt für Fragen.
7: OFC!
3: Was auf dem Rasen passiert, ist mir ein Rätsel. Marco wirkt unzufrieden.

0: Wenn du da auch drüben siehst, das ist nicht wenig, das ist die Normalität in dieser Liga. Das ist das Normale.
1: Dabei ist da drüben so gute Stimmung.
2: Ja, da ist immer gute Stimmung. Das sind unsere Ultras, kann sich auch jeder dazustellen.
3: Wir mit unserer Kamera allerdings nicht. Die Ultras wollen kein Fernsehteam im Block. Sie wollen anonym bleiben, haben uns gewarnt. Im Laufe der Woche werden wir erleben, dass sie das ernst meinen.
4: Warum?
0: Ganz normalen Ball.
2: Spielt
0: Fußball meine Fresse.
2: Das gehört dazu. Du brauchst ja irgendeinen Ausgleich zum Alltag.
1: Ich empfinde persönlich gerade, ich empfinde es als stressig, wenn hier so Leute schreien, so direkt neben mir. Oder auch das da drüben. Ich bin eigentlich gerade ganz froh, dass ich hier sitze und nicht da stehe, weil das macht mir total, also ich merke hier so voll in der Brust so ein Beklemmungsgefühl. Das macht mich total unruhig.
0: Das ist total lustig. Für mich ist das, wenn ich das so höre, ist das eine schöne Melodie.
2: Genau.
0: Und es ist so, es macht sowas mit mir, dass ich sage, hey, das beruhigt mich tatsächlich und macht mir gute Laune.
3: Marco kommt nicht nur regelmäßig ins Stadion, er betreibt mit Sebastian auch noch einen Fan-Podcast und reist der Nationalmannschaft hinterher.
2: Wenn du dann auch noch eine Familie hast mit Kindern, dann wird das halt schon eine sehr, sehr große Mammutaufgabe. Ich möchte mal so ein Beispiel nennen. 6 Wochen nach der Geburt meines Sohnes bin ich auswärts geflogen nach Minsk, der deutschen Nationalmannschaft, nach Weißrussland. Da brauchst du halt auch eine Frau, die das mitmacht. Die dann auch sagt, hey, fahr. Die halt zu Hause mit frischen
1: Post. Das hat dir gesagt, fahr?
2: Ja. Die hat gesagt, das ist dein Hobby, fahr, mach das.
1: Und das war dir dann so wichtig, dass du gesagt hast, ich lasse die...
0: Und du hast das wirklich gemacht, Marco.
1: Baby, hast du die da sitzen lassen, um zu Fußball zu fahren?
2: Das ist natürlich...
1: Also es klingt halt hart, ne?
2: Es ist natürlich sehr drastisch dargestellt, gar keine Frage, aber es ist nun mal mein Hobby.
3: Mittlerweile führen die Offenbacher 3-0. Mich lässt das kalt. Die Pommes sind ganz okay. Vielleicht fange ich ja Feuer beim Auswärtsspiel nächste Woche in Koblenz. Am nächsten Tag besuche ich Achim, der mit der auffälligen Kutte. Er will mir ein paar von seinen Aufnähern geben, damit ich zum Auswärtsspiel auch richtig bekleidet bin.
5: Hi, grüß dich.
1: Na?
5: Na, alles gut? Habt ihr gut hergefunden?
1: Ja, ist ja sehr nah am Fanmuseum.
5: Ja, zum Glück.
1: Das kennen wir ja schon.
5: Ja.
1: Oh, wow, du hast sogar einen Kickers Toaster.
5: Ja, der macht sogar das OFC-Logo auf die
1: eine Seite. Nee, ehrlich?
5: Ich habe mir nur angewöhnt, ich lasse dann die OFC-Seite unten, weil man kann die ja nicht bedecken.
1: Wieso nicht?
5: Nee, das gehört doch nicht. Genauso den Seifenspender natürlich. Oder auch die Strandbär.
3: Achims Fanliebe nimmt viel Raum ein. In der Wohnung hat er jeden Zentimeter in Rot-Weiß dekoriert. Ich staune nicht schlecht und kann nur erahnen, wie viel Zeit und Geld Achim hier investiert hat.
1: Wow. Du hast ja hier dein eigenes Museum.
5: Ja, 25 Jahre Sammelwut.
6: Der Nico.
5: Ja, ich konnte mich mit seiner Mama damals nicht einigen, da haben wir jede eigene Karten zur Geburt gemacht.
1: Einmal ohne OFC,
5: einmal mit. Ohne OFC, einmal mit, ja.
3: Achim lebt mittlerweile von der Mutter getrennt. Also ich bin Sohn Nico ist 13, wohnt abwechselnd bei Vater und Mutter. Er ist auch Kickers-Fan und entwirft sogar eigene Sticker.
1: Würde ich hier einen machen? Denkst du auch manchmal, was jetzt wäre, wenn jetzt der Verein tatsächlich mal irgendwie pleite geht? Und es den nicht mehr geben würde?
5: Wir haben ja schon den einen oder anderen Konkurs hinter uns.
1: Ja.
5: Ja. Daher ist das gar nicht so abwegig, aber so ganz ohne Kickers kann man sich eigentlich schon vorstellen. Da hätte ich schon mehr Zeit für meinen Sohn. Die erste Interesse ist natürlich mein Kind. Also
1: ja.
5: Es gab auch eine Zeit, wo er noch Fußball gespielt hat. Er hat jetzt vor kurzem aufgehört.
1: Okay.
5: Wo es dann schon so war, dass ich gesagt habe, so das Spiel von meinem Sohn ist wichtiger wie ein Heimspiel.
1: Mhm. Das ist dann das eine, was wichtiger ist quasi.
5: Ja.
1: Wenn er jetzt sagt, ich suche mir jetzt einen anderen Verein oder

0: Ja, okay.
1: Ein anderer Verein? Scheinbar unvorstellbar. Achim ist mit den Kickers aufgewachsen. Genauso wie jetzt sein Sohn Nico. Der Verein ist für ihn Familie. Und Familie unterstützt man auch in schlechten Zeiten. Auch wenn es manchmal wehtut.
0: Es gibt Tage, da weine ich den Geld nach.
2: Ja, wenn du so im Durchschnitt mal 8 Euro pro Aufnäher rechnest.
3: Mhm. Ist das? Wie viele sind das?
2: Ich habe sie nie gezählt. Die größeren sind halt ein bisschen teurer. Dann gibt es welche, die haben nur 5 gekostet. Dann gibt es welche, die hat mir teuer auf Ebay dann ersteigert. Da bist du dann auch mal so 25, 30 Euro los. Es ist eine besondere Art, seinen Verein zu zeigen.
3: So. Die ist so kurz.
2: Ist okay.
3: Macht nichts, oder?
2: Das macht nichts. Sehr gut.
3: So kann ich gehen, oder?
2: Ja klar, die ersten 2 sind getan. Wunderbar.
1: Dann zeigt mir Achim noch ein paar alte Fotos, erzählt Geschichten von früher. Von einem Kollegen, der Stadionverbot bekam, weil er die Flagge der Neonazi-Band Lanzer gezeigt hat. Achim hat sich mit dem Hashtag FreeOtto für seinen Kumpel eingesetzt, fand das Stadionverbot ungerecht.
3: Ich kann das schon verstehen.
0: Ja, es ist ja nicht so, dass ich es nicht verstehen kann. Ich meine, ich kenne ja den... Ich kenne ja den Hintergrund, den die da draus gestrickt haben, aber aus diesem Hintergrund war das ja gar nicht.
3: Warum hält man denn so eine Flagge im Stadion hoch?
0: Reine Provokation.
3: Ich würde mich jetzt nicht mit jetzt einer rechten Fahne irgendwie, dass man mich damit in Verbindung bringt, nur um einen anderen Verein zu ärgern.
0: Ja, war vielleicht nicht der schlauste oder beste Weg, aber... Nee.
1: Ich sehe es kritisch, wie Achim den Vorfall verharmlost und das Zeigen von rechter Symbolik in den eigenen Reihen unterstützt. Für mich gibt es hier klare Grenzen. Ich fühle mich hin und her gerissen. Mich bewegt Achims Verbundenheit zu seinem Verein und er ist mir sympathisch. Aber hier gehen unsere Meinungen klar auseinander.
3: Ja, gut.
0: Dann schön, dass du da warst.
3: Ja, ich bedanke mich für den Aufnäher.
0: Ich wünsche dir noch ganz viel Spaß am Sonntag beim
3: Haushaltsfahren. Den nehme ich noch mit, ja?
0: Ja, klar.
3: Ja, ja.
0: Und ja, dann vielleicht auf bald im Stadion.
3: Ja, ja. Hoffentlich sieht man sich, ja.
0: Bestimmt. Lass es gut dann gehen.
3: Ja, mach ich.
1: Und jetzt fällt es mir richtig auf. Die Kickers gehören hier in Offenbach zum Stadtbild. Genauso wie die Vielfalt der Kulturen. 2 von 3 Offenbachern haben einen Migrationshintergrund. Unter den Fans bildet sich dieses Verhältnis, so wie ich es erlebt habe, nicht ab. Obwohl sich der Verein nach eigenen Angaben darum bemüht. Hat es was mit der Tradition der deutschen Fankultur zu tun? Oder damit, dass der OFC erfolglos und für neue Fans uninteressant ist? Der nächste Morgen. Gleich treffe ich auf weitere Traditionsfans. Ich gehe zur Vereinssitzung von Die Gode, was im Offenbacher Dialekt Die Guten heißt. Einer von über 100 OFC-Fanclubs.
4: Schönen guten Abend zur heutigen Fanclub Die Gode-Sitzung. Das ist der klassische Kuchen und Salat, die klassische Kuchen- und Salatliste. Ja, die lasse ich jetzt schon mal rumgehen, das kann nie schaden. Ich habe das einfach drin gelassen, was die letztes Jahr gemacht haben, mit den Namen, die heute da sind.
1: Das hatte ich mir irgendwie spannender vorgestellt. Wie viel die Busfahrt zum Auswärtsspiel kostet und ob es Tiramisu beim Sommerfest gibt, das interessiert mich alles nicht. Und so weit hinten am Tisch verstehe ich auch nur die Hälfte. Wolle neben mir scheint es genauso zu gehen und bestellt uns erstmal einen Äppler. Über seine Kutte kommen wir ins Gespräch.
5: Ja, da habe ich einen.
6: Der ist 45 Jahre alt, hat gekostet 350.
3: 350 Euro?
6: Die sind ganz selten, die gibt es nur 1 oder 2 Mal.
3: Wow.
6: Man muss halt ein bisschen verrückt sein, um sowas zu kaufen, ne?
1: Wolle ist vom Misserfolg der Männer gefrustet, bleibt dem Verein aber treu und unterstützt lieber die Frauenmannschaft. Er geht auf jedes Spiel und hat für sie sogar eine eigene Kutte gemacht. Ein echter Kickers-Veteran, der als Kind den Pokalsieg 1970 im Stadion selbst miterlebt hat. Wie Wolle sagt, einmal Kickers, immer Kickers.
6: Wenn du noch Anschluss tust, kannst du bei uns in den Fanclub eintreten.
3: Bei den Gode jetzt?
6: Ja, ja.
1: Ich weiß ja noch gar nicht, ob ich jetzt so Fan schon bin.
6: Doch.
1: Doch.
6: Wenn du dir schon eine Kutte machst von Offenbach,
1: ja.
6: Bist du schon automatisch Fan. Jetzt bist du infiziert.
1: Ja, ja? Ja, irgendwie schon. Ja, okay. Alle sind sich einig. Ich soll beitreten und bekomme eine Visitenkarte.
3: Ah, ja.
1: Die Mitgliedsanträge haben sie nicht dabei. Das,
3: kann man
1: zum Glück.
3: Also, bei euch gibt es ja auch viele Frauen. Also heute,
7: aber ja,
3: würde ich sagen, halbe, halbe.
8: Ja.
9: Nein, ja.
8: Ach so.
7: Es kommen aber auch immer mehr Frauen zum Fußball, muss ich sagen.
3: Ja?
6: Frauen haben ja damals einen bestimmten Zweck gehabt. Wir haben beim mitgenommen, aber die Waffen reinzuschmuggeln.
3: Die Flaschen reinzuschmuggeln?
6: Waffen.
3: Waffen?
6: Waffen, ja, ja. Ah ja, das sind ja auch kontrolliert worden, ja, aber die Mädels damals nicht. Ja.
3: Und dann habt ihr die deswegen mitgebracht?
6: Ja, ja. Aber damals war es auch noch fair. Ja, wenn man das geprügelt hat und da hat einer gelegen, war das Ende. Heute wird es noch nachgetreten und das.
3: Das macht mir jetzt nicht so Lust, ins Stadion zu gehen.
6: Ja, das ist das ja.
3: Ja.
6: Das ist das ja. Normalerweise passiert eigentlich gar nichts. Ja? Wenn du dich bei den normalen Fans aufhältst, passiert da eigentlich gar nichts. Ja?
1: Das beruhigt mich nicht wirklich. Ich muss an die Ultras denken, denen wir übermorgen auswärts wieder begegnen werden. Ob das gut gehen wird,

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Irgendwie wird der Abend doch noch ganz lustig und selbst beim Singen stimme ich mit ein.

0: Am nächsten Morgen, ich bin verkatert. Kneipenabende unter der Woche gab es bei mir zuletzt in der Studienzeit. Aber Fansein ist nicht nur Vergnügen, sondern auch Arbeit. Und das vor allem ehrenamtlich. Deshalb gehe ich heute wieder ins Fanmuseum. Thorsten und die anderen Helfer haben alle Hände voll zu tun mit dem Pflegen der Sammlung. Bei meinem ersten Besuch vor 5 Tagen habe ich mich gefragt, was der Sinn von so einer Sammlung sein soll und wen das überhaupt noch interessiert.
1: Was man hier alles findet, das ist sensationell. Häfner. Meine Frau ist geborene Häfner. Das ist ihr Onkel. Es ist meine Frau, ihr Onkel, der war hier bei der Kickers vor Handball gespielt hat.
2: Das wusstest du jetzt selber,
1: ich
2: nicht?
1: Ich wusste, dass der Handball gespielt hat. Ja. Ich hätte mir nie gedacht, dass ich den jetzt hier irgendwo hier drin
3: sehe. Da auch
1: Im Kickers Fußballmuseum.
2: Hier, wir machen dir das gerne als Stern. Wir scannen dir das. Du gibst uns eine E-Mail, wir senden dir das. Oder als Kopie, wie du es haben möchtest. Dafür sind wir ja da. Kopieren, die Gänsehaut. Sorry, dass ich das nicht zeige, aber das ist genau. Er freut sich da einfach mit den Leuten mit.
0: Ich helfe mit beim Archivieren. Hinter jedem Zeitungsartikel eine Fangeschichte, eine Familiengeschichte.
4: Aber jetzt, wenn ich euch mal hier so hab, 3 Frauen, wie war das bei euch? Also, du hast gesagt, du bist seit du 6 bist Fan. Wie war das bei euch?
0: Ich erfahre, dass Corinna und Beate ein gemeinsames Schicksal teilen: den Verlust ihrer Partner.
5: Mein Lebensgefährte war der Platzwart von Kickers offenbar und ist auch verstorben 2020. Ich kam zurück, nachdem das passiert ist. Und da war die Saisonvorstellung von der ersten Mannschaft. Und dann hatten die tatsächlich zum Einlaufen und zum Warmmachen ein T-Shirt an mit Ripperty. Also das war so, für mich war das, ich habe natürlich total weinen müssen und war fix und fertig. Und das ist was diesen Verein einfach ausmacht. Ja.
6: War ja auch einfach schön, dass man auch mit der Trauer super aufgefangen worden ist. Also es ist schon eine Gemeinschaft. Ja.
7: Das machst du ja zusätzlich.
0: So langsam fange ich an zu verstehen, dass es hier um viel mehr als nur Fußball geht. Thorsten nennt sich selbst Hüter des Feuers. Er will die Leidenschaft für den Verein am Leben halten.
8: Komm, wir nehmen sie zusammen. Ja, genau.
0: Er nimmt regelmäßig die ausgestellten Spielertrikots mit nach Hause, wäscht, bügelt und packt sie in Folien. Das nenne ich Einsatz.
4: Du hast da ja sogar hier auf dem Hals die Kickers.
8: Das hat auch eine kleine Geschichte. Also bei mir gehen die Kickers unter die Haut, ja?
4: Ja, aber gleich an so einer prominenten Stelle.
8: Ja, also ich stehe ja voll und ganz zu meinem Verein. Natürlich, ich weiß, bei dem einen oder anderen kommt es vielleicht nicht so gut an, weil es auf dem Hals ist, aber ja, was soll das? Hinten auf dem Arsch sieht es keine, an den Füßen, Beine sieht es auch keine. Und am Hals kann es jeder sehen, kann ruhig jeder sehen, wo ich herkomme. Steh zu dem Verein.
0: Ich habe auch Tattoos, aber ein Logo direkt auf dem Hals? So weit würde ich nicht gehen. Aber ich bemerke eine Veränderung bei mir.
4: Ja, aber mich interessiert Fußball jetzt zum Beispiel null, gar nicht. Ja. Aber trotzdem habe ich schon so ein Gefühl, so, ja, irgendwie. Ich will dann auch Aufkleber irgendwo hinkleben. Oder wenn ich jemanden treffe, der auch Kickers-Fan ist, dann bin ich auch gleich so, oh ja, hier Kickers oder so.
8: Das ist
4: schön. Wir haben gewonnen letzte Woche, ist doch toll, irgendwie so.
8: Dann packt dich das Fieber. Und dann klatscht du ab mit fremden Leuten, die vielleicht neben dir stehen, legst sie im Arm und jubelst mit denen, ohne dass du die kennst.
0: Thorsten kommt aus dem Schwärmen gar nicht mehr raus. Und die Geschichten von Leid, Freude und Gemeinschaft gehen mir noch lange durch den Kopf. Samstag, mein letzter Tag. Es geht zum Auswärtsspiel nach Koblenz.
9: Moin.
10: Hallo, guten Morgen, ihr Lieben. Vielen Dank, dass ihr die Einladung angenommen habt.
9: Ja.
10: Ein Ostkreis-Pauschal.
0: Der Fanclub aus dem Osten Offenbachs hat noch freie Plätze im Bus. Viele neue Gesichter. Viele Frauen.
9: Und wer bist du?
11: Die Alicia.
9: Alicia, hallo.
11: Hallo.
9: Ich bin Lena, freut mich. Und fahrt ihr immer mit?
11: Ja, wenn es geht.
9: Bist du auch vom Ostkreis?
11: Ja.
9: Also für dich ist das... Muss sein.
11: Ja.
9: Dein Leben.
11: Ja. Weißt du, wenn ich von der Arbeit komme, das ist so mein so Ort, wo ich runterkommen kann. So.
9: Ja. Und wie ist das für dich so mit den ganzen Männern hier, die alle so viel trinken und hier so laut sind und so?
11: Das ist gar nicht schlimm, weil wenn wir jetzt weggehen würden, dann wird man überall ja auch Leute Bier trinken. Also
9: ja.
11: Das ist jetzt kein Problem für mich oder so.
9: Also du bist voll dabei mit allem.
11: Ja,
9: cool.
0: Na dann mal los. An die Rollenverteilung habe ich mich mittlerweile gewöhnt.
11: Soll ich mal fragen, ob die was wollen?
0: Kurz vor 11. Die Frauen schenken aus, damit schnell die Stimmung steigt.
11: Möchtet ihr was trinken?
3: Ja.
11: Ja, was denn?
3: Ein Bier.
11: Ein Bier? Gerne. Das kostet dann 2 Euro. Dankeschön. Prost. Dann mal Prost, ne? Prost. Das ist jetzt deine Welt hier.
3: Das ist meine Welt, ja. Prost. Ist es deine?
11: Vielleicht hiernach.
3: Ja, das
11: vielleicht
3: kommt
11: ist
3: schon.
11: Es danach meine Welt.
3: Genau.
11: Wie weit geht das bei dir, diese Fanliebe?
3: Ja, das ist Mittelpunkt meines Lebens. Ich gehe auch mal, wenn Freunde ins Theater möchten oder irgendwo, gehe ich auch mal mit. Aber da stehe ich im Abseits, sage ich mal.
11: Ja.
3: Fußball ist meine Welt. Ich würde auch so bleiben bis zum letzten Atemzug. Wir haben ja Aufkleber. Unsere Nationalität Offenbacher. Und das ist was. Dann können wir also alle mit ins Boot holen.
11: Auf deinem T-Shirt steht ja Gott ehre Vaterland.
3: Ja, ja.
11: Mit Vaterland ist dann Deutschland gemeint?
3: Das ist da, wo jeder geboren ist.
11: Aber kannst du dir auch vorstellen, wenn jetzt jemand sowas liest mit Vaterland oder so, dass man
3: Der schiebt mich in die rechte Ecke.
11: Ja, kannst du
3: damit habe ich auch kein, Problem. Der muss mich kennenlernen, dann sieht er das anders.
11: Ja.
3: Also für mich ist Offenbach wirklich eine schöne und aktuelle und auch kulturelle, bunt gemischte Stadt.
11: Ja.
3: Ich muss immer sagen, man muss alle Seiten sehen, die müssen sich miteinander unterhalten. Und dann auf einmal erkennst du deine Schnittmenge. Ja?
11: Ja.
3: Und damit kannst du was anfangen.
11: Ja.
3: Und dafür kämpfe ich.
0: Klaus sagt, er wünscht sich, dass Offenbacher aller Herkunftsländer sich beim OFC wohlfühlen. Das glaube ich ihm sogar, was mir den Fanclub gleich sympathischer macht.
11: Soll ich mal ein paar nehmen? Das Ganze. Okay. Okay, ja.
0: Wir gehören für sie sowieso schon dazu. Ich soll die kurzen austeilen. Knapp 15%. Der ultimative Vertrauensbeweis.
11: Bitte schön.
12: Danke.
11: Für dich auch. Bitte schön.
13: Hurra, hurra, die Hände, die sind da. Hurra, hurra, volle Futterhafa. Die Hunde lassen laufen und die Stadi bin da. Ich bin von hier, bin von Offenbach.
0: Ich bin noch nicht ganz textsicher, aber habe Spaß. Leicht beschwipst und gut gelaunt marschieren wir in Richtung Stadion. Das ist schon ein ganz anderes Gefühl als bei meinem ersten Fußballspiel vor einer Woche. Dort angekommen wollen Aylisha und ich das Ostkreisbanner aufhängen. Da gibt es plötzlich Zoff. Obwohl wir eine Drehgenehmigung für das ganze Stadion haben und zusichern, nicht in ihre Richtung zu filmen, fühlen sich die Ultras aus Offenbach von der Kamera provoziert. Wir sollen abhauen, möglichst weit entfernt von ihnen filmen. Ein Verhalten, das nicht alle Fans verstehen.
14: Die schreiben sich so, groß Respekt auf die Fahne und haben vor uns null Respekt.
11: Ja.
0: Wir versuchen, dem Konflikt aus dem Weg zu gehen. Dazu liegen die Kickers auch noch zurück. Trotzdem, wir machen das Beste draus.
15: Ein Leben für unsere Kickers. So war es, so wird es immer sein.
16: Schieß doch! Meine Fresse!
17: Also manchmal fragt man sich, warum tut man sich das eigentlich an?
11: Ja.
17: Aber was soll man sonst machen am Wochenende?
0: In der Halbzeit kippt die Stimmung bei den Ultras. Wir werden bedroht, sollen das Stadion verlassen.
18: Jetzt steht ihr hier unten. Das ist uns scheißegal. Ihr seid hier Fans von Kickers Offenbach. Ihr habt entweder die Mannschaft zu unterstützen oder ihr könnt euch verpissen mit dieser scheiß Kamera.
0: Ich bin richtig sauer. Dass wir nur die Fans filmen, mit denen wir mitgefahren sind, wollen sie nicht hören. Aber wir wollen keinen Ärger und suchen uns ein sicheres Plätzchen bei Doris. So langsam beruhige ich mich. Und dann passiert es. Ich umarme eine Frau, die ich vor 2 Stunden noch gar nicht kannte. Das hätte ich nie erwartet. Schon gar nicht bei einer Niederlage.
19: Was hast du gesagt? Ehrenrunde wäre nötig.
0: Nach einer Woche unter Fans ist mir klar geworden, es geht nicht nur um Sieg oder Niederlage. Es geht um Zugehörigkeit und Gemeinschaft. Dass Gewalt und politische Fragen von manchen hier ausgeblendet werden, weil sie sich den Spaß nicht verderben lassen wollen, sehe ich sehr kritisch. Das macht es mir schwer, mich komplett darauf einzulassen. Aber ich spüre auch, die Begeisterung für eine gemeinsame Sache ist ansteckend. Auch wenn ich kein Mitglied werde, habe ich mich doch für 7 Tage als Teil einer Fanfamilie gefühlt und kann jetzt besser verstehen, was das heißt, Fan einer Mannschaft zu sein, deren beste Tage längst zurückliegen.
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0: Schönen guten Abend, hier ist zur Sache. Nach einem schon wieder sehr warmen Tag, die Sonne brennt und die nächste Hitzewelle, die rollt schon wieder auf Rheinland-Pfalz zu. Was früher für viele ja einfach Sommer war, wird inzwischen zur Gesundheitsgefahr. Die Notaufnahmen der Kliniken, die kommen ans Limit. Sind wir auf solche Temperaturen überhaupt vorbereitet? Katharina Singer und Jana Deutschle über einen extremen Sommer in Rheinland-Pfalz.
1: Fenster auf und gut durchlüften. Das ist das Erste, was Marianne Kern an heißen Tagen schon möglichst früh macht. Die 76-jährige Seniorin lebt in einer kleinen Zwei-Zimmer-Wohnung in Zweibrücken. An die Hitzewelle vor einigen Tagen denkt sie gar nicht gerne zurück.
2: Das war schlimm. Du musst nur hier bleiben und dann immer die Rollläder runter. Das war schlimm. Da habe ich nur mit dem Kreislauf Probleme gehabt. Da war es mir gar nicht gut. Ich hoffe, dass es nicht wiederkommt.
1: Marianne Kern ist alleinstehend. Ihr Mann ist gestorben. Die Kinder wohnen weiter weg. Lange Hitzeperioden machen ihr schwer zu schaffen. Sie hat hohen Blutdruck, nach draußen kann sie nicht. Also bleibt sie lieber tagsüber in der abgedunkelten Wohnung.
2: Das ist nicht gut. Man fühlt sich so allein gelassen. Nur Angst, dann habe ich immer. Da habe ich dann Angst, ich falle und komme. Keiner findet mich.
1: Ein Lichtblick für sie, die Nachbarschaftshilfe in der Nähe. Hier bekommt sie im Notfall medizinische Versorgung. Ein Zentrum mit Vorbildcharakter. Mehr dazu später. Menschen, die wegen Hitze kollabieren. Das macht sich auch in der Notaufnahme des Diakonissen-Stiftungskrankenhauses in Speyer bemerkbar. Bis zu 25 Fälle mehr pro Tag, verzeichnete Chefarzt Dr. Jürgen Marjolk.
3: So, guten Tag. Können Sie mir gerade mal die Zunge rausstrecken? Sie haben ein bisschen wenig getrunken, kann das sein?
4: Ja.
1: Viele ältere Patienten sind immer noch geschwächt und leiden unter Flüssigkeitsmangel. Auch wenn Sie, wie diese Dame, wegen ganz anderer Beschwerden hier sind.
3: Ganz schnell. Da müssen wir jetzt eine Infusion dran machen, ne? Da ist ganz wenig Flüssigkeit im Körper, ja? Damit sie wieder aufgefüllt werden.
1: Während der extremen Hitze sei die Notaufnahme komplett überlastet gewesen, erzählt der Arzt. Nicht nur Ältere, zum Teil aus Altersheimen, wurden eingeliefert, sondern auch lebensbedrohlich Kranke verschiedenen Alters. Auch Kinder trifft die Hitze. Stationsleitung Sabrina Beitler und ihre Kollegen mussten extreme Situationen managen.
5: Wir hatten einen Patient, der kam von draußen aus der Sonne quasi, von der Arbeit und hatte sehr hohe Körpertemperatur. Ich glaube, es waren 43,5 Grad, der eben am ganzen Körper so massiv gekühlt werden musste, dass wir mit unseren Vorräten, die wir hier hatten, gar nicht zurechtgekommen sind.
6: Teilweise haben wir Leichensäcke genommen, wo wir Kühlpacks reintun, sodass der Körper rundum gekühlt wird.
5: Aber all diese Maßnahmen waren eben zu wenig für diesen einen Patient. Das heißt, wir haben dann kreativ werden müssen, haben aus der Cafeteria teilweise große Päckchen mit Crushed Ice oder mit Eiswürfeln geholt, dass wir den Patient wirklich in Eis verpacken konnten quasi und ist aber so schnell wieder weggeschmolzen, dass wir eben dauerhaft nachholen mussten.
1: Wir dürfen auf der Intensivstation filmen. Seit 12 Tagen liegt hier ein 45-jähriger Patient im künstlichen Koma. Er hatte einen Hitzschlag und dadurch haben seine Organe versagt.
7: Wir haben gesehen, dass die Leberfunktion sich deutlich verschlechtert hatte. Wir mussten auch viel Gerinnungsprodukte geben, dass die Gerinnung sich stabilisiert. Wir haben die Nierenfunktion gesehen, dass die sich verschlechtert hat. Deswegen hat er ein Nierenersatzverfahren gebraucht, was er immer noch benötigt. Und er hatte auch ein schweres Lungenversagen, sodass man auch eine Lagerungstherapie, also Rauchlagerung machen musste, um seine Lungenfunktion zu verbessern und genug Sauerstoff in den Körper zu bekommen.
1: Noch immer muss der Patient beatmet werden. Seine Nieren funktionieren aktuell nicht. Er ist an der Dialyse. Ob er wieder gesund wird, möglich. Aber sicher sagen können das seine Ärzte nicht. Sabrina Beitler warnt davor, Hitzewellen und ihre Folgen zu unterschätzen.
5: Ich wünsche mir generell von der Bevölkerung, dass man Vorsorge betreibt, dass man auf sich selbst achtet und vernünftig ist. Ja, also wir hatten auch viele Patienten, die am Baggersee waren zum Beispiel und dann mit dem Hitzschlag hierher kommen. Da stelle ich mir schon die Frage, muss das denn sein, dass man ein sowieso überlastetes System noch mehr damit überlastet quasi mit Dingen, die vielleicht verhinderbar wären. Ja, die Leute müssen sich informieren, ich muss genug trinken, ich muss die Sonne meiden.
1: Aufklärung und Prävention. Darauf setzt die Nachbarschaftshilfe des Roten Kreuzes in Zweibrücken. Dort will man Seniorinnen und Senioren aus der mitunter gefährlichen Einsamkeit in der Hitze herausholen. Auch Marianne Kern wird von den Mitarbeitern versorgt. Geselligkeit statt Isolation, das kommt an.
4: Ich gehe jeden Tag hierher und bin bestimmt schon 10 Jahre dabei. Man hat immer Abwechslung, man ist nicht alleine.
2: Es ist gut, dass ich hierher kommen kann.
8: Ja.
2: Warum? Die Leute sprechen.
9: Mein Sohn, der hat für mich diese Stelle hier gesucht, dass er auch mal frei hat. Die lassen mich nicht allein, meine Kinder. Jetzt? Die haben so eine Angst, es würde mir was passieren. Ne? Und dann deswegen bin ich hier und das gefällt mir sehr, sehr gut. Ich freue mich jeden Tag.
1: 2 hauptamtliche Mitarbeiter und 10 Ehrenamtliche betreuen die Älteren, die alle in der Nähe wohnen. Treffpunktleiterin Leona Kaufmann muss die Damen mitunter erinnern, genug zu trinken und sich vernünftig zu ernähren. Wenn sich eine länger nicht meldet, schaut sie schnell zu Hause vorbei.
10: Die letzte Zeit, wo es sehr, sehr heiß war, man muss sagen, das war schon eine Herausforderung für alle Menschen. Ältere Menschen, auch Menschen mit Vorerkrankungen. Ich muss sagen, das ist jetzt mittlerweile ein gesellschaftliches Problem und ich bitte unsere Gesellschaft einfach, dass man aufeinander achtet, dass man schaut, dass, ob es seinen Nachbarn, Nachbarin gut geht und einfach dann, ne, also einfach sagt, wie ist es, braucht man Hilfe.
1: 3 solche DRK-Nachbarschaftshilfen gibt es in Zweibrücken. Sie versorgen hitzegefährdete Menschen auch medizinisch. Solche Treffpunkte könnten in Zukunft helfen, den Notfall und damit auch überlastete Kliniken in Hitzewellen zu vermeiden.
0: Tja, und mehr zum Thema Gesundheit bei so hohen Temperaturen auf swr.de. Da haben wir unter anderem einen Live-Blog zum Thema Hitze online gestellt. 5 Jahre nach der Ahrtal-Flut, da stellt sich eine entscheidende Frage. Würde der Katastrophenschutz heute besser funktionieren? Gesetze wurden geändert, ein neues Landesamt wurde aufgebaut und Millionen investiert. Unsere Recherche zeigt, vieles ist besser geworden, aber es gibt immer noch Lücken. Darüber spreche ich gleich mit Innenminister Achim Schwickert. Vorher ist Kai Dietzemann der Frage nachgegangen, wie gut Rheinland-Pfalz heute auf eine solche Katastrophe vorbereitet wäre.
11: Bilder vom frühen Abend des 14. Juli 2021. Ein ADAC-Hubschrauber filmt die Katastrophe unter sich.
12: Das war der größte Schmerz. Die Menschen dachten, jetzt kommt der Hubschrauber, der wird uns jetzt helfen. Aber ich hatte keine Rettungswinde und hatte dort keine Möglichkeiten, in der Situation zu helfen, außer vielleicht dann das Ganze zu dokumentieren.
11: Später am Abend fliegt ein Polizeihubschrauber des Landes übers Tal. Auch er kann den verzweifelt mit Taschenlampen um Hilfe bittenden Menschen nicht helfen. Denn kein Landeshubschrauber hat Rettungswinden an Bord. Dieses Polizeivideo wird allerdings erst ein Jahr später öffentlich. Eine der zahlreichen fatalen Kommunikationspannen auf Landesebene, die der Untersuchungsausschuss des Landtages herausarbeitet. Innenminister Roger Lewenz tritt im Oktober 2022 auch wegen der Pannen um das Polizeivideo zurück. Im Untersuchungsausschuss wird auch klar, der für den Kreis Ahrweiler zuständige Landrat Jürgen Pföhler hier mit seinem Anwalt hatte es jahrelang versäumt, den Katastrophenschutzgesetzes konform aufzustellen, etwa sogenannte Alarm- und Einsatzpläne für Hochwasser zu erstellen. In solchen Plänen steht, was zu tun ist, wer Rettungskräfte koordiniert und wer Evakuierungen plant. Das Fehlen dieser Pläne ist ein Grund für das Chaos und die unzureichenden Warnungen in der Nacht. Wie ist der Katastrophenschutz heute aufgestellt? Das Land hat reagiert, etwa 2 Polizeihubschrauber mit Rettungswinden ausgestattet. Zudem wurden Gesetze geändert und ein neues Landesamt für Katastrophenschutz geschaffen. In Koblenz gibt es seit vergangenem Jahr nun eine rund um die Uhr besetzte Einsatzzentrale des Landes. Alle 3 Stunden wird hier ein landesweiter Lagebericht erstellt. Droht irgendwo ein Waldbrand? Wie ist die Hochwasserlage? Das Gesetz regelt auch, dass bei einer Katastrophe wie vor 5 Jahren das Land die Einsatzleitung übernehmen soll.
13: Ich habe an der Einsatzbewältigung seinerzeit nicht mitgewirkt, aber mit den Kenntnissen, die ein vergleichbares Szenario heute beschreiben würden, ist es relativ wahrscheinlich, dass wir die Einsatzleitung übernehmen.
11: In Zukunft kann von hier aus auch die Bevölkerung zentral gewarnt werden, eine Verbesserung gegenüber 2021. Aber haben inzwischen alle Landkreise diesen so wichtigen gesetzlich vorgeschriebenen Alarm- und Einsatzplan für Hochwasser? Wie uns das Innenministerium in Mainz mitteilt, haben von 36 Landkreisen und kreisfreien Städten in Rheinland-Pfalz nur 29 einen solchen Plan. 7 haben keinen. Wir treffen die Landrätin des Kreises Ahrweiler, Cornelia Weigand. Sie ist die Nachfolgerin von Jürgen Füller und hat die damals so schmerzlich fehlenden Alarm- und Einsatzpläne nun fertiggestellt.
8: Können Sie garantieren, dass so ein Desaster sich nicht wiederholen kann? Können Sie da die Menschen beruhigen?
14: Ich muss sagen, dass es einen hundertprozentigen Schutz nie geben wird. Ich glaube, der Teil der Wahrheit gehört dazu. Ich bin aber auch sehr selber davon überzeugt, dass wir einen ganz anderen Stand haben als 2021. Dass es ganz andere Möglichkeiten auch der Warnung gibt. Dass es ganz andere Pläne gibt, ganz andere Strukturen gibt, die auch tragfähig sind. Es finden viele Übungen statt. Die Leute werden geschult.
11: Der Landkreis verfüge nun auch über Alarm- und Einsatzpläne zur Warnung und zur Evakuierung der Menschen.
8: Können Sie heute ausschließen, dass irgendein Behindertenheim oder ein Altenheim im Falle einer Flut vergessen wird?
14: Also ich glaube, das Thema Vergessen können wir schon ausschließen, weil natürlich Teil der entsprechenden Alarm- und Einsatzpläne zur Evakuierung auch ist, entsprechende Häuser, die vulnerable Teile der Bevölkerung haben, zu identifizieren und in diese Pläne aufzunehmen.
11: Denn das war in der Flutnacht eines der größten Versäumnisse. In Sinzig ertrinken in einem Heim der Lebenshilfe noch in der Nacht um 2:30 12 Bewohner mit Behinderung. Niemand hatte sie rechtzeitig evakuiert, erzählt Ulrich von Bebber, der Vorsitzende des Vereins.
15: Die Flut war ja schon Stunden unterwegs, bevor sie hier am Ende kurz vorm Rhein in Sinzig und beim Lebenshilfehaus ankam. Es wäre also überhaupt kein Problem gewesen, selbst 2 Stunden vorher noch das Haus zu evakuieren.
11: Der Landkreis Ahrweiler hat Einrichtungen wie das Lebenshilfehaus nun also auf dem Schirm. Aber landesweit sieht das anders aus. Laut Innenministerium haben von 36 Landkreisen und kreisfreien Städten nur 15 einen Alarm- und Einsatzplan Evakuierung. 21 haben keinen. Und noch dramatischer sieht es auf der Ebene der Kommunen aus. Denn ihre Alarm- und Einsatzpläne sind ja die Grundlage für die Pläne der übergeordneten Landkreise. Der SWR hat alle 170 Verbandsgemeinden und verbandsfreie Gemeinden gefragt, ob sie ein Konzept zur Evakuierung für Kinder und Menschen mit körperlichen, seelischen oder geistigen Beeinträchtigungen haben. Ergebnis? 83 haben gar nicht geantwortet. 54 haben keinen solchen Plan. Nur 33 haben ein solches Evakuierungskonzept. In Winnweiler treffen wir Christian Füllert, den Wehrleiter des Donnersbergkreises. Er beschäftigt sich seit Jahren mit dem Thema Alarm- und Einsatzpläne. Insgesamt sei das Land besser aufgestellt als vor 5 Jahren, aber...
16: Alarm- und Einsatzpläne erfordern relativ viel Arbeit. Und wenn ich diese adäquat ausgestalten will, ist das im Ehrenamt kaum abbildbar. Und in diesen Strukturen sind die meisten Gebietskörperschaften noch. Und das ist einfach ein Problem, dass das im Ehrenamt zumindest extrem schwierig bis hin unmöglich ist. Und hier müssen die ehrenamtlichen Strukturen einfach unterstützt werden.
11: Fazit: Das Land ist beim Katastrophenschutz zwar besser aufgestellt als vor 5 Jahren, aber bis alle Kreise und Kommunen die nötigen Pläne erstellt haben, bleibt eine Unsicherheit, wie resilient wir wirklich sind im Falle einer erneuten Katastrophe.
0: Ja, dazu ist jetzt der neue Innenminister von Rheinland-Pfalz, Achim Schwickert von der CDU, bei mir. Guten Abend, Herr Schwickert.
17: Guten Abend.
0: Herr Schwickert, unser Film zeigt, Rheinland-Pfalz ist grundsätzlich besser aufgestellt als 2021. Gleichzeitig fehlen in 7 Landkreisen und kreisfreien Städten noch immer Alarm- und Einsatzpläne für Hochwasser. Kann man 5 Jahre nach der Flut wirklich sagen, das Land hat seine Hausaufgaben gemacht?
17: Also es ist nach der schrecklichen Katastrophe sehr viel unternommen worden. Man hat gemerkt, man muss sehr viele Verbesserungen herbeiführen und das auf einmal. Das sind nicht nur die Pläne, das ist auch die Ausstattung mit Geräten. Das ist die Ausbildung von vielen ehrenamtlichen Feuerwehrkameradinnen und Kameraden. Das ist aber auch die Umstellung in bestimmten Bereichen auf das Hauptamt und natürlich auch die Pläne. Und wir haben ja gerade gehört, die Pläne müssen Hand und Fuß haben. Das muss sehr genau durchdacht sein. Und ich sage jetzt mal, dass die Hochwassergefahr ist zwar überall da, aber das Risiko ist, je nachdem, welche Gebietslandschaft wir antreffen, halt eben unterschiedlich hoch. Und da gibt es halt eben andere Bereiche, die haben andere Schwerpunkte, die haben die vorgezogen. Teilweise hat es auch mit Personal zu tun.
0: Aber nochmal die Frage an Sie, weil Sie jetzt eben der neue Innenminister sind. Sind diese Zahlen für Sie akzeptabel, ja oder nein?
17: Nee, die sind verbesserungswürdig. Das werden wir auch dran arbeiten. Wir werden das tun zusammen mit den Kommunen, nicht gegen die Kommunen. Eine Vorwurfslage ist nicht zu erheben und auch nicht einfach nur eine Ersatzvornahme oder ein brachiales Durchsetzen, sondern wir werden das gemeinsam mit denen entwickeln. Wir haben ja jetzt schon einige Vorlagen, an denen kann man sich ausrichten. Und ich denke, das werden wir hinbekommen in der nächsten Zeit.
0: Ich würde gerne natürlich wissen von Ihnen, wie Sie das hinbekommen. Wenn wir mal auf die Evakuierungspläne gucken, nach unserer Recherche verfügen nur 15 von 36 Landkreisen und kreisfreien Städten über einen entsprechenden Alarm- und Einsatzplan. Wie sorgen Sie denn jetzt dafür, dass es die überall gibt? Setzen Sie denn eine Frist oder wann kommt das?
17: Also wir haken natürlich nach. Wir bekommen auch häufig die Rückmeldung, dass die in der Erstellung sind. Das heißt also nicht, dass die Kommunen überhaupt nicht damit begonnen haben, sondern dass sie sie noch nicht abgeschlossen haben. Einen halben Plan können sie aber nicht veröffentlichen, den können sie nicht umsetzen. Außerdem, die Pläne sind das eine. Die Pläne müssen auch geübt werden, das ist das andere. Allein der Plan nützt im Ernstfall nichts und deswegen wird auch an dieser Stelle mit den Kommunen, auch mit dem Land zusammengearbeitet, geübt. Angefangen vom Landesamt für Brand- und Katastrophenschutz über die Rettungsleitstellen bis in die technischen Einsatzleitungen, Verwaltungsstäbe. Das läuft alles parallel und ist schon eine große Herausforderung. Und ich denke, wir sind auf einem guten Weg. Aber es ist noch einiges zu tun.
0: Was machen Sie denn, wenn die Kommunen die Pläne nach wie vor nur halb vorlegen und nicht komplett vorlegen? Also bis wann müssen die denn vorlegen, damit geübt werden kann?
17: Die Kommunen legen die Pläne nicht halb vor, sondern sie legen sie dann vor, wenn sie im Prinzip fertig sind. Wir probieren, Unterstützungsleistungen zu geben. Wir haben ja einige Pläne, die als Muster gelten können. Die sind noch zur Verfügung gestellt. Die müssen dann halt eben mit den örtlichen Gegebenheiten aufgefüllt werden. Und das werden wir nicht im Wege des brachialen Durchsetzens machen, sondern zusammen mit den Kommunen. Wir werden Hilfestellung geben.
0: Sie haben ja auch gerade schon gesagt, es hängt natürlich auch am Personal. Jetzt sagen uns Feuerwehrleute, das Problem ist aber auch nicht der Wille, sondern eben einfach das mangelnde Personal und die mangelnde Zeit. Ist der Katastrophenschutz in Rheinland-Pfalz an dieser Stelle vielleicht auch einfach zu abhängig vom Ehrenamt? Muss das Land da nicht weiter unterstützen oder mehr auf hauptamtliche Strukturen setzen?
17: Also im Planungsbereich können wir das sicherlich machen. Es sind auch mittlerweile schon Studiengänge in der Richtung ins Leben gerufen.
0: Aber ich meine die Kommunen, ich meine die kleinen Orte.
17: Ja, ja, worauf aber Landkreise zurückgreifen und Land und Landkreise zusammen können diese Menschen beauftragen, halt eben auch für die Kommunen die einzelnen Pläne zu machen. Wir werden das unterstützen. Es wird nicht mit dem Ehrenamt allein gelingen. Das Ehrenamt muss einbringen die örtlichen Kenntnisse. Und die planerische Zusammensetzung werden wir zusammen mit den Landkreisen und dem Land gemeinsam an die Kommunen bringen.
0: Ja, können Sie denn den Menschen Rheinland-Pfalz zusagen, dass sich ja so ein Behördenversagen wie in der Flutacht 2021 nicht nochmal wiederholen wird?
17: Also ich denke, alle sind mehr als aufgewacht seit dieser Zeit und alle haben ganz, ganz viel unternommen. Wir werden das Risiko einer Katastrophe nicht wegnehmen können, aber wir sind schon ein bisschen besser aufgestellt. Gleichwohl wissend, dass wir das allgemeine Lebensrisiko nie ganz ausschalten können. Wir brauchen auch die Bevölkerung, die auf Warnungen reagiert. Auch das wird ja geübt. Und wir brauchen eine interkommunale Zusammenarbeit und ein gutes Zusammenwirken zwischen Land und den Kommunen an der Stelle. Deswegen geht es nur miteinander, nicht gegeneinander.
0: Es muss natürlich auch gewarnt werden. Zum Schluss eine ganz kurze Frage mit der Bitte um eine kurze Antwort. Der Untersuchungsausschuss hat ja eben schwere Fehler und Versäumnisse festgestellt. Und viele Betroffene sagen, eine echte Entschuldigung hat es bis heute nicht gegeben. Sie sind jetzt der neue Innenminister, damals waren Sie es noch nicht. Finden Sie trotzdem, dass das Land dem Menschen im Ahrtal eine Entschuldigung schuldet?
17: Ich denke schon.
0: Danke. Danke, Herr Schwickert, für das Gespräch. Ja, aber nichtsdestotrotz, eine Entschuldigung bringt keine Menschen zurück. Für viele Betroffene wäre sie aber eben ein wichtiges Zeichen, dass der Staat Verantwortung übernimmt. 5 Jahre nach der Flut warten viele darauf, bis heute. Manche kämpfen noch immer mit den Folgen der Katastrophe. Leo College über eine fehlende Entschuldigung und Menschen, die bis heute auf Wiederaufbauhilfe warten.
18: Wenn Thorsten Rech und Anneliese Baltes von der Terrasse des alten Bahnhofs in Maischoss um sich blicken, sehen sie vor allem eines. Eine Baustelle nach der anderen. Auch jetzt noch 5 Jahre nach der Flut. Die beiden engagieren sich für Flutopfer, die noch immer keine Entschädigungen bekommen haben. Aber neben dem Geld warten viele auch noch auf etwas anderes, eine Entschuldigung, denn die hätten sie sich gewünscht.
19: Damals Verantwortlichen, ja.
20: Wer sind die Verantwortlichen?
19: Das ist die Frau Dreyer, das ist der Landrat Föhler, das sind verschiedene Leute.
18: Eine Entschuldigung für das, was in den entscheidenden Stunden der Flut an Hilfe hätte geleistet werden können, aber nicht geleistet wurde. Gordon Schnieder hatte uns gegenüber damals noch als Wahlkämpfer angekündigt, dass er sich entschuldigen wolle, wenn er Regierungschef wird.
21: Ja, das habe ich damals gefordert, das habe ich auch jetzt noch mal klargestellt. Die Menschen warten drauf. Der Untersuchungsausschuss hat klar herausgearbeitet, es gab ein Staats- und Organisationsversagen vor, während und nach der Flut. Und wenn der Staat hier versagt hat, wenn er Fehler gemacht hat, dann gehört eine Entschuldigung dazu. Menschen nehmen auch später Entschuldigungen an, aber sie warten drauf und das gehört dann auch mit dazu.
18: Seine erste Dienstreise als Ministerpräsident galt dem Ahrtal. Mit dabei war auch Landrätin Cornelia Weigand. Seine Ankündigung für sie ein positives Signal.
14: Die Entschuldigung bringt keine Menschenleben zurück. Aber ich glaube, sie kann schon helfen, Wunden zu heilen. Der Wunsch der Menschen war groß und vielleicht ist es auch immer noch etwas, das helfen kann, das zu verarbeiten, was passiert ist.
18: Malu Dreyer hat dies immer verweigert. Zweimal musste sie vor dem Untersuchungsausschuss aussagen, sie könne sich nicht für eine Naturkatastrophe entschuldigen.
22: Ich hatte keinerlei Kenntnis dafür, dass zum Teil örtliche Behörden nicht funktioniert haben und auch nicht davon, dass die Flutkatastrophe ein solches Ausmaß hat.
18: Auch ihr Nachfolger Alexander Schweizer hat sich nicht entschuldigt. Aber erstmals gestand er als Ministerpräsident vor rund 2 Jahren ein, dass auch auf Landesebene Fehler gemacht worden seien.
23: Für mich ist die Botschaft, weit über die Hälfte der Menschen sagen, in der Politik, in der politischen Verantwortlichkeit sind in der Katastrophennacht die Dinge nicht so gelaufen, wie sie hätten laufen müssen. Und dem kann man natürlich nur beipflichten. Ganz allgemein kann sich keine politische Ebene völlig davon freimachen, zu sagen, es sind Fehler passiert.
18: Zurück nach Maischoss und zu Anneliese Baltes und Thorsten Rech. Sie kämpfen dafür, dass Flutopfer wenigstens die Wiederaufbauhilfe erhalten, auf die sie Anspruch haben, wenn es schon bis jetzt keine Entschuldigung gibt. Die beiden haben im vorigen September die Initiative Bahngleis 1 gegründet und den Kontakt zur Landesregierung gesucht.
19: An mich hatten sich ungefähr 10, 11 Leute gewendet, die hier aus dem Ort waren, aus Nachbarorten, und hatten gesagt, ob ich ihnen helfen könnte. Und habe ich das Finanzministerium damals angeschrieben, weil ich aus Schuld gehört hatte, dass die ESB vor Ort war und sich mit Betroffenen zusammensetzt. Und habe gedacht, das ist der unkomplizierteste, einfachste Weg. Das hat aber dann leider nicht funktioniert.
18: Die ISB ist die Investitions- und Strukturbank des Landes. Sie zahlt die Fluthilfe an die Betroffenen aus. Mittlerweile sind mehr als 60 Menschen in ihrer Initiative organisiert. Thorsten Rech hat selbst Probleme mit der ISB. Seit 3 Jahren wartet er auf rund 400.000 Euro für seinen alten Bahnhof, die Bank noch nicht freigegeben hat.
24: Weil die Gutachter der ISB immer neue Fragen haben, die ISB hat immer neue Fragen und direkte Kommunikation ist halt nicht gewünscht, nicht möglich. Das heißt, Gutachter und Gutachter können sich nicht austauschen. Das heißt, dieser Prozess, diese Fragen zu klären, dauert einfach unfassbar lange und da hängen wir jetzt seit fast 3 Jahren drin.
18: Laut ISB sind bereits rund 4.050 Anträge bewilligt worden, aber knapp 450 befinden sich noch immer in Bearbeitung. Auch in diesen Fällen soll bald entschieden werden, verspricht die Bank. Insbesondere in Fällen, in denen sich Anträge in der sogenannten Qualitätssicherung befinden und aufgrund unzureichender Gutachten nachgebessert werden müssen, bieten wir direkte Austauschformate an. In diesen Gesprächen erläutern wir unsere Bewertung und unterstützen dabei, die notwendigen Anpassungen nachvollziehbar umzusetzen.
19: Ja, danke.
18: Aber das dauere zu lang, meinen die beiden. Zwar kam es schon zu Treffen mit den Betroffenen vor Ort in Maischoss, aber es gibt noch immer offene Fragen. Aber vor kurzem kam ein Anruf aus Mainz, der sie hoffen lässt.
24: Und uns hat tatsächlich die Staatssekretärin aus dem Bauministerium kontaktiert und um persönlichen Termin gebeten. Und dass sie dann schon als Staatssekretärin und Amtsleiterin mit uns persönlich hier vorsprechen will und das ganze Thema bearbeiten will, finde ich doch mal einen beachtlichen Schritt.
18: Nicht nur beachtlich, sondern auch überfällig, 5 Jahre nach der Flut.
0: Es sind Sommerferien in Rheinland-Pfalz. Ja, was mit den Kindern in der Hitze machen, wenn das Geld für den Urlaub am Meer nicht reicht oder die Eltern arbeiten müssen? Zum Glück gibt's ja Ferienfreizeiten. Da gibt's Gemeinschaft, Bewegung und Action für jedes Kind. Aber die Träger, die schlagen Alarm. Steigende Kosten und unsichere Fördergelder setzen viele Ferienangebote unter Druck. Sascha Mache berichtet.
3: So im Bett, der Stern machen, die Rolle nach vorne. Was willst du machen?
5: Stern.
3: Stern, dann aufstehen.
6: Körperspannung, Koordination, Balance. Beim Kinderzirkus im Mainzer Hartenbergpark gibt es Akrobatik in der Luft und am Boden, Theater, Jonglage. Eine Woche lang üben die Kinder ganz unterschiedliche Kunststücke. Dabei zählt eine gute Zusammenarbeit. Alle achten aufeinander. Das ist Samuel wichtig. Und dass er Neues lernt.
5: Das Üben, das macht manchmal Spaß, manchmal nicht so. Aber wenn ich es dann kann, dann mag ich, dass es so flüssig klappt. Ja.
6: Viele Kinder kommen jeden Sommer hierher zum Kinderzirkus. So wie Lina.
7: Es macht halt immer wieder Spaß. Also man kann irgendwie den Spaß hier dran eigentlich gar nicht verlieren.
6: Die Kinder entscheiden mit, wie sie die Ferienwoche gestalten und was sie bei der Abschlussvorstellung präsentieren. Selbstständige Entscheidungen sollen die Kinder stärken. Und Hilfestellung gibt es nur, wo das für die Sicherheit nötig ist. Dem Organisator Peter Aurin ist wichtig, dass sich hier Kinder aus allen Gesellschaftsschichten begegnen. Deshalb gibt es finanzielle Unterstützung, wenn Eltern die Teilnahmegebühr nicht zahlen können.
20: Wir haben das Projekt vor über 10 Jahren angestoßen und zweigleisig. Einerseits wird es gefördert vom Bund, andererseits zahlen die Eltern selbst. Und daraus entsteht eine Mischung. Die Kinder haben ganz unterschiedliche Herkunft, ganz unterschiedlichen Hintergrund und den kennen die nicht. Also sie behandeln sich im Prinzip grenzübergreifend und schließen da Freundschaften. Und das ist wichtig.
6: Neben den Fördermitteln hilft das Engagement von internationalen Freiwilligen. Sie arbeiten ehrenamtlich. Dazu kommt Fachpersonal, das Honorare erhält. Am Ende bleibt so ein hochwertiges Ferienangebot für 150 Euro. 70 Kilometer südlich, bei Weidenthal im Pfälzerwald, das Ferienlager der evangelischen Jugend der Pfalz. 36 Kinder zelten im Erdbeertal. Das ist spannend. 5 Nächte weg von daheim, mitten im Wald.
5: Manchmal hören wir nachts Geräusche und dann kriegt einer aus meinem Zelt immer Angst und dann bringen wir sie wieder zum Lachen und dann hat sie keine Angst mehr.
25: Ich finde es sehr cool, dass wir eine Gemeinschaft sind und dass wir sehr viele Sachen, also dass wir meistens zusammen sind und dass man hier auch sehr viele neue Freunde findet.
6: Im Programm gibt's Tanzen, Spiele, Basteln und Andacht. Langweilig wird es nie. Wer Dienst hat, hilft putzen. Die meiste Arbeit machen aber die 18 Mitarbeiter. Sie helfen ehrenamtlich, damit die günstige Teilnahmegebühr von 80 Euro möglich wird. Für manche Familien ist auch das zu viel. Für sie vermittelt Organisator Matthias Vorstoffel Spenden aus den Kirchengemeinden.
26: Eigentlich ist ja das, was wir machen, eine Pflichtaufgabe von den Kommunen. Und die geben uns dann einen Zuschuss, aber der Zuschuss, der deckt die Kosten halt bei weitem nicht ab. Ja. Und da wäre es schon wünschenswert, wenn da die Zuschüsse von den Kreisen und vom Land erhöht würden.
6: Noch gelingt die Finanzierung. Aber viele Veranstalter befürchten, dass in Zeiten knapper öffentlicher Kassen bei Zuschüssen für Ferienfreizeiten gespart werden könnte. Bei der Arbeiter-Samariter-Jugend arbeitet Mirjam Duttweiler. Sie sitzt auch im Vorstand des Landesjugendrings. Sie kritisiert, dass in Rheinland-Pfalz im Bundesvergleich überdurchschnittlich viele Kinder armutsgefährdet sind.
27: Uns würde eine höhere Förderung auf jeden Fall sehr helfen. Also wenn ich jetzt überlege, die Regelförderung für eine Freizeit, soziale Bildung sind 3 Euro pro Tag und Teilnehmer. Natürlich gibt es auch von Landesseite da noch irgendwie weitere Förderprogramme, um das aufzufangen, aber es deckt bei weitem nicht alles ab. Und ich muss sagen, gerade die kleineren Verbände haben damit groß zu kämpfen.
6: Gute Ferienangebote müsse es weiter geben. Vor Ort für alle. Nicht nur für die Kinder, auch um die Demokratie zu stärken. Schließlich sind Ferienfreizeiten auch ein sicherer Ort für Kinder. Ein Schutzraum, damit Konflikte in den Familien in den langen Ferienwochen nicht eskalieren.
26: Ich denke, das nimmt in der letzten Zeit eher zu, dass es da zu Hause dann auch mal zu Spannungen kommt und dass die auch mal froh sind, wenn sie mal ein paar Tage von zu Hause weg sein können, die Kinder und Jugendliche.
6: Weg von daheim, ohne Reise an ferne Orte. Ferienfreizeiten sind Abenteuerausflüge. Kinder können sich und ihre Fähigkeiten ausprobieren. Im Kinderzirkus ist für jeden etwas dabei. Jeder kann hier Stärken entdecken und bei der Abschlussvorstellung präsentieren. Jedes Kind kann sich 3 Tricks aussuchen, die es auf der Bühne zeigen will. Durch das Engagement der Organisatoren gibt es noch Ferienfreizeiten quer durchs Land. Die Träger brauchen aber eine verlässliche Finanzierung, damit die Kinder weiterhin so viel Spaß haben.
0: Vom besonderen Urlaub jetzt zum Sonderurlaub, allerdings nicht für Kinder, sondern für Spitzenbeamte. Die umstrittene Praxis, die war ja eines der Aufregerthemen im Landtagswahlkampf. Die CDU versprach, sie zu beenden. Hält Ministerpräsident Gordon Schnieder sein Versprechen? Gernot Ludwig und Oliver Böhm.
1: Geht's mir rum, dass wir das Vertrauen in die Politik nicht weiter schädigen, dass die Menschen das auch wieder ernst nehmen. Und deswegen möchte ich mit einem solchen Vorgehen Schluss machen.
2: Sonderurlaube. Mit diesem Thema hatte der Wahlkampf kurz vor der Landtagswahl einen echten Aufreger. Es ging um eine Beamtin aus dem Innenministerium, die Sonderurlaub bekam, um den Wahlkampf der SPD zu managen. Dann stand er im Mittelpunkt der Kritik, Daniel Stich. Als beurlaubter Beamter des Innenministeriums arbeitete er zwischen 2014 und 2021 für die SPD als Landesgeschäftsführer und Generalsekretär. Keine Einzelfälle. Wir hatten schon mehrfach über Sonderurlaube, insbesondere von Spitzenbeamten, berichtet. So war Staatssekretär Jürgen Häfner 12 Jahre im Sonderurlaub, um als Geschäftsführer bei Lotto Rheinland-Pfalz zu arbeiten. Oder Alexander Wilhelm, als Staatssekretär beurlaubt für den Chefposten beim Landeskrankenhaus Andernach. Das Problem? Gerade Häfner und Wilhelm erhielten stattliche Managergehälter und behielten gleichzeitig ihre hohen Pensionsansprüche für Beamte, die während der Beurlaubung sogar noch stiegen. Bereits 2022 hatte das der Landesrechnungshof kritisiert. Gordon Schnieder, damals Vize-Fraktionschef, bezeichnete die Sonderurlaube für Staatssekretäre seinerzeit als rechtswidrig. Als das Thema im Wahlkampf hochkochte, wurde Schnieder noch deutlicher.
4: Wer im Staatsdienst steht, arbeitet für die Menschen in Rheinland-Pfalz. Beurlaubte Staatssekretäre dürfen nicht das Beste aus zwei Welten bekommen, ein hohes Gehalt im neuen Job und zugleich bessere Pensionsansprüche später.
2: Und weiter?
4: Die Menschen können sich darauf verlassen. Als Ministerpräsident werde ich diese Praxis beenden.
2: Jetzt ist Gordon Schnieder Regierungschef und rückt von seinen Klartextaussagen ab. Und zwar im Fall von ihm, Stefan Weinberg. Kurz vor der Landtagswahl wechselte der Finanzstaatssekretär in den Vorstand der Unimedizin Mainz. Auch er bekam dafür Sonderurlaub, genehmigt durch die alte Landesregierung. Und die neue unter Gordon Schnieder will daran nichts ändern. Auf unsere Anfrage antwortet die Staatskanzlei:
4: Die vorherige Landesregierung hat die Beurlaubung des Staatssekretärs Weinberg seinerzeit geprüft und als rechtmäßig bewertet. Diese Beurlaubung steht auch nach Auffassung des Ministerpräsidenten mit den landesrechtlichen Regeln in Einklang.
2: Eine Antwort, die die Opposition überrascht und nicht versteht.
8: Ich frage mich, wo war denn die Rechtsänderung, die zu dem Sinneswandel vom Ministerpräsidenten geführt hat? Denn vor der Wahl sagte er ja noch, diese Sache sei rechtswidrig und plötzlich soll sie rechtskonform sein. Das passt nicht zusammen.
9: Wir sind der Auffassung, dass bei den Staatssekretären die Praxis beendet werden sollte. Und deswegen fänden wir auch gut, wenn der Ministerpräsident Schnieder hier sein Wahlversprechen auch halten würde.
2: Unverständnis äußert auch der Bund der Steuerzahler Rheinland-Pfalz, zumal Schnieder sich als Oppositionspolitiker ganz anders geäußert habe.
10: Das ist ein klarer Wortbruch gegenüber den Wählern. Vor der Wahl nannte er es als Oppositionspolitiker einen Skandal, dass es solche Zustände gibt. Er hat versprochen, so etwas zu beenden. Und im Fall von Herrn Weinberg ist es ja so, er hat jetzt 5 Jahre Sonderurlaub, um einer gut bezahlten Vorstandstätigkeit nachgehen zu können. Da wird er in diesen 5 Jahren vermutlich über 1,5 Millionen Euro verdienen. Und so jemand muss man noch eine erhöhte Pension auf Kosten der Steuerzahler hinterherwerfen. Das ist einfach nur schamlos.
2: Kritisch äußern sich auch mehrere Staatsrechtler, wie Professor Ulrich Battis, der das Vorgehen sogar als rechtswidrig bezeichnet.
12: Ja, es liegt kein wichtiger Grund im Sinne des Gesetzes vor, weil diese Tätigkeit nicht dem öffentlichen Dienst zugutekommen, sondern nur den Interessen des Beamten.
2: Im Wahlkampf hatte Gordon Schnieder noch vor den politischen Folgen gewarnt, sollte die Beurlaubungspraxis nicht beendet werden.
1: Das ist das Vertrauen, was die Menschen rein verlieren. Es führt bei den Menschen draußen zu Politikverdrossenheit. Wenn man den Eindruck gewinnt, das wäre wie ein Selbstbedienungsladen.
2: Starke Versprechungen im Wahlkampf. Nun hat Gordon Schnieder zwar angekündigt, keine neuen Sonderurlaube mehr zu gewähren, aber im Fall Stefan Weinberg gerät er jetzt unter Erklärungsdruck.
0: Die Zerstörung im Ahrtal nach der Flutkatastrophe, wir haben es vorhin gezeigt, vor 5 Jahren, die war unvorstellbar und viele Menschen standen damals vor dem Nichts. Es gibt aber auch positive Geschichten, wie die von Franziska, deren Leben eine ganz andere, ja sogar richtig schöne Wendung genommen hat.
11: Ich bin Franziska Schnitzler, 31 Jahre alt und wohne mit meinem Partner und meinen beiden Kindern in Dernau an der Ahr.
2: Sie lebt nicht nur in Dernau, sie arbeitet auch in dem Ort und vor allem hat sich Franziska Schnitzler hier ihren Lebenstraum erfüllt. Ein eigenes Gasthaus, das Sepp, das führt sie zusammen mit ihrem Partner Michael.
13: Ja, der Name Sepp, der ist sozusagen die Verbindung unserer zwei Familien. Michis Großvater hieß Josef, mein Großvater hieß Josef und unser Sohn heißt Josef. Und ja, dadurch, dass der Spitzname im Österreichischen der Sepp ist, haben wir dann gedacht, das passt ganz gut.
2: Michael kommt aus Tirol und dort haben er und Franziska sich kennen und lieben gelernt. Ohne die verheerende Ahrflut wäre das vermutlich nicht passiert. Hinter diesem Bauzaun stand vor 5 Jahren der Kölner Hof. Das Traditions

0: aufbauen zu können. Doch das klappte nicht. Das traditionsreiche Haus wurde abgerissen. Eine harte, schmerzhafte Zeit.
1: Die ersten anderthalb Jahre nach der Flut waren wirklich unfassbar kräftezehrend. Und ich war dann irgendwann froh, als ich den Entschluss gefasst habe, ich gehe nach Österreich. Und dann war das Kapitel dann erstmal halt geschlossen und man konnte irgendwie ein bisschen loslassen.
0: Franziska sucht sich in Österreich einen Job in der Tourismusbranche und verliebt sich dort in Michael. Aber auch im fernen Zillertal will sie ihren Traum vom eigenen Gasthaus nicht aufgeben. Nur umsetzen kann sie ihn dort nicht.
1: In Österreich ohne Erbschaft fast gar nicht mehr möglich. Also ist einfach alles unfassbar teuer. Und dann kam für uns auch durch den Umzug nach Dernau natürlich wieder eine Perspektive, dass wir halt hier für uns vielleicht was leisten können und hier was Neues aufbauen können.
0: Und diese Chance kommt. Vom Grundstück des früheren Kölner Hofs nur 100 Meter entfernt können sie ein Gasthaus kaufen. Doch wie ist es für Michael, nach Deutschland in ein Tal umzuziehen, in dem es eine so verheerende Katastrophe gab?
2: Natürlich hast du mehr Angst. Aber so wie bei uns in den Bergen ist Hochwasser natürlich nicht so oft. Bei uns sind eher die Muren. Und das ist halt auch natürlich auch eine Katastrophe ab und zu, wo du denkst, da kannst du auch nichts machen. Aber ja, das war halt dann.
1: Aber es war nicht aufschlaggebend, dass du sagst, du kommst nicht mit, dass da Hochwassergefahr ist.
0: Bereut hat er seine Entscheidung nicht. Er fühlt sich wohl in Dernau. Und seit der Eröffnung Ende März brummt das Geschäft im Gasthaus Sepp.
1: Buchungsmäßig sind wir auf jeden Fall voll ausgelastet. Wir waren zimmermäßig wie auch abends immer ausreserviert. Also besser, als wir uns jetzt hätten vorstellen können, glaube ich. Wir sind auf jeden Fall super zufrieden.
0: Neben der vielen Arbeit bleibt für Franziska Zeit, sich mit ihren Freundinnen zu treffen. Alle leben in Dernau und haben im vergangenen Jahr Babys bekommen. Jetzt, kurz vor dem Jahrestag, ist auch die Flutkatastrophe wieder ein Gesprächsthema.
1: Die letzten Flutjahrestage konnte man ganz gut umgehen. Ich finde, der 5. ist jetzt deutlich präsenter als alle anderen. Und der lässt sich auf jeden Fall jetzt irgendwie nicht so einfach an Seite schieben. Die letzten habe ich eher gekonnt ignoriert eigentlich, außer den ersten vielleicht noch, aber ich den auch. Rest, habe ich es geschafft, mich nicht groß damit zu beschäftigen.
3: Warum nicht?
1: Ja, ich glaube, dass man da, dass das vielleicht auch eine Art Verdrängung ist.
4: Meine Mutter zum Beispiel, die geht da jedes Jahr richtig rein. Der ist das so ein ganz heiliger Tag, die geht da an die Gräber und die ist davor zwei Tage, kann die nicht schlafen, danach, das bewegt die richtig und ich versuche das auch komplett zu verdrängen eher. Ja.
0: Heute plätschert die A harmlos in ihrem Flussbett an Dernau vorbei. Dass sie hier vor 5 Jahren 7 bis 8 Meter hoch stand, kaum vorstellbar. Was ist, wenn das noch einmal passiert? Wie viele Sorgen machen sich Franziska und ihre Freundinnen auch um ihre kleinen Kinder?
1: Tatsächlich habe ich mich da so noch gar nicht mit beschäftigt. Ich glaube, im Moment ist eher das nach vorne gucken das Thema, zumindest für mich. Dadurch, dass wir ja gerade irgendwie den Betrieb neu eröffnet haben, ist für uns erstmal so die nahe Zukunft jetzt wichtig. Und ich hoffe, dass sich mit der fernen Zukunft dann Menschen mit beschäftigen, die sich einfach besser auskennen. Dass auch die zukünftige Generation sowas halt nicht mehr erleben muss.
4: Wir blicken nach vorne. Das Tal ist super schön geworden und man freut sich jetzt an jedem Eck, was wieder irgendwie. Ja, es ist ja auch vieles modernisiert worden, ne? Auch die Bahn ist ja jetzt super toll ausgebaut.
1: Wir haben einen neuen schönen Kindergarten kriegen wir jetzt, den wir so wahrscheinlich nie hätten bekommen können. Neue Grundschule.
4: Die war viel zu groß und super alt. Die wird jetzt ganz toll und neu gebaut. Also es kommen so viele tolle Lichtblicke.
0: In Dernau hat sich viel getan. Einige Häuser sind moderner und schöner als vor der Flut. Aber immer noch gibt es Zeugnisse der Katastrophe, bei der allein in Dernau 11 Menschen starben. Franziskas Familie hatte Glück, alle überlebten die Flutnacht. Trotzdem zeigt sich auch bei ihr, wie nah Freud und Leid beisammen liegen.
1: Ich glaube, bei uns ist irgendwie das Gute im Schlechten hervorgekommen. Jetzt haben wir ein neues Gasthaus. Wir hätten uns ohne die Flut wahrscheinlich auch nicht gefunden. Ich habe auf jeden Fall, kann auf jeden Fall positive Dinge irgendwie auch daraus ziehen. Und weiß nicht, wie mein Leben verlaufen wäre, wenn es die Flut nicht gegeben hätte.
5: Und mehr von Franziska und anderen jungen Menschen im Ahrtal sehen Sie in Bundesweib. 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Ja, und gleich nach zur Sache hier im SWR-Fernsehen. Die SWR-Story. Deutschlands Städte stecken tief in den roten Zahlen. Gespart wird bei Straßen, Bussen, Schwimmbädern.

0: oder Kitas. Und viele Bürger fragen sich, warum kommt eigentlich immer weniger von ihren Steuern bei ihnen an? Die SWR-Story Kassensturz, Kommunen vor dem Kollaps von meiner Kollegin Katharina Singer. Hier schon mal ein Ausschnitt.
1: Ludwigshafen, Kiel, Karlsruhe. Bundesweit stecken Städte in der größten Finanzkrise seit Jahrzehnten. Es fehlt an Geld für das Nötigste. Ludwigshafen ist bundesweit auf Platz 5 der am höchst verschuldeten Städte, über 50.000 Einwohner. Seit Jahrzehnten hat die Stadt kein Geld mehr. Trostlose Innenstadt, kein Geld für Grünpflege, Dreck, Einsparungen im Sozialen und Nahverkehr. Das, was in Ludwigshafen schon Realität ist, trifft gerade bundesweit immer mehr Kommunen. Zum Beispiel in Kiel. Die Stadt rutschte innerhalb eines Jahres von einem Haushaltsplus von über 100 Millionen auf ein Haushaltsminus von über 140 Millionen. Die Folgen merken die Bürger, findet Anwohner Tobias Plön.
2: Es ist tatsächlich schon repariert. Das ist jetzt der Ist-Zustand, der wahrscheinlich jetzt uns das Jahr so irgendwie bleibt. Das sind auch immer so eine Flickkolonnen, die wahrscheinlich für pro Loch bezahlt werden. Das wird dann alles schnell huschi-buschi schnell mal fertig gemacht, damit der Bürger oder die Bürgerin auch mal sehen, dass was passiert. Ich finde grundsätzlich das ja gar nicht schlimm, Steuern und sowas alles zu bezahlen. Das müssen wir auch, damit wir irgendwie uns auch einen gewissen Wohlstand leisten können oder wollen. Aber ich habe momentan das Gefühl, dass von dem Geld, was wir bezahlen, relativ wenig wieder zurückkommt. Und das ärgert mich.
1: Schuld an der Finanznot sind deutlich weniger Einnahmen, zum Beispiel durch Gewerbesteuern. Gleichzeitig steigen Ausgaben bei Personal- und Sozialkosten. Der Bund überträgt den Kommunen immer mehr Aufgaben. Bezahlen sollen sie die größtenteils alleine. Ende April hatte ich den Kanzleramtschef Thorsten Frey deshalb gefragt.
3: Wo müssen wir ran, an welcher Stelle, um langfristig den Kommunen wieder einen finanziellen Spielraum zu geben?
4: Also insgesamt müssen Ausgaben und Einnahmen in Deckung gebracht werden. Die Gesetze sind ja so, dass sie Handlungsspielräume lassen. Für die Landespolitik, für die Kommunalpolitik können wir bestimmte Leistungen anders erbringen. Können wir es effizienter und bürokratieärmer machen?
1: Ende Juni haben die Ministerpräsidenten mit dem Kanzler beschlossen, für zukünftige Gesetze vom Bund solle dieser die Kommunen mehr finanziell unterstützen. Aber wie stopfen sie das Finanzloch, das sie jetzt schon haben?
0: Tja, eine absolut spannende Frage. Mehr jetzt und noch weitere Beispiele in der SWR-Story im Anschluss. Auch die und die ganze Zur-Sache-Sendung finden Sie in der Mediathek. Schauen Sie gerne mal rein, denn wir verabschieden uns in die Sommerpause und melden uns aus dem Zur-Sache-Studio Ende August zurück. Ich wünsche Ihnen einen tollen Sommer. Tschüss.
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0: Einen schönen guten Tag und willkommen bei Tagesschau 24. Erst gestern hatte es neue Gespräche gegeben, um den Konflikt zwischen den USA und Iran diplomatisch zu lösen. Offenbar aber ohne eine Annäherung. Denn jetzt gibt es wieder eine neue Eskalation. Das US-Militär hat Iran angegriffen. Die Attacke folgte nach einem iranischen Angriff auf ein Schiff in der Straße von Hormuz. In den benachbarten Golfstaaten herrscht nun wieder Alarm.
1: Statt diplomatischen Fortschritten neue Eskalationen zwischen Washington und Teheran. In der Nacht haben die USA wieder Luftangriffe gestartet. Laut dem US-Militär wurden rund 140 Ziele getroffen, darunter Raketen- und Drohnenstellungen sowie Munitionsdepots. Die Angriffe seien eine Reaktion auf eine Attacke der iranischen Revolutionsgarde auf ein Containerschiff in der Straße von Hormuz. Nach Angaben des US-Zentralkommandos griffen die USA auf Anweisung von Präsident Trump daraufhin Ziele in Iran an. Die Revolutionsgarde teilte mit, die strategisch wichtige Straße von Hormuz sei bis auf Weiteres gesperrt. Am Morgen meldete Teheran den Beschuss eines weiteren Schiffes. Und nicht nur das. Iran hat eine neue Angriffswelle auf Ziele in den Golfstaaten gestartet. Betroffen sind Katar, Bahrain, Oman und die Vereinigten Arabischen Emirate. Es ist die dritte Runde von gegenseitigen Angriffen in dieser Woche. Nach der Vereinbarung eines Rahmenabkommens im vergangenen Monat hatte zwischendurch relative Ruhe in der Region geherrscht.
0: Weil Volkswagen Kosten einsparen muss, ist die Zukunft ganzer Produktionsstandorte ungewiss. Konzernchef Blume hat sich nun aber kritisch gegenüber Werksschließungen geäußert. Es gebe intelligentere Lösungen, sagte er der Bild am Sonntag. Sparmaßnahmen in den Fabriken zeigten bereits erste Wirkung, so Blume. Als gefährdet gelten die Werke in Zwickau, Emden, Hannover und das Audi-Werk in Neckarsulm. Berichten zufolge könnten weltweit 100.000 oder mehr Jobs wegfallen. In dem vergangenen Juni sind bundesweit mindestens 99 Menschen ertrunken. Damit gab es in dem Monat mit der extremen Hitzewelle so viele Badetote wie seit 23 Jahren nicht mehr. Das teilte die Deutsche Lebensrettungsgesellschaft mit. Sie forderte, die eigenen Fähigkeiten realistisch einzuschätzen und auf riskante Aktionen zu verzichten. Dies betreffe vor allem Jungen und Männer. Mehr als 90% der Todesopfer im Juni seien männlich gewesen, heißt es. Im Kampf gegen die verheerenden Brände im Süden Spaniens mit mehreren Toten berichtet die Feuerwehr von ersten Fortschritten. Dank niedrigerer Temperaturen und höherer Luftfeuchtigkeit könne man in dem Gebiet in der Provinz Almería nun besser löschen. Die seit Donnerstag lodernden Feuer haben bereits tausende Hektar Land zerstört. Die Behörden brachten etwa 1.500 Menschen in Sicherheit. Mindestens 12 Personen wurden von den Flammen eingeschlossen und starben, darunter mehrere Ausländer. Jahrzehnte lebte die US-Amerikanerin Martha Lillard mit Hilfe eines großen Metallzylinders, einer sogenannten eisernen Lunge. Wie erst jetzt bekannt wurde, starb Lillard Ende Juni im Alter von 78 Jahren. Sie galt als die Letzte, die ein solches Gerät noch nutzte. Mit 5 Jahren war Lillard an Kinderlähmung erkrankt. Damals gab es noch keine Impfung gegen Polio. Sie überlebte nur dank dieser eisernen Lunge, die sie durch Druckveränderungen beim Atmen unterstützte. Das Wetter. Heute oft wieder viel Sonnenschein im Norden und Osten, regional mal wolkiger, aber auch hier und da meist trocken und überwiegend sonnig. Verbreitet sehr warm bis heiß mit Temperaturen bis zu 35 Grad am Oberrhein und auf den Nordseeinseln nur um die 20 Grad. Vor ein paar Stunden ist der sogenannte Weltbevölkerungstag zu Ende gegangen. Ein Tag, an dem jedes Jahr auf das Wachstum der Weltbevölkerung und die damit verbundenen Herausforderungen aufmerksam gemacht wird. In Deutschland lag die Geburtenrate laut Statistischem Bundesamt im vergangenen Jahr nur noch bei 1,32 Kindern pro Frau und damit so niedrig wie zuletzt vor knapp 3 Jahrzehnten. Weniger Nachwuchs, nicht nur ein Phänomen der westlichen Welt.
2: Bei der Kinderfrage waren sich die 31-jährige Niti und ihr Partner Amrit aus Neu-Delhi schnell einig. Sie haben sich gemeinsam bewusst gegen Nachwuchs entschieden. Damit sind die beiden in dem bevölkerungsreichsten Land der Welt längst kein Einzelfall mehr. Ich mag Kinder, aber ich will nicht diese Verantwortung übernehmen. Also für ein ganz neues Leben und einen anderen Menschen. Und natürlich spielt auch meine Karriere eine Rolle. Dabei galt der Subkontinent lange als Symbol für Überbevölkerung. Doch Indien erlebt einen historischen Wandel. Seit Jahren sinkt die Geburtenrate deutlich. Bekam eine Frau 1965 noch im Schnitt 5,9 Kinder, sind es heute nur noch 1,9. Damit liegt Indien erstmals unter dem kritischen Wert, der langfristig notwendig ist, damit die Bevölkerung nicht schrumpft. Allerdings unterscheiden sich die Geburtenraten zwischen dem Norden und dem Süden des Landes erheblich. Das liege vor allem an neuen Lebensentwürfen vieler Frauen, sagen Experten. Frauen sind eigenständiger und haben jetzt mehr Entscheidungsspielraum. Ihre Vorstellungen haben sich verändert. Mädchen gehen länger zur Schule und heiraten auch später. Aber auch steigende Kosten und ein besserer Zugang zu Verhütungsmitteln führen dazu, dass Familien kleiner werden. Was politisch lange gewollt war, stellt Indien vor neue Herausforderungen. Das Land hat nicht zu wenig Menschen, es muss sich aber auf eine alternde Gesellschaft einstellen. Und weniger Arbeitskräfte. Ein Problem, das sich aber erst in einigen Jahrzehnten bemerkbar machen wird. Manche Bundesstaaten versuchen bereits mit Geldprämien Geburten zu fördern. Für Poonam Mukherjee ist das der falsche Ansatz. Indiens Bevölkerung ist nicht in Gefahr. Der Rückgang verläuft langsam und stabil. Es geschieht nicht plötzlich, im Gegensatz zu China. Die Regierung solle vor allem Frauen und Familien besser unterstützen, etwa durch Kinderbetreuung und flexible Arbeitsmöglichkeiten. Ob junge Paare sich davon tatsächlich beeinflussen lassen werden? Niti und Amrit wollen jedenfalls so oder so an ihrer Entscheidung festhalten.
0: Vier Nummer 1 Alben in weniger als 2 Jahren. Meistgeklicktes YouTube-Video am ersten Tag. Meiste Follower auf Social Media. Die südkoreanische K-Pop-Band BTS spielte gestern und spielt heute die einzigen Deutschland-Konzerte ihrer Welttournee. Kein Wunder also, dass München für manche kaum wiederzuerkennen ist. Der Hype ist ungebremst.
3: Kannst du auch was rausnehmen?
4: Sophia tauscht gerne Fanartikel. Gemeinschaft ist großgeschrieben bei den BTS-Fans, die sich auch ARMY nennen. Hier in München wird Sophia ihre Helden zum dritten Mal auf dieser Tournee sehen. Die 22-Jährige kann einfach nicht genug kriegen.
3: Sobald man in dieser Arena steht und es losgeht, ist es vorbei. Da ist es einfach, es ist wie so ein bisschen wie so ein Film quasi. Man kann es nicht so realisieren, aber man ist dabei. Aber man macht mit, es ist einfach jeder mit jedem. Also ich hatte Leute um mich herum stehen, ich kannte die nicht mal. Wir haben zusammen gefeiert zu einem und wir haben getanzt alles. Also das war wirklich sehr toll. Also ich hatte 3 Tage danach keine Stimme mehr, weil ich so sehr geschrien habe.
4: Das sind die 7 Jungs, die gerade das Rad im Musikgeschäft schneller drehen als irgendeine andere Band auf der Welt.
5: Thank you, BTS.
4: Die Fans, die koreanische Superboy-Group an diesem Wochenende in München sehen wollen, kommen aus aller Welt. Diese Bosnierin und die beiden Amerikanerinnen sehen sich heute zum ersten Mal.
6: Chicago. Twitter 8 years ago. This is our first time meeting.
4: Wir haben uns auf Twitter vor 8 Jahren kennengelernt. Heute sehen wir uns zum ersten Mal. BTS singen bzw. rappen mittlerweile auch viel auf Englisch. Getanzt wird energiegeladen, die Musik kommt vom Band. Jeder Boy hat seine Fans.
7: Wer ist denn der Beste?
3: Alle.
8: Aber Jimin.
4: Das ist Jin. Auch Sophia aus Stuttgart findet ihn am besten. Aber im Konzert mag sie natürlich alle Boys.
3: Hobi und Jin, die kamen als allererstes nach dem 4. Lied. Und das hat mich so umgehauen, weil die beiden auf einmal so nah vor mir standen. Ich kann Ihnen ein Video von Jungkook zeigen. Der stand ganz nah vor uns. Ja, war wirklich amazing.
4: Neben den vielen weiblichen Fans gibt es aber auch Jungs, die BTS super finden.
9: Die Choreografien und dass sie da doch tatsächlich die netten Singstimmchen haben, das ist schon nicht ganz so oft vertreten in der Musikbranche.
4: Für ein Konzert schmeißen sich viele richtig in Schale.
10: Das ist von BTS. Die BTS bringt einfach die verschiedensten Menschen aus allen Ländern einfach zusammen und Jetzt sind wir alle in einem Stadion und hören die Musik von denen.
4: Die Allianz Arena in München. An diesem Wochenende der Nabel der Welt für die BTS-Fans.
0: Entweder Sie stehen vor der Tür oder aber Sie haben schon angefangen, die Sommerferien in den verschiedenen Bundesländern. Vorher gibt's allerdings noch Zeugnisse und wie die Noten ausfallen, das hängt in Deutschland nicht nur von Fleiß und Intelligenz ab. Ein großer Faktor ist auch die soziale Herkunft. Wie viel Geld die Eltern zur Verfügung haben und welche Bildung sie selbst mitbringen, das wirkt sich auf den Nachwuchs aus. Überproportional stark betroffen sind dabei junge Menschen mit Migrationshintergrund. In Essen haben manche Schulen einen Migrationsanteil von über 90%. Unsere Reporterin hat sich angeschaut, wie dort das Lernen funktioniert und wie Schüler auf die Zeit nach der Schule blicken.
7: Ich habe jetzt das geschafft, was ich wollte. Ich habe meine Eltern stolz gemacht. Und ja, genau das wollte ich die ganze Zeit eigentlich.
10: Ich konnte das gar nicht realisieren. Ich dachte, ich träume gerade einfach nur.
8: Mir geht's super auf jeden Fall. Ja, ich habe meinen Abschluss, meinen gewünschten Realschulabschluss.
11: War ein Kraftakt. 5 Tage vorher. Mittendrin bei der CNC der Frieda-Levi-Gesamtschule in Essen. Eine der letzten gemeinsamen Pausen. Ihre Wege werden sich nämlich nach dieser Woche trennen. Akin hat sich in letzter Zeit weniger mit seinen Kumpels getroffen, um für die Prüfungen zu lernen.
8: Ich wollte Friseur werden, aber so hat sich dann geändert und so. Ich habe keinen Platz bekommen. Also mir wurde ein Platz abgesagt. Ja, und dann wollte ich eigentlich Heizungssanitär werden. Und ja, ich habe nirgendwo einen Platz bekommen, dann dachte ich mir, egal, fange ich mit Aldi an, mache ich nach der Ausbildung, also mache ich erstmal meine Ausbildung fertig als Verkäufer.
11: Seine Lehrerinnen haben ihm dabei etwas geholfen.
8: Ich bin auch einerseits ein bisschen traurig, so, ich werde die alle vermissen hier. Ja, schon, ich werde meinen Lehrer vermissen.
10: Echt?
8: Ja. Ja, ehrlich.
11: Kurz die Fakten. Die Familien vieler Schüler an der Frieda-Levi-Gesamtschule bekommen staatliche Hilfe und sind arm. Mehr als 90% der Schüler haben einen Migrationshintergrund. In der CNC stammen sie aus 16 verschiedenen Ländern. Nur eine Schülerin hat keinen Migrationshintergrund. Im Unterricht geht es gerade um ihre Zukunft. Wovon träumt ihr? Was sorgt euch? Man fragt so harmlos und bemerkt, dass viele von ihnen für ihr Alter schon einiges erlebt haben, wie Flucht oder großen Verlust.
12: Ich habe mir auch wegen den zentralen Prüfungen sehr viel Stress geschoben. Aber im Endeffekt habe ich die trotzdem bestanden und jetzt meine Qualifikation.
13: Hattest du viel familiären Stress, der dich belastet hat?
12: Familiären Stress hatte ich vorher viel. Also das war jetzt auch kein richtiger Stress, das war eher so Trauer. Aber
13: warum?
12: Meine Eltern sind gestorben, deshalb, aber
13: beide?
12: Ja, beide.
11: Bilals Vater ist erst vor 2 Jahren gestorben. Aufgefangen haben ihn auch seine Lehrerinnen.
12: Ich möchte Lehrer werden bald.
13: Ach echt?
12: Genau, ich habe halt auch meine Qualifikation jetzt bekommen. Und deshalb hat sich jetzt die Tür dazu geöffnet. Meine Lehrerinnen haben mir sehr viel dabei geholfen.
13: Sind das deine Vorbilder?
12: Ja, auf jeden Fall. An denen nehme ich mir auf jeden Fall ein sehr großes Vorbild.
11: Mag sein, dass sich alle für die Kamera besonders Mühe geben. Aber es ist nicht zu übersehen, das Verhältnis zwischen Schülern und den beiden Klassenlehrerinnen ist vertraut und wirkt intakt.
14: Ich hatte mir mehr Unterricht vorgestellt und weniger Beziehungsarbeit, aber es ist ganz, ganz viel Beziehungsarbeit, die ich persönlich aber auch sehr mag, sehr schätze und wodurch man mit den Schülerinnen und Schülern natürlich auch eine enge Verbindung aufbauen kann.
11: Ihre Kollegin Kismet Bayrak hat selbst erlebt, wie es ist, zwischen den Welten aufzuwachsen. Sie hat die Klasse seit der 5. unterrichtet. Damals hatte so gut wie keiner die Noten fürs Gymnasium. Und jetzt können 13 von 25 Schülern Abi machen. In den anderen Klassen sieht es ähnlich aus. Ofa denkt gründlich nach, ehe er gleich antwortet.
15: Meine Eltern haben mir natürlich eine bessere Chance gegeben. Sie sind nach Deutschland gekommen und weil sie nach Deutschland gekommen sind, haben sie mir mehr Optionen gegeben. Und dann möchte ich ihnen etwas zurückgeben, indem ich mich anstrenge und es etwas Gutes in mein Leben schaffe.
11: Jetzt feiern sie ihre Zeugnisse. Ofa wird aufs Gymnasium wechseln. Hat jemand wie er dieselben Chancen wie ein Peter Müller? In der CNC antworten viele, es gäbe keine Chancengleichheit.
16: Wenn wir harte Arbeit investieren und darum kämpfen, denke ich, dass wir diesen Chancenunterschied auch zunichte machen können, indem wir uns einfach zusammenreißen und alles geben.
11: Ofa, Akin, Bilal und Melaf wollen das. Und da gibt es noch einige mehr an der Frieda-Levi-Gesamtschule in Essen.
0: Wir sind beim Sport hier bei Tagesschau 24 und bei der Fußballweltmeisterschaft hat England das Halbfinale erreicht. Gegen Norwegen gewann das Team von Kapitän Kane mit 2:1 nach Verlängerung und Mann des Spiels war Bellingham, der gleich doppelt traf.
1: Dank der Tore von Jude Bellingham steht England in der Runde der letzten vier. Dabei gehen die Norweger in den blauen Hosen im ersten Durchgang in Führung. Der stramme Schuss von Schelderup überrascht Pickford im englischen Tor, das 1:0. Kurz vor der Pause der erste Auftritt von Bellingham. Mit einer starken Einzelaktion trifft er zum Ausgleich. Allerdings protestiert der norwegische Keeper Nyland beim Schiedsrichtergespann, weil sein Abstoß direkt davor an einem Kameraseil über dem Platz hängen geblieben sein soll. Auf den Bildern nicht zu erkennen, der Treffer zählt. Im zweiten Durchgang sind die Skandinavier besser. Innenverteidiger Ayer köpft an die Latte 1:1 nach 90 Minuten. Kurz nach Beginn der Verlängerung nutzt Bellingham einen Fehler Nylands zum 2:1 für England. Gleichzeitig der Endstand. Damit ziehen die englischen Löwen zum dritten Mal in Folge ein in das Halbfinale einer Fußball-Weltmeisterschaft.
0: Und den Einzug in die Runde der letzten vier der WM schaffte auch Argentinien. Der Titelverteidiger schlug die Schweiz mit 3:1, ebenfalls nach Verlängerung.
17: Erleichterung bei Lionel Messi. Brillant spielte Argentinien allerdings nicht. Das 1:0 nach Messi-Ecke durch Alexis McAllister. Sein erstes Tor bei dieser WM, weil der Mittelfeldspieler das perfekte Timing erwischt. Die Schweizer verdienen sich den Ausgleich in der 67. Minute durch Ndoye. Der 25-Jährige von Nottingham Forest tunnelt Martinez im Tor. Doch fünf Minuten später sieht Breel Embolo gelb-rot. Der ehemalige Mönchengladbacher wird für eine Schwalbe bestraft. Die Schweizer retten sich dennoch in die Verlängerung, in der Julian Alvarez ein genialer Abschluss gelingt. Alvarez von Atletico Madrid mit seinem ersten Treffer bei dieser WM. Die Schweizer riskieren alles, werden ausgekontert. Martinez trifft zum 3:1 Endstand. Der argentinische Traum von der Titelverteidigung lebt. Am Mittwoch in Atlanta das Halbfinale gegen England.
0: Bei der Fußball-WM ist ja Deutschland schon längst nicht mehr mit dabei. Aber es gibt noch Tennis und es gibt Alexander Zverev. Der kann heute Wimbledon-Sieger werden als erster Deutscher in einem Männereinzel seit 1995. Und dabei könnte die Aufgabe nicht schwieriger sein, denn Zverev trifft auf den Titelverteidiger und Weltranglisten-Ersten Jannik Sinner. Die Bilanz ist eindeutig. Die vergangenen 9 Duelle mit Sinner hat Zverev alle verloren. Bei den Frauen sicherte sich übrigens bereits gestern Linda Noskova den Titel in dem rein tschechischen Finale. Gewann sie in 3 Sätzen gegen Karolina Mokova. Bei der Tour de France wird heute zum ersten Mal in der Geschichte der Rundfahrt eine Etappe wegen der massiven Hitze verkürzt. Für das Departement Corrèze, durch das gefahren werden soll, sei die Hitzealarmstufe rot ausgerufen worden, teilten die Tourveranstalter mit. Deswegen werde die 9. Etappe von den ursprünglich geplanten 185,5 Kilometern durch das Zentralmassiv auf knapp 155 Kilometer verkürzt. Am Start in Malemort werden heute bis zu 40 Grad erwartet. Und gestern hatte der Belgier Tim Merlier die 8. Etappe gewonnen. Für ihn war es der 2. Tagessieg in Folge. In der Gesamtwertung führt weiterhin der Slowene Pogacar vor dem Dänen Vingegaard. Bester Deutscher ist Florian Lipowitz auf Rang 7. Seinetwegen wurden gelbe und rote Karten eingeführt. Jetzt ist der argentinische Fußballer Antonio Ratin im Alter von 89 Jahren gestorben. Er ging in die Sportgeschichte ein, als er 1966 im WM-Viertelfinale gegen England minutenlang mit dem deutschen Schiedsrichter stritt und ihn beschimpfte. Erst als die Polizei eingriff, verließ Ratin den Platz. Als Konsequenz führte der Weltfußballverband FIFA die gelbe und die rote Karte für Verwarnungen und Platzverweise ein. Guten Tag, hier ist die Tagesschau in 100 Sekunden. Neue Angriffe zwischen USA und Iran. Das US-Militär führte nach eigenen Angaben Luftschläge gegen rund 140 militärische Ziele in Iran aus. Es handele sich dabei um eine Reaktion auf den iranischen Beschuss eines Containerschiffs in der Straße von Hormuz. Iran startete im Gegenzug eine Angriffswelle auf mehrere Golfstaaten und erklärte die Straße von Hormuz für geschlossen. Volkswagen-Chef Blume kritisch gegenüber möglichen Werksschließungen. Es gebe intelligentere Lösungen, sagte er der Bild am Sonntag. Er verwies darauf, dass Sparmaßnahmen bereits erste Wirkung zeigten. Der Autobauer muss massiv Kosten einsparen. Berichten zufolge könnten den Werken in Zwickau, Emden, Hannover und dem Audi-Werk Neckarsulm das ausdrohen. Mindestens 99 Badetote im Juni. Im vergangenen Monat mit der extremen Hitzewelle ertranken so viele Menschen wie seit 23 Jahren nicht mehr. Das teilte die Deutsche Lebensrettungsgesellschaft mit. Vor allem Jungen und Männer sollten die eigenen Fähigkeiten realistisch einschätzen, denn mehr als 90% der Todesopfer im Juni seien männlich. Kampf gegen Waldbrände im Süden Spaniens. Die Feuerwehr in der Provinz Almeria berichtet von ersten Fortschritten dank niedrigerer Temperaturen und höherer Luftfeuchtigkeit. Die Behörden brachten etwa 1500 Menschen in Sicherheit. Mindestens 12 Personen wurden von den Flammen eingeschlossen und starben. 8 Menschen sind als vermisst gemeldet. England und Argentinien stehen im WM-Halbfinale. Die von Thomas Tuchel trainierten Engländer setzten sich gegen Norwegen mit 2:1 nach Verlängerung durch. Und auch Argentinien musste gegen die Schweiz in die Verlängerung. Der amtierende Weltmeister entschied die Partie am Ende aber mit 3:1 für sich. Das Wetter heute: viel Sonnenschein, im Norden und Osten regional mal wolkiger, aber auch hier meist trocken und überwiegend sonnig, verbreitet sehr warm bis heiß mit Temperaturen bis zu 35 Grad am Oberrhein, auf den Nordseeinseln 20 Grad. Erst gestern hatte es neue Gespräche gegeben, um den Konflikt zwischen den USA und Iran diplomatisch zu lösen, offenbar aber ohne eine Annäherung. Denn jetzt gibt es wieder eine neue Eskalation. Das US-Militär hat Iran angegriffen. Die Attacke folgte nach einem iranischen Angriff auf ein Schiff in der Straße von Hormuz. In den benachbarten Golfstaaten herrscht nun wieder Alarm.
1: Statt diplomatischen Fortschritten neue Eskalationen zwischen Washington und Teheran. In der Nacht haben die USA wieder Luftangriffe gestartet. Laut dem US-Militär wurden rund 140 Ziele getroffen, darunter Raketen- und Drohnenstellungen sowie Munitionsdepots. Die Angriffe seien eine Reaktion auf eine Attacke der iranischen Revolutionsgarde auf ein Containerschiff in der Straße von Hormuz. Nach Angaben des US-Zentralkommandos griffen die USA auf Anweisung von Präsident Trump daraufhin Ziele in Iran an. Die Revolutionsgarde teilte mit, die strategisch wichtige Straße von Hormuz sei bis auf Weiteres gesperrt. Am Morgen meldete Teheran den Beschuss eines weiteren Schiffes. Und nicht nur das. Iran hat eine neue Angriffswelle auf Ziele in den Golfstaaten gestartet. Betroffen sind Katar, Bahrain, Oman und die Vereinigten Arabischen Emirate. Es ist die dritte Runde von gegenseitigen Angriffen in dieser Woche. Nach der Vereinbarung eines Rahmenabkommens im vergangenen Monat hatte zwischendurch relative Ruhe in der Region geherrscht.
0: Weil Volkswagen Kosten einsparen muss, ist die Zukunft ganzer Produktionsstandorte ungewiss. Konzernchef Blume hat sich nun aber kritisch gegenüber Werksschließungen geäußert. Es gebe intelligentere Lösungen, sagte er der Bild am Sonntag. Sparmaßnahmen in den Fabriken zeigten bereits erste Wirkung, so Blume. Als gefährdet gelten die Werke in Zwickau, Emden, Hannover und das Audi-Werk in Neckarsulm. Berichten zufolge könnten weltweit 100.000 oder mehr Jobs wegfallen. In dem vergangenen Juni sind bundesweit mindestens 99 Menschen ertrunken. Damit gab es in dem Monat mit der extremen Hitzewelle so viele Badetote wie seit 23 Jahren nicht mehr. Das teilte die Deutsche Lebensrettungsgesellschaft mit. Sie forderte, die eigenen Fähigkeiten realistisch einzuschätzen und auf riskante Aktionen zu verzichten. Dies betreffe vor allem Jungen und Männer. Mehr als 90% der Todesopfer im Juni seien männlich gewesen, heißt es. Im Kampf gegen die verheerenden Brände im Süden Spaniens mit mehreren Toten berichtet die Feuerwehr von ersten Fortschritten. Dank niedrigerer Temperaturen und höherer Luftfeuchtigkeit könne man in dem Gebiet in der Provinz Almeria nun besser löschen. Die seit Donnerstag lodernden Feuer haben bereits tausende Hektar Land zerstört. Die Behörden brachten etwa 1500 Menschen in Sicherheit. Mindestens 12 Personen wurden von den Flammen eingeschlossen und starben, darunter mehrere Ausländer. Jahrzehnte lebte die US-Amerikanerin Martha Lillard mit Hilfe eines großen Metallzylinders, einer sogenannten eisernen Lunge. Wie erst jetzt bekannt wurde, starb Lillard Ende Juni im Alter von 78 Jahren. Sie galt als die Letzte, die ein solches Gerät noch nutzte. Mit 5 Jahren war Lillard an Kinderlähmung erkrankt. Damals gab es noch keine Impfung gegen Polio. Sie überlebte nur dank dieser eisernen Lunge, die sie durch Druckveränderungen beim Atmen unterstützte. Das Wetter. Heute oft wieder viel Sonnenschein im Norden und Osten, regional mal wolkiger, aber auch hier und da meist trocken und überwiegend sonnig. Verbreitet sehr warm bis heiß mit Temperaturen bis zu 35 Grad am Oberrhein und auf den Nordseeinseln nur um die 20 Grad. Vor ein paar Stunden ist der sogenannte Weltbevölkerungstag zu Ende gegangen. Ein Tag, an dem jedes Jahr auf das Wachstum der Weltbevölkerung und die damit verbundenen Herausforderungen aufmerksam gemacht wird. In Deutschland lag die Geburtenrate laut Statistischem Bundesamt im vergangenen Jahr nur noch bei 1,32 Kindern pro Frau und damit so niedrig wie zuletzt vor knapp 3 Jahrzehnten. Weniger Nachwuchs, nicht nur ein Phänomen der westlichen Welt.
2: Bei der Kinderfrage waren sich die 31-jährige Niti und ihr Partner Amrit aus Neu-Delhi schnell einig. Sie haben sich gemeinsam bewusst gegen Nachwuchs entschieden. Damit sind die beiden in dem bevölkerungsreichsten Land der Welt längst kein Einzelfall mehr. Ich mag Kinder, aber ich will nicht diese Verantwortung übernehmen. Also für ein ganz neues Leben und einen anderen Menschen. Und natürlich spielt auch meine Karriere eine Rolle. Dabei galt der Subkontinent lange als Symbol für Überbevölkerung. Doch Indien erlebt einen historischen Wandel. Seit Jahren sinkt die Geburtenrate deutlich. Bekam eine Frau 1965 noch im Schnitt 5,9 Kinder, sind es heute nur noch 1,9. Damit liegt Indien erstmals unter dem kritischen Wert, der langfristig notwendig ist, damit die Bevölkerung nicht schrumpft. Allerdings unterscheiden sich die Geburtenraten zwischen dem Norden und dem Süden des Landes erheblich. Das liege vor allem an neuen Lebensentwürfen vieler Frauen, sagen Experten. Frauen sind eigenständiger und haben jetzt mehr Entscheidungsspielraum. Ihre Vorstellungen haben sich verändert. Mädchen gehen länger zur Schule und heiraten auch später. Aber auch steigende Kosten und ein besserer Zugang zu Verhütungsmitteln führen dazu, dass Familien kleiner werden. Was politisch lange gewollt war, stellt Indien vor neue Herausforderungen. Das Land hat nicht zu wenig Menschen, es muss sich aber auf eine alternde Gesellschaft einstellen. Und weniger Arbeitskräfte. Ein Problem, das sich aber erst in einigen Jahrzehnten bemerkbar machen wird. Manche Bundesstaaten versuchen bereits mit Geldprämien Geburten zu fördern. Für Poona Mutreja ist das der falsche Ansatz. Indiens Bevölkerung ist nicht in Gefahr. Der Rückgang verläuft langsam und stabil. Es geschieht nicht plötzlich, im Gegensatz zu China. Die Regierung solle vor allem Frauen und Familien besser unterstützen, etwa durch Kinderbetreuung und flexible Arbeitsmöglichkeiten. Ob junge Paare sich davon tatsächlich beeinflussen lassen werden? Niti und Amrit wollen jedenfalls so oder so an ihrer Entscheidung festhalten.
0: 4 Nummer 1 Alben in weniger als 2 Jahren. Meistgeklicktes YouTube-Video am ersten Tag. Meiste Follower auf Social Media. Die südkoreanische K-Pop-Band BTS spielte gestern und spielt heute die einzigen Deutschland-Konzerte ihrer Welttournee. Kein Wunder also, dass München für manche kaum wiederzuerkennen ist. Der Hype ist ungebremst.
18: Kannst du auch was rausnehmen?
4: Sophia tauscht gerne Fanartikel. Gemeinschaft ist großgeschrieben bei den BTS-Fans, die sich auch ARMY nennen. Hier in München wird Sophia ihre Helden zum 3. Mal auf dieser Tournee sehen. Die 22-Jährige kann einfach nicht genug kriegen.
3: Sobald man in dieser Arena steht und es losgeht, ist es vorbei. Da ist es einfach, es ist wie so ein bisschen wie so ein Film quasi. Man kann es nicht so realisieren, aber man ist dabei. Aber man macht mit, es ist einfach jeder mit jedem. Also ich hatte Leute um mich herum stehen, ich kannte die nicht mal. Wir haben zusammen gefeiert zu allen und wir haben getanzt alles. Also das war wirklich sehr toll. Also ich hatte 3 Tage danach keine Stimme mehr, weil ich so sehr geschrien habe.
4: Run, Das sind die sieben Jungs, die gerade das Rad im Musikgeschäft schneller drehen als irgendeine andere Band auf der Welt.
5: Thank you, BTS.
4: Die Fans, die die koreanische Superboygroup an diesem Wochenende in München sehen wollen, kommen aus aller Welt. Diese Bosnierin und die beiden Amerikanerinnen sehen sich heute zum ersten Mal.
5: Chicago.
6: We met on Twitter 8 years ago. This is our first time meeting.
4: Wir haben uns auf Twitter vor 8 Jahren kennengelernt. Heute sehen wir uns zum ersten Mal. BTS singen bzw. rappen mittlerweile auch viel auf Englisch. Getanzt wird energiegeladen, die Musik kommt vom Band. Jeder Boy hat seine Fans.
18: Wer ist denn der Beste?
3: Alle!
10: Aber Jimin!
4: Das ist Jin. Auch Sophia aus Stuttgart findet ihn am besten. Aber im Konzert mag sie natürlich alle Boys.
3: Hobi und Jin, die kamen als allererstes nach dem 4. Lied. Und das hat mich so umgehauen, weil die beiden auf einmal so nah vor mir standen. Ich kann Ihnen ein Video von Jungkook zeigen. Der stand ganz nah vor uns. Ja, war wirklich amazing.
4: Neben den vielen weiblichen Fans gibt es aber auch Jungs, die BTS super finden.
9: Die Choreografien und dass sie da doch tatsächlich die netten Singstimmchen haben, das ist schon nicht ganz so oft vertreten in der Musikbranche.
4: Für ein Konzert schmeißen sich viele richtig in Schale.
10: Das ist von BTS. Die BTS bringt einfach die verschiedensten Menschen aus allen Ländern einfach zusammen und jetzt sind wir alle in einem Stadion und hören die Musik von denen.
4: Die Allianz Arena in München. An diesem Wochenende der Nabel der Welt für die BTS-Fans.
0: Entweder Sie stehen vor der Tür oder aber Sie haben schon angefangen, die Sommerferien in den verschiedenen Bundesländern. Vorher gibt's allerdings noch Zeugnisse und wie die Noten ausfallen, das hängt in Deutschland nicht nur von Fleiß und Intelligenz ab. Ein großer Faktor ist auch die soziale Herkunft. Wie viel Geld die Eltern zur Verfügung haben und welche Bildung sie selbst mitbringen, das wirkt sich auf den Nachwuchs aus. Überproportional stark betroffen sind dabei junge Menschen mit Migrationshintergrund. In Essen haben manche Schulen einen Migrationsanteil von über 90%. Unsere Reporterin hat sich angeschaut, wie dort das Lernen funktioniert und wie Schüler auf die Zeit nach der Schule blicken.
7: Ich habe jetzt das geschafft, was ich wollte. Ich habe meine Eltern stolz gemacht. Und ja, genau das wollte ich die ganze Zeit eigentlich.
10: Ich konnte das gar nicht realisieren. Ich dachte, ich träume gerade einfach nur.
8: Mir geht's super auf jeden Fall. Ja, ich habe meinen Abschluss, meinen gewünschten Realschulabschluss.
11: War ein Kraftakt. 5 Tage vorher. Mittendrin bei der CNC der Frieda-Levi-Gesamtschule in Essen. Eine der letzten gemeinsamen Pausen. Ihre Wege werden sich nämlich nach dieser Woche trennen. Akin hat sich in letzter Zeit weniger mit seinen Kumpels getroffen, um für die Prüfungen zu lernen.
8: Ich wollte Friseur werden, aber so hat sich dann geändert und so. Ich habe keinen Platz bekommen. Also mir wurde ein Platz abgesagt. Ja, und dann wollte ich eigentlich Heizungssanitär werden. Und ja, ich habe nirgendwo einen Platz bekommen. Dann dachte ich mir, egal, fange ich mit Aldi an. Mache ich nach der Ausbildung, ich mache erstmal meine Ausbildung fertig als Verkäufer.
11: Seine Lehrerinnen haben ihm dabei etwas geholfen.
8: Ich bin auch einerseits ein bisschen traurig. So, ich werde die alle vermissen hier. Ja, schon. Ich werde meinen Lehrer vermissen.
13: Echt?
8: Ja. Ja, ehrlich.
11: Kurz die Fakten. Die Familien vieler Schüler an der Frieda-Levi-Gesamtschule bekommen staatliche Hilfe und sind arm. Mehr als 90% der Schüler haben einen Migrationshintergrund. In der CNC stammen sie aus 16 verschiedenen Ländern. Nur eine Schülerin hat keinen Migrationshintergrund. Im Unterricht geht es gerade um ihre Zukunft. Wovon träumt ihr? Was sorgt euch? Man fragt so harmlos und bemerkt, dass viele von ihnen für ihr Alter schon einiges erlebt haben, wie Flucht oder großen Verlust.
12: Ich habe mir auch wegen den zentralen Prüfungen sehr viel Stress geschoben. Aber im Endeffekt habe ich die trotzdem bestanden und jetzt meine Qualifikation.
13: Hattest du viel familiären Stress, der dich belastet hat?
12: Familiären Stress hatte ich vorher viel. Also das war jetzt auch kein richtiger Stress, das war eher so Trauer. Aber
13: warum?
12: Meine Eltern sind gestorben, deshalb, aber
13: beide?
12: Ja, beide.
11: Bilals Vater ist erst vor 2 Jahren gestorben. Aufgefangen haben ihn auch seine Lehrerinnen.
12: Ich möchte Lehrer werden bald.
13: Ach echt?
12: Genau, ich habe halt auch meine Qualifikation jetzt bekommen. Und deshalb hat sich jetzt die Tür dazu geöffnet. Meine Lehrerinnen haben mir sehr viel dabei geholfen.
13: Sind das deine Vorbilder?
12: Ja, auf jeden Fall. An denen nehme ich mir auf jeden Fall ein sehr großes Vorbild.
11: Mag sein, dass sich alle für die Kamera besonders Mühe geben. Aber es ist nicht zu übersehen, das Verhältnis zwischen Schülern und den beiden Klassenlehrerinnen ist vertraut und wirkt intakt.
14: Ich hatte mir mir mehr Unterricht vorgestellt und weniger Beziehungsarbeit, aber es ist ganz, ganz viel Beziehungsarbeit, die ich persönlich aber auch sehr mag, sehr schätze und wodurch man mit den Schülerinnen und Schülern natürlich auch eine enge Verbindung aufbauen kann.
11: Ihre Kollegin Kismet Bayrak hat selbst erlebt, wie es ist, zwischen den Welten aufzuwachsen. Sie hat die Klasse seit der 5. unterrichtet. Damals hatte so gut wie keiner die Noten fürs Gymnasium. Und jetzt können 13 von 25 Schülern Abi machen. In den anderen Klassen sieht es ähnlich aus. Ofa denkt gründlich nach, ehe er gleich antwortet.
15: Meine Eltern haben mir natürlich eine bessere Chance gegeben. Sie sind nach Deutschland gekommen. Und weil sie nach Deutschland gekommen sind, haben sie mir mehr Optionen gegeben. Und dann möchte ich ihnen etwas zurückgeben, indem ich mich anstrenge und es etwas Gutes in mein Leben schaffe.
11: Jetzt feiern sie ihre Zeugnisse. Ofa wird aufs Gymnasium wechseln. Hat jemand wie er dieselben Chancen wie ein Peter Müller? In der CNC antworten viele, es gäbe keine Chancengleichheit.
16: Wenn wir harte Arbeit investieren und darum kämpfen, denke ich, dass wir diesen Chancenunterschied auch zunichte machen können, indem wir uns einfach zusammenreißen und alles geben.
11: Ofa, Akin, Bilal und Melaf wollen das. Und da gibt es noch einige mehr an der Frieda-Levi-Gesamtschule in Essen.
0: Wir sind beim Sport hier bei Tagesschau 24 und bei der Fußballweltmeisterschaft hat England das Halbfinale erreicht. Gegen Norwegen gewann das Team von Kapitän Kane mit 2:1 nach Verlängerung und Mann des Spiels war Bellingham, der gleich doppelt traf.
17: Dank der Tore von Jude Bellingham steht England in der Runde der letzten vier. Dabei gehen die Norweger in den blauen Hosen im ersten Durchgang in Führung. Der stramme Schuss von Schelderup überrascht Pickford im englischen Tor. Das 1:0. Kurz vor der Pause der erste Auftritt von Bellingham. Mit einer starken Einzelaktion trifft er zum Ausgleich. Allerdings protestiert der norwegische Keeper Nyland beim Schiedsrichtergespann, weil sein Abstoß direkt davor an einem Kameraseil über dem Platz hängen geblieben sein soll. Auf den Bildern nicht zu erkennen, der Treffer zählt. Im zweiten Durchgang sind die Skandinavier besser. Innenverteidiger Ayer köpft an die Latte 1:1 nach 90 Minuten. Kurz nach Beginn der Verlängerung nutzt Bellingham einen Fehler Nylands zum 2:1 für England. Gleichzeitig der Endstand. Damit ziehen die englischen Löwen zum dritten Mal in Folge ein in das Halbfinale einer Fußball-Weltmeisterschaft.
0: Und den Einzug in die Runde der letzten vier der WM schaffte auch Argentinien. Der Titelverteidiger schlug die Schweiz mit 3:1, ebenfalls nach Verlängerung.
17: Erleichterung bei Lionel Messi. Brillant spielte Argentinien allerdings nicht. Das 1:0 nach Messi-Ecke durch Alexis McAllister. Sein erstes Tor bei dieser WM, weil der Mittelfeldspieler das perfekte Timing erwischt. Die Schweizer verdienen sich den Ausgleich in der 67. Minute durch Ndoye. Der 25-Jährige von Nottingham Forest tunnelt Martinez im Tor. Doch 5 Minuten später sieht Breel Embolo gelb-rot. Der ehemalige Mönchengladbacher wird für eine Schwalbe bestraft. Die Schweizer retten sich dennoch in die Verlängerung, in der Julian Alvarez ein genialer Abschluss gelingt. Alvarez von Atletico Madrid mit seinem ersten Treffer bei dieser WM. Die Schweizer riskieren alles, werden ausgekontert. Martinez trifft zum 3:1 Endstand. Der argentinische Traum von der Titelverteidigung lebt. Am Mittwoch in Atlanta das Halbfinale gegen England.
0: Bei der Fußball-WM ist ja Deutschland schon längst nicht mehr mit dabei, aber es gibt noch Tennis und es gibt Alexander Zverev. Der kann heute Wimbledon-Sieger werden, als erster Deutscher in einem Männereinzel seit 1995. Und dabei könnte die Aufgabe nicht schwieriger sein, denn Zverev trifft auf den Titelverteidiger und Weltranglisten-Ersten Jannik Sinner. Die Bilanz ist eindeutig, die vergangenen 9 Duelle mit Sinner hat Zverev alle verloren. Bei den Frauen sicherte sich übrigens bereits gestern Linda Noskova den Titel in dem rein tschechischen Finale. Gewann sie in 3 Sätzen gegen Karolina Mukova. Bei der Tour de France wird heute zum ersten Mal in der Geschichte der Rundfahrt eine Etappe wegen der massiven Hitze verkürzt. Für das Département Corrèze, durch das gefahren werden soll, sei die Hitzealarmstufe rot ausgerufen worden, teilten die Tourveranstalter mit. Deswegen werde die 9. Etappe von den ursprünglich geplanten 185,5 Kilometern durch das Zentralmassiv auf knapp 155 Kilometer verkürzt. Am Start in Malemort werden heute bis zu 40 Grad erwartet. Und gestern hatte der Belgier Tim Merlier die 8. Etappe gewonnen. Für ihn war es der 2. Tagessieg in Folge. In der Gesamtwertung führt weiterhin der Slowene Pogacar vor dem Dänen Vingegaard. Bester Deutscher ist Florian Lipowitz auf Rang 7. Erst gestern hatte es neue Gespräche gegeben, um den Konflikt zwischen den USA und Iran diplomatisch zu lösen, offenbar aber ohne eine Annäherung. Denn jetzt gibt es wieder eine neue Eskalation. Das US-Militär hat Iran angegriffen. Die Attacke folgte nach einem iranischen Angriff auf ein Schiff in der Straße von Hormuz. In den benachbarten Golfstaaten herrscht nun wieder Alarm.
1: Statt diplomatischen Fortschritten neue Eskalationen zwischen Washington und Teheran. In der Nacht haben die USA wieder Luftangriffe gestartet. Laut dem US-Militär wurden rund 140 Ziele getroffen, darunter Raketen- und Drohnenstellungen sowie Munitionsdepots. Die Angriffe seien eine Reaktion auf eine Attacke der iranischen Revolutionsgarde auf ein Containerschiff in der Straße von Hormuz. Nach Angaben des US-Zentralkommandos griffen die USA auf Anweisung von Präsident Trump daraufhin Ziele in Iran an. Die Revolutionsgarde teilte mit, die strategisch wichtige Straße von Hormuz sei bis auf Weiteres gesperrt. Am Morgen meldete Teheran den Beschuss eines weiteren Schiffes. Und nicht nur das. Iran hat eine neue Angriffswelle auf Ziele in den Golfstaaten gestartet. Betroffen sind Katar, Bahrain, Oman und die Vereinigten Arabischen Emirate. Es ist die 3. Runde von gegenseitigen Angriffen in dieser Woche. Nach der Vereinbarung eines Rahmenabkommens im vergangenen Monat hatte zwischendurch relative Ruhe in der Region geherrscht.
0: Weil Volkswagen Kosten einsparen muss, ist die Zukunft ganzer Produktionsstandorte ungewiss. Konzernchef Blume hat sich nun aber kritisch gegenüber Werksschließungen geäußert. Es gebe intelligentere Lösungen, sagte er der Bild am Sonntag. Sparmaßnahmen in den Fabriken zeigten bereits erste Wirkung, so Blume. Als gefährdet gelten die Werke in Zwickau, Emden, Hannover und das Audi-Werk in Neckarsulm. Berichten zufolge könnten weltweit 100.000 oder mehr Jobs wegfallen. In dem vergangenen Juni sind bundesweit mindestens 99 Menschen ertrunken. Damit gab es in dem Monat mit der extremen Hitzewelle so viele Badetote wie seit 23 Jahren nicht mehr. Das teilte die Deutsche Lebensrettungsgesellschaft mit. Sie forderte, die eigenen Fähigkeiten realistisch einzuschätzen und auf riskante Aktionen zu verzichten. Dies betreffe vor allem Jungen und Männer. Mehr als 90% der Todesopfer im Juni seien männlich gewesen, heißt es. Im Kampf gegen die verheerenden Brände im Süden Spaniens mit mehreren Toten berichtet die Feuerwehr von ersten Fortschritten. Dank niedrigerer Temperaturen und höherer Luftfeuchtigkeit könne man in dem Gebiet in der Provinz Almería nun besser löschen. Die seit Donnerstag lodernden Feuer haben bereits tausende Hektar Land zerstört. Die Behörden brachten etwa 1.500 Menschen in Sicherheit. Mindestens 12 Personen wurden von den Flammen eingeschlossen und starben, darunter mehrere Ausländer. Jahrzehnte lebte die US-Amerikanerin Martha Lillard mit Hilfe eines großen Metallzylinders, einer sogenannten eisernen Lunge. Wie erst jetzt bekannt wurde, starb Lillard Ende Juni im Alter von 78 Jahren. Sie galt als die Letzte, die ein solches Gerät noch nutzte. Mit 5 Jahren war Lillard an Kinderlähmung erkrankt. Damals gab es noch keine Impfung gegen Polio. Sie überlebte nur dank dieser eisernen Lunge, die sie durch Druckveränderungen beim Atmen unterstützte. Das Wetter. Heute oft wieder viel Sonnenschein im Norden und Osten, regional mal wolkiger, aber auch hier und da meist trocken und überwiegend sonnig. Verbreitet sehr warm bis heiß mit Temperaturen bis zu 35 Grad am Oberrhein und auf den Nordseeinseln nur um die 20 Grad.
18: Hallo und herzlich willkommen zum Kinoressort bei Tagesschau 24. Berufsziel Popstar. Seit es Castingshows im Fernsehen gibt, und das werden im kommenden Jahr bereits 25 Jahre, hegen viele Jugendliche den Traum von der schnellen Karriere. Dafür braucht es aber nicht nur musikalisches Talent, sondern immer auch ein Image, eine persönliche Geschichte, die den Fans verkauft wird. Wer hätte gedacht, dass die oberflächliche Castingshow-Maschinerie ein Mittel zur Selbsterkenntnis sein kann? In ihrem Drama Etwas ganz Besonderes verbindet Regisseurin Eva Trobisch die Selbstfindung eines Teenagers mit der schwierigen Identitätssuche einer Familie im Osten Deutschlands. Bei der Berlinale war der Film im Rennen um den Goldenen Bären. When you try your best, but you
19: don't succeed. Lea kann richtig gut singen. Nur wissen das höchstens die in ihrer Kleinstadt in Thüringen, bis sie zu einer Castingshow eingeladen wird. Dafür aber muss sie sich und ihre Familie im Fernsehen präsentieren in Etwas ganz Besonderes.
20: Ich bin Lea. Ich bin 16. Oh Gott.
21: Ist okay. Was macht dich aus?
20: Ich weiß nicht. Was soll ich jetzt sagen, dass meiner Person gerecht wird? Weil alles, ich bin ja so viel mehr als das. Stelle ich mir wirklich schlimm vor, da irgendwie sich dann so auf Zwang, ja, oder auch auf Druck, dir dann irgendwie sowas zu überlegen. Und jeder denkt dann, ich bin so, weil er diese Szenen gesehen hat.
19: Wer bin ich? Lea, gespielt von Frieda Hornemann, zerbricht sich den Kopf auf ihrem Weg ins TV-Studio in München. Sie reist nicht alleine an.
22: Lea, wen hast du uns denn heute mitgebracht?
20: Mein Papa Matze, meine Mutter Rike, meine Oma Chrisse und mein Opa Friedrich. Und das Besondere an ihm ist, dass er einen Leberfleck im Auge hat.
22: Darf ich den mal sehen?
23: Und er ist heute das erste Mal in Westdeutschland.
22: Tatsächlich?
23: Ja.
22: Das ist ja richtig krass.
19: Was passiert mit medienunerfahrenen Menschen, wenn sie plötzlich im Rampenlicht stehen? Im Film geht es um Selbstdarstellung und Selbstentblößung.
24: Ich lag krank im Bett und konnte keinen anspruchsvollen Film gucken. Und dann habe ich Castingshows geguckt und fing plötzlich an, total zu heulen, weil ich eine Familie gesehen habe, die da vor diesem Monitor stand und ihrer Tochter beim Singen zugeguckt hat und auch völlig zerflossen ist. Und hatte dann das Gefühl, vielleicht hat das irgendwas zu tun mit Gesehenwerden, der Übergang vom Ungesehen oder vom Unsichtbarsein zum Sichtbarwerden.
19: Etwas ganz Besonderes lief im Wettbewerb der diesjährigen Berlinale und ist für seine Regisseurin, die in Ost-Berlin geborene Eva Trobisch, ein persönlicher Film, der vom Kleinstadtleben erzählt und einem brüchigen Familiengeflecht. Das Fernsehen rüttelt alles durch.
25: Wir könnten natürlich auch ein bisschen Richtung Familie gehen. Ja, vielleicht können wir es sogar so erzählen, dass euch die Show ein bisschen hilft, wieder mehr zusammenzuwachsen.
20: Also eigentlich ist es so, dass meine Mutter von einem anderen Typen schwanger ist.
26: Meine Tochter zu so einer Show schicken, würde ich jetzt schon mal gar nicht irgendwie in Betracht ziehen. Mir selber ist es fremd, weil ich durfte ja auch schon früh ausprobieren, wie es sich anfühlt, vor der Kamera zu stehen. Deswegen weiß ich umso mehr, also dass man die Kinder davor schützen sollte eigentlich.
19: Die Bandbreite an Themen und Figuren ist herausfordernd. Einige Handlungsfäden liegen dabei lose herum. Wenn es aber um Lea geht, die naiv in die Medienmaschinerie gerät, wechselt etwas ganz Besonderes von unscharf zu eindringlich.
20: Und warum machst du es dann?
27: Weil ich was ganz Besonderes bin.
18: Dafür, dass Virginia Woolf eine der berühmtesten britischen Schriftstellerinnen ist, sind nur sehr wenige ihrer Werke verfilmt worden. Vielleicht, weil viele ihrer Bücher als avantgardistisch gelten, was sich nur sehr schwer mit einem konventionellen Film auf die Leinwand übertragen lässt. Virginia Woolfs Roman Night and Day von 1919 wurde tatsächlich noch nie in den mehr als 100 Jahren seit seinem Erscheinen verfilmt. Dabei gilt die Geschichte im Vergleich mit Woolfs anderen Büchern als weniger experimentell, sollte also leichter zu verfilmen sein.
28: Hayley Bennett. Auf dem Filmfest München feierte die US-Schauspielerin ihren neuen Film Virginia Woolfs Night and Day. An ihrer Seite in der romantischen Komödie Elias M. Barek, für den es die erste internationale Rolle ist. Als Lektor, der für die Arbeiterklasse kämpft.
29: Was machen Sie hier oben?
30: Das gleiche wie Sie.
29: Flucht vor der Bourgeoisie.
30: Autsch. Ich bin völlig gegen meinen Willen hier.
29: Sie sind eine Geisel.
30: Ja, vielleicht.
19: Ich mochte die Mischung aus romantischer und unromantischer Komödie.
29: Kann ich helfen?
19: Mit einer wundervollen feministischen Botschaft. Und alles kommt ganz leicht daher.
28: Catherine ist besessen von Astronomie, forscht auf eigene Faust. Ihr Traum ist es, einen Studienplatz zu bekommen. Für Frauen ist der Zugang zur Wissenschaft vor gut 100 Jahren aber nicht vorgesehen. Der Film basiert auf dem gleichnamigen Roman der britischen Schriftstellerin Virginia Woolf.
30: Ich will mich bewerben in Cambridge.
2: Kommt absolut nicht in Frage. Du wirst heiraten und Ehefrau sein.
19: Ich denke, was wir heute weiter diskutieren müssen, ist, wie wir Mutter sein, Arbeit und unsere ganzen Erwartungen in Einklang bringen können.
30: Ich habe andere Pläne.
3: Catherine, es gibt Momente im Leben, wo man gefasste Pläne umwirft. Für einen Platz in der Gesellschaft.
30: So wie meine Mutter.
19: Ich bin Schauspielerin und versuche, meinen Träumen zu folgen. Und gleichzeitig muss ich ein Kind großziehen. Das hinzubekommen ist wirklich sehr schwer. Und manchmal habe ich das Gefühl, ich schaffe das alles nicht. Das sind doch die Fragen, die sich auch Virginia Woolf stellt.
28: Der Film zeigt etwas schablonenhaft, wie sich Catherine von gesellschaftlichen Zwängen nicht bremsen lässt. Das Plädoyer für Feminismus und Frauen in der Wissenschaft, es hätte auch gewagter sein dürfen.
4: Frauen führen hier keine eigenen Forschungen durch.
5: Waschräume, Klos, nur für Männer.
30: Sie meinen Toiletten? Ich könnte eine bauen. Ich könnte eine Toilette bauen, wenn das dem Fortschritt so im Wege steht. Geben Sie mir eine Chance.
20: I have a daughter.
19: Ich habe eine Tochter, sie ist 7 und heißt Virginia. Und dann,

0: Der Fall von Vaiana ist die Trickfassung allerdings gerade mal 10 Jahre alt. Und erst vor 2 Jahren gab es sogar eine sehr erfolgreiche animierte Fortsetzung. Da muss die Frage erlaubt sein, welchen Sinn eine Realfilmversion ergibt, die nicht nur die Story und die Lieder der Vorlage 1:1 übernimmt, sondern abgesehen von den beiden Hauptdarstellern auch zu 90% aus dem Rechner stammt.
1: Disney hat es wieder getan. Einen erfolgreichen Animationsfilm ins halbwegs echte Leben geholt.
2: Vaiana, der Ozean hat dich auserwählt. Finde Maui. Bring das Herz nach Tefiti zurück. Sie hebt sich von allen ab.
1: Es ist die Geschichte der polynesischen Häuptlingstochter Vaiana, die auf abenteuerliche Reise geht, um ihr Volk und auch gleich die ganze Welt zu retten. Dabei trifft sie auf den selbstverliebten Maui.
3: Maui, Halbgott des Windes und des Meeres.
4: Held der Seefahrer.
3: Hä?
4: Es heißt korrekt Maui. Formwandler, Halbgott des Windes und des Meeres. Held der Seefahrer. Ah, Seefahrerinnen. Fahrer und Fahrerinnen.
3: Dankeschön.
4: Voll gerne.
1: Großartig die Chemie zwischen Catherine Lagaia und Dwayne Johnson. Über seine Perücke lässt sich allerdings streiten.
5: Seht euch nur seine wilden Locken an.
4: Ja, ich hab wirklich schönes Haar.
3: Ich brauch deine Hilfe.
4: Ich gehe nicht mit einer Sterblichen auf eine Mission.
3: Meine Insel, mein Volk, wird nicht überleben, wenn wir das nicht hinkriegen. Der Ozean hat mich auserwählt. Und er wählte auch dich.
1: Ob die deutschen Synchronstimmen dem Original standhalten können, lässt sich an dieser Stelle leider nicht genau sagen, da uns zum Beurteilen nur die englische Version vorgelegen hat.
3: Ich bin keine Prinzessin. Ich bin die Tochter des Chiefs. Die Zukunft meines Volkes.
1: Das Original hat aber die Höchstwertung verdient für dieses zugleich mitreißende und rührende Leinwandspektakel.
4: Was? Hab ich was zwischen den Zähnen?
0: Als Kind litt Simon Messner unter ausgeprägter Höhenangst. Mehr als 2 Meter über dem Boden, das war nichts für ihn. Erstaunlich, wenn man weiß, dass sein Vater Reinhold Messner ist. Aber der legendäre Alpinist war eben oft monatelang weg von zu Hause, um durch den Himalaya zu kraxeln oder die Antarktis zu durchqueren, statt Zeit mit der Familie zu verbringen. Simon Messner wurde dann doch noch Bergsteiger, was dem Vater aber auch nicht recht war. Heute haben die beiden nur noch Kontakt über Anwälte. Die Doku Simon Messner aus dem Schatten erzählt vom schwierigen Umgang mit einem höchst streitbaren Vorbild.
6: Man könnte sich vorstellen, dass man als Sohn von Reinhold Messner praktisch mit Kletterschuhen an den Füßen geboren wurde. Aber das wurde ich nicht.
7: Simon Messner kam 1990 mit einem schweren familiären Rucksack auf die Welt. Denn sein Vater ist die lebende Bergsteigerlegende Reinhold Messner, der nie wollte, dass ihm sein Sohn folgt.
8: Möchten Sie, dass Ihr Sohn Bergsteiger wird?
9: Nein, möchte ich nicht. Ich möchte nicht diesen Gefahren aussetzen und nicht diesen Erfolgsdruck aussetzen.
7: Doch genauso sollte es kommen. Von seinem Vater hat Simon, ein Kind aus Messners zweiter Ehe, die Abenteuergene. Von klein auf lief es viele Jahre sehr gut zwischen Vater und Sohn.
6: Wir haben ja eigentlich den Großteil unseres Lebens auch zusammen verbracht. Wir haben zusammen gearbeitet sogar. Wir haben Filme produziert eine Zeit lang. Und natürlich war eine sehr prägende Figur. Und es ist für uns heute ganz schwer, nur nachzuvollziehen, was da passiert ist in den letzten Jahren.
7: Auch Sohn Simon ist involviert in den Erbstreit zwischen den 4 Messner-Kindern und ihrem berühmten Vater. Der Kontakt zu ihm ist aktuell abgebrochen. So lag beim Filmfest München ein gewisser Schatten über der Premiere von Simon Messner aus dem Schatten. Der Dokumentarfilm geht ein auf die schwierigen Familienverhältnisse. Im Zentrum dabei Simon Messner, als Bergbauer und Vater auf seinem Südtiroler Hof. Auch er kennt die Gipfelsucht.
6: Bergsteigen ist wahnsinnig egoistisch. Jedem Kletterer ist bewusst, eines Tages kann es sein, dass er nicht mehr zurückkommt. Aber mit Familie ist es ein Gedanke, der herzzerreißend ist.
10: Macht alles gut auf dir auf.
7: Das Herz des Films, eine spektakuläre Erstbesteigung im pakistanischen Karakorum-Gebirge. Eine Expedition, für die Simon Messner wochenlang seine Familie zurücklässt.
6: Ja, ich würde sagen, dass viele Alpinisten das so sagen würden, dass sie sozusagen gerne aufbrechen, aber vielleicht ein bisschen lieber zurückkommen. Also vielleicht bricht man ja auf, um wieder zurückzukommen. Vielleicht müssen wir ab und zu uns aus dieser überabgesicherten, sehr

0: sicheren Welt, wo wir heute leben, in die Natur hinaus flüchten, um gewisse Erfahrungen zu machen.
1: Per Archivaufnahmen ist Reinhold Messner immer wieder präsent im Film. Eine Anfrage der Regisseurin, in der Produktion selbst mitzuwirken, lehnte er allerdings ab.
2: Reinhold war und ist wahrscheinlich immer noch ein großes Vorbild von Simon. Und ich habe einen liebenden Sohn kennengelernt. Ein Mensch, der immer noch zu seinem Vater aufschaut und ihn auch vermisst.
1: Die Bürde eines großen Namens, Simon Messner aus dem Schatten, ist ein bildstarker Bergfilm und ein sensibel gezeichnetes Porträt über einen, der seinen Weg gefunden hat und in eisigen Höhen auch ohne den berühmten Vater kann.
0: Er weiß auch Bescheid, dass es diesen Film gibt. Und ich denke, ich weiß nicht, ob man schauen wird, aber ich würde es mir wünschen.
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0: Guten Tag, ich begrüße Sie zur Tagesschau. Erst gestern hatte es neue Gespräche gegeben, um den Konflikt zwischen den USA und Iran diplomatisch zu lösen, offenbar ohne eine Annäherung. Denn jetzt gibt es wieder eine neue Eskalation. Das US-Militär hat Iran wieder angegriffen. Die Luftschläge folgten nach einer iranischen Attacke auf ein Schiff in der Straße von Hormuz. Zudem erklärte Teheran die Meerenge wieder für geschlossen. Nach den US-Schlägen startete Iran eine Angriffswelle auf benachbarte Golfstaaten. Gabriele Dunkel beobachtet die Situation von Istanbul aus. Wie ist diese erneute Eskalation zwischen den USA und Iran zu bewerten?
1: Man kann sagen, es ist momentan ein Interpretationsstreit über den Status der Straße von Hormuz. Die Iraner sagen, sie möchten die volle Kontrolle über die Straße, über die Meerenge haben und jedes Schiff muss sich bei ihnen anmelden und greifen daher Schiffe an, die sich eben nicht bei ihnen anmelden. Die US-Amerikaner möchten die freie Schifffahrt über diese Straße haben und begreifen dann die Attacken der Iraner wiederum als Bruch der Waffenruhe und greifen die Iraner an. Dementsprechend ist momentan eine Deeskalation nicht in Sicht und auch der diplomatische Weg zwischen den beiden Ländern, der direkte diplomatische Weg, der scheint momentan auf Eis gelegt zu sein.
0: Gabriele Dunkel, vielen Dank nach Istanbul. Weil Volkswagen Kosten einsparen muss, ist die Zukunft ganzer Produktionsstandorte ungewiss. Konzernchef Blume sagte nun aber der Bild am Sonntag, es gebe intelligentere Lösungen als Werksschließungen. Einsparungen in den Fabriken zeigten bereits erste Wirkung, so Blume. Als gefährdet gelten die Werke in Zwickau, Emden, Hannover und das Audi-Werk in Neckarsulm. Berichten zufolge könnten weltweit 100.000 oder mehr Jobs wegfallen. Bei der Fußball-WM stehen England und Argentinien im Halbfinale. Die von Thomas Tuchel trainierten Engländer taten sich lange schwer, setzten sich aber gegen Norwegen nach Rückstand mit 2:1 in der Verlängerung durch. Der Ex-Dortmunder Jude Bellingham erzielte beide Treffer für sein Team. Nächster Gegner im Halbfinale ist Argentinien. Die Mannschaft um Superstar Messi musste gegen die Schweiz ebenfalls in die Verlängerung, konnte dann aber gegen die in Unterzahl spielenden Eidgenossen noch 2 Tore zum Endstand von 3:1 erzielen. Und hier noch die Wetteraussichten. Heute oft wieder viel Sonnenschein, im Norden und Osten regional mal wolkiger, aber auch da meist trocken und überwiegend sonnig, verbreitet sehr warm oder heiß bis zu 35 Grad. Auf den Nordseeinseln frische 20 Grad. Die Tagesschau meldet sich wieder um 12 Uhr. Ich wünsche Ihnen einen schönen Tag.

0: Guten Tag und willkommen zu Ihrem Nachrichtensender der ARD zur Tagesschau 24. Und wir schauen nach Nahost. Erst gestern hatte es ja neue Gespräche gegeben, um den Konflikt zwischen den USA und Iran diplomatisch zu lösen. Offenbar aber ohne eine Annäherung. Denn jetzt gibt es wieder eine neue Eskalation. Das US-Militär hat Iran angegriffen. Die Luftschläge folgten nach einem iranischen Angriff auf ein Schiff in der Straße von Hormuz. In den benachbarten Golfstaaten herrscht nun wieder Alarm.
1: Statt diplomatischen Fortschritten neue Eskalationen zwischen Washington und Teheran. In der Nacht haben die USA wieder Luftangriffe gestartet. Laut dem US-Militär wurden rund 140 Ziele getroffen, darunter Raketen- und Drohnenstellungen sowie Munitionsdepots. Die Angriffe seien eine Reaktion auf eine Attacke der iranischen Revolutionsgarde auf ein Containerschiff in der Straße von Hormuz. Nach Angaben des US-Zentralkommandos griffen die USA auf Anweisung von Präsident Trump daraufhin Ziele in Iran an. Die Revolutionsgarde teilte mit, die strategisch wichtige Straße von Hormuz sei bis auf Weiteres gesperrt. Am Morgen meldete Teheran den Beschuss eines weiteren Schiffes. Und nicht nur das. Iran hat eine neue Angriffswelle auf Ziele in den Golfstaaten gestartet. Betroffen sind Katar, Bahrain, Oman und die Vereinigten Arabischen Emirate. Es ist die dritte Runde von gegenseitigen Angriffen in dieser Woche. Nach der Vereinbarung eines Rahmenabkommens im vergangenen Monat hatte zwischendurch relative Ruhe in der Region geherrscht.
0: Und nachgefragt bei Gabriele Dunkel. Sie beobachtet die Lage von Istanbul aus. Wir haben jetzt gehört, es gibt eine neue Eskalationsstufe dort in Nahost. Wie sind denn die Angriffe der vergangenen Nacht zu bewerten?
2: Man kann sie bewerten als eine Art Interpretationsstreit über den Status der Straße von Hormuz. Die Iraner sagen, sie möchten die volle Kontrolle über die Straße von Hormuz haben. Das heißt, dass jedes Schiff, was da durchfährt, sich vorher bei den Iranern meldet und sich mit den Iranern abspricht, eine bestimmte Route nimmt, das heißt sehr nah am Festland, am südlichen Festland des Iran. Und jedes Schiff, was das eben nicht tut, so sagen die Iraner, verstößt gegen die Regeln und wird dementsprechend angegriffen. Die US-Amerikaner sehen den Punkt anders. Sie sehen diesen Punkt 5 in diesem Memorandum of Understanding. Da steht drin, dass die Iraner sich bemühen sollen, eine freie Schifffahrt zu gewähren. Und die US-Amerikaner werten das so, dass die freie Schifffahrt gewährt wird. Und dementsprechend attackieren sie jetzt die Iraner, weil ihrer Meinung nach, also der US-amerikanischen Meinung nach, die Iraner gegen diesen Punkt 5 verstoßen. Das heißt, dass die momentan die Schifffahrt wohl ganz gesperrt ist. Die Iraner haben die Schifffahrt gesperrt. Momentan geht offensichtlich nichts mehr.
0: Ich wollte gerade nachfragen, nutzt der Iran also sein Druckmittel oder wie sind da die aktuellen Informationen?
2: Definitiv kann man sagen, dass die Iran diesen Status der Straße von Hormuz als Druckmittel nimmt. Das hat der Iran ja von Anfang an schon getan. Er hat ja dann relativ bald während dieses Krieges die Straße zugemacht und hat dadurch die Weltwirtschaft ja oder die versorgende Energiewirtschaft in der Welt in eine Krise getrieben. Das haben die Amerikaner gesehen. Es gab dann sehr große Bemühungen, diese Straße wieder zu öffnen. Aber so sagen die Iraner eben unter ihren Bedingungen. Sie möchten eben diese Straße kontrollieren. Das wollten sie ursprünglich mal mit den Omanis zusammen. Das heißt, dass man eine Art Gebühr erhebt über diese Straße, für diese Straße, also für die freie Durchfahrt durch diese Straße. Das, wie man der Stand der Dinge ist, das ist jetzt noch unklar. Klar ist aber, dass die Iraner das für sich beanspruchen und dass sie das ganz klar als Druckmittel benutzen, weil sie gemerkt haben, dass das eben auch die Amerikaner dazu bewegt hat, die diplomatischen Weg zu öffnen und Gespräche mit dem Iran zu führen.
0: Unterdessen hat ja eine iranische Zeitung jetzt zur Rache, zur Vergeltung an westlichen und pro-westlichen Regierungschefs aufgerufen, unter anderem auch an Friedrich Merz. Wie ernstzunehmend sind denn solche Drohungen?
2: Das ist schwer zu bewerten, wie ernst zu nehmen die Bedrohung ist. Da müsste man wissen, wie weit die Iraner ihre Möglichkeiten reichen in die westlichen Länder hinein. Was aber klar ist, dass sie diese Zeitung, das ist eine Zeitung, die den Hardlinern zeigen soll, wir sind da, wir üben Rache, wir üben Vergeltung für das, was hier im Iran passiert ist. Das ist ja jetzt auch kurz nach der Beisetzung des obersten religiösen Führers, wurde das veröffentlicht. Ein großer Teil der Bevölkerung trauert da noch und will Rache, will Vergeltung. Und man kann das so interpretieren, dass man sagt, dass diese Zeitung jetzt eigentlich diese Menschen ich würde mal sagen, in Anführungsstrichen milde Stimmen möchte, diesen Menschen sagen möchte, wir hören euch, wir sind auf eurer Seite, wir kämpfen für den Iran und wir werden Vergeltung üben, weil die unseren, da werden jetzt alle westlichen oder die meisten westlichen Regierungschefs mit einbezogen, haben sich mit diesem Krieg beteiligt auf die eine oder andere Art und Weise und wir werden da Rache und Vergeltung üben. Aber das gilt erster Linie für die Hardliner im Land und die sind bei weitem keine Mehrheit.
0: Trotzdem, die Gemengelage ist schwierig. Wie erfolgversprechend sind denn unter diesen Vorzeichen erneute Verhandlungsbemühungen um ein Ende der Gewalt in Nahost?
2: Also momentan sieht es doch tatsächlich so aus, dass zumindest die direkten Gespräche zwischen den USA und zwischen dem Iran auf Eis gelegt sind. Da gibt es momentan keine Kanäle, die offen sind. Heute hat der iranische Außenminister Araghchi mit dem pakistanischen Amtskollegen gesprochen und da hat man gesprochen, dass es müsste Diplomatie geben. Aber das ist alles sehr schwammig geblieben. Also die Tür ist noch nicht ganz zu, würde ich behaupten. Aber für direkte Gespräche ist doch momentan die Eskalation einfach zu erheblich und man muss dann erst wieder schauen, welche Kanäle da offen sind, um miteinander oder über einen Vertreter zu sprechen. Araghchi, der Außenminister, war auch gestern im Oman, hat da gesprochen. Da ist aber nicht wirklich viel nach außen gedrungen. Also es wird vermutlich darauf hinauslaufen, dass wieder über einen Vermittler, entweder über Pakistan oder über den Oman, versucht, Gespräche zu führen, um dann sich eventuell wieder an einen Verhandlungstisch zu setzen. Aber dieses Memorandum of Understanding, das hat ja auch sehr lange gedauert. Also dieses Rahmenabkommen, dass es stattgefunden hat und dass es unterschrieben wurde, da, wenn wir uns erinnern, da sollte man ja das auch gemeinsam unterschreiben. Das war ursprünglich angedacht. Dann hat Präsident Trump das in Versailles alleine unterschrieben und auch in Iran wurde es alleine unterschrieben. Also so ganz ist es nicht abzusehen, wie die beiden Länder dann zusammenkommen. Und momentan, so wie es scheint, ist dieses Memorandum of Understanding, also dieses Rahmenabkommen, was doch sehr schwierig war, auch zu bekommen, das ist erstmal tot oder auf Eis gelegt.
0: Dankeschön für diese Information, Gabriele Dunkel in Istanbul. Der Republikaner Lindsey Graham galt als einflussreicher Politiker und Verbündeter von US-Präsident Trump. Gestern ist der US-Senator nun im Alter von 71 Jahren gestorben. Wie sein Büro mitteilte, ging dem Tod eine kurze und schwere Krankheit voraus. Graham war seit 2003 für den Bundesstaat South Carolina im Senat. Er vertrat außenpolitisch eine harte Linie gegenüber Iran und Russland. Laut Medienberichten war Graham gerade erst von einer Reise aus der Ukraine zurückgekehrt. Weil Volkswagen Kosten einsparen muss, ist die Zukunft ganzer Produktionsstandorte ungewiss. Konzernchef Blume hat sich nun aber kritisch gegenüber Werksschließungen geäußert. Es gebe intelligentere Lösungen, sagte er der Bild am Sonntag. Sparmaßnahmen in den Fabriken zeigten bereits erste Wirkung, so Blume. Als gefährdet gelten die Werke in Zwickau, Emden, Hannover und das Audi-Werk in Neckarsulm. Berichten zufolge könnten weltweit 100.000 oder mehr Jobs wegfallen. In dem vergangenen Juni sind bundesweit mindestens 99 Menschen ertrunken. Damit gab es in dem Monat mit der extremen Hitzewelle so viele Badetote wie seit 23 Jahren nicht mehr. Das teilte die Deutsche Lebensrettungsgesellschaft mit. Sie forderte, die eigenen Fähigkeiten realistisch einzuschätzen und auf riskante Aktionen zu verzichten. Dies betreffe vor allem Jungen und Männer. Mehr als 90% der Todesopfer im Juni seien männlich gewesen, heißt es. Im Kampf gegen die verheerenden Brände im Süden Spaniens mit mehreren Toten berichtet die Feuerwehr von ersten Fortschritten. Dank niedrigerer Temperaturen und höherer Luftfeuchtigkeit könne man in dem Gebiet in der Provinz Almería nun besser löschen. Die seit Donnerstag lodernden Feuer haben bereits tausende Hektar Land zerstört. Die Behörden brachten etwa 1.500 Menschen in Sicherheit. Mindestens 12 Personen wurden von den Flammen eingeschlossen und starben, darunter mehrere Ausländer. Und ein Blick noch auf den Sport. Bei der Fußball-WM stehen England und Argentinien im Halbfinale. Die von Thomas Tuchel trainierten Engländer taten sich lange schwer, setzten sich aber gegen Norwegen nach Rückstand mit 2:1 in der Verlängerung durch. Der Ex-Dortmunder Jude Bellingham erzielte beide Treffer für sein Team. Nächster Gegner im Halbfinale ist dann Argentinien. Die Mannschaft um Superstar Messi musste gegen die Schweiz ebenfalls in die Verlängerung, konnte dann aber gegen die in Unterzahl spielenden Eidgenossen noch 2 Tore zum Endstand von 3:1 erzielen. Das Wetter. Heute oft wieder viel Sonnenschein, im Norden und Osten regional mal wolkiger, aber auch hier und da meist trocken und überwiegend sonnig. Verbreitet sehr warm bis heiß mit Temperaturen bis zu 35 Grad am Oberrhein und auf den Nordseeinseln nur um die 20 Grad. Vor ein paar Stunden ist der sogenannte Weltbevölkerungstag zu Ende gegangen. Ein Tag, an dem jedes Jahr auf das Wachstum der Weltbevölkerung und die damit verbundenen Herausforderungen aufmerksam gemacht wird. In Deutschland lag die Geburtenrate laut Statistischem Bundesamt im vergangenen Jahr nur noch bei 1,32 Kindern pro Frau und damit so niedrig wie zuletzt vor knapp 3 Jahrzehnten. Weniger Nachwuchs, nicht nur ein Phänomen der westlichen Welt.
3: Bei der Kinderfrage waren sich die 31-jährige Niti und ihr Partner Amrit aus Neu-Delhi schnell einig. Sie haben sich gemeinsam bewusst gegen Nachwuchs entschieden. Damit sind die beiden in dem bevölkerungsreichsten Land der Welt längst kein Einzelfall mehr. Ich mag Kinder, aber ich will nicht diese Verantwortung übernehmen. Also für ein ganz neues Leben und einen anderen Menschen. Und natürlich spielt auch meine Karriere eine Rolle. Dabei galt der Subkontinent lange als Symbol für Überbevölkerung. Doch Indien erlebt einen historischen Wandel. Seit Jahren sinkt die Geburtenrate deutlich. Bekam eine Frau 1965 noch im Schnitt 5,9 Kinder, sind es heute nur noch 1,9. Damit liegt Indien erstmals unter dem kritischen Wert, der langfristig notwendig ist, damit die Bevölkerung nicht schrumpft. Allerdings unterscheiden sich die Geburtenraten zwischen dem Norden und dem Süden des Landes erheblich. Das liege vor allem an neuen Lebensentwürfen vieler Frauen, sagen Experten. Frauen sind eigenständiger und haben jetzt mehr Entscheidungsspielraum. Ihre Vorstellungen haben sich verändert. Mädchen gehen länger zur Schule und heiraten auch später. Aber auch steigende Kosten und ein besserer Zugang zu Verhütungsmitteln führen dazu, dass Familien kleiner werden. Was politisch lange gewollt war, stellt Indien vor neue Herausforderungen. Das Land hat nicht zu wenig Menschen, es muss sich aber auf eine alternde Gesellschaft einstellen. Und weniger Arbeitskräfte. Ein Problem, das sich aber erst in einigen Jahrzehnten bemerkbar machen wird. Manche Bundesstaaten versuchen bereits mit Geldprämien Geburten zu fördern. Für Poonam Mukherjee ist das der falsche Ansatz. Indiens Bevölkerung ist nicht in Gefahr. Der Rückgang verläuft langsam und stabil. Es geschieht nicht plötzlich, im Gegensatz zu China. Die Regierung solle vor allem Frauen und Familien besser unterstützen, etwa durch Kinderbetreuung und flexible Arbeitsmöglichkeiten. Ob junge Paare sich davon tatsächlich beeinflussen lassen werden? Niti und Amrit wollen jedenfalls so oder so an ihrer Entscheidung festhalten.
0: Vier Nummer-1-Alben in weniger als 2 Jahren. Meist geklicktes YouTube-Video am ersten Tag. Meiste Follower auf Social Media. Die südkoreanische K-Pop-Band BTS spielte gestern und spielt heute die einzigen Deutschland-Konzerte ihrer Welttournee. Kein Wunder also, dass München für manche kaum wiederzuerkennen ist. Der Hype ist ungebremst.
4: Kannst du auch was rausnehmen?
5: Sophia tauscht gerne Fanartikel. Gemeinschaft ist großgeschrieben bei den BTS-Fans, die sich auch ARMY nennen. Hier in München wird Sophia ihre Helden zum dritten Mal auf dieser Tournee sehen. Die 22-Jährige kann einfach nicht genug kriegen.
4: Sobald man in diese Arena steht und es losgeht, ist es vorbei. Da ist es einfach, es ist wie so ein bisschen wie so ein Film quasi. Man kann es nicht so realisieren, aber man ist dabei. Aber man macht mit, es ist einfach jeder mit jedem. Also ich hatte Leute um mich herum stehen, ich kannte die nicht mal. Wir haben zusammen gefeiert, so Idol, wir haben getanzt, alles. Also das war wirklich sehr toll. Also ich hatte 3 Tage danach keine Stimme mehr, weil ich so sehr geschrien habe.
5: Das sind die 7 Jungs, die gerade das Rad im Musikgeschäft schneller drehen als irgendeine andere Band auf der Welt.
6: Thank you, BTS.
5: Die Fans, die koreanische Superboy-Group an diesem Wochenende in München sehen wollen, kommen aus aller Welt. Diese Bosnierin und die beiden Amerikanerinnen sehen sich heute zum ersten Mal.
7: Chicago. Twitter 8 years ago. This is our first time meeting.
5: Wir haben uns auf Twitter vor 8 Jahren kennengelernt. Heute sehen wir uns zum ersten Mal. BTS singen bzw. rappen mittlerweile auch viel auf Englisch. Getanzt wird energiegeladen, die Musik kommt vom Band. Jeder Boy hat seine Fans.
8: Wer ist denn der Beste?
4: Alle!
9: Aber Jimin!
5: Das ist Jin. Auch Sophia aus Stuttgart findet ihn am besten. Aber im Konzert mag sie natürlich alle Boys.
4: Hobi und Jin, die kamen als allererstes nach dem vierten Lied. Und das hat mich so umgehauen, weil die beiden auf einmal so nah vor mir standen. Ich kann Ihnen ein Video von Jungkook zeigen. Der stand ganz nah vor uns. Ja, war wirklich amazing.
5: Neben den vielen weiblichen Fans gibt es aber auch Jungs, die BTS super finden.
10: Die Choreografien und dass sie da doch tatsächlich die netten Singstimmchen haben, das ist schon nicht ganz so oft vertreten in der Musikbranche.
5: Für ein Konzert schmeißen sich viele richtig in Schale.
11: Das von BTS. Die BTS bringt einfach die verschiedensten Menschen aus allen Ländern einfach zusammen. Und jetzt sind wir alle in einem Stadion und hören die Musik von denen.
5: Die Allianz Arena in München. An diesem Wochenende der Nabel der Welt für die BTS-Fans.
0: Entweder sie stehen vor der Tür oder aber sie haben schon angefangen, die Sommerferien in den verschiedenen Bundesländern. Vorher gibt's allerdings noch Zeugnisse und wie die Noten ausfallen, das hängt in Deutschland nicht nur von Fleiß und Intelligenz ab. Ein großer Faktor ist auch die soziale Herkunft. Wie viel Geld die Eltern zur Verfügung haben und welche Bildung sie selbst mitbringen, das wirkt sich auf den Nachwuchs aus. Überproportional stark betroffen sind dabei junge Menschen mit Migrationshintergrund. In Essen haben manche Schulen einen Migrationsanteil von über 90%. Unsere Reporterin hat sich angeschaut, wie dort das Lernen funktioniert und wie Schüler auf die Zeit nach der Schule blicken.
12: Ich habe jetzt das geschafft, was ich wollte. Ich habe meine Eltern stolz gemacht. Und ja, genau das wollte ich die ganze Zeit eigentlich.
13: Ich konnte das gar nicht realisieren. Ich dachte, ich träume gerade einfach nur.
14: Mir geht's super auf jeden Fall. Ja, ich habe meinen Abschluss, meinen gewünschten Realschulabschluss.
15: War ein Kraftakt. 5 Tage vorher. Mittendrin bei der CNC der Frieda-Levi-Gesamtschule in Essen. Eine der letzten gemeinsamen Pausen. Ihre Wege werden sich nämlich nach dieser Woche trennen. Akin hat sich in letzter Zeit weniger mit seinen Kumpels getroffen, um für die Prüfungen zu lernen.
14: Ich wollte Friseur werden, aber so hat sich dann geändert und so. Ich habe keinen Platz bekommen. Also mir wurde ein Platz abgesagt. Ja, und dann wollte ich eigentlich Heizungssanitär werden. Und ja, ich habe nirgendwo einen Platz bekommen, dann dachte ich mir, egal, fange ich mit Aldi an, mache ich nach der Ausbildung, also mache ich erstmal meine Ausbildung fertig als Verkäufer.
15: Seine Lehrerinnen haben ihm dabei etwas geholfen.
14: Ich bin auch einerseits ein bisschen traurig, so, ich werde die alle vermissen hier. Ja, schon, ich werde meinen Lehrer vermissen.
15: Echt?
14: Ja. Ja, ehrlich.
15: Kurz die Fakten. Die Familien vieler Schüler an der Frieda-Levi-Gesamtschule bekommen staatliche Hilfe und sind arm. Mehr als 90% der Schüler haben einen Migrationshintergrund. In der CNC stammen sie aus 16 verschiedenen Ländern. Nur eine Schülerin hat keinen Migrationshintergrund. Im Unterricht geht es gerade um ihre Zukunft. Wovon träumt ihr? Was sorgt euch? Man fragt so harmlos und bemerkt, dass viele von ihnen für ihr Alter schon einiges erlebt haben, wie Flucht oder großen Verlust.
16: Ich habe mir auch wegen den zentralen Prüfungen sehr viel Stress geschoben. Aber im Endeffekt habe ich die trotzdem bestanden und jetzt meine Qualifikation.
17: Hattest du viel familiären Stress, der dich belastet hat?
16: Familiären Stress hatte ich vorher viel. Also das war jetzt auch kein richtiger Stress, das war eher so Trauer. Aber
17: warum?
16: Meine Eltern sind gestorben, deshalb, aber
17: beide?
16: Ja, beide.
15: Bilals Vater ist erst vor 2 Jahren gestorben. Aufgefangen haben ihn auch seine Lehrerinnen.
16: Ich möchte Lehrer werden bald.
17: Ach echt?
16: Genau, ich habe halt auch meine Qualifikation jetzt bekommen. Und deshalb hat sich jetzt die Tür dazu geöffnet. Meine Lehrerinnen haben mir sehr viel dabei geholfen.
17: Sind das deine Vorbilder?
16: Ja, auf jeden Fall. An denen nehme ich mir auf jeden Fall ein sehr großes Vorbild.
15: Mag sein, dass sich alle für die Kamera besonders Mühe geben. Aber es ist nicht zu übersehen. Das Verhältnis zwischen Schülern und den beiden Klassenlehrerinnen ist vertraut und wirkt intakt.
18: Ich hatte mir mir mehr Unterricht vorgestellt und weniger Beziehungsarbeit, aber es ist ganz, ganz viel Beziehungsarbeit, die ich persönlich aber auch sehr mag, sehr schätze und wodurch man mit den Schülerinnen und Schülern natürlich auch eine enge Verbindung aufbauen kann.
15: Ihre Kollegin Kismet Bayrak hat selbst erlebt, wie es ist, zwischen den Welten aufzuwachsen. Sie hat die Klasse seit der 5. unterrichtet. Damals hatte so gut wie keiner die Noten fürs Gymnasium. Und jetzt können 13 von 25 Schülern Abi machen. In den anderen Klassen sieht es ähnlich aus. Ofer denkt gründlich nach, ehe er gleich antwortet.
8: Meine Eltern haben mir natürlich eine bessere Chance gegeben. Sie sind nach Deutschland gekommen und weil sie nach Deutschland gekommen sind, haben sie mir mehr Optionen gegeben. Und dann möchte ich ihnen etwas zurückgeben, indem ich mich anstrenge und es etwas Gutes in mein Leben schaffe.
15: Jetzt feiern sie ihre Zeugnisse. Ofer wird aufs Gymnasium wechseln. Hat jemand wie er dieselben Chancen wie ein Peter Müller? In der CNC antworten viele, es gäbe keine Chancengleichheit.
9: Wenn wir harte Arbeit investieren und darum kämpfen, denke ich, dass wir diesen Chancenunterschied auch zunichte machen können, indem wir uns einfach zusammenreißen und alles geben.
15: Ofer, Akin, Bilal und Melaf wollen das. Und da gibt es noch einige mehr an der Frieda-Levi-Gesamtschule in Essen.
0: Wir sind beim Sport hier bei Tagesschau 24 und bei der Fußballweltmeisterschaft hat England das Halbfinale erreicht. Gegen Norwegen gewann das Team von Kapitän Kane mit 2:1 nach Verlängerung und Mann des Spiels war Bellingham, der gleich doppelt traf.
19: Dank der Tore von Jude Bellingham steht England in der Runde der letzten vier. Dabei gehen die Norweger in den blauen Hosen im ersten Durchgang in Führung. Der stramme Schuss von Schelderup überrascht Pickford im englischen Tor. Das 1:0. Kurz vor der Pause der erste Auftritt von Bellingham. Mit einer starken Einzelaktion trifft er zum Ausgleich. Allerdings protestiert der norwegische Keeper Nyland beim Schiedsrichtergespann, weil sein Abstoß direkt davor an einem Kameraseil über dem Platz hängen geblieben sein soll. Auf den Bildern nicht zu erkennen, der Treffer zählt. Im zweiten Durchgang sind die Skandinavier besser. Innenverteidiger Ayer köpft an die Latte 1:1 nach 90 Minuten. Kurz nach Beginn der Verlängerung nutzt Bellingham einen Fehler Nylands zum 2:1 für England. Gleichzeitig der Endstand. Damit ziehen die englischen Löwen zum dritten Mal in Folge ein in das Halbfinale einer Fußball-Weltmeisterschaft.
0: Und den Einzug in die Runde der letzten vier der WM schaffte auch Argentinien. Der Titelverteidiger schlug die Schweiz mit 3:1, ebenfalls nach Verlängerung.
20: Erleichterung bei Lionel Messi. Brillant spielte Argentinien allerdings nicht. Das 1:0 nach Messi-Ecke durch Alexis McAllister. Sein erstes Tor bei dieser WM, weil der Mittelfeldspieler das perfekte Timing erwischt. Die Schweizer verdienen sich den Ausgleich in der 67. Minute durch Ndoye. Der 25-Jährige von Nottingham Forest tunnelt Martinez im Tor. Doch 5 Minuten später sieht Breel Embolo gelb-rot. Der ehemalige Mönchengladbacher wird für eine Schwalbe bestraft. Die Schweizer retten sich dennoch in die Verlängerung, in der Julian Alvarez ein genialer Abschluss gelingt. Alvarez von Atletico Madrid mit seinem ersten Treffer bei dieser WM. Die Schweizer riskieren alles, werden ausgekontert. Martinez trifft zum 3:1 Endstand. Der argentinische Traum von der Titelverteidigung lebt. Am Mittwoch in Atlanta das Halbfinale gegen England.
0: Bei der Fußball-WM ist ja Deutschland schon längst nicht mehr mit dabei, aber es gibt noch Tennis und es gibt Alexander Zverev. Der kann heute Wimbledon-Sieger werden, als erster Deutscher in einem Männereinzel seit 1995. Und dabei könnte die Aufgabe nicht schwieriger sein, denn Zverev trifft auf den Titelverteidiger und Weltranglisten-Ersten Jannik Sinner. Die Bilanz ist eindeutig, die vergangenen 9 Duelle mit Sinner hat Zverev alle verloren. Bei den Frauen sicherte sich übrigens bereits gestern Linda Noskova den Titel in dem rein tschechischen Finale. Gewann sie in 3 Sätzen gegen Karolina Mokova. Bei der Tour de France wird heute zum ersten Mal in der Geschichte der Rundfahrt eine Etappe wegen der massiven Hitze verkürzt. Für das Departement Corrèze, durch das gefahren werden soll, sei die Hitzealarmstufe rot ausgerufen worden, teilten die Tourveranstalter mit. Deswegen werde die 9. Etappe von den ursprünglich geplanten 185,5 Kilometern durch das Zentralmassiv auf knapp 155 Kilometer verkürzt. Am Start in Malemort werden heute bis zu 40 Grad erwartet. Und gestern hatte der Belgier Tim Merlier die 8. Etappe gewonnen. Für ihn war es der 2. Tagessieg in Folge. In der Gesamtwertung führt weiterhin der Slowene Pogacar vor dem Dänen Vingegaard. Bester Deutscher ist Florian Lipowitz auf Rang 7. Guten Tag, hier ist die Tagesschau in 100 Sekunden. Neue Angriffe zwischen USA und Iran. Das US-Militär führte nach eigenen Angaben Luftschläge gegen rund 140 Ziele in Iran aus. Es handle sich dabei um eine Reaktion auf den iranischen Beschuss eines Containerschiffs in der Straße von Hormuz. Iran startete im Gegenzug eine Angriffswelle auf mehrere Golfstaaten und erklärte die Meerenge für geschlossen. Volkswagen-Chef Blume stellt Werksschließungen in Frage. Es gebe intelligentere Lösungen, sagte er der Bild am Sonntag. Er verwies darauf, dass Sparmaßnahmen bereits erste Wirkung zeigten. Der Autobauer muss massiv Kosten einsparen. Berichten zufolge erwägt das Management, die Werke in Zwickau, Emden, Hannover und auch das Audi-Werk in Neckarsulm zu schließen. Mindestens 99 Badetote im Juni. Im vergangenen Monat mit der extremen Hitzewelle ertranken so viele Menschen wie seit 23 Jahren nicht mehr, teilte die Deutsche Lebensrettungsgesellschaft mit. Vor allem Jungen und Männer sollten die eigenen Fähigkeiten realistisch einschätzen. Mehr als 90% der Todesopfer im Juni seien männlich. Kampf gegen Waldbrände im Süden Spaniens. Die Feuerwehr in der Provinz Almeria berichtet von ersten Fortschritten dank niedrigerer Temperaturen und höherer Luftfeuchtigkeit. Die Behörden brachten etwa 1500 Menschen in Sicherheit. Mindestens 12 Personen wurden von den Flammen eingeschlossen und starben. 8 Menschen sind als vermisst gemeldet. England und Argentinien stehen im WM-Halbfinale. Die von Thomas Tuchel trainierten Engländer setzten sich gegen Norwegen mit 2:1 nach Verlängerung durch. Auch Argentinien musste gegen die Schweiz in die Verlängerung. Der amtierende Weltmeister entschied die Partie am Ende aber mit 3:1 für sich. Und das Wetter heute: oft wieder viel Sonnenschein, im Norden und Osten regional mal etwas wolkiger, aber auch hier meist trocken und überwiegend sonnig, verbreitet sehr warm bis heiß mit Temperaturen bis zu 35 Grad am Oberrhein, auf den Nordseeinseln bei 20 Grad. Erst gestern hatte es neue Gespräche gegeben, um den Konflikt zwischen den USA und Iran diplomatisch zu lösen, offenbar aber ohne eine Annäherung. Denn jetzt gibt es wieder eine neue Eskalation. Das US-Militär hat Iran angegriffen. Die Attacke folgte nach einem iranischen Angriff auf ein Schiff in der Straße von Hormuz. In den benachbarten Golfstaaten herrscht nun wieder Alarm.
1: Statt diplomatischen Fortschritten neue Eskalationen zwischen Washington und Teheran. In der Nacht haben die USA wieder Luftangriffe gestartet. Laut dem US-Militär wurden rund 140 Ziele getroffen, darunter Raketen- und Drohnenstellungen sowie Munitionsdepots. Die Angriffe seien eine Reaktion auf eine Attacke der iranischen Revolutionsgarde auf ein Containerschiff in der Straße von Hormuz. Nach Angaben des US-Zentralkommandos griffen die USA auf Anweisung von Präsident Trump daraufhin Ziele in Iran an. Die Revolutionsgarde teilte mit, die strategisch wichtige Straße von Hormuz sei bis auf Weiteres gesperrt. Am Morgen meldete Teheran den Beschuss eines weiteren Schiffes. Und nicht nur das. Iran hat eine neue Angriffswelle auf Ziele in den Golfstaaten gestartet. Betroffen sind Katar, Bahrain, Oman und die Vereinigten Arabischen Emirate. Es ist die dritte Runde von gegenseitigen Angriffen in dieser Woche. Nach der Vereinbarung eines Rahmenabkommens im vergangenen Monat hatte zwischendurch relative Ruhe in der Region geherrscht.
0: Und nachgefragt bei Gabriele Dunkel, sie beobachtet die Lage von Istanbul aus. Wir haben jetzt gehört, es gibt eine neue Eskalationsstufe dort in Nahost. Wie sind denn die Angriffe der vergangenen Nacht zu bewerten?
2: Man kann sie bewerten als eine Art Interpretationsstreit über den Status der Straße von Hormuz. Die Iraner sagen, sie möchten die volle Kontrolle über die Straße von Hormuz haben. Das heißt, dass jedes Schiff, was da durchfährt, sich vorher bei den Iranern meldet und sich mit den Iranern abspricht, eine bestimmte Route nimmt, das heißt sehr nah am Festland, am südlichen Festland des Iran. Und jedes Schiff, was das eben nicht tut, so sagen die Iraner, verstößt gegen die Regeln und wird dem entsprechend angegriffen. Die US-Amerikaner sehen den Punkt anders. Sie sehen diesen Punkt 5 in diesem Memorandum of Understanding. Da steht drin, dass die Iraner sich bemühen sollen, eine freie Schifffahrt zu gewähren. Und die US-Amerikaner werten das so, dass die freie Schifffahrt gewährt wird. Und dementsprechend attackieren sie jetzt die Iraner, weil ihrer Meinung nach, also der US-amerikanischen Meinung nach, die Iraner gegen diesen Punkt 5 verstoßen. Das heißt, dass momentan die Schifffahrt wohl ganz gesperrt ist. Die Iraner haben die Schifffahrt gesperrt. Momentan geht offensichtlich nichts mehr.
0: Ich wollte gerade nachfragen, nutzt der Iran also sein Druckmittel oder wie sind da die aktuellen Informationen?
2: Definitiv kann man sagen, dass der Iran diesen Status der Straße von Hormus als Druckmittel nimmt. Das hat der Iran ja von Anfang an schon getan. Er hat ja dann relativ bald während dieses Krieges die Straße zugemacht und hat dadurch die Weltwirtschaft oder die Versorgung der Energiewirtschaft in der Welt in eine Krise getrieben. Das haben die Amerikaner gesehen. Es gab dann sehr große Bemühungen, diese Straße wieder zu öffnen. Aber so sagen die Iraner eben unter ihren Bedingungen. Sie möchten eben diese Straße kontrollieren. Das wollten sie ursprünglich mal mit den Omanis zusammen. Das heißt, dass man eine Art Gebühr erhebt über diese Straße, für diese Straße, also für die freie Durchfahrt durch diese Straße. Das, wie man der Stand der Dinge ist, das ist jetzt noch unklar. Klar ist aber, dass die Iraner das für sich beanspruchen und dass sie das ganz klar als Druckmittel benutzen, weil sie gemerkt haben, dass das eben auch die Amerikaner dazu bewegt hat, die diplomatischen Weg zu öffnen und Gespräche mit dem Iran zu führen.
0: Unterdessen hat ja eine iranische Zeitung jetzt zur Rache, zur Vergeltung an westlichen und pro-westlichen Regierungschefs aufgerufen, unter anderem auch an Friedrich Merz. Wie ernstzunehmend sind denn solche Drohungen?
2: Das ist schwer zu bewerten, wie ernst zu nehmen die Bedrohung ist. Da müsste man wissen, wie weit die Iraner ihre Möglichkeiten reichen in die westlichen Länder hinein. Was aber klar ist, dass sie diese Zeitung, das ist eine Zeitung, die den Hardlinern zeigen soll, wir sind da, wir üben Rache, wir üben Vergeltung für das, was hier im Iran passiert ist. Das ist ja jetzt auch kurz nach der Beisetzung des obersten religiösen Führers, wurde das veröffentlicht. Da trauert ein großer Teil der Bevölkerung trauert da noch und will Rache, will Vergeltung. Und man kann das so interpretieren, dass man sagt, dass diese Zeitung jetzt eigentlich diese Menschen, ich würde mal sagen, in Anführungsstrichen milde stimmen möchte, diesen Menschen sagen möchte, wir hören euch, wir sind auf eurer Seite, wir kämpfen für den Iran und wir werden Vergeltung üben, weil die unseren, da werden jetzt alle westlichen oder die meisten westlichen Regierungschefs mit einbezogen, haben sich mit diesem Krieg beteiligt auf die eine oder andere Art und Weise und wir werden da Rache und Vergeltung üben. Aber das gilt erster Linie für die Hardliner im Land und die sind bei weitem keine Mehrheit.
0: Trotzdem, die Gemengelage ist schwierig. Wie erfolgversprechend sind denn unter diesen Vorzeichen erneute Verhandlungsbemühungen um ein Ende der Gewalt in Nahost?
2: Also momentan sieht es doch tatsächlich so aus, dass zumindest die direkten Gespräche zwischen den USA und zwischen dem Iran auf Eis gelegt sind. Da gibt es momentan keine Kanäle, die offen sind. Heute hat der iranische Außenminister Araghchi mit dem pakistanischen Amtskollegen gesprochen. Und da hat man gesprochen, dass es müsste Diplomatie geben. Aber das ist alles sehr schwammig geblieben. Also die Tür ist noch nicht ganz zu, würde ich behaupten. Aber für direkte Gespräche ist doch momentan die Eskalation einfach zu erheblich. Und man muss dann erst wieder schauen, welche Kanäle da offen sind, um miteinander oder über einen Vertreter zu sprechen. Araghchi, der Außenminister, war auch gestern im Oman, hat da gesprochen. Da ist aber nicht wirklich viel nach außen gedrungen. Also es wird vermutlich darauf hinauslaufen, dass wieder über einen Vermittler, entweder über Pakistan oder über den Oman, versucht, Gespräche zu führen, um dann sich eventuell wieder an einen Verhandlungstisch zu setzen. Aber dieses Memorandum of Understanding, das hat ja auch sehr lange gedauert. Also dieses Rahmenabkommen, dass es stattgefunden hat und dass es unterschrieben wurde, da, wenn wir uns erinnern, da sollte man ja das auch gemeinsam unterschreiben. Das war ursprünglich angedacht. Dann hat Präsident Trump das in Versailles alleine unterschrieben und auch in Iran wurde es alleine unterschrieben. Also so ganz ist es nicht abzusehen, wie die beiden Länder dann zusammenkommen. Und momentan, so wie es scheint, ist dieses Memorandum of Understanding, also dieses Rahmenabkommen, was doch sehr schwierig war, auch zu bekommen, das ist erstmal tot oder auf Eis gelegt.
0: Dankeschön für diese Informationen, Gabriele Dunkel in Istanbul. Weil Volkswagen Kosten einsparen muss, ist die Zukunft ganzer Produktionsstandorte ungewiss. Konzernchef Blume hat sich nun aber kritisch gegenüber Werksschließungen geäußert. Es gebe intelligentere Lösungen, sagte er der Bild am Sonntag. Sparmaßnahmen in den Fabriken zeigten bereits erste Wirkung, so Blume. Als gefährdet gelten die Werke in Zwickau, Emden, Hannover und das Audi-Werk in Neckarsulm. Berichten zufolge könnten weltweit 100.000 oder mehr Jobs wegfallen. In dem vergangenen Juni sind bundesweit mindestens 99 Menschen ertrunken. Damit gab es in dem Monat mit der extremen Hitzewelle so viele Badetote wie seit 23 Jahren nicht mehr. Das teilte die Deutsche Lebensrettungsgesellschaft mit. Sie forderte, die eigenen Fähigkeiten realistisch einzuschätzen und auf riskante Aktionen zu verzichten. Dies betreffe vor allem Jungen und Männer. Mehr als 90% der Todesopfer im Juni seien männlich gewesen, heißt es. Im Kampf gegen die verheerenden Brände im Süden Spaniens mit mehreren Toten berichtet die Feuerwehr von ersten Fortschritten. Dank niedrigerer Temperaturen und höherer Luftfeuchtigkeit könne man in dem Gebiet in der Provinz Almería nun besser löschen. Die seit Donnerstag lodernden Feuer haben bereits tausende Hektar Land zerstört. Die Behörden brachten etwa 1.500 Menschen in Sicherheit. Mindestens 12 Personen wurden von den Flammen eingeschlossen und starben, darunter mehrere Ausländer. Der Republikaner Lindsey Graham galt als einflussreicher Politiker und Verbündeter von US-Präsident Trump. Gestern ist der US-Senator nun im Alter von 71 Jahren gestorben. Wie sein Büro mitteilte, ging dem Tod eine kurze und schwere Krankheit voraus. Graham war seit 2003 für den Bundesstaat South Carolina im Senat. Er vertrat außenpolitisch eine harte Linie gegenüber Iran und Russland. Laut Medienberichten war Graham gerade erst von einer Reise aus der Ukraine zurückgekehrt. Das Wetter. Heute oft wieder viel Sonnenschein im Norden und Osten, regional mal wolkiger, aber auch hier und da meist trocken und überwiegend sonnig. Verbreitet sehr warm bis heiß mit Temperaturen bis zu 35 Grad am Oberrhein und auf den Nordseeinseln nur um die 20 Grad. 4 Nummer 1 Alben in weniger als 2 Jahren. Meist geklicktes YouTube-Video am ersten Tag. Meiste Follower auf Social Media. Die südkoreanische K-Pop-Band BTS spielte gestern und spielt heute die einzigen Deutschland-Konzerte ihrer Welttournee. Kein Wunder also, dass München für manche kaum wiederzuerkennen ist. Der Hype ist ungebremst.
3: Kannst du auch was rausnehmen?
5: Sophia tauscht gerne Fanartikel. Gemeinschaft ist großgeschrieben bei den BTS-Fans, die sich auch ARMY nennen. Hier in München wird Sophia ihre Helden zum dritten Mal auf dieser Tournee sehen. Die 22-Jährige kann einfach nicht genug kriegen.
4: Sobald man in dieser Arena steht und es losgeht, ist es vorbei. Da ist es einfach, es ist wie so ein bisschen wie so ein Film quasi. Man kann es nicht so realisieren, aber man ist dabei. Aber man macht mit, es ist einfach jeder mit jedem. Also ich hatte Leute um mich rumstehen, ich kannte die nicht mal. Wir haben zusammen gefeiert zu allen und wir haben getanzt, alles. Also das war wirklich sehr toll. Also ich hatte 3 Tage danach keine Stimme mehr, weil ich so sehr geschrien habe.
5: Das sind die 7 Jungs, die gerade das Rad im Musikgeschäft schneller drehen als irgendeine andere Band auf der Welt.
6: Thank you, BTS.
5: Die Fans, die die koreanische Superboy-Group an diesem Wochenende in München sehen wollen, kommen aus aller Welt. Diese Bosnierin und die beiden Amerikanerinnen sehen sich heute zum ersten Mal.
7: Chicago. Twitter 8 years ago. This is our first time meeting.
5: Wir haben uns auf Twitter vor 8 Jahren kennengelernt. Heute sehen wir uns zum ersten Mal. BTS singen bzw. rappen mittlerweile auch viel auf Englisch. Getanzt wird energiegeladen, die Musik kommt vom Band. Jeder Boy hat seine Fans.
21: Wer ist denn der Beste?
4: Alle.
22: Aber Jimin.
5: Das ist Jin. Auch Sophia aus Stuttgart findet ihn am besten. Aber im Konzert mag sie natürlich alle Boys.
4: Hobi und Jin, die kamen als allererstes nach dem 4. Lied. Und das hat mich so umgehauen, weil die beiden auf einmal so nah vor mir standen. Ich kann Ihnen ein Video von Jungkook zeigen. Der stand ganz nah vor uns. Ja, war wirklich amazing.
5: Neben den vielen weiblichen Fans gibt es aber auch Jungs, die BTS super finden.
10: Die Choreografien und dass sie da doch tatsächlich die netten Singstimmchen haben, das ist schon nicht ganz so oft vertreten in der Musikbranche.
5: Für ein Konzert schmeißen sich viele richtig in Schale.
11: Das ist von BTS. Die BTS bringt einfach die verschiedensten Menschen aus allen Ländern einfach zusammen. Und jetzt sind wir alle in einem Stadion und hören die Musik von denen.
5: Die Allianz Arena in München. An diesem Wochenende der Nabel der Welt für die BTS-Fans.
0: entweder sie stehen vor der Tür oder aber sie haben schon angefangen, die Sommerferien in den verschiedenen Bundesländern. Vorher gibt's allerdings noch Zeugnisse und wie die Noten ausfallen, das hängt in Deutschland nicht nur von Fleiß und Intelligenz ab. Ein großer Faktor ist auch die soziale Herkunft. Wie viel Geld die Eltern zur Verfügung haben und welche Bildung sie selbst mitbringen, das wirkt sich auf den Nachwuchs aus. Überproportional stark betroffen sind dabei junge Menschen mit Migrationshintergrund. In Essen haben manche Schulen einen Migrationsanteil von über 90%. Unsere Reporterin hat sich angeschaut, wie dort das Lernen funktioniert und wie Schüler auf die Zeit nach der Schule blicken.
12: Ich habe jetzt das geschafft, was ich wollte. Ich habe meine Eltern stolz gemacht. Und ja, genau das wollte ich die ganze Zeit eigentlich.
13: Ich konnte das gar nicht realisieren. Ich dachte, ich träume gerade einfach nur.
14: Mir geht's super auf jeden Fall. Ja, ich habe meinen Abschluss, meinen gewünschten Realschulabschluss.
15: War ein Kraftakt. 5 Tage vorher. Mittendrin bei der 10C der Frieda-Levi-Gesamtschule in Essen. Eine der letzten gemeinsamen Pausen. Ihre Wege werden sich nämlich nach dieser Woche trennen. Akin hat sich in letzter Zeit weniger mit seinen Kumpels getroffen, um für die Prüfungen zu lernen.
14: Ich wollte Friseur werden, aber so hat sich dann geändert und so. Ich habe keinen Platz bekommen. Also mir wurde ein Platz abgesagt. Ja, und dann wollte ich eigentlich Heizungssanitär werden. Und ja, ich habe nirgendwo einen Platz bekommen. Dann dachte ich mir, egal, fange ich mit Aldi an. Mache ich nach der Ausbildung, also mache ich erstmal meine Ausbildung fertig als Verkäufer.
15: Seine Lehrerinnen haben ihm dabei etwas geholfen.
14: Ich bin auch einerseits ein bisschen traurig. So, ich werde die alle vermissen hier. Ja, schon. Ich werde meinen Lehrer vermissen.
17: Echt?
14: Ja. Ja, ehrlich.
15: Kurz die Fakten. Die Familien vieler Schüler an der Frieda-Levi-Gesamtschule bekommen staatliche Hilfe und sind arm. Mehr als 90% der Schüler haben einen Migrationshintergrund. In der 10C stammen sie aus 16 verschiedenen Ländern. Nur eine Schülerin hat keinen Migrationshintergrund. Im Unterricht geht es gerade um ihre Zukunft. Wovon träumt ihr? Was sorgt euch? Man fragt so harmlos und bemerkt, dass viele von ihnen für ihr Alter schon einiges erlebt haben, wie Flucht oder großen Verlust.
16: Ich habe mir auch wegen den zentralen Prüfungen sehr viel Stress geschoben. Aber im Endeffekt habe ich die trotzdem bestanden und jetzt meine Qualifikation.
17: Hattest du viel familiären Stress, der dich belastet hat?
16: Familiären Stress hatte ich vorher viel. Also das war jetzt auch kein richtiger Stress, das war eher so Trauer. Aber
17: warum?
16: Meine Eltern sind gestorben, deshalb, aber
17: beide?
16: Ja, beide.
15: Bilals Vater ist erst vor 2 Jahren gestorben. Aufgefangen haben ihn auch seine Lehrerinnen.
16: Ich möchte Lehrer werden bald.
17: Ach echt?
16: Genau, ich habe halt auch meine Qualifikation jetzt bekommen. Und deshalb hat sich jetzt die Tür dazu geöffnet. Meine Lehrerinnen haben mir sehr viel dabei geholfen.
17: Sind das deine Vorbilder?
16: Ja, auf jeden Fall. An denen nehme ich mir auf jeden Fall ein sehr großes Vorbild.
15: Mag sein, dass sich alle für die Kamera besonders Mühe geben. Aber es ist nicht zu übersehen, das Verhältnis zwischen Schülern und den beiden Klassenlehrerinnen ist vertraut und wirkt intakt.
18: Ich hatte mir mir mehr Unterricht vorgestellt und weniger Beziehungsarbeit, aber es ist ganz, ganz viel Beziehungsarbeit, die ich persönlich aber auch sehr mag, sehr schätze und wodurch man mit den Schülerinnen und Schülern natürlich auch eine enge Verbindung aufbauen kann.
15: Ihre Kollegin Kismet Bayrak hat selbst erlebt, wie es ist, zwischen den Welten aufzuwachsen. Sie hat die Klasse seit der 5. unterrichtet. Damals hatte so gut wie keiner die Noten fürs Gymnasium und jetzt können 13 von 25 Schülern Abi machen. In den anderen Klassen sieht es ähnlich aus. Ofa denkt gründlich nach, ehe er gleich antwortet.
8: Meine Eltern haben mir natürlich eine bessere Chance gegeben. Sie sind nach Deutschland gekommen und weil sie nach Deutschland gekommen sind, haben sie mir mehr Optionen gegeben. Und dann möchte ich ihnen etwas zurückgeben, indem ich mich anstrenge und es etwas Gutes in mein Leben schaffe.
15: Jetzt feiern sie ihre Zeugnisse. Ofa wird aufs Gymnasium wechseln. Hat jemand wie er dieselben Chancen wie ein Peter Müller? In der 10C antworten viele, es gäbe keine Chancengleichheit.
9: Wenn wir harte Arbeit investieren und darum kämpfen, denke ich, dass wir diesen Chancenunterschied auch zunichte machen können, indem wir uns einfach zusammenreißen und alles geben.
15: Ofa, Akin, Bilal und Melaf wollen das. Und da gibt es noch einige mehr an der Frieda-Levi-Gesamtschule in Essen.
21: Hallo und herzlich willkommen zum Kinoressort bei Tagesschau24.
19: Berufsziel Popstar. Seit es Castingshows im Fernsehen gibt, und das werden im kommenden Jahr bereits 25 Jahre, hegen viele Jugendliche den Traum von der schnellen Karriere. Dafür braucht es aber nicht nur musikalisches Talent, sondern immer auch ein Image, eine persönliche Geschichte, die den Fans verkauft wird. Wer hätte gedacht, dass die oberflächliche Castingshow-Maschinerie ein Mittel zur Selbsterkenntnis sein kann? In ihrem Drama Etwas ganz Besonderes verbindet Regisseurin Eva Trobisch die Selbstfindung eines Teenagers mit der schwierigen Identitätssuche einer Familie im Osten Deutschlands. Bei der Berlinale war der Film im Rennen um den Goldenen Bären. When you try your best, but you
21: don't succeed. Lea kann richtig gut singen. Nur wissen das höchstens die in ihrer Kleinstadt in Thüringen, bis sie zu einer Castingshow eingeladen wird. Dafür aber muss sie sich und ihre Familie im Fernsehen präsentieren in Etwas ganz Besonderes.
22: Ich bin Lea, ich bin 16. Oh Gott.
23: Ist okay. Was macht dich aus?
22: Ich weiß nicht. Was soll ich jetzt sagen, dass meiner Person gerecht wird? Weil alles, ich bin ja so viel mehr als das. Stelle ich mir wirklich schlimm vor, da irgendwie sich dann so auf Zwang, ja, oder auch auf Druck, dir dann irgendwie sowas zu überlegen. Und jeder denkt dann, ich bin so, weil er diese Szenen gesehen hat.
21: Wer bin ich? Lea, gespielt von Frieda Hornemann, zerbricht sich den Kopf auf ihrem Weg ins TV-Studio in München. Sie reist nicht alleine an.
24: Lea, wen hast du uns denn heute mitgebracht?
22: Mein Papa Matze, meine Mutter Rike, meine Oma Chrisse und mein Opa Friedrich. Und das Besondere an ihm ist, dass er einen Leberfleck im Auge hat.
24: Darf ich den mal sehen?
25: Und er ist heute das erste Mal in Westdeutschland.
24: Tatsächlich?
25: Ja.
24: Das ist ja richtig krass.
21: Was passiert mit medienunerfahrenen Menschen, wenn sie plötzlich im Rampenlicht stehen? Im Film geht es um Selbstdarstellung und Selbstentblößung.
26: Ich lag krank im Bett und konnte keinen anspruchsvollen Film gucken. Und dann habe ich Castingshows geguckt und fing plötzlich an, total zu heulen, weil ich eine Familie gesehen habe, die da vor diesem Monitor stand und ihrer Tochter beim Singen zugeguckt hat und auch völlig zerflossen ist. Und hatte dann das Gefühl, vielleicht hat es irgendwas zu tun mit Gesehenwerden, der Übergang vom Ungesehen oder vom Unsichtbarsein zum Sichtbarwerden.
21: Etwas ganz Besonderes lief im Wettbewerb der diesjährigen Berlinale und ist für seine Regisseurin, die in Ost-Berlin geborene Eva Trobisch, ein persönlicher Film, der vom Kleinstadtleben erzählt und einem brüchigen Familiengeflecht. Das Fernsehen rüttelt alles durch.
27: Wir könnten natürlich auch ein bisschen Richtung Familie gehen. Ja, vielleicht können wir es sogar so erzählen, dass euch die Show ein bisschen hilft, wieder mehr zusammenzuwachsen.
22: Also eigentlich ist es so, dass meine Mutter von einem anderen Typen schwanger ist.
28: Meine Tochter zu so einer Show schicken, würde ich jetzt schon mal gar nicht irgendwie in Betracht ziehen. Mir selber ist es fremd, weil ich durfte ja auch schon früh ausprobieren, wie es sich anfühlt, vor der Kamera zu stehen. Deswegen weiß ich umso mehr, also dass man die Kinder davor schützen sollte eigentlich.
21: Die Bandbreite an Themen und Figuren ist herausfordernd. Einige Handlungsfäden liegen dabei lose herum. Wenn es aber um Lea geht, die naiv in die Medienmaschinerie gerät, wechselt etwas ganz Besonderes von unscharf zu eindringlich.
22: Und warum machst du es dann? Weil ich was ganz Besonderes bin.
19: Dafür, dass Virginia Woolf eine der berühmtesten britischen Schriftstellerinnen ist, sind nur sehr wenige ihrer Werke verfilmt worden. Vielleicht, weil viele ihrer Bücher als avantgardistisch gelten, was sich nur sehr schwer mit einem konventionellen Film auf die Leinwand übertragen lässt. Virginia Woolfs Roman Night and Day von 1919 wurde tatsächlich noch nie in den mehr als 100 Jahren seit seinem Erscheinen verfilmt. Dabei gilt die Geschichte im Vergleich mit Woolfs anderen Büchern als weniger experimentell, sollte also leichter zu verfilmen sein.

0: und unromantischer Komödie.
1: Kann ich helfen?
0: Mit einer wundervollen feministischen Botschaft. Und alles kommt ganz leicht daher.
2: Catherine ist besessen von Astronomie, forscht auf eigene Faust. Ihr Traum ist es, einen Studienplatz zu bekommen. Für Frauen ist der Zugang zur Wissenschaft vor gut 100 Jahren aber nicht vorgesehen. Der Film basiert auf dem gleichnamigen Roman der britischen Schriftstellerin Virginia Woolf.
3: Ich will mich bewerben in Cambridge.
4: Kommt absolut nicht in Frage. Du wirst heiraten und Ehefrau sein.
0: Ich denke, was wir heute weiter diskutieren müssen, ist, wie wir Mutter sein, Arbeit und unsere ganzen Erwartungen in Einklang bringen können.
3: Ich habe andere Pläne.
5: Catherine, es gibt Momente im Leben, wo man gefasste Pläne umwirft. Für einen Platz in der Gesellschaft.
3: So wie meine Mutter.
0: Ich bin Schauspielerin und versuche, meinen Träumen zu folgen. Und gleichzeitig muss ich ein Kind großziehen. Das hinzubekommen ist wirklich sehr schwer. Und manchmal habe ich das Gefühl, ich schaffe das alles nicht. Das sind doch die Fragen, die sich auch Virginia Woolf stellt.
2: Der Film zeigt etwas schablonenhaft, wie sich Catherine von gesellschaftlichen Zwängen nicht bremsen lässt. Das Plädoyer für Feminismus und Frauen in der Wissenschaft, es hätte auch gewagter sein dürfen.
6: Frauen führen hier keine eigenen Forschungen durch.
7: Waschräume, Klos, nur für Männer.
3: Sie meinen Toiletten? Ich könnte eine bauen. Ich könnte eine Toilette bauen, wenn das dem Fortschritt so im Wege steht. Geben Sie mir eine Chance.
8: I have a daughter.
0: Ich habe eine Tochter, sie ist 7 und heißt Virginia. Und dann denke ich an Fortschritt. Wie wird er aussehen in den nächsten 100 Jahren?
2: Hayley Bennett bringt für Virginia Woolf's Night and Day genau die richtige Energie mit. Ihr zuzusehen ist ein großes Vergnügen.
9: Als Kind litt Simon Messner unter ausgeprägter Höhenangst. Mehr als 2 Meter über dem Boden, das war nichts für ihn. Erstaunlich, wenn man weiß, dass sein Vater Reinhold Messner ist. Aber der legendäre Alpinist war eben oft monatelang weg von zu Hause, um durch den Himalaya zu kraxeln oder die Antarktis zu durchqueren, statt Zeit mit der Familie zu verbringen. Simon Messner wurde dann doch noch Bergsteiger, was dem Vater aber auch nicht recht war. Heute haben die beiden nur noch Kontakt über Anwälte. Die Doku Simon Messner aus dem Schatten erzählt vom schwierigen Umgang mit einem höchst streitbaren Vorbild.
10: Man könnte sich vorstellen, dass man als Sohn von Reinhold Messner praktisch mit Kletterschuhen an den Füßen geboren wurde. Aber das wurde ich nicht.
2: Simon Messner kam 1990 mit einem schweren familiären Rucksack auf die Welt. Denn sein Vater ist die lebende Bergsteigerlegende Reinhold Messner, der nie wollte, dass ihm sein Sohn folgt.
11: Möchten Sie, dass Ihr Sohn Bergsteiger wird?
12: Nein, möchte ich nicht. Ich möchte ihn nicht diesen Gefahren aussetzen und nicht diesem Erfolgsdruck aussetzen.
2: Doch genauso sollte es kommen. Von seinem Vater hat Simon, ein Kind aus Messners zweiter Ehe, die Abenteuergene. Von klein auf lief es viele Jahre sehr gut zwischen Vater und Sohn.
10: Wir haben ja eigentlich den Großteil unseres Lebens auch zusammen verbracht. Wir haben zusammen gearbeitet sogar. Wir haben Filme produziert eine Zeit lang. Und natürlich war eine sehr prägende Figur. Und es ist für uns heute ganz schwer nur nachzuvollziehen, was da passiert ist in den letzten Jahren.
2: Auch Sohn Simon ist involviert in den Erbstreit zwischen den 4 Messner-Kindern und ihrem berühmten Vater. Der Kontakt zu ihm ist aktuell abgebrochen. So lag beim Filmfest München ein gewisser Schatten über der Premiere von Simon Messner aus dem Schatten. Der Dokumentarfilm geht ein auf die schwierigen Familienverhältnisse. Im Zentrum dabei Simon Messner, als Bergbauer und Vater auf seinem Südtiroler Hof. Auch er kennt die Gipfelsucht.
10: Bergsteigen ist wahnsinnig egoistisch. Jedem Kletterer ist bewusst, eines Tages kann es sein, dass er nicht mehr zurückkommt. Aber mit Familie ist es ein Gedanke, der herzzerreißend ist.
13: Macht alles gut auf dich auf.
2: Das Herz des Films, eine spektakuläre Erstbesteigung im pakistanischen Karakorum-Gebirge. Eine Expedition, für die Simon Messner wochenlang seine Familie zurücklässt.
10: Ja, ich würde sagen, dass viele Alpinisten das so sagen würden, dass sie sozusagen gerne aufbrechen, aber vielleicht ein bisschen lieber zurückkommen. Also vielleicht bricht man ja auf, um wieder zurückzukommen. Vielleicht müssen wir ab und zu uns aus dieser überabgesicherten, sehr sicheren Welt, wo wir heute leben, in die Natur hinaus flüchten, um gewisse Erfahrungen zu machen.

0: Per Archivaufnahmen ist Reinhold Messner immer wieder präsent im Film. Eine Anfrage der Regisseurin, in der Produktion selbst mitzuwirken, lehnte er allerdings ab.
1: Reinhold war und ist wahrscheinlich immer noch ein großes Vorbild von Simon. Und ich habe einen liebenden Sohn kennengelernt. Ein Mensch, der immer noch zu seinem Vater aufschaut und ihn auch vermisst.
0: Die Bürde eines großen Namens, Simon Messner aus dem Schatten, ist ein bildstarker Bergfilm und ein sensibel gezeichnetes Porträt über einen, der seinen Weg gefunden hat und in eisigen Höhen auch ohne den berühmten Vater kann.
2: Er weiß auch Bescheid, dass es diesen Film gibt. Und ich denke, ich weiß nicht, ob man schauen wird, aber ich würde es mir wünschen.
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0: Guten Tag und willkommen zu Ihrem Nachrichtensender der ARD zur Tagesschau 24. Und wir schauen nach Nahost. Erst gestern hatte es ja neue Gespräche gegeben, um den Konflikt zwischen den USA und Iran diplomatisch zu lösen. Offenbar aber ohne eine Annäherung. Denn jetzt gibt es wieder eine neue Eskalation. Das US-Militär hat Iran angegriffen. Die Luftschläge folgten nach einem iranischen Angriff auf ein Schiff in der Straße von Hormuz. In den benachbarten Golfstaaten herrscht nun wieder Alarm.
1: Statt diplomatischen Fortschritten neue Eskalationen zwischen Washington und Teheran. In der Nacht haben die USA wieder Luftangriffe gestartet. Laut dem US-Militär wurden rund 140 Ziele getroffen, darunter Raketen- und Drohnenstellungen sowie Munitionsdepots. Die Angriffe seien eine Reaktion auf eine Attacke der iranischen Revolutionsgarde auf ein Containerschiff in der Straße von Hormuz. Nach Angaben des US-Zentralkommandos griffen die USA auf Anweisung von Präsident Trump daraufhin Ziele in Iran an. Die Revolutionsgarde teilte mit, die strategisch wichtige Straße von Hormuz sei bis auf Weiteres gesperrt. Am Morgen meldete Teheran den Beschuss eines weiteren Schiffes. Und nicht nur das. Iran hat eine neue Angriffswelle auf Ziele in den Golfstaaten gestartet. Betroffen sind Katar, Bahrain, Oman und die Vereinigten Arabischen Emirate. Es ist die dritte Runde von gegenseitigen Angriffen in dieser Woche. Nach der Vereinbarung eines Rahmenabkommens im vergangenen Monat hatte zwischendurch relative Ruhe in der Region geherrscht.
0: Und nachgefragt bei Gabriele Dunkel, sie beobachtet die Lage von Istanbul aus. Wir haben jetzt gehört, es gibt eine neue Eskalationsstufe dort in Nahost. Wie sind denn die Angriffe der vergangenen Nacht zu bewerten?
2: Man kann sie bewerten als eine Art Interpretationsstreit über den Status der Straße von Hormuz. Die Iraner sagen, sie möchten die volle Kontrolle über die Straße von Hormuz haben. Das heißt, dass jedes Schiff, was da durchfährt, sich vorher bei den Iranern meldet und sich mit den Iranern abspricht, eine bestimmte Route nimmt, das heißt sehr nah am Festland, am südlichen Festland des Iran. Und jedes Schiff, was das eben nicht tut, so sagen die Iraner, verstößt gegen die Regeln und wird dementsprechend angegriffen. Die US-Amerikaner sehen den Punkt anders. Sie sehen diesen Punkt 5 in diesem Memorandum of Understanding. Da steht drin, dass die Iraner sich bemühen sollen, eine freie Schifffahrt zu gewähren. Und die US-Amerikaner werten das so, dass die freie Schifffahrt gewährt wird. Und dementsprechend attackieren sie jetzt die Iraner, weil ihrer Meinung nach, also der US-amerikanischen Meinung nach, die Iraner gegen diesen Punkt 5 verstoßen. Das heißt, dass die momentan die Schifffahrt wohl ganz gesperrt ist. Die Iraner haben die Schifffahrt gesperrt. Momentan geht offensichtlich nichts mehr.
0: Ich wollte gerade nachfragen, nutzt der Iran also sein Druckmittel oder wie sind da die aktuellen Informationen?
2: Definitiv kann man sagen, dass der Iran diesen Status der Straße von Hormuz als Druckmittel nimmt. Das hat der Iran ja von Anfang an schon getan. Er hat ja dann relativ bald während dieses Krieges die Straße zugemacht und hat dadurch die Weltwirtschaft oder die Versorgung der Energiewirtschaft in der Welt in eine Krise getrieben. Das haben die Amerikaner gesehen. Es gab dann sehr große Bemühungen, diese Straße wieder zu öffnen. Aber so sagen die Iraner eben unter ihren Bedingungen. Sie möchten eben diese Straße kontrollieren. Das wollten sie ursprünglich mal mit den Omanis zusammen. Das heißt, dass man eine Art Gebühr erhebt über diese Straße, für diese Straße, also für die freie Durchfahrt durch diese Straße. Das, wie man der Stand der Dinge ist, das ist jetzt noch unklar. Klar ist aber, dass die Iraner das für sich beanspruchen und dass sie das ganz klar als Druckmittel benutzen, weil sie gemerkt haben, dass das eben auch die Amerikaner dazu bewegt hat, die diplomatischen Weg zu öffnen und Gespräche mit dem Iran zu führen.
0: Unterdessen hat ja eine iranische Zeitung jetzt zur Rache, zur Vergeltung an westlichen und pro-westlichen Regierungschefs aufgerufen, unter anderem auch an Friedrich Merz. Wie ernstzunehmend sind denn solche Drohungen?
2: Das ist schwer zu bewerten, wie ernst zu nehmen die Bedrohung ist. Da müsste man wissen, wie weit die Iraner ihre Möglichkeiten reichen in die westlichen Länder hinein. Was aber klar ist, dass sie diese Zeitung, das ist eine Zeitung, die den Hardlinern zeigen soll, wir sind da, wir üben Rache, wir üben Vergeltung für das, was hier im Iran passiert ist. Das ist ja jetzt auch kurz nach der Beisetzung des obersten religiösen Führers, wurde das veröffentlicht, da trauert ein großer Teil der Bevölkerung trauert da noch und will Rache, will Vergeltung. Und man kann das so interpretieren, dass man sagt, dass diese Zeitung jetzt eigentlich diese Menschen ich würde mal sagen, in Anführungsstrichen milde Stimmen möchte, diesen Menschen sagen möchte, wir hören euch, wir sind auf eurer Seite, wir kämpfen für den Iran und wir werden Vergeltung üben, weil die unseren, da werden jetzt alle westlichen oder die meisten westlichen Regierungschefs mit einbezogen, haben sich mit diesem Krieg beteiligt auf die eine oder andere Art und Weise und wir werden da Rache und Vergeltung üben. Aber das gilt erster Linie für die Hardliner im Land und die sind bei weitem keine Mehrheit.
0: Trotzdem, die Gemengelage ist schwierig. Wie erfolgversprechend sind denn unter diesen Vorzeichen erneute Verhandlungsbemühungen um ein Ende der Gewalt in Nahost?
2: Also momentan sieht es doch tatsächlich so aus, dass zumindest die direkten Gespräche zwischen den USA und zwischen dem Iran auf Eis gelegt sind. Da gibt es momentan keine Kanäle, die offen sind. Heute hat der iranische Außenminister Araghchi mit dem pakistanischen Amtskollegen gesprochen und da hat man gesprochen, dass es müsste Diplomatie geben. Aber das ist alles sehr schwammig geblieben. Also die Tür ist noch nicht ganz zu, würde ich behaupten. Aber für direkte Gespräche ist doch momentan die Eskalation einfach zu erheblich und man muss dann erst wieder schauen, welche Kanäle da offen sind, um miteinander oder über einen Vertreter zu sprechen. Araghchi, der Außenminister, war auch gestern im Oman, hat da gesprochen. Da ist aber nicht wirklich viel nach außen gedrungen. Also es wird vermutlich darauf hinauslaufen, dass wieder über einen Vermittler, entweder über Pakistan oder über den Oman, versucht, Gespräche zu führen, um dann sich eventuell wieder an einen Verhandlungstisch zu setzen. Aber dieses Memorandum of Understanding, das hat ja auch sehr lange gedauert. Also dieses Rahmenabkommen, dass es stattgefunden hat und dass es unterschrieben wurde, da, wenn wir uns erinnern, da sollte man ja das auch gemeinsam unterschreiben. Das war ursprünglich angedacht. Dann hat Präsident Trump das in Versailles alleine unterschrieben und auch in Iran wurde es alleine unterschrieben. Also so ganz ist es nicht abzusehen, wie die beiden Länder dann zusammenkommen. Und momentan, so wie es scheint, ist dieses Memorandum of Understanding, also dieses Rahmenabkommen, was doch sehr schwierig war, auch zu bekommen, das ist erstmal tot oder auf Eis gelegt.
0: Dankeschön für diese Information, Gabriele Dunkel in Istanbul. Und noch eine Meldung aus dem Inland. Der staatliche Unterhaltsvorschuss soll künftig nur noch bis einschließlich zum 15. Lebensjahr gezahlt werden. Bundesfamilienministerin Prien möchte nach eigenen Angaben schnellstmöglich einen entsprechenden Gesetzentwurf vorlegen. Der Vorschuss wird vom Staat ausgelegt, wenn nach einer Trennung säumige Partner nicht zahlen. Aktuell können Alleinerziehende den Vorschuss ohne weitere zeitliche Begrenzung bis zum 18. Geburtstag erhalten. Weil Volkswagen Kosten einsparen muss, ist die Zukunft ganzer Produktionsstandorte ungewiss. Konzernchef Blume hat sich nun aber kritisch gegenüber Werksschließungen geäußert. Es gebe intelligentere Lösungen, sagte er der Bild am Sonntag. Sparmaßnahmen in den Fabriken zeigten bereits erste Wirkung, so Blume. Als gefährdet gelten die Werke in Zwickau, Emden, Hannover und das Audi-Werk in Neckarsulm. Berichten zufolge könnten weltweit 100.000 oder mehr Jobs wegfallen. In dem vergangenen Juni sind bundesweit mindestens 99 Menschen ertrunken. Damit gab es in dem Monat mit der extremen Hitzewelle so viele Badetote wie seit 23 Jahren nicht mehr. Das teilte die Deutsche Lebensrettungsgesellschaft mit. Sie forderte, die eigenen Fähigkeiten realistisch einzuschätzen und auf riskante Aktionen zu verzichten. Dies betreffe vor allem Jungen und Männer. Mehr als 90% der Todesopfer im Juni seien männlich gewesen, heißt es. Im Kampf gegen die verheerenden Brände im Süden Spaniens mit mehreren Toten berichtet die Feuerwehr von ersten Fortschritten. Dank niedrigerer Temperaturen und höherer Luftfeuchtigkeit könne man in dem Gebiet in der Provinz Almería nun besser löschen. Die seit Donnerstag lodernden Feuer haben bereits tausende Hektar Land zerstört. Die Behörden brachten etwa 1.500 Menschen in Sicherheit. Mindestens 12 Personen wurden von den Flammen eingeschlossen und starben, darunter mehrere Ausländer. Der Republikaner Lindsey Graham galt als einflussreicher Politiker und Verbündeter von US-Präsident Trump. Gestern ist der US-Senator nun im Alter von 71 Jahren gestorben. Wie sein Büro mitteilte, ging dem Tod eine kurze und schwere Krankheit voraus. Graham war seit 2003 für den Bundesstaat South Carolina im Senat. Er vertrat außenpolitisch eine harte Linie gegenüber Iran und Russland. Laut Medienberichten war Graham gerade erst von einer Reise aus der Ukraine zurückgekehrt. Das Das Wetter. Heute oft wieder viel Sonnenschein im Norden und Osten, regional mal wolkiger, aber auch hier und da meist trocken und überwiegend sonnig. Verbreitet sehr warm bis heiß mit Temperaturen bis zu 35 Grad am Oberrhein und auf den Nordseeinseln nur um die 20 Grad. Und jetzt ist Zeit für unser Sportupdate hier bei Tagesschau 24 und damit natürlich Zeit für die Fußball-WM. Schauen wir jetzt auf die letzten beiden Viertelfinalspiele, machen wir gemeinsam mit Patrick Hallatsch aus der Sportredaktion. Patrick, beginnen wir mal mit England gegen Norwegen. Seit 60 Jahren warten die Engländer nun schon auf einen Titelgewinn und jetzt sind sie zumindest einen kleinen Schritt näher gekommen.
3: Ja, musste denn da in der Wunde bohren? 60 Jahre, genauso ist es. 1966, das berühmte Wembley-Tor, England schlägt Deutschland, wird zum einzigen Mal Weltmeister. Ja, und so lange warten sie und leiden, aber sie sind dem Titel tatsächlich ein Stück näher gekommen. Zum dritten Mal schon in Folge stehen die Engländer also im Halbfinale nach diesem hart erkämpften Sieg gegen Norwegen. Und das war wirklich ein hartes Stück Arbeit, wie schon zuletzt in der letzten Runde im Achtelfinale gegen Mexiko. Und auch davor gab es ja ein Spiel, da mussten sie in die Verlängerung. Also sie haben sehr zu leiden. Und jeder hat vorher gesprochen über dieses große Duell der Superstars. Kane gegen Haaland war aber gar nichts. Die beiden waren gar kein großer Faktor, waren gar nicht so oft am Ball. Die Musik hat ein ganz anderer gemacht. Und auch einer, der schon mal in der Bundesliga gespielt hat, der zuletzt bei Real Madrid gar nicht so gut gespielt hat. Und von Thomas Tuchel, ja, der hatte lange überlegt, ob der überhaupt gesetzt sein soll. Und jetzt würde der Matchwinner gegen Norwegen. Schauen wir mal rein.
4: Dank der Tore von Jude Bellingham steht England in der Runde der letzten vier. Dabei gehen die Norweger in den blauen Hosen im ersten Durchgang in Führung. Der stramme Schuss von Schelderup überrascht Pickford im englischen Tor, das 1:0. Kurz vor der Pause der erste Auftritt von Bellingham. Mit einer starken Einzelaktion trifft er zum Ausgleich. Allerdings protestiert der norwegische Keeper Nyland beim Schiedsrichtergespann, weil sein Abstoß direkt davor an einem Kameraseil über dem Platz hängen geblieben sein soll. Auf den Bildern nicht zu erkennen, der Treffer zählt. Im zweiten Durchgang sind die Skandinavier besser. Innenverteidiger Ayer köpft an die Latte 1:1 nach 90 Minuten. Kurz nach Beginn der Verlängerung nutzt Bellingham einen Fehler Nylands zum 2:1 für England. Gleichzeitig der Endstand. Damit ziehen die englischen Löwen zum dritten Mal in Folge ein in das Halbfinale einer Fußball-Weltmeisterschaft.
3: Ja, und das war, wie gesagt, ein hartes Stück Arbeit. Und du hast die eine Szene vielleicht gesehen. Ich denke mal, das war der Knackpunkt. Es gab vielleicht sogar zwei Knackpunkte in diesem Spiel.
0: Und man kann ja vielleicht sagen, dass es vielleicht nicht der allerbeste Tag für Norwegens Keeper Nyland war. Vielleicht schauen wir noch mal auf diese beiden entscheidenden Szenen.
3: Ja, der Kollege Neumann hat es ja auch gerade im Beitrag gesagt und man musste schon genau hinschauen. Also die Norweger waren 1:0 sogar recht verdient in Führung gegangen, hatten dann Riesenchance, das auf 2:0 auszubauen und dann wären sie eigentlich mit einer Führung in diese Halbzeitpause gegangen und dann kam eben diese Szene, die haben wir jetzt nochmal rausgelegt. Wir sehen den Keeper Nyland, wie er sich da beschwert beim Schiedsrichter Turpin aus Frankreich, weil eben sein Abschlag da oben gegen dieses Kabel, gegen diese Seilwinde gekommen sein soll. Also es ist kaum auszumachen. Wir haben diese Szene hier nochmal rausgesucht. Haben gesucht und gecheckt und auch der VAR hat da offenbar nichts gefunden. Und aus diesem heraus ist dann der Angriff der in Weiß spielenden Engländer entstanden. Und Jude Bellingham, der verwandelt das dann eiskalt. Also da sah die Abwehr der Norweger, muss man auch mal sagen, natürlich auch nicht besonders gut aus. Ja, aber ändert nichts daran. Das war dann eben das 1:1. Doppelpack von Jude Bellingham, hat er auch schon zwei Tore erzielt gegen Mexiko. Und weil es so schön war, schauen wir uns das auch gern zum dritten Mal noch an. Dieses Spiel wurde ja auch nicht übertragen bei uns im öffentlich-rechtlichen Rundfunk. Es lief zu einer ganz späten Uhrzeit. Insofern schauen wir da nochmal rein. Und dann schauen wir uns natürlich, du hast gerade den Keeper angesprochen, da schauen wir uns das Tor nochmal an zum 2:1. In 99 von 100 Fällen pariert er denn richtig. Entweder fängt er ihn oder wehrt ihn zur Seite ab. Keeper Nyland ist das. Der war so stark, hatte gegen Brasilien noch einen Elfmeter gehalten, war der Matchwinner gegen die Elfenbeinküste. Also tragisch aus Sicht der Norweger, der ehemalige Keeper, der auch in der Bundesliga im Einsatz war. Ja, so ist das eben. Beim Torwart entscheidet dann eben dieser eine Fehler. Und das ist natürlich tragisch aus Sicht der Norweger. Und die Engländer, die freuen sich natürlich über diesen hart erkämpften Sieg. Und Thomas Tuchel, der deutsche Trainer, steht jetzt also im Halbfinale. Mit dem Ergebnis war zufrieden. Mit dem Spiel seiner Mannschaft nicht so ganz. Das hören wir uns mal an. O-Ton aus der Pressekonferenz in Englisch. Gönnen wir uns mal kurz die 20 Sekunden.
5: I think we can play better. In general, I think it was not a high level game. I think we had better games in general. We had a lot of momentum swings for both teams. So yeah, full credit to the team. We found a way. We're in the last four. This is of course the most important.
3: Er hat absolut recht. Das Halbfinale, das ist das Wichtigste. Wie es dann zustande gekommen ist, spricht keiner mehr. Full credit to his team, sagt er. Klar, das geht natürlich für die Mentalität. Und wie gegen Kongo haben die Engländer 0-1 Rückstand aufgeholt und gedreht.
0: Dann gab es ja noch das allerletzte Viertelfinale. Auch darüber wollen wir noch mal reden, denn das ist ja erst heute früh unserer Zeit zu Ende gegangen. Weltmeister Argentinien hatte, wenn man das so sagen darf, auch reichlich Mühe gegen die Schweiz.
3: Ja, die kennen das ja schon. Also die Argentinier, die müssen ja in jeder K.O.-Runde leiden. Die müssen immer bis ins absolute Limit gehen. Und auch der Superstar hat in diesem Spiel tatsächlich mal nicht so geliefert. Lionel Messi, auch wenn er eine Vorlage gegeben hat zum 1-0. Also sie mussten leiden. Im 16. Finale ging es schon in die Verlängerung gegen Kap Verde. Zuletzt gegen Ägypten haben sie 0-2 aufgeholt. Und jetzt schauen wir uns doch dieses Spektakel, dieses Spiel, das in die Verlängerung gegen 3-1 endete, auch nochmal kurz an.
4: Erleichterung bei Lionel Messi. Brillant spielte Argentinien allerdings nicht. Das 1-0 nach Messi-Ecke durch Alexis McAllister. Sein erstes Tor bei dieser WM, weil der Mittelfeldspieler das perfekte Timing erwischt. Die Schweizer verdienen sich den Ausgleich in der 67. Minute durch Ndoye. Der 25-Jährige von Nottingham Forest tunnelt Martinez im Tor. Doch fünf Minuten später sieht Breel Embolo gelb-rot. Der ehemalige Mönchengladbacher wird für eine Schwalbe bestraft. Die Schweizer retten sich dennoch in die Verlängerung, in der Julian Alvarez ein genialer Abschluss gelingt. Alvarez von Atletico Madrid mit seinem ersten Treffer bei dieser WM. Die Schweizer riskieren alles, werden ausgekontert. Martinez trifft zum 3-1 Endstand. Der argentinische Traum von der Titelverteidigung lebt. Am Mittwoch in Atlanta das Halbfinale gegen England.
3: Ja, großes Spiel wird das sein. Titelverteidigung wurde gerade genannt. Das ist einer Mannschaft zuletzt 1962 gelungen. Also falls man bei der Arbeit mal glänzen will mit meiner Info. Brasilien war das der Erzrivale von Argentinien.
0: Ist bereits notiert. So, und ganz kurz noch einmal über diese rote Karte für den Schweizer Embolo. Lass uns darüber noch mal sprechen, denn das war ja offenbar der Knackpunkt des Spiels.
3: Ja, absolut. Da müssen wir auch gar nicht lang drum rumreden. Es gibt Sachen, die gibt es nicht. Da kommst du wirklich nicht drauf. Diese Szene haben wir natürlich auch nochmal rausgesucht. Also, weil es so spielentscheidend war. Also, gerade hatten die Schweizer den Ausgleich geschossen, waren komplett euphorisiert. Dann dieses Foul, scheinbare Foul des Argentiners Paredes gegen Embolo, der auch in der Bundesliga 1 gespielt hat für Mönchengladbach. Dann gibt es die gelbe Karte für den Argentinier durch den Schiedsrichter. Aber dann sieht man hier ganz deutlich in den Zeitlupen, das ist eine glasklare Schwalbe. Der VAR schaltet sich ein und da bleibt dem Schiedsrichter auch überhaupt nichts anderes übrig. Also wir haben gerade in der Redaktion auch diskutiert, Paraguay hat keine gelbe Karte gesehen für viele Fouls gegen Frankreich. Aber wenn der Schiedsrichter darauf aufmerksam gemacht wird, muss er dem natürlich die zweite gelbe Karte zeigen. Er war schon vorverwarnt und Embolo unter Tränen aufgelöst, musste dann das Feld verlassen. Das war der Knackpunkt, 20 Minuten vor dem Ende. Also die Schweizer in Unterzahl, dann auch noch die Extrazeit, 30 Minuten in der Verlängerung. Argentinien hat den Deckel drauf gemacht. Also Tränen bei den Schweizern und natürlich der Jubel bei den Argentinern. Das ziehen wir, glaube ich, jetzt jedes WM-Update durch, wenn die Argentinier spielen. Schauen wir uns aber auch da die Bilder aus Buenos Aires einfach nochmal an. Das macht einfach Spaß, diese Ausgelassenheit, diese Freude zu sehen. Hätten wir von der deutschen Mannschaft und den Fans ja auch gern gehabt. Die haben auch mal mitgespielt bei dem Turnier, ist ein bisschen länger her. Also freuen wir uns einfach für die Argentinier den Einzug ins Halbfinale, dann gegen die Engländer.
0: Ich wollte gerade fragen, vielleicht können wir jetzt nochmal auf die Halbfinalskonstellationen gucken. Wer spielt denn wann gegen wen?
3: Ja, man mag es kaum glauben, auch diese Weltmeisterschaft geht tatsächlich mal zu Ende. Kommenden Dienstag zu einer wirklich menschlichen Uhrzeit, 21 Uhr, Kracherspiel. Das ist Frankreich, vielleicht der Topfavorit gegen den Europameister Spanien. Am 14. Juli übrigens, Nationalfeiertag der Franzosen, Sturm auf die Bastille, du weißt es, 1789. Und auch das andere Halbfinale am Tag darauf, auch um 21 Uhr, Argentinien gegen England, natürlich auch geschichtsträchtig und politisch aufgeladen durch den Falklandkrieg. Also zwei wirklich absolute Feinschmeckerspiele. Die einzig schlechte Nachricht, du musst dich jetzt noch 2 Tage gedulden ohne Fußball. Vielleicht tröstet ja Tennis ein bisschen.
0: Ganz kurz, ja, sprechen wir gleich noch drüber. Aber ganz kurz zum Schluss, dein Tipp fürs Finale, wer spielt gegen wen?
3: Argentinien gegen Frankreich, Neuauflage des vergangenen WM-Finals.
0: Gut, wir sprechen uns wieder zum Finale. Dankeschön, Patrick Hallatsch.
3: Gerne.
0: Und wir haben es gesagt, Tennis gibt's ja auch noch. Vor 31 Jahren stand zum letzten Mal ein Deutscher im Herren-Einzelfinale von Wimbledon. Damals verlor Boris Becker gegen Pete Sampras. Alexander Zverev war zu dieser Zeit noch gar nicht geboren. Und heute aber kann der Hamburger Tennisgeschichte schreiben mit einem Triumph in London. Dabei könnte die Aufgabe nicht schwieriger sein. Zverev trifft nämlich auf den Titelverteidiger und Weltranglistenersten Jannik Sinner. Die Bilanz ist eindeutig, die vergangenen 9 Duelle mit Sinner hat Zverev immer verloren. Tja, was ist also heute zu erwarten von Alexander Zverev? Seit 13 Grand Slam Matches, allerdings auch ungeschlagen, muss man dazu sagen. Matthias Kammann ist in Wimbledon. Ist denn Zverev in der Form seines Lebens oder wie schätzt du das ein?
6: Ja, schätze ich so ein, aber kurzer Rückgriff auf Patrick Hallatsch eben. Die Engländer sehen das natürlich ganz anders mit dem Halbfinale. Das wird nicht Argentinien gegen Frankreich sein, sondern die setzen eindeutig auf die Engländer nach dem gestrigen Sieg. Ja, und für Alexander Zverev ist es so, der ist in der Form seines Lebens. Das ist eindeutig so. Das liegt einerseits an diesem French Open Titel, der ihm nochmal einen Boost gegeben hat. Aber es liegt einfach eher sogar daran für mich, dass er es geschafft hat, sein Spiel umzustellen. Er hat jahrelang immer passiv reagiert und agiert von der Grundlinie. Und das hat er gemerkt, dass das so nicht weitergeht, dass er damit zwar erfolgreich war in den Jahren 2021, 2022, auch große Erfolge selbst bei den US Open 2020 erreicht hat. Aber wenn er mit den ganz Großen, mit den beiden ganz oben mithalten möchte und Grand Slam Titel gewinnen will, dann muss er was ändern. Das hat er getan. Er spielt jetzt aggressiv, er spielt offensiv, er spielt schneller als alle anderen, muss man ganz klar sagen. Der Einzige, der ihm das Wasser reichen kann im Moment, ist leider sein Gegner heute. Das ist Jannik Sinner.
0: Also der Druck, der muss immens sein vor dieser Begegnung. Wie bereitet sich denn Zverev oft darauf vor?
6: Ja, ich weiß gar nicht, ob der Druck so immens für Alexander Zverev ist, weil der Druck nach dem French Open Titel bei ihm so ein bisschen abgefallen ist. Der will natürlich mehr, der ist heiß drauf, auch sozusagen den Channel Slam zu gewinnen nach dem Triumph in Paris, einmal über den Kanal nach London und da auch nochmal gewinnen. Aber er macht hier eigentlich einen ganz lässigen Eindruck und lässt das zumindest nicht an sich heran. Und seine Vorbereitung ist auch so wie immer, er will einfach nur viel schlafen, ein bisschen trainieren und wenig essen. Tatsächlich, wenig Essen. Er hat in einem Interview mal gesagt, Essen ist nicht so seins. Wenn es eine Pille gäbe, mit der er das Essen sozusagen ausschießen könnte und immer sozusagen alles hätte, was er braucht, würde er das sofort machen. Irgendwie ein bisschen schade für ihn, weil Essen kann schön sein. Aber Alexander Zverev macht nichts anders in diesen Tagen als in den letzten. Und das ist vielleicht auch eins seiner Erfolgsrezepte.
0: Nun ist aber Jannik Sinner, wir haben es gerade auch schon gesagt, so etwas wie ein Angstgegner. Zuletzt hat immer Sinner gewonnen gegen ihn. Wie ist er denn zurzeit einzuschätzen?
6: Ja, wenn du mich vor 4 Tagen gefragt hättest, hätte ich gesagt, okay, Alexander Zverev gegen Sinner im Endspiel, da ist Zverev sogar der Favorit. Er war hier der dominierende Spieler bei dem Turnier bis zum Halbfinale. Aber dann hat Jannik Sinner im Spiel im Halbfinale gegen Novak Djokovic gezeigt, wer die wahre Nummer 1 ist. Er hat den Serben, den 24-maligen Grand-Slam-Champion, der hier unbedingt Nummer 25 wollte, so richtig, wie sagen die Tennisspieler, paniert. 6-4, 6-4, 6-4, ganz glatt gewonnen. Und selbst Djokovic hat hinterher gesagt, er hatte einfach keine Chance. Und seit diesem Halbfinale bin ich der Meinung, dass Sinner eigentlich wieder auf dem gleichen Niveau ist, wie er das gesamte erste Halbjahr war. Da hat er 5 Masters-Turniere, also die Kategorie unter den Grand Slams, in Folge gewonnen. Das hat vor ihm noch nie jemand geschafft. Und deshalb ist er für mich auch weiterhin der leichte Favorit.
0: Jetzt haben wir über Schlaf gesprochen, über Essen gesprochen, über die Vorbereitungen gesprochen. Aber wie sind denn die Rahmenbedingungen? Ich kann so ein bisschen hinter dir den blauen Himmel erkennen. Ist das Wetter tatsächlich gut heute in London, ausnahmsweise mal?
6: Oh, das ist ja fast gemein, weil das Wetter war über die gesamten 2 Wochen hier fantastisch. Es war eigentlich eher zu heiß. Und heute ist, finde ich, der perfekte Tag, um einen Grand-Slam-Titel zu gewinnen, kann ja beide betreffen, Sinner und Zverev. Es ist nämlich heute in der Spitze nur 29 Grad angekündigt. Das war in den vergangenen Tagen durchaus mal 34, 35. Es ist blauer Himmel, es ist eine leichte Brise. Das könnte manchmal ein Thema werden, weil es manchmal ein bisschen auffrischt und ein bisschen mehr als eine leichte Brise wird. Und das mag Alexander Zverev eigentlich nicht so sehr gerne. Aber ansonsten auf die äußeren Bedingungen kann er es wirklich nicht schieben. Es sind meines Erachtens perfekte Bedingungen für dieses Finale, das übrigens in 5,5 Stunden erst losgeht.
0: Dann sagen wir erstmal Dankeschön für diese Eindrücke, für diese Informationen, Matthias Kammann. Und bei der Tour de France, die haben wir auch noch, wird heute zum ersten Mal in der Geschichte der Rundfahrt eine Etappe wegen massiver Hitze verkürzt. Für das Département Corrèze wird, durch das gefahren werden soll, sei die Hitzealarmstufe rot ausgerufen worden. Das teilten die Tourveranstalter mit. Deswegen werde die 9. Etappe von den ursprünglich geplanten 185,5 Kilometern durch das Zentralmassiv auf knapp 155 Kilometer verkürzt. Am Start in Malemort werden heute bis zu 40 Grad erwartet. Gestern hatte der Belgier Tim Merlier die 8. Etappe bereits gewonnen. Für ihn war es der 2. Tagessieg in Folge. In der Gesamtwertung führt weiterhin der Slowene Pogacar vor dem Dänen Vingegaard. Bester Deutscher ist Florian Lipowitz auf Rang 7. Guten Tag, hier ist die Tagesschau in 100 Sekunden. Neue Angriffe zwischen USA und Iran. Das US-Militär führte nach eigenen Angaben Luftschläge gegen rund 140 Ziele in Iran aus. Es handle sich dabei um eine Reaktion auf den iranischen Beschuss eines Containerschiffs in der Straße von Hormuz. Iran startete im Gegenzug eine Angriffswelle auf mehrere Golfstaaten und erklärte die Meerenge für geschlossen. Volkswagen-Chef Blume stellt Werksschließungen in Frage. Es gebe intelligentere Lösungen, sagte er der Bild am Sonntag. Er verwies darauf, dass Sparmaßnahmen bereits erste Wirkung zeigten. Der Autobauer muss massiv Kosten einsparen. Berichten zufolge erwägt das Management, die Werke in Zwickau, Emden, Hannover und auch das Audi-Werk in Neckarsulm zu schließen. Mindestens 99 Badetote im Juni. Im vergangenen Monat mit der extremen Hitzewelle ertranken so viele Menschen wie seit 23 Jahren nicht mehr, teilte die Deutsche Lebensrettungsgesellschaft mit. Vor allem Jungen und Männer sollten die eigenen Fähigkeiten realistisch einschätzen. Mehr als 90% der Todesopfer im Juni seien männlich. Kampf gegen Waldbrände im Süden Spaniens. Die Feuerwehr in der Provinz Almeria berichtet von ersten Fortschritten dank niedrigerer Temperaturen und höherer Luftfeuchtigkeit. Die Behörden brachten etwa 1500 Menschen in Sicherheit. Mindestens 12 Personen wurden von den Flammen eingeschlossen und starben. 8 Menschen sind als vermisst gemeldet. England und Argentinien stehen im WM-Halbfinale. Die von Thomas Tuchel trainierten Engländer setzten sich gegen Norwegen mit 2:1 nach Verlängerung durch. Auch Argentinien musste gegen die Schweiz in die Verlängerung. Der amtierende Weltmeister entschied die Partie am Ende aber mit 3:1 für sich. Und das Wetter heute: oft wieder viel Sonnenschein, im Norden und Osten regional mal etwas wolkiger, aber auch hier meist trocken und überwiegend sonnig, verbreitet sehr warm bis heiß mit Temperaturen bis zu 35 Grad am Oberrhein, auf den Nordseeinseln bei 20 Grad. Erst gestern hatte es neue Gespräche gegeben, um den Konflikt zwischen den USA und Iran diplomatisch zu lösen. Offenbar aber ohne eine Annäherung. Denn jetzt gibt es wieder eine neue Eskalation. Das US-Militär hat Iran angegriffen. Die Attacke folgte nach einem iranischen Angriff auf ein Schiff in der Straße von Hormuz. In den benachbarten Golfstaaten herrscht nun wieder Alarm.
1: Statt diplomatischen Fortschritten neue Eskalationen zwischen Washington und Teheran. In der Nacht haben die USA wieder Luftangriffe gestartet. Laut dem US-Militär wurden rund 140 Ziele getroffen, darunter Raketen- und Drohnenstellungen sowie Munitionsdepots. Die Angriffe seien eine Reaktion auf eine Attacke der iranischen Revolutionsgarde auf ein Containerschiff in der Straße von Hormuz. Nach Angaben des US-Zentralkommandos griffen die USA auf Anweisung von Präsident Trump daraufhin Ziele in Iran an. Die Revolutionsgarde teilte mit, die strategisch wichtige Straße von Hormuz sei bis auf Weiteres gesperrt. Am Morgen meldete Teheran den Beschuss eines weiteren Schiffes. Und nicht nur das. Iran hat eine neue Angriffswelle auf Ziele in den Golfstaaten gestartet. Betroffen sind Katar, Bahrain, Oman und die Vereinigten Arabischen Emirate. Es ist die dritte Runde von gegenseitigen Angriffen in dieser Woche. Nach der Vereinbarung eines Rahmenabkommens im vergangenen Monat hatte zwischendurch relative Ruhe in der Region geherrscht.
0: Und nachgefragt bei Gabriele Dunkel, sie beobachtet die Lage von Istanbul aus. Wir haben jetzt gehört, es gibt eine neue Eskalationsstufe dort in Nahost. Wie sind denn die Angriffe der vergangenen Nacht zu bewerten?
2: Man kann sie bewerten als eine Art Interpretationsstreit über den Status der Straße von Hormuz. Die Iraner sagen, sie möchten die volle Kontrolle über die Straße von Hormuz haben. Das heißt, dass jedes Schiff, was da durchfährt, sich vorher bei den Iranern meldet und sich mit den Iranern abspricht, eine bestimmte Route nimmt, das heißt sehr nah am Festland, am südlichen Festland des Iran. Und jedes Schiff, was das eben nicht tut, so sagen die Iraner, verstößt gegen die Regeln und wird dementsprechend angegriffen. Die US-Amerikaner sehen den Punkt anders. Sie sehen diesen Punkt 5 in diesem Memorandum of Understanding. Da steht drin, dass die Iraner sich bemühen sollen, eine freie Schifffahrt zu gewähren. Und die US-Amerikaner werten das so, dass die freie Schifffahrt gewährt wird. Und dementsprechend attackieren sie jetzt die Iraner, weil ihrer Meinung nach, also der US-amerikanischen Meinung nach, die Iraner gegen diesen Punkt 5 verstoßen. Das heißt, dass die momentan die Schifffahrt wohl ganz gesperrt ist. Die Iraner haben die Schifffahrt gesperrt. Momentan geht offensichtlich nichts mehr.
0: Ich wollte gerade nachfragen, nutzt der Iran also sein Druckmittel oder wie sind da die aktuellen Informationen?
2: Definitiv kann man sagen, dass der Iran diesen Status der Straße von Hormuz als Druckmittel nimmt. Das hat der Iran ja von Anfang an schon getan. Er hat ja dann relativ bald während dieses Krieges die Straße zugemacht und hat dadurch die Weltwirtschaft ja oder die Versorgung der Energiewirtschaft in der Welt in eine Krise getrieben. Das haben die Amerikaner gesehen. Es gab dann sehr große Bemühungen, diese Straße wieder zu öffnen. Aber so sagen die Iraner eben unter ihren Bedingungen. Sie möchten eben diese Straße kontrollieren. Das wollten sie ursprünglich mal mit den Omanis zusammen. Das heißt, dass man eine Art Gebühr erhebt über diese Straße, für diese Straße, also für die freie Durchfahrt durch diese Straße. Das, wie man der Stand der Dinge ist, das ist jetzt noch unklar. Klar ist aber, dass die Iraner das für sich beanspruchen und dass sie das ganz klar als Druckmittel benutzen, weil sie gemerkt haben, dass das eben auch die Amerikaner dazu bewegt hat, die diplomatischen Weg zu öffnen und Gespräche mit dem Iran zu führen.
0: Unterdessen hat ja eine iranische Zeitung jetzt zur Rache, zur Vergeltung an westlichen und pro-westlichen Regierungschefs aufgerufen, unter anderem auch an Friedrich Merz. Wie ernstzunehmend sind denn solche Drohungen?
2: Das ist schwer zu bewerten, wie ernst zu nehmen die Bedrohung ist. Da müsste man wissen, wie weit die Iraner ihre Möglichkeiten reichen in die westlichen Länder hinein. Was aber klar ist, dass sie diese Zeitung, das ist eine Zeitung, die den Hardlinern zeigen soll, wir sind da, wir üben Rache, wir üben Vergeltung für das, was hier im Iran passiert ist. Das ist ja jetzt auch kurz nach der Beisetzung des obersten religiösen Führers, wurde das veröffentlicht. Da trauert, ein großer Teil der Bevölkerung trauert da noch und will Rache, will Vergeltung. Und man kann das so interpretieren, dass man sagt, dass diese Zeitung jetzt eigentlich diese Menschen, ich würde mal sagen, in Anführungsstrichen milde stimmen möchte, diesen Menschen sagen möchte, wir hören euch, wir sind auf eurer Seite, wir kämpfen für den Iran und wir werden Vergeltung üben, weil die unseren, da werden jetzt alle westlichen oder die meisten westlichen Regierungschefs mit einbezogen, haben sich mit diesem Krieg beteiligt auf die eine oder andere Art und Weise und wir werden da Rache und Vergeltung üben. Aber das gilt erster Linie für die Hardliner im Land und die sind bei weitem keine Mehrheit.
0: Trotzdem, die Gemengelage ist schwierig. Wie erfolgversprechend sind denn unter diesen Vorzeichen erneute Verhandlungsbemühungen um ein Ende der Gewalt in Nahost?
2: Also momentan sieht es doch tatsächlich so aus, dass zumindest die direkten Gespräche zwischen den USA und zwischen dem Iran auf Eis gelegt sind. Da gibt es momentan keine Kanäle, die offen sind. Heute hat der iranische Außenminister Araghchi mit dem pakistanischen Amtskollegen gesprochen. Und da hat man gesprochen, dass es müsste Diplomatie geben. Aber das ist alles sehr schwammig geblieben. Also die Tür ist noch nicht ganz zu, würde ich behaupten. Aber für direkte Gespräche ist doch momentan die Eskalation einfach zu erheblich. Und man muss dann erst wieder schauen, welche Kanäle da offen sind, um miteinander oder über einen Vertreter zu sprechen. Araghchi, der Außenminister, war auch gestern im Oman, hat da gesprochen. Da ist aber nicht wirklich viel nach außen gedrungen. Also es wird vermutlich darauf hinauslaufen, dass wieder über einen Vermittler, entweder über Pakistan oder über den Oman, versucht, Gespräche zu führen, um dann sich eventuell wieder an einen Verhandlungstisch zu setzen. Aber dieses Memorandum of Understanding, das hat ja auch sehr lange gedauert. Also dieses Rahmenabkommen, dass es stattgefunden hat und dass es unterschrieben wurde, da, wenn wir uns erinnern, da sollte wollte man ja das auch gemeinsam unterschreiben. Das war ursprünglich angedacht. Dann hat Präsident Trump das in Versailles alleine unterschrieben und auch in Iran wurde es alleine unterschrieben. Also so ganz ist es nicht abzusehen, wie die beiden Länder dann zusammenkommen. Und momentan, so wie es scheint, ist dieses Memorandum of Understanding, also dieses Rahmenabkommen, was doch sehr schwierig war, auch zu bekommen, das ist erstmal tot oder auf Eis gelegt.
0: Dankeschön für diese Information, Gabriele Dunkel in Istanbul. Weil Volkswagen Kosten einsparen muss, ist die Zukunft ganzer Produktionsstandorte ungewiss. Konzernchef Blume hat sich nun aber kritisch gegenüber Werksschließungen geäußert. Es gebe intelligentere Lösungen, sagte er der Bild am Sonntag. Sparmaßnahmen in den Fabriken zeigten bereits erste Wirkung, so Blume. Als gefährdet gelten die Werke in Zwickau, Emden, Hannover und das Audi-Werk in Neckarsulm. Berichten zufolge könnten weltweit 100.000 oder mehr Jobs wegfallen. In dem vergangenen Juni sind bundesweit mindestens 99 Menschen ertrunken. Damit gab es in dem Monat mit der extremen Hitzewelle so viele Badetote wie seit 23 Jahren nicht mehr. Das teilte die Deutsche Lebensrettungsgesellschaft mit. Sie forderte, die eigenen Fähigkeiten realistisch einzuschätzen und auf riskante Aktionen zu verzichten. Dies betreffe vor allem Jungen und Männer. Mehr als 90% der Todesopfer im Juni seien männlich gewesen, heißt es. Im Kampf gegen die verheerenden Brände im Süden Spaniens mit mehreren Toten berichtet die Feuerwehr von ersten Fortschritten. Dank niedrigerer Temperaturen und höherer Luftfeuchtigkeit könne man in dem Gebiet in der Provinz Almería nun besser löschen. Die seit Donnerstag lodernden Feuer haben bereits tausende Hektar Land zerstört. Die Behörden brachten etwa 1.500 Menschen in Sicherheit. Mindestens 12 Personen wurden von den Flammen eingeschlossen und starben, darunter mehrere Ausländer. Der Republikaner Lindsey Graham galt als einflussreicher Politiker und Verbündeter von US-Präsident Trump. Gestern ist der US-Senator nun im Alter von 71 Jahren gestorben. Wie sein Büro mitteilte, ging dem Tod eine kurze und schwere Krankheit voraus. Graham war seit 2003 für den Bundesstaat South Carolina im Senat. Er vertrat außenpolitisch eine harte Linie gegenüber Iran und Russland. Laut Medienberichten war Graham gerade erst von einer Reise aus der Ukraine zurückgekehrt. Das Wetter. Heute oft wieder viel Sonnenschein im Norden und Osten, regional mal wolkiger, aber auch hier und da meist trocken und überwiegend sonnig. Verbreitet sehr warm bis heiß mit Temperaturen bis zu 35 Grad am Oberrhein und auf den Nordseeinseln nur um die 20 Grad. Vor ein paar Stunden ist der sogenannte Weltbevölkerungstag zu Ende gegangen. Ein Tag, an dem jedes Jahr auf das Wachstum der Weltbevölkerung und die damit verbundenen Herausforderungen aufmerksam gemacht wird. In Deutschland lag die Geburtenrate laut Statistischem Bundesamt im vergangenen Jahr nur noch bei 1,32 Kindern pro Frau und damit so niedrig wie zuletzt vor knapp 3 Jahrzehnten. Weniger Nachwuchs, nicht nur ein Phänomen der westlichen Welt.
7: Bei der Kinderfrage waren sich die 31-jährige Niti und ihr Partner Amrit aus Neu-Delhi schnell einig. Sie haben sich gemeinsam bewusst gegen Nachwuchs entschieden. Damit sind die beiden in dem bevölkerungsreichsten Land der Welt längst kein Einzelfall mehr. Ich mag Kinder, aber ich will nicht diese Verantwortung übernehmen. Also für ein ganz neues Leben und einen anderen Menschen. Und natürlich spielt auch meine Karriere eine Rolle. Dabei galt der Subkontinent lange als Symbol für Überbevölkerung. Doch Indien erlebt einen historischen Wandel. Seit Jahren sinkt die Geburtenrate deutlich. Bekam eine Frau 1965 noch im Schnitt 5,9 Kinder, sind es heute nur noch 1,9. Damit liegt Indien erstmals unter dem kritischen Wert, der langfristig notwendig ist, damit die Bevölkerung nicht schrumpft. Allerdings unterscheiden sich die Geburtenraten zwischen dem Norden und dem Süden des Landes erheblich. Das liege vor allem an neuen Lebensentwürfen vieler Frauen, sagen Experten. Frauen sind eigenständiger und haben jetzt mehr Entscheidungsspielraum. Ihre Vorstellungen haben sich verändert. Mädchen gehen länger zur Schule und heiraten auch später. Aber auch steigende Kosten und ein besserer Zugang zu Verhütungsmitteln führen dazu, dass Familien kleiner werden. Was politisch lange gewollt war, stellt Indien vor neue Herausforderungen. Das Land hat nicht zu wenig Menschen, es muss sich aber auf eine alternde Gesellschaft einstellen. Und weniger Arbeitskräfte. Ein Problem, das sich aber erst in einigen Jahrzehnten bemerkbar machen wird. Manche Bundesstaaten versuchen bereits mit Geldprämien Geburten zu fördern. Für Poonam Mutrajar ist das der falsche Ansatz. Indiens Bevölkerung ist nicht in Gefahr. Der Rückgang verläuft langsam und stabil. Es geschieht nicht plötzlich, im Gegensatz zu China. Die Regierung solle vor allem Frauen und Familien besser unterstützen, etwa durch Kinderbetreuung und flexible Arbeitsmöglichkeiten. Ob junge Paare sich davon tatsächlich beeinflussen lassen werden? Niti und Amrit wollen jedenfalls so oder so an ihrer Entscheidung festhalten.
0: Vier Nummer-1-Alben in weniger als 2 Jahren. Meistgeklicktes YouTube-Video am ersten Tag. Meiste Follower auf Social Media. Die südkoreanische K-Pop-Band BTS spielte gestern und spielt heute die einzigen Deutschland-Konzerte ihrer Welttournee. Kein Wunder also, dass München für manche kaum wiederzuerkennen ist. Der Hype ist ungebremst.
8: Sophia tauscht gerne Fanartikel. Gemeinschaft ist großgeschrieben bei den BTS-Fans, die sich auch ARMY nennen. Hier in München wird Sophia ihre Helden zum dritten Mal auf dieser Tournee sehen. Die 22-Jährige kann einfach nicht genug kriegen.
9: Sobald man in dieser Arena steht und es losgeht, ist es vorbei. Da ist es einfach, es ist wie so ein bisschen wie so ein Film quasi. Man kann es nicht so realisieren, aber man ist dabei. Aber man macht mit, das ist einfach jeder mit jedem. Also ich hatte Leute um mich rumstehen, ich kannte die nicht mal. Wir haben zusammen gefeiert zu Idol und wir haben getanzt, alles. Also das war wirklich sehr toll. Also ich hatte 3 Tage danach keine Stimme mehr, weil ich so sehr geschrien habe.
8: Das sind die 7 Jungs, die gerade das Rad im Musikgeschäft schneller drehen als irgendeine andere Band auf der Welt.
10: Thank you, BTS.
8: Die Fans, die die koreanische Superboygroup an diesem Wochenende in München sehen wollen, kommen aus aller Welt. Diese Bosnierin und die beiden Amerikanerinnen sehen sich heute zum ersten Mal. Wir haben uns auf Twitter vor 8 Jahren kennengelernt. Heute sehen wir uns zum ersten Mal. BTS singen bzw. rappen mittlerweile auch viel auf Englisch. Getanzt wird energiegeladen, die Musik kommt vom Band. Jeder Boy hat seine Fans.
11: Wer ist denn der Beste?
9: Alle.
12: Aber Jimin.
8: Das ist Jin. Auch Sophia aus Stuttgart findet ihn am besten. Aber im Konzert mag sie natürlich alle Boys.
9: Hobi und Jin, die kamen als allererstes nach dem 4. Lied. Und das hat mich so umgehauen, weil die beiden auf einmal so nah vor mir standen. Ich kann Ihnen ein Video von Jungkook zeigen. Der stand ganz nah vor uns. Ja, war wirklich amazing.
8: Neben den vielen weiblichen Fans gibt es aber auch Jungs, die BTS super finden.
13: Die Choreografien und dass sie da doch tatsächlich die netten Singstimmchen haben, das ist schon nicht ganz so oft vertreten in der Musikbranche.
8: Für ein Konzert schmeißen sich viele richtig in Schale.
14: Das war BTS. Die BTS bringt einfach die verschiedensten Menschen aus allen Ländern einfach zusammen. Und jetzt sind wir alle in einem Stadion und hören die Musik von denen.
8: Die Allianz Arena in München. An diesem Wochenende der Nabel der Welt für die BTS-Fans.
0: Entweder sie stehen vor der Tür oder aber sie haben schon angefangen, die Sommerferien in den verschiedenen Bundesländern. Vorher gibt's allerdings noch Zeugnisse und wie die Noten ausfallen, das hängt in Deutschland nicht nur von Fleiß und Intelligenz ab. Ein großer Faktor ist auch die soziale Herkunft. Wie viel Geld die Eltern zur Verfügung haben und welche Bildung sie selbst mitbringen, das wirkt sich auf den Nachwuchs aus. Überproportional stark betroffen sind dabei junge Menschen mit Migrationshintergrund. In Essen haben manche Schulen einen Migrationsanteil von über 90%. Unsere Reporterin hat sich angeschaut, wie dort das Lernen funktioniert und wie Schüler auf die Zeit nach der Schule blicken.
15: Ich habe jetzt das geschafft, was ich wollte. Ich habe meine Eltern stolz gemacht. Und ja, genau das wollte ich die ganze Zeit eigentlich.
16: Ich konnte das gar nicht realisieren. Ich dachte, ich träume gerade einfach nur.
17: Mir geht's super auf jeden Fall. Ja, ich habe meinen gewünschten Realschulabschluss.
18: War ein Kraftakt.
11: 5 Tage vorher, mittendrin bei der 10C der Frieda-Lewy-Gesamtschule in Essen. Eine der letzten gemeinsamen Pausen. Ihre Wege werden sich nämlich nach dieser Woche trennen. Akin hat sich in letzter Zeit weniger mit seinen Kumpels getroffen, um für die Prüfungen zu lernen.
12: Ich wollte Friseur werden, aber so hat sich dann geändert und so. Ich habe keinen Platz bekommen. Also mir wurde ein Platz abgesagt. Ja, und dann wollte ich eigentlich Heizungssanitär werden. Und ja, ich habe nirgendwo einen Platz bekommen. Dann dachte ich mir, egal, fange ich mit Aldi an. Mache ich erstmal meine Ausbildung fertig als Verkäufer.
11: Seine Lehrerinnen haben ihm dabei etwas geholfen.
12: Ich bin auch einerseits ein bisschen traurig. So. Ich werde die alle vermissen hier. Ja, schon. Ich werde meinen Lehrer vermissen.
18: Echt?
12: Ja. Ja, ehrlich.
11: Kurz die Fakten. Die Familien vieler Schüler an der Frieda-Lewy-Gesamtschule bekommen staatliche Hilfe und sind arm. Mehr als 90% der Schüler haben einen Migrationshintergrund. In der 10C stammen sie aus 16 verschiedenen Ländern. Nur eine Schülerin hat keinen Migrationshintergrund. Im Unterricht geht es gerade um ihre Zukunft. Wovon träumt ihr? Was sorgt euch? Man fragt so harmlos und bemerkt, dass viele von ihnen für ihr Alter schon einiges erlebt haben, wie Flucht oder großen Verlust.
19: Ich habe mir auch wegen den zentralen Prüfungen sehr viel Stress geschoben. Aber im Endeffekt habe ich die trotzdem bestanden und jetzt meine Qualifikation.
20: Hattest du viel familiären Stress, der dich belastet hat?
19: Familiären Stress hatte ich vorher viel. Also das war jetzt auch kein richtiger Stress, das war eher so Trauer. Aber
20: warum?
19: Meine Eltern sind gestorben. Deshalb, aber
20: beide?
19: Ja, beide.
11: Bilals Vater ist erst vor 2 Jahren gestorben. Aufgefangen haben ihn auch seine Lehrerinnen.
19: Ich möchte Lehrer werden bald.
20: Ach echt?
19: Genau, ich habe halt auch meine Qualifikation jetzt bekommen. Und deshalb hat sich jetzt die Tür dazu geöffnet. Meine Lehrerinnen haben mir sehr viel dabei geholfen.
20: Sind das deine Vorbilder?
19: Ja, auf jeden Fall. An denen nehme ich mir auf jeden Fall ein sehr großes Vorbild.
11: Mag sein, dass sich alle für die Kamera besonders Mühe geben. Aber es ist nicht zu übersehen, das Verhältnis zwischen Schülern und den beiden Klassenlehrerinnen ist vertraut und wirkt intakt.
21: Ich hatte mir mir mehr Unterricht vorgestellt und weniger Beziehungsarbeit, aber es ist ganz, ganz viel Beziehungsarbeit, die ich persönlich aber auch sehr mag, sehr schätze und wodurch man mit den Schülerinnen und Schülern natürlich auch eine enge Verbindung aufbauen kann.
11: Ihre Kollegin Kismet Bayrak hat selbst erlebt, wie es ist, zwischen den Welten aufzuwachsen. Sie hat die Klasse seit der 5. unterrichtet. Damals hatte so gut wie keiner die Noten fürs Gymnasium und jetzt können 13 von 25 Schülern Abi machen. In den anderen Klassen sieht es ähnlich aus. Ofer denkt gründlich nach, ehe er gleich antwortet.
22: Meine Eltern haben mir natürlich eine bessere Chance gegeben. Sie sind nach Deutschland gekommen und weil sie nach Deutschland gekommen sind, haben sie mir mehr Optionen gegeben. Und dann möchte ich ihnen etwas zurückgeben, indem ich mich anstrenge und es etwas Gutes in mein Leben schaffe.
11: Jetzt feiern sie ihre Zeugnisse. Ofer wird aufs Gymnasium wechseln. Hat jemand wie er dieselben Chancen wie ein Peter Müller? In der 10C antworten viele, es gäbe keine Chancengleichheit.
23: Wenn wir harte Arbeit investieren und darum kämpfen, denke ich, dass wir diesen Chancenunterschied auch zunichte machen können, indem wir uns einfach zusammenreißen und alles geben.
11: Ofer, Akin, Bilal und Melaf wollen das. Und da gibt es noch einige mehr an der Frieda-Lewy-Gesamtschule in Essen.
24: Hallo und herzlich willkommen zum Kinoressort bei Tagesschau 24. Berufsziel Popstar. Seit es Castingshows im Fernsehen gibt, und das werden im kommenden Jahr bereits 25 Jahre, hegen viele Jugendliche den Traum von der schnellen Karriere. Dafür braucht es aber nicht nur musikalisches Talent, sondern immer auch ein Image, eine persönliche Geschichte, die den Fans verkauft wird. Wer hätte gedacht, dass die oberflächliche Castingshow-Maschinerie ein Mittel zur Selbsterkenntnis sein kann? In ihrem Drama etwas ganz Besonderes verbindet Regisseurin Eva Trobisch die Selbstfindung eines Teenagers mit der schwierigen Identitätssuche einer Familie im Osten Deutschlands. Bei der Berlinale war der Film im Rennen um den Goldenen Bären.
25: Lea kann richtig gut singen. Nur wissen das höchstens die in ihrer Kleinstadt in Thüringen, bis sie zu einer Castingshow eingeladen wird. Dafür aber muss sie sich und ihre Familie im Fernsehen präsentieren in etwas ganz Besonderes.
26: Ich bin Lea. Ich bin 16. Oh Gott.
1: Ist okay.
3: Was macht dich aus?
4: Ich weiß nicht. Was soll ich jetzt sagen, dass meiner Person gerecht wird? Weil alles, ich bin ja so viel mehr als das. Stelle ich mir wirklich schlimm vor, da irgendwie sich dann so auf Zwang, ja, oder auch auf Druck, dir dann irgendwie sowas zu überlegen. Und jeder denkt dann, ich bin so, weil er diese Szenen gesehen hat.
25: Wer bin ich? Lea, gespielt von Frieda Hornemann, zerbricht sich den Kopf auf ihrem Weg ins TV-Studio in München. Sie reist nicht alleine an.
5: Lea, wen hast du uns denn heute mitgebracht?
4: Mein Papa Matze, meine Mutter Rike, meine Oma Chrisse und mein Opa Friedrich. Und das Besondere an ihm ist, dass er einen Leberfleck im Auge hat.
5: Darf ich den mal sehen?
6: Und der ist heute das erste Mal in Westdeutschland.
5: Tatsächlich?
6: Ja.
5: Das ist ja richtig krass.
25: Was passiert mit medienunerfahrenen Menschen, wenn sie plötzlich im Rampenlicht stehen? Im Film geht es um Selbstdarstellung und Selbstentblößung.
18: Ich lag krank im Bett und konnte keinen anspruchsvollen Film gucken. Und dann habe ich Castingshows geguckt und fing plötzlich an, total zu heulen, weil ich eine Familie gesehen habe, die da vor diesem Monitor stand und ihrer Tochter beim Singen zugeguckt hat und auch völlig zerflossen ist. Und hatte dann das Gefühl, vielleicht hat das irgendwas zu tun mit gesehen werden, der Übergang vom Ungesehen oder vom Unsichtbarsein zum Sichtbarwerden.
25: Etwas ganz Besonderes lief im Wettbewerb der diesjährigen Berlinale und ist für seine Regisseurin, die in Ostberlin geborene Eva Trobisch, ein persönlicher Film, der vom Kleinstadtleben erzählt und einem brüchigen Familiengeflecht. Das Fernsehen rüttelt alles durch.
26: Wir könnten natürlich auch ein bisschen Richtung Familie gehen. Ja, vielleicht können wir es sogar so erzählen, dass euch die Show ein bisschen hilft, wieder mehr zusammenzuwachsen.
4: Also eigentlich ist es so, dass meine Mutter von einem anderen Typen schwanger ist.
27: Meine Tochter zu so einer Show schicken, würde ich jetzt schon mal gar nicht irgendwie in Betracht ziehen. Mir selber ist es fremd, weil ich durfte ja auch schon früh ausprobieren, wie es sich anfühlt, vor der Kamera zu stehen. Deswegen weiß ich umso mehr, also dass man die Kinder davor schützen sollte eigentlich.
25: Die Bandbreite an Themen und Figuren ist herausfordernd. Einige Handlungsfäden liegen dabei lose herum. Wenn es aber um Lea geht, die naiv in die Medienmaschinerie gerät, wechselt etwas ganz Besonderes von unscharf zu eindringlich.
4: Und warum machst du es dann?
5: Weil ich was ganz Besonderes bin.
24: Dafür, dass Virginia Woolf eine der berühmtesten britischen Schriftstellerinnen ist, sind nur sehr wenige ihrer Werke verfilmt worden. Vielleicht, weil viele ihrer Bücher als avantgardistisch gelten, was sich nur sehr schwer mit einem konventionellen Film auf die Leinwand übertragen lässt. Virginia Woolfs Roman Night and Day von 1919 wurde tatsächlich noch nie in den mehr als 100 Jahren seit seinem Erscheinen verfilmt. Dabei gilt die Geschichte im Vergleich mit Woolfs anderen Büchern als weniger experimentell, sollte also leichter zu verfilmen sein.
28: Hayley Bennett. Auf dem Filmfest München feierte die US-Schauspielerin ihren neuen Film Virginia Woolf's Night and Day. An ihrer Seite in der romantischen

0: Catherine ist besessen von Astronomie, forscht auf eigene Faust. Ihr Traum ist es, einen Studienplatz zu bekommen. Für Frauen ist der Zugang zur Wissenschaft vor gut 100 Jahren aber nicht vorgesehen. Der Film basiert auf dem gleichnamigen Roman der britischen Schriftstellerin Virginia Woolf.
1: Ich will mich bewerben in Cambridge.
2: Kommt absolut nicht in Frage. Du wirst heiraten und Ehefrau sein.
3: Ich denke, was wir heute weiter diskutieren müssen, ist, wie wir Mutter sein, Arbeit und unsere ganzen Erwartungen in Einklang bringen können.
4: Ich habe andere Pläne.
5: Catherine, es gibt Momente im Leben, wo man gefasste Pläne umwirft. Für einen Platz in der Gesellschaft.
4: So wie meine Mutter.
3: Ich bin Schauspielerin und versuche, meinen Träumen zu folgen. Und gleichzeitig muss ich ein Kind großziehen. Das hinzubekommen ist wirklich sehr schwer. Und manchmal habe ich das Gefühl, ich schaffe das alles nicht. Das sind doch die Fragen, die sich auch Virginia Woolf stellt.
0: Der Film zeigt etwas schablonenhaft, wie sich Catherine von gesellschaftlichen Zwängen nicht bremsen lässt. Das Plädoyer für Feminismus und Frauen in der Wissenschaft, es hätte auch gewagter sein dürfen.
6: Frauen führen hier keine eigenen Forschungen durch.
7: Waschräume, Klos, nur für Männer.
4: Sie meinen Toiletten? Ich könnte eine bauen. Ich könnte eine Toilette bauen, wenn das dem Fortschritt so im Wege steht. Geben Sie mir eine Chance.
3: I have a daughter. Ich habe eine Tochter, sie ist 7 und heißt Virginia. Und dann denke ich an Fortschritt. Wie wird er aussehen in den nächsten 100 Jahren?
0: Hayley Bennett bringt für Virginia Woolf's Night and Day genau die richtige Energie mit. Ihr zuzusehen ist ein großes Vergnügen.
8: Als Kind litt Simon Messner unter ausgeprägter Höhenangst. Mehr als 2 Meter über dem Boden, das war nichts für ihn. Erstaunlich, wenn man weiß, dass sein Vater Reinhold Messner ist. Aber der legendäre Alpinist war eben oft monatelang weg von zu Hause, um durch den Himalaya zu kraxeln oder die Antarktis zu durchqueren, statt Zeit mit der Familie zu verbringen. Simon Messner wurde dann doch noch Bergsteiger, was dem Vater aber auch nicht recht war. Heute haben die beiden nur noch Kontakt über Anwälte. Die Doku Simon Messner aus dem Schatten erzählt vom schwierigen Umgang mit einem höchst streitbaren Vorbild.
9: Man könnte sich vorstellen, dass man als Sohn von Reinhold Messner praktisch mit Kletterschuhen an den Füßen geboren wurde. Aber das wurde ich nicht.
0: Simon Messner kam 1990 mit einem schweren familiären Rucksack auf die Welt. Denn sein Vater ist die lebende Bergsteigerlegende Reinhold Messner, der nie wollte, dass ihm sein Sohn folgt.
10: Möchten Sie, dass Ihr Sohn Bergsteiger wird?
11: Nein, möchte ich nicht. Ich möchte nicht diesen Gefahren aussetzen und nicht diesen Erfolgsdruck aussetzen.
0: Doch genauso sollte es kommen. Von seinem Vater hat Simon, ein Kind aus Messners zweiter Ehe, die Abenteuergene. Von klein auf lief es viele Jahre sehr gut zwischen Vater und Sohn.
12: Wir haben ja eigentlich den Großteil unseres Lebens auch zusammen verbracht. Wir haben zusammen gearbeitet sogar. Wir haben Filme produziert eine Zeit lang. Und natürlich war eine sehr prägende Figur. Und es ist für uns heute ganz schwer, nur nachzuvollziehen, was da passiert ist in den letzten Jahren.
0: Auch Sohn Simon ist involviert in den Erbstreit zwischen den 4 Messner-Kindern und ihrem berühmten Vater. Der Kontakt zu ihm ist aktuell abgebrochen. So lag beim Filmfest München ein gewisser Schatten über der Premiere von Simon Messner aus dem Schatten. Der Dokumentarfilm geht ein auf die schwierigen Familienverhältnisse. Im Zentrum dabei Simon Messner, als Bergbauer und Vater auf seinem Südtiroler Hof. Auch er kennt die Gipfelsucht.
12: Bergsteigen ist wahnsinnig egoistisch. Jedem Kletterer ist bewusst, eines Tages kann es sein, dass er nicht mehr zurückkommt. Aber mit Familie ist es ein Gedanke, der herzzerreißend ist.
13: Ach, das wird auf dir auf.
0: Das Herz des Films, eine spektakuläre Erstbesteigung im pakistanischen Karakorum-Gebirge. Eine Expedition, für die Simon Messner wochenlang seine Familie zurücklässt.
12: Ja, ich würde sagen, dass viele Alpinisten das so sagen würden, dass sie sozusagen gerne aufbrechen, aber vielleicht ein bisschen lieber zurückkommen. Also vielleicht bricht man ja auf, um wieder zurückzukommen. Vielleicht müssen wir ab und zu uns aus dieser überabgesicherten, sehr sicheren Welt, wo wir heute leben, in die Natur hinaus flüchten, um gewisse Erfahrungen zu machen.
0: Per Archivaufnahmen ist Reinhold Messner immer wieder präsent im Film. Eine Anfrage der Regisseurin, in der Produktion selbst mitzuwirken, lehnte er allerdings ab.

0: Reinhold war und ist wahrscheinlich immer noch ein großes Vorbild von Simon. Und ich habe einen liebenden Sohn kennengelernt. Ein Mensch, der immer noch zu seinem Vater aufschaut und ihn auch vermisst.
1: Die Bürde eines großen Namens, Simon Messner aus dem Schatten, ist ein bildstarker Bergfilm und ein sensibel gezeichnetes Porträt über einen, der seinen Weg gefunden hat und in eisigen Höhen auch ohne den berühmten Vater kann.
2: Er weiß auch Bescheid, dass es diesen Film gibt. Und ich denke, ich weiß nicht, ob man schauen wird, aber ich würde es mir wünschen.

0: Guten Tag, ich begrüße Sie zur Tagesschau. Erst gestern hatte es neue Gespräche gegeben, um den Konflikt zwischen den USA und Iran diplomatisch zu lösen. Offenbar ohne eine Annäherung, denn jetzt gibt es eine neue Eskalation. Das US-Militär hat Iran wieder angegriffen. Die Luftschläge folgten nach einer iranischen Attacke auf ein Schiff in der Straße von Hormuz. Zudem erklärte Teheran die Meerenge wieder für geschlossen. Nach den US-Schlägen startete Iran eine Angriffswelle auf Jordanien und die Golfstaaten. Gabriele Dunkel beobachtet die Situation von Istanbul aus. Wie ist diese erneute Eskalation zwischen den USA und Iran zu bewerten?
1: Man kann es so bewerten, dass es eine Art Interpretationsstreit gibt über den Status der Straße von Hormuz. Die Iraner, die proklamieren für sich die volle Kontrolle der Straße von Hormuz. Sie wollen bestimmen, wer durch diese Meerenge fahren darf. Die Schiffe müssen sich bei ihnen melden. Und wenn sie das eben nicht tun, dann greifen sie diese Schiffe an. Und die Amerikaner sagen, sie wollen die freie Schifffahrt durch diese Straße. Und sie werten das iranische Vorgehen als Verstoß gegen das internationale Seerecht. Sie möchten einen freien Korridor für die Schifffahrt. Dementsprechend ist davon auszugehen, dass es momentan keine Deeskalation geben wird, weil eben Angriffe und Gegenschläge noch weitergehen werden. Und auch der diplomatische Weg zwischen diesen beiden Ländern, also der direkte diplomatische Weg zwischen den USA und dem Iran, der scheint momentan auf Eis gelegt zu sein.
0: Aus Istanbul, Gabriele Dunkel, vielen Dank dorthin. Weil Volkswagen Kosten einsparen muss, ist die Zukunft ganzer Produktionsstandorte ungewiss. Konzernchef Blume sagte nun aber der Bild am Sonntag, es gebe intelligentere Lösungen als Werksschließungen. Einsparungen in den Fabriken zeigten bereits erste Wirkung, so Blume. Als gefährdet gelten die Werke in Zwickau, Emden, Hannover und das Audi-Werk in Neckarsulm. Berichten zufolge könnten weltweit 100.000 oder mehr Jobs wegfallen. Bei der Fußball-WM stehen England und Argentinien im Halbfinale. Die von Thomas Tuchel trainierten Engländer taten sich lange schwer, setzten sich aber gegen Norwegen nach Rückstand mit 2:1 in der Verlängerung durch. Der Ex-Dortmunder Jude Bellingham erzielte beide Treffer für sein Team. Nächster Gegner im Halbfinale ist Argentinien. Die Mannschaft um Superstar Messi musste gegen die Schweiz ebenfalls in die Verlängerung, konnte dann aber gegen die in Unterzahl spielenden Eidgenossen noch 2 Tore zum Endstand von 3:1 erzielen. Die Tagesschau meldet sich wieder um 14 Uhr. Jetzt geht es weiter mit dem Presseclub und Ellen Ini.
2: Guten Tag und willkommen zu Ihrem Nachrichtensender der ARD, zu Tagesschau 24. Und wir schauen nach Nahost. Erst gestern hatte es ja neue Gespräche gegeben, um den Konflikt zwischen den USA und Iran diplomatisch zu lösen. Offenbar aber ohne eine Annäherung. Denn jetzt gibt es wieder eine neue Eskalation. Das US-Militär hat Iran angegriffen. Die Luftschläge folgten nach einem iranischen Angriff auf ein Schiff in der Straße von Hormuz. In den benachbarten Golfstaaten herrscht nun wieder Alarm.
3: Statt diplomatischen Fortschritten neue Eskalationen zwischen Washington und Teheran. In der Nacht haben die USA wieder Luftangriffe gestartet. Laut dem US-Militär wurden rund 140 Ziele getroffen, darunter Raketen- und Drohnenstellungen sowie Munitionsdepots. Die Angriffe seien eine Reaktion auf eine Attacke der iranischen Revolutionsgarde auf ein Containerschiff in der Straße von Hormuz. Nach Angaben des US-Zentralkommandos griffen die USA auf Anweisung von Präsident Trump daraufhin Ziele in Iran an. Die Revolutionsgarde teilte mit, die strategisch wichtige Straße von Hormuz sei bis auf Weiteres gesperrt. Am Morgen meldete Teheran den Beschuss eines weiteren Schiffes. Und nicht nur das. Iran hat eine neue Angriffswelle auf Ziele in den Golfstaaten gestartet. Betroffen sind Katar, Bahrain, Oman und die Vereinigten Arabischen Emirate. Es ist die dritte Runde von gegenseitigen Angriffen in dieser Woche. Nach der Vereinbarung eines Rahmenabkommens im vergangenen Monat hatte zwischendurch relative Ruhe in der Region geherrscht.
2: Und nachgefragt bei Gabriele Dunkel, sie beobachtet die Lage von Istanbul aus. Wir haben jetzt gehört, es gibt eine neue Eskalationsstufe dort in Nahost. Wie sind denn die Angriffe der vergangenen Nacht zu bewerten?
1: Man kann sie bewerten als eine Art Interpretationsstreit über den Status der Straße von Hormus. Die Iraner sagen, sie möchten die volle Kontrolle über die Straße von Hormus haben. Das heißt, dass jedes Schiff, was da durchfährt, sich vorher bei den Iranern meldet und sich mit den Iranern abspricht, eine bestimmte Route nimmt. Das heißt, sehr nah am Festland, am südlichen Festland des Iran. Und jedes Schiff, was das eben nicht tut, so sagen die Iraner, verstößt gegen die Regeln und wird dementsprechend angegriffen. Die US-Amerikaner sehen den Punkt anders. Sie sehen diesen Punkt 5 in diesem Memorandum of Understanding. Da steht drin, dass die Iraner sich bemühen sollen, eine freie Schifffahrt zu gewähren. Und die US-Amerikaner werten das so, dass die freie Schifffahrt gewährt wird. Und dementsprechend attackieren sie jetzt die Iraner, weil ihrer Meinung nach, also der US-amerikanischen Meinung nach, die Iraner gegen diesen Punkt 5 verstoßen. Das heißt, dass momentan die Schifffahrt wohl ganz gesperrt ist. Die Iraner haben die Schifffahrt gesperrt. Momentan geht offensichtlich nichts mehr.
2: Ich wollte gerade nachfragen, nutzt der Iran also sein Druckmittel oder wie sind da die aktuellen Informationen?
1: Definitiv kann man sagen, dass der Iran diesen Status der Straße von Hormus als Druckmittel nimmt. Das hat der Iran ja von Anfang an schon getan. Er hat ja dann relativ bald während dieses Krieges die Straße zugemacht und hat dadurch die Weltwirtschaft oder die Versorgung der Energiewirtschaft in der Welt in eine Krise getrieben. Das haben die Amerikaner gesehen. Es gab dann sehr große Bemühungen, diese Straße wieder zu öffnen. Aber so sagen die Iraner eben unter ihren Bedingungen. Sie möchten eben diese Straße kontrollieren. Das wollten sie ursprünglich mal mit den Omanis zusammen. Das heißt, dass man eine Art Gebühr erhebt über diese Straße, für diese Straße, also für die freie Durchfahrt durch diese Straße. Das, wie man der Stand der Dinge ist, das ist jetzt noch unklar. Klar ist aber, dass die Iraner das für sich beanspruchen und dass sie das ganz klar als Druckmittel benutzen, weil sie gemerkt haben, dass das eben auch die Amerikaner dazu bewegt hat, die diplomatischen Weg zu öffnen und Gespräche mit dem Iran zu führen.
2: Unterdessen hat ja eine iranische Zeitung jetzt zur Rache, zur Vergeltung an westlichen und pro-westlichen Regierungschefs aufgerufen, unter anderem auch an Friedrich Merz. Wie ernstzunehmend sind denn solche Drohungen?
1: Das ist schwer zu bewerten, wie ernst zu nehmen die Bedrohung ist. Da müsste man wissen, wie weit die Iraner ihre Möglichkeiten reichen in die westlichen Länder hinein. Was aber klar ist, dass sie diese Zeitung, das ist eine Zeitung, die den Hardlinern zeigen soll, wir sind da, wir üben Rache, wir üben Vergeltung für das, was hier im Iran passiert ist. Das ist ja jetzt auch kurz nach der Beisetzung des obersten religiösen Führers, wurde das veröffentlicht. Da trauert ein großer Teil der Bevölkerung trauert da noch und will Rache, will Vergeltung. Und man kann das so interpretieren, dass man sagt, dass diese Zeitung jetzt eigentlich diese Menschen, ich würde mal sagen, in Anführungsstrichen milde stimmen möchte, diesen Menschen sagen möchte, wir hören euch, wir sind auf eurer Seite, wir kämpfen für den Iran und wir werden Vergeltung üben, weil die unseren, da werden jetzt alle westlichen oder die meisten westlichen Regierungschefs mit einbezogen, haben sich mit diesem Krieg beteiligt auf die eine oder andere Art und Weise und wir werden da Rache und Vergeltung üben. Aber das gilt erster Linie für die Hardliner im Land und die sind bei weitem keine Mehrheit.
2: Trotzdem, die Gemengelage ist schwierig. Wie erfolgversprechend sind denn unter diesen Vorzeichen erneute Verhandlungsbemühungen um ein Ende der Gewalt in Nahost?
1: Also momentan sieht es doch tatsächlich so aus, dass zumindest die direkten Gespräche zwischen den USA und zwischen dem Iran auf Eis gelegt sind. Da gibt es momentan keine Kanäle, die offen sind. Heute hat der iranische Außenminister Araghchi mit dem pakistanischen Amtskollegen gesprochen. Und da hat man gesprochen, dass es müsste Diplomatie geben. Aber das ist alles sehr schwammig geblieben. Also die Tür ist noch nicht ganz zu, würde ich behaupten. Aber für direkte Gespräche ist doch momentan die Eskalation einfach zu erheblich. Und man muss dann erst wieder schauen, welche Kanäle da offen sind, um miteinander oder über einen Vertreter zu sprechen. Araghchi, der Außenminister, war auch gestern im Oman, hat da gesprochen. Da ist aber nicht wirklich viel nach außen gedrungen. Also es wird vermutlich darauf hinauslaufen, dass wieder über einen Vermittler, entweder über Pakistan oder über den Oman, versucht, Gespräche zu führen, um dann sich eventuell wieder an einen Verhandlungstisch zu setzen. Aber dieses Memorandum of Understanding, das hat ja auch sehr lange gedauert. Also dieses Rahmenabkommen, dass es stattgefunden hat und dass es unterschrieben wurde, wenn wir uns erinnern, da sollte man ja das auch gemeinsam unterschreiben. Das war ursprünglich angedacht. Dann hat Präsident Trump das in Versailles alleine unterschrieben und auch in Iran wurde es alleine unterschrieben. Also so ganz ist es nicht abzusehen, wie die beiden Länder dann zusammenkommen. Und momentan, so wie es scheint, ist dieses Memorandum of Understanding, also dieses Rahmenabkommen, was doch sehr schwierig war, auch zu bekommen, das ist erstmal tot oder auf Eis gelegt.
2: Dankeschön für diese Information, Gabriele Dunkel in Istanbul. Und jetzt ist Zeit für ein kurzes Update, denn wir wollen ein bisschen näher auf die Meldung vom Tod des US-Senators Lindsey Graham eingehen. Machen wir zusammen mit meinem Kollegen Mark Langebeck im Nachrichtenhaus der Tagesschau. Mark, vorgestern war der republikanische Senator Graham ja eigentlich noch zu Besuch in der Ukraine. Heute Vormittag dann die Meldung, er sei gestorben.
4: Richtig. Am Donnerstag hat er auch noch seinen 71. Geburtstag gefeiert. Wie gesagt, war er dann zu Besuch in der Ukraine am Freitag und soll dann, so ist es in US-Medienberichten zu hören, am Samstagabend in den USA verstorben sein. Das ist sehr überraschend, denn er hatte eigentlich heute noch ein TV-Interview geplant. Er wollte sich im November der Wiederwahl stellen und er hatte also einen sehr vollen Terminkalender. Also das kam sehr überraschend und plötzlich.
2: Weiß man denn Näheres zur Todesursache?
4: Ja, es gibt ein offizielles Statement seines Büros, das können wir hier auch mal einblenden. Und auch da ist tatsächlich von einem sudden Illness-Fall die Rede, also a brief and sudden illness, also kurze und plötzliche Erkrankung. Mehr wird an dieser Stelle dort nicht mitgeteilt. Ich habe jetzt aber heute Vormittag in amerikanischen Medien gehört, dass es einen Notruf gegeben haben soll, der dem Haus von Graham zugeordnet wird. Und in dem ging es wohl um einen Fall von Cardiac Arrest, das kann man übersetzen mit Herzstillstand. Da gibt es natürlich viele Möglichkeiten jetzt für, was da die Ursache sein könnte. Aber wie gesagt, das ist auch nicht verifiziert, sondern das kursiert in amerikanischen Medien, dass es dort einen Notruf gegeben haben soll, der eben dem Haus von Graham zugeordnet wird.
2: Welche Reaktionen gibt es denn inzwischen auf den Tod von Graham?
4: Ja, wenn wir mal in die Vereinigten Staaten schauen, das Wort, was ich heute am meisten gehört habe, zumindest in der politisch interessierten Öffentlichkeit, war das Wort ein Schock, ein Verlust. Also egal, wen man da jetzt angetroffen hat, wer sich dort zu Wort gemeldet hat medial, der spricht von dem herben Verlust. Gucken wir uns vielleicht mal an, US-Präsident Donald Trump, der hat das Ganze so zusammengefasst. Er war immer am Arbeiten und war ein wahrer amerikanischer Patriot. Lindsey wird uns sehr fehlen, einer der großartigsten Menschen und Senatoren. Soweit Donald Trump, was ja auch interessant ist, denn Trump und Lindsey Graham waren nicht immer so befreundet wie in den vergangenen Jahren. Die konkurrierten auch beim Präsidentschaftskandidaturwahlkampf der Republikaner 2015 und erst nachdem Donald Trump US-Präsident wurde, haben sich die beiden angenähert.
2: Welche internationalen Reaktionen gibt es denn inzwischen auf den Tod von Lindsey Graham?
4: Ja, wir haben schon davon gesprochen, dass er gerade eben erst in der Ukraine war und Präsident Zelensky, der hat sich auch zutiefst traurig gezeigt auf seiner Plattform X, hat er also nochmal davon gesprochen, dass er vor allem auch die Gespräche mit ihm vermissen werde. Also auch dort ist die Rede von einem großen Verlust. Und wenn wir dann gleich mal weiterschauen nach Israel, denn auch das ist ja wichtig gewesen, so habe ich es zumindest verstanden, dass Graham immer auch ein Vermittler zwischen Israel und Donald Trump war, also das Ohr dann auch zu Trump hatte. Und dort sagen sowohl der Premier Benjamin Netanyahu als auch der Präsident Yitzhak Herzog, dass es ein großer Freund Israels war, Lindsey Graham, und eben jetzt auch dieser Verlust bedauert wird.
2: Ich würde da ganz gerne noch anknüpfen, Marc, was genau war Graham denn für ein Politiker? Wir haben das gerade schon so ein bisschen angedeutet, dass er zum Beispiel US-Präsident Donald Trump in gewisser Weise verbunden war, aber doch auch kritisch gegenüberstand.
4: Also was man festhalten kann, er war ein erfahrener Außenpolitiker. Er ist jetzt seit 23 Jahren Senator gewesen, ist also in den vergangenen Jahren immer wieder gewählt worden. Und was auch an Beschreibung kursiert, er war ein Oldschool Republican, also ein Republikaner der alten Schule, wenn man so will, und ein konservativer Problemlöser. Löser. Wie schon angesprochen, er ist also vom Trump-Kritiker eher dann zum Trump-Verbündeten geworden. Nicht immer, es gab auch Kritik und immer, wenn es einen Hauch von Kritik gab, dann hatte er auch die mediale Aufmerksamkeit. Aber in vielen politischen Fragen ist er dann doch der Linie Trumps in den letzten Jahren meistens gefolgt. Und was man auch noch sagen kann, dass er jemand war, der sich dafür aussprach, stark gegen Russland vorzugehen. Laut Präsident Zelensky hatte er, Graham, die Ukraine 10-mal besucht. Also diese Stimme wird es zumindest jetzt im Umfeld von Donald Trump in Washington dann wohl auch nicht mehr geben.
2: Das war das Update heute Mittag mit Marc Langebeck. Dankeschön dafür.
4: Gerne.
2: Und soweit für den Moment von uns. Die nächsten Nachrichten bei Tagesschau 24 gibt es wieder um 13 Uhr.
5: Der Soldat Fritz Unruh sucht seine Frau Martha Unruh aus Schoschen, Kreis Heiligenbeil.
6: Bilica Manfred,
5: geboren 22.04.42 in Königsberg, letzte Heimatanschrift Heuhausen, Ostpreußen. Sie hörten den Suchdienst.
7: Meine Mutti hat fast ganz Europa gesucht und mich nicht wiedergefunden. Ein Leben lang nicht.
8: Und da bin ich mit dem Foto in der Hand dahin gefahren und war felsenfest überzeugt, der kommt schon auf mich zu, der wird mich schon finden. Ich bin doch sein Kind.
9: So, wir haben jetzt unter der Wurzel die Erkennungsmarke gefunden und hoffentlich hat er dann auch noch einen Angehörigen, der nach ihm gefragt hat, sodass wir dann diesem Angehörigen eine positive Nachricht zukommen lassen können.

0: Grenzdurchgangslager Friedland. Ab September 1945 Fluchtpunkt für hunderttausende Kriegsheimkehrer, Geflüchtete und Vertriebene. Viele entwurzelt, Familien zerrissen, die Zukunft völlig ungewiss. Edelgard Grotei kommt als dreijähriges Kind mit Großmutter und Tante nach Friedland, vertrieben aus Masuren. Ihre Mutter auf der Flucht gestorben, der Vater vermisst.
1: Ich steckte ja so voller Sehnsucht nach irgendetwas, was zu mir gehörte.
0: Geblieben ist der Koffer der Großmutter, gefüllt mit Erinnerungen.
1: Ich habe ihn auch nie übers Herz gebracht, auch gar nicht dran gedacht, ihn überhaupt mal wegzuwerfen. Das ist mein Vater, meine Mutter, meine beiden Tanten und meine Großmutter. Das war dann wohl mehr oder weniger noch eine glückliche Familie. Das ist jetzt meine Mutter mit mir. Das ist eben dein Garten in Masuren, ne, wo wir gelebt haben. Das ist mein Vater, nach dem ich gesucht habe. Und ich habe mir wirklich eingebildet, er hat da oben eine Narbe. An dieser Narbe würde ich ihn erkennen.
0: Ihre große Hoffnung? Die Heimkehr der letzten deutschen Soldaten aus russischer Gefangenschaft 1955 nach Friedland. Vielleicht ist auch ihr Vater dabei. Mehr als 10 Jahre nach Kriegsende. Die 13-jährige Edelgard Grotei wohnt nun im Nachbardorf und kann es kaum erwarten. Sie fährt mit dem Fahrrad hier zu diesem Platz, auf dem damals Tausende ihre Väter, Söhne und Männer erwarteten. Viele vergebens.
1: Ich habe hier dann eben gestanden und gehe jetzt mal so, wenn ich mir noch so vorstelle, dass da hier so ein Podest war, dass Blumen umkränzt war. Hier muss auch irgendwie ein Baum gestanden haben. Ich bin dann noch auf einen Baum geklettert, um eine größere Übersicht zu haben.
0: Auch Bundespräsident Theodor Heuss ist gekommen, um die Heimkehrer feierlich zu empfangen.
2: Dass ich hier das deutsche Volk zu sprechen habe, kann ganz einfach sein. Ein herzliches Willkommen.
1: Da standen Tausende von gleich aussehenden Männern, ausgemergelt, Tränen, alle in diesen Art Drillingsanzügen. Und da habe ich mir eingebildet, da ist er bei. Das war für mich felsenfest überzeugt, da gab es überhaupt gar keinen Zweifel dran. Und ich bin da Reihe für Reihe abgegangen, das ist er, das ist er, das ist er, das ist er. Und war immer noch felsenfest überzeugt und habe mir alles eingeredet, der kommt schon auf mich zu, der wird mich schon finden. Ich bin doch sein Kind. Und ich wollte ihm ja was zur Begrüßung mitbringen und bin mit diesem Blumenstrauß hier nach Friedland gefahren und habe gewartet. Und irgendwann löste sich diese Menschenmenge von sich umarmenden Müttern, Vätern, Kindern, Heimkehrern, weinend, glücklich, schreiend, löste sich auf und auch auf dem Podest, wo er damals Theodor Heuss stand und eine Rede gehalten hat, war auch weg. Und dieser Podest war so umkränzt, so eben feierlich eingedeckt, sag ich es mal so. Und da habe ich dann die Blumen hingelegt und immer noch in der Meinung, er wird sie finden. Und ich habe später in den Unterlagen festgestellt, während ich nach meinem Vater hier gesucht hatte, hatte eine Tante ihn längst für tot erklärt. Und das habe ich gar nicht gewusst. Ich habe nach einem Mann gesucht, einen Vater, der schon längst für tot erklärt war.

0: Zentrale Volksbund Deutsche Kriegsgräberfürsorge bei Kassel. Arthur Berger und Diane Tempel-Bornett packen für ihren nächsten Einsatz. Die Bergung von toten Soldaten aus dem Zweiten Weltkrieg.
1: Die Anzahl, das müssen wir dann natürlich sehen, weil wir haben ja nur bis wir zum ersten Mal auf Gebeine gestoßen sind, gegraben, mehr auch nicht. Ja. Haben das Ganze auch per GPS dann festgehalten für uns. Kannst du das einmal nehmen, bitte?
2: Ja. Oh, die gute Folie.
1: Genau, die gute Folie, die brauchen wir.
0: Arthur Berger ist Umbetter und zuständig für 14 Länder in Osteuropa. Seine Aufgabe, bisher unbekannte Gräber finden, in denen gefallene deutsche Soldaten liegen. Oft nur notdürftig verscharrt. Die Orte längst vergessen. Sie sollen exhumiert und in ein würdiges Grab umgebettet werden. Im besten Fall lassen sich nach Jahrzehnten das Schicksal und die Identität dieser Soldaten klären.
1: Ja, also wir wollen nach Bedgosch. Das ist ein Ort in der Nähe von Stettin. Das ist eine Grablage, die wir auch schon im Umbettungsdienst, ich glaube, seit 5 Jahren immer mal wieder gesucht haben, angesteuert haben. Also es ist oft ein langwieriger Prozess, bis wir wirklich eine Grablage gefunden haben. Dann treffen wir vor Ort unsere polnischen Partner, die dort für uns die Ausbettungsarbeiten üblicherweise durchführen. Die sind auch schon vor Ort, haben soweit alles vorbereitet, dass wir dann auch tatsächlich mit der Arbeit loslegen können.
0: Der Volksbund wurde 1919 nach dem Ersten Weltkrieg gegründet. Er betreut im Auftrag der Bundesregierung heute mehr als 800 Kriegsgräberstätten in knapp 50 Ländern. Heute, wie in früheren Jahrzehnten, kümmern sich auch internationale Jugendgruppen um die Pflege der Friedhöfe.
3: Ihre Teilnehmer opfern Freizeit und Geld für die Idee und Aufgabe des Volksbundes. Die Mahnung der Millionenkreuze auf den Gräberfeldern an die Jugend dieser Welt wird lebendig durch die Bereitschaft dieser jungen Menschen, sich gemeinsam um eine friedliche und bessere Zukunft zu bemühen.
0: Versöhnung über den Gräbern lautet der Leitsatz des Volksbundes. Er hat die Daten von mehr als 5 Millionen Kriegstoten und Vermissten gesammelt. Eine Aufgabe, die auch 80 Jahre nach dem Krieg immer noch aktuell ist.
2: Es sind noch, ich glaube, über 2 Millionen Menschen aus dem Zweiten Weltkrieg vermisst. Und das sind Flüchtlinge, das sind Soldaten, das sind Leute, Kriegsgefangene, die man einfach irgendwie teilweise von der Straße weggefangen hat, Jugendliche, die sind irgendwo vermisst. Und wir finden immer wieder welche.
0: Bedgosch, etwa 30 Kilometer östlich von Stettin. Arthur Berger und Diane Tempel-Bornett treffen sich mit ihrem polnischen Partner Tomasz Szabanski. Schon vor einem halben Jahr wurden hier tote Soldaten gefunden und ausgebettet. Dann musste die Suche witterungsbedingt unterbrochen werden.
1: Zeig mal die Skizze, so an der zweiten Seite.
2: Genau.
1: Ja.
0: Eine einfache Skizze, die nach dem Krieg angefertigt wurde, gibt vage Hinweise auf mögliche Gräber.
1: Aber diese Straße gibt es ja gar nicht mehr.
4: Wir haben eine Recherchierung in polnische Archiv in Stettin gemacht und wir haben viele Skizzen gefunden mit Stellen, wo liegen deutsche Soldaten. Und auch ist Skizze von Bedgosch. Ja.
0: Erste Sondierungen haben ergeben, dass hier mindestens noch 2 weitere tote Soldaten liegen.
1: Was wir natürlich hoffen, ist, möglichst viele Tote zu exhumieren und im besten Falle alle auch mit einer einwandfreien Erkennungsmarke, dass wir auch jedem Toten später eine Identität zurückgeben können.
5: Gut, und dann morgen ab 9, dann schauen wir mal.
0: Fast alle deutschen Weltkriegstoten, die zwischen Stettin und Danzig exhumiert werden, finden auf diesem Friedhof ihre letzte Ruhestätte. Erst im Jahr 2008 eröffnet, liegen auf der Kriegsgräberstätte Neumark-Stare-Czarnowo mittlerweile mehr als 30.000 Menschen. Die meisten deutsche Soldaten, aber auch Zivilisten werden hierher umgebettet und bekommen, wenn es noch möglich ist, ihre Namen wieder. Vielleicht auch die Toten von Bedgosch. Im Nordwesten Deutschlands herrscht zum Ende des Krieges ein ständiger Luftalarm. Es ist die Einflugschneise für alliierte Bomber. Ihre Ziele: Hamburg, Berlin und das Ruhrgebiet. Die deutsche Abwehr versucht, die feindlichen Flieger schon früh abzuschießen. Tausende Piloten sterben in ihren Maschinen. Viele werden nie gefunden. Joachim Eickhoff und Harald Reduch untersuchen seit 40 Jahren Flugzeugabstürze aus dem Zweiten Weltkrieg in der Grenzregion zu den Niederlanden. Ehrenamtlich. Sie haben mit ihrer privaten Gruppe namens Icarus schon mehr als 500 Abstürze dokumentiert und zig Schicksale aufgeklärt. Jetzt sind sie auf dem Weg zu einer Familie in der Grafschaft Bentheim, die besonders hart betroffen ist.
6: Ja, das ist wirklich eine ganz besondere Geschichte. Dieses Elend, was da in den Familien passiert ist, das wirkt bis heute nach. Und da muss man eben mit sehr viel Einfühlnahme vorgehen, um dann nicht alte Wunden wieder aufzureißen, sondern dass man wirklich nur daran interessiert ist, dieser Familie alles, was man über das Geschehen damals herausfinden kann, zur Verfügung stellt. Und das ist auch eine unserer Aufgaben, die wir uns gestellt haben.
0: Beim Absturz eines kanadischen Bombers auf dem Bauernhof Helper sterben im Mai 1943 5 von 9 Familienmitgliedern. 3 Geschwister, ihr Vater und der Großvater. Außerdem die beiden Besatzungsmitglieder des Flugzeugs und 3 Arbeiter, die in der Nähe waren.
6: Wohnen die auch hier?
0: Eickhoff und Reduch haben zu dem Unglück jahrelang recherchiert und dabei auch die Identitäten der zunächst unbekannten kanadischen Piloten geklärt. Nun möchten sie die Ergebnisse ihrer Nachforschungen präsentieren. Treffen mit Familienangehörigen auf ihrem Bauernhof, der nach dem Krieg wieder aufgebaut wurde.
7: Und hier habe ich noch ein Dokument, das zeigt, wie damals die Funken flogen. In unserem Taufkleid der Familie, das als einziges Kleidungsstück rausgekommen ist. Und das hat dann noch die Brandwunden gehabt in der Spitze. Dann hat man teilweise ein bisschen nachgenäht, aber das sind, kann man sehen, wo denn das Feuer drin gesessen hat.
0: Einige Dinge sind in der Familie überliefert. Aber genauere Hintergründe der Katastrophe erfahren Sie heute zum ersten Mal.
8: Hier habe ich eine Mappe gemacht für Sie.
7: Oh,
8: ne? Mit ja, dem Flugzeug.
7: Schön.
8: Hier habe ich Ihnen alles aufgeschrieben, was wir wissen von Icarus. Da sind noch mal Ihre Familienangehörigen aufgelistet.
6: Gibt es denn das kleine Mädchen noch, was da heile aus der Scheune rausgeflogen ist?
7: Ja, da sitzt sie. Er hat im brennenden Kinderwagen gelegen. Das ist meine Schwägerin.
9: Ich lebe noch.
7: Die war 11 Monate bei dem Unfall und die hat im brennenden Kinderwagen gelegen und der Vater hat ihn rausgeholt.
6: Ist doch nicht
9: Dass ich überhaupt noch, also man kann das ja gar nicht begreifen, ne? Und mein Vater ist dann umgekommen und ich lebte noch, ne? Ja.
7: Ich bin dann hierhin geheiratet und mein Mann hat ja das Unglück überlebt. Der war 4 Jahre alt und er hat erzählt, dass er die Wolken gesehen hat und auf den Wolken hätte er sich die 3 Kinder vorgestellt, seine Geschwister, die da oben waren, ne? Weil es im Zimmer, die sind im Himmel und dann Papa und die, ja.
0: Ein Schicksal, das sich auch auf die jüngste Generation der Familie Helper auswirkt.
10: Ich weiß auch, dass ich als Kind auch immer Angst hatte vor diesen Flugzeuggeräuschen, dass ich mich dann irgendwann mal unterm Busch versteckt hat, weil ich so Angst hatte, was das mit unserer Familie gemacht hat. Dass da schon sehr stark das Bewusstsein für ist, was Krieg Familien antun kann. Dass das sehr stark in dieser Familie verankert ist. Und dass man sehr darauf achtet, dass es irgendwie weitergetragen wird. Dass es nicht nochmal so weit kommt.
0: Deshalb soll hier bald, mehr als 80 Jahre später, eine Gedenkstele an die Opfer der Katastrophe erinnern. Die Icarus-Gruppe hofft bis dahin, auch Familienangehörige des getöteten kanadischen Piloten John Lennox zu finden. In Polen, kurz hinter Stettin, will der Volksbund Deutscher Kriegsgräberfürsorge heute vermisste Wehrmachtssoldaten exhumieren.
11: Und beginnen wir?
12: Ja.
11: Also.
4: Adam ist Chef dieser Gruppe.
0: Adam war schon bei den ersten erfolgreichen Grabungen dabei. Er vermutet, dass genau an dieser Stelle weitere Tote liegen. Anweisungen an den Kollegen. Er soll hier besonders vorsichtig arbeiten.
12: Adam, wie tief wird er jetzt graben?
11: Bitte?
12: Wie tief wird er jetzt graben?
11: Etwa ein Meter.
12: Ein Meter.
11: Ich denke, die Soldaten sind die Letzte. Alle Soldaten waren etwa 2 Meter tief begraben.
12: Ja. Und jetzt 1 Meter, okay.
11: Mhm.
12: Wenn wir diese Skizze von Thomas sehen.
11: Vom Archiv.
12: Ja, vom Archiv. Das heißt, da hinten können ja auch dann noch welche liegen.
11: Ja. Es ist alles möglich.
12: Ja, schauen wir mal dann.
0: Die polnische Grabungsfirma hatte im Herbst 2024 an dieser Stelle bereits 35 tote Soldaten exhumiert, als sie plötzlich noch weitere Knochen entdeckten. Leider war das Wetter so schlecht, dass sie die Arbeit bis heute unterbrechen mussten.
12: Als die Kollegen auf die Knochen gestoßen sind, hatten wir den Beweis, ja, hier liegen noch weitere Tote. Und die Knochen, die wir dort in der Erde gesehen haben, die nehmen wir dann nicht mit. Ja, es ist für uns ein unwürdiges Umgehen mit den Toten, wenn wir die Gebeine der Toten trennen. Das ist aus unserer Sicht ethisch nicht vertretbar, wenn exhumieren wir die Toten als Ganzes.
0: Wie viele Tote hier genau liegen, ist nicht klar. Die Männer kennen aber solche Situationen, haben schon tausende Tote geborgen.
4: Wir haben jetzt lokalisiert ein Skelett. Jetzt suchen die noch die zweite und müssen wir etwas breiter machen. Ja.
12: Da sieht man schon mal eine Verfärbung von der Erde. Das deutet darauf hin, dass da wahrscheinlich der Tote dann liegen wird.
0: Auch nach 80 Jahren in der Erde kommt noch persönliche Ausrüstung ans Tageslicht.
12: Oh. Ein Footgangstück sieht aus. Ein Messer ist es. Es ist halt die Frage, vorne so spitz. Ist ja nur unbedingt nicht ein Messer, ob das irgendwie als Dolch verwendet wurde. Wie auch immer. Aber wir sind jetzt hier schon mal auf den Schädel gestoßen. Der wird jetzt hier gerade freigelegt. Also man sieht, dass schon der Schädel ist hier schon gebrochen. Ja, man kann hier ein bisschen den anheben. Also der Schädel hat schon eine Verletzung. Jetzt müssen wir natürlich schauen, ob das eventuell der Grund war, woran er gestorben ist. Ja, dass die Todesart war oder ob das eventuell Postmortem geschehen ist. Aber dazu müssen wir erstmal das gesamte Skelett freilegen.
0: Hier in Westpommern toben Anfang 1945 erbitterte Kämpfe. Die Rote Armee steht kurz vor Berlin. Deutsche Truppen haben Befehl, ihre Stellungen zu halten. Zehntausende sterben. Soldaten und Zivilisten. Nicht alle Toten bekommen ein Grab. Viele werden einfach verscharrt. Es ist auffällig still. Geredet wird das Nötigste. Routine. Professionell und auch irgendwie bemerkenswert.
12: Deutsche Soldaten, die ja nach Polen gekommen sind, ja, um Krieg zu führen, ja, die sind ja nicht mit Blumen gekommen, sondern mit Gewehren nach Polen. Und das ist nicht selbstverständlich, dass sich in Polen derart die Leute hier auch um deutsche Soldaten kümmern. Ja, und die Arbeit wirklich würdevoll, wir sehen es ja jetzt, durchführen.
0: Nach gut 3 Stunden steht fest, hier liegen 2 Tote. Und es besteht Hoffnung, ihre Identitäten zu klären.
12: So, wir haben jetzt unter der Wurzel, sieht man vielleicht schon, die Erkennungsmarke gefunden. Es handelt sich hier um eine halbe Erkennungsmarke. Das heißt, die untere Hälfte wurde tatsächlich von seinem Kameraden abgebrochen. ja, und hoffentlich Richtung Berlin zur Wehrmachtsausgangsstelle damals geschickt. Und die obere Hälfte ist dann bei den Toten verblieben, sodass wir guten Mutes sind, dass wir dann auch, wenn wir die Erkennungsmarke entschlüsselt haben, dann auch diesen Toten bei uns in unserer Datenbank finden. Und hoffentlich hat er dann auch noch einen Angehörigen, der nach ihm gefragt hat, sodass wir dann diesem Angehörigen eine positive Nachricht zukommen lassen können.
0: Bei dem zweiten Toten im Nachbargrab findet sich trotz akribischer Suche mit Metalldetektor keine Erkennungsmarke. Er wird einer der Zigtausenden sein, der seine letzte Ruhe als unbekannter Soldat findet.
12: Die versuchen wir auch immer alle rauszuholen, wobei das natürlich immer.
0: Die Skelette werden ausgebettet und später auf dem Soldatenfriedhof Stare Czarnowo beigesetzt. Hier vor Ort versucht Arthur Berger, möglichst viel über die Gefallenen herauszufinden. Zum Beispiel das Alter.
12: Ist noch nicht ganz sauber verwachsen. Hier am Kreuzband sieht man, dass die Wachstumsfuge noch nicht ganz geschlossen ist. Ich vermute, dass wir hier so einen Toten haben um die 25.
0: Die wichtigste Information, um den Toten zu identifizieren, ist aber die personalisierte Nummer auf der Erkennungsmarke.
12: Ich habe die eben schon mal versucht, ein wenig zu reinigen. Ist auch zum Teil gelungen. Aber man kann jetzt noch nicht alle Teile der Erkennungsmarke lesen. Ich würde einfach mal bei uns nachschauen, ob wir einen Verlust haben.
2: Das bedeutet eigentlich, dass wir auf dem Weg sind, wenn wir viel Glück haben und die Umstände gut sind, dass wir ein Schicksal klären können. Das ist ja eigentlich, warum wir das Ganze machen, warum wir den ganzen Aufwand hier betreiben.
12: Ja, und es ist ja auch nicht so, dass unsere Arbeit demnächst erledigt ist. Ja, wir haben suchen allein ja noch in Polen um die 100.000 Tote, die wir realistisch wohl bergen könnten. Ja, was im Grunde genommen bedeutet, wenn wir in unserem Tempo weiterarbeiten, haben wir noch 40 bis 50 Jahre zu tun.
0: Ob die Erkennungsmarke von einem der Soldaten den entscheidenden Hinweis auf seine Identität gibt, ist zu diesem Zeitpunkt noch unklar. Bei der Suche nach vermissten Soldaten und Zivilisten ist vor allem das Deutsche Rote Kreuz aktiv. In den ersten Jahren nach dem Krieg werden tausende Heimkehrer befragt.
13: Ja, was müssen Sie über ihn erzählen?
14: Also wir sind zusammen in der Kompanie gewesen und...
13: Wann ist er gefallen?
14: Und er ist gefallen am 15. oder 16. März 1945.
13: 1945, haben Sie ihn als Toten gesehen?
14: Selbst als ich lag dann 2 Meter daneben, wie er einen Kopfschuss bekommen hat, durch Dörtlappen und so weiter.
0: Ab Ende der 50er Jahre gibt es Suchkataloge erstmals mit Fotos der Vermissten.
15: Im Dezember 1957 kann mit dem Druck der verschollenen Bildlisten und Bände begonnen werden. Das Bild ist eine bessere Erinnerungsstütze als Name, Geburtsdatum oder Wohnort. Mit Leitverzeichnissen und Nachträgen erscheinen 225 Bände.
0: Auch Harald Walter aus der Nähe von Peine hat zum DRK-Suchdienst Kontakt. Er will wissen, was mit seinem Großvater passiert ist. Was bis jetzt klar ist, der Großvater war in sowjetische Gefangenschaft geraten.
16: Nachdem er verhört worden war, ist er also dort und gefoltert, ist er dort zum Tode verurteilt worden.
0: Der Großvater Otto Weischwillert war wohl auch geheimdienstlich unterwegs. Eine schillernde Persönlichkeit beschreibt ihn sein Enkel. Dabei sind konkrete Erinnerungen sehr blass. Es gibt nur eine Begegnung während eines Fronturlaubs.
16: Dass er da dann nach Hause kam, mich, der ich im Juli 1944 geboren bin, seinen ersten Enkelsohn gesehen hat. Und ich habe ihn also noch kennengelernt, aber besser er mich als ich ihn. Und dadurch hatte ich so eine Sehnsucht nach ihm und seinem Leben.
0: Nur, wie endete dieses Leben? Gibt es noch Spuren, die der DRK-Suchdienst nicht hat?
16: Ich will jetzt noch mal tatsächlich auch zum Volksbund Kriegsgräberfürsorge mich an die wenden, ob da eventuell etwas aufgeklärt worden ist.
0: Beim Volksbund in Kassel arbeiten heute noch rund 200 Fachleute. Vernetzt mit Kollegen und Archiven rund um den Globus.
16: Ich suche meinen Großvater.
17: Okay, ich mache
16: mütterlicherseits.
17: Haben Sie das Geburtsdatum?
16: 15.12.1887.
17: Also mit den Daten würde ich jetzt in unserer Gräbernachweisdatenbank schauen.
16: Ja.
17: Und dann gucken wir mal. Otto, wir haben ihn verzeichnet. 1887.
16: Donnerwetter, ja. Mhm.
17: Und zwar haben wir ein DRK-Gutachten und demnach ist er im Großraum Gorzów-Wielkopolski vermisst in Polen. Das sind so die Orte, die in Frage kommen würden.
16: Ja, es heißt, er ist am 26.06.1945 nach Brest überführt worden. Mit anderen Worten, es ist sehr wahrscheinlich, dass er nach Russland überführt ist.
17: Ja.
16: Aber meine Suche ist jetzt, ob er da in den Gräbern irgendwo gefunden wurde.
17: Ich könnte noch mal eins machen. Ich habe auch Unterlagen aus Brest. Dass ich die noch mal nachschaue. Gut, dann würde ich mir das auch noch mal.
0: Es ist ein Glück, dass es einige Listen und Daten aus der ehemaligen Sowjetunion gibt. Zurzeit ist die Zusammenarbeit mit den russischen Suchorganisationen wegen des Ukraine-Krieges jedoch kaum noch möglich.
17: Und jetzt hätte ich noch hier einen Auszug aus dem Namenbuch für Sie. Wir haben ja Ihren Großvater bei uns verzeichnet,
16: ja,
17: um sein Schicksal vor dem Vergessen zu bewahren. Ja. Und zwar mit den Daten, die bei uns hier verzeichnet sind. Er gilt als Vermisster.
16: Ja.
17: Und den Namenbuchauszug würde ich Ihnen gerne geben.
16: Das ist
17: geben.
16: Sehr lieb, vielen Dank. Aber bitte, wenn ich das richtig verstehe, ist da nichts weiter über sein Schicksal zu erfahren.
17: Nein, nur also in den Gedenknamenbüchern sind die Geburtsdaten, ja, die Vermisstendaten oder aber auch die gefallenen Daten bei denen, die dann zum Beispiel in Polen nicht zu bergen sind, kommen auch in diese Namenbücher.
16: Ja, genau. Aber gut zu wissen, dass sein Name nicht gänzlich untergegangen
17: ist. Genau, da ist er auf jeden Fall genannt.
16: Vielen, vielen Dank. Also das ist für mich schon doch ein kleines Schrittchen weiter in dieser Geschichte. Okay.
0: Auf einem Acker bei Lingen im Emsland, wo heute oberflächlich so gut wie nichts mehr daran erinnert, war bis zum Kriegsende ein Militärflugplatz. Dutzende Flugzeuge wurden hier abgeschossen. Noch immer gelten viele deutsche und alliierte Piloten als verschollen. Joachim Eickhoff und Harald Reduch von der vermissten Suchgruppe Icarus sind deshalb hier noch immer regelmäßig auf der Suche.
18: Es gibt über 1 Million vermisste deutsche Soldaten. Und wir haben uns ja zur Aufgabe gemacht, eigentlich, dass wir Vermissten versuchen, den Namen zurückzugeben. Und wenn jemand vermisst ist, dann kann man bei einem Flugzeugabsturz noch Teile finden, die das Flugzeug identifizieren und wahrscheinlich dann auch Sachen, die den Piloten identifizieren. Und deshalb suchen wir hier auf diesem Gelände, weil hier ungefähr 70 Flugzeuge abgestürzt sind. Davon sind mehrere Piloten bis heute unidentifiziert und vermisst.
0: Seit gut 40 Jahren sind Sie hier und in der Grenzregion zu den Niederlanden unterwegs. Mühsame Detektivarbeit, oft mit Erfolg. Jedes Puzzleteil kann ein Schicksal klären helfen.
18: Ja. Ja, vom Flugzeug.
12: Sag ich mal, lass mal.
18: Eindeutig.
12: Ja, Flugzeug. Ja, Aluminium, oxidiert.
18: Ja, das ist von da hinten hier rüber geflogen.
12: Ja, man kann noch nicht mehr so gut an Farbe erkennen. Meistenteils kann man das auch wohl noch an der Farbe sehen. Ne? Die Amerikaner, die hatten dann so ein komisches Grün gehabt, so ein Gelb-Grün von innen. Ne? Und wenn man das dann sieht, dann weiß man schon, okay, das ist dann ein Amerikaner oder auch ein Engländer. Die haben auch so ein ähnliches Grün. Die Deutschen sahen etwas anders aus. Die war schon
0: beim Richthof. Ihre Funde sind zum Teil in einem kleinen Museum im Ort ausgestellt. Im Laufe der Jahre haben sich die Icarus-Leute einen großen Schatz an Fachwissen erarbeitet, international anerkannt.
18: Wir arbeiten ja zum Beispiel bei den Amerikanern mit der Universität von Wisconsin zusammen. die in Amerika oder weltweit eigentlich nach vermissten Soldaten suchen, nicht nur Fliegern. Wir sind sehr froh, dass die uns hier haben, weil wir uns hier ja auskennen. Und deshalb fragen die über uns an, was wisst ihr da und da drüber und habt ihr noch andere Angaben? Das ist eine sehr ersprießliche Zusammenarbeit geworden.
19: In Großbritannien sind wir mittlerweile so bekannt, dass sich Angehörige melden bei uns und fragen, habt ihr was darüber?
18: Ja. Das macht uns auch ein bisschen stolz.
0: Der Erfolg ihrer Arbeit ist auch auf dem Ehrenfriedhof in Lingen sichtbar. Viele der einst unbekannten Soldaten haben dank der Arbeit von Icarus ihren Namen, ihre Identität zurückbekommen. Mehr als 10 Millionen Kinder werden durch den Zweiten Weltkrieg in Europa zu Waisen. Genaue Zahlen sind schwer zu ermitteln. Und es gibt tausende Kinder, die in den Nachkriegswirren von ihren Eltern getrennt werden. Oft kennen die Kleinen nicht mal ihren richtigen Namen. Der DRK-Suchdienst versucht mit Plakaten und eindringlichen Radiodurchsagen Angehörige zu finden.
20: Horst Gerlach, geboren am 4. Mai 1934 in Königsberg, Preußen. Letzte Anschrift, Flüchtlingskind aus dem Waisenhaus.
21: Sie hörten den Suchdienst.
0: Elfi Bartel ist 4, als sie von ihrer Mutter getrennt wird. Fast 70 Jahre lebt sie im Ungewissen, weiß nicht, wer ihre Eltern sind. Gemeinsam mit ihrer Tochter Anke macht sie sich auf Spurensuche.
22: Meine frühesten Erinnerungen waren, und zwar, ich war in einem großen Kinderlager bei Prag. Und zwar wurden im Januar 1945 alle deutschen Kinder aus Bratislava sozusagen verschleppt. Die Kinder waren weg. Und meine Mutti hat fast ganz Europa gesucht.
0: Elfi Bartel wird von Wehrmachtssoldaten verschleppt. Vorgeblich, um sie vor der herannahenden Roten Armee in Sicherheit zu bringen.
23: Überall in Deutschland suchen heute Eltern ihrer Kinder, Kinder ihrer Eltern. Kriegs- und Nachkriegswirren verursachten diese unnatürliche Trennung von großen und kleinen Familienmitgliedern, die sich jetzt wieder zu finden trachten. Ein Teil der noch verwaisten Kinder wird in Heimen untergebracht, wie hier in einem ehemaligen Lebensborn der SS. Noch immer werden für rund 30.000 Kinder die Angehörigen gesucht. Und jedes träumt von dem Tag und der Stunde eines Wiedersehens.
0: Bereits 1946 wird eine gesonderte Namenskartei für Kinder angelegt. Auch für Elfi Bartel existiert beim Suchdienst in München eine Karteikarte. Die langjährige DRK-Mitarbeiterin Britta Busse kennt den Fall noch gut.
24: Da habe ich etwas. Es ist aber lediglich eine Kopie. Die Originalkarteikarten wurden vor 20 Jahren verscannt. Und da haben wir eine Karteikarte, die von Amts wegen vermutlich im Jahr 1946 erstellt wurde. Und diese betrifft ein 4 Jahre altes Mädchen namens Elfriede Oeller. Sie wurde damals in dem Kinderheim in Bischofswerda registriert. Und da man über die Eltern gar nichts wusste, steht da einfach, gesucht werden Eltern oder Angehörige.
22: Und eines Tages kam dann eine Frau, Ende 46, und holte mich aus diesem Lager raus. Mit noch einer älteren Dame. Sie war damals 45, Schneidermeisterin. Und im Wohnzimmer stand eine große Zinkbadewanne, was damals so üblich war. Und da soll ich gesagt haben, aus dieser Wanne gehe ich nie wieder raus. Ein warmes Bad. Allerdings sind es nicht immer sehr schöne Erinnerungen. Ich weiß, wenn ich irgendwie ungezogen war, ich war ja damals dann auch schon 4,5, dann hieß es immer, wenn du nicht folgst, kommst du gleich ins Heim. Also ich wurde von einem Anfang mit diesen Sachen konfrontiert, dass es nicht meine Mutti war.
24: Hier haben wir noch etwas gefunden. Das ist eine Karteikarte aus unserer Kinderkartei, noch im Originalzustand. Und das wurde dann vom Jugendamt erstellt und dem Suchdienst zugeschickt. Sie wohnte dann in Großröhrsdorf in Sachsen bei der Pflegemutter.
22: Und als ich 12 Jahre alt war, ich wurde ja betreut über das Jugendamt. Und dann bekam meine Pflegemutter eine Information, dass meine Mutti mich sucht. So, und auch mit der Aufforderung, dass sie mit ihr in Verbindung treten sollte. Und sie hatte auch die Adresse von ihr. Aber meine Pflegemutter hat das verhindert. Die hat alles verhindert. Wirklich alles. Also das ist...
1: Wir haben diesen Brief tatsächlich auch gefunden, den die Pflegemutter an ihre leibliche Mutter geschrieben hat, nachdem wir jetzt mal später die Akten im Jugendamt eingesehen haben. Und sie hatte einfach eine falsche Adresse draufgeschrieben und deswegen kam dieser Brief zurück. Und dann war es nicht zustellbar und damit war das offensichtlich erledigt.
24: Warum das so war, weiß ich nicht. Es gab wahrscheinlich damals hunderte Kinder ohne Eltern, die durch die Ereignisse des Zweiten Weltkriegs ihre Eltern verloren hatte. Und da hat man sich mit der Sache nicht weiter beschäftigt. Dann hat man halt in das Jugendamt Plauen hat dann gesagt, ja, dann ist sie ja gut aufgehoben bei der Pflegemutter, da werden wir nicht weiter aktiv werden.
0: Der DRK-Suchdienst wird besonders in den ersten Nachkriegsjahren von der Masse der Anfragen schier überrollt. Ein zentraler Ort der Suche ist München. Ein Film aus dem Jahr 1968 fasst diese Mammutaufgabe zusammen.
15: Es sind die Namen von Deutschen und Ausländern, die Namen von Soldaten und Zivilisten. 24 Millionen insgesamt. 158.000 Mal der Name Schulz.

0: 40%. Auch Elfi Bartel will wissen, woher sie kommt und wer ihre Eltern sind. 2008 stellt sie eine Suchanfrage an das DRK.
1: Und dann hat es aber 1,5 Jahre gedauert. Und dann kam der Brief.
2: Ich habe den Brief immer wieder angeguckt. Roter Stempel, Suchdienst München. Ich habe mir nicht getraut, den Brief zu öffnen, weil ich nicht wusste, was steht da drin. Und dann habe ich ihn doch aufgemacht. Da stand mein richtiger Name drin, mein richtiger Geburtsdatum. Da stand drin, wo ich geboren wurde. Da stand der Vater, der Name meines Vaters drin. Da stand der Name meiner richtigen Mutter drin und so weiter. Das kann, also, ich habe den Brief genommen, ich bin durchs Haus gerannt, ich habe geheult, ich habe geschrien. Das war mein ganzes Leben. Wusste ich erstmal, wer ich war und wie alles gelaufen ist durch den Suchdienst.
0: Ein Wiedersehen mit der Mutter gibt es nicht mehr. Sie ist 1994 gestorben. Der Vater gefallen und beerdigt in einem Soldatengrab 1943 auf Sizilien. Aber es leben noch Verwandte in Bratislava. Durch den DRK-Suchdienst kommt schnell ein Kontakt zustande. Elfi Bartel fährt regelmäßig dorthin.
2: Als wir das erste Mal runtergefahren sind, da warst du mit, ne? Die Tür auf und irgendeiner sagte, oder Babka nicht, jetzt kommt die Greta. So nannten sie meine Mutti. Jetzt kommt die Greta. Du bist wie deine Mutti. Du hast Sommersprossen, du hast die kurzen Hände wie dein, du hast ein Gangbild wie deine Mutti. Also, da gehörte ich dazu. Es ist für mich Familie, die ich nie hatte.
0: Elfi Bartel findet in Bratislava ihre Familie und das Grab ihrer Mutter.
2: Oh je, da habe ich mir das alles vorgestellt, wie sie gesucht hat. Oh, da habe ich bitterlich geheult. Also. Und ich gehe auch mal da rein. Steht schon fest. Hm? Ich bin in Bratislava geboren und meine Mutti liegt hier. Bin ich bei ihr.
0: Auf dem Hof der Familie Helper in der Grafschaft Bentheim ist heute ein besonderer Tag. Vor mehr als 80 Jahren verloren hier 10 Menschen aus 3 Nationen bei einem Flugzeugabschuss ihr Leben. Darunter 5 Familienmitglieder, Ersthelfer und Besatzungsmitglieder eines kanadischen Bombers. Ab heute soll eine Gedenkstele an die Tragödie erinnern. Damit schließt auch die Vermisstensuchgruppe Icarus diesen Fall ab.
3: In dieser Nacht vom 4. auf den 5. Mai 1943 machten sich 596 britische Bombenflugzeuge von den Flugplätzen in England auf dem Weg, um die Stadt Dortmund in Deutschland zu bombardieren. Einer der 4 motorigen Bomber wurde in der Grafschaft Bentheim abgeschossen und stürzte brennend auf den Hof Helper in Quendorf. An das tragische Unglück, das hier geschehen ist, soll diese Gedenkstätte erinnern.
0: Und es gibt noch eine Überraschung. Die Suchgruppe Icarus hat vor wenigen Tagen Kontakt zu den Nachfahren des abgestürzten Piloten John Watt Lennox von der kanadischen Air Force bekommen. Die Nichten und Neffen des Piloten aus Kanada haben darauf eine E-Mail an die Familie Helper geschrieben.
4: Sein Schicksal und das der Familie Helper und anderen getöteten Personen wurde für immer auf tragische Weise miteinander verbunden. Ihre Geste des feierlichen Gedenkens und Erinnerns erinnert an das Leid und Elend des Krieges. Ich hoffe auch, dass die Gedenktafel die Kraft hat, als ein Akt der Versöhnung zu dienen. John Lennox, Newmarket, Kanada.
5: Ich finde gut, dass die Gedächtnistafeln auch aufgestellt werden, dass auch Leute, die dann auch mal eben einen Moment Stille halten und daran zurückdenken. Und wir müssen eben aufpassen, dass es nicht wieder passiert. Ne?
6: Auf so einem Friedhof, den wir jetzt hier komplett einsehen können, liegt eine Kleinstadt. Ja. Und man kann es einfach nicht mehr nachvollziehen.
7: Es ist tragisch, dass das uns heute

0: so beschäftigt, ernsthaft beschäftigt. Und das ist im Grunde genommen mit ein Grund, weswegen diese Geschichten eine Berechtigung haben, dass man sich heute mit ihnen noch beschäftigt. Ne?
1: Millionen Schicksale des Zweiten Weltkriegs sind immer noch ungeklärt. Die lange Suche nach den Vermissten geht auch 80 Jahre nach Kriegsende weiter.

0: Guten Tag und willkommen zu Ihrem Nachrichtensender der ARD zur Tagesschau 24. Und wir schauen nach Nahost. Erst gestern hatte es ja neue Gespräche gegeben, um den Konflikt zwischen den USA und Iran diplomatisch zu lösen. Offenbar aber ohne eine Annäherung. Denn jetzt gibt es wieder eine neue Eskalation. Das US-Militär hat Iran angegriffen. Die Luftschläge folgten nach einem iranischen Angriff auf ein Schiff in der Straße von Hormuz. In den benachbarten Golfstaaten herrscht nun wieder Alarm.
1: Statt diplomatischen Fortschritten neue Eskalationen zwischen Washington und Teheran. In der Nacht haben die USA wieder Luftangriffe gestartet. Laut dem US-Militär wurden rund 140 Ziele getroffen, darunter Raketen- und Drohnenstellungen sowie Munitionsdepots. Die Angriffe seien eine Reaktion auf eine Attacke der iranischen Revolutionsgarde auf ein Containerschiff in der Straße von Hormuz. Nach Angaben des US-Zentralkommandos griffen die USA auf Anweisung von Präsident Trump daraufhin Ziele in Iran an. Die Revolutionsgarde teilte mit, die strategisch wichtige Straße von Hormuz sei bis auf Weiteres gesperrt. Am Morgen meldete Teheran den Beschuss eines weiteren Schiffes. Und nicht nur das. Iran hat eine neue Angriffswelle auf Ziele in den Golfstaaten gestartet. Betroffen sind Katar, Bahrain, Oman und die Vereinigten Arabischen Emirate. Es ist die dritte Runde von gegenseitigen Angriffen in dieser Woche. Nach der Vereinbarung eines Rahmenabkommens im vergangenen Monat hatte zwischendurch relative Ruhe in der Region geherrscht.
0: Und nachgefragt bei Gabriele Dunkel. Sie beobachtet die Lage von Istanbul aus. Wir haben jetzt gehört, es gibt eine neue Eskalationsstufe dort in Nahost. Wie sind denn die Angriffe der vergangenen Nacht zu bewerten?
2: Man kann sie bewerten als eine Art Interpretationsstreit über den Status der Straße von Hormuz. Die Iraner sagen, sie möchten die volle Kontrolle über die Straße von Hormuz haben. Das heißt, dass jedes Schiff, was da durchfährt, sich vorher bei den Iranern meldet und sich mit den Iranern abspricht, eine bestimmte Route nimmt. Das heißt, sehr nah am Festland, am südlichen Festland des Iran. Und jedes Schiff, was das eben nicht tut, so sagen die Iraner, verstößt gegen die Regeln und wird dementsprechend angegriffen. Die US-Amerikaner sehen den Punkt anders. Sie sehen diesen Punkt 5 in diesem Memorandum of Understanding. Da steht drin, dass die Iraner sich bemühen sollen, eine freie Schifffahrt zu gewähren. Und die US-Amerikaner werten das so, dass die freie Schifffahrt gewährt wird. Und dementsprechend attackieren sie jetzt die Iraner, weil ihrer Meinung nach, also der US-amerikanischen Meinung nach, die Iraner gegen diesen Punkt 5 verstoßen. Das heißt, dass die momentan die Schifffahrt wohl ganz gesperrt ist. Die Iraner haben die Schifffahrt gesperrt. Momentan geht offensichtlich nichts mehr.
0: Ich wollte gerade nachfragen, nutzt der Iran also sein Druckmittel oder wie sind da die aktuellen Informationen?
2: Definitiv kann man sagen, dass der Iran diesen Status der Straße von Hormuz als Druckmittel nimmt. Das hat der Iran ja von Anfang an schon getan. Er hat ja dann relativ bald während dieses Krieges die Straße zugemacht und hat dadurch die Weltwirtschaft oder die versorgende Energiewirtschaft in der Welt in eine Krise getrieben. Das haben die Amerikaner gesehen. Es gab dann sehr große Bemühungen, diese Straße wieder zu öffnen. Aber so sagen die Iraner eben unter ihren Bedingungen. Sie möchten eben diese Straße kontrollieren. Das wollten sie ursprünglich mal mit den Omanis zusammen. Das heißt, dass man eine Art Gebühr erhebt über diese Straße, für diese Straße, also für die freie Durchfahrt durch diese Straße. Wie der Stand der Dinge ist, das ist jetzt noch unklar. Klar ist aber, dass die Iraner das für sich beanspruchen und dass sie das ganz klar als Druckmittel benutzen, weil sie gemerkt haben, dass das eben auch die Amerikaner dazu bewegt hat, die diplomatischen Weg zu öffnen und Gespräche mit dem Iran zu führen.
0: Unterdessen hat ja eine iranische Zeitung jetzt zur Rache, zur Vergeltung an westlichen und pro-westlichen Regierungschefs aufgerufen, unter anderem auch an Friedrich Merz. Wie ernstzunehmend sind denn solche Drohungen?
2: Das ist schwer zu bewerten, wie ernst zu nehmen die Bedrohung ist. Da müsste man wissen, wie weit die Iraner ihre Möglichkeiten reichen in die westlichen Länder hinein. Was aber klar ist, dass sie diese Zeitung, das ist eine Zeitung, die den Hardlinern zeigen soll, wir sind da, wir üben Rache, wir üben Vergeltung für das, was hier im Iran passiert ist. Das ist ja jetzt auch kurz nach der Beisetzung des obersten religiösen Führers, wurde das veröffentlicht. Ein großer Teil der Bevölkerung trauert da noch und will Rache, will Vergeltung. Und man kann das so interpretieren, dass man sagt, dass diese Zeitung jetzt eigentlich diese Menschen ich würde mal sagen, in Anführungsstrichen milde Stimmen möchte, diesen Menschen sagen möchte, wir hören euch, wir sind auf eurer Seite, wir kämpfen für den Iran und wir werden Vergeltung üben, weil die unseren, da werden jetzt alle westlichen oder die meisten westlichen Regierungschefs mit einbezogen, haben sich mit diesem Krieg beteiligt auf die eine oder andere Art und Weise und wir werden da Rache und Vergeltung üben. Aber das gilt erster Linie für die Hardliner im Land und die sind bei weitem keine Mehrheit.
0: Trotzdem, die Gemengelage ist schwierig. Wie erfolgversprechend sind denn unter diesen Vorzeichen erneute Verhandlungsbemühungen um ein Ende der Gewalt in Nahost?
2: Also momentan sieht es doch tatsächlich so aus, dass zumindest die direkten Gespräche zwischen den USA und zwischen dem Iran auf Eis gelegt sind. Da gibt es momentan keine Kanäle, die offen sind. Heute hat der iranische Außenminister Araghchi mit dem pakistanischen Amtskollegen gesprochen. Und da hat man gesprochen, dass es müsste Diplomatie geben. Aber das ist alles sehr schwammig geblieben. Also die Tür ist noch nicht ganz zu, würde ich behaupten. Aber für direkte Gespräche ist doch momentan die Eskalation einfach zu erheblich. Und man muss dann erst wieder schauen, welche Kanäle da offen sind, um miteinander oder über einen Vertreter zu sprechen. Araghchi, der Außenminister, war auch gestern im Oman, hat da gesprochen. Da ist aber nicht wirklich viel nach außen gedrungen. Also es wird vermutlich darauf hinauslaufen, dass wieder über einen Vermittler, entweder über Pakistan oder über den Oman, versucht, Gespräche zu führen, um dann sich eventuell wieder an einen Verhandlungstisch zu setzen. Aber dieses Memorandum of Understanding, das hat ja auch sehr lange gedauert. Also dieses Rahmenabkommen, dass es stattgefunden hat und dass es unterschrieben wurde, da, wenn wir uns erinnern, da sollte man ja das auch gemeinsam unterschreiben. Das war ursprünglich angedacht. Dann hat Präsident Trump das in Versailles alleine unterschrieben und auch in Iran wurde es alleine unterschrieben. Also so ganz ist es nicht abzusehen, wie die beiden Länder dann zusammenkommen. Und momentan, so wie es scheint, ist dieses Memorandum of Understanding, also dieses Rahmenabkommen, was doch sehr schwierig war, auch zu bekommen, das ist erstmal tot oder auf Eis gelegt.
0: Dankeschön für diese Informationen, Gabriele Dunkel in Istanbul. Weil Volkswagen Kosten einsparen muss, ist die Zukunft ganzer Produktionsstandorte ungewiss. Konzernchef Blume hat sich nun aber kritisch gegenüber Werksschließungen geäußert. Es gebe intelligentere Lösungen, sagte er der Bild am Sonntag. Sparmaßnahmen in den Fabriken zeigten bereits erste Wirkung, so Blume. Als gefährdet gelten die Werke in Zwickau, Emden, Hannover und das Audi-Werk in Neckarsulm. Berichten zufolge könnten weltweit 100.000 oder mehr Jobs wegfallen. In dem vergangenen Juni sind bundesweit mindestens 99 Menschen ertrunken. Damit gab es in dem Monat mit der extremen Hitzewelle so viele Badetote wie seit 23 Jahren nicht mehr. Das teilte die Deutsche Lebensrettungsgesellschaft mit. Sie forderte, die eigenen Fähigkeiten realistisch einzuschätzen und auf riskante Aktionen zu verzichten. Dies betreffe vor allem Jungen und Männer. Mehr als 90% der Todesopfer im Juni seien männlich gewesen, heißt es. Im Kampf gegen die verheerenden Brände im Süden Spaniens mit mehreren Toten berichtet die Feuerwehr von ersten Fortschritten. Dank niedrigerer Temperaturen und höherer Luftfeuchtigkeit könne man in dem Gebiet in der Provinz Almería nun besser löschen. Die seit Donnerstag lodernden Feuer haben bereits tausende Hektar Land zerstört. Die Behörden brachten etwa 1.500 Menschen in Sicherheit. Mindestens 12 Personen wurden von den Flammen eingeschlossen und starben, darunter mehrere Ausländer. Die neue Air Force One, die von Katar geschenkte Präsidentenmaschine, ist Auslöser für Ärger in den USA. Die New York Times hatte berichtet, dass es bei dem Flugzeug Sicherheitsbedenken gebe. Daraufhin sind die Reporter von der Justiz vorgeladen worden. Die Zeitung und Journalistenverbände kritisieren das Vorgehen als Angriff auf die Pressefreiheit. Das Justizministerium erklärte, die Regierung habe es bei der geplanten Befragung nicht auf die Reporter abgesehen, sondern sei besorgt über die Weitergabe von geheimen Informationen. Marine Le Pen hat nicht lange gezögert. Unmittelbar nach ihrer Verurteilung zu einer Haftstrafe hat die Frontfrau des rechtsnationalen Rassemblement National mit dem Wahlkampf begonnen. Noch ist offen, ob sie bei der Präsidentschaftswahl im kommenden Jahr tatsächlich kandidieren darf. Das hängt vom Ausgang des Berufungsverfahrens ab. Aber Zweifel daran will Le Pen gar nicht erst aufkommen lassen. Unser Frankreich-Korrespondent Michael Strempel hat sie begleitet beim Wahlkampfauftakt in der Provinz.
3: Lasst mich hier arbeiten, verdammt nochmal, schreit Sandy. Aber die Marktfrau hat heute keine Chance. Eine lautstarke Gruppe Demonstranten blockiert den Markt des kleinen Städtchens La Flèche. Sie verteidigen hier ihren Stand im Gedränge. Die Kunden sind alle weg. Der Markt ist jetzt im Eimer. Handgemenge am anderen Ende des Marktes. Die Stimmung ist völlig aufgeheizt. Der Grund ist sie. Marine Le Pen hat sich La Flèche ausgesucht für den ersten öffentlichen Auftritt nach ihrer Ankündigung, bei den Präsidentschaftswahlen für den rechtsnationalen Rassemblement National anzutreten. Der Andrang ist enorm. Ins Gefängnis rufen die Demonstranten und spielen auf die Verurteilung Le Pens wegen Veruntreuung öffentlicher Gelder an. Da sie in Revision geht, ist die aber noch nicht rechtskräftig. Und ihre Anhänger in La Flèche schert das Urteil wenig. Marine zur Präsidentin, rufen sie hier. Das hier ist ein symbolischer Ort. In dieser Gegend wurden wir bisher nicht gewählt. Jetzt wenden sich die Wähler uns zu. Für La Flèche stimmt das. Die 15.000 Einwohnerstadt stimmte bei der Kommunalwahl im März erstmals knapp für einen Bürgermeister des RN. Romain Lemoigne, 25 Jahre jung. Ein politischer Ziehsohn des Le Pen-Clans. Wir werden ihn später näher kennenlernen. Dass er gewählt wurde, liegt weniger an den großen Problemen. Davon hat La Flèche wenig. Keine auffällige Kriminalität, nicht viele Migranten. Ausschlaggebend waren eher kleine, alltägliche Dinge. Die alte Stadtregierung hat zu viel unsinniges Geld ausgegeben. Sie hat die Uferpromenade hübsch gemacht, aber dafür viele Parkplätze weggenommen. Stimmt schon, uns geht's eigentlich ganz gut, aber etwas mehr für die Sicherheit könnte die Stadt tun. Sauberer muss die Stadt werden. Und wenn ich mich umsehe, es wird schon etwas besser. Es gibt aber auch besorgte Stimmen. Der Bürgermeister streicht die Unterstützung für Flüchtlingsorganisationen. Er lässt die Europafahne abhängen. Ich glaube, wir bekommen hier echte Schwierigkeiten. Schwierigkeiten haben einige schon. Ich bin auf dem Weg ins Kulturzentrum Le Carrois. Hier erlebt man den neuen Bürgermeister und sein Team von ihrer harten Seite.
4: Bonjour, Mesdames, Messieurs.
3: Richard Lenormand ist Direktor von Le Carrois. Viel zu tun hat er gerade nicht. Eigentlich würden wir jetzt unser Sommerprogramm mit Gratiskonzerten beginnen, aber die mussten wir streichen. Wegen der neuen politischen Umstände fehlt die finanzielle Unterstützung. Abgesagt. Das drucken sie jetzt auch in ihre Programmhefte. Die rechte Stadtregierung des RN hat ihre Zuschüsse drastisch gekürzt. Eine inhaltliche Begründung hätten sie nicht bekommen. Aber seine Kollegin Sophie hat eine Vermutung, was den Rechtsnationalen am Le Carrois nicht passt. Seine Rockkonzerte, die modernen Theaterstücke. Lebendige Inszenierungen, die regen zum Nachdenken an. Das will der RN nicht. Historisches, Denkmalpflege hingegen, das ist natürlich auch Kultur, das interessiert sie. Richard zeigt mir den Hof, wo die Gratiskonzerte bisher stattfanden. Er war ein Ort ausgelassener Sommerstimmung, die es in diesem Sommer hier nicht geben wird. Ich denke an die, die nicht in Ferien fahren können. Denen haben wir diesen tollen Ort geboten, umsonst. Das verlieren wir. Es ist so traurig. Es wird höchste Zeit, mit dem Bürgermeister zu sprechen. Und der residiert hier.
5: Das schöne alte Rathaus von La Flèche. Aber eine Sache ist anders als noch vor kurzem. Da hingen nämlich auch Europafahnen. Und so sah das aus. Der neue Bürgermeister hat sie ziemlich schnell abhängen lassen.
3: Frankreich zuerst, das ist die klare Botschaft. Der Bürgermeister empfängt uns freundlich. In seinem Wahlkampf ums Bürgermeisteramt hatte er im März prominente Unterstützung. Von Marine Le Pen selbst und ihrer älteren Schwester Marie-Caroline, die sein politisches Talent entdeckt hatte. Ich bin ja erst 25 und ohne sie wäre ich nicht hier, ganz klar. Für seine Politik in La Flèche hat Romain Lemoigne eine oberste Priorität. Vor allem die Sicherheit. Denn nur Sicherheit schafft Ruhe im Alltag. Und wir haben hier zurzeit nur 4 städtische Polizisten. Das sollen demnächst 15 werden und dafür müsse er anderswo sparen. Dabei erhalte das Kulturzentrum Le Carrois nach wie vor sehr viel Geld. obwohl er einräumt: Ich beklage, dass das Programm von Le Carroi manchmal etwas elitär ist. Ich hätte gerne ein offeneres und zugänglicheres Kulturprogramm. Dann muss er los in die Stadt. Er will ein Bürgermeister sein, der für die Leute sichtbar ist. Und daran lässt er wenig Zweifel, der La Flèche im Sinne des rechtsnationalen RN verändern wird.
0: Und das war's, für den Moment zumindest, von uns. Hier geht's jetzt weiter mit der Dokumentation Abgelehnt, Arbeitsalltag in der Ausländerbehörde. Und wir melden uns dann um 14 Uhr zurück. Bis gleich.
6: Sachbearbeiter und Sachbearbeiterin rassistisch und voll unverschämt. Sobald man ihre Meinung äußern möchte,
7: rufen sie die Security an. Und ohne Wort wird man rausgeschmissen.
8: Personal müssen dringend umgeschult werden, egal wie nett und freundlich du bist.
9: Wirst du hier in Ausländerbehörden in Darmstadt wie Dreck behandelt?
10: Unfassbar schlechter Service, keine Antworten per Mail.
9: Vor Ort völliges Chaos.
8: Schlimmste Ausländerbehörde in Deutschland.
6: Ja, ist nicht schön, das ist, wenn sowas über den Arbeitgeber gesagt wird, über seine eigene tägliche Tätigkeit, ja.
11: Die Ausländerbehörde Darmstadt. Laut Google-Bewertungen eine der schlimmsten Behörden des Landes. Hier wird über Schicksale entschieden. Wer darf bleiben, wer muss gehen? Kein Traumjob. Die einen kritisieren, dass zu viele Ausländer im Land bleiben dürfen. Andere hätten gerne mehr Fachkräfte und wieder andere halten Mitarbeitende der Ausländerbehörden für unmenschlich, weil sie Aufenthaltsrechte beenden. Wie erträgt man diesen Job, bei dem man es niemandem recht machen kann? Ein halbes Jahr lang haben wir die Mitarbeitenden der Behörde begleitet.
12: Ende 2015 bin ich aus dem Irak hierher gekommen, nach Deutschland. Und zum ersten Mal, wo ich die Ausländerbehörde besucht habe, hat mich gewundert, wie viele Leute da zu dieser Behörde kommen und nach Hilfe suchen. Man wird von der Realität hier schockiert. Ich habe auf die Entscheidung meines Asylantrages über 6 Jahre gewartet.
11: Herr Abdul Jabbar arbeitet seit 5 Jahren in der Behörde. Im Irak studierte er bis zu seiner Flucht englische Literatur. In Deutschland machte er eine Ausbildung zum Bürokaufmann. Der Sachbearbeiter hat selbst nur eine befristete Aufenthaltserlaubnis als Fachkraft. Eine seiner Aufgaben? Zu entscheiden, ob und wenn ja, wie lange Ausländer in Deutschland bleiben dürfen.
13: Ich habe jetzt hier einen Fall in der Hand. Eine Person, 2021 Bundesrepublik hier eingereist ist, Asylantrag gestellt, wurde abgelehnt und seit April 25 ausreisepflichtig ist. Jetzt reichte er mir seinen Berufsbildungsvertrag. Der hat Ausbildung gefunden und damit begonnen auch. Und ich prüfe jetzt auch seinen Antrag, dass er eine entsprechende Aufenthaltserlaubnis bekommen kann, damit er auch seinen Weg finden kann, seine Ausbildung abzuschließen und danach die qualifizierte Beschäftigung auch finden.
11: Der ursprünglich abgelehnte Asylbewerber wird eine befristete Aufenthaltserlaubnis bekommen. Um als Fachkraft in Deutschland bleiben zu dürfen, werden ausreichende Deutschkenntnisse, ein qualifizierter Job und ein anerkannter Abschluss vorausgesetzt. Die Ausländerbehörden sind für den Zugang zum Arbeitsmarkt ausländischer Fachkräfte zuständig, vom Visumantrag bis zur Erteilung eines Aufenthaltstitels. Das Amt ist für 44.000 Menschen ohne deutschen Pass zuständig. Ein Team aus 55 Personen kümmert sich um die Anträge und Fälle. 60% der Belegschaft hat selbst einen Migrationshintergrund.
14: Ich muss mal ehrlich sein, als ich nach Deutschland gekommen bin, wir waren auch beim Jobcenter, das erste Jahr, und ich habe mir auch gedacht, dass die nicht arbeiten, weil die waren eh immer hinter die Decke und um 12.30 Uhr haben die Feierabend gehabt, aber seitdem ich hier angefangen habe, dann habe ich mir gedacht, das war nicht so.
11: Frau Menzi studierte Modedesign in Italien. Ihr Studium wurde in Deutschland nicht anerkannt. Über eine Zeitarbeitsfirma kam sie 2023 zur Ausländerbehörde. Der Infopoint in der Haupthalle des Bürger- und Ordnungsamts. Der Erstkontakt mit der Behörde. Wie jeden Tag gibt es bereits lange vor der Öffnungszeit großen Andrang.
14: Bestimmt haben wir eine Schlange von Minimum so immer 20, 30 Leute jeden Tag. Die erste 15 Nummer werden die dann nach oben geschickt, weil wir haben auch eine Infotheke. Und den Rest dann wird hier bearbeitet. Also die Leute, die keinen Termin dann haben und nach einem Termin hier unten dann fragen, und wir haben leider keine Kapazität an dem Tag, die werden dann sauer. Also die werden dann schon sagen, wir warten hier 4-5 Stunden und am Ende bekommen wir so eine Antwort, wir haben keine Kapazität, wir müssen noch nächste Woche wieder kommen, müssen wir dann wieder leider noch Urlaub nehmen oder frei nehmen von der Arbeit, damit die hier dann kommen können. Ja, also es kommt drauf an, manche haben die Verständnis und manche werden dann richtig sauer. Wie kann ich Ihnen helfen? Wollen wir auf Deutsch versuchen erstmal? Okay, die Unterlagen haben Sie schon geschickt? Genau, das ist der alte Arbeitgeber. Richtig, ja. The officer proved your document and she sent you by post an appointment. Also insgesamt seid ihr dann zu dritt, oder? You change your work, did you say? Your work. Möchten Sie ein Foto machen? I give you the number back. You must wait in the fourth floor. Hi. Danke dir. Sie dürfen nicht hier kommen ohne Original.
15: Kollege hat schon vor 2 Wochen hier gekommen und Sie haben gesagt, das kommt nach einer Woche.
14: Haben wir bekommen, ist hier, okay, ist angekommen. Aber ich brauche mal einen Ausweis, Original.
15: Okay, soll das bringen?
14: Ja.
15: Wenn Sie geben jetzt, wir bringen das danach.
14: Nee, Sie sollen mir erstmal Ausweis geben und dann gebe ich Ihnen eine Nummer. Heute ist sehr viel los, also übertrieben.
11: Die Menschen kommen mit den unterschiedlichsten Anliegen. Manche beginnen ein neues Arbeitsverhältnis, andere kommen wegen ihres Aufenthaltsstatus. Oft steht viel auf dem Spiel. Die Mitarbeiterin hat für sich einen Weg gefunden, um stressige Situationen nicht eskalieren zu lassen.
14: Ich versuche, ruhig zu bleiben. Manchmal rufe ich mal auch die Sachbearbeiter und dann frage ich mal, ob wir eine Ausnahme, ob wirklich ein Notfall ist. Manchmal können wir das auch machen, also machen wir auch gerne, aber leider nicht jedes Mal klappt. Ich versuche immer ruhig zu bleiben. Bei solchen Situationen, ja.
13: Wir haben hier originale Dokumente, zum Beispiel Reisepässe, Heiratsurkunden und so weiter. Die sind hier eingeschlossen, werden irgendwann ausgehändigt und hier sind die Fächer von Teams. In die Kiste, das ist Siegel. Mein Siegel, Dienstsiegel, Namenssiegel und auch Kleindienstsiegel hier. Und hier sind die Etiketten. Fiktionsbescheinigung, ein vorläufiges Dokument nach dem Aufenthaltsgesetz. Sie bestätigt, dass die Person hier bleiben darf, obwohl die Aufenthaltserlaubnis abgelaufen ist. Also ich nenne das immer so eine Brückenzettel zwischen Ablaufdatum vom Aufenthaltstitel und die Entscheidung, unserer Entscheidung.
11: Einen deutschen Pass besitzt Herr Abdul-Jabbar nicht. Er muss als Antragsteller selbst zu einem anderen Ausländeramt in Hessen. Die Ausländerbehörde Darmstadt, eine von mehr als 500 kommunalen Ausländerbehörden in Deutschland. Die Einrichtung befindet sich in den oberen Etagen eines Einkaufszentrums im Stadtzentrum am Luisenplatz. Morgenkonferenz der Teamleitungen.
16: Aktuell fällt es mehr auf, dass türkische Staatsangehörige über Rechtsanwälte insbesondere einen Reiseausweis für Ausländer beantragen, mit der Begründung, dass sie keinen Reisepass bekommen vom türkischen Generalkonsulat. Da wurde man nochmal gefragt, ob Fälle bekannt sind.
17: Da haben wir ja auch diesen einen Fall mit dem Ermittlungsverfahren, wo ja gesagt wird, ich kriege keinen Pass, weil ein Strafverfahren irgendwo in der Türkei anhängig ist. Also nach dem deutschen Recht ist es ja genauso. Also ein Deutscher, der im Ausland sich aufhält und hier ein Strafverfahren hat und sich dem entzogen hat, der kriegt auch keinen Pass.
18: Ich habe angefangen bei der Ausländerbehörde und hatte gedacht, wo bist du denn da reingeraten? Voll die Rassisten. Also so werde ich nie. Und nach 6 Jahren habe ich gemerkt, manchmal hast du ja schon fast die gleichen Sprüche drauf.
11: Weil er so nicht sein wollte, verließ Bernd Simon in den 90ern die Ausländerbehörde. Nach heutigen Maßstäben verhielt sich ein Großteil der damaligen Belegschaft rassistisch, sagt er. Seit fast 4 Jahren ist er wieder da und leitet das Amt. Vor seinem Antritt sind Mitarbeitende kaum länger als rund 2 Jahre im Job geblieben.
17: Als ich zur Ausländerbehörde gekommen bin, war der Auftrag hier, den Betrieb, der vorher nur sehr schleppend gelaufen ist, wieder in Gang zu bringen. Das ist eine Katastrophe, wenn Sie Ihren Mitarbeiter ein, zwei Jahre einarbeiten und dann sagt er Tschüss. Es gibt Menschen, die können mit der Situation, wenn man auch einem Ausländer sagen muss, du hast jetzt lange genug studiert, deinen Aufenthalt, den müssen wir jetzt hier beenden. Ja? Das ist schon eine Konfliktsituation.
11: An Konflikten mangelte es noch nie in der Ausländerbehörde Darmstadt.
17: Gerade am Anfang der 90er Jahren hatten wir sehr viele Probleme. Also ich sag mal, das war so auch der Zeitpunkt, wo es auch in den benachbarten Kommunen auch Korruptionsfälle gab. Das Problem war auch hier, dass man Sachbearbeiter über Jahrzehnte in einem Sachgebiet gelassen hat und dann entwickelt sich so Korruption.
11: Das sei heute anders. Dennoch gibt es Situationen, die ein Handeln erfordern.
17: Letztens hat eine Kollegin, weil sie einem Kunden einen dauerhaften Aufenthalt gegeben hat, der kam zurück mit einer Tüte von Douglas. Ne? Also sehr teure Parfüms, die da drin waren. Der wollte einfach Danke sagen an den Kollegen. Aber das können wir natürlich nicht annehmen. Ne? Und da sind die sensibilisiert. Das Ding muss sofort an den Vorgesetzten. Wir haben den Kunden dann eingeladen und haben ihm das wieder übergeben und mussten unterschreiben, dass er es wieder entgegengenommen hat. Ne? Also da haben wir ganz und das ist auch meine Erfahrung, ganz strikte Regelungen.
11: 11 Uhr vormittags. 3 Stunden dauert die erste Schicht am Infopoint. Frau Menzi hat über 50 Kunden auf die Fachbereiche verteilt. Aufenthaltsfragen, Arbeitserlaubnis, Niederlassungsfreiheit oder humanitäre Fragen.
19: Das heute war ein bisschen anstrengend, aber da waren einfache Fälle. Einfache Fälle. Alles super gelaufen. Ich werde dann um 13 Uhr wieder unten sein. Ich muss dann die anderen Kollegen ablösen. Und dann komme ich wieder hier. Ich bleibe unten nur eine halbe Stunde und dann mache ich hier oben weiter. Sorry, die Treppe hat mich fertig gemacht.
20: Danke dir. Ja, man raut nach 10, 15 Jahren im Kundenkontakt tatsächlich auch so ein bisschen ab. Und es sind doch immer wieder dieselben Geschichten, die man hört, immer wieder dasselbe, was man auch sagen muss. Und das hat auch mit einer Rolle gespielt, dass es ein bisschen unbefriedigend geworden ist für mich.
11: Frau Bonifair arbeitet seit über 25 Jahren in der Behörde. Heute sitzt sie im Backoffice als Frau für die schwierigen Fälle und kommuniziert schriftlich mit den Anwälten abgelehnter Asylbewerber. Die Menschen, um deren Schicksal es geht, kennt sie meist nicht persönlich.
21: Grundsätzlich ist es so, dass unten bei den Sachbearbeitern im normalen Fachbereich ein Antrag gestellt wird und die stellen fest, dass aus irgendwelchen Gründen diesem Antrag nicht stattgegeben werden kann. Dann wird der Fall an uns Bescheide, an mich abgegeben. Ich schaue da nochmal drüber, ob das alles so passt. Und wenn ich auch zu dem Schluss komme, dass dem Antrag tatsächlich nicht so wie beantragt stattgegeben werden kann, dann wird das Ablehnungsverfahren eigentlich eingeleitet.
11: Viele Fälle landen vor Gericht. Eine Klage gegen einen Ablehnungsbescheid kann sich über Jahre ziehen. Wie hat sich mit der Zeit die Arbeit in der Ausländerbehörde verändert?
21: Bürokratieabbau in Deutschland. Ernsthaft? Ja, also über diese ganzen Jahrzehnte oder Jahre hat sich natürlich auch die Gesetzgebung verändert. Es gibt eigentlich täglich neue Erlasse oder Rechtsprechungen, die irgendwie in irgendeiner Form relevant sein könnten. Natürlich ist auch die Zuwanderung an sich gestiegen, was natürlich auch mit einem Arbeitsaufwand einhergeht. Also mehr Menschen, für die man zuständig ist, machen natürlich auch mehr Arbeit. Ist auf jeden Fall anspruchsvoller geworden.
11: Frau Bonifair profitiert dabei von ihrer Erfahrung.
21: Also wenn Kollegen hier neu anfangen, ist es tatsächlich so, man ist ja gutgläubig, man weiß auch immer, nicht so die Umstände, die zu gewissen Sachen führen. Also es wird auch nicht unbedingt immer so die Wahrheit vielleicht auch gesagt, um halt selber in besserem Licht dazustehen. Das lernt man mit der Zeit. Die Schicksale, die natürlich immer da dahinter stehen, da muss man schon mit lernen, damit umzugehen. Eine Wertschätzung hat sich in dem Sinne dann halt natürlich auch verändert. Es ist natürlich auch schon für den Mensch, der dann dein Büro betritt, nachdem er da schon 2-3 Stunden gewartet hat, der ist nicht so dankbar am Ende des Tages, wenn er hier rausgegangen ist, wie derjenige, der hier, keine Ahnung, in 10 Minuten durchgelaufen ist. Ne? Ich als Sachbearbeiter habe heute schon den 43., der die Tür reinkommt. Derjenige, der reinkommt, hat jetzt schon 4 Stunden darauf gewartet, dass er zu mir reinkommen kann. Da ist schon keiner mehr happy.
11: Ausländerbehörden haben Berührungspunkte mit anderen Einrichtungen, wie dem Bundesamt für Migration und Flüchtlinge, kurz BAMF, das Asylbewerber zunächst ablehnt oder ins Land lässt. Ab dann übernehmen die Ausländerbehörden.
17: Wir kriegen natürlich auch Asylbewerber zugewiesen, die im Asylverfahren drin sind. Ja. Und wir betreuen die natürlich auch hier, auch ausländerrechtlich, brauchen ja ein Ausweisdokument, wir nennen das Duldung. Die sind dann auch hier in Darmstadt zugewiesen und die werden auch vom Amt für Soziales, werden sie auch, sagen wir mal, unterstützt mit Wohnraum. Die Ausländerbehörden sind die, die am Ende das umsetzen, was das BAMF mit einem Bescheid, also entweder eine Ablehnung oder auch eine Zustimmung zum Asylverfahren, dann letztlich auch umsetzt.
11: Wenn die Ausländerbehörden eine Duldung nicht verlängern und die Gerichte einen Asylantrag final ablehnen, wird der Asylbewerber ausreisepflichtig. Auch für die Dokumentation der Ausreise sind die Ausländerbehörden zuständig. Geht ein Bewerber nicht freiwillig, kann er abgeschoben werden.
1: Ich kann mich daran erinnern an meinen ersten Besuch zu der Ausländerbehörde. Ich war sehr, sehr aufgeregt, weil ich wusste nicht, was ich da bekommen werde. Also ich versuche immer von vornherein die Leute zu beruhigen, weil ich selber in der Situation auch schon mal war.
2: So, guten Morgen.
22: Morgen.
2: Wie kann ich Ihnen helfen?
11: Viele Antragsteller wollen anonym bleiben, so wie dieser junge Mann aus Georgien.
22: Ich werde heute das Land verlassen.
2: Mhm. Der Grund dafür? Warum wollen Sie Deutschland verlassen?
22: Ich war ein Student, ich hatte angefangen zu studieren. Mhm. Irgendwann dann, nach ein paar Semester, wurde es ein bisschen kompliziert und dann mit der Zeit habe ich das vernachlässigt, deswegen werde ich das abbrechen.
2: Mhm. Sie haben ein Flugticket hier gebucht, können Sie mir geben bitte, und Reisepass auch.
22: Sofort.
2: Und Kopie vom Reisepass, sehr gut, haben Sie auch dabei?
22: Genau. Ich habe mich auch abgemeldet hier.
2: Okay, dann machen wir Folgendes. Bekommen Sie heute von mir eine Grenzübertrittsbescheinigung. Mhm. Damit können Sie das Land verlassen.
22: Alles klar.
2: Das nehmen Sie zum Flughafen mit, zu Kontrolle, also zur Passkontrolle mit und dann einfach der Bundespolizei dann zeigen. Sie waren Bachelor, 5. Semester.
22: Das ist richtig, ja.
2: Das ist ja schade, ne?
22: Das ist sehr schade, ja. Ich versuche, da positiv zu bleiben, aber ist sehr schade, ja.
23: Haben Sie noch einen schönen Tag alle, ja?
2: Wünsche ich Ihnen auch, danke.
23: Dankeschön.
2: Tschüss.
11: Mitarbeitende in der Ausländerbehörde Darmstadt beziehen ein Bruttojahresgehalt zwischen 38.000 bis 64.000 Euro, je nach Erfahrungsstufe und Qualifikation. Geeignete Mitarbeiter zu finden, bleibe eine Herausforderung. Der Fachkräftemangel beschäftigt somit nicht nur das Land, sondern auch die, die was gegen den Fachkräftemangel in Deutschland unternehmen sollen.
17: Die Probleme, die wir haben, haben alle anderen Ausländerbehörden genauso. Also Fachkräftemangel, auch das. Also ich brauche zum Beispiel in unserem Bereich, als Sachbearbeiter brauche ich eine Qualifikation natürlich im Verwaltungsbereich. Ja. Da brauchen wir, und so sind auch unsere Stellen auch bewertet, Leute, die mindestens mal Fachhochschule haben. Ja. Da kann ich jemand, der eine pädagogische Ausbildung oder eine andere Ausbildung hat, der kann zwar auch Fachhochschule haben, aber den kann ich da gar nicht hinbringen. Ja. Weil letztlich das Ausländerrecht an sich, da muss ich ja erstmal die Leute auch letztlich da qualifizieren.
11: Derzeit gibt es 5 offene Stellen, für die der Behördenleiter niemanden findet.
24: Hallo, kommen Sie rein.
11: Sachbearbeiter Herr Abdul-Jabbar muss andere Herausforderungen managen.
25: Nach den Informationen, die uns hier im System vorliegen, waren Sie in Italien, richtig? Okay, wie lange?
26: Mehr als ein Jahr.
24: Okay, so.
25: Dann haben Sie Ihre Aufenthaltserlaubnis in Deutschland verloren, weil Sie dort länger als ein Jahr waren. War Ihre Aufenthaltserlaubnis in Italien befristet oder unbefristet?
26: Befristet.
25: Darf ich die bitte mal sehen?
24: Thank you. Kannst du bitte zu mir kommen ins Büro? Ich brauch dich ganz kurz. Ich danke dir. Ja, danke. Ciao.
11: Die angerufene Kollegin, die Italienisch spricht, möchte nicht erkannt werden.
25: War das ein Arbeitsvisum?
24: Ah, okay. Und ist das befristet oder unbefristet? Steht irgendwo hier Niederlassungserlaubnis? Das ist Ihr Ablaufdatum? Okay, also nur Ablaufdatum. Und für Jobsuche?
27: Genau.
24: Alles klar. Ich danke dir ganz herzlich. Now you have 2 options.
25: Sie haben jetzt 2 Optionen. Ihre Frau lebt in Deutschland. Und sie hat eine unbefristete Aufenthaltserlaubnis. Sie können nach Italien oder nach China und dort ein Visum zur Familienzusammenführung beantragen. Oder Sie können ein Arbeitsvisum beantragen. Haben Sie hier in Deutschland schon einen Job gefunden?
26: Nein.
25: Dann haben Sie im Grunde genommen nur eine Option, ein Visum zur Familienzusammenführung.
11: Der Aufenthaltstitel wird automatisch ungültig, wenn eine Person ohne vorherige Erlaubnis der Ausländerbehörde Deutschland länger als ein halbes Jahr verlässt.
25: Dieser Antragsteller war über ein Jahr in Italien. Nein, den Titel kann ich Ihnen nicht geben. Sie haben Ihre Wohnsitzberechtigung in Deutschland bereits verloren.
0: Ich habe die verloren?
25: Ja, die haben Sie verloren. Das heißt, Sie dürfen sich hier nur für 90 Tage aufhalten. Daher ist es für Sie am sinnvollsten, das Land so bald wie möglich zu verlassen. Und dann beantragen Sie ein Visum zur Familienzusammenführung. Die Verwunderung über die von Herrn Abdul-Jabbar überlieferte Nachricht ist offensichtlich. Vor 3 Tagen kam der Mann nach Deutschland.
2: Also erfahrungsgemäß sehe ich, dass er das Visum bekommen wird, weil seine Ehefrau hier in Deutschland lebt und sie besitzt eine Niederlassungserlaubnis, eine unbefristete Aufenthaltserlaubnis und von daher also besteht nichts dagegen. Ja. Das Anstrengendste an meiner Arbeit ist, dass man eine Balance haben muss zwischen menschlicher Seite, sowohl als auch fachlicher Seite. Ich möchte gerne helfen, aber ich arbeite im Rahmen des Gesetzes und muss ich, was das Gesetz sagt, muss ich dann umsetzen auf der Arbeit. Ich besitze ein Aufenthaltserlaubnis als Fachkraft. Das ist ja befristet und demnächst dann erfülle ich die Voraussetzungen für die Einbürgerung. Da kann ich Einbürgerungsantrag stellen. Und ab nächstes Jahr dann erfülle ich auch die zeitlichen Voraussetzungen für Niederlassungserlaubnis, kann ich auch bekommen.
25: Falls die für Herrn Abdul-Jabbar zuständige Ausländerbehörde zügig arbeitet und alle notwendigen Unterlagen vorliegen, könnte der Iraker in einem guten Jahr deutscher Staatsbürger werden.
2: Ja, also ich versuche immer mein Bestes zu geben, vor allem hier beim Schießen im Verein. Also ich versuche so schnell wie möglich zu lernen, gut zu schießen, präzise zu schießen, aber das geht nicht heute auf morgen. Also kommt alles mit der Zeit nach und nach. Ja. Und das geht ja genauso auch beim Lernen der Sprache oder halt auf der Arbeit.
25: Der Iraker ist erst seit wenigen Monaten im Schützenverein. Ein Freund brachte ihn zu diesem Sport.
2: Hi, grüß dich, mein Lieber. Tag, hi. Wie geht's?
3: Gut, danke schön, bei dir?
2: Ja, bei dir.
25: Die Schießstandaufsicht verfolgt das ambitionierte Training des Vereinskameraden.
3: Es ist halt schön, seinen Büroalltag mal zu vergessen.
2: Genau, kurz abschalten.
3: Einfach abschalten, Welt aus. Ja. Einfach mal ein bisschen Zeit für sich haben.
25: Weiß er, wo sein Kamerad arbeitet?
3: In der Ausländerbehörde, genau.
25: Was ist seine erste Assoziation bei Ausländerbehörde?
3: Boah. Was die erste Assoziation ist, dass er bestimmt mal auch auf der anderen Seite stande. Und dass ich es schön finde, dass er so einen tollen Job hat, dass er sich super eingefunden hat und dass er ein toller Vereinskamerad ist. Ja.

0: man braucht mindestens ein halbes Jahr, bis man so weit ist, dass man überhaupt das Team irgendwie entlasten kann. Und da ist man noch nicht fertig. Da brauchen sie 1 bis 2 Jahre, bis sie wirklich alleine, autonom wirklich Entscheidungen auch treffen können, ohne dass sie zu ihrem Teamleiter oder zu der Kollegin gehen.
1: Die Woche vor Weihnachten. Trotz Hochbetrieb im Amt, Zeit für einen schnellen Glühwein. Viele Klientinnen und Klienten haben Reisen in die Herkunftsländer geplant. Doch häufig fehlt ein aktuelles Dokument. Behördenleiter Bernd Simon und sein Stellvertreter Joshua Böhmann bauen seit Sommer 2022 das Amt um.
0: Also wir hatten eine Struktur bei der Ausländerbehörde nach Buchstaben verteilt. Jeder macht alles. Und das Ausländerrecht ist so vielseitig, das kann man gar nicht alles lernen und schon gar nicht sich auf diesen Stand immer auch fort weiterbilden. Und dann sind die Leute überfordert gewesen und dann sind sie weggerannt.
1: Heute ist die Behörde in unterschiedliche Bereiche aufgeteilt. Manche kümmern sich um Studierende und Fachkräfte, andere nur um Asylbelange.
2: Die personelle Fluktuation ist ein Thema, was jede Ausländerbehörde in irgendeiner Form hat. Seit vielen Jahren, Jahrzehnten schon. Ich meine, ich bin jetzt auch seit 15 Jahren dabei bald und ich muss sagen, ich kenne es eigentlich nur seitdem so.
1: In der Außenwahrnehmung hatte die Ausländerbehörde Darmstadt noch vor wenigen Jahren ein Problem. Sie galt als chaotisch, langsam und manchen Mitarbeitern wurde Rassismus nachgesagt.
0: Ohne diese schlechte Presse hätten wir diese neue Geschäftsabteilung mit 14 neuen Kollegen nicht bekommen. Das muss man ganz klar sagen. Politisch war das natürlich für einen Oberbürgermeister sehr schwierig, diese schlechte Presse. Die Opposition hat natürlich auch im Parlament natürlich da auf der Matte gestanden. Und das war der Druck, der dann da war. Und wenn der Druck nicht gewesen wäre, politisch der Druck, wären wir heute wahrscheinlich immer noch so da, wo wir damals sind, hätten herumgewurschtelt. Also von 100 Kunden gehen 99 Kunden bei uns zufrieden raus, haben das bekommen, was sie haben wollen. Einer, dem mussten wir leider sagen, dein Studium dauert zu lange, wir müssen deinen Aufenthalt ablehnen. Der wird sich nie, egal wie gut wir sind, der wird sich nie über uns positiv äußern.
1: Als Repräsentanten einer Behörde, die nicht selten über Lebenswege entscheiden muss, sehen sich die Mitarbeitenden regelmäßig mit hochemotionalen Situationen konfrontiert. Im Rahmen eines Deeskalationsworkshops sollen sie lernen, in Konflikten einen kühlen Kopf zu behalten. Die meisten hier wollen anonym bleiben.
3: Ich würde sie in Kleingruppen einteilen. Schön wäre, wenn so ein bisschen neue Mitarbeiter und alte Mitarbeiter miteinander agieren, damit nicht die alten Hasen zusammensitzen und die Neuen gar nicht wissen, was sollen wir denn jetzt machen, sondern wenn wir es irgendwie so ein bisschen bunt mischen können.
1: Coach Tanja Türk, Schwarzgurtträgerin im Kickboxen, ließ früher Sachbearbeitende auf Bratzen boxen. Heute setzt sie auf zeitgemäße Konfliktrollenspiele. Die Teams schildern unangenehme Erlebnisse, die anschließend nachgespielt werden.
4: Der war auch ein junger Mann, ja, der setzt sich so hin, ja, er braucht dringend einen neuen Termin für die Ehefrau. Ich so, Sie haben doch schon einen Termin, also ich habe ja nichts frei, sonst hätte ich ja nochmal genau den Termin vorgezogen. Der so, nee, aber die Mutter ist krank, die Frau muss sofort reisen. Mhm. Ich so, haben Sie den Nachweis? Nein. Mhm. Und alles so auf eine ruhige Art und Weise, weißt du das? Also er war sehr ruhig, aber ich war kurz davor zu explodieren. Ich so, ja, was soll ich jetzt machen?
3: Ja.
4: Natürlich zeigst du das nicht, aber irgendwann mal, ich wurde den Mann nicht los. Dann habe ich natürlich die Kollegin dazu gerufen. Ich so, Frau Edusche, kannst du mir bitte helfen? Ich werde diesen Mann einfach nicht los.
5: Dann sollen wir die jetzt durchspielen. Die Frage ist nur, wer übernimmt welche Rolle?
4: Mhm. Also ja? Ich will beobachten, wenn andere das mal sozusagen klären würden.
6: Dann werde ich dann der Ruhige sein.
5: Gott. Wer ist dann der Sachbearbeiter?
7: Möchten Sie mal der Sachbearbeiter sein?
5: Ja.
6: Oder willst du nicht?
4: Das heißt
6: wahrscheinlich. Nein. Nein, du willst
4: aber
6: es nicht.
4: Aber du musst es ja nicht machen.
7: Was ich kann es ja auch machen, ist auch okay. Okay. Was ist es, was Ihnen gerade so schwer fällt? Die Situation, das andere oder zugucken?
6: Bitte lieber zugucken. Willst du vielleicht kurz rausgehen auf die Toilette und dann in 5 Minuten reinkommen und dann wirst du nur uns beobachten? Machen wir so?
4: Ich muss das machen.
6: Nein.
4: Wir können es ja auch so machen.
6: Gar nichts machen.
7: Also es ist natürlich ein Kann und kein Muss. Jetzt sind Sie in einem total geschützten Setting. Menschen, die Sie auffangen. Im beruflichen Kontext, wenn das...
6: Du musst es machen, weil du das willst, um das zu trainieren. Genau. Weil Muss ist nicht immer Muss.
4: Das meine ich dann.
7: Ja, genau. Ja, wir sind bei Ihnen, okay, und... Es wird Ihnen im Nachgang ganz viel Mut geben, weil wenn das gegenüber einem, also im beruflichen Kontext passiert, dann fühlt man sich ganz lange unwohl.
1: Mensch bleiben und gleichzeitig Gesetze und Vorschriften umsetzen, bei manchen hier löst diese Aufgabe einen enormen Druck aus. Fast alle Sachbearbeiterinnen und Sachbearbeiter der Ausländerbehörde kennen unangenehme Begegnungen mit Kundschaft aus eigener Erfahrung. Wirklich offen darüber reden wollen viele nur, wenn die Kamera aus ist. Die Sorge vor Stigmatisierung ist groß. Das Deeskalationstraining findet zweimal jährlich statt. Es richtet sich vor allem an neue Teammitglieder und weniger an erfahrene Mitarbeiterinnen wie Frau Bonifair. Sie war schon dabei, als die Ausländerbehörde im Zuge der Flüchtlingskrise 2015 an ihre Belastungsgrenze kam.
8: Dankeschön.
1: Damals war das Amt noch in diesem Gebäude. Wir treffen Sie und eine Freundin.
9: 2015, 2016 war dann schon der größte Ansturm und die größte Belastung tatsächlich, ja. Also der Arbeitsaufwand ist natürlich enorm gestiegen. Und wie dann 2015 natürlich diese Welle aus Syrien kam, hat auch erst keiner gedacht, dass das wirklich solche Ausmaße erstmal annimmt. Und man wurde dann tatsächlich sehr überrollt. War anders bei der Ukraine.
1: Den Geflüchteten aus der Ukraine wurde in Deutschland schneller Zugang zu Sozialleistungen und Arbeit gewährt. Die erstmalige Anwendung des § 24, der den vorübergehenden Schutz für Kriegsflüchtlinge regelt, machte das möglich.
9: Da haben es die Regierung natürlich viel vereinfacht. Also die mussten ja nicht das Asylverfahren dann durchlaufen wie die Syrer. War schon sehr aufregend.
10: Ja. Wie war es denn für dich? Also ich kenne dich ja jetzt so genau etwas länger wie 2015. Ich habe jetzt gerade so die stürmische Zeit mitbekommen. Ja. Wie war es denn im Gegensatz zu davor?
9: Tatsächlich auch anders. Das hast du dann auch gemerkt, bei den Syrern zum Beispiel damals waren die Männer alle da und haben die Frauen und die Kinder nachholen wollen. Und bei der Ukraine war es halt genau andersrum. Das war ein Unterschied. Und wir waren halt dann tatsächlich 15, waren wir noch nicht in Fachteams aufgegliedert. Da war noch A bis Z, hat jeder alles gemacht. Da hast du so deinen Schlag gekriegt. Ich war damals für A zuständig. Ich hatte natürlich alles, weil die Syrer, wie die Holländer den Zusatz von haben, haben die Syrer den Zusatz all. Also ich habe das tatsächlich mitgekriegt, sehr viel. Ich habe sehr viel abbekommen davon. Aber ich habe tatsächlich nicht wie bei der Ukraine Samstag, Sonntag gearbeitet. Weißt du das noch?
10: Ja, daran kann ich mich erinnern.
9: War immer mal so 3-4 Stunden, weil wir da halt auch zu zweit waren.
10: Sind.
9: Ja, aber auch zu zweit waren und wir immer noch nicht gedacht haben, dass wir das nicht irgendwie gewuppt kriegen und schaffen können. Bis wir dann vor diesen ganzen Kisten voller Akten standen und haben gesagt, okay, wir schaffen es einfach nicht. Wir schaffen es einfach nicht.
1: Im Sommer 2015 sagte die damalige Bundeskanzlerin Angela Merkel im Angesicht der Flüchtlingskrise, wir schaffen das. Ein historisches Zitat, über das noch heute diskutiert wird. Wie hat sich diese Politik auf die Arbeit der Sachbearbeiterin ausgewirkt? Hat Deutschland die Herausforderungen bewältigt?
9: Also man hat das ja dann auch immer selber in die Nachrichten verfolgt und so weiter und so fort. Und dann der Satz, wir schaffen das. Und dann sitzt du dann auf deiner Couch und denkst dir, natürlich. Man weiß halt nicht wie. Also die Regierung, die spricht da immer mal was aus und weiß ja aber gar nicht, inwieweit da tatsächlich die Bürokratie greift und was eigentlich dafür zu machen ist, bis es soweit ist, dass die Person das hat, was sie beantragt hat und was sie halt auch möchte und halt auch braucht. Das ist immer so ein bisschen fehlendes Verständnis, glaube ich, mit was soll gemacht werden und was kann gemacht werden. Also tatsächlich hört man den politischen Ideen nur noch mit halbem Ohr zu. Mit manchem gehe ich mit manchem gehe ich nicht mit. Das ist aber eigentlich nicht relevant, was meine Meinung dazu ist. Es muss umgesetzt werden am Ende des Tages.
1: Geltendes Recht frei von eigenen Emotionen und Meinungen umsetzen. Das muss ein Sachbearbeitender leisten können. Manche Antragsteller aber vermuten hinter fachlichen Entscheidungen persönliche Motive. Das erklärt auch, weshalb viele Mitarbeitende der Ausländerbehörde Darmstadt unbedingt anonym bleiben wollen.
9: Wir haben sehr dafür gekämpft, dass unsere Vornamen nicht auf der Homepage und so weiter stehen, weil man natürlich doch angreifbar ist. Es geht um menschliche Schicksale, es geht um Bedürfnisse, die für mich auf dem Papier sind, für den es betrifft, natürlich eine Herzensangelegenheit sind. Von daher sind die natürlich auch nicht immer mit unserer Entscheidung einverstanden und nehmen das dann persönlich. Also das ist nicht die Entscheidung des Gesetzgebers, die ich umgelegt habe, sondern es ist dann schon mich persönlich, machen sie dann dafür verantwortlich, was ja auch irgendwo nachvollziehbar ist. Da kann es natürlich schon mal sein, dass der ein oder andere da vielleicht sich nicht ganz so korrekt verhält, auch im Nachgang. Und deswegen sind wir da schon, um unseren eigenen Schutz zu gewährleisten. Ja, also ich würde auch nicht mehr in Darmstadt wohnen wollen.
11: Hallo, morgen. Hallo. Sprechen Sie Deutsch oder Englisch?
12: Englisch.
11: Englisch, okay. Then take a seat, please.
13: Nehmen Sie bitte Platz.
11: I see,
13: ich sehe, gestern haben wir Ihnen einen Termin geschickt. Haben Sie die Mail erhalten?
12: Nein.
13: Am 6. Januar haben Sie einen Termin hier. Wir haben Ihre Arbeitserlaubnis für die Stelle als Pflegefachfrau erhalten.
11: Ja. Okay.
13: Wenn Sie also im Januar noch einmal hierher kommen, bekommen Sie Ihre Arbeitserlaubnis ausgestellt. Das heißt, ab dem 1. Januar können Sie Ihre Stelle antreten.
14: Ich arbeite bereits, wechsle aber. Es ist dasselbe Krankenhaus, aber ich wechsle den Arbeitgeber.
13: Ah, okay. Sie haben Ihre Stelle also schon angetreten und es gibt keine Probleme mit dem Arbeitgeber.
11: Okay, perfect. That's it. So this is the appointment letter.
13: Super, das war's schon. Hier ist die Terminbestätigung für Januar. Auf der Rückseite steht, welche Unterlagen Sie mitbringen müssen.
12: Ja.
13: Und hier ist Ihr Reisepass. Haben Sie noch einen schönen Tag.
11: And have a nice day.
12: Okay, danke.
14: Vielen Dank.
13: Gerne. Tschüss.
11: Bye bye.
1: Ob Terminunklarheit oder ein komplexeres Anliegen, ob Fachkraft oder Studierende, viel Leerlauf hat Herr Abdul-Jabbar nicht.
11: Haben Sie den Reisepass dabei?
15: Ja.
11: Jawohl.
15: Und brauchen Sie Aufenthaltstitel?
11: Den Titel brauche ich erstmal nicht. Sie müssen einen neuen Pass beantragen, nicht vergessen.
15: Oh ja, ja.
11: Weil
15: ja,
11: läuft in 2 Monaten ab.
15: Nur 2 Monaten auch?
11: Okay. Ja. Läuft in 2 Monaten ab.
15: Okay.
11: Dann geben Sie mal bitte Ihre Fiktionsbescheinigung her.
15: Ja.
11: Jawohl, danke. Und wie läuft mit Studium?
15: Immer noch.
11: Okay.
15: Also ich habe eine Fach gewechselt.
11: Fach gewechselt, okay. Ja. Ich erkläre Ihnen eine sehr, sehr wichtige Sache und zwar... Man darf hier in Deutschland nur 10 Jahre studieren.
15: Ja.
11: Okay?
15: Okay?
11: Sie sind ein Student seit 2017 hier in Deutschland. Wenn Sie mit dem Studienfach schon angefangen haben und Sie haben die ersten 3 Semester schon durch, dürfen Sie Ihr Studienfach nicht wechseln, erst wenn Sie die Ausländerbehörde gefragt haben. Ah. Weil wir müssen prüfen, ob Sie in der restlichen Zeit für Ihren Aufenthalt, ob Sie Ihr Studium in dieser Zeit abschließen werden. Okay?
1: Auf der Etage ohne Publikumsverkehr geht es bei Frau Bonifair um Anliegen, die oftmals komplexer sind.
16: Wie ist das bei einem Daueraufenthaltsberechtigten? Wird dem im Zweifelsfall die Abschiebung ins Heimatland oder auch... nur ins Heimatland oder in den EU-Staat angedroht.
17: Ich hatte jetzt einen Fall, da habe ich erst mal rausfinden müssen, ob der Aufenthaltstitel in dem Mitgliedstaat noch gilt. Also ich habe die angeschrieben, habe gefragt, ob die den Titel noch haben, vielleicht auch verlängern haben lassen.
16: Bei der Botschaft auch?
17: Nee, die Botschaft weiß das ja vermutlich nicht. Ich habe in dem Fall die Anwältin gefragt und die hat mir dann auch die verlängerten Titel geschickt und hat auch gesagt, dass die halt da einen Sohn haben im Mitgliedstaat, in meinem Fall war Spanien. Mhm. Und wenn die da dort zu Besuch sind nochmal und dann gilt der Titel auch dort fort. Und die hat mir dann auch die Verlängerung vorgelegt. Und dann drohe ich die Abschiebung ins Heimatland und in den Mitgliedstaat an.
16: Okay.
17: Ich kann dir das mal schicken.
16: Ja, gern.
1: Komplexe Fälle, zahlreiche Krisenherde und eine gefühlt nicht enden wollende Bürokratie. Was wünscht sich der Leiter der Ausländerbehörde Darmstadt in diesen Zeiten?
0: Ich würde mir mehr Veränderungen wünschen. Also es werden ja ständig kommen hier Gesetze aus Berlin oder auch aus Wiesbaden, also vom Land oder vom Bund. Ja. Und das sind alles Gesetze, ob das jetzt das neue Staatsbürgerschaftsrecht ist oder auch das beschleunigte Fachkräfteverfahren. Ja, das ist wunderbar, diese Gesetze. Aber am Ende müssen solche Gesetze auch Menschen ausführen. Und wenn ich da diese Behörden nicht ausstatte mit den Menschen, die das beschleunigen sollen oder auch die Botschaften, also das große Nadelöhr bei dieser Fachkräftegewinnung sind ja auch die Botschaften. Gell? Also wenn ich die Botschaften nicht ausstatte, dass die nicht 9 Monate brauchen, um einen Termin zu machen für dort, gell? Was soll sich da beschleunigen? Da beschleunigt sich gar nichts. Ja?
1: Dass Fachkräfte gebraucht werden, belegen Studien. Doch es gibt viele Menschen in Deutschland, die Migration sehr kritisch sehen, den Zuzug begrenzen wollen. Die Debatte um das deutsche Stadtbild, wie Friedrich Merz es Ende 2025 formulierte, macht das deutlich.
12: Natürlich hat sich das Stadtbild verändert, da kann man drüber diskutieren, ob man will, aber das ist so. Ja. Und es ist ja auch gut so. Wie gesagt, wir brauchen ja die Kräfte. Ja. Das ist das Einzige, was wir nicht brauchen, das sind halt Straftäter. Aber das ist wieder ein anderes Thema, die brauchen wir absolut nicht. Also wer hier Straftaten begeht, und zwar hohe Straftaten, und wir haben ja auch eine ganze Menge, die

0: Naja, es gibt schon die Leute, die gerade diese unbekleideten minderjährigen Flüchtlinge, die damals gekommen sind, da sind schon einige dabei, die sich wirklich, die haben dann hier ihre Schule gemacht, die haben hier eine Ausbildung gemacht. Das wäre denen im Heimatland wahrscheinlich überhaupt gar nie möglich gewesen in der Art. Die sind dann da schon natürlich happy und die haben diese Möglichkeit, die sie dann halt dadurch bekommen haben, halt auch einfach genutzt. Ne? Also die gibt es schon, aber es ist halt nicht die Mehrheit, oftmals, leider.
1: Frau Bonifair kennt aus ihrem Berufsalltag auch diejenigen, die die Angebote des deutschen Staats nicht nutzen und für missglückte Migration stehen.
0: Ich denke schon, dass es in gewissen Maßen gebraucht wird und auch wichtig ist. Ja, gerade auch im Hinblick auf den Fachkräftemangel und so weiter, ist es schon, schon von großer Bedeutung, denke ich. Aber es muss halt im Rahmen bleiben. Also deswegen halt auch in Maßen. Und man hat es ja gesehen, es sind sehr viele Syrer gekommen, es sind sehr viele Ukrainer gekommen, es sind sehr viele Afghanen gekommen und sehr viele haben halt Deutschland nicht wieder den Rücken gekehrt.
1: Wie blickt der Lebenspartner von Frau Bonifair auf die Arbeit seiner Freundin? Wie erinnert er sich an die stressintensiven Jahre, die die Kriege und Krisen ins eigene Wohnzimmer gebracht haben?
2: Ja gut, ich habe das dann natürlich so wahrgenommen, wie sie heimgekommen ist. Das war natürlich kein Lachen mehr, ne? Da waren sind viele Tränen geflossen und das war eine anstrengende Zeit für uns beide dann am Ende. Und du bist halt so hilflos, du kannst ja nichts machen. Was willst du denn machen? Ja, also man versucht natürlich dann irgendwie einen Ausgleich zu schaffen und heute wird man das vielleicht ein bisschen besser hinkriegen. Ne? Man hat sich ja mit dem Thema auch auseinandergesetzt. Ne? Wie kann man sich trotzdem entspannen, auch wenn man halt sag mal so gestraft von der Arbeit nach Hause kommt, vielleicht wäre es heute leichter, ja, mit einem gewissen Abstand jetzt auf die ganze Geschichte dann drauf. Aber da in dem Moment war man so überfordert und das war nicht leicht, ja. War auch für mich anstrengend, auf jeden Fall. Das kann man sich halt nicht mehr vorstellen, ja. Wenn man das eine sieht und dann das andere, kriegt man dann so vorsuggeriert im Fernsehen, sag ich, das wird schon irgendwie gehen, irgendwie klappt es ja dann doch immer. Es hat ja auch geklappt am Ende, ja. Und die haben das hin, aber zu welchem Preis?

0: Menschen wie Herr Abdul-Jabbar haben in Deutschland Fuß gefasst. Er möchte deutscher Staatsbürger werden und im Beruf mehr Verantwortung übernehmen. Über all dem steht für ihn jedoch etwas anderes.
1: Also wenn man so eine schlechte Zeiten erlebt hat, in dem Krieg, während schlechte politische Lagen und so weiter, man sucht nur Sicherheit. Und das war der Fall bei mir, wo ich nur Sicherheit gesucht habe und das war die Entscheidung, dass ich nach Deutschland komme. Also ich schätze die Sicherheit sehr hier in Deutschland und dass man sich hier frei bewegen kann und dass man sich auch hier frei entfalten kann. Deutschland hat mich aufgenommen, hat mir die Chance hier gegeben, weiter zu studieren, zu arbeiten, mein Ziel zu erreichen. Also Deutschland, mein zweites Heimatland, sozusagen.
0: Was Deutschland in Zukunft für ein Land wird, die Ausländerbehörden, auch die in Darmstadt, tragen dazu bei. Ihre Sachbearbeiterinnen und Sachbearbeiter übernehmen eine relevante Aufgabe für unsere Gesellschaft.
2: Ich finde, ich habe einen schönen Beruf. Ja, es macht mir immer noch Spaß und erfüllt mich, weil halt eben das immer ein Menschenschicksal ist und der Mensch reist ein und aus irgendwelchen Gründen und möchte was, braucht was von uns. Und da wird es halt einfach auch nicht langweilig. Ja.
3: Und wie lange willst du das noch machen?
2: Ich kann ja nichts anderes.
3: Okay.
0: Der Job in einer kommunalen Ausländerbehörde kratzt, trotz Reformen, für nicht wenige irgendwann an der Belastungsgrenze. Auch wenn sich die Lage in Darmstadt verbessert zu haben scheint, viele Beschäftigte arbeiten mit hohem Einsatz, aber auch immer wieder im Krisenmodus, vor allem dann, wenn das Weltgeschehen den Arbeitsalltag in der Ausländerbehörde bestimmt.
4: Also wir sind auf Krisen, die kurzfristig kommen, und die kommen ja kurzfristig um Krisen, ohne Ansage. Also Iran gab es ja keine Ansage. Ne? Da sind wir nicht vorbereitet drauf. Auf so einen Ansturm sind wir nicht vorbereitet.

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0: Guten Tag und willkommen zu Ihrem Nachrichtensender der ARD zur Tagesschau 24. Und wir schauen nach Nahost. Erst gestern hatte es ja neue Gespräche gegeben, um den Konflikt zwischen den USA und Iran diplomatisch zu lösen. Offenbar aber ohne eine Annäherung. Denn jetzt gibt es wieder eine neue Eskalation. Das US-Militär hat Iran angegriffen. Die Luftschläge folgten nach einem iranischen Angriff auf ein Schiff in der Straße von Hormus. In den benachbarten Golfstaaten herrscht nun wieder Alarm.
1: Statt diplomatischen Fortschritten neue Eskalationen zwischen Washington und Teheran. In der Nacht haben die USA wieder Luftangriffe gestartet. Laut dem US-Militär wurden rund 140 Ziele getroffen, darunter Raketen- und Drohnenstellungen sowie Munitionsdepots. Die Angriffe seien eine Reaktion auf eine Attacke der iranischen Revolutionsgarde auf ein Containerschiff in der Straße von Hormuz. Nach Angaben des US-Zentralkommandos griffen die USA auf Anweisung von Präsident Trump daraufhin Ziele in Iran an. Die Revolutionsgarde teilte mit, die strategisch wichtige Straße von Hormuz sei bis auf Weiteres gesperrt. Am Morgen meldete Teheran den Beschuss eines weiteren Schiffes. Und nicht nur das. Iran hat eine neue Angriffswelle auf Ziele in den Golfstaaten gestartet. Betroffen sind Katar, Bahrain, Oman und die Vereinigten Arabischen Emirate. Es ist die dritte Runde von gegenseitigen Angriffen in dieser Woche. Nach der Vereinbarung eines Rahmenabkommens im vergangenen Monat hatte zwischendurch relative Ruhe in der Region geherrscht.
0: Und nachgefragt bei Gabriele Dunkel. Sie beobachtet die Lage von Istanbul aus. Wir haben jetzt gehört, es gibt eine neue Eskalationsstufe dort in Nahost. Wie sind denn die Angriffe der vergangenen Nacht zu bewerten?
2: Man kann sie bewerten als eine Art Interpretationsstreit über den Status der Straße von Hormuz. Die Iraner sagen, sie möchten die volle Kontrolle über die Straße von Hormuz haben. Das heißt, dass jedes Schiff, was da durchfährt, sich vorher bei den Iranern meldet und sich mit den Iranern abspricht, eine bestimmte Route nimmt. Das heißt, sehr nah am Festland, am südlichen Festland des Iran. Und jedes Schiff, was das eben nicht tut, so sagen die Iraner, verstößt gegen die Regeln und wird dementsprechend angegriffen. Die US-Amerikaner sehen den Punkt anders. Sie sehen diesen Punkt 5 in diesem Memorandum of Understanding. Da steht drin, dass die Iraner sich bemühen sollen, eine freie Schifffahrt zu gewähren. Und die US-Amerikaner werten das so, dass die freie Schifffahrt gewährt wird. Und dementsprechend attackieren sie jetzt die Iraner, weil ihrer Meinung nach, also der US-amerikanischen Meinung nach, die Iraner gegen diesen Punkt 5 verstoßen. Das heißt, dass die momentan die Schifffahrt wohl ganz gesperrt ist. Die Iraner haben die Schifffahrt gesperrt. Momentan geht offensichtlich nichts mehr.
0: Ich wollte gerade nachfragen, nutzt der Iran also sein Druckmittel oder wie sind da die aktuellen Informationen?
2: Definitiv kann man sagen, dass die Iran diesen Status der Straße von Hormuz als Druckmittel nimmt. Das hat der Iran ja von Anfang an schon getan. Er hat ja dann relativ bald während dieses Krieges die Straße zugemacht und hat dadurch die Weltwirtschaft ja oder die Versorgung der Energiewirtschaft in der Welt in eine Krise getrieben. Das haben die Amerikaner gesehen. Es gab dann sehr große Bemühungen, diese Straße wieder zu öffnen. Aber so sagen die Iraner eben unter ihren Bedingungen. Sie möchten eben diese Straße kontrollieren. Das wollten sie ursprünglich mal mit den Omanis zusammen. Das heißt, dass man eine Art Gebühr erhebt über diese Straße, für diese Straße, also für die freie Durchfahrt durch diese Straße. Das, wie man der Stand der Dinge ist, das ist jetzt noch unklar. Klar ist aber, dass die Iraner das für sich beanspruchen und dass sie das ganz klar als Druckmittel benutzen, weil sie gemerkt haben, dass das eben auch die Amerikaner dazu bewegt hat, die diplomatischen Weg zu öffnen und Gespräche mit dem Iran zu führen.
0: Unterdessen hat ja eine iranische Zeitung jetzt zur Rache, zur Vergeltung an westlichen und pro-westlichen Regierungschefs aufgerufen, unter anderem auch an Friedrich Merz. Wie ernstzunehmend sind denn solche Drohungen?
2: Das ist schwer zu bewerten, wie ernst zu nehmen die Bedrohung ist. Da müsste man wissen, wie weit die Iraner ihre Möglichkeiten reichen in die westlichen Länder hinein. Was aber klar ist, dass sie diese Zeitung, das ist eine Zeitung, die den Hardlinern zeigen soll, wir sind da, wir üben Rache, wir üben Vergeltung für das, was hier im Iran passiert ist. Das ist ja jetzt auch kurz nach der Beisetzung des obersten religiösen Führers, wurde das veröffentlicht. Ein großer Teil der Bevölkerung trauert da noch und will Rache, will Vergeltung. Und man kann das so interpretieren, dass man sagt, dass diese Zeitung jetzt eigentlich diese Menschen ich würde mal sagen, in Anführungsstrichen milde Stimmen möchte, diesen Menschen sagen möchte, wir hören euch, wir sind auf eurer Seite, wir kämpfen für den Iran und wir werden Vergeltung üben, weil die unseren, da werden jetzt alle westlichen oder die meisten westlichen Regierungschefs mit einbezogen, haben sich mit diesem Krieg beteiligt auf die eine oder andere Art und Weise und wir werden da Rache und Vergeltung üben. Aber das gilt erster Linie für die Hardliner im Land und die sind bei weitem keine Mehrheit.
0: Trotzdem, die Gemengelage ist schwierig. Wie erfolgversprechend sind denn unter diesen Vorzeichen erneute Verhandlungsbemühungen um ein Ende der Gewalt in Nahost?
2: Also momentan sieht es doch tatsächlich so aus, dass zumindest die direkten Gespräche zwischen den USA und zwischen dem Iran auf Eis gelegt sind. Da gibt es momentan keine Kanäle, die offen sind. Heute hat der iranische Außenminister Araghchi mit dem pakistanischen Amtskollegen gesprochen. Und da hat man gesprochen, dass es müsste Diplomatie geben. Aber das ist alles sehr schwammig geblieben. Also die Tür ist noch nicht ganz zu, würde ich behaupten. Aber für direkte Gespräche ist doch momentan die Eskalation einfach zu erheblich. Und man muss dann erst wieder schauen, welche Kanäle da offen sind, um miteinander oder über einen Vertreter zu sprechen. Araghchi, der Außenminister, war auch gestern im Oman, hat da gesprochen. Da ist aber nicht wirklich viel nach außen gedrungen. Also es wird vermutlich darauf hinauslaufen, dass wieder über einen Vermittler, entweder über Pakistan oder über den Oman, versucht, Gespräche zu führen, um dann sich eventuell wieder an einen Verhandlungstisch zu setzen. Aber dieses Memorandum of Understanding, das hat ja auch sehr lange gedauert. Also dieses Rahmenabkommen, dass es stattgefunden hat und dass es unterschrieben wurde, da, wenn wir uns erinnern, da sollte man ja das auch gemeinsam unterschreiben. Das war ursprünglich angedacht. Dann hat Präsident Trump das in Versailles alleine unterschrieben und auch in Iran wurde es alleine unterschrieben. Also so ganz ist es nicht abzusehen, wie die beiden Länder dann zusammenkommen. Und momentan, so wie es scheint, ist dieses Memorandum of Understanding, also dieses Rahmenabkommen, was doch sehr schwierig war, auch zu bekommen, das ist erstmal tot oder auf Eis gelegt.
0: Dankeschön für diese Informationen, Gabriele Dunkel in Istanbul. Weil Volkswagen Kosten einsparen muss, ist die Zukunft ganzer Produktionsstandorte ungewiss. Konzernchef Blume hat sich nun aber kritisch gegenüber Werksschließungen geäußert. Es gebe intelligentere Lösungen, sagte er der Bild am Sonntag. Sparmaßnahmen in den Fabriken zeigten bereits erste Wirkung, so Blume. Als gefährdet gelten die Werke in Zwickau, Emden, Hannover und das Audi-Werk in Neckarsulm. Berichten zufolge könnten weltweit 100.000 oder mehr Jobs wegfallen. In dem vergangenen Juni sind bundesweit mindestens 99 Menschen ertrunken. Damit gab es in dem Monat mit der extremen Hitzewelle so viele Badetote wie seit 23 Jahren nicht mehr. Das teilte die Deutsche Lebensrettungsgesellschaft mit. Sie forderte, die eigenen Fähigkeiten realistisch einzuschätzen und auf riskante Aktionen zu verzichten. Dies betreffe vor allem Jungen und Männer. Mehr als 90% der Todesopfer im Juni seien männlich gewesen, heißt es. Im Kampf gegen die verheerenden Brände im Süden Spaniens mit mehreren Toten berichtet die Feuerwehr von ersten Fortschritten. Dank niedrigerer Temperaturen und höherer Luftfeuchtigkeit könne man in dem Gebiet in der Provinz Almería nun besser löschen. Die seit Donnerstag lodernden Feuer haben bereits tausende Hektar Land zerstört. Die Behörden brachten etwa 1.500 Menschen in Sicherheit. Mindestens 12 Personen wurden von den Flammen eingeschlossen und starben, darunter mehrere Ausländer. Und ein Blick noch auf den Sport. Bei der Fußball-WM stehen England und Argentinien im Halbfinale. Die von Thomas Tuchel trainierten Engländer taten sich lange schwer, setzten sich aber gegen Norwegen nach Rückstand mit 2:1 in der Verlängerung durch. Der Ex-Dortmunder Jude Bellingham erzielte beide Treffer für sein Team. Nächster Gegner im Halbfinale ist dann Argentinien. Die Mannschaft um Superstar Messi musste gegen die Schweiz ebenfalls in die Verlängerung, konnte dann aber gegen die in Unterzahl spielenden Eidgenossen noch 2 Tore zum Endstand von 3:1 erzielen.
3: Viel Sonnenschein heute. Richtung Südwesten scheint sie ungestört. Im Norden und Osten ist es in feuchterer Luft auch mal wolkiger, überall aber trocken. In der Nacht breiten sich von den Küsten Wolken aus, im Nordwesten von den ostfriesischen Inseln Nebelfelder. An der Ostsee kann es lokal Schauer und Gewitter geben, sonst ist es trocken. Heute am Tag 20 Grad auf den Nordseeinseln, 35 Grad am Oberrhein. In der Nacht 21 Grad an der Weinstraße, 10 Grad in einigen Alpentälern.
0: Und jetzt ist Zeit für ein kurzes Update, denn wir wollen ein bisschen näher auf die Meldung vom Tod des US-Senators Lindsey Graham eingehen. Machen wir zusammen mit meinem Kollegen Mark Langebeck im Nachrichtenhaus der Tagesschau. Mark, vorgestern war der republikanische Senator Graham ja eigentlich noch zu Besuch in der Ukraine. Heute Vormittag dann die Meldung, er sei gestorben.
4: Richtig. Am Donnerstag hat er auch noch seinen 71. Geburtstag gefeiert. Wie gesagt, war er dann zu Besuch in der Ukraine am Freitag und soll dann, so ist es in US-Medienberichten zu hören, am Samstagabend in den USA verstorben sein. Das ist sehr überraschend, denn er hatte eigentlich heute noch ein TV-Interview geplant. Er wollte sich im November der Wiederwahl stellen und er hatte also einen sehr vollen Terminkalender. Also das kam sehr überraschend und plötzlich.
0: Weiß man denn Näheres zur Todesursache?
4: Ja, es gibt ein offizielles Statement seines Büros, das können wir hier auch mal einblenden. Und auch da ist tatsächlich von einem sudden Illness-Fall die Rede, also a brief and sudden illness, also kurze und plötzliche Erkrankung. Mehr wird an dieser Stelle dort nicht mitgeteilt. Ich habe jetzt aber heute Vormittag in amerikanischen Medien gehört, dass es einen Notruf gegeben haben soll, der dem Haus von Graham zugeordnet wird. Und in dem ging es wohl um einen Fall von Cardiac Arrest, das kann man übersetzen mit Herzstillstand. Da gibt es natürlich viele Möglichkeiten jetzt für, was da die Ursache sein könnte. Aber wie gesagt, das ist auch nicht verifiziert, sondern das kursiert in amerikanischen Medien, dass es dort einen Notruf gegeben haben soll, der eben dem Haus von Graham zugeordnet wird.
0: Welche Reaktionen gibt es denn inzwischen auf den Tod von Graham?
4: Ja, wenn wir mal in die Vereinigten Staaten schauen, das Wort, was ich heute am meisten gehört habe, zumindest in der politisch interessierten Öffentlichkeit, war das Wort ein Schock, ein Verlust. Also egal, wen man da jetzt angetroffen hat, wer sich dort zu Wort gemeldet hat medial, der spricht von dem herben Verlust. Gucken wir uns vielleicht mal an, US-Präsident Donald Trump, der hat das Ganze so zusammengefasst. Er war immer am Arbeiten und war ein wahrer amerikanischer Patriot. Lindsey wird uns sehr fehlen, einer der großartigsten Menschen und Senatoren. Soweit Donald Trump, was ja auch interessant ist, denn Trump und Lindsey Graham waren nicht immer so befreundet wie in den vergangenen Jahren. Die konkurrierten auch beim Präsidentschaftskandidaturwahlkampf der Republikaner 2015 und erst nachdem Donald Trump US-Präsident wurde, haben sich die beiden angenähert.
0: Welche internationalen Reaktionen gibt es denn inzwischen auf den Tod von Lindsey Graham?
4: Ja, wir haben schon davon gesprochen, dass er gerade eben erst in der Ukraine war und Präsident Zelensky, der hat sich auch zutiefst traurig gezeigt auf seiner Plattform X, hat er also nochmal davon gesprochen, dass er vor allem auch die Gespräche mit ihm vermissen werde. Also auch dort ist die Rede von einem großen Verlust. Und wenn wir dann gleich mal weiterschauen nach Israel, denn auch das ist ja wichtig gewesen, so habe ich es zumindest verstanden, dass Graham immer auch ein Vermittler zwischen Israel und Donald Trump war, also das Ohr dann auch zu Trump hatte. Und dort sagen sowohl der Premier Benjamin Netanyahu als auch der Präsident Yitzhak Herzog, dass es ein großer Freund Israels war, Lindsey Graham, und eben jetzt auch dieser Verlust bedauert wird.
0: Ich würde da ganz gerne noch anknüpfen, Marc, was genau war Graham denn für ein Politiker? Wir haben das gerade schon so ein bisschen angedeutet, dass er zum Beispiel US-Präsident Donald Trump in gewisser Weise verbunden war, aber doch auch kritisch gegenüberstand.
4: Also was man festhalten kann, er war ein erfahrener Außenpolitiker. Er ist jetzt seit 23 Jahren Senator gewesen, ist also in den vergangenen Jahren immer wieder gewählt worden. Und was auch an Beschreibung kursiert, er war ein Oldschool Republican, also ein Republikaner der alten Schule, wenn man so will, und ein konservativer Problemlöser. Wie schon angesprochen, er ist also vom Trump-Kritiker eher dann zum Trump-Verbündeten geworden. Nicht immer, es gab auch Kritik und immer, wenn es einen Hauch von Kritik gab, dann hatte er auch die mediale Aufmerksamkeit. Aber in vielen politischen Fragen ist er dann doch der Linie Trumps in den letzten Jahren meistens gefolgt. Und was man auch noch sagen kann, dass er jemand war, der sich dafür aussprach, stark gegen Russland vorzugehen. Laut Präsident Zelensky hatte er, Graham, die Ukraine 10-mal besucht. Also diese Stimme wird es zumindest jetzt im Umfeld von Donald Trump in Washington dann wohl auch nicht mehr geben.
0: Das war das Update heute Mittag mit Mark Langebeck. Dankeschön dafür.
4: Gerne.
0: Guten Tag, hier ist die Tagesschau in 100 Sekunden. Neue Angriffe zwischen USA und Iran. Das US-Militär führte nach eigenen Angaben Luftschläge gegen rund 140 Ziele in Iran aus. Es handle sich dabei um eine Reaktion auf den iranischen Beschuss eines Containerschiffs in der Straße von Hormuz. Iran erklärte die Meerenge für geschlossen und startete im Gegenzug eine Angriffswelle auf mehrere Golfstaaten und auf Jordanien. Volkswagen-Chef Blume stellt Werksschließungen in Frage. Es gebe intelligentere Lösungen, sagte er der Bild am Sonntag. Er verwies darauf, dass Sparmaßnahmen bereits erste Wirkung zeigten. Der Autobauer muss massiv Kosten einsparen. Berichten zufolge erwägt das Management, die Werke in Zwickau, Emden, Hannover und das Audi-Werk in Neckarsulm zu schließen. Mindestens 99 Badetote im Juni. Im vergangenen Monat mit der extremen Hitzewelle ertranken so viele Menschen wie seit 23 Jahren nicht mehr, teilte die Deutsche Lebensrettungsgesellschaft mit. Vor allem Jungen und Männer sollten die eigenen Fähigkeiten realistisch einschätzen, heißt es. Mehr als 90% der Todesopfer im Juni seien männlich. Waldbrand in Südspanien weitgehend unter Kontrolle. Dank besserer Wetterbedingungen hätten die Einsatzkräfte die Feuer nahe Almeria eindämmen können, so der Präsident von Andalusien. Hunderte zuvor Evakuierte dürfen nun in ihre Häuser zurückkehren. In der Nacht zum Freitag waren mindestens 12 Menschen ums Leben gekommen. 8 Menschen sind offiziell als vermisst gemeldet. US-Senator und Trump-Verbündeter Lindsey Graham ist tot. Der Republikaner starb im Alter von 71 Jahren nach einer kurzen und schweren Krankheit. Graham vertrat außenpolitisch eine harte Linie gegenüber Iran und Russland. Erst am Freitag war er zu Beratungen beim ukrainischen Präsidenten Zelensky in Kiew. Und das Wetter morgen im Norden und Osten. Neben Sonnenschein teilweise dichte Wolken und örtliche Schauer oder Gewitter. Sonst sonniges Hochsommerwetter mit lockeren Schleierwolken im Südwesten bei Höchstwerten von 21 bis 36 Grad. Und das war's für den Moment von uns hier im Programm. Geht's jetzt weiter mit dem Presseclub und wir melden uns um 15 Uhr mit den neuen Nachrichten. Bis dahin.

0: Hallo und herzlich willkommen zum Presseclub an diesem Sonntag. Schön, dass Sie dabei sind. Es gab zwar gerade keinen Wetterbericht in der Tagesschau, aber wenn wir den gesehen hätten, dann wüssten wir auch heute wieder in vielen Teilen Deutschlands Temperaturen über 30 Grad, kein Regen in Sicht und das soll die ganze nächste Woche so bleiben. Die Hitze kommt mal wieder von Frankreich zu uns. Dort wurde ein Notfallplan ausgelöst und zum ersten Mal in der Geschichte der Tour de France wurde heute eine Etappe gekürzt aufgrund zu hoher Temperaturen. Immerhin, bei unseren Nachbarn gibt es einen solchen Notfallplan. Bei uns vor gut 2 Wochen, als wir die heißeste Juniwoche ever hatten mit Temperaturen über 40 Grad, da haben wir gesehen, wie schlecht wir darauf vorbereitet sind. Das Robert-Koch-Institut hat berechnet, dass mehr als 5000 Menschen in Deutschland aufgrund dieser Hitze gestorben sind. Und auch die Infrastruktur hat gelitten. Wir haben aufgesprengte Straßen gesehen und Züge, die nicht fahren konnten. Unser Thema im Presseclub heute, tödliche Hitze. Warum sind wir so schlecht gewappnet? Und dieses Thema möchte ich jetzt mit diesen Gästen diskutieren, die ich alle herzlich willkommen heiße. Miriam Scharlibbe, sie ist Chefredakteurin beim Mannheimer Morgen. Mannheim gilt als eine der heißesten Städte Deutschlands. Da kommen wir gleich nochmal drauf zurück. Claudia Reiser vom Mitteldeutschen Rundfunk. Sie ist Redakteurin in der ARD-Klimaredaktion. Tim Zent-Ivani vom Redaktionsnetzwerk Deutschland. Er ist zuständig für Gesundheits- und Finanzpolitik. Und Malte Kreuzfeld. Er ist bei Table Media zuständig für Energie- und Wirtschaftspolitik, Haushalt und Steuern. Die Sendung können Sie wie immer auch im Hörfunk verfolgen auf WDR 5 oder NDR Info und wir streamen auf den Social-Plattformen der Tagesschau, zum Beispiel bei YouTube. Wenn Sie sich in die Debatte einschalten wollen, können Sie uns aber auch klassisch eine Mail schreiben an presseclub@wdr.de. Frau Scharlibbe, ich würde gerne mit Ihnen anfangen. Sie leben in Mannheim, gilt als eine der heißesten Städte Deutschlands, stark versiegelt. Und 2022, also vor 4 Jahren, gab es 47 Hitzetage mit Temperaturen über 30 Grad. Wie ist der Stand der Dinge im Moment in Mannheim?
1: Ja, leider ist er nicht besser geworden. Wenn wir diesen Sommer mit Menschen sprechen, die schon ihr ganzes Leben in Mannheim verbringen, dann sagen die sehr deutlich, ja, es war zwar immer schon sehr warm bei uns, aber es ist noch mal stärker geworden. In Mannheim kommen einfach ein paar Dinge sehr unglücklich zusammen. Der Oberrheingraben, die Topografie, die dafür sorgt, dass absinkende Winde es noch mal besonders warm machen bei uns. Eine zwar sehr speziell aufgebaute Innenstadt in Form eines Schachbrettmusters, legendenartig sogar das Vorbild für Manhattan, aber auch dadurch gibt es keine Winde, keine Windschneisen. Das heißt, wenn man in Mannheim lebt, sich dafür entscheidet, muss man ohne Wind auskommen und hat sehr oft das Gefühl, hineinzulaufen in eine Hitzewand. Und das haben wir auch bei diesem sehr, sehr heißen Wochenende erlebt, bis dahin, dass wir auch Hitzetote in der Stadt hatten.
0: Das ist die Quadratestadt, ne? Die ist sozusagen aufgebaut. Die Straßen haben dann Nummern und Buchstaben, genau, um sich zu orientieren. In der Form sehr berühmt, aber eben für die Hitze jetzt tatsächlich auch ein besonderes Problem. Herr Zent-Ivani, das ist kein Einzelfall in Deutschland, diese Lage in Mannheim. Ich habe es ja gerade in der Anmoderation gesagt. Ende Juni über 5000 Tote, die das RKI aufgrund der Hitze gezählt hat. Wie valide sind denn diese Zahlen?
2: Es gibt ja schon einzelne Verschwörungstheoretiker, die sagen, alles Quatsch, es gebe keine Hitzetote. Ist natürlich richtig, weil auf den Sterbeschein steht natürlich nicht Hitze als Tod, sondern in der Regel sterben die Menschen ja mit ihren Vorerkrankungen, an ihren Vorerkrankungen, also Schlaganfall, Herz-Kreislauf-Erkrankungen. Ich habe mir die Zahlen nochmal angeschaut, ich halte das für valide. Sie schauen sich ja genau an, welche Zahl von Sterbefällen wären zu erwarten gewesen. Das haben sie sich über mehrere Jahre, ich glaube 10 Jahre, angeschaut und haben das dann mit einem Modell sozusagen herausgerechnet. Das Statistische Bundesamt kommt sogar noch auf höhere Zahlen. Aber mit dem Modell, was das RKI gemacht hat, sind wir, glaube ich, auf der sicheren Seite mit diesen Zahlen.
0: Das heißt, man guckt sich die Statistik an, welche Anzahl an Toten wäre statistisch normal gewesen in, genau, diesem Zeitraum. Und das sind dann die Menschen, die zusätzlich während dieser Hitze gestorben sind quasi.
2: Da kann man dann davon ausgehen, dass diese Hitze den Einfluss dort gehabt hat, klar.
0: Und weil dann, Sie haben es auch gerade gesagt, natürlich da nicht steht, die sind an Hitze gestorben, sondern was sind denn so typischerweise die Erscheinungen, die man dann hat während einer solchen Hitzephase?
2: Naja, es ist, wie ich schon sagte, Schlaganfall, Herz-Kreislauf-Erkrankungen, die gerade eben bei älteren Menschen natürlich das Problem geben. Ältere Menschen sind häufig dehydriert, weil sie nicht genug trinken. Genau dasselbe gilt natürlich auch für Kinder. Also genau die vulnerableren Gruppen, die haben wie zum Beispiel eben ältere Menschen, haben natürlich in der Regel noch andere Leiden. Und daran sterben sie dann im Zweifel.
0: Was ich erinnere von vor 2 Wochen war es, dass es tatsächlich auch zum ersten Mal Menschen im mittleren Alter getroffen hat, zwischen 40 und 60 Jahren, die Probleme mit der Hitze hatten, weil wir ja sonst immer sagen, das sind die vulnerablen Gruppen. Also von daher war es schon eine besonders extreme Situation. Frau Reiser-Leipzig, jetzt kommen wir mal auf die Infrastruktur zu sprechen, war ja besonders extrem von der Hitze betroffen. Da haben wir diese Bilder gesehen von aufgeplatzten Straßen und Straßenbahnschienen und verklebte Schienen und Ähnliches. Der Betrieb stand tagelang still. Warum war das in Leipzig so besonders schlimm und was ist da auch für ganz Deutschland zu erwarten?
3: Na, in Leipzig ist tatsächlich das Besondere gewesen, die Straßenbahn, wo die Fugenmasse wirklich aus der Straßenbahn herausgequollen ist und das komplette Straßenbahnnetz für rund 2 Wochen lahmgelegt worden ist oder komplett lahmgelegt für ein paar Tage. Aber bis es wirklich wieder komplett hergestellt worden ist, waren es 2 Wochen. Und das lag daran, dass Leipzig sich auch besonders stark erhitzt, aber unsere ganze Infrastruktur einfach auf viel kältere Temperaturen ausgelegt ist. Wir haben alles gebaut in einer Realität aus der Vergangenheit, die so jetzt nicht mehr da ist. Wir haben neue Temperaturrekorde. Rekord ist ein bisschen ein schwieriges Wort in dem Zusammenhang, weil es ja nichts Positives ist. Es hat ein internationales Forscherteam tatsächlich herausgefunden, dass diese Temperaturen, die wir jetzt in dieser Hitzewelle hatten, vor 50 Jahren, so noch gar nicht möglich gewesen wären. In dieser Ausdauer, Tag und Nacht, beides Extremtemperaturen. Und daran sind wir einfach noch nicht ausgelegt darauf.
0: Weil Sie gerade das angesprochen haben, das Wort Rekord ist tatsächlich eher ja positiv besetzt in diesem Zusammenhang, vielleicht dann nicht. Ich würde gerne mal auf eine Grafik gucken an der Stelle, wo wir uns die Entwicklung der heißen Tage der vergangenen Jahre angucken. Also extreme Hitzejahre waren früher eher die Ausnahme. Wir sehen hier die Anzahl der heißen Tage, das heißt, dass an den 2000 Wetterstationen in Deutschland im Durchschnitt über 30 Grad gemessen worden sind. Erst seit den 1990er Jahren kommen wir da in den zweistelligen Bereich, also mehr als 10 Tage pro Jahr. Zum Beispiel 1994 waren es 16,3 Tage, 2015 waren es 17,6 Tage im Durchschnitt über 30 Grad und im vergangenen Jahr liegt der Wert aktuell bei 11,1 Tagen. Im Durchschnitt über 30 Grad. Also auch das war deutlich heißer als die vergangenen Jahrzehnte. Wie das Jahr 2026 da abschneiden wird, das werden wir natürlich dann sehen, wenn das Jahr vorbei ist. Aber wie ich schon sagte, die heißeste Juniwoche mit Temperaturen über 40 Grad war ja schon ein sehr drastisches Beispiel jetzt. Herr Kreuzfeld, es ist ja jetzt nicht so, dass das ein ganz neues Phänomen wäre, sondern die Klimawissenschaft sagt uns seit Jahren, wenn nicht Jahrzehnten, dass das kommen wird, dass diese Extremtemperaturen auch eine Folge sind des Klimawandels, der hauptsächlich durch den Menschen verursacht wurde. Also was muss man denn jetzt, sag ich mal, mit Blick auf die Hitze, die sich jetzt so konkret ausrealisiert, was müsste man denn da jetzt eigentlich tun?
2: Oh, das ist eine große Frage, ist auf vielen Ebenen zu beantworten.
0: Es war eine große Frage.
2: Zum einen muss man erstmal feststellen, man müsste mal davon wegkommen, dass uns dieses Thema nur beschäftigt, wenn es heiß ist. Das ist, glaube ich, eines der größten Probleme. Da nehme ich uns Journalisten gar nicht aus. Auch die Medien konzentrieren sich auf Hitze und Hochwasser immer dann, wenn es extrem heiß ist und wenn die Keller überflutet sind. Und ein paar Wochen später, wenn die Probleme nicht mehr so sichtbar sind, wo man aber an den Lösungen arbeiten müsste, dann passiert das viel zu wenig. Bei der Politik gibt es das gleiche Phänomen. Auch da gibt es das Problem, dass es eine langfristige Lösung erfordert, wo man kurzfristig die Effekte nicht sieht, aber kurzfristig viel Geld in die Hand nehmen muss, möglicherweise unpopuläre Entscheidungen treffen muss und so weiter. Das heißt, alle haben so ein starkes Gefühl, das zu verdrängen, obwohl man es seit 20 Jahren weiß, dass das kommen wird, ist man dann immer wieder überrascht, dass es kommt und gleichzeitig irgendwie auch fühlt sich nicht zuständig, weil das ist in der Politik bei uns ja eins der ganz großen Probleme, dass wir da so ein Kompetenzwirrwarr haben und jeder sagt, ja, müsste man dringend mal was machen, aber bitte nicht wir oder ja, müssten wir was machen, aber dafür müsste uns irgendjemand anders Geld geben und so weiter. Das heißt, wir haben da so eine Verantwortungsunklarheit, dass der Bund sagt, wir sind nicht zuständig, und die Länder sagen, wir haben kein Geld und die Kommunen sagen, wir haben doch aber hier schon einen Hitzeschutzplan gemacht, wo drin steht, zieht doch mal die Gardinen zu oder so. Und das geht dann schon als Hitzeschutzplan in Deutschland. Das ist alles irgendwie
4: viel zu wenig für diese Größenordnung dieses Problem hat.
0: Wenn wir vielleicht einmal Klimaschutz und Klimaanpassung, das sind ja zwei verschiedene Dinge, wenn man jetzt, also Klimaschutz, tatsächlich die CO2-Emissionen maximal runterfahren würde, um eben die Erderwärmung nicht weiter zu befördern. Selbst wenn das jetzt gelänge, wie würde sich das denn auf uns in Sachen Temperaturen auswirken?
4: Man darf das inzwischen nicht mehr gegeneinander stellen. Wir brauchen beides. Wir brauchen Klimaanpassung, weil die Temperaturerhöhung, die ist jetzt ja schon da und wir haben diese hohen Temperaturen. Dagegen müssen wir was tun. Das darf aber dann keine Entschuldigung dafür sein, zu sagen, dann müssen wir jetzt gegen den Klimawandel oder die Klimakrise weniger tun, weil natürlich macht es einen Unterschied, ob wir 2 Grad oder 4 Grad Temperaturerhöhung haben, zumal in Europa sich das ungefähr doppelt so stark auswirkt, weil wir der am stärksten aufheizende Kontinent sind. Das heißt, wir brauchen beides. Aber selbst wenn wir jetzt sofort mit den CO2-Emissionen weltweit auf Null gehen würden, würde es ja nicht wieder kälter. Es würde so bleiben oder sogar noch 10 Jahre lang weiter ansteigen oder so, bis wir da so ein neues Gleichgewicht erreicht haben. Das heißt, mit diesen Temperaturen, die wir jetzt hier haben, das wird in Zukunft nicht das neue Normal sein, sondern in 20 Jahren wird das, was wir jetzt haben, uns wie ein kühler Sommer vorkommen im Nachhinein. Das heißt, wir müssen jetzt relativ schnell loslegen, uns darauf einzustellen auch.
0: Herr Zentivani.
2: Ja, allerdings hatten wir natürlich in der Vergangenheit, in den letzten Jahren immer das Problem, dass es, glaube ich, eine Übergewichtung von Klimaschutz gegenüber Klimaanpassung gegeben hat. Denn jeder, der gesagt hat, wir brauchen jetzt eine Klimaanpassung, musste mit dem Vorwurf leben, dass er den Klimawandel sozusagen verharmlost und sich damit zufrieden geben will und nichts dagegen tun will. Und deshalb sind, glaube ich, Maßnahmen für die Klimaanpassung ein bisschen vernachlässigt worden, weil das war sozusagen Teufelszeug, weil man gibt sich sozusagen zufrieden mit dem Klimawandel und lässt ihn auf sich zukommen. Und das ist, glaube ich, so ideologisch eine gewisse Scheuklappe gewesen, sich rechtzeitig genug um die Klimaanpassung zu kümmern. Das ist völlig richtig, das darf man nicht gegeneinander ausspielen, sondern das braucht man beides. Aber wie gesagt, bislang hatte ich so jedenfalls den Eindruck, da geht man lieber nicht ran, weil selbst die AfD ist ja für Klimaanpassung. Ne? Ja. Das ist ein Problem.
0: Aber das ist, kann man sagen, ist Konsens hier am Tisch. Also Klimaschutz und Klimaanpassung müssen beide betrieben werden und natürlich wahrscheinlich beide mehr, als wir das aktuell tun. Ich würde gerne zum Thema Klimaanpassung jetzt kommen, weil das ist ja auch das, was uns jetzt hauptsächlich in dieser Sendung beschäftigen soll. Es ist tatsächlich eine komplexe Materie. Wenn man sich Klimaanpassung anguckt und Hitzevorbeugung, dann sind 5 Ministerien thematisch zuständig. Dementsprechend kompliziert ist es, in dem Bereich zu agieren. Vielleicht fangen wir mit den vulnerablen Gruppen an, über die wir auch schon gesprochen haben. Also eben ältere Personen, kranke Menschen und Kleinkinder. Da gibt es verschiedene Einrichtungen, auf die wir gucken wollen. Krankenhäuser, Pflegeheime, Kitas. Fangen wir doch mal mit den Krankenhäusern an. Laut der Deutschen Krankenhausgesellschaft verfügen nur 38% der Krankenhäuser über gekühlte Patientenzimmer, doch nicht mal in diesen 38% der Kliniken sind dann alle Zimmer gekühlt. Das ist eigentlich Aufgabe der Länder. Deshalb frage ich einfach mal in die Runde, warum passiert es nicht? Warum passiert da nicht genug offensichtlich?
2: Ich bin weit davon entfernt, die Lobbyrufe, die es im Gesundheitswesen ja immer nach mehr Geld gibt, irgendwie zu unterstützen. Da muss man sehr vorsichtig sein. Aber im Fall der Krankenhäuser ist es tatsächlich so, dass die einfach ein Geldproblem haben. Es wird zu wenig investiert und das liegt daran, dass für die Investitionen die Länder zuständig sind. Das ist auch gesetzlich geregelt, aber die Länder kommen dem nicht nach. Also zum Beispiel im letzten Jahr hatten die Länder einen Investitionsbedarf, der ungefähr bei 6 Milliarden lag. Die Länder haben aber nur 3 Milliarden gezahlt, sodass da also eine erhebliche Lücke entstanden ist. Und die Krankenhäuser, dem bleibt jetzt nichts anderes übrig, als das Geld der Krankenversicherung, was eigentlich für die Versorgung der Patienten da ist, Zweck zu entfremden sozusagen, um irgendwie das Notwendigste in den Krankenhäusern zu investieren. Und das Notwendigste sind im Zweifel kaputte Fenster oder eine kaputte Hygieneanlage oder was auch immer oder ein kaputtes Bett auszutauschen. Aber der Klimaschutz, der fällt dann einfach hinten runter, weil das Geld fehlt.
3: Und das ist auch ein Problem, dass quasi der Hitzeschutz bis heute ja keine Pflichtaufgabe ist. Es gibt da keine gemeinsamen Standards. Es ist Ja, die Länder können quasi zwar Empfehlungen aussprechen, die Kommunen können Hitzeaktionspläne für sich zwar erstellen, aber das ist alles keine Pflicht. Mhm. Und wie ist es mit den freiwilligen Aufgaben? Das sind natürlich die Dinge, die als erstes hinten runterfallen. Mhm. Und wenn es jetzt eben darum geht, gerade mit Klimaanlagen, das ist eine Maßnahme, die extrem teuer ist. Da müsste sehr viel Geld, viele Milliarden in die Hand genommen werden. Und dann kommen wir eben genau zu diesem Problem. Es sind Gelder, die nicht da sind. Wo sollen sie herkommen? Und deswegen gibt es ja auch die Diskussionen, sollte man den Hitzeschutz künftig anders handhaben? Sollte man das zu einer Gemeinschaftsaufgabe machen, dass eben auch der Bund mit an Bord ist und nicht nur Länder und Kommunen?
0: Da kommen wir später noch dazu, welche Rolle da der Bund spielen will. Frau Schale, Sie wollten auch gerade noch was sagen. Ich gebe Ihnen aber einfach mal eine Frage von Felix Staracek auf Social Media mit. Welche Rolle spielen denn Architektur und Ausstattung in Kliniken und Pflegeheimen beim Hitzeschutz? Können Sie dazu was sagen?
1: Ja.
0: Wir sprachen schon über die Architektur von Mannheim, deshalb.
1: Theoretisch eine große Rolle. Und ich begrüße auch, dass jetzt eine Debatte in Fahrt kommt. Man kann da unterschiedlicher Position sein, ob Klimaanlagen jetzt das Allheilmittel sind oder nicht und welche Nachteile sie auch mit sich bringen. Allerdings ist das wieder eine Debatte, die auf einer sehr politischen, theoretischen Ebene stattfindet. In der Realität, das sehen wir ganz aktuell in Mannheim, sind wir im negativen Sinne schon einen Schritt weiter. Also wir reden gerade nicht mehr über die Ausstattung der einzelnen Krankenhäuser, sondern über den Erhalt von Standorten. Mhm. Wir haben ganz aktuell das Beispiel, dass nach der Fusion von zwei Krankenhausstandorten entschieden worden ist, dass ein Standort in der Stadt aufgegeben worden ist und die Verantwortlichen es für eine machbare Idee gehalten haben, an genau diesem besagten Hitzewochenende, Ende Juni, den großen Umzug Teil 1 von dem Standort, der leergezogen wird, in die andere Klinik zu machen, inklusive Intensivpatienten.
0: Nein.
1: An dem Wochenende hat das stattgefunden. Wir haben als Zeitung natürlich mehrfach nachgefragt. Uns ist mehrfach versichert worden, die Umzugshelfer und das medizinische Personal wird mit Wassereis etc. versorgt. In den Krankenwagen sind Kühlungen, das funktioniert alles. Am Ende ist es tatsächlich so gewesen, dass an dem Samstagabend auf der Intensivstation die Klimaanlage ausgefallen ist und man sich dann mitten im Umzug entschieden hat, nur die stationären Patienten umzuziehen. Mhm. In der Kommunikation war das aber auch etwas schwierig. Wir waren natürlich mit Reportern vor Ort und haben das auch begleitet. Es ist dann in diesem Fall am Ende auch alles gut gegangen. Mhm. Aber da sehen wir natürlich, dass der nächste Schritt, wie ist dann diese Klinik ausgestattet, eine ganz wichtige Frage ist. Mhm. Aber wir gerade in der Region, wo wir unterwegs sind, vor allem uns darüber Sorgen machen, wie es grundsätzlich um die medizinische Versorgung steht.
4: Tatsächlich, um nochmal auf die Frage Hörers zurückzukommen, natürlich kann man architektonisch sehr viel machen, weil die beste Hitze ist sozusagen die gar nicht erst reinkommt ins Gebäude. Und da gibt es eben im Wesentlichen drei Möglichkeiten. Also Dämmung, die im Winter die Wärme drin hält, hält im Sommer auch die Wärme draußen. Verschattung, die außen liegt am Fenster, Vorhänge drinnen bringen sehr wenig, Rollos außen bringen eine Menge, damit die Wärme gar nicht erst reinkommt. Oder auch so Fassadenvorsprünge, die dafür sorgen, dass die steile Sonne im Sommer gar nicht reinscheint in die Gebäude und die flache im Winter, die man gern haben will, sehr wohl. Da gibt es also mit architektonischen Sachen sehr viel. Und bei Neubauten wird das ja auch gemacht. Da gibt es ja sogar auch Hitzeschutzvorgaben. Für den Bestand gibt es aber nach meines Wissens keine verbindlichen Vorgaben. Und gerade im Neubau ist es ja auch so, dass man da eher mal darüber redet, allzu viele Bauvorschriften gelten dann als bürokratisch und Gängelung und teuer und so. Da ist dann alles, was sozusagen Effizienz und Hitzeschutz bedeutet, auch eher sozusagen wird angegriffen im Moment als ausgeweitet, weil es halt auch Geld kostet oder weil es eben als bürokratische Vorgaben gilt. Mhm. Dabei könnte man tatsächlich damit schon eine ganze Menge erreichen. Alles kriegt man damit nicht hin. Also kühlen wird man in bestimmten Bereichen auch müssen, aber man muss erstmal weniger kühlen, wenn überhaupt erstmal weniger Hitze in die Gebäude reinkommt.
1: Mhm. Wir haben doch ein weiteres Problem. Es geht doch gar nicht nur um die Krankenhäuser. Wenn wir uns jetzt auf die konzentrieren, wir haben ja in unserem Gesundheitssystem eine Tendenz dazu, dass viel dieser Arbeit gar nicht mehr unbedingt in Krankenhäusern gemacht werden. Wir haben beispielsweise auch im Nachgang dieses Hitzewochenendes Hinweise über unser Hinweisportal bekommen, dass wir zwei Hitzetodesfälle hatten und die sind nicht in einem Krankenhaus gewesen, sondern in einer Einrichtung, in einer Wohneinrichtung für psychisch kranke Personen. Und einer der Todesfälle war ein 52-jähriger Mann. Mhm. Und auch dort wurde uns gesagt, es wird alles gemacht, es funktioniert alles und trotzdem wurden dann danach die Trinkpläne nochmal angepasst. Man hat nicht mehr nur den Impuls zum Trinken gegeben, sondern richtige Pläne erstellt, Ventilatoren aufgestellt etc. Aber so eine Einrichtung würde beispielsweise bei der Fokussierung auf Krankenhäuser nicht unbedingt an erster Stelle sein.
0: Also es ist wichtig, auch darüber hinaus auf andere Einrichtungen zu gucken. Ich habe auch die Pflegeheime gerade genannt an der Stelle. Da gibt es gar keine offiziellen Zahlen darüber, wie viele klimatisiert sind. Die Zuständigkeit liegt auch bei den Ländern. Wie sieht da da die Realität aus?
2: Auch ein ähnliches Problem wie bei den Krankenhäusern. Es gibt einfach zu wenig Investitionsmittel. Auch hier müssten die Länder eigentlich, die sind für die Infrastruktur, die für die Pflegeinfrastruktur zuständig, aber sie zahlen zu wenig. Mhm. Im Moment ist es ja so, dass das auf die Pflegebedürftigen, die in Heim leben, abgewälzt wird. Also wenn, nur um die Dimension klarzumachen, wenn die Länder ihren Verpflichtungen nachkommen würden, die Investitionsmittel zur Verfügung zu stellen für die Pflegeheime, könnten die Eigenanteile der Pflegeversicherten um 500 Euro im Monat sinken. Daran sieht man einfach mal, wie groß die Lücke eigentlich ist. Und da passiert genau dasselbe wie in den Krankenhäusern. Es wird das Notwendigste gemacht, aber Klimaanlagen sind dann teuer und fallen hinten runter, weil andere Sachen vermeintlich dringlicher sind.
0: Das heißt, man kann davon ausgehen, dass wenn man ein Pflegeheim mit Eigenanteil bezahlt, dass da ungefähr 500 Euro drin sind, die Instandhaltung oder Investitionen genau. in das Gebäude ja. sind, die gar nicht zur Pflege der eigentlichen Person.
2: Eigentlich gehören. Nicht. Und eigentlich haben die bei den Pflegebedürftigen gar nicht zu suchen, diese 500 Euro. Und die müssten eigentlich eben von den Ländern erbracht werden. Und wenn sie ihren Anteil erbringen würden, wäre möglicherweise auch Geld dafür, tatsächlich dann dort Klimaanlagen anzuschaffen. Aber es gibt eben, wir kommen ja wahrscheinlich noch drauf, was in Frankreich geregelt worden ist. Da gibt es auch bei uns, selbst wenn man die Investitionsmittel hätte, es gibt bei uns keine Vorschriften darüber, was tatsächlich dann eben an Klimaanpassung, an gekühlten Räumen für die Pflegebedürftigen da sein muss. Das ist in Frankreich anders.
0: Vielleicht ganz kurz noch zu den Kitas und dann gucke ich gerne auf Gebäude insgesamt. Herr Kreuzfeld, Sie haben das ja aufgemacht, das Thema, wie kann man überhaupt Gebäude so dämmen, dass die Hitze nicht so auftritt. Am vergangenen Freitag wurde im Bundestag, letzter Sitzungstag vor der Sommerpause, das Gebäudemodernisierungsgesetz beschlossen, das formerly known as Heizungsgesetz ist jetzt angepasst und verändert worden, schreibt keine pauschale Sanierungspflicht für Nicht-Wohngebäude wie Kitas vor. Allerdings müssten bestimmte energetische Schwellenwerte bis 2030 erreicht werden im öffentlichen Bestand, also in 4 Jahren. Was heißt das denn jetzt? Also wer muss denn bei Kitas jetzt was machen? Wer kann mir helfen? Frau Reiser, Sie haben auch gerade die Stirn gerunzelt.
3: Ja, also grundsätzlich vielleicht mal nochmal zur Einordnung. Natürlich sind Kleinkinder eben auch, zählen zu den vulnerablen Gruppen. Deswegen muss da bei denen auch ganz dringend gehandelt werden. Es ist ein bisschen anders gelagert als bei Älteren und Kranken. Kleinkinder haben per se einfach noch nicht diese Ausgleichsmechanismen, können noch nicht so stark schwitzen und deswegen sind die auch besonders stark betroffen. Insofern müsste auch definitiv bei Kitas mehr gewacht werden. Ich würde auch noch mal kurz den Sprung zurück machen, weil wir über Ausstattung und so weiter gesprochen haben. Und Klimaanlagen ist viel schon, ist nicht unbedingt das Nonplusultra. Wir werden in vielen Bereichen darauf zurückgreifen müssen, weil wir einfach die Bestandsbauten haben. Aber es wäre auch schon gut, wenn wir, theoretisch gibt's bei Neubauten jetzt tatsächlich Änderungen. Man baut theoretisch anders, dass eben Patientenzimmer, um auch nochmal bei den Krankenhäusern, nicht mehr nach Süden ausgerichtet sind. Ganz lange Zeit waren eben der schöne Ausblick, die Sonne. Jetzt ist theoretisch nach Norden ausgerichtet, aber selbst das wird noch gar nicht unbedingt umgesetzt bei Neubauten, weil einfach ja die Planungsphase schon so weit zurückliegt und wir noch in der Vergangenheit auch da liegen. Insofern langfristig müssen wir zu Umbauten zukommen. Und die Ausstattung ist eigentlich eher so eine Übergangsvariante.
0: Also hier hat Jörg Hinz per Mail gefragt, brauchen wir eine Klimaanlagenoffensive für Krankenhäuser und Pflegeheime? Teilweise ja, sagen Sie. Also da, wo quasi im Bestand nicht anders geholfen werden kann. Aber wenn neu gebaut wird, dann sollte man eigentlich verhindern, dass es überhaupt so heiß wird.
3: Im Idealfall ja. Und auch mit effizienteren Maßnahmen, eben Wärmepumpen, die beide Richtungen können, die auch einen kühlenden Effekt haben. Weil Klimaanlagen, ich bin kein Feind von Klimaanlagen. Wir brauchen die in bestimmten Bereichen definitiv. Aber sie haben ihre Probleme. Der Stromverbrauch, das lässt sich einigermaßen abfedern, wenn man gleichzeitig tatsächlich Solar hat auf den Dächern. Aber zum Beispiel, wir können gar nicht in Städten auch private Wohnräume durch und durch klimatisieren, weil die Luft, die wird nur die warme Luft nach draußen befördert und die Stadttemperatur geht dann nach oben. Und das ist dann ja wieder zum Nachteil von Leuten aus sozioökonomisch niedrigeren Schichten, benachteiligten Schichten, die nicht die Möglichkeit haben, sich eine Klimaanlage reinzubauen, wo der Vermieter das auch nicht tut und so weiter. Und da wird das Problem einfach nur weitergereicht.
0: Kreuzfeld, ich möchte gerne auf das zurückkommen, was Sie eben gesagt haben. Also wenn Wohnungen im Winter gut gedämmt sind, um die Hitze zu halten, dann wehrt das auch, also die Wärme im Winter zu halten, dann wehrt das auch die Hitze im Sommer ab. Ich habe aber den Eindruck, manchmal können das auch konkurrierende Ziele sein. Also ich bin jetzt keine Dämmungsexpertin für Wohnungen, aber was müsste man denn tun, damit genau dieser Effekt eintritt, dass die Wohnungen im Winter warm bleiben und im Sommer nicht zu heiß werden?
4: Ein bisschen das, was ich schon erwähnt hatte, dass man also dafür sorgt, dass durch die Fenster möglichst wenig Sonnenenergie reinkommt im Sommer, weil dadurch kommt die Wärme rein. Und wenn die Wände dann vernünftig gedämmt sind, bleibt sozusagen, dann können draußen 38 Grad sein, in der Wohnung bleiben trotzdem 26. Wenn die Dächer und die Wände gut gedämmt sind, kommt halt die Wärme auch nicht so gut rein im Sommer. Aber nochmal zu Ihrer Frage von dem Gebäudemodernisierungsgesetz zurück. Das ist ja eben tatsächlich interessant, dass da nicht nur die Diskussion geht, ja vor allem darum, dass jetzt die Gas- und Ölheizungen wieder erlaubt werden, was ja auch eine Sache ist, wo man nochmal sagen kann, in Zeiten der sich beschleunigenden Klimakrise da ein funktionierendes Gesetz mit Klimaschutzstandards zurückzuschrauben, ist die eine Sache. Aber der andere Teil war eben in dem Gesetz, dass damit diese EU-Gebäuderichtlinie auch umgesetzt wird. Und die hatte ursprünglich mal vorgesehen, dass es auch für Bestandsbauten verpflichtende Sanierungen gibt. Das wollte die EU-Kommission so. Das ist dann von den Mitgliedstaaten schon abgeschwächt worden, auch unter deutscher Regelung, dass jetzt noch Zielwerte drinstehen, aber keine Sanierungspflichten mehr für individuelle Hauseigentümer. Und Deutschland hat jetzt auch gesagt, wir gehen auch keinen Schritt darüber hinaus, sondern wir machen das 1:1 so, sodass es da drin steht, bis zu dem und dem Zeitpunkt wollen wir so und so viel weniger haben. Aber wie wir da hinkommen, das überlassen wir den Leuten selber und setzen ein bisschen auf Förderung und so, aber bloß den Hausbesitzern keine Vorgaben machen. Und das hat dann eben auch den Effekt, wo es keine Vorgaben gibt, gibt es vor allem dann auch bei vermieteten Wohnungen, wo ja sozusagen der Mieter die Kosten hat und der Vermieter die Kosten hat und der Mieter den Nutzen, keinen Anreiz, das zu machen. Bis es dann mal so hoch wird, dass irgendwie die Wohnungen unvermietbar werden, weil es zu heiß wird im Sommer.
0: Hätte ich jetzt nämlich noch die Frage dazu. Gibt es denn irgendeinen Anspruch der Mieter, dass der Vermieter solche Temperaturregulierungsmaßnahmen, die Sie jetzt gerade angesprochen haben, nachträglich einbaut?
4: Nachträglich nicht. Bei Neubauten gibt es Wärmeschutzvorgaben, bei Bestandsbauten nicht. Und ich habe es extra nochmal nachgeguckt, jetzt auch bei dieser Hitzewelle. Also ob das eigentlich ein Mietmangel ist, wenn eine Wohnung zu heiß ist. Und das ist sehr umstritten. Gerichtsentscheidungen sind widersprüchlich, aber es heißt erstmal generell nicht. Anders als wenn die Heizung im Winter ausfällt, ist es immer ein Mietmangel, wenn es im Sommer zu warm ist. Bis die Wohnung unbewohnbar ist und nicht mehr vereinbarungsgemäß zu nutzen. Und das wird dann immer individuell definiert. Interessanterweise war es da so, dass die Gerichte entschieden haben, in teuren Neubauten geht es eher als Mangel, weil man da damit rechnen kann, dass das irgendwie vernünftig geregelt ist. Während in Altbauten, da scheint sozusagen Hitze als unabwendbares Übel angesehen zu werden. Auch nochmal so eine interessante soziale Staffelung da, die da drin ist. Aber da wäre sozusagen auch, würde wahrscheinlich einiges bringen, wenn man sagen würde, Vermieter müssen ihre Wohnungen so ausstatten, dass sie auch im Sommer bewohnbar sind, ohne dass man das Risiko eines Herzstillstands darin erleidet.
0: Also die Herausforderung ist, glaube ich, klar geworden, auch mit Blick auf die verschiedenen Gebäude, die wir jetzt diskutiert haben. Gerade in Innenstädten ist das natürlich ein besonders großes Problem. Sie sind die Kommunen an der Stelle dann auch dafür zuständig, Hitzeschutz zu gewährleisten, sind aber selbst stark verschuldet. Und wenn wir uns den Haushalt für 2027 angucken, der vergangene Woche den Bundestag passiert hat. Dann wurde auch noch mal aus dem Klima- und Transformationsfonds Geld herausgenommen. Das brauchte der Finanzminister Lars Klingbeil von der SPD an anderen Stellen. Also konkret wurde um 2,7 Milliarden das Geld für die Kommunen gekürzt an der Stelle. Deshalb fragen im Moment sehr viele Leute, ja, wie sollen die klammen Kommunen denn für Hitzeschutz sorgen, wenn sie nicht genügend Geld bekommen? Und unter anderem wurde das auch Bundesumweltminister Carsten Schneider von der SPD gefragt, wer soll denn jetzt hier in Deutschland für Hitzeschutz sorgen? Hören wir uns mal seine Antwort an.
5: Die Länder und Gemeinden sind zuständig laut Grundgesetz und haben dafür auch die Finanzverantwortung. Der Bund hat in dieser Legislatur 100 Milliarden Euro den Ländern zur Verfügung gestellt für die nächsten 10 Jahre. Die können sie investieren in Klimaanpassung. Einige Länder wie Berlin machen das zum Beispiel in sehr viele Bäume. Dafür sind sie ausgelacht worden von einigen aus der Opposition und auch anderen. Es zeigt sich, dass es wichtig ist, dass die Stadträume lebenswerte Räume sind, in denen sich Menschen nicht wie in einem Glutofen fühlen, sondern in dem sie sich wohlfühlen und dass ihre Gesundheit auch geschützt ist.
0: Also Herr Schneider sagt im Wesentlichen, es gibt 100 Milliarden Euro aus dem Sondervermögen Infrastruktur und Klimaneutralität. Wir erinnern uns, das ist die große Möglichkeit zum Schuldenmachen, die von der Bundesregierung unmittelbar nach der Bundestagswahl 2025 durch eine Grundgesetzänderung ermöglicht wurde. Aus diesem Paket gibt es 100 Milliarden Euro für die Länder und die Kommunen. Und Carsten Schneider sagt, das muss reichen. Macht er es sich da zu einfach? Frau Reiser sagt, ja, er macht es sich zu einfach.
3: Definitiv. Also wenn man eben auf die klammen Kassen der Kommunen schaut, dann sind 100 Milliarden ohnehin nicht viel. Und wenn man dann noch mal bedenkt, Herr Schneider hat es ja selbst gesagt, die Kommunen können in Klimaanpassung und Hitzeschutz investieren. Aber der Name des Sondervermögens sagt es ja schon, Infrastruktur und Klimaneutralität. Das heißt, da konkurrieren verschiedene Belange miteinander. Und wenn jetzt eine Kommune eine marode Schule hat mit einem maroden Dach, ja, in was wird's denn investieren? Eher in das marode Dach als in eine Wärmedämmung. Insofern sind die 100 Milliarden einfach nicht ausreichend. Und
0: könnte man das marode Dach und die Wärmedämmung nicht auch irgendwie kombinieren? Also ich sag mal, es leuchtet mir ja ein, dass allein schon die Infrastruktur in vielen öffentlichen Einrichtungen kaputt ist. Aber man könnte doch auch sagen, wenn wir das jetzt sanieren müssen, machen wir es so, dass es auch hitzebeständig ist, oder?
3: Klar, aber kostet mehr. Mhm. Und dann sind einfach die 100 Milliarden, wie gesagt, nicht ausreichend. Ganz kurz zu diesem KTF, noch zur Einordnung der Klimatransformationsfonds. Der ist quasi hauptsächlich für die Dekarbonisierung zuständig. Wenn es um Anpassung geht, dann sind wir wirklich in diesem Sondervermögen. Genau da sind eben dann 100 Milliarden aus diesen insgesamt 500 Milliarden für Länder und Kommunen gedacht. Aber das reicht eben nicht.
4: Und man eben sagen muss, das ist über 12 Jahre. Ne? Das sind dann 8,3 Milliarden pro Jahr für 16 Bundesländer. Und weiß nicht, wie viele Kommunen haben wir in Deutschland? Dann sind die Summen, klingt gleich schon wieder ganz anders. Bei Herrn Schneider klang das so, wir haben denen jetzt doch da 100 Milliarden gegeben. Nee, haben wir noch nicht. Bisher haben wir denen 8,3 Milliarden gegeben.
2: Zumal man an dieser Stelle wissen muss, dass die Kommunen jährlich im Moment ein Defizit von 30 Milliarden Euro haben, was die Dimension von den 100 Milliarden über 12 Jahre ein bisschen einordnet. Also die haben das Geld tatsächlich nicht. Aber das ist genau dieses Blame Game, was eben die ganze Zeit hier betrieben wird. Der Bund sagt, die Kommunen müssen zuständig sein. Die Kommunen sagen, wir können es nicht finanzieren. Und sie wollen es gerne zu einer Pflichtaufgabe machen. Aber das machen sie natürlich auch nicht deshalb, weil sie unbedingt die Pflicht haben wollen, sondern weil sie sich davon erhoffen, dass der Bund es dann am Ende zahlt. Mhm. Aber der Bund hat ja auch kein Geld.
0: Könnten Sie zufällig für Mannheim das konkret machen? Wissen Sie da um, also erstens natürlich die kommunalen Finanzen und zweitens, wie viel würde Mannheim denn aus dem Sondervermögen bekommen und was könnten Sie damit machen?
1: Das ist genau die Frage, die gerade noch errechnet wird, wie viel man bekäme. Die vorläufige Antwort ist, wir könnten damit sehr wenig machen, weil das ja auch immer so klingt, als hätte man die Wahlmöglichkeit. Jetzt muss man wissen, dass Mannheim eine von mehreren Kommunen in einem sehr dichten Gebiet ist, die hochverschuldet sind. Wir sind da nicht der Spitzenreiter. Nebenan in Ludwigshafen, die haben fast doppelt so viel, aber auch Mannheim hat mehr als 550 Millionen Schulden. Und schon jetzt versucht die Stadt überall händeringend Geld einzusammeln und das, was nicht Pflicht ist, nicht notwendig ist, runter zu reduzieren. Und letztendlich muss man ja tatsächlich sagen, klar, gibt es auch in der Vergangenheit Fehler, die in der kommunalen Finanzverwaltung gemacht worden sind, aber die Situation ist, wie sie ist. Und wir haben hier mit der Hitze eine gemeinschaftliche Aufgabe zu bewältigen, so sehe ich das, die auch nicht mehr viel Zeit ermöglicht, tätig zu werden. Und was ich tatsächlich nicht verstehe bei diesen Äußerungen von Seiten der Bundespolitik ist, dass doch im Koalitionsvertrag auch mal festgeschrieben worden ist, wir wollen den starken Industriestandort Deutschland erhalten. Und Mannheim ist beispielsweise ein sehr starker Industriestandort und geht damit auch Aufgaben ein für andere Kommunen drumherum. Also Teile der dicht versiegelten Fläche in Mannheim, Hafen und so weiter, da werden Aufgaben für andere Städte und Gemeinden mit übernommen. So. Mhm. Es gab ja jetzt auch kürzlich eine Studie von der Allianz und dem World Economic Forum, die besagt hat, einer dieser starken Hitzetage mit den Auswirkungen Krankheitstagen, aber auch verminderte Leistungsfähigkeit, hat im Schnitt dieselben Auswirkungen wie ein halber Streiktag, was wirtschaftliche Folgen hat. Mhm. Also selbst wenn man immer noch Schwierigkeiten hat mit der Klimadebatte, selbst wenn man irgendwie meint, die Kommunen müssen es selber klären, allein aus wirtschaftlichem Interesse muss man handeln.
0: Das war nochmal eine sehr interessante Perspektive, welche Rolle welche Stadt in Deutschland auch spielt, möglicherweise fürs Gemeinwohl. Es wurde ja schon die Rolle des Bundes hier öfter angesprochen und Sie haben gerade gesagt, ja, die Kommunen wollen natürlich, dass, also eigentlich wollen sie, dass daraus eine Pflicht wird, weil sie dann wollen, dass der Bund sich beteiligt, aber dann sind sie natürlich auch selbst ganz anders verpflichtet, als das jetzt der aktuelle Stand der Dinge ist. Bislang darf tatsächlich der Bund sich nicht offiziell an den Kosten der Klimaanpassung beteiligen, nur in Form von Sonderprojekten. Wenn er das grundsätzlich immer machen wollte, bräuchte es eine Grundgesetzänderung des Artikel 91a und eine Zweidrittelmehrheit, die das im Bundestag dann eben so beschließen müsste. Das wird im Moment diskutiert, dass man sagt, der Bund hat da eine andere Rolle, als er bisher hat. Kann das klappen? Wird das im Moment passieren?
2: Ich glaube eher nicht.
0: Nein.
2: Es steht als Prüfauftrag im Koalitionsvertrag drin, dass man das zu einer Gemeinschaftsaufgabe macht. Also das hat einmal geklappt beim Thema Küstenschutz zum Beispiel. Da ist es geworden. Da ist jetzt also der Bund mit im Spiel und darf das nach dem Grundgesetz auch. Es steht als Prüfauftrag, wie gesagt, im Koalitionsvertrag drin. Aber wir kennen so Prüfaufträge in Koalitionsverträgen. Das wird in der Regel nichts. Und ich glaube auch nicht, dass der Bund wirklich ein großes Interesse daran hat, es tatsächlich dort so zu ändern. Denn wie gesagt, wir kennen die Haushaltslage von Finanzminister Klingbeil, der wirklich inzwischen anfängt, wirklich jeden Euro zusammenzukratzen, um irgendwie einen verfassungsmäßigen Haushalt zusammenzubekommen, obwohl wir ja dieses Sondervermögen beschlossen haben, obwohl wir die Ausnahme für die Verteidigungsausgaben hat, knirscht es dort. Und jetzt wird ja schon die Tabaksteuer erhoben und es wird eine Plastikabgabe eingeführt, nur um irgendwie diesen Haushalt aufstellen zu können. Also insofern glaube ich, wir werden in 5 Jahren hier sitzen und werden immer noch diese Debatte darüber führen.
1: Naja, zumindest hat der Schneider angekündigt, dass er jetzt mal mehr machen möchte als nur prüfen. Das schon. Und die große Frage ist tatsächlich, ob diese Zweidrittelmehrheit zustande kommt. Also da jetzt, glaube ich, schwierig.
4: Herr Kreuz. Die andere Frage ist dann aber auch, selbst wenn es dieses Geld in den Kommunen gibt, ist mein Eindruck, was ich bisher erlebe, teilweise auch, dass es gar nicht nur am Geld mangelt, sondern manchmal dann auch am politischen Mut, weil vieles von dem, wir haben jetzt bisher nur über die architektonischen Sachen gesprochen, es geht dabei auch um Stadtumbau und da gehört sehr stark dazu Entsiegelung von Flächen, da wo bisher Beton und Asphalt ist, wieder Grünflächen haben, die verdunsten, die Wasser aufnehmen. Es geht darum, Grünanlagen zu erhalten oder sogar auszubauen, die sogenannten Frischluftschneisen in den Städten zu haben und all das heißt ja immer, jeden Quadratmeter Beton, den ich entsiegle, nehme ich irgendjemandem weg, im Zweifelsfall einer Fahrspur oder einem Parkplatz oder so. Und da ist es halt auch so, dass man sehr häufig erlebt, dass die Angst vor den Autofahrern sehr viel größer ist, weil die erleben sofort, der Parkplatz ist weg und die anderen erleben vielleicht in 5 Jahren, wir haben eine etwas erträglichere Temperatur. Das heißt, man kämpft immer gegen künftige Baugebiete, gegen Parkplätze, gegen Einzelhändler, die irgendwie Angst um den Parkplatz direkt vor der Tür haben. Und in Berlin, wo eben jetzt beschlossen worden ist, durch den Volksentscheid diese vielen Bäume zu pflanzen von dem Geld, gibt es ja sofort eine polemische Gegenkampagne. Jetzt werden hier unsere Steuergelder für Bäume ausgegeben. Das ist dann ja eher eine Lachnummer, als dass man sieht, das ist sozusagen eine der Sachen, die wirklich hilft, weil Bäume geben nicht nur Schatten, verdunsten und so weiter. Das sind die Dinge, die dann wirklich das Mikroklima beeinflussen.
0: Das hatte Herr Schneider ja auch gerade im O-Ton gesagt. Ich möchte ganz kurz nochmal den Gedanken von Herrn Szent-Ivany aufgreifen. Sie haben gefragt, wie sehr will der Bund das denn eigentlich? Und tatsächlich wurde auch der Sprecher der Bundesregierung schon darauf angesprochen, ob Friedrich Merz denn das

0: Also das war eine klare Absage an das Thema Chefsache. Ich habe ja zu Beginn auch schon Frankreich genannt, wo tatsächlich aufgrund der Hitzewelle 2003 mit sehr, sehr vielen Toten Notfallpläne und Maßnahmen entwickelt worden sind. Wir haben es jetzt schon mehrfach gestreift. Was macht Frankreich besser als Deutschland an der Stelle?
1: Erstmal noch dazu, ist ja schon lustig, wie Herr Cornelius seinen Chef einschätzt, ja. Dass er, also wenn sich der Kanzler in irgendwas einmischt mit seiner Richtlinienkompetenz, dann sollte das eigentlich funktionieren. Also das mal zu Herrn Cornelius. Dort ist es tatsächlich zur Chefsache gemacht worden und Macron hat sich da relativ stark eingesetzt. Es haben dort Sachen funktioniert, die im Moment halte ich die in Deutschland noch für undenkbar, aber die Franzosen haben tatsächlich sogar einen Feiertag geopfert. Nach dieser Welle von Hitzetoten im Jahr 2003, was das ganze Land dort damals erschreckt hat, hat man gesagt, da muss irgendwas passieren. Und die haben es anders als in Deutschland verbindliche Hitzeschutzpläne gemacht mit tatsächlich konkreten Maßnahmen, die an das Wetter gekoppelt sind, an Warnstufen gekoppelt sind und haben konkret vorgeschrieben, was getan werden muss. Sie haben Geld über diesen die zumindest zeitweise abgeschafften Feiertag generiert und das Geld ist tatsächlich dann in Pflegeheime geflossen und in andere Einrichtungen. Und auf die Art und Weise haben sie es wirklich geschafft, auch die Zahl runterzudrücken. Mhm. Also die stehen jetzt wesentlich besser da als Deutschland und als sie vorher waren. Und da ist ganz konkret festgelegt, also ich fand das wirklich sehr verblüffend, mit welch einfachen Mitteln man im Zweifel wirklich vorgehen kann. Es ist verpflichtend zum Beispiel vorgeschrieben in den Rathäusern, dass Alleinstehende über 65 dort registriert sein müssen. Mhm. Also sie müssen sich nicht selber registrieren, sondern es macht die Kommune. Und die werden dann ab ganz bestimmten Stufen regelmäßig kontaktiert. Mhm. Das ist ja jetzt keine wirklich hyperkomplexe Angelegenheit, sondern sehr pragmatisch und auch sehr hilfreich. Mhm.
0: Es ist nun so, in Frankreich gibt es halt eine Zuständigkeit beim Nationalstaat dafür. Die sind eben nicht föderal organisiert, wie in Deutschland, muss man auch noch sagen. Ich möchte kurz vor Ende der Sendung noch diese Frage aus Social Media mitgeben. Ist Hitzeschutz staatliche Aufgabe oder Eigenverantwortung? Vielleicht noch ganz kurze Reaktion hier.
2: Ja. Definitiv beides. Es muss mehr ins Bewusstsein dringen. Lange Zeit wurde Hitze einfach auch nicht ernst genommen und bagatellisiert. Das heißt, jeder Mensch persönlich muss die Gefahren im Klaren sein. Aber der Staat muss so viel Schutz wie möglich liefern. Mehr als das bei uns bislang passiert. Völligen Schutz kann es nicht geben. Da sind wir auch wieder beim Thema Klimaschutz versus Klimaanpassung. Eine komplette Anpassung funktioniert nicht. Deswegen darf der Klimaschutz nicht hinten überfallen, weil es gibt Grenzen der Anpassung. Aber es muss beides Hand in Hand gehen.
0: Es muss beides Hand in Hand gehen. Klimaanpassung und Klimaschutz. Das ist jetzt erstmal hier das Fazit dieser Runde. Danke für die Einlassung bis hierhin. Im Ersten geht es jetzt weiter mit dem Europa-Magazin. Mehrere Reportagen zum Thema. Wie sieht es mit der sexuellen Freiheit in Europa aus? Ein ganz anderes Thema. Trotzdem gebe ich Ihnen gerne noch den Hinweis mit, aufgrund der hohen Temperaturen, bitte halten Sie sich ruhig, vor allem in der Mittagshitze trinken Sie ausreichend und achten Sie aufeinander. Wenn Sie Presseclub nachgefragt zum Thema hören wollen, bleiben Sie bei Phoenix dran oder WDR 5 NDR Info. Die Telefonnummer 0800 5678, dreimal die 5. Danke für Ihr Interesse. Bis hierhin, machen Sie es gut.
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0: Guten Tag und willkommen zu Ihrem Nachrichtensender der ARD zur Tagesschau 24. Und wir schauen nach Nahost. Erst gestern hatte es ja neue Gespräche gegeben, um den Konflikt zwischen den USA und Iran diplomatisch zu lösen. Offenbar aber ohne eine Annäherung. Denn jetzt gibt es wieder eine neue Eskalation. Das US-Militär hat Iran angegriffen. Die Luftschläge folgten nach einem iranischen Angriff auf ein Schiff in der Straße von Hormuz. In den benachbarten Golfstaaten herrscht nun wieder Alarm.
1: Statt diplomatischen Fortschritten neue Eskalationen zwischen Washington und Teheran. In der Nacht haben die USA wieder Luftangriffe gestartet. Laut dem US-Militär wurden rund 140 Ziele getroffen, darunter Raketen- und Drohnenstellungen sowie Munitionsdepots. Die Angriffe seien eine Reaktion auf eine Attacke der iranischen Revolutionsgarde auf ein Containerschiff in der Straße von Hormuz. Nach Angaben des US-Zentralkommandos griffen die USA auf Anweisung von Präsident Trump daraufhin Ziele in Iran an. Die Revolutionsgarde teilte mit, die strategisch wichtige Straße von Hormuz sei bis auf Weiteres gesperrt. Am Morgen meldete Teheran den Beschuss eines weiteren Schiffes. Und nicht nur das. Iran hat eine neue Angriffswelle auf Ziele in den Golfstaaten gestartet. Betroffen sind Katar, Bahrain, Oman und die Vereinigten Arabischen Emirate. Es ist die dritte Runde von gegenseitigen Angriffen in dieser Woche. Nach der Vereinbarung eines Rahmenabkommens im vergangenen Monat hatte zwischendurch relative Ruhe in der Region geherrscht.
0: Und nachgefragt bei Gabriele Dunkel, sie beobachtet die Lage von Istanbul aus. Wir haben jetzt gehört, es gibt eine neue Eskalationsstufe dort in Nahost. Wie sind denn die Angriffe der vergangenen Nacht zu bewerten?
2: Man kann sie bewerten als eine Art Interpretationsstreit über den Status der Straße von Hormuz. Die Iraner sagen, sie möchten die volle Kontrolle über die Straße von Hormuz haben. Das heißt, dass jedes Schiff, was da durchfährt, sich vorher bei den Iranern meldet und sich mit den Iranern abspricht, eine bestimmte Route nimmt. Das heißt, sehr nah am Festland, am südlichen Festland des Iran. Und jedes Schiff, was das eben nicht tut, so sagen die Iraner, verstößt gegen die Regeln und wird dementsprechend angegriffen. Die US-Amerikaner sehen den Punkt anders. Sie sehen diesen Punkt 5 in diesem Memorandum of Understanding. Da steht drin, dass die Iraner sich bemühen sollen, eine freie Schifffahrt zu gewähren. Und die US-Amerikaner werten das so, dass die freie Schifffahrt gewährt wird. Und dementsprechend attackieren sie jetzt die Iraner, weil ihrer Meinung nach, also der US-amerikanischen Meinung nach, die Iraner gegen diesen Punkt 5 verstoßen. Das heißt, dass die momentan die Schifffahrt wohl ganz gesperrt ist. Die Iraner haben die Schifffahrt gesperrt. Momentan geht offensichtlich nichts mehr.
0: Ich wollte gerade nachfragen, nutzt der Iran also sein Druckmittel oder wie sind da die aktuellen Informationen?
2: Definitiv kann man sagen, dass die Iran diesen Status der Straße von Hormuz als Druckmittel nimmt. Das hat der Iran ja von Anfang an schon getan. Er hat ja dann relativ bald während dieses Krieges die Straße zugemacht und hat dadurch die Weltwirtschaft oder die versorgende Energiewirtschaft in der Welt in eine Krise getrieben. Das haben die Amerikaner gesehen. Es gab dann sehr große Bemühungen, diese Straße wieder zu öffnen. Aber so sagen die Iraner eben unter ihren Bedingungen. Sie möchten eben diese Straße kontrollieren. Das wollten sie ursprünglich mal mit den Omanis zusammen. Das heißt, dass man eine Art Gebühr erhebt über diese Straße, für diese Straße, also für die freie Durchfahrt durch diese Straße. Das, wie man der Stand der Dinge ist, das ist jetzt noch unklar. Klar ist aber, dass die Iraner das für sich beanspruchen und dass sie das ganz klar als Druckmittel benutzen, weil sie gemerkt haben, dass das eben auch die Amerikaner dazu bewegt hat, die diplomatischen Weg zu öffnen und Gespräche mit dem Iran zu führen.
0: Unterdessen hat ja eine iranische Zeitung jetzt zur Rache, zur Vergeltung an westlichen und pro-westlichen Regierungschefs aufgerufen, unter anderem auch an Friedrich Merz. Wie ernst zu nehmen sind denn solche Drohungen?
2: Das ist schwer zu bewerten, wie ernst zu nehmen die Bedrohung ist. Da müsste man wissen, wie weit die Iraner ihre Möglichkeiten reichen in die westlichen Länder hinein. Was aber klar ist, dass sie diese Zeitung, das ist eine Zeitung, die den Hardlinern zeigen soll, wir sind da, wir üben Rache, wir üben Vergeltung für das, was hier im Iran passiert ist. Das ist ja jetzt auch kurz nach der Beisetzung des obersten religiösen Führers, wurde das veröffentlicht. Da trauert ein großer Teil der Bevölkerung trauert da noch und will Rache, will Vergeltung. Und man kann das so interpretieren, dass man sagt, dass diese Zeitung jetzt eigentlich diese Menschen ich würde mal sagen, in Anführungsstrichen milde Stimmen möchte, diesen Menschen sagen möchte, wir hören euch, wir sind auf eurer Seite, wir kämpfen für den Iran und wir werden Vergeltung üben, weil die unseren, da werden jetzt alle westlichen oder die meisten westlichen Regierungschefs mit einbezogen, haben sich mit diesem Krieg beteiligt auf die eine oder andere Art und Weise und wir werden da Rache und Vergeltung üben. Aber das gilt erster Linie für die Hardliner im Land und die sind bei weitem keine Mehrheit.
0: Trotzdem, die Gemengelage ist schwierig. Wie erfolgversprechend sind denn unter diesen Vorzeichen erneute Verhandlungsbemühungen um ein Ende der Gewalt in Nahost?
2: Also momentan sieht es doch tatsächlich so aus, dass zumindest die direkten Gespräche zwischen den USA und zwischen dem Iran auf Eis gelegt sind. Da gibt es momentan keine Kanäle, die offen sind. Heute hat der iranische Außenminister Araghchi mit dem pakistanischen Amtskollegen gesprochen und da hat man gesprochen, dass es müsste Diplomatie geben. Aber das ist alles sehr schwammig geblieben. Also die Tür ist noch nicht ganz zu, würde ich behaupten. Aber für direkte Gespräche ist doch momentan die Eskalation einfach zu erheblich und man muss dann erst wieder schauen, welche Kanäle da offen sind, um miteinander oder über einen Vertreter zu sprechen. Araghchi, der Außenminister, war auch gestern im Oman, hat da gesprochen. Da ist aber nicht wirklich viel nach außen gedrungen. Also es wird vermutlich darauf hinauslaufen, dass wieder über einen Vermittler, entweder über Pakistan oder über den Oman, versucht, Gespräche zu führen, um dann sich eventuell wieder an einen Verhandlungstisch zu setzen. Aber dieses Memorandum of Understanding, das hat ja auch sehr lange gedauert. Also dieses Rahmenabkommen, dass es stattgefunden hat und dass es unterschrieben wurde, da, wenn wir uns erinnern, da sollte man ja das auch gemeinsam unterschreiben. Das war ursprünglich angedacht. Dann hat Präsident Trump das in Versailles alleine unterschrieben und auch in Iran wurde es alleine unterschrieben. Also so ganz ist es nicht abzusehen, wie die beiden Länder dann zusammenkommen. Und momentan, so wie es scheint, ist dieses Memorandum of Understanding, also dieses Rahmenabkommen, was doch sehr schwierig war, auch zu bekommen, das ist erstmal tot oder auf Eis gelegt.
0: Dankeschön für diese Information, Gabriele Dunkel in Istanbul. Weil Volkswagen Kosten einsparen muss, ist die Zukunft ganzer Produktionsstandorte ungewiss. Konzernchef Blume hat sich nun aber kritisch gegenüber Werksschließungen geäußert. Es gebe intelligentere Lösungen, sagte er der Bild am Sonntag. Sparmaßnahmen in den Fabriken zeigten bereits erste Wirkung, so Blume. Als gefährdet gelten die Werke in Zwickau, Emden, Hannover und das Audi-Werk in Neckarsulm. Berichten zufolge könnten weltweit 100.000 oder mehr Jobs wegfallen. In dem vergangenen Juni sind bundesweit mindestens 99 Menschen ertrunken. Damit gab es in dem Monat mit der extremen Hitzewelle so viele Badetote wie seit 23 Jahren nicht mehr. Das teilte die Deutsche Lebensrettungsgesellschaft mit. Sie forderte, die eigenen Fähigkeiten realistisch einzuschätzen und auf riskante Aktionen zu verzichten. Dies betreffe vor allem Jungen und Männer. Mehr als 90% der Todesopfer im Juni seien männlich gewesen, heißt es. Im Kampf gegen die verheerenden Brände im Süden Spaniens mit mehreren Toten berichtet die Feuerwehr von ersten Fortschritten. Dank niedrigerer Temperaturen und höherer Luftfeuchtigkeit könne man in dem Gebiet in der Provinz Almería nun besser löschen. Die seit Donnerstag lodernden Feuer haben bereits tausende Hektar Land zerstört. Die Behörden brachten etwa 1.500 Menschen in Sicherheit. Mindestens 12 Personen wurden von den Flammen eingeschlossen und starben, darunter mehrere Ausländer.
3: Viel Sonnenschein heute. Richtung Südwesten scheint sie ungestört. Im Norden und Osten ist es in feuchterer Luft auch mal wolkiger, überall aber trocken. In der Nacht breiten sich von den Küsten Wolken aus, im Nordwesten von den ostfriesischen Inseln Nebelfelder. An der Ostsee kann es lokal Schauer und Gewitter geben, sonst ist es trocken. Heute am Tag 20 Grad auf den Nordseeinseln, 35 Grad am Oberrhein. In der Nacht 21 Grad an der Weinstraße, 10 Grad in einigen Alpentälern.
0: Und jetzt ist Zeit für unser Sportupdate hier bei Tagesschau 24 und damit natürlich Zeit für die Fußball-WM. Schauen wir jetzt auf die letzten beiden Viertelfinalspiele, machen wir gemeinsam mit Patrick Hallatsch aus der Sportredaktion. Patrick, beginnen wir mal mit England gegen Norwegen. Seit 60 Jahren warten die Engländer nun schon auf einen Titelgewinn und jetzt sind sie zumindest einen kleinen Schritt näher gekommen.
4: ja, musst du denn da in der Wunde bohren? 60 Jahre, genau so ist es. 1966, das berühmte Wembley-Tor, England schlägt Deutschland, wird zum einzigen Mal Weltmeister. Ja, und so lange warten sie und leiden, aber sie sind dem Titel tatsächlich ein Stück näher gekommen. Zum dritten Mal schon in Folge stehen die Engländer also im Halbfinale nach diesem hart erkämpften Sieg gegen Norwegen. Und das war wirklich ein hartes Stück Arbeit, wie schon zuletzt in der letzten Runde im Achtelfinale gegen Mexiko. Und auch davor gab es ja ein Spiel, da mussten sie in die Verlängerung. Also sie haben sehr zu leiden und jeder hat vorher gesprochen über dieses große Duell der Superstars. Kane gegen Haaland war aber gar nichts. Die beiden waren gar kein großer Faktor, waren gar nicht so oft am Ball. Die Musik hat ein ganz anderer gemacht und auch einer, der schon mal in der Bundesliga gespielt hat, der zuletzt bei Real Madrid gar nicht so gut gespielt hat und von Thomas Tuchel, ja, der hatte lange überlegt, ob der überhaupt gesetzt sein soll und jetzt würde der Matchwinner gegen Norwegen. Schauen wir mal rein.
5: Dank der Tore von Jude Bellingham steht England in der Runde der letzten vier. Dabei gehen die Norweger in den blauen Hosen im ersten Durchgang in Führung. Der stramme Schuss von Schelderup überrascht Pickford im englischen Tor, das 1:0. Kurz vor der Pause der erste Auftritt von Bellingham. Mit einer starken Einzelaktion trifft er zum Ausgleich. Allerdings protestiert der norwegische Keeper Nyland beim Schiedsrichtergespann, weil sein Abstoß direkt davor an einem Kameraseil über dem Platz hängen geblieben sein soll. Auf den Bildern nicht zu erkennen, der Treffer zählt. Im zweiten Durchgang sind die Skandinavier besser. Innenverteidiger Ayer köpft an die Latte 1:1 nach 90 Minuten. Kurz nach Beginn der Verlängerung nutzt Bellingham einen Fehler Nylands zum 2:1 für England. Gleichzeitig der Endstand. Damit ziehen die englischen Löwen zum dritten Mal in Folge ein in das Halbfinale einer Fußball-Weltmeisterschaft.
4: Ja, und das war, wie gesagt, ein hartes Stück Arbeit. Und du hast die eine Szene vielleicht gesehen. Ich denk mal, das war der Knackpunkt. Es gab vielleicht sogar zwei Knackpunkte in diesem Spiel.
0: Und man kann ja vielleicht sagen, dass es vielleicht nicht der allerbeste Tag für Norwegens Keeper Nyland war. Vielleicht schauen wir noch mal auf diese beiden entscheidenden Szenen.
4: Ja, der Kollege Neumann hat es ja auch gerade im Beitrag gesagt und man musste schon genau hinschauen. Also die Norweger waren 1:0 sogar recht verdient in Führung gegangen, hatten dann Riesenchance, das auf 2:0 auszubauen und dann wären sie eigentlich mit einer Führung in diese Halbzeitpause gegangen und dann kam eben diese Szene, die haben wir jetzt nochmal rausgelegt. Wir sehen den Keeper Nyland, wie er sich da beschwert beim Schiedsrichter Turpin aus Frankreich, weil eben sein Abschlag da oben gegen dieses Kabel, gegen diese Seilwinde gekommen sein soll. Also es ist kaum auszumachen. Wir haben diese Szene hier nochmal rausgesucht. Haben gesucht und gecheckt und auch der VAR hat da offenbar nichts gefunden. Und aus diesem heraus ist dann der Angriff der in Weiß spielenden Engländer entstanden. Und Jude Bellingham, der verwandelt das dann eiskalt. Also da sah die Abwehr der Norweger, muss man auch mal sagen, natürlich auch nicht besonders gut aus. Ja, aber ändert nichts daran. Das war dann eben das 1:1. Doppelpack von Jude Bellingham, hat er auch schon zwei Tore erzielt gegen Mexiko. Und weil es so schön war, schauen wir uns das auch gern zum dritten Mal noch an. Dieses Spiel wurde ja auch nicht übertragen bei uns im öffentlich-rechtlichen Rundfunk. Es lief zu einer ganz späten Uhrzeit. Insofern schauen wir da nochmal rein. Und dann schauen wir uns natürlich, du hast gerade den Keeper angesprochen, da schauen wir uns das Tor nochmal an zum 2:1. In 99 von 100 Fällen pariert er denn richtig. Entweder fängt er ihn oder wehrt ihn zur Seite ab. Keeper Nyland ist das. Der war so stark, hatte gegen Brasilien noch einen Elfmeter gehalten, war der Matchwinner gegen die Elfenbeinküste. Also tragisch aus Sicht der Norweger, der ehemalige Keeper, der auch in der Bundesliga im Einsatz war. Ja, so ist das eben. Beim Torwart entscheidet dann eben dieser eine Fehler. Und das ist natürlich tragisch aus Sicht der Norweger. Und die Engländer, die freuen sich natürlich über diesen hart erkämpften Sieg. Und Thomas Tuchel, der deutsche Trainer, steht jetzt also im Halbfinale. Mit dem Ergebnis war zufrieden. Mit dem Spiel seiner Mannschaft nicht so ganz. Das hören wir uns mal an. O-Ton aus der Pressekonferenz in Englisch. Gönnen wir uns mal kurz die 20 Sekunden.
6: I think we can play better. In general, I think it was not a high-level game. I think we had better games in general. We had a lot of momentum swings for both teams. So, yeah, full credit to the team. We found a way. We're in the last four. This is, of course, the most important.
4: Er hat absolut recht. Das Halbfinale, das ist das Wichtigste. Wie es dann zustande gekommen ist, spricht keiner mehr. Full credit to his team, sagt er. Klar, das geht natürlich für die Mentalität. Und wie gegen Kongo haben die Engländer 0-1 Rückstand aufgeholt und gedreht.
0: Dann gab es ja noch das allerletzte Viertelfinale. Auch darüber wollen wir noch mal reden, denn das ist ja erst heute früh unserer Zeit zu Ende gegangen. Weltmeister Argentinien hatte, wenn man das so sagen darf, auch reichlich Mühe gegen die Schweiz.
4: Ja, die kennen das ja schon. Also die Argentinier, die müssen ja in jeder K.O.-Runde leiden. Die müssen immer bis ins absolute Limit gehen. Und auch der Superstar hat in diesem Spiel tatsächlich mal nicht so geliefert, Lionel Messi, auch wenn er eine Vorlage gegeben hat zum 1:0. Also sie mussten leiden. Im 16. Finale ging es schon in die Verlängerung gegen Kap Verde. Zuletzt gegen Ägypten haben sie 0:2 aufgeholt. Und jetzt schauen wir uns doch dieses Spektakel, dieses Spiel, das in die Verlängerung gegen 3:1 endete, auch nochmal kurz an.
5: Erleichterung bei Lionel Messi. Brillant spielte Argentinien allerdings nicht. Das 1:0 nach Messi-Ecke durch Alexis McAllister. Sein erstes Tor bei dieser WM, weil der Mittelfeldspieler das perfekte Timing erwischt. Die Schweizer verdienen sich den Ausgleich in der 67. Minute durch Ndoye. Der 25-Jährige von Nottingham Forest tunnelt Martinez im Tor. Doch 5 Minuten später sieht Breel Embolo gelb-rot. Der ehemalige Mönchengladbacher wird für eine Schwalbe bestraft. Die Schweizer retten sich dennoch in die Verlängerung, in der Julian Alvarez ein genialer Abschluss gelingt. Alvarez von Atletico Madrid mit seinem ersten Treffer bei dieser WM. Die Schweizer riskieren alles, werden ausgekontert. Martinez trifft zum 3:1 Endstand. Der argentinische Traum von der Titelverteidigung lebt. Am Mittwoch in Atlanta das Halbfinale gegen England.
4: Ja, großes Spiel wird das sein. Titelverteidigung wurde gerade genannt. Das ist einer Mannschaft zuletzt 1962 gelungen. Also falls man bei der Arbeit mal glänzen will mit meiner Info, Brasilien war das der Erzrivale von Argentinien.
0: Ist bereits notiert. So, und ganz kurz noch einmal über diese rote Karte für den Schweizer Embolo. Lass uns darüber noch mal sprechen, denn das war ja offenbar der Knackpunkt des Spiels.
4: Ja, absolut. Da müssen wir auch gar nicht lang drum rumreden. Es gibt Sachen, die gibt es nicht. Da kommst du wirklich nicht drauf. Diese Szene haben wir natürlich auch nochmal rausgesucht. Also, weil es so spielentscheidend war. Also, gerade hatten die Schweizer den Ausgleich geschossen, waren komplett euphorisiert. Dann dieses Foul, scheinbare Foul des Argentiners Paredes gegen Embolo, der auch in der Bundesliga 1 gespielt hat für Mönchengladbach. Dann gibt es die gelbe Karte für den Argentinier durch den Schiedsrichter. Aber dann sieht man hier ganz deutlich in den Zeitlupen, das ist eine glasklare Schwalbe. Der VAR schaltet sich ein und da bleibt dem Schiedsrichter auch überhaupt nichts anderes übrig. Also wir haben gerade in der Redaktion auch diskutiert, Paraguay hat keine gelbe Karte gesehen für viele Fouls gegen Frankreich. Aber wenn der Schiedsrichter darauf aufmerksam gemacht wird, muss er dem natürlich die zweite gelbe Karte zeigen. Er war schon vorverwarnt und Embolo unter Tränen aufgelöst, musste dann das Feld verlassen. Das war der Knackpunkt, 20 Minuten vor dem Ende. Also die Schweizer in Unterzahl, dann auch noch die Extrazeit, 30 Minuten in der Verlängerung. Argentinien hat den Deckel drauf gemacht. Also Tränen bei den Schweizern und natürlich der Jubel bei den Argentinern. Das ziehen wir, glaube ich, jetzt jedes WM-Update durch, wenn die Argentinier spielen. Schauen wir uns aber auch da die Bilder aus Buenos Aires einfach nochmal an. Das macht einfach Spaß, diese Ausgelassenheit, diese Freude zu sehen. Hätten wir von der deutschen Mannschaft und den Fans ja auch gern gehabt. Die haben auch mal mitgespielt bei dem Turnier, ist ein bisschen länger her. Also freuen wir uns einfach für die Argentinier den Einzug ins Halbfinale, dann gegen die Engländer.
0: Ich wollte gerade fragen, vielleicht können wir jetzt nochmal auf die Halbfinalskonstellationen gucken. Wer spielt denn wann gegen wen?
4: Ja, man mag es kaum glauben, auch diese Weltmeisterschaft geht tatsächlich mal zu Ende. Kommenden Dienstag zu einer wirklich menschlichen Uhrzeit, 21 Uhr, Kracherspiel. Das ist Frankreich, vielleicht der Topfavorit gegen den Europameister Spanien. Am 14. Juli übrigens, Nationalfeiertag der Franzosen, Sturm auf die Bastille, du weißt es, 1789. Und auch das andere Halbfinale am Tag darauf, auch um 21 Uhr, Argentinien gegen England, natürlich auch geschichtsträchtig und politisch aufgeladen durch den Falklandkrieg. Also zwei wirklich absolute Feinschmeckerspiele. Die einzig schlechte Nachricht, du musst dich jetzt noch 2 Tage gedulden ohne Fußball. Vielleicht tröstet ja Tennis ein bisschen.
0: Ganz kurz, ja, sprechen wir gleich noch drüber. Aber ganz kurz zum Schluss, dein Tipp fürs Finale, wer spielt gegen wen?
4: Argentinien gegen Frankreich, Neuauflage des vergangenen WM-Finals.
0: Gut, wir sprechen uns wieder zum Finale. Dankeschön, Patrick Hallatsch.
4: Gerne.
0: Und wir haben es gesagt, Tennis gibt es ja auch noch. Vor 31 Jahren stand zum letzten Mal ein Deutscher im Herren-Einzelfinale von Wimbledon. Damals verlor Boris Becker gegen Pete Sampras. Alexander Zverev war zu dieser Zeit noch gar nicht geboren. Und heute aber kann der Hamburger Tennisgeschichte schreiben mit einem Triumph in London. Dabei könnte die Aufgabe nicht schwieriger sein. Zverev trifft nämlich auf den Titelverteidiger und Weltranglistenersten Jannik Sinner. Die Bilanz ist eindeutig, die vergangenen 9 Duelle mit Sinner hat Zverev immer verloren. Tja, was ist also heute zu erwarten von Alexander Zverev? Seit 13 Grand Slam Matches, allerdings auch ungeschlagen, muss man dazu sagen. Matthias Kammann ist in Wimbledon. Ist denn Zverev in der Form seines Lebens oder wie schätzt du das ein?
7: Ja, schätze ich so ein, aber kurzer Rückgriff auf Patrick Hallatsch. Eben die Engländer sehen das natürlich ganz anders mit dem Halbfinale. Das wird nicht Argentinien gegen Frankreich sein, sondern die setzen eindeutig auf die Engländer nach dem gestrigen Sieg. Ja, und für Alexander Zverev ist es so, der ist in der Form seines Lebens. Das ist eindeutig so. Das liegt einerseits an diesem French Open-Titel, der ihm nochmal einen Boost gegeben hat. Aber es liegt einfach eher sogar daran für mich, dass er es geschafft hat, sein Spiel umzustellen. Er hat jahrelang immer passiv reagiert und agiert von der Grundlinie. Und das hat er gemerkt, dass das so nicht weitergeht, dass er damit zwar erfolgreich war in den Jahren 2021, 22, auch große Erfolge selbst bei den US Open 2020 erreicht hat. Aber wenn er mit den ganz Großen, mit den beiden ganz oben mithalten möchte und Grand Slam Titel gewinnen will, dann muss er was ändern. Das hat er getan. Er spielt jetzt aggressiv, er spielt offensiv, er spielt schneller als alle anderen, muss man ganz klar sagen. Der Einzige, der ihm das Wasser reichen kann im Moment, ist leider sein Gegner heute. Das ist Jannik Sinner.
0: Also der Druck, der muss immens sein vor dieser Begegnung. Wie bereitet sich denn Zverev oft darauf vor?
7: Ja, ich weiß gar nicht, ob der Druck so immens für Alexander Zverev ist, weil der Druck nach dem French Open-Titel bei ihm so ein bisschen abgefallen ist. Der will natürlich mehr, der ist heiß drauf, auch sozusagen den Channel Slam zu gewinnen, nach dem Triumph in Paris, einmal über den Kanal nach London und da auch nochmal gewinnen. Aber er macht hier eigentlich einen ganz lässigen Eindruck und lässt das zumindest nicht an sich heran. Und seine Vorbereitung ist auch so wie immer, er will einfach nur viel schlafen, ein bisschen trainieren und wenig essen. Tatsächlich, wenig Essen. Er hat in einem Interview mal gesagt, Essen ist nicht so seins. Wenn es eine Pille gäbe, mit der er das Essen sozusagen ausschießen könnte und immer sozusagen alles hätte, was er braucht, würde er das sofort machen. Irgendwie ein bisschen schade für ihn, weil Essen kann schön sein. Aber Alexander Zverev macht nichts anders in diesen Tagen als in den letzten. Und das ist vielleicht auch eins seiner Erfolgsrezepte.
0: Nun ist aber Jannik Sinner, wir haben es gerade auch schon gesagt, so etwas wie ein Angstgegner. Zuletzt hat immer Sinner gewonnen gegen ihn. Wie ist er denn zurzeit einzuschätzen?
7: Ja, wenn du mich vor 4 Tagen gefragt hättest, hätte ich gesagt, okay, Alexander Zverev gegen Sinner im Endspiel, da ist Zverev sogar der Favorit. Er war hier der dominierende Spieler bei dem Turnier bis zum Halbfinale. Aber dann hat Jannik Sinner im Spiel im Halbfinale gegen Novak Djokovic gezeigt, wer die wahre Nummer 1 ist. Er hat den Serben, den 24-maligen Grand-Slam-Champion, der hier unbedingt Nummer 25 wollte, so richtig, wie sagen die Tennisspieler, paniert. 6-4, 6-4, 6-4, ganz glatt gewonnen. Und selbst Djokovic hat hinterher gesagt, er hatte einfach keine Chance. Und seit diesem Halbfinale bin ich der Meinung, dass Sinner eigentlich wieder auf dem gleichen Niveau ist, wie er das gesamte erste Halbjahr war. Da hat er 5 Masters-Turniere, also die Kategorie unter den Grand Slams, in Folge gewonnen. Das hat vor ihm noch nie jemand geschafft. Und deshalb ist er für mich auch weiterhin der leichte Favorit.
0: Und jetzt ist Zeit für ein kurzes Update, denn wir wollen ein bisschen näher auf die Meldung vom Tod des US-Senators Lindsey Graham eingehen. Machen wir zusammen mit meinem Kollegen Mark Langebeck im Nachrichtenhaus der Tagesschau. Mark, vorgestern war der republikanische Senator Graham ja eigentlich noch zu Besuch in der Ukraine. Heute Vormittag dann die Meldung, er sei gestorben.
8: Richtig. Am Donnerstag hat er auch noch seinen 71. Geburtstag gefeiert. Wie gesagt, war er dann zu Besuch in der Ukraine am Freitag und soll dann, so ist es in US-Medienberichten zu hören, am Samstagabend in den USA verstorben sein. Das ist sehr überraschend, denn er hatte eigentlich heute noch ein TV-Interview geplant. Er wollte sich im November der Wiederwahl stellen und er hatte also einen sehr vollen Terminkalender. Also das kam sehr überraschend und plötzlich.
0: Weiß man denn Näheres zur Todesursache?
8: Ja, es gibt ein offizielles Statement seines Büros, das können wir hier auch mal einblenden. Und auch da ist tatsächlich von einem sudden Illness-Fall die Rede, also a brief and sudden illness, also kurze und plötzliche Erkrankung. Mehr wird an dieser Stelle dort nicht mitgeteilt. Ich habe jetzt aber heute Vormittag in amerikanischen Medien gehört, dass es einen Notruf gegeben haben soll, der dem Haus von Graham zugeordnet wird. Und in dem ging es wohl um einen Fall von Cardiac Arrest, das kann man übersetzen mit Herzstillstand. Da gibt es natürlich viele Möglichkeiten jetzt für, was da die Ursache sein könnte. Aber wie gesagt, das ist auch nicht verifiziert, sondern das kursiert in amerikanischen Medien, dass es dort einen Notruf gegeben haben soll, der eben dem Haus von Graham zugeordnet wird.
0: Welche Reaktionen gibt es denn inzwischen auf den Tod von Graham?
8: Ja, wenn wir mal in die Vereinigten Staaten schauen, das Wort, was ich heute am meisten gehört habe, zumindest in der politisch interessierten Öffentlichkeit, war das Wort ein Schock, ein Verlust. Also egal, wen man da jetzt angetroffen hat, wer sich dort zu Wort gemeldet hat medial, der spricht von dem herben Verlust. Gucken wir uns vielleicht mal an, US-Präsident Donald Trump, der hat das Ganze so zusammengefasst. Er war immer am Arbeiten und war ein wahrer amerikanischer Patriot. Lindsay wird uns sehr fehlen, einer der großartigsten Menschen und Senatoren. Soweit Donald Trump, was ja auch interessant ist, denn Trump und Lindsey Graham waren nicht immer so befreundet wie in den vergangenen Jahren. Die konkurrierten auch beim Präsidentschaftskandidaturwahlkampf der Republikaner 2015 und erst nachdem Donald Trump US-Präsident wurde, haben sich die beiden angenähert.
0: Welche internationalen Reaktionen gibt es denn inzwischen auf den Tod von Lindsey Graham?
8: Ja, wir haben schon davon gesprochen, dass er gerade eben erst in der Ukraine war und Präsident Zelensky, der hat sich auch zutiefst traurig gezeigt auf seiner Plattform X, hat er also nochmal davon gesprochen, dass er vor allem auch die Gespräche mit ihm vermissen werde. Also auch dort ist die Rede von einem großen Verlust. Und wenn wir dann gleich mal weiterschauen nach Israel, denn auch das ist ja wichtig gewesen, so habe ich es zumindest verstanden, dass Graham immer auch ein Vermittler zwischen Israel und Donald Trump war, also das Ohr dann auch zu Trump hatte. Und dort sagen sowohl der Premier Benjamin Netanyahu als auch der Präsident Yitzhak Herzog, dass es ein großer Freund Israels war, Lindsey Graham, und eben jetzt auch dieser Verlust bedauert wird.
0: Ich würde da ganz gerne noch anknüpfen, Marc, was genau war Graham denn für ein Politiker? Wir haben das gerade schon so ein bisschen angedeutet, dass er zum Beispiel US-Präsident Donald Trump in gewisser Weise verbunden war, aber doch auch kritisch gegenüberstand.
8: Also was man festhalten kann, er war ein erfahrener Außenpolitiker. Er ist jetzt seit 23 Jahren Senator gewesen, ist also in den vergangenen Jahren immer wieder gewählt worden. Und was auch an Beschreibung kursiert, er war ein Oldschool Republican, also ein Republikaner der alten Schule, wenn man so will, und ein konservativer Problemlöser. Wie schon angesprochen, er ist also vom Trump-Kritiker eher dann zum Trump-Verbündeten geworden. Nicht immer, es gab auch Kritik, und immer wenn es einen Hauch von Kritik gab, dann hatte er auch die mediale Aufmerksamkeit, aber in vielen politischen Fragen ist er dann doch der Linie Trumps in den letzten Jahren meistens gefolgt. Und was man auch noch sagen kann, dass er jemand war, der sich dafür aussprach, stark gegen Russland vorzugehen. Laut Präsident Zelensky hatte er, Graham, die Ukraine 10-mal besucht. Also diese Stimme wird es zumindest jetzt im Umfeld von Donald Trump in Washington dann wohl auch nicht mehr geben.
0: Das war das Update heute Mittag mit Marc Langebeck. Dankeschön dafür.
8: Gerne.
0: Guten Tag, hier ist die Tagesschau in 100 Sekunden. Neue Angriffe zwischen USA und Iran. Das US-Militär führte nach eigenen Angaben Luftschläge gegen rund 140 Ziele in Iran aus. Es handle sich dabei um eine Reaktion auf den iranischen Beschuss eines Containerschiffs in der Straße von Hormuz. Iran erklärte die Meerenge für geschlossen und startete im Gegenzug eine Angriffswelle auf mehrere Golfstaaten und auf Jordanien. Volkswagen-Chef Blume stellt Werksschließungen in Frage. Es gebe intelligentere Lösungen, sagte er der Bild am Sonntag. Er verwies darauf, dass Sparmaßnahmen bereits erste Wirkung zeigten. Der Autobauer muss massiv Kosten einsparen. Berichten zufolge erwägt das Management, die Werke in Zwickau, Emden, Hannover und das Audi-Werk in Neckarsulm zu schließen. Mindestens 99 Badetote im Juni. Im vergangenen Monat mit der extremen Hitzewelle ertranken so viele Menschen wie seit 23 Jahren nicht mehr, teilte die Deutsche Lebensrettungsgesellschaft mit. Vor allem Jungen und Männer sollten die eigenen Fähigkeiten realistisch einschätzen, heißt es. Mehr als 90% der Todesopfer im Juni seien männlich. Waldbrand in Südspanien weitgehend unter Kontrolle. Dank besserer Wetterbedingungen hätten die Einsatzkräfte die Feuer nahe Almeria eindämmen können, so der Präsident von Andalusien. Hunderte zuvor Evakuierte dürfen nun in ihre Häuser zurückkehren. In der Nacht zum Freitag waren mindestens 12 Menschen ums Leben gekommen. 8 Menschen sind offiziell als vermisst gemeldet. US-Senator und Trump-Verbündeter Lindsey Graham ist tot. Der Republikaner starb im Alter von 71 Jahren nach einer kurzen und schweren Krankheit. Graham vertrat außenpolitisch eine harte Linie gegenüber Iran und Russland. Erst am Freitag war er zu Beratungen beim ukrainischen Präsidenten Selenskyj in Kiew. Und das Wetter morgen im Norden und Osten. Neben Sonnenschein teilweise dichte Wolken und örtliche Schauer oder Gewitter. Sonst sonniges Hochsommerwetter mit lockeren Schleierwolken im Südwesten bei Höchstwerten von 21 bis 36 Grad. Das war der Nachrichtenüberblick hier bei Tagesschau 24. Die nächsten Nachrichten gibt's dann wieder um 16 Uhr. Und hier im Programm geht's jetzt weiter mit dem Europa-Magazin.

0: Herzlich willkommen zum Europa-Magazin live hier im Ersten. Wie viel Angst hat der türkische Präsident Erdogan vor diesem Mann, Özgür Özel, Chef der Oppositionspartei CHP? Möglicherweise sehr viel. Ein türkisches Gericht hat den Parteitag, auf dem Özel gewählt wurde, für ungültig erklärt und dessen relativ erfolglosen Vorgänger wieder als Parteichef der CHP eingesetzt. Um die Opposition in der Türkei zu schwächen? So sieht es jedenfalls die CHP und hat einen Plan entwickelt. Die Gründung einer neuen Partei. Unterstützung dafür findet sich ausgerechnet in einer kleinen Stadt am Schwarzen Meer, mitten in Erdogans AKP-Land. Gabriele Dunkel berichtet von dort.
1: Ergüment Cevardoğlu versucht, das Verkehrschaos zu regeln. Eigentlich wollte er nur kurz nach den Rechten schauen. Vor der Grundschule soll eine neue Bodenschwelle errichtet werden. Er ist Bürgermeister der Stadt Findikle am Schwarzen Meer. Packt immer und überall mit an. Hier geht gerade nichts voran. Die städtischen Mitarbeiter kämpfen mit einem uralten Fugenschneider, der ständig seinen Geist aufgibt. Wir setzen solche Projekte mit sehr begrenzten Mitteln um. Wir arbeiten unter äußerst schwierigen finanziellen Bedingungen. Wichtig ist mir, dass wir das, was dem Volk gehört, wieder dem Volk zur Verfügung stellen wollen. Seit 7 Jahren ist Cevardoğlu hier Stadtoberhaupt. Er ist von der sozialdemokratischen CHP, der größten Oppositionspartei in der Türkei. Eigentlich ist die östliche Schwarzmeerküste, also hier rundherum, als traditionelle AKP-Hochburg bekannt. Erdoğan-Land, seine Familie stammt von hier. Findikle ist eine politische Ausnahme. Als wir 2019 zum ersten Mal gewonnen haben, waren wir hier in Erdogans Heimat natürlich Fremde. Du weißt ja, wie man Unkraut betrachtet. Wenn auf einem Feld etwas wächst, was dort nicht hingehört, will man es loswerden. So haben sie uns gesehen. Wir hatten große Schwierigkeiten, wirklich sehr große Schwierigkeiten. Aus diesem Bus will er eine Musikschule machen für Kinder. Der Antrag auf Förderung wurde vom Staat abgelehnt, wie die meisten Anträge für Projekte, die er stellt. Der Bürgermeister der CHP Hochburg Izmir hat den Bus kurzerhand gestiftet. Ohne diese Solidarität ginge gar nichts. Wir hätten keine Chance, etwas umzusetzen. Alleine deshalb muss die Regierung wechseln. Es braucht eine demokratische Republik. Frust auch, weil solche Bilder um die Welt gingen. Die Polizei stürmt die CHP-Parteizentrale in Ankara. Vorausgegangen war ein Gerichtsurteil, das den CHP-Parteivorsitzenden Özgür Özel und die gesamte Parteiführung ihrer Ämter enthoben hatte. Die Begründung? Stimmenkauf bei den Parteitagswahlen im November 2023. Özel kündigte Widerstand an, Tausende gingen auf die Straßen. Vor allem auch gegen den früheren Parteichef Kemal Kılıçdaroğlu, der vom Gericht als Interimsvorsitzender eingesetzt wurde. Der Gerichtsbeschluss für viele politisch motiviert. Was unsere Gesellschaft vielleicht nicht ausreichend unterscheiden oder erkennen kann, ist die Tatsache, dass sich das politische System in der Türkei verändert hat. In der Türkei hat ein Regimewechsel stattgefunden. Es gibt nun ein Präsidialsystem. Dieses System hat jedoch leider die Gewaltenteilung, die eine der grundlegenden Säulen der Demokratie ist, weitgehend aufgehoben. Die Unabhängigkeit von Legislative, Exekutive und Judikative wurden dadurch beseitigt. Nach dem Gerichtsurteil nehmen viele einmal mehr die Justiz als Handlanger der Regierung wahr und Kılıçdaroğlu als Werkzeug, um die CHP, die Partei des Staatsgründers Atatürk, zu schwächen und spalten. Doch Özel gibt sich kämpferisch, will nicht aufgeben. Sie mögen den Staatsapparat, Wasserwerfer, Tränengas, Schlagstück, Staatsanwälte und Richter auf ihrer Seite haben. Doch sie sollten niemals vergessen, wer die Menschen auf den Plätzen hinter sich hat, wird am Ende gewinnen. Ein Parteitag könnte Klarheit schaffen, doch der alte, wieder neu eingesetzte Vorsitzende Kılıçdaroğlu sieht keine Eile. Sollte Özel nicht die Kontrolle über die Partei zurückgewinnen, gäbe es 2 Optionen. Man kann eine Partei neu gründen. Das ist allerdings der schwierigere Weg. Eine andere Möglichkeit, sich mit einer bereits bestehenden Partei zu verständigen und dahin zu wechseln. Dadurch wäre man sofort im Parlament vertreten und hätte die Voraussetzungen für die Teilnahme an Wahlen. Cevardoğlu in Findikle will eine Abspaltung, einen Neuanfang mit Özgür Özel. Sein Wunsch, es soll endlich um Inhalte gehen. Demokratie für ihn zuhören, reden, erklären, mitmischen. Einmal monatlich gibt es hier ein sogenanntes Volksparlament. Es geht um Unkraut, Abwasserkanäle und zugewachsene Straßen. Der Bürgermeister ist mitten bei den Menschen hier, schätzt ihre Meinungen und trifft auf dieser Grundlage gemeinsam Entscheidungen, die dann umgesetzt werden. Das begeistert mich. Der Bürgermeister ist ein Mensch, der mit ganzem Herzen arbeitet. Er ist für die Menschen da, offen und zugänglich. Er informiert die Öffentlichkeit transparent und wir können ihm unsere Fragen direkt stellen. In einem Land wie unserem, in dem es an Demokratie und Rechtsstaatlichkeit mangelt, halte ich es für äußerst wichtig, dass Bürger in einem kleinen Bezirk wie Findikle gemeinsam mit dem Gemeinderat Entscheidungen treffen und ihren Ort zumindest selbst mitgestalten können. Mit dabei auch ein Polizist, der die Veranstaltung filmt. Die Aufnahmen könnten dokumentieren, ob Äußerungen des Bürgermeisters aus Sicht der Behörden eine rote Linie überschreiten. Cevat Oğlu will sich nicht wegducken, unterkriegen lassen. Er lebt für seine Arbeit, die Menschen hier, seine Heimat, Findikle am Schwarzen Meer.
0: Und für ihre Heimat leben, das tun auch die Veranstalter des sogenannten Exit-Festivals, eines der größten Musikfestivals in Europa. Hier sehen wir ein Bild. Und ihre Heimat ist Serbien. Doch das Serbien, in dem sie leben möchten, das gibt es nicht, beziehungsweise nicht mehr. Der Beitrittsprozess zur EU, der ist ins Stocken geraten. Und in Serbien selbst nimmt der politische Druck auf die Veranstalter des Exit-Festivals zu. Denn sie unterstützen Proteste gegen die Regierung und gegen die Korruption im Land. Und das hat Konsequenzen. Das gesamte Festival musste jetzt auswandern. Andreas Bachmann berichtet.
2: 3 Tage Ausgelassenheit. 200.000 Menschen feiern. Das Exit-Festival vergangenes Wochenende am Strand von Ulcin in Montenegro. Eines der größten Musikfestivals Europas. Doch Exit ist mehr als Musik und Party. Exit hat eine lange politische Geschichte. Eine Geschichte, die sich wiederholt. Dusan Kovacevic ist Gründer und Kopf des Festivals. Er rief Exit, auf Deutsch Ausweg, im Jahr 2000 in Serbien ins Leben. Als studentischen Protest gegen den damaligen Diktator Milosevic. 26 Jahre später findet Exit nicht in Serbien, sondern erstmals in Montenegro statt. Große Anspannung im Orga-Team.
3: Ich bin aufgeregt und voller Vorfreude. Ich möchte sehen und spüren, was die Magie dieses Ortes zusammen mit der Magie unseres Festivals entstehen lässt. Das ist eine der schönsten Locations, eine der schönsten Strände. Nicht nur an der Adria, sondern in ganz Europa.
2: Freiwillig hat sich Dusan Kovacevic diese Location aber nicht ausgesucht. Denn eigentlich ist das Exit-Festival seit seiner Gründung in Dusans Heimatstadt Novi Sad zu Hause. Doch das geht nicht mehr. Rückblick. Im November 2024 stürzt in Novi Sad das Vordach des Bahnhofs ein, wegen Baumängeln. 16 Menschen sterben. Das Unglück wird zum Symbol für Korruption und Staatsversagen in Serbien. Seitdem gehen vor allem Studierende regelmäßig gegen die Regierung auf die Straße, zuletzt vor 2 Wochen hier in Kraljevo. Für sie tut die Regierung zu wenig, um das Unglück aufzuklären. Exit-Gründer Dusan Kovacevic unterstützt die Proteste der Studierenden von Anfang an. Seitdem ist nichts mehr, wie es war. Er und sein Team werden vom serbischen Geheimdienst bedroht.
3: Das waren nicht die einzigen Drohungen. Auch Unternehmen und Dienstleister, die mit uns zusammenarbeiten, wurden unter Druck gesetzt und bedroht. Langjährige Sponsoringverträge wurden aufgekündigt. Telekom Srbija, unser Hauptsponsor über 22 Jahre, wurde dazu gedrängt, die Zusammenarbeit mit uns zu beenden.
2: Im Mai erhöht der serbische Staat den Druck auf Dusan. Sein Bruder wird öffentlichkeitswirksam festgenommen, kommt ins Gefängnis. Der Vorwurf Terrorismus. Später wird die Anklage geändert. Wie den Studierenden wirft man Dusans Bruder jetzt den Aufruf zu einer gewaltsamen Änderung der verfassungsmäßigen Ordnung vor. Ein Schock für Dusan und seine Familie, die er zum Festival mit an den Strand von Ulcin gebracht hat.
3: Glücklicherweise ist es uns mit einem medizinischen Gutachten gelungen, Hausarrest für meinen Bruder zu erwirken. Das war für uns alle nicht leicht. Man wollte ihn die ganze Zeit über in Haft behalten, solange die Geschichte rund um Exit andauert. Und mich so zum Schweigen bringen. Aber das kann ich nicht.
2: Novi Sad. Hier auf der Petrovaradiner Festung würde jetzt gerade eigentlich das Exit-Festival stattfinden. Die Stadt wäre voller Menschen. Stattdessen ist es ungewohnt ruhig in Novi Sad. Bei vielen Menschen hier herrscht eine eher bedrückte Stimmung.
4: Es schmerzt, dass Exit nach so vielen Jahren nicht mehr zu unserer Stadt Novi Sad gehört. Das ist kein schönes Gefühl.
5: Exit war ein wichtiger Bestandteil dieser Stadt. Der Weggang hinterlässt eine große Lücke.
6: Sie sind gegangen, so wie in diesem Land nach und nach alles verschwindet. Alles, was Wert hat und von Bedeutung ist, wird nach und nach zerstört. Und all das geschieht auf Anordnung eines einzigen Mannes, der über alles entscheidet.
2: Gemeint ist er, Alexander Vučić, seit 2017 Präsident Serbiens. Autoritär, korrupt und russlandfreundlich, das sagen seine Kritiker über ihn. Viele Studentendemos ließ er gewaltsam auflösen. Nach zwei Amtszeiten wäre nächstes Jahr eigentlich Schluss für ihn. Doch mit einem taktischen Schachzug will er an der Macht bleiben.
7: Ich werde in einigen Wochen zurücktreten. Ich habe dem Vorsitzenden der serbischen Fortschrittspartei und der Parteiführung gesagt, dass ich bei den nächsten Wahlen helfe, sofern man mich darum bittet, für die kommenden 4 Jahre das Vertrauen der Bevölkerung zu gewinnen.
2: Es ist ein Rücktritt, um zu bleiben. Statt Staatspräsident will Vučić Ministerpräsident werden und damit Serbien weiter dominieren. Zurück am Strand von Ulcin. Hier in Montenegro versucht Dusan Kovacevic mit seiner Familie Abstand zu gewinnen von den politischen Kämpfen in seiner Heimat. Doch nach dem Wochenende geht es für sie wieder zurück in den Alltag.
3: Ich lebe weiterhin in Novi Sad und es ist ohne Zweifel kein gutes Gefühl. Aber ich versuche mein ganzes Leben lang, meinen Fokus auf gute Dinge zu richten und nach Gleichgewicht zu suchen.
2: Und ein bisschen hilft ihm dabei auch die Party auf dem Exit-Festival am Abend. In der Nacht wird es dann aber auch hier noch einmal politisch. Auf die Figur hinter der Bühne wird der Slogan »Studenten siegen« projiziert. Die anstehenden Wahlen in Serbien werden es zeigen.
0: Und apropos Wahlen, Ungarn und Polen, die galten ja lange als Blockierer in der Europäischen Union. Das hat sich durch die letzten Wahlen dort bekanntlich geändert. Jetzt ist es eher die Slowakei unter Ministerpräsident Fico, die blockiert, vor allem bei Sanktionen gegen Russland und bei der Unterstützung für die Ukraine. Und auch innenpolitisch entfernt sich die Slowakei eher vom Rest der EU und ihren Werten. Polizei und Justiz wurden umgebaut, Antikorruptionsbehörden aufgelöst und grundlegende Rechte, die die EU vorsieht, werden verweigert, wie die Ehe für homosexuelle Paare. Danko Handrik berichtet.
8: Metod Spacek und Ivan Novotny sind verheiratet und das schon seit 6 Jahren. Doch ihre in Österreich geschlossene Ehe wird in ihrer Heimat, der Slowakei, nicht anerkannt. Dabei sehen sich die beiden durch ein Urteil des Europäischen Gerichtshofs im Recht. Doch die Behörden in der Slowakei sehen es ganz anders.
9: Es ist unvermeidlich, dass LGBTQ-Personen, solange ihre Ehe nicht anerkannt wird, das Gefühl haben, als Bürger zweiter Klasse betrachtet zu werden und sich diskriminiert fühlen. Das führt auch dazu, dass viele von ihnen im Verborgenen leben oder versuchen, ihre sexuelle Orientierung in der Öffentlichkeit vor Bekannten oder gegenüber ihrem Arbeitgeber zu verbergen.
8: Und geschürt wird der Hass gegen die beiden von ganz oben. Premier Robert Fico macht seit Jahren keinen Hehl aus seiner Ablehnung gleichgeschlechtlicher Ehen. Er will auf keinen Fall die Vorgaben des Europäischen Gerichtshofs umsetzen.
10: Sagen Sie mir, wie würden wir denn aussehen, wenn es einem gleichgeschlechtlichen Paar gelänge, eine Ehe im Standesamt anzumelden, wo die Verfassung doch nur eine Ehe zwischen Mann und Frau vorsieht? Wir würden aussehen wie Paviane.
8: Für Fico geht es um einen Kampf gegen den Brüsseler Geist. Das Abnormale dürfe nicht zur Normalität werden, sagt er. In der slowakischen Verfassung ist seit vergangenem Jahr festgeschrieben, dass es nur 2 Geschlechter, Mann und Frau, gäbe. Und in vielen Ansprachen wettert Fico gegen Homosexuelle.
10: Wir müssen sagen, was normal ist und was nicht normal ist. Das, was diese Leute vertreten, ist nicht normal und die slowakischen Medien unterstützen das. Es wird leider unsere Pflicht sein, das slowakische Volk vor diesen unnormalen Erscheinungen zu schützen.
8: Normal sei in der Slowakei schon lange nichts mehr, sagt auch Tomáš Procházka. Der Theaterregisseur ist in der queeren Community unterwegs. Hier in seiner slowakischen Heimat ist er nur noch selten. Er ist nach Prag gezogen. Für viele wie ihn gehört Angst inzwischen zum Alltag.
9: Muss ich mir abends ein Taxi nach Hause rufen, wenn ich abends aus dem Club komme? Oder kann ich die Hand meines Partners halten, mit ihm Hand in Hand gehen? Das bereitet mir wirklich große Sorgen, besonders nach dem Terroranschlag auf das Teplarin-Café.
8: Im Oktober 2022 erschoss ein Rechtsextremist vor dem queeren Treffpunkt Teplaren in Bratislava zwei junge Menschen und verletzte eine weitere Person. Der Anschlag gilt als eines der schwersten Hassverbrechen in der Geschichte des Landes und hat das Sicherheitsgefühl vieler hier bis heute verändert. Doch wer an diesem Abend ins Kulturzentrum YMCA in Bratislava kommt, erlebt ein anderes Bild der Slowakei. Hier wird gelacht, diskutiert und Theater gespielt. Viele hier sind überzeugt, die Gesellschaft ist längst weiter als ihre Regierung. An die Vorgabe, Kultur müsse slowakisch sein, halten sich die Theatermacher zumindest mit einem Augenzwinkern. Unter den Klängen der Nationalhymne ziehen sie ins Theater ein.
9: Ich begrüße euch, liebe Slowakinnen und Slowaken, liebe Zuschauerinnen und Zuschauer, liebe Männer und Frauen, ganz im Sinne unserer slowakischen Verfassung. Oder wie es böse, widerwärtige, progressive, pro-ukrainische, grünversiffte amerikanische Soros-Propaganda, diese widerliche LGBTQ-Propaganda sagt, guten Abend, liebe Zuschauende. Es gibt einfach nichts Einfacheres, als bei den Menschen Angst zu schüren. Seht her, es gibt hier LGBTQ-Propaganda, die eure Kinder verdirbt und schwul macht. So ein verängstigter Wähler ist einfach das Beste, leicht zu bekommen. Und die Menschen beschäftigen sich dann nicht mit diesen Nebensächlichkeiten wie dem Bildungs- und Gesundheitswesen. Sie sehen nicht, dass die Regierung für die Missstände verantwortlich ist und nicht irgendeine bestimmte Minderheit.
8: Für Metod Spacek und Ivan Novotny ist klar, der eigentliche Kampf wird nicht in Brüssel entschieden, sondern in der Slowakei. Europa gibt ihnen Recht, doch Gleichberechtigung müsse im eigenen Land erkämpft werden. Deshalb ziehen sie weiter vor Gericht, bis ihre Ehe auch zu Hause anerkannt wird.
0: Ja, was und wer wird anerkannt als das, was jemand ist? Im Fall von Transmenschen ist diese Frage hochpolitisch. Ist eine Transfrau eine Frau? Ja, sagen ihre Dokumente, ihr Name und selbstverständlich sie selbst. Nein, sagt in Großbritannien neuerdings das britische Gleichstellungsgesetz. Ein harter Rückschritt für tausende Transpersonen im Land. Und ausgerechnet zwei Frauen haben sich dafür stark gemacht. Franziska Hoppen berichtet.
11: Es war ein Urteil, das polarisierte. Aber sie feierten die Entscheidung des obersten Gerichtshofs vor einem Jahr. Seitdem gelten nur biologische Frauen vor dem Gleichstellungsgesetz als Frauen, die bei der Geburt als weiblich zugeordnet wurden. Transfrauen nicht. Für die Klägerinnen Susan Smith und Marion Calder bis heute ein Triumph. Alle brachen in Tränen aus und jubelten. Doch Transfrauen wie Ella Morgan fürchten weitreichende Folgen. Dieser Rückzugsort ist seitdem umso wichtiger. Nur weil ich trans bin, heißt das ja nicht, dass ich nicht sexuell angegriffen, von Männern geschlagen oder auf einer Toilette in einem von Männern dominierten Raum angegriffen werde. Auf der London Pride vergangene Woche gingen viele aus Protest auf die Straße. Wir haben in diesem Land so hart gekämpft, um akzeptiert zu werden. Jetzt diese Kehrtwende, dass nur diese Art von Menschen Frauen seien, finde ich herabwürdigend. Meine Tochter ist trans, komplett operiert, aber psychisch hat sie das Urteil sehr mitgenommen. Ich habe Angst, an Orte zu gehen, wo ich mich früher willkommen gefühlt habe. Es ist, als wäre meine Welt kleiner geworden. Weit weg von London, in der schottischen Hauptstadt Edinburgh, hat alles begonnen. Hier war die Frauenrechtsgruppe For Women Scotland vor Gericht gezogen. Sie störte, dass Transfrauen in Frauenquoten von öffentlichen Gremien mit aufgenommen wurden. Es ist ganz einfach. Das Geschlecht wird bei der Empfängnis festgelegt, basierend auf Chromosomen. Egal, was du anziehst, welchen Namen du dir gibst oder wen du attraktiv findest. Aus ihrer Sicht bleiben Transfrauen eben biologische Männer. Und vor Männern verdienten Frauen exklusive Schutzräume nur für sich.
12: Ich kenne jüngere Frauen, die zum Beispiel Missbrauch erlebt haben und unter Trauma leiden. Und wenn die dann in einer Beratungsstelle für Vergewaltigungsopfer von einem Mann beraten werden, wir können nicht über Gewalt von Männern gegen Frauen reden, wenn wir Männer und Frauen nicht definieren können. Das Urteil schützt diese Frauen aus ihrer Sicht. Und auch Toiletten oder Umkleiden können nun nur nach dem biologischen Geschlecht organisiert werden. Im Idealfall gibt es noch einen dritten oder Unisex-Raum. Ella Morgan, eine von rund 50.000 Transfrauen in England und Wales, geht zwar im Pub weiter aufs Frauenklo, doch aus dem Fitnessstudio musste sie austreten. Ich bin weiblich, das steht in allen Dokumenten. Ich habe alle Operationen hinter mir. Und dann erwartet man, dass ich in eine Umkleide für Männer gehe, wo sich Männer ausziehen. Ich müsste mich ja auch vor ihnen umziehen, obwohl ich eine weibliche Anatomie habe. Es ist also okay, wenn mir dort etwas zustößt, ich, Gott bewahre, vergewaltigt werde? Damit haben diese Aktivistinnen wohl kein Problem. Diese Farm ist Ellas Rückzugsort. Sie lieben mich, wie ich bin. Einfach als Ella. Während da draußen der Hass seit dem Gerichtsurteil zugenommen habe. Dort ist Ella als Reality-Star und Transaktivistin bekannt. Ich denke, die Leute, die uns beschimpfen und hassen, sehen in dem Urteil eine Rechtfertigung. Früher habe ich gemerkt, dass manche mich nicht mochten, aber sie haben sich zurückgehalten. Aber als das Urteil auf den Titelseiten war, dass Transfrauen Männer sind, hatte ich das Gefühl, dass der Hass viel schlimmer wurde. Dabei sei schon der Weg von Evan zu Ella hart genug gewesen, körperlich und mental, alles um authentisch zu leben. Dass sie aus Sicht mancher eine Gefahr für Frauen darstellen könnte, findet sie abstrus. Tausende Transfrauen werden wegen der Taten einiger weniger Männer als potenzielle Täterinnen betrachtet. Das waren aber keine Transfrauen, sondern Männer, die sich als Frauen ausgegeben haben, um Verbrechen zu begehen. Doch diese Vorurteile schlagen ihr auch in den sozialen Netzwerken entgegen. Dass so viele uns nicht mögen und verstehen, aber vorschnell verurteilen, wir sind doch alle Menschen. Wut schlägt aber auch ihnen entgegen, etwa weil die umstrittene Harry-Potter-Autorin J.K. Rowling, die nicht weit von hier ihre Bücher schrieb, ihre Gruppe finanziell unterstützt hat. Rowling polarisiert im Netz mit Kommentaren, die viele transfeindlich finden. Doch die beiden betonen, Transpersonen haben weiterhin eigene Rechte, die sie vor Diskriminierung schützen. Auch diese müssten gewahrt werden. Wir wollten nie, dass Transpersonen gesetzlicher Schutz entzogen wird. Es war uns sogar wichtig, sicherzustellen, dass Transmänner weiterhin Mutterschutz bekommen. Vielen, auch hier auf der London Pride, reicht das aber nicht. Sie wollen selbstbestimmt leben können und hoffen, dass Beschwerden beim Europäischen Gerichtshof für Menschenrechte vielleicht noch etwas ändern könnten.
0: Und jetzt zu diesem Tierchen hier. Sieht ein bisschen ulkig aus, oder? Macht dicke Backen auf dem Bild und stammt aus dem Meer vor der griechischen Insel Rhodos. Der sogenannte Kugelfisch, also Hasenkopfkugelfisch, um ganz genau zu sein. Und so viel kann man schon mal verraten. Der Hasenkopfkugelfisch, der ist nicht besonders beliebt auf Rhodos und auch nicht in der gesamten Ägäis. Lucia Hundbiss und Moritz Pompel berichten, warum.
13: Rhodos. Eine Stadtmauer schützte jahrhundertelang gegen Feinde von außen. Doch sie hilft nicht gegen eine Invasion, die sich seit ein paar Jahren unter der Meeresoberfläche abspielt. Die des hochgiftigen Hasenkopfkugelfischs. Ganz Griechenland diskutiert. Rund um Rhodos gibt es inzwischen so viele Kugelfische, dass Berufsfischer wie Michalis Liberis umsatteln. Er fährt jetzt mit Touristen fischen, bringt ihnen Angeln bei. Auch diese Gruppe hatte den Kugelfisch am Haken.
14: Meine Mama hat einen so großen gefangen. Er hat sich aufgeblasen und hatte ganz scharfe Zähne. Wir haben gelernt, dass Kugelfische invasiv sind.
13: Der Hasenkopfkugelfisch stammt aus tropischen Gewässern, ist über den Suezkanal in das immer wärmer werdende Mittelmeer gelangt. Erster Nachweis vor Rhodos 2005. Dort gefährdet der Eindringling den Beruf von Michalis, frisst ihm seinen Fang weg.
15: Tintenfische,
9: Oktopus.

0: Ein Hasenkopf-Kugelfisch. Er ist jung.
1: Was wirst du tun?
0: Ich werde ihn töten.
1: Der Fisch ist giftig, kann bei Verzehr tödlich sein und ist ein extremer Räuber. Für Fischer wie Michalis existenzbedrohend. Später werden Michalis noch größere Kaliber begegnen. Mit ihrem Gebiss sorgen sie auch an Land für Aufruhr. Sogar das griechische Rote Kreuz waren Strandbesucher.
2: Wie man sieht, kann er tief beißen. Wir sprechen hier von einer offenen, tiefen Wunde.
1: Ist er wirklich so gefährlich? Meeresbiologe Gerasimos Konvilatos beschäftigt sich seit Jahren mit dem Hasenkopfkugelfisch.
3: Am charakteristischsten sind seine Zähne, seine mächtige Waffe. Damit kann er sehr harte Gegenstände und Organismen zerschneiden.
1: Aber zumindest Badegästen kann Gerasimos die Angst vor den Zähnen nehmen. Der letzte registrierte Angriff auf Kreta, 2022.
3: Ich persönlich habe keine Angst, aber die Welt sollte auch keine Angst haben, weil der Hasenkopfkugelfisch kein aggressiver Fisch für Menschen ist.
1: Doch für die Fischer bleibt er ein Problem. In ganz Griechenland.
3: So sieht es in unseren Netzen aus. Das ist, was uns bleibt. Schauen Sie, das sind ganz neue Netze. Und die Kugelfische haben sie in Stücke gerissen.
1: Die Forderung der Fischer lautet schon lange, ein Kopfgeld auf den Hasenkopfkugelfisch. Eigentlich schon beschlossen, aber erst im nächsten Jahr erwartet. Deshalb haben auf Rhodos auch Privatpersonen den Kampf aufgenommen. Mike Carpodinis startete einen Angelwettbewerb auf Facebook. Wer fängt die meisten Kugelfische?
4: Es gibt keinen Ort mehr, an dem man keine Hasenkopfkugelfische mehr fängt. Also musste ich mich irgendwie engagieren, einen Weg finden, wie man mit diesem Problem umgehen kann.
1: Der Nebeneffekt: Mit den GPS-Daten kann man besser verstehen, wo genau der Fisch vorkommt. Doch die Zeit drängt.
4: Es macht uns traurig, dass wir sehen, dass das Problem wächst und nicht kleiner wird.
1: Zurück zu Michalis. Auf seinem Radar sieht er einen Schwarm großer Fische. Ihm ist klar, um welche Fische es sich handelt.
0: Hier und hier die Punkte. Siehst du das? Das sind Hasenkopfkugelfische. Ich bereite den Köder vor.
1: Und kaum ist der Köder im Wasser,
0: er bläst sich auf, deshalb heißt er Puffer. Das ist eine Blase.
1: Und dann gleich das nächste große Exemplar.
0: Er ist ein bisschen kleiner, ungefähr 1,5 Kilo.
1: Gäbe es das Kopfgeld schon, bekäme Michalis für seinen heutigen Fang etwa 20 Euro. Noch wird das Kopfgeld aber nicht ausgezahlt. Die erlegten Angreifer landen wieder im Meer. Rhodos muss vorerst die Stellung halten.
5: Und ich sage Dankeschön für Ihr Interesse am Europa-Magazin. Wünsche Ihnen noch einen angenehmen Sonntag. Tschüss, auf Wiedersehen.

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Guten Tag und herzlich willkommen bei Tagesschau 24. Erst gestern hatte es neue Gespräche gegeben, um den Konflikt zwischen den USA und Iran diplomatisch zu lösen, offenbar aber ohne eine Annäherung. Denn jetzt gibt es wieder eine neue Eskalation. Das US-Militär hat Iran wieder angegriffen. Die Luftschläge folgten nach einem iranischen Angriff auf ein Schiff in der Straße von Hormuz. In den benachbarten Golfstaaten herrscht nun wieder Alarm.

0: statt diplomatischen Fortschritten neue Eskalationen zwischen Washington und Teheran. In der Nacht haben die USA wieder Luftangriffe gestartet. Laut dem US-Militär wurden rund 140 Ziele getroffen, darunter Raketen- und Drohnenstellungen sowie Munitionsdepots. Die Angriffe seien eine Reaktion auf eine Attacke der iranischen Revolutionsgarde auf ein Containerschiff in der Straße von Hormuz. Nach Angaben des US-Zentralkommandos griffen die USA auf Anweisung von Präsident Trump daraufhin Ziele in Iran an. Die Revolutionsgarde teilte mit, die strategisch wichtige Straße von Hormuz sei bis auf Weiteres gesperrt. Am Morgen meldete Teheran den Beschuss eines weiteren Schiffes. Und nicht nur das. Iran hat eine neue Angriffswelle auf Ziele in den Golfstaaten gestartet. Betroffen sind Katar, Bahrain, Oman und die Vereinigten Arabischen Emirate. Es ist die dritte Runde von gegenseitigen Angriffen in dieser Woche. Nach der Vereinbarung eines Rahmenabkommens im vergangenen Monat hatte zwischendurch relative Ruhe in der Region geherrscht.
1: Und von Istanbul aus beobachtet mein Kollege Uwe Lüb die Lage. Uwe, wie ist die Situation da gerade am Golf an der Straße von Hormuz? Es heißt, Iran hat die Straße geschlossen und die USA greifen Iran an. Donald Trump sagt aber auch gerade eben in einem seiner Mitteilungen, die Straße sei für den Verkehr offen.
2: Also die Angriffswelle der vergangenen Nacht, die ist vorüber. Das war die Mitteilung des US-Regionalkommandos CENTCOM heute Morgen. Von neuen aktuellen Angriffen der USA auf Stellungen Irans haben wir jetzt noch nichts gehört. Aber tatsächlich, die Situation in der Straße von Hormuz ist in einem Wort unübersichtlich. Weil Iran sagt, die ist geschlossen. Wer durchfahren möchte, der solle das beantragen. Dann könne man vielleicht die Nordroute von Iran kontrolliert durchfahren. Aber wann diese Anträge bearbeitet werden würden, das sei noch offen. Und seitens der USA, wir hatten das schon gehört von dem Regionalkommando CENTCOM, es werde dafür Sorge getragen, dass die Durchfahrt stattfinden kann. Im Moment sind aber auf den einschlägigen Internetportalen keinerlei Schiffsbewegungen dort zu sehen. Das letzte, das ist schon vor Stunden durch.
1: Was man bei der ganzen Situation immer nicht ganz versteht, ist, es gibt einige Staaten, die versuchen zu vermitteln dort, zum Beispiel Oman, aber auch andere Golfstaaten, werden aber dann trotzdem immer wieder von Iran angegriffen. Wie passt denn das zusammen?
2: Man muss vielleicht ein bisschen unterscheiden. Es werden ja zumindest beharrt Iran darauf, nicht die Golfstaaten als solche angegriffen, sondern innerhalb dieser Staaten US-amerikanische Militärstützpunkte. Es ist richtig, dass die Golfstaaten hier und da auch verhandeln. Oman sicherlich auch noch mehr als andere. Es gab ja jetzt dieser Tage, gestern, vorgestern auch Gespräche zwischen den Außenministern Irans und Omans. Man muss aber auch sehen, Oman ist da ja fast in einer Zwickmühle und droht ein bisschen zerrieben zu werden, sitzt buchstäblich zwischen den Stühlen. Auf der einen Seite verlangen die USA Loyalität Omans gegenüber den USA und gleichzeitig will Iran Oman sprichwörtlich mit ins Boot ziehen, dass man gemeinsam die Straße von Hormuz kontrolliert und sich die Einnahmen durch Mautgebühren, wenngleich Oman die so nicht nennen will, sondern bestenfalls maritime Dienstleistungen. Das ist übrigens auch die Formulierung, die in dieser Absichtserklärung, dem Memorandum of Understanding steht. Das ist also das, was Oman bestenfalls will. Aber man droht dort gerade zerrieben zu werden zwischen den Interessen der beiden Kriegführenden.
1: Schauen wir doch noch mal auf die Verhandlungen zwischen USA und Iran. Es gibt Morddrohungen des Regimes in Teheran. Die betreffen unter anderem Donald Trump, aber auch sogar Friedrich Merz. Kann in dieser Atmosphäre überhaupt verhandelt werden?
2: Also was die Drohung gegen Bundeskanzler Friedrich Merz betrifft, da haben wir nichts Offizielles. Das ist wohl auch nicht so, dass sein Name genannt worden ist in der Erklärung Mojtaba Khamenei des obersten Anführers Irans oder in der ihm zugeschriebenen Erklärung, muss man ja immer dazu sagen. Es gibt eine Zeitung, die im Internet verschiedene Köpfe, vor allen Dingen Donald Trump, Marco Rubio, Pete Hegseth, also amerikanische Regierungsverantwortliche, gezeigt hat und da auch den Kopf von Friedrich Merz gefordert hat. Das ist aber eher, würde ich sagen, regierungsnahe Propaganda und weniger offizielle Linie. Wir hatten zuletzt gedacht, das sind eben auch so fast schon, Entschuldigung, folkloristische Dinge, wenn Tod Amerikas gerufen wird. Das ist in Iran so seit 1979, seit der Islamischen Revolution. Aber tatsächlich will Mojtaba Khamenei ganz offiziell Rache, was auch immer das wirklich heißt, für die Tötung seines Vaters Ali Khamenei.
1: Wie geht es denn jetzt weiter? Eskalation oder gibt es eine Chance auf Verhandlungen? Und spricht eigentlich Iran überhaupt auch wirklich mit einer Stimme da bei diesen Verhandlungen?
2: Man soll nie sagen. Es kann durchaus sein, dass sehr kurzfristig plötzlich wieder Verhandlungen anberaumt werden. Wir wissen, dass Pakistan als Hauptvermittlerland sehr intensiv darum bemüht ist, Verhandlungen wieder in Gang zu setzen. Aber ob es dazu kommt, das ist völlig unklar. Das Ganze kann sich jetzt tatsächlich auf der anderen Seite noch sehr, sehr lange hinziehen, bis möglicherweise tatsächlich Iran leer geschossen ist und eben auf amerikanische Angriffe nicht mehr reagieren kann. Ob und wann das jemals der Fall sein wird und wie lange das wirklich dauern soll, das kann man im Moment überhaupt nicht vorhersagen. Derzeit stehen die Chancen auf eine Verhandlungslösung aus meiner Sicht schlecht.
1: Uwe Lüb zur Situation am Persischen Golf aus Istanbul. Vielen Dank. Der Republikaner Lindsey Graham galt als einflussreicher Politiker und Verbündeter von US-Präsident Donald Trump. Gestern ist der US-Senator im Alter von 71 Jahren gestorben. Wie sein Büro mitteilte, ging dem Tod eine kurze und schwere Krankheit voraus. Graham war seit 2003 für den Bundesstaat South Carolina im Senat. Er vertrat außenpolitisch eine harte Linie gegenüber Iran und Russland. Laut Medienberichten war Graham gerade erst von einer Reise aus der Ukraine zurückgekehrt. Weil Volkswagen Kosten einsparen muss, ist die Zukunft ganzer Produktionsstandorte ungewiss. Konzernchef Blume sagte nun aber der Bild am Sonntag, es gebe intelligentere Lösungen als Werkschließungen. Einsparungen in den Fabriken zeigten bereits erste Wirkung, so Blume. Als gefährdet gelten ja die Werke in Zwickau, Emden, Hannover und das Audi-Werk in Neckarsulm. Berichten zufolge könnten weltweit 100.000 oder mehr Jobs wegfallen. Der staatliche Unterhaltsvorschuss soll künftig nur noch bis einschließlich zum 15. Lebensjahr gezahlt werden. Bundesfamilienministerin Prien möchte nach eigenen Angaben schnellstmöglich einen entsprechenden Gesetzesentwurf vorlegen. Das sagte die CDU-Politikerin der katholischen Nachrichtenagentur KNA. Der Vorschuss wird vom Staat ausgelegt, wenn nach einer Trennung säumige Partner nicht zahlen. Aktuell können Alleinerziehende den Vorschuss ohne weitere zeitliche Begrenzung bis zum 18. Geburtstag erhalten. Im vergangenen Juni sind bundesweit mindestens 99 Menschen ertrunken. Damit gab es in dem Monat mit der extremen Hitzewelle so viele Badetote wie seit 23 Jahren nicht mehr, wie die Deutsche Lebensrettungsgesellschaft mitteilte. Die DLRG ruft dazu auf, die eigenen Fähigkeiten realistisch einzuschätzen und auf riskante Aktionen zu verzichten. Dies betreffe vor allem Jungen und junge Männer. Mehr als 90% der Todesopfer im Juni seien männlich gewesen. Angesichts des Klimawandels, häufigerer Trockenperioden und knapper werdender Grundwasservorkommen fordert der Verband kommunaler Unternehmen strengere Regeln zur Wasserentnahme. Genehmigungsfreie Nutzungen müssten so weit wie möglich eingeschränkt werden, sagte VKU-Vizepräsident Specht der Neuen Osnabrücker Zeitung. Dazu gehöre auch die private Nutzung. Damit der Status quo erhalten werden könne, müsse es Transparenz darüber geben, wer wann und in welchem Umfang auf die Wasserressourcen zugreife. An Chinas Ostküste hat der bislang stärkste Sturm des Jahres schwere Schäden hinterlassen. Der Taifun Bawi war am Abend über die Region hinweggefegt. Er löste einen Erdrutsch aus und setzte mehrere Gebiete unter Wasser. Mehr als 2 Millionen Menschen wurden zuvor in Sicherheit gebracht. Mittlerweile hat sich Bawi zu einem Tropensturm abgeschwächt. Experten warnen jedoch weiter vor heftigen Regenfällen. Und hier noch die Wetteraussichten für morgen im Norden und Osten. Teilweise dichte Wolken und örtlich Schauer oder Gewitter. Sonst sonniges Hochsommerwetter mit lockeren Schleierwolken im Südwesten. Wieder sehr warm oder sogar heiß mit 21 bis 36 Grad. Vier Nummer 1 Alben in weniger als 2 Jahren. Meistgeklicktes YouTube-Video am ersten Tag. Meiste Follower auf Social Media. BTS haben gerade einen Lauf. Gestern schon und nochmal. Heute spielt die südkoreanische K-Pop-Band die einzigen Deutschland-Konzerte ihrer Welttournee. Wenig verwunderlich also, dass München für manche kaum wieder zu erkennen ist. Der BTS-Hype ist ungebremst.
3: Sophia tauscht gerne Fanartikel. Gemeinschaft ist großgeschrieben bei den BTS-Fans, die sich auch ARMY nennen. Hier in München wird Sophia ihre Helden zum dritten Mal auf dieser Tournee sehen. Die 22-Jährige kann einfach nicht genug kriegen.
4: Sobald man in dieser Arena steht und es losgeht, ist es vorbei. Da ist es einfach, es ist wie so ein bisschen wie so ein Film quasi. Man kann es nicht so realisieren, aber man ist dabei. Aber man macht mit, das ist einfach jeder mit jedem. Also ich hatte Leute um mich rumstehen, ich kannte die nicht mal. Wir haben zusammen gefeiert zu Idol, wir haben getanzt, alles. Also das war wirklich sehr toll. Also ich hatte 3 Tage danach keine Stimme mehr, weil ich so sehr geschrien habe.
3: Das sind die 7 Jungs, die gerade das Rad im Musikgeschäft schneller drehen als irgendeine andere Band auf der Welt.
5: Thank you, BTS.
3: Die Fans, die koreanische Super Boy Group an diesem Wochenende in München sehen wollen, kommen aus aller Welt. Diese Bosnierin und die beiden Amerikanerinnen sehen sich heute zum ersten Mal.
6: Chicago. Twitter 8 years ago. This is our first time meeting.
3: Wir haben uns auf Twitter vor 8 Jahren kennengelernt. Heute sehen wir uns zum ersten Mal. BTS singen bzw. rappen mittlerweile auch viel auf Englisch. Getanzt wird energiegeladen, die Musik kommt vom Band. Jeder Boy hat seine Fans.
7: Wer ist denn der Beste?
8: Alle.
9: Aber Jimin.
3: Das ist Jin. Auch Sophia aus Stuttgart findet ihn am besten. Aber im Konzert mag sie natürlich alle Boys.
10: Hobi und Jin, die kamen als allererstes nach dem 4. Lied. Und das hat mich so umgehauen, weil die beiden auf einmal so nah vor mir standen. Ich kann Ihnen ein Video von Jungkook zeigen. Der stand ganz nah vor uns. Ja, war wirklich amazing.
3: Neben den vielen weiblichen Fans gibt es aber auch Jungs, die BTS super finden.
11: Die Choreografien und dass sie da doch tatsächlich die netten Singstimmchen haben, das ist schon nicht ganz so oft vertreten in der Musikbranche.
3: Für ein Konzert schmeißen sich viele richtig in Schale.
12: Das von BTS. Die BTS bringt einfach die verschiedensten Menschen aus allen Ländern einfach zusammen und jetzt sind wir alle in einem Stadion und hören die Musik von denen.
3: Die Allianz Arena in München. An diesem Wochenende der Nabel der Welt für die BTS-Fans.
1: Und in München vor der Arena, wo BTS heute ein zweites Mal auftreten, ist meine Kollegin Hanin Klemann. Hanin, wie war denn die Stimmung da gestern? Also, was man da eben so mitbekommen hat, muss das ja enorm gewesen sein.
13: Ja, lieber Bernd, die Stimmung hier ist phänomenal, denn man kriegt ja hier tatsächlich auch für sein Geld etwas geboten. Es gibt Fans, die zahlen so ab 100 Euro für ein Ticket das kann dann bis 300 Euro reichen oder mehr. Und die können hier erstmalig seit 2018 wieder ihre Lieblingsbands sehen. BTS, das sind ja die 7 Koreaner, die hier auftreten. Und ich habe mich auch schon mit einigen Fanartikeln hier gewappnet. Denn man hat ja auch im Beitrag gesehen, dass die Fans hier auch einiges austeilen. Ich habe hier selbst auch schon einige Fotokarten gekriegt. Also es ist eine tolle Stimmung hier. 75.000 Menschen. Es ist komplett ausverkauft, gestern wie heute.
1: Damit outest du dich ja auch als BTS-Fan. Aber gehen wir mal aufs Musikalische vielleicht. Fast 4 Jahre, glaube ich, war die Band in der Pause. Und jetzt ist natürlich immer die Frage, wenn die zurückkommen, hat die Band die Zeit genutzt, auch mal was Neues zu machen?
13: Ja, also BTS war ja eine Zeit lang weg. Die 7 Mitglieder mussten ja den obligatorischen Militärdienst in Korea ableisten. Der ist in der Regel 18 bis 21 Monate lang. Und gleich danach ging es auch schon los mit der Arbeit am neuen Album. Arirang, das ist diesen März erschienen. Und diese Tour Arirang, die ist quasi gleichnamig zum Album. Und da werden sie auch ihre Albumlieder performen. Und Arirang bedeutet übrigens so viel wie Liebe und so viel wie Kulturstolz, weil das ein traditionelles Volkslied ist. Und das Ganze wird dann einfach hier nochmal performt.
1: Das, was die Band ausmacht, ist ja nicht ihre Musik alleine, sondern auch dieses gigantische Fan-Netzwerk. Millionen von Menschen weltweit. ARMY wird das ja auch genannt. Erklär uns das mal. Was macht das eigentlich aus, dieses Fan-Netzwerk?
13: Ja, also das Fan-Netzwerk ist nicht nur relativ gut organisiert. Das merkt man erstmal anhand dessen, wenn sie hier ankommen, wie sie sich miteinander absprechen, welches die richtigen Eingänge hier sind, um durchzukommen, wer seine Fanartikel hier miteinander austauscht. Also die Organisation ist ein Part, aber der wichtigste Part ist natürlich das, was die alle zusammen vereint. Und zwar ihre Liebe für BTS, zur koreanischen Gruppe, zu den 7 Mitgliedern. Und ARMY kann man sagen, es gibt auch ein Wort entlang dafür, aber man kann sagen, das ist halt einfach wirklich übersetzt, wie aus dem Englischen die Armee ist, die hinter BTS steht. BTS ist ja ein koreanisches Wort, das heißt Pangpan Sunhyundan. Übersetzt heißt das so viel wie kugelsichere Pfadfinder. Und diese Pfadfinder haben quasi ihre ARMY, ihre Armee hinter sich. Und der Zusammenhalt ist unglaublich groß, die Stimmung ist sehr gut und es sind einfach total viele positive Gefühle. Und Menschen, die sich auch hier freuen, vielleicht auch erstmalig BTS zu sehen, falls sie in Deutschland 2018 nicht die Chance hatten.
1: Du hast dich ja schon geoutet als BTS oder als K-Pop-Fan. Heute Abend, glaube ich, gehst du auch selber auf das Konzert. Was erwartest du? Was macht für dich das Besondere da aus?
13: Ja, also ich bin natürlich sehr gespannt. Die Fans hier spekulieren auch immer. Es gibt ein Segment, wo sie 2 Surprise-Lieder, also 2 Überraschungslieder vortragen. Gestern sind schon 2 Favoriten gefallen. Ich hoffe natürlich sehr, dass es 2 weitere super Lieder, super Favoriten gibt, auf die man sich sehr freuen kann. Das weiß man immer nicht so ganz genau. Es gibt ein paar Fans, die gucken sich dann immer so aus, wo der DJ, der diese Surprise-Lieder spielt, in der Halle ist und versuchen, ihn zu beeinflussen. Ich erwarte aber natürlich super Choreografien, diese atemberaubende Stimmung, wie man sie sonst auch von anderen K-Pop-Konzerten kennt, und freue mich da auch sehr drauf.
1: Also kann ich nur sagen, viel Spaß und ich bin gespannt morgen auf deinen Bericht, Dankeschön. Was du dazu berichten hast. Hanin Klemann aus München, vielen Dank.
13: Dankeschön.
1: So, und jetzt ist es Zeit für unser Sport-Update. Zeit für die Fußball-Weltmeisterschaft. Da schauen wir mal auf die letzten beiden Viertelfinalspiele. Und das mache ich zusammen mit meinem Kollegen Patrick Hallatsch aus der Sportredaktion. Ja, beginnen wir doch mal mit dem wirklich Schlagerspiel England gegen Norwegen. Seit 60 Jahren warten die Engländer auf einen Titelgewinn. Jetzt sind sie dem Traum einen Schritt näher gekommen. Aber das war echt ein großer Schritt, oder?
7: Das war ein großer Schritt, das war ein wichtiger Schritt. Und die Sehnsucht, Bernd, du weißt es selbst, du hast es gerade gesagt, 60 Jahre warten die auf einen großen Titel. Also die Sehnsucht der Fans nach einem Titel, nach diesem WM-Sieg 1966 mit dem Wembley-Tor ist so groß. Und das war wieder ein hartes Stück Arbeit. Also die Engländer müssen sich da wirklich durchwursteln. Zuletzt ja schon gegen Mexiko, gegen einen der Co-Gastgeber. Davor haben sie 0-1 Rückstand gegen Kongo gedreht. Und dieses Mal war es auch gegen wirklich starke Norweger ein hartes Stück Arbeit. Aber sie haben wieder einen Weg gefunden, das Spiel zu gewinnen, und das schauen wir jetzt mal kurz zusammen an.
8: Dank der Tore von Jude Bellingham steht England in der Runde der letzten 4. Dabei gehen die Norweger in den blauen Hosen im ersten Durchgang in Führung. Der stramme Schuss von Schjelderup überrascht Pickford im englischen Tor, das 1:0. Kurz vor der Pause der erste Auftritt von Bellingham. Mit einer starken Einzelaktion trifft er zum Ausgleich. Allerdings protestiert der norwegische Keeper Nyland beim Schiedsrichtergespann, weil sein Abstoß direkt davor an einem Kameraseil über dem Platz hängen geblieben sein soll. Auf den Bildern nicht zu erkennen, der Treffer zählt. Im zweiten Durchgang sind die Skandinavier besser. Innenverteidiger Ayer köpft an die Latte, 1:1 nach 90 Minuten. Kurz nach Beginn der Verlängerung nutzt Bellingham einen Fehler Nylands zum 2:1 für England. Gleichzeitig der Endstand. Damit ziehen die englischen Löwen zum 3. Mal in Folge ein in das Halbfinale einer Fußball-Weltmeisterschaft.
7: Ja, und dort treffen sie dann auf Argentinien. Und Bernd, ist dir was aufgefallen? Die beiden Superstars Kane und Haaland gar nicht genannt in diesem Spielbericht, spielten keine große Rolle in diesem Match.
1: Ja, danach wollte ich gerade fragen. Bellingham hat ja zweimal gewonnen. Trotzdem war Tuchel, der Trainer, gar nicht so richtig zufrieden. Schauen wir nochmal auf die entscheidenden beiden Szenen. Und beide Male, glaube ich, war der norwegische Keeper involviert. Und einmal, glaube ich, sogar noch eine Kamera, die über dem Stadion hing.
7: Ja, das war irre. Es gibt wirklich Sachen, die gibt's nicht. Du denkst, du hast schon alles mal gesehen bei einem Fußballspiel, aber nein, es gibt schon wieder was Neues. Und da spielte der Keeper Nyland auch eine große Rolle, obwohl er da nichts für konnte. Wir haben diese Szene mal rausgelegt, war ja im Beitrag eben schon ganz kurz zu sehen. Aber wir haben viele Kameraperspektiven uns angeschaut und es ist wirklich schwierig. Er verweist da oben auf ein Kabel, der Flycam. Dort soll sein Abschlag gegengeflogen sein und das kann natürlich ein Spiel beeinflussen. Also die haben das auch mehrfach gecheckt, war nicht zu sehen. Also wie soll man das hier erkennen? Wir erkennen es hier durch die Kamera schon nicht und dann laufen die Engländer an. Also sie haben diesen Angriff hier und Jude Bellingham macht dann das Tor raus. Also hätten die Schiedsrichter das gesehen oder der VAR, dann hätte es eine Beeinflussung gegeben und dann hätte es eigentlich einen Schiedsrichterball geben müssen. So gab es ihm nicht. Die Engländer gleichen aus zum 1:1 kurz vor der Pause, ebnet damit den Weg zum Sieg. Schönes Tor hier von Jude Bellingham, ehemaliger Dortmunder. Also da war richtig was los. Und dann haben wir auch gleich eine weitere Szene nochmal rausgesucht, weil das in diesem Beitrag eben zu schnell ging. Das war natürlich ein Ball, den Nyland normalerweise im Schlaf hält. Den hält er in 99 von 100 Bällen, hält er den fest oder er lenkt ihn zur Seite. Hier genau in die Mitte, so als Vorlage natürlich, also der Nyland, Ex-Leipziger, Ex-Ingolstädter sogar, der tragische Held in diesem Spiel, kann er einem leid tun, weil die Norweger sich da nicht belohnt haben für eine ganz, ganz starke Leistung. Also die Norweger, die Traurigen, die Engländer, die Glücklichen. Und du hast es gerade gesagt, Thomas Tuchel, der Trainer, der deutsche Trainer der Engländer, war gar nicht zufrieden. Hören wir uns doch mal seinen O-Ton oder einen kurzen O-Ton aus der Pressekonferenz in Englisch mal an.
9: I think we can play better. In general, I think it was not a high-level game. I think we had better games in general. We had a lot of momentum swings for both teams. So, yeah. Full credit to the team. We found a way. We're in the last four. This is, of course, the most important.
7: Also sieht so Begeisterung aus, also sehr kritisch. Der Trainer Thomas Tuchel, der den Impact seiner Mannschaft natürlich höchsten Respekt zollt, dass die Mannschaft zurückgekommen ist, eine große Mentalität hat, aber spielerisch, da müssen sie sich verbessern. Und Jude Bellingham, sein doppelter Torschütze, fand das überhaupt nicht gut, dass Trainer Tuchel so kritisch war nach dem Spiel. Immerhin sind sie ja im Halbfinale und das ist ja das, was zählt.
1: Ja, bei Tuchel habe ich den Eindruck, der wird erst dann richtig zufrieden und glücklich sein, wenn England Weltmeister ist. Aber das ist ja noch ein, na, nicht langer Weg, aber noch ein steiniger Weg bis dahin. Jetzt schauen wir nochmal auf die Norweger. Das ist ja eigentlich ein richtig sympathisches Team da gewesen und die sind jetzt raus.
7: Ja, es, wie heißt es so schön, es hat sich ausgerudert und das sind ja Bilder der Mannschaft, die das immer wieder abgeliefert hat, aber auch der vielen sympathischen Fans auch in den USA. Also wo haben die nicht überall gerudert? Also imaginäres Rudern auf dem Times Square, egal wo die waren, im Stadion, vor dem Stadion, und jetzt haben wir wieder neue Bilder zugespielt bekommen und das schauen wir uns mal an und das sind Bilder nach dem Spiel aus Oslo, vor dem Königspalast. Ist das nicht irre? Roundabout 20.000 Fans, die nach der Niederlage gegen England da zum gemeinsamen Ausrudern angetreten sind. Also insgesamt waren wohl 130.000 Menschen in Oslo unterwegs und die haben das einfach bejubelt. Die sind zufrieden mit dem Auftritt der Mannschaft. Da ist eine Begeisterung entstanden, ein neues Selbstwertgefühl, Optimismus. Also alles ganz anders als bei der deutschen Mannschaft. Man kann also auch mit Freude und gutem Gefühl aus einer Weltmeisterschaft ausscheiden.
1: So, jetzt sind wir nochmal bei der anderen Partie. Argentinien gegen die Schweiz. Da hat sich dann auch am Ende der Favorit gegen den Underdog durchgesetzt. Aber auch nicht so einfach mal. Das war kein 0815-Sieg, oder?
7: Nee, die Schweizer haben ja auch eine ganz starke Weltmeisterschaft hier gespielt. Und die Argentinier, das ist so ähnlich wie bei den Engländern. Die müssen sich da irgendwie durchwursteln. Die hatten ja schon eine Verlängerung gegen die Kap Verde. Dann haben sie 0-2 aufgeholt in der letzten Runde gegen Ägypten. Und jetzt war es wieder so ein hartes Match. Die hatten noch ein bisschen Glück bei Schiedsrichterentscheidungen. Aber was soll ich so lange reden? 3-1 war es dann am Ende für die Argentinier. Und da gucken wir uns die Tore auch mal schnell an.
14: Erleichterung bei Lionel Messi. Brillant spielte Argentinien allerdings nicht. Das 1:0 nach Messi-Ecke durch Alexis McAllister. Sein erstes Tor bei dieser WM, weil der Mittelfeldspieler das perfekte Timing erwischt. Die Schweizer verdienen sich den Ausgleich in der 67. Minute durch Ndoye. Der 25-Jährige von Nottingham Forest tunnelt Martinez im Tor. Doch 5 Minuten später sieht Breel Embolo gelb-rot. Der ehemalige Mönchengladbacher wird für eine Schwalbe bestraft. Die Schweizer retten sich dennoch in die Verlängerung, in der Julian Alvarez ein genialer Abschluss gelingt. Alvarez von Atletico Madrid mit seinem ersten Treffer bei dieser WM. Die Schweizer riskieren alles, werden ausgekontert. Martinez trifft zum 3:1 Endstand. Der argentinische Traum von der Titelverteidigung lebt. Am Mittwoch in Atlanta das Halbfinale gegen England.
7: Ja, schönes Spiel. Und dem letzten Team, dem so eine Titelverteidigung gelungen ist, das war 1962, der Erzrivale Brasilien übrigens.
1: So, und dann, Patrick, müssen wir jetzt noch mal über die rote Karte gegen die Schweizer reden, denn das war wieder so eine ganz spezielle FIFA-Regel, die da gegriffen hat, richtig?
7: Ja, absolut. Die ist neu. Die gibt es jetzt erst vor dieser Weltmeisterschaft, wurde das sozusagen erfunden, um Spieler nicht zu verwechseln. Schauen wir uns diese Szene nochmal an. Im Beitrag ging es ja auch so schnell. Da sehen wir jetzt hier Embolo, den Schweizer Spieler, der wird vermutlich gefoult, so sieht es erstmal aus, kriegt eine gelbe Karte der Argentinier und er wälzt sich am Boden, aber dann stellt sich heraus, nee, war gar nicht so. In den Zeitlupen wird ganz klar deutlich, ganz klare Schwalbe. Embolo, der Schweizer, war schon vorverwarnt, übrigens nach einem Foul gegen Paredes und sieht dafür nach VAR-Check gelb zum zweiten Mal, macht gelb-rot, 70. Minute, roundabout, die Schweizer in Unterzahl, dann auch in der Verlängerung, das war der Anfang vom Ende, Embolo in Tränen aufgelöst, naja, so ist das im größten Spiel der Schweizer Verbandsgeschichte, dann so eine, ich sag mal, dusselige gelb-rote Karte ist natürlich sehr, sehr bitter. Also Trauer auf der einen Seite und dann der Jubel auf der anderen Seite. Schauen wir uns nochmal an die Bilder der Fans in Buenos Aires. Gönnen wir uns nochmal diese paar Sekunden, wie die das feiern. Wieder im Halbfinale, die Argentinier hatten ja vor 12 Jahren schon mal auch so einen knappen Sieg gegen die Schweiz gefeiert. Also großer Jubel dann in Argentinien. Es geht gegen England.
1: So, jetzt zum Schluss noch ganz schnell. Halbfinale, wer spielt wann gegen wen? Und ich möchte auch immer gern deinen Tipp gleich dazu haben.
7: Ach du meine Güte. Das sind zwei großartige Spiele. Am Dienstag 21 Uhr, gute Zeit, können wir also alle ganz genüsslich anschauen. Frankreich gegen Spanien am Nationalfeiertag der Franzosen. Und am Mittwoch auch 21 Uhr, dann England gegen Argentinien. Also es ist viel, viel drin. Ich habe gesagt, es gibt die Neuauflage des WM-Finales von vor 4 Jahren. Jetzt sehe ich es ein bisschen anders. Ich glaube, die Spanier schaffen es.
1: Mein Tipp ist jetzt England gegen Frankreich im Finale, aber dann können wir beide ja mal einfach uns zurücklehnen und abwarten, wer recht hatte. Patrick Hallertsch, vielen Dank.
7: Gerne.
1: Vor 31 Jahren stand zum letzten Mal ein Deutscher im Herren-Einzelfinale von Wimbledon. Damals verlor Boris Becker gegen Pete Sampras. Alexander Zverev war zu dieser Zeit übrigens noch gar nicht geboren. Heute nun kann der Hamburger Tennisgeschichte schreiben mit einem Triumph in London. Dabei könnte die Aufgabe nicht schwieriger sein. Zverev trifft auf den Titelverteidiger und Weltranglistenersten Jannik Sinner. Die Bilanz spricht leider gegen den Deutschen. Die vergangenen 9 Duelle mit Sinner hat Zverev nämlich verloren. Aber Zverev hat derzeit wirklich einen Lauf, blieb in den letzten 13 Grand-Slam-Matches ungeschlagen. Meine Kollegin Romy Hiller hat mit unserem Sportreporter Matthias Kammern gesprochen, was von Zverev heute zu erwarten ist.
15: Der ist in der Form seines Lebens, das ist eindeutig so. Das liegt einerseits an diesem French Open-Titel, der ihm nochmal einen Boost gegeben hat, aber es liegt einfach eher sogar daran für mich, dass er es geschafft hat, sein Spiel umzustellen. Er hat jahrelang immer passiv reagiert und agiert von der Grundlinie. Und das hat er gemerkt, dass das so nicht weitergeht, dass er damit zwar erfolgreich war in den Jahren 2021, 2022, auch große Erfolge selbst bei den US Open 2020 erreicht hat, aber wenn er mit den ganz Großen, mit den beiden ganz oben mithalten möchte und Grand Slam Titel gewinnen will, dann muss er was ändern. Das hat er getan. Er spielt jetzt aggressiv, er spielt offensiv, er spielt schneller als alle anderen, muss man ganz klar sagen. Der Einzige, der ihm das Wasser reichen kann im Moment, ist leider sein Gegner heute. Das ist Jannik Sinner.
1: Guten Tag, hier ist die Tagesschau in 100 Sekunden. Iran greift US-Verbündete am Golf an. In 5 Ländern gab es Luftalarm. Durch herabfallende Trümmer wurden in Katar 3 Menschen verletzt. Die USA hatten ihrerseits in der Nacht Angriffe auf Iran gestartet. Sie reagierten damit auf mehrfachen Beschuss von Handelsschiffen in der Straße von Hormuz. Volkswagen-Chef Blume stellt Werksschließungen in Frage. Es gebe intelligentere Lösungen, sagte er der Bild am Sonntag. Er verwies darauf, dass Sparmaßnahmen bereits erste Wirkung zeigten. Der Autobauer muss massiv Kosten einsparen. Berichten zufolge erwägt das Management, die Werke in Zwickau, Emden, Hannover und das Audi-Werk in Neckarsulm zu schließen. Mindestens 99 Badetote im Juni im vergangenen Monat. Mit der extremen Hitzewelle ertranken so viele Menschen wie seit 23 Jahren nicht mehr, teilte die Deutsche Lebensrettungsgesellschaft mit. Vor allem Jungen und Männer sollten die eigenen Fähigkeiten realistisch einschätzen. Mehr als 90% der Todesopfer im Juni seien männlich. Waldbrand in Südspanien weitgehend unter Kontrolle. Dank besserer Wetterbedingungen hätten die Einsatzkräfte die Feuer nahe Almeria eindämmen können, so der Präsident von Andalusien. Hunderte zuvor Evakuierte dürfen in ihre Häuser zurückkehren. In der Nacht zum Freitag waren mindestens 12 Menschen ums Leben gekommen. 8 Menschen sind offiziell als vermisst gemeldet. US-Senator und Trump-Verbündeter Lindsey Graham ist tot. Der Republikaner starb im Alter von 71 Jahren nach einer kurzen und schweren Krankheit. Graham vertrat außenpolitisch eine harte Linie gegenüber Iran und Russland. Erst am Freitag war er zu Beratung beim ukrainischen Präsidenten Zelensky in Kiew. Das Wetter. Morgen im Norden und Osten neben Sonnenschein teilweise dichte Wolken und örtlich Schauer oder Gewitter. Sonst sonniges Hochsommerwetter mit lockeren Schleierwolken im Südwesten. Höchstwerte 21 bis 36 Grad.
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21: Willkommen bei Quarks. Wenn Sie vor die Tür gehen, ist es für viele vermutlich ein recht kurzer Weg bis zum nächsten Wald. Denn Deutschland ist ein Land der Wälder. Über 11 Millionen Hektar, das ist fast ein Drittel unseres Landes. Und wenn wir durch den Wald wandern, merken wir das Blätterrauschen und das Grün, das macht was mit uns. Und das ist weit mehr als nur ein Gefühl. Forschende entdecken gerade, was genau bei einem Waldspaziergang im Gehirn passiert und wie viel wirksamer er ist im Vergleich zum Stadtspaziergang.
22: Ein Spaziergang im Wald. Wunderbar. Die Luft ist lau, die Vögel singen, der Wind säuselt. Es duftet nach Erde und frischer Waldluft. Aber dieser Spaziergang ist Teil eines Experiments. Alex läuft für die Wissenschaft. Stimmt es wirklich, dass der Wald uns gut tut? Das wollen diese beiden Forscherinnen herausfinden. Mit Spaziergängen im Wald.
18: Eigentlich scheint das jeder zu wissen, dass sozusagen Natur irgendwie sich gut anfühlt und dass in den Wald gehen irgendwie gesund ist. Wir wissen aber wissenschaftlich leider noch nicht, wie genau das funktioniert und wie das im Hirn aussieht. Und das ist das, was wir uns anschauen.
22: Dafür schickten sie 30 Menschen in den Wald. Jeweils eine Stunde eine festgelegte Strecke. Kein Handy, keine Gespräche, nur Laufen. Zum Vergleich ging es für 30 weitere Studienteilnehmende in die Stadt. Berlin-Steglitz, Schlossstraße.
18: Also man geht immer davon aus, Stadt stresst. Das ist auch die Geschichte, die eigentlich immer so erzählt wird. Und wir haben eigentlich auch damit gerechnet, dass wir finden, jetzt eine Stunde in der Schlossstraße spazieren führt zu mehr Stress.
22: Für Quarks machen sie heute denselben Versuch noch einmal, mit Helena und Alex. Die Studie untersucht erstmals direkt im Gehirn, wie Wald und Stadt unsere Stressreaktion beeinflussen. Um das zuverlässig messen zu können, scannen die Forschenden die Gehirne der Probandinnen im MRT. Einmal vor dem Spaziergang, einmal danach. Beide Male die gleiche Frage: Wie reagiert ihr Gehirn auf Stress? Den Stress erzeugen die Forschenden mit bestimmten Aufgaben. So lassen sich die Ergebnisse direkt vergleichen. Wir geben den Versuchspersonen nur 5 Sekunden Zeit für ihre Antwort. Gleichzeitig bekommen sie ständig Rückmeldungen. Sie seien schlechter als der Durchschnitt, nicht gut genug, machten Fehler und reagierten zu langsam. So setzen wir sie gezielt unter Stress. Dann kommt der nächste Stressreiz. Helena und Alex werden Gesichter von Menschen gezeigt, die Angst haben.
0: Wir wissen aus früheren Studien, wenn Studienteilnehmer Menschen sehen, die Angst haben, wird ihre Amygdala automatisch aktiviert. Der Grund ist Empathie. Wir empfinden Angst, wenn andere Menschen Angst haben.
22: Und genau das passiert auch bei den Studienteilnehmenden. Angst und Stress aktivieren ihre Amygdala. Sie reagiert blitzschnell auf Bedrohung und ist willentlich nicht zu beeinflussen. Je größer der Stress, umso stärker die Reaktion. Auch das Vorderhirn reagiert. Es bewertet die Lage. Wie schlimm ist es? Was muss jetzt getan werden? Fliehen oder kämpfen? Der Hypothalamus löst dann körperliche Reaktionen aus, wie beschleunigte Atmung, höherer Blutdruck, schnellerer Herzschlag. Die Forscherinnen wissen jetzt, wie stark Helena und Alex normalerweise auf Stress reagieren. Und jetzt wird's spannend. Wie ist es nach den Spaziergängen? Hat der Wald Alex tatsächlich entspannter gemacht? Und reagiert Helenas Gehirn nach dem Stadtspaziergang gestresster als vorher?
2: Also ich würde mir das jetzt niemals als Spaziergang aussuchen. Ich finde es ein bisschen zu hektisch und irgendwie mit diesen ganzen Bussen, mit den Baustellen, habe ich jetzt nicht so extrem genossen. Nee.
16: Ja, es fühlt sich ein bisschen langsamer an und ich fühle mich ein bisschen mehr mit mir selber verbunden. Einfach alles ein bisschen langsamer und entspannter gerade.
22: Nicht so toll gegen tiefenentspannt. Zeigt sich das auch im Gehirn?
18: Wir haben interessanterweise gefunden, dass eine Stunde Spaziergang im Wald dazu führt, dass die Stressaktivität im Menschen sozusagen reduziert wird. Das heißt, wir haben jetzt wirklich Evidenz dafür, dass es absolut sinnvoll ist, Menschen für eine Stunde auf einen Waldspaziergang zu schicken und zu sagen, das tut dir gut, es reduziert dein Stressniveau.
22: Und zwar um rund 50%. Mit diesem deutlichen Effekt hatten die Forscherinnen selbst nicht gerechnet. Und es gab noch eine weitere Überraschung. Diesmal für die Stadtbewohner. Die Stadt stresste entgegen der Erwartung nicht zusätzlich. Die Stressreaktion blieb nach dem Stadtspaziergang nahezu unverändert. Mit ihren Untersuchungen wollen die Forscherinnen besser verstehen, wie unsere direkte Umgebung auf das Gehirn wirkt.
18: Die Neurowissenschaften haben immer klassisch auf das Verhalten von Menschen fokussiert. Also geguckt, ernährt er sich gesund, trinkt er keinen Alkohol, raucht er nicht und so. Darüber wissen wir ganz viel, was das mit dem Gehirn macht. Aber was jetzt die Lebensumwelt, also das, worin wir uns quasi 24 Stunden am Tag bewegen, wie das Hirn beeinflusst, ist bisher fast nie untersucht worden.
22: Doch was genau ist so heilsam am Wald? Ist es das, was wir hören? Das, was wir riechen? Oder das, was wir sehen. Im Virtual Reality Labor bekommen Teilnehmende einer weiteren Studie die Sinneseindrücke zunächst einzeln präsentiert. Sie sehen ein Waldvideo, hören anschließend nur Waldgeräusche, riechen dann nur Waldduft. Danach alles zusammen. Wie stark fühlen sie sich erholt oder gestresst?
18: Wenn wir Leute vorher und nachher fragen, wie geht's dir denn gerade, dann geht's denen tatsächlich vor allen Dingen dann besser, wenn sie alle drei Modalitäten zusammen hatten. Also gesehen haben, gerochen haben und gehört haben.
22: Aber auch einzelne Sinneseindrücke können bereits positiv auf das Wohlbefinden wirken. Deshalb sind Bäume und grüne Inseln in der Stadt enorm wichtig. Sogar kleine Naturreize können helfen, runterzukommen.
18: Eigentlich kann man positive Effekte auch bei reduzierter Natur feststellen. Wenn man jetzt so einen Screensaver oder so auf dem Computer hat, der einfach immer mal einen Wald zeigt, auch das hat einen positiven Effekt oder auch einen Fensterblick. Also es ist relevant, ob ich jetzt ein Büro habe, was einfach auf die nächste Mauer schaut oder ob ich ein Büro habe, wo da draußen irgendwie ein bisschen grün zu sehen ist.
22: Wald, Natur tun einfach gut. Uns und unserem Gehirn.
21: Der Wald hier in Mitteleuropa sah nicht immer aus wie heute. Ursprünglich wuchsen hier vor allem Laubmischwälder mit Buchen, Eichen und Linden. Aber der Mensch veränderte diese Wälder schon früh. Bereits die Römer nutzten große Mengen Holz für Häuser, zum Heizen und zum Beispiel für den Schiffbau. Im Mittelalter stieg der Bedarf weiter an. Städte wuchsen, Erz wurde verhüttet, Salz gewonnen und Glas hergestellt. Für all das brauchte man Holz oder Holzkohle. Über Jahrhunderte wurden viele Wälder stark genutzt oder ganz gerodet. Kahlschläge gab es also schon lange vor der Industrialisierung. Ab dem 18. Jahrhundert begann man deshalb, Wälder gezielt wieder aufzuforsten. Vor allem mit Fichten und Kiefern. Sie wachsen schnell und liefern Holz, das sich gut verarbeiten lässt. Bis heute machen diese beiden Arten zusammen fast die Hälfte des deutschen Waldes aus. Aber genau das wird jetzt zum Problem. Die Fichte leidet extrem unter Hitze und Trockenheit. Sie hat nur flache Wurzeln und kommt deshalb nicht ans tiefe Wasser und vertrocknet deswegen ziemlich schnell. Die Kiefer wurzelt zwar tiefer, findet in ausgedörrten Böden aber oft trotzdem nicht genug Wasser. Und ohne Wasser können sie kein Harz bilden, um Schädlinge wie den Borkenkäfer abzuwehren. Deshalb bauen jetzt viele Förster ihre Wälder um. Weg von der Monokultur hin zum widerstandsfähigen Mischwald.
19: Das, was ich heute pflanze, werden Generationen übermorgen ernten. Und ich hoffe, dass ich hier die richtigen Entscheidungen treffen kann.
4: Ist die Entscheidung falsch, muss ich teuer umbauen, ändern und letztendlich nochmal von vorne anfangen.
5: Ich bin schon sehr gespannt darauf, welche Informationen die KI-Modelle aus nur 3 Fotos machen können.
22: Alle 3 verbindet ein Ziel: gute Entscheidungen zu treffen für den Wald der Zukunft. Ob Handyfotos dabei helfen, will ein Forscherteam der Hochschule Anhalt herausfinden. Der Clou? Jeder Spaziergänger kann mitmachen.
5: Da wird einem hier angezeigt, dass man das Smartphone im Querformat halten soll und dann macht man immer 3 Fotos. Und man fängt an, das wird einem hier auch gesagt, dass man schräg nach oben in die Baumkronen fotografieren soll. Dann wird mir gesagt, ich soll das 2. Foto geradeaus in den Wald reinmachen und dann ein 3. schräg nach unten auf den Boden. Und dann kann ich meinen Standort freigeben und das Bild hochladen.
22: Fotos von Waldbesuchern sind ein wahrer Datenschatz, sagen die Forscherinnen.
6: 59,5.
22: Jede Vermessung, jede Information hilft.
6: Das ist ein mittleres fliegendes Totholz. Das ist schon eher stark zersetzt.
23: Okay, stark zersetzt.
22: Die Daten sollen Grundlage für einen völlig neuen Ansatz sein.
23: Wir entwickeln KI-Modelle und schauen, ob wir anhand von Fotos mit den KI-Modellen den Zustand des Waldes beurteilen können.
22: Das Besondere, jeder kann mithelfen. Als sogenannte Citizen Scientists machen Interessierte bei ihren Walderkundungen Fotos mit der App. Das Projekt heißt Meine Wald-KI. Mit über 6000 eigenen Fotos aus 2 Wäldern haben die Forschenden das KI-Modell hinter der App trainiert. Entscheidend ist, dass die Aufnahmen die richtigen Informationen enthalten. Zum Beispiel über die Artenzusammensetzung oder Schäden des Waldes. Die Forschenden testen auch, womit sie die Bürgerwissenschaftler zum Mitmachen motivieren können. Ihre Idee? Gamification, also spielerische Elemente in der App. Die wird es in einer späteren App-Version geben.
5: Das ist ein recht weit verbreitetes Element, was genutzt wird, weil Leute einfach gerne spielerisch irgendwas machen. Das macht halt einfach Spaß. Und deswegen bieten wir das unseren Citizen Scientists auch. Wenn ich jetzt jeden Tag mit meinem Hund Gassi gehe, die gleiche Runde, kann ich an meinen gleichen Punkten Fotos machen und werde damit so ein bisschen Expertin für diesen kleinen Bereich und kann mir dann auch quasi die Veränderungen vom Wald anzeigen lassen durch die Fotos, die ich gemacht habe.
22: Eine erste Version der kostenlosen App Meine Wald-KI gibt es bereits für Android. Sie soll dabei helfen, den aktuellen Waldzustand zu beschreiben. Waldbesitzer müssen aber schon jetzt handeln, wie hier im Wald bei München. Welche Baumarten widerstehen Hitze, Dürre, Schädlingen? Entscheidungen von großer Tragweite. Allein um die Leistung eines einzigen Altbaumes zu ersetzen, also etwa Wasser speichern oder CO2 binden, braucht es bis zu 400 Jungbäume. Das kostet pro Hektar bis zu 25.000 Euro. Bisher stehen viele Waldbesitzer mit dieser Entscheidung ziemlich allein da.
4: Wir haben gesehen, dass jedes Jahr die Käfer uns Löcher in den Wald fressen. So, wir sind ein Forstbetrieb, der nicht groß genug ist, dass wir uns einen eigenen studierten Förster leisten können, sondern sind ganz stark auf Fremdbetreuung angewiesen. Und ich habe mir den Spaß dann gemacht und habe auf die gleiche Fläche drei verschiedene Berater geholt. Und wie zu erwarten, hatte ich zum Schluss fünf verschiedene Meinungen.
22: Mitschke ist einer von 2,5 Millionen Waldbesitzern ohne eigenen Förster. Daher hat er ein Start-up gegründet. Mithilfe von Software und KI berechnet er, welche Bäume an welchem Standort die besten Überlebenschancen haben. Die Daten dafür kauft er unter anderem bei der ESA. Die Anwendung kombiniert dafür unterschiedlichste Daten. Wie hoch ist der Säuregehalt des Bodens? Ist an einem Standort viel oder wenig Niederschlag zu erwarten? Wie viele Sonnen- und Frosttage gibt es? Wie verändert sich die Temperatur? Und ist das Gelände flach oder bergig? All das auf wenige Quadratmeter genau, mit Daten vom Jahr 2000 bis heute.
4: Die Plattform zeigt an, welche Baumarten der bestehenden Baumarten am vorteilhaftesten ist, heute und auf die Jahre bis 2100 vorausgerechnet. Ich kann aber auch meinen Baumartenmix verändern und sehe dann ganz genau, welche von diesen Baumarten auf dem Standort am geeignetsten ist.
22: Heute schaut Mitschke zusammen mit Förster Thomas Wenger nach den Borkenkäferschäden. Seine Erfahrung hat dabei geholfen, Aberrot zu entwickeln.
3: Unten war eigentlich nichts zu haben. Da war vorher schon irgendwie Käfer rausgerissen.
10: Ah, nee. Also den Einschlag, dieses große Käferdrama, ging bis dahin. Ja.
22: Schmerzhafte Verluste. Die soll der von ihm entwickelte Hosentaschenförster in Zukunft verhindern. Klar ist aber, solche KI-gestützten Systeme werden am Ende dem Menschen keine Entscheidungen abnehmen und keinen Förster ersetzen. Sie liefern Input für einen erfolgversprechenden Bepflanzungsplan. Und der wird immer wichtiger.
11: In so einer Trockenphase im Frühling, wie wir es jetzt auch gerade wieder haben, dass wir 6 Wochen lang keinen Niederschlag haben, dann ist das, was wir pflanzen, eigentlich für die Saison verloren. Wir müssen noch pflanzen. Also wir haben dann meistens Ausfälle von 50-60%.
22: Der Wald der Zukunft wird anders aussehen als Wälder heute. Experten sehen ihn so. Eintönige Monokulturen wie Fichtenwälder werden abgelöst von einem Mischwald mit Laub- und Nadelhölzern, verschieden hoch und alt. Dadurch entstehen unterschiedliche Baumschichten, Kronendach, Zwischenschicht und Unterwuchs. Am Waldboden wechseln sich Licht und Schatten ab. Das fördert ein vielschichtiges Wachstum. Unterstützt durch eine schonende Bewirtschaftung. Beim sogenannten Fehmelschlag werden nur einzelne Bäume gefällt. Diese Lücken sorgen für die Verjüngung des Waldes, ohne dass sein feuchtes und kühlendes Mikroklima verloren geht.
4: Ganz am Anfang steht diese eine Entscheidung, welcher Baum auf welchem Quadratmeter, auf welchen Baum setze ich. Und das ist eine schwierige Entscheidung. Und es gibt ganz viele ganz tolle Daten, die man da hinzuziehen kann. Und man sollte das eben auch.
22: Daten sollen in Zukunft auch von Bürgerwissenschaftlern kommen. Und dann bekommt jeder, der mitmacht, auch etwas dafür zurück.
23: Wenn man einen Beitrag veröffentlicht hat, dann bekommt man also ein Danke, weil wir sind für jeden Beitrag der Bürgerinnen und Bürger dankbar. Und man bekommt auch eine Waldwissen-Information.
22: Den Wald der Zukunft aufbauen. Aus vielen Informationen werden am Ende gute Entscheidungen. Wie genau er in 100 Jahren aussehen wird, wissen wir nicht. Angehen müssen wir es heute.
21: Beim Aufforsten bekommen Förster oft sogar überraschende Hilfe, zum Beispiel vom Eichhörnchen. Im Herbst sammelt es Bucheckern, Eicheln, Nüsse und Samen als Wintervorrat. Bis zu 10.000 Nüsse und Baumsamen kann ein einziges Eichhörnchen pro Jahr im Boden verstecken. Aber längst nicht alle braucht es, um über den Winter zu kommen. Und aus manchen dieser Verstecke wächst dann im Frühjahr tatsächlich ein neuer Baum. Und das Eichhörnchen ist nicht der einzige Helfer. Auch der Eichelhäher verteilt Samen im Wald. In seinem Kehlsack transportiert er mehrere Eicheln gleichzeitig und versteckt sie später einzeln im Boden. So verbreitet ein Eichelhäher jedes Jahr tausende Samen. Nach dem Orkan Kyrill machten sich Forschende das Verhalten sogar gezielt zunutze. Frische Eicheln auf kleinen Holzplattformen lockten die Vögel an und die halfen dann beim Wiederaufbau zerstörter Waldflächen. Die Natur hilft sich oft selbst, wenn wir sie lassen. Und auch Bäume haben erstaunliche Fähigkeiten. Hier kommen unsere Top 3.
22: Nummer 1. Der Baum als Herberge. Als Forschende 2008 die älteste Tanne im Bayerischen Wald untersuchten, wimmelte es auf ihr nur so von Spinnen, Ameisen, Fliegen, Wanzen, Läusen und Käfern. Insgesamt 257 Arten haben sie auf der Tanne entdeckt. Vögel und Eichhörnchen nicht mit eingerechnet. Ganz schön was los in Sachen Artenvielfalt. Und je älter ein Baum, desto mehr Arten beherbergt er. Warum? Mit zunehmendem Alter haben Bäume mehr Totäste. Es entstehen Höhlen, die Rinde bekommt Kerben und Risse und es fließt mehr Saft oder Harz. Das alles sind sogenannte Mikrohabitate. Auch seltene Arten, wie der veilchenblaue Wurzelhalsschnellkäfer, finden ein passendes Zuhause. Für ihn müssen es Höhlen am Stammfuß sein. Jedem Tierchen sein Pläsierchen. Nummer 2. Bäume können Sonnenbrand bekommen. Ein heißer Sommertag. 36 Grad, pralle Sonne. Solange der Boden feucht ist, halten Bäume Hitze ganz gut aus, denn sie können schwitzen. Dazu öffnen die Blätter ihre Poren und geben Wasser ab. Das kühlt. Aber was, wenn der Boden trocken ist und sich die Blätter dann auch noch auf über 45 Grad aufheizen? Besonders Buchen bekommen dann ein ernstes Problem. Wird Wasser knapp, schließen sie die Poren, um Wasserverluste zu vermeiden. Schwitzen geht dann nicht mehr. Die Folge? Die Blätter vertrocknen und werden braun. Ein Sonnenbrand. Die geschlossenen Poren verhindern zusätzlich, dass die Blätter CO2 aufnehmen. Das Resultat? Keine Photosynthese, kein Zucker, keine Energie. Wenn die Blätter mehrere Sommer hintereinander verbrennen, können die Bäume sogar sterben. Nummer 3. Bäume kommunizieren über chemische Signale. Was ist denn hier los? Eine Raupe macht sich über ein Blatt her. Dem Baum gefällt das überhaupt nicht. Aber er kann sich wehren. Er produziert Duft und Abwehrstoffe. Das vertreibt die Raupe. Denn seine Blätter schmecken durch Abwehrstoffe bitter. Und sie locken die natürlichen Fressfeinde der Raupe an. Wie diese Raubwespe. Die legen ihre Eier in die Raupen. Die Raupen sterben. Und der Baum ist wieder frei von Befall. Die chemischen Signale können aber noch mehr. Andere Bäume warnen. Der Wind trägt die Duftstoffe zum Nachbarbaum. Der nimmt die Stoffe über seine Poren in den Blättern wahr und fährt vorsorglich schon seine eigene Abwehr hoch. An diesen Baum trauen sich die Raupen dann gar nicht erst ran.
21: Der Wald wirkt ja auch wie eine natürliche Klimaanlage. Unter Bäumen ist es kühler, feuchter und oft deutlich angenehmer als in der aufgeheizten Stadt. Das liegt daran, dass Wälder Schatten spenden und über ihre Blätter oder Nadeln Wasser verdunsten. Aber Wälder können noch mehr. Sie spielen auch eine wichtige Rolle im Kohlenstoffkreislauf der Erde. Bäume nehmen über Blätter und Nadeln CO2 aus der Luft auf und über die Wurzeln Wasser aus dem Boden. Mithilfe von Sonnenlicht entsteht daraus bei der Photosynthese Zucker, den der Baum zum Wachsen braucht, und nebenbei auch Sauerstoff. Der Kohlenstoff aus dem CO2 wird im Holz gespeichert. Im Stamm, in Ästen, Wurzeln und Blättern. Große alte Bäume können so enorme Mengen Kohlenstoff speichern. Normalerweise ist das Teil eines natürlichen Kreislaufs. Stirbt ein Baum und verrottet, wird ein Teil des gespeicherten Kohlenstoffs nach und nach wieder freigesetzt. Aber Hitze und Trockenheit setzen vielen Wäldern inzwischen massiv zu. Manche Bäume wachsen langsamer, andere sterben ab. Dadurch speichern Wälder weniger CO2 und in manchen Regionen geben sie inzwischen sogar mehr Kohlenstoff ab, als sie aufnehmen. Auch in Deutschland ist das mittlerweile messbar. Weltweit nehmen Wälder insgesamt zwar noch immer mehr CO2 auf, als sie freisetzen, aber diese Wirkung schwächt sich ab. Teile des Amazonas-Regenwaldes gelten inzwischen sogar als CO2-Quelle. Der Wald allein wird den Klimawandel also nicht stoppen. Das müssen wir Menschen schon selbst schaffen. Aber Wälder gehören zu den größten Erfolgsgeschichten der Evolution. Seit Millionen Jahren passen sie sich an Veränderungen an. Die Frage ist, können wir von ihnen lernen?
22: Wälder sind ein natürlicher Lebensraum, erbaut von Bäumen. Könnten sie uns Vorbild für eine nachhaltige Architektur sein? In Sachen Energieversorgung haben wir uns bereits einiges von den Bäumen abgeschaut. Ganz oben im Blätterdach befindet sich das Kraftwerk der Bäume. Photosynthese macht hier aus Sonnenlicht umweltfreundliche Energie. Wir haben statt Blättern Solaranlagen, die uns bei Sonnenschein mit klimaneutralem Strom versorgen. Doch das Blätterdach kann mehr. An heißen Tagen ist es im Schatten der Laubdächer herrlich kühl. Eine gute Beschattung wird auch in der Architektur immer wichtiger. Im Forschungsbau Biomimetic Shell haben Freiburger Forschende ein völlig neues Beschattungssystem entwickelt. Die Jalousien des Gebäudes schließen sich bei Sonneneinstrahlung automatisch, ohne dabei Energie zu verbrauchen. Abgeschaut ist das von Kiefernzapfen. Die öffnen sich bei Hitze und schließen sich bei kühler Nässe. So könnte aus modernsten Materialien in Zukunft ein wartungsfreier Sonnenschutz werden. Aber Bäume können noch mehr. Ihre Blätter verdunsten Wasser und entziehen so der Umgebung Wärme. Eine natürliche Klimaanlage. Und ein gutes Vorbild. Begrünte Fassaden lassen die Temperaturen in den Gebäuden deutlich sinken.

0: Das Dach hat einen doppelten Boden. Der untere Teil speichert das Wasser. Das kann dann als Brauchwasser genutzt werden. Ein ideales Vorbild für eine nachhaltige Architektur ist der wichtigste Grundstoff des Bauens, Holz. Das Holz ermöglicht es den Bäumen, in die Höhe zu wachsen und ihre Äste zu riesigen Kronen auszubilden. Eine perfekte Mischung aus Leichtigkeit und Stabilität, völlig klimaneutral hergestellt. Und wird es nicht mehr benötigt? Kein Problem, es ist komplett recycelbar. Eine neue Dimension der nachhaltigen Holzbauweise will der Forschungspavillon Biomimetic Shell in Freiburg zeigen. Der Pavillon ist vollständig aus Holz gebaut. Das Neue daran? Die Einzelteile wurden von Robotern zusammengesetzt. Und so kann er auch wieder abgebaut und recycelt werden. Die Wände bestehen aus Hohlkassetten, die sich sehr materialsparend herstellen lassen. Und obwohl echte Leichtgewichte, isolieren sie hervorragend. Der uralte Baustoff Holz, vollkommen neu gedacht. Auch vom Wald als Ganzes können wir viel lernen. Er funktioniert als komplexes Ökosystem, ohne etwas zu zerstören. Wir Menschen sind dazu bisher nicht in der Lage. Gerade der Bausektor zeigt das deutlich. Er verbraucht rund 40% der globalen Energie und Ressourcen und produziert fast 40% der CO2-Emissionen. Bauen nur mit Stahl und Beton ist alles andere als nachhaltig. Aber wie kann uns der Wald ein Vorbild sein? Ein erster Schritt wäre es, in den grauen Ballungszentren viel mehr Grünflächen und unversiegelten Boden einzuplanen. Je mehr Pflanzen wir auf offene Flächen, Fassaden und Dächern in die Städte zurückholen, umso mehr Vorteile entwickeln sich daraus. Pflanzen reinigen die Luft von Abgasen und sie verbessern das Stadtklima. Vor allem die Hitze heißer Sommertage wird durch sie deutlich erträglicher. Bei Regen kann das Wasser dann über die Gründächer, Grünflächen und unterirdischen Sammelbecken gespeichert werden. Die Stadt wird dadurch, so wie der Wald, zu einem Wasserspeicher. Gleichzeitig entstehen kleine Ökosysteme für Insekten, Vögel und andere Tiere. Und auch für uns Menschen. Der Wald und seine Bäume können uns also durchaus ein gutes Vorbild sein. Für eine nachhaltigere Architektur.
1: Der Wald ist Lebensraum, Klimaanlage und Wasserspeicher, aber auch stark unter Druck. Die gute Nachricht ist, Wälder können sich anpassen und wir können dabei helfen mit passenden Baumarten und indem wir den Wald nicht nur nutzen, sondern auch schützen und erhalten. Also ab in den Wald, einfach mal tief durchatmen und ihn bewusster wahrnehmen. Das war Quarks für heute. Ich freue mich schon aufs nächste Mal. Tschüss.
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0: Guten Tag und herzlich willkommen bei Tagesschau 24. Erst gestern hatte es neue Gespräche gegeben, um den Konflikt zwischen den USA und Iran diplomatisch zu lösen, offenbar aber ohne eine Annäherung. Denn jetzt gibt es wieder eine neue Eskalation. Das US-Militär hat Iran wieder angegriffen. Die Luftschläge folgten nach einem iranischen Angriff auf ein Schiff in der Straße von Hormuz. In den benachbarten Golfstaaten herrscht nun wieder Alarm.
1: Statt diplomatischen Fortschritten neue Eskalationen zwischen Washington und Teheran. In der Nacht haben die USA wieder Luftangriffe gestartet. Laut dem US-Militär wurden rund 140 Ziele getroffen, darunter Raketen- und Drohnenstellungen sowie Munitionsdepots. Die Angriffe seien eine Reaktion auf eine Attacke der iranischen Revolutionsgarde auf ein Containerschiff in der Straße von Hormuz. Nach Angaben des US-Zentralkommandos griffen die USA auf Anweisung von Präsident Trump daraufhin Ziele in Iran an. Die Revolutionsgarde teilte mit, die strategisch wichtige Straße

0: von Hormuz sei bis auf Weiteres gesperrt. Am Morgen meldete Teheran den Beschuss eines weiteren Schiffes. Und nicht nur das. Iran hat eine neue Angriffswelle auf Ziele in den Golfstaaten gestartet. Betroffen sind Katar, Bahrain, Oman und die Vereinigten Arabischen Emirate. Es ist die dritte Runde von gegenseitigen Angriffen in dieser Woche. Nach der Vereinbarung eines Rahmenabkommens im vergangenen Monat hatte zwischendurch relative Ruhe in der Region geherrscht.
1: Und von Istanbul aus beobachtet mein Kollege Uwe Lüb die Lage. Uwe, wie ist die Situation da gerade am Golf an der Straße von Hormuz? Es heißt, Iran hat die Straße geschlossen und die USA greifen Iran an. Donald Trump sagt aber auch gerade eben in einem seiner Mitteilungen, die Straße sei für den Verkehr offen.
2: Also die Angriffswelle der vergangenen Nacht, die ist vorüber. Das war die Mitteilung des US-Regionalkommandos CENTCOM heute Morgen. Von neuen aktuellen Angriffen der USA auf Stellungen Irans haben wir jetzt noch nichts gehört. Aber tatsächlich, die Situation in der Straße von Hormuz ist in einem Wort unübersichtlich. Weil Iran sagt, die ist geschlossen. Wer durchfahren möchte, der solle das beantragen. Dann könne man vielleicht die Nordroute von Iran kontrolliert durchfahren. Aber wann diese Anträge bearbeitet werden würden, das sei noch offen. Und seitens der USA, wir hatten das schon gehört von dem Regionalkommando CENTCOM, es werde dafür Sorge getragen, dass die Durchfahrt stattfinden kann. Im Moment sind aber auf den einschlägigen Internetportalen keinerlei Schiffsbewegungen dort zu sehen. Das letzte, das ist schon vor Stunden durch.
1: Was man bei der ganzen Situation immer nicht ganz versteht, ist, es gibt einige Staaten, die versuchen zu vermitteln dort, zum Beispiel Oman, aber auch andere Golfstaaten, werden aber dann trotzdem immer wieder von Iran angegriffen. Wie passt denn das zusammen?
2: Man muss vielleicht ein bisschen unterscheiden. Es werden ja zumindest beharrt Iran darauf, nicht die Golfstaaten als solche angegriffen, sondern innerhalb dieser Staaten US-amerikanische Militärstützpunkte. Es ist richtig, dass die Golfstaaten hier und da auch verhandeln. Oman sicherlich auch noch mehr als andere. Es gab ja jetzt dieser Tage, gestern, vorgestern auch Gespräche zwischen den Außenministern Irans und Omans. Man muss aber auch sehen, Oman ist da ja fast in einer Zwickmühle und droht ein bisschen zerrieben zu werden, sitzt buchstäblich zwischen den Stühlen. Auf der einen Seite verlangen die USA Loyalität Omans gegenüber den USA und gleichzeitig will Iran Oman sprichwörtlich mit ins Boot ziehen, dass man gemeinsam die Straße von Hormuz kontrolliert und sich die Einnahmen durch Mautgebühren, wenngleich Oman die so nicht nennen will, sondern bestenfalls maritime Dienstleistungen, das ist übrigens auch die Formulierung, die in dieser Absichtserklärung, dem Memorandum of Understanding steht. Das ist also das, was Oman bestenfalls will. Aber man droht dort gerade zerrieben zu werden zwischen den Interessen der beiden Kriegführenden.
1: Schauen wir doch noch mal auf die Verhandlungen zwischen USA und Iran. Es gibt Morddrohungen des Regimes in Teheran. Die betreffen unter anderem Donald Trump, aber auch sogar Friedrich Merz. Kann in dieser Atmosphäre überhaupt verhandelt werden?
2: Also was die Drohung gegen Bundeskanzler Friedrich Merz betrifft, da haben wir nichts Offizielles. Das ist wohl auch nicht so, dass sein Name genannt worden ist in der Erklärung Mojtaba Khamenei des obersten Anführers Irans oder in der ihm zugeschriebenen Erklärung, muss man ja immer dazu sagen. Es gibt eine Zeitung, die im Internet verschiedene Köpfe, vor allen Dingen Donald Trump, Marco Rubio, Pete Hegseth, also amerikanische Regierungsverantwortliche, gezeigt hat und da auch den Kopf von Friedrich Merz gefordert hat. Das ist aber eher, würde ich sagen, regierungsnahe Propaganda und weniger offizielle Linie. Wir hatten zuletzt gedacht, das sind eben auch so fast schon, Entschuldigung, folkloristische Dinge, wenn Tod Amerikas gerufen wird. Das ist in Iran so seit 1979, seit der Islamischen Revolution. Aber tatsächlich will Mojtaba Khamenei ganz offiziell Rache, was auch immer das wirklich heißt, für die Tötung seines Vaters Ali Khamenei.
1: Wie geht es denn jetzt weiter? Eskalation oder gibt es eine Chance auf Verhandlungen? Und spricht eigentlich Iran überhaupt auch wirklich mit einer Stimme da bei diesen Verhandlungen?
2: man soll nie, nie sagen. Es kann durchaus sein, dass sehr kurzfristig plötzlich wieder Verhandlungen anberaumt werden. Wir wissen, dass Pakistan als Hauptvermittlerland sehr intensiv darum bemüht ist, Verhandlungen wieder in Gang zu setzen. Aber ob es dazu kommt, das ist völlig unklar. Das Ganze kann sich jetzt tatsächlich auf der anderen Seite noch sehr, sehr lange hinziehen, bis möglicherweise tatsächlich Iran leer geschossen ist und eben auf amerikanische Angriffe nicht mehr reagieren kann. Ob und wann das jemals der Fall sein wird und wie lange das wirklich dauern soll, das kann man im Moment überhaupt nicht vorhersagen. Derzeit stehen die Chancen auf eine Verhandlungslösung aus meiner Sicht schlecht.
1: Uwe Lüb zur Situation am Persischen Golf aus Istanbul. Vielen Dank. Der Republikaner Lindsey Graham galt als einflussreicher Politiker und Verbündeter von US-Präsident Donald Trump. Gestern ist der US-Senator im Alter von 71 Jahren gestorben. Wie sein Büro mitteilte, ging dem Tod eine kurze und schwere Krankheit voraus. Graham war seit 2003 für den Bundesstaat South Carolina im Senat. Er vertrat außenpolitisch eine harte Linie gegenüber Iran und Russland. Laut Medienberichten war Graham gerade erst von einer Reise aus der Ukraine zurückgekehrt. Weil Volkswagen Kosten einsparen muss, ist die Zukunft ganzer Produktionsstandorte ungewiss. Konzernchef Blume sagte nun aber der Bild am Sonntag, es gebe intelligentere Lösungen als Werksschließungen. Einsparungen in den Fabriken zeigten bereits erste Wirkung, so Blume. Als gefährdet gelten ja die Werke in Zwickau, Emden, Hannover und das Audi-Werk in Neckarsulm. Berichten zufolge könnten weltweit 100.000 oder mehr Jobs wegfallen. Der staatliche Unterhaltsvorschuss soll künftig nur noch bis einschließlich zum 15. Lebensjahr gezahlt werden. Bundesfamilienministerin Prien möchte nach eigenen Angaben schnellstmöglich einen entsprechenden Gesetzesentwurf vorlegen. Das sagte die CDU-Politikerin der katholischen Nachrichtenagentur KNA. Der Vorschuss wird vom Staat ausgelegt, wenn nach einer Trennung säumige Partner nicht zahlen. Aktuell können Alleinerziehende den Vorschuss ohne weitere zeitliche Begrenzung bis zum 18. Geburtstag erhalten. Im vergangenen Juni sind bundesweit mindestens 99 Menschen ertrunken. Damit gab es in dem Monat mit der extremen Hitzewelle so viele Badetote wie seit 23 Jahren nicht mehr, wie die Deutsche Lebensrettungsgesellschaft mitteilte. Die DLRG ruft dazu auf, die eigenen Fähigkeiten realistisch einzuschätzen und auf riskante Aktionen zu verzichten. Dies betreffe vor allem Jungen und junge Männer. Mehr als 90% der Todesopfer im Juni seien männlich gewesen. Angesichts des Klimawandels, häufigerer Trockenperioden und knapper werdender Grundwasservorkommen fordert der Verband kommunaler Unternehmen strengere Regeln zur Wasserentnahme. Genehmigungsfreie Nutzungen müssten so weit wie möglich eingeschränkt werden, sagte VKU-Vizepräsident Specht der Neuen Osnabrücker Zeitung. Dazu gehöre auch die private Nutzung. Damit der Status quo erhalten werden könne, müsse es Transparenz darüber geben, wer wann und in welchem Umfang auf die Wasserressourcen zugreife. An Chinas Ostküste hat der bislang stärkste Sturm des Jahres schwere Schäden hinterlassen. Der Taifun Bawi war am Abend über die Region hinweggefegt. Er löste einen Erdrutsch aus und setzte mehrere Gebiete unter Wasser. Mehr als 2 Millionen Menschen wurden zuvor in Sicherheit gebracht. Mittlerweile hat sich Bawi zu einem Tropensturm abgeschwächt. Experten warnen jedoch weiter vor heftigen Regenfällen. Im Kampf gegen die verheerenden Brände im Süden Spaniens mit mindestens 12 Toten berichtet die Feuerwehr jetzt von ersten Fortschritten. Dank niedrigerer Temperaturen und höherer Luftfeuchtigkeit könne man in dem Gebiet in der Provinz Almería nun besser löschen. Die seit Donnerstag lodernden Feuer haben bereits tausende Hektar Land zerstört. Die Behörden brachten etwa 1.500 Menschen in Sicherheit. Mindestens 12 Personen wurden von den Flammen eingeschlossen und starben, darunter mehrere Ausländer.
3: Ein Höhentief zieht zu uns. Daher im Norden und Osten in der Nacht Wolken, im Nordwesten Nebel, an der Ostsee nach Mitternacht lokal Schauer und Gewitter. Am Tag zieht das Tief weiter Richtung Norden, dort einige dickere Quellwolken, Schauer oder Gewitter von Brandenburg bis nach Sachsen, grauer Start und auch im Südwesten neben viel Sonne einige Schleierwolken. In der kommenden Nacht 21 bis 9 Grad, am Tag 21 Grad auf Rügen und 36 Grad im Südwesten.
1: Vor 31 Jahren stand zum letzten Mal ein Deutscher im Herren-Einzelfinale von Wimbledon. Damals verlor Boris Becker gegen Pete Sampras. Alexander Zverev war zu dieser Zeit noch gar nicht geboren. Heute nun kann der Hamburger Tennisgeschichte schreiben. Dabei könnte die Aufgabe nicht schwieriger sein. Zverev trifft zur Stunde auf den Titelverteidiger und Weltranglistenersten Jannik Sinner und die Bilanz spricht gegen den Deutschen. Die vergangenen 9 Duelle mit Sinner hat Zverev nämlich verloren. Aber Zverev hat derzeit wirklich einen Lauf, blieb in den letzten 13 Grand Slam Matches ungeschlagen. Meine Kollegin Romy Hiller hat unseren Sportreporter Matthias Kammern gefragt, was von Zverev heute zu erwarten ist.
4: Der ist in der Form seines Lebens, das ist eindeutig so. Das liegt einerseits an diesem French Open Titel, der ihm nochmal einen Boost gegeben hat, aber es liegt einfach eher sogar daran für mich, dass er es geschafft hat, sein Spiel umzustellen. Er hat jahrelang immer passiv reagiert und agiert von der Grundlinie. Und das hat er gemerkt, dass das so nicht weitergeht, dass er damit zwar erfolgreich war in den Jahren 2021, 2022, auch große Erfolge selbst bei den US Open 2020 erreicht hat, aber wenn er mit den ganz Großen, mit den beiden ganz oben mithalten möchte und Grand Slam Titel gewinnen will, dann muss er was ändern. Das hat er getan. Er spielt jetzt aggressiv, er spielt offensiv, er spielt schneller als alle anderen, muss man ganz klar sagen. Der Einzige, der ihm das Wasser reichen kann im Moment, ist leider sein Gegner heute. Das ist Jannik Sinner.
5: Also der Druck, der muss immens sein vor dieser Begegnung. Wie bereitet sich denn Zverev oft darauf vor?
4: Ja, ich weiß gar nicht, ob der Druck so immens für Alexander Zverev ist, weil der Druck nach dem French Open Titel bei ihm so ein bisschen abgefallen ist. Der will natürlich mehr, der ist heiß drauf, auch sozusagen den Channel Slam zu gewinnen nach dem Triumph in Paris, einmal über den Kanal nach London und da auch nochmal gewinnen. Aber er macht hier eigentlich einen ganz lässigen Eindruck und lässt das zumindest nicht an sich heran. Und seine Vorbereitung ist auch so wie immer, er will einfach nur viel schlafen, ein bisschen trainieren und wenig essen. Tatsächlich, wenig Essen. Er hat in einem Interview mal gesagt, Essen ist nicht so seins. Wenn es eine Pille gäbe, mit der er das Essen sozusagen ausschießen könnte und immer sozusagen alles hätte, was er braucht, würde er das sofort machen. Irgendwie ein bisschen schade für ihn, weil Essen kann schön sein. Aber Alexander Zverev macht nichts anders in diesen Tagen als in den letzten. Und das ist vielleicht auch eins seiner Erfolgsrezepte.
5: Nun ist aber Jannik Sinner, wir haben es gerade auch schon gesagt, so etwas wie ein Angstgegner. Zuletzt hat immer Sinner gewonnen gegen ihn. Wie ist er denn zurzeit einzuschätzen?
4: Ja, wenn du mich vor 4 Tagen gefragt hättest, hätte ich gesagt, okay, Alexander Zverev gegen Sinner im Endspiel, da ist Zverev sogar der Favorit. Er war hier der dominierende Spieler bei dem Turnier bis zum Halbfinale. Aber dann hat Jannik Sinner im Spiel im Halbfinale gegen Novak Djokovic gezeigt, wer die wahre Nummer 1 ist. Er hat den Serben, den 24-maligen Grand-Slam-Champion, der hier unbedingt Nummer 25 wollte, so richtig, wie sagen die Tennisspieler, paniert. 6-4, 6-4, 6-4, ganz glatt gewonnen. Und selbst Djokovic hat hinterher gesagt, er hatte einfach keine Chance. Und seit diesem Halbfinale bin ich der Meinung, dass Sinner eigentlich wieder auf dem gleichen Niveau ist, wie er das gesamte erste Halbjahr war. Da hat er 5 Masters-Turniere, also die Kategorie unter den Grand Slams, in Folge gewonnen. Das hat vor ihm noch nie jemand geschafft. Und deshalb ist er für mich auch weiterhin der leichte Favorit.
1: So, im Update sprechen wir jetzt über den Tod des einflussreichen republikanischen US-Senators Lindsey Graham. Und das Ganze mache ich jetzt mit Marc Langebeck aus der Tagesschau-Redaktion. Marc, was gibt es da zu berichten jetzt?
6: Ich glaube, wir können uns da einen Moment Zeit nehmen, Bernd. Also Lindsey Graham ist der langjährige republikanische Senator, 23 Jahre schon im Senat, wollte sich eigentlich zur Wiederwahl auch im November stellen. Heute wollte er eigentlich noch in einem amerikanischen TV-Sender ein Interview geben. Und dann kam heute Vormittag also die Nachricht, dass er verstorben sei. Er war vor kurzem am Freitag erst noch auf einem Besuch in der Ukraine. Hier sehen wir auch Bilder. Laut Zelensky war es sein 10. Ukraine Ukraine-Besuch seit dem russischen Angriff. Und er kam auch ja entsprechend mit einer Mitteilung zurück, dass er sich mit seinen demokratischen und republikanischen Partnern in Washington dann auf eine Verschärfung der Russland-Sanktionen geeinigt haben soll. Also das am Vortag, wenn man so will. Und dann soll er also laut US-amerikanischer Zeit Samstagabend verstorben sein. Da gibt es eine relativ dünne Mitteilung seines Büros, die können wir hier auch einmal einblenden. Danach ist also Lindsey Graham brief and sudden illness erlegen. Also es war also eine kurze und plötzliche Erkrankung. Nähere Angaben sind dort nicht gemacht worden.
1: Also man weiß auch nichts Näheres über die Todesursache. Wir wollen da ja auch nicht spekulieren.
6: Ja, sagen wir mal so. Also es ist da in den amerikanischen Medien schon spekuliert worden. Und so wie ich das verstanden habe, hat man dort zumindest einen Notruf einer Wohnanschrift von Graham zugeordnet, wonach es dort einen Notruf gab mit dem Fall Cardiac Arrest. Also kann man übersetzen mit Herzstillstand. Dort soll dann auch von Chest Pain berichtet worden sein, also Brustschmerzen. Das ist aber noch nicht endgültig bestätigt, aber das ist eine Meldung, die kursiert. Und Donald Trump, der US-Präsident, der hatte sich dann heute im Laufe des Tages auch in verschiedenen Interviews im amerikanischen Fernsehen geäußert, dass er noch kurz vor Grahams Tod mit ihm telefoniert habe, sagte er auf CNN und auch auf NBC. Und demnach, laut Trump, sei Graham tired but fine gewesen, also müde, aber es gehe ihm gut. Und später dann die Nachricht über seinen Tod.
1: Was gibt es für Reaktionen in den USA? Weil Lindsey Graham war ja über die Parteigrenzen hinweg anerkannt.
6: Ja, inzwischen ist auch die Flagge vor dem Weißen Haus in Washington auf Halbmast gezogen worden. Da haben wir entsprechende Bilder, also sowohl auf dem Dach als auch die große dann dort im Garten. Da sehen Sie gerade den Moment, wie es hinuntergezogen wird. Und ich würde jetzt mal so sagen, für die politisch interessierte Öffentlichkeit in den USA war das heute ein Schock. Dieses Wort habe ich auch am meisten in den verlautbaren Mitteilungen gehört. Ein großer Verlust, du hast es schon angesprochen, sozusagen parteiübergreifend war er anerkannt. Und dieser Mann ist also jetzt nicht mehr dort, wo er war, nämlich am Ohr des US-Präsidenten.
1: Ja, hat sich denn auch der US-Präsident direkt geäußert? Politisch waren die ja nicht immer einig. Graham war ja sehr stark für Russland-Sanktionen, auch härtere Gangart gegenüber Iran. Wie hat sich Trump da politisch geäußert?
6: Ja, du deutest es schon an. Im Grunde genommen gibt es da eine Wandlung und vielleicht steht die auch so ein bisschen für die Republikanische Partei insgesamt. Am Anfang war er ein scharfer Kritiker, hatte sich auch 2015 in der Vorwahl um die Präsidentschaftskandidatur der Republikaner noch aufstellen wollen und gegen Trump also antreten. Nachdem aber Trump dann der gewählte Präsident war, dann hat er spätestens 2018 so einen Shift gehabt. Und hier sehen wir auch nochmal eine Einschätzung von Trump Anfang 23. Hören wir kurz mal zu. Senator Lindsey Graham. Thank you, Lindsey. Also da doch ein ganz anderes Verhältnis schon von den beiden. Und man kann sagen, immer wieder gab es auch Kritik von Graham an Trump. Aber in den meisten politischen Fragen waren sie sich dann doch einig. Und ich hatte jetzt die Interviews schon angesprochen. In einem Post auf seiner Plattform Truth Social, da hatte er dann heute noch einmal der US-Präsident Donald Trump Graham gewürdigt als großen Patrioten und vielleicht als einen der größten Senatoren. Diese Bilder können wir vielleicht auch noch ganz kurz zeigen, wenn wir die Möglichkeit haben, dass wir den Post noch einmal sehen. Ansonsten, glaube ich, können wir uns das alle vorstellen. Da ist er. Dankeschön an die Kolleginnen und Kollegen. Also, er wird vermisst und in einem Interview später sagte dann Trump auch noch mal, ja, Graham war sowas wie ein Familienmitglied für ihn. Er war ein Einzelgänger in der Weltpolitik und einer von Israels größten Freunden und Verbündeten in den Vereinigten Staaten von Amerika. Er behielt seine standhafte und unerschütterliche Unterstützung für das Volk Israel bei, besonders in unseren schwierigsten und schmerzhaftesten Momenten. Das ging jetzt ein bisschen durcheinander. Da waren wir jetzt schon bei internationalen Reaktionen. In dem Fall Israels Präsident Yitzhak Herzog, der noch einmal also die besondere Rolle hervorgehoben hat. Also das ist ja immer eine Übersetzungsvariante. Also ist jetzt ein Maverick, ein Einzelgänger, ein Rebell oder vielleicht auch übersetzbar als Querdenker in der Weltpolitik. Aber da, und das ist auch von Netanyahu, dem Premier von Israel, in anderen Interviews heute im Laufe des Tages auch bestätigt worden, Israel verliert an dieser Stelle einen großen Freund, so heißt es, und eben auch wichtigen Vermittler in den US-Beziehung zu Israel.
1: Graham war ja international sehr gut verdrahtet. Du hattest das schon angesprochen. Er war erst vor ein paar Tagen aus der Ukraine zurückgekehrt. Gibt es also weitere internationale Reaktionen? Und vor allen Dingen, wie reagiert man in der Ukraine auf diesen, ja, aus Sicht der Ukraine großen Unterstützer?
6: Ja, du hast es angesprochen. Also laut Zelensky 10-mal besuchte Graham also die Ukraine seit dem russischen Vollangriff, wie es ja immer definiert wird. Und entsprechend war man dort heute auch sehr betrübt. So äußerte sich Zelensky zumindest, dass er zutiefst traurig sei. Und jetzt also jemand, der eben ein großer Unterstützer der Ukraine war, der eben auch für ein scharfes Vorgehen gegen Russland gestanden habe, diese Stimme sei nun nicht mehr da.
1: Vielleicht noch mal zum Schluss aus deiner Sicht auch noch mal. Wir hatten gerade eben ja schon mal Israel gehört, die Würdigung von Herzog. Gibt es weitere Stimmen aus Israel? Und vor allen Dingen, was bedeutet das jetzt eben für Israel? Was bedeutet das für die Ukraine, aber eben auch für die internationalen Beziehungen der USA?
6: Vielleicht ganz kurz zum Schluss, damit das zeitlich hier nicht aus dem Ruder läuft, können wir auf jeden Fall sagen, dass sowohl auch Bundeskanzler Friedrich Merz als auch NATO-Generalsekretär Mark Rutte sich geäußert haben und beide auch von einem Verlust gesprochen haben, von einem Partner für das transatlantische Bündnis. Also dieses Ohr im unmittelbaren Umfeld von Donald Trump im Weißen Haus, ja, dieses Ohr gibt es jetzt nicht mehr. Und trotz alledem muss man sagen, wir haben es mit Graham ja mit einem erfahrenen Außenpolitiker zu tun, der aber auch als außenpolitischer Hardliner bezeichnet wird. Also er stand vor allem auch für eine interventionistische Außenpolitik. Er sprach sich unter anderem auch für die Militäreinsätze der USA in Afghanistan und Irak aus, war aber dann aus unserer Sicht hier, wenn man jetzt aus Europa, Ukraine und Israel guckt, eben auch ein starker Anwalt für ukrainische Fragen, für die NATO und eben auch für das US-israelische Verhältnis. Vielleicht das in aller Kürze.
1: Also eine wichtige internationale Stimme ist für immer verstummt. Das war Mark Langebeck zum Tod des US-Senators Lindsey Graham. Vielen Dank.
6: Gerne.
1: Es ist ein besonders dunkles Kapitel der polnisch-ukrainischen Geschichte. Zwischen 1943 und 1945 ermordeten ukrainische Nationalisten bei Massakern in Wolynien und Ostgalizien Zehntausende Polen. Der sogenannte Blutsonntag am 11. Juli 1943 gilt als schrecklicher Höhepunkt dieser Massaker. Wie in jedem Jahr wurde auch gestern in Polen der Opfer gedacht, überschattet von einem frisch aufgeflammten Geschichtsstreit mit der Ukraine.
7: Polens Nationalhymne im Örtchen Radrosz gleich an der Grenze zur Ukraine. Gemeinsam mit Präsident Nawrocki gedenken sie hier eines Datums, das sich in die Geschichte des Landes eingebrannt hat. Der 11. Juli 1943, Höhepunkt der Massaker, die ukrainische Partisanen in polnischen Dörfern verübten. Der sogenannte Blutsonntag, ein Begriff, der bis in die heutige Generation schmerzt. Mein Opa hat mir erzählt, wie er sich als kleiner Junge unter dem Sofa versteckt hat. Er hat gesehen, wie sein Vater durchs Fenster fliehen wollte und wie ihn die UPA-Leute mit der Axt erschlagen haben. Die UPA war die ukrainische Aufstandsarmee. Im Zweiten Weltkrieg ermordete sie Zehntausende Polinnen und Polen. Erst jetzt werden die Opfer exhumiert. Warschau und Kiew streiten über die Rolle der UPA, denn die kämpfte auch gegen die Sowjets für Unabhängigkeit. Dafür wird sie in der Ukraine verehrt. Weil dort eine Armeeeinheit jetzt den Titel Helden der UPA verliehen bekam, eskalierte der Streit. Polen protestiert, Ukraines Präsident Zelensky fährt nicht nach Danzig zur internationalen Geberkonferenz und schickt per Post seinen polnischen Staatsorden zurück. Den hatte Polens Präsident ihm aberkannt. Nawrocki steht der rechtsnationalen Opposition nahe. Und die will jetzt per Parlamentsbeschluss einen EU-Beitritt der Ukraine verhindern. Wegen der, so heißt es, Verherrlichung von Tätern des Völkermords. Es ist eine nationalistische, unmenschliche Ideologie. Und sie hat einen Lehrer, den deutschen Nationalsozialismus. Heute gehört diese Ideologie weder nach Polen noch ins vereinte Europa. Die rechte Opposition stellt jetzt sogar die Militärhilfe an die Ukraine in Frage. Ein Streit, der zur Unzeit kommt, sagen Experten, selbst in Polen. Beide Länder stehen im Konflikt mit Russland, die Ukraine sogar in einem echten Krieg. Es ist doch klar, dass von dem Streit zwischen uns jetzt der Kreml profitiert. Die hätten sich kein besseres Szenario erträumen können. Vielerorts in Polen gab es Gedenken. Regierungschef Tusk sagte, angesichts der gemeinsamen Bedrohung brauche es Solidarität. Für die aber sei ein ehrlicher Umgang mit Geschichte nötig.
1: So, und jetzt ist es Zeit für unser Sport-Update. Zeit für die Fußball-Weltmeisterschaft. Da schauen wir mal auf die letzten beiden Viertelfinalspiele. Und das mache ich zusammen mit meinem Kollegen Patrick Hallatsch aus der Sportredaktion. Ja, beginnen wir doch mal mit dem wirklich Schlagerspiel England gegen Norwegen. Seit 60 Jahren warten die Engländer auf einen Titelgewinn. Jetzt sind sie dem Traum einen Schritt näher gekommen. Aber das war echt ein großer Schritt, oder?
8: Das war ein großer Schritt, das war ein wichtiger Schritt und die Sehnsucht, Bernd, du weißt es selbst, du hast es gerade gesagt, 60 Jahre warten die auf einen großen Titel. Also die Sehnsucht der Fans nach einem Titel, nach diesem WM-Sieg 1966 mit dem Wembley-Tor ist so groß und das war wieder ein hartes Stück Arbeit. Also die Engländer müssen sich da wirklich durchwursteln, zuletzt ja schon gegen Mexiko, gegen einen der Co-Gastgeber. Davor haben sie einen 0-1-Rückstand gegen Kongo gedreht und dieses Mal war es auch gegen wirklich starke Norweger ein hartes Stück Arbeit. Aber sie haben wieder einen Weg gefunden, das Spiel zu gewinnen und das schauen wir jetzt mal kurz zusammen an.
9: Dank der Tore von Jude Bellingham steht England in der Runde der letzten vier. Dabei gehen die Norweger in den blauen Hosen im ersten Durchgang in Führung. Der stramme Schuss von Schjelderup überrascht Pickford im englischen Tor, das 1:0. Kurz vor der Pause der erste Auftritt von Bellingham. Mit einer starken Einzelaktion trifft er zum Ausgleich. Allerdings protestiert der norwegische Keeper Nyland beim Schiedsrichtergespann, weil sein Abstoß direkt davor an einem Kameraseil über dem Platz hängen geblieben sein soll. Auf den Bildern nicht zu erkennen, der Treffer zählt. Im zweiten Durchgang sind die Skandinavier besser. Innenverteidiger Ayer köpft an die Latte 1:1 nach 90 Minuten. Kurz nach Beginn der Verlängerung nutzt Bellingham einen Fehler Nylands zum 2:1 für England. Gleichzeitig der Endstand. Damit ziehen die englischen Löwen zum dritten Mal in Folge ein in das Halbfinale einer Fußball-Weltmeisterschaft.
8: Ja, und dort treffen sie dann auf Argentinien. Und Bernd, ist dir was aufgefallen? Die beiden Superstars Kane und Haaland, gar nicht genannt in diesem Spielbericht, spielten keine große Rolle in diesem Match.
1: Ja, danach wollte ich gerade fragen. Bellingham hat ja zweimal gewonnen. Trotzdem war Tuchel, der Trainer, gar nicht so richtig zufrieden. Schauen wir nochmal auf die entscheidenden beiden Szene. Und beide Male, glaube ich, war der norwegische Keeper involviert. Und einmal, glaube ich, sogar noch eine Kamera, die über dem Stadion hing.
8: Ja, das war irre. Es gibt wirklich Sachen, die gibt's nicht. Du denkst, du hast schon alles mal gesehen bei einem Fußballspiel, aber nein, es gibt schon wieder was Neues. Und da spielte der Keeper Nyland auch eine große Rolle, obwohl er da nichts für konnte. Wir haben diese Szene mal rausgelegt, war ja im Beitrag eben schon ganz kurz zu sehen. Aber wir haben viele Kameraperspektiven uns angeschaut und es ist wirklich schwierig. Er verweist da oben auf ein Kabel, der Flycam. Dort soll sein Abschlag gegengeflogen sein und das kann natürlich ein Spiel beeinflussen. Also die haben das auch mehrfach gecheckt, war nicht zu sehen. Also wie soll man das hier erkennen? Wir erkennen es hier durch die Kamera schon nicht. Und dann laufen die Engländer an. Also sie haben diesen Angriff hier und Jude Bellingham macht dann das Tor raus. Also hätten die Schiedsrichter das gesehen oder der VAR, dann hätte es eine Beeinflussung gegeben und dann hätte es eigentlich einen Schiedsrichterball geben müssen. So gab es ihm nicht. Die Engländer gleichen aus zum 1:1 kurz vor der Pause, ebnet damit den Weg zum Sieg. Schönes Tor hier von Jude Bellingham, ehemaliger Dortmunder. Also da war richtig was los. Und dann haben wir auch gleich eine weitere Szene nochmal rausgesucht, weil das in diesem Beitrag eben zu schnell ging. Das war natürlich ein Ball, den Nyland normalerweise im Schlaf hält. Den hält er in 99 von 100 Bällen, hält er den fest oder er lenkt ihn zur Seite. Hier genau in die Mitte, so als Vorlage natürlich, also der Nyland, Ex-Leipziger, Ex-Ingolstädter sogar, der tragische Held in diesem Spiel, kann er einem leid tun, weil die Norweger sich da nicht belohnt haben für eine ganz, ganz starke Leistung. Also die Norweger, die Traurigen, die Engländer, die Glücklichen. Und du hast es gerade gesagt, Thomas Tuchel, der Trainer, der deutsche Trainer der Engländer, war gar nicht zufrieden. Hören wir uns doch mal seinen O-Ton oder einen kurzen O-Ton aus der Pressekonferenz in Englisch mal an.
10: I think we can play better. In general, I think it was not a high-level game. I think we had better games in general. We had a lot of momentum swings for both teams. So, yeah, full credit to the team. We found a way. We're in the last four. This is, of course, the most important.
8: Also sieht so Begeisterung aus, also sehr kritisch. Der Trainer Thomas Tuchel, der den Impact seiner Mannschaft natürlich höchsten Respekt zollt, dass die Mannschaft zurückgekommen ist, eine große Mentalität hat, aber spielerisch, da müssen sie sich verbessern. Und Jude Bellingham, sein doppelter Torschütze, fand das überhaupt nicht gut, dass Trainer Tuchel so kritisch war nach dem Spiel. Immerhin sind sie ja im Halbfinale und das ist ja das, was zählt.
1: Ja, bei Tuchel habe ich den Eindruck, der wird erst dann richtig zufrieden und glücklich sein, wenn England Weltmeister ist. Aber das ist ja noch ein, na, nicht langer Weg, aber noch ein steiniger Weg bis dahin. Jetzt schauen wir nochmal auf die Norweger. Das ist ja eigentlich ein richtig sympathisches Team da gewesen und die sind jetzt raus.
8: Ja, es, wie heißt es so schön, es hat sich ausgerudert. Und das sind ja Bilder der Mannschaft, die das immer wieder abgeliefert hat, aber auch der vielen sympathischen Fans, auch in den USA. Also wo haben die nicht überall gerudert? Also imaginäres Rudern auf dem Times Square, egal wo die waren, im Stadion, vor dem Stadion. Und jetzt haben wir wieder neue Bilder zugespielt bekommen. Und das schauen wir uns mal an. Und das sind Bilder nach dem Spiel aus Oslo, vor dem Königspalast. Ist das nicht irre? Roundabout 20.000 Fans, die nach der Niederlage gegen England da zum gemeinsamen Ausrudern angetreten sind. Also insgesamt waren wohl 130.000 Menschen in Oslo unterwegs und die haben das einfach bejubelt. Die sind zufrieden mit dem Auftritt der Mannschaft. Da ist eine Begeisterung entstanden, ein neues Selbstwertgefühl, Optimismus. Also alles ganz anders als bei der deutschen Mannschaft. Man kann also auch mit Freude und gutem Gefühl aus einer Weltmeisterschaft ausscheiden.
1: So, jetzt sind wir nochmal bei der anderen Partie. Argentinien gegen die Schweiz. Da hat sich dann auch am Ende der Favorit gegen den Underdog durchgesetzt. Aber auch nicht so einfach mal. Das war kein 0815-Sieg, oder?
8: Nee, die Schweizer haben ja auch eine ganz starke Weltmeisterschaft hier gespielt. Und die Argentinier, das ist so ähnlich wie bei den Engländern. Die müssen sich da irgendwie durchwursteln. Die hatten ja schon eine Verlängerung gegen die Kap Verde. Dann haben sie 0-2 aufgeholt in der letzten Runde gegen Ägypten. Und jetzt war es wieder so ein hartes Match. Die hatten noch ein bisschen Glück bei Schiedsrichterentscheidungen. Aber was soll ich so lange reden? 3-1 war es dann am Ende für die Argentinier. Und da gucken wir uns die Tore auch mal schnell an.
9: Erleichterung bei Lionel Messi. Brillant spielte Argentinien allerdings nicht. Das 1:0 nach Messi-Ecke durch Alexis McAllister. Sein erstes Tor bei dieser WM, weil der Mittelfeldspieler das perfekte Timing erwischt. Die Schweizer verdienen sich den Ausgleich in der 67. Minute durch Ndoye. Der 25-Jährige von Nottingham Forest tunnelt Martinez im Tor. Doch 5 Minuten später sieht Breel Embolo gelb-rot. Der ehemalige Mönchengladbacher wird für eine Schwalbe bestraft. Die Schweizer retten sich dennoch in die Verlängerung, in der Julian Alvarez ein genialer Abschluss gelingt. Alvarez von Atletico Madrid mit seinem ersten Treffer bei dieser WM. Die Schweizer riskieren alles, werden ausgekontert. Martinez trifft zum 3:1 Endstand. Der argentinische Traum von der Titelverteidigung lebt. Am Mittwoch in Atlanta das Halbfinale gegen England.
8: Ja, schönes Spiel. Und dem letzten Team, dem so eine Titelverteidigung gelungen ist, das war 1962, der Erzrivale Brasilien übrigens.
1: So, und dann, Patrick, müssen wir jetzt noch mal über die rote Karte gegen die Schweizer reden. Denn das war wieder so eine ganz spezielle FIFA-Regel, die da gegriffen hat, richtig?
8: Ja, absolut. Die ist neu. Die gibt es jetzt erst vor dieser Weltmeisterschaft. Wurde das sozusagen erfunden, um Spieler nicht zu verwechseln. Schauen wir uns diese Szene nochmal an. Im Beitrag ging es ja auch so schnell. Da sehen wir jetzt hier Embolo, den Schweizer Spieler. Der wird vermutlich gefoult. So sieht es erstmal aus. Kriegt eine gelbe Karte der Argentinier und er wälzt sich am Boden. Aber dann stellt sich heraus, nee, war gar nicht so. In den Zeitlupen wird ganz klar deutlich, ganz klare Schwalbe. Embolo, der Schweizer, war schon vorverwarnt, übrigens nach einem Foul gegen Paredes und sieht dafür nach VAR-Check gelb. Zum zweiten Mal macht gelb-rot. 70. Minute, roundabout. Die Schweizer in Unterzahl. Dann auch in der Verlängerung. Das war der Anfang vom Ende. Embolo in Tränen aufgelöst. Naja, so ist das im größten Spiel der Schweizer Verbandsgeschichte, dann so eine, ich sag mal, dusselige gelb-rote Karte ist natürlich sehr, sehr bitter. Also Trauer auf der einen Seite und dann der Jubel auf der anderen Seite. Schauen wir uns nochmal an die Bilder der Fans in Buenos Aires. Gönnen wir uns nochmal diese paar Sekunden, wie die das feiern. Wieder im Halbfinale. Die Argentinier hatten ja vor 12 Jahren schon mal auch so einen knappen Sieg gegen die Schweiz gefeiert. Also großer Jubel dann in Argentinien. Es geht gegen England.
1: So, Patrick Hallertsch, vielen Dank.
8: Gerne.
11: We'll be right back. Hallo und herzlich willkommen zum Kinoressort bei Tagesschau 24. Berufsziel Popstar. Seit es Castingshows im Fernsehen gibt, und das werden im kommenden Jahr bereits 25 Jahre, hegen viele Jugendliche den Traum von der schnellen Karriere. Dafür braucht es aber nicht nur musikalisches Talent, sondern immer auch ein Image, eine persönliche Geschichte, die den Fans verkauft wird. Wer hätte gedacht, dass die oberflächliche Castingshow-Maschinerie ein Mittel zur Selbsterkenntnis sein kann? In ihrem Drama Etwas ganz Besonderes verbindet Regisseurin Eva Trobisch die Selbstfindung eines Teenagers mit der schwierigen Identitätssuche einer Familie im Osten Deutschlands. Bei der Berlinale war der Film im Rennen um den Goldenen Bären. You try your best, but you don't
12: succeed. Lea kann richtig gut singen. Nur wissen das höchstens die in ihrer Kleinstadt in Thüringen, bis sie zu einer Castingshow eingeladen wird. Dafür aber muss sie sich und ihre Familie im Fernsehen präsentieren in Etwas ganz Besonderes.
13: Ich bin Lea. Ich bin 16. Oh Gott.
14: Ist okay. Was macht dich aus?
13: Ich weiß nicht. Was soll ich jetzt sagen, dass meiner Person gerecht wird? Weil alles, ich bin ja so viel mehr als das. Stell ich mir wirklich schlimm vor, da irgendwie sich dann so auf Zwang, ja, oder auch auf Druck, dir dann irgendwie sowas zu überlegen. Und jeder denkt dann, ich bin so, weil er diese Szenen gesehen hat.
12: Wer bin ich? Lea, gespielt von Frieda Hornemann, zerbricht sich den Kopf auf ihrem Weg ins TV-Studio in München. Sie reist nicht alleine an.
15: Lea, wen hast du uns denn heute mitgebracht?
13: Mein Papa Matze, meine Mutter Rike, meine Oma Christe und mein Opa Friedrich. Und das Besondere an ihm ist, dass er einen Leberfleck im Auge hat.
15: Darf ich den mal sehen?
16: Und er ist heute das erste Mal in Westdeutschland.
15: Tatsächlich?
13: Ja,
15: das ist ja richtig krass.
12: Was passiert mit medienunerfahrenen Menschen, wenn sie plötzlich im Rampenlicht stehen? Im Film geht es um Selbstdarstellung und Selbstentblößung.
17: Ich lag krank im Bett und konnte keinen anspruchsvollen Film gucken. Und dann habe ich Castingshows geguckt und fing plötzlich an, total zu heulen, weil ich eine Familie gesehen habe, die da vor diesem Monitor stand und ihrer Tochter beim Singen zugeguckt hat und auch völlig zerflossen ist. Und hatte dann das Gefühl, vielleicht hat das irgendwas zu tun mit gesehen werden, der Übergang vom Ungesehen oder vom Unsichtbarsein zum Sichtbarwerden.
12: Etwas ganz Besonderes lief im Wettbewerb der diesjährigen Berlinale und ist für seine Regisseurin, die in Ost-Berlin geborene Eva Trobisch, ein persönlicher Film, der vom Kleinstadtleben erzählt und einem brüchigen Familiengeflecht. Das Fernsehen rüttelt alles durch.
18: Wir könnten natürlich auch ein bisschen Richtung Familie gehen. Ja, vielleicht können wir es sogar so erzählen, dass euch die Show ein bisschen hilft, wieder mehr zusammenzuwachsen.
13: Also eigentlich ist es so, dass meine Mutter von einem anderen Typen schwanger ist.
19: Meine Tochter zu so einer Show schicken, würde ich jetzt schon mal gar nicht irgendwie in Betracht ziehen. Mir selber ist es fremd, weil ich durfte ja auch schon früh ausprobieren, wie es sich anfühlt, vor der Kamera zu stehen. Deswegen weiß ich umso mehr, also dass man die Kinder davor schützen sollte eigentlich.
12: Die Bandbreite an Themen und Figuren ist herausfordernd. Einige Handlungsfäden liegen dabei lose herum. Wenn es aber um Lea geht, die naiv in die Medienmaschinerie gerät, wechselt etwas ganz Besonderes von unscharf zu eindringlich.
20: Und warum machst du es dann?
13: Weil ich was ganz Besonderes bin.
11: Dafür, dass Virginia Woolf eine der berühmtesten britischen Schriftstellerinnen ist, sind nur sehr wenige ihrer Werke verfilmt worden. Vielleicht, weil viele ihrer Bücher als avantgardistisch gelten, was sich nur sehr schwer mit einem konventionellen Film auf die Leinwand übertragen lässt. Virginia Woolfs Roman Night and Day von 1919 wurde tatsächlich noch nie in den mehr als 100 Jahren seit seinem Erscheinen verfilmt. Dabei gilt die Geschichte im Vergleich mit Woolfs anderen Büchern als weniger experimentell, sollte also leichter zu verfilmen sein.
21: Hayley Bennett. Auf dem Filmfest München feierte die US-Schauspielerin ihren neuen Film Virginia Woolfs Night and Day. An ihrer Seite in der romantischen Komödie Elias M. Barek, für den es die erste internationale Rolle ist. Als Lektor, der für die Arbeiterklasse kämpft.
22: Was machen Sie hier oben?
23: Das gleiche wie Sie.
22: Flucht vor der Bourgeoisie.
23: Autsch. Ich bin völlig gegen meinen Willen hier.
22: Sie sind eine Geisel.
23: Ja, vielleicht.
12: Ich mochte die Mischung aus romantischer und unromantischer Komödie.
22: Kann ich helfen?
12: Mit einer wundervollen feministischen Botschaft. Und alles kommt ganz leicht daher.
21: Catherine ist besessen von Astronomie, forscht auf eigene Faust. Ihr Traum ist es, einen Studienplatz zu bekommen. Für Frauen ist der Zugang zur Wissenschaft vor gut 100 Jahren aber nicht vorgesehen. Der Film basiert auf dem gleichnamigen Roman der britischen Schriftstellerin Virginia Woolf.
23: Ich will mich bewerben in Cambridge.
0: Kommt absolut nicht in Frage. Du wirst heiraten und Ehefrau sein.
12: Ich denke, was wir heute weiter diskutieren müssen, ist, wie wir Mutter sein, Arbeit und unsere ganzen Erwartungen in Einklang bringen können.
23: Ich habe andere Pläne.
2: Catherine, es gibt Momente im Leben, wo man gefasste Pläne umwirft. Für einen Platz in der Gesellschaft.
23: So wie meine Mutter.
12: Ich bin Schauspielerin und versuche, meinen Träumen zu folgen. Und gleichzeitig muss ich ein Kind großziehen. Das hinzubekommen ist wirklich sehr schwer. Und manchmal habe ich das Gefühl, ich schaffe das alles nicht. Das sind doch die Fragen, die sich auch Virginia Woolf stellt.
21: Der Film zeigt etwas schablonenhaft, wie sich Catherine von gesellschaftlichen Zwängen nicht bremsen lässt. Das Plädoyer für Feminismus und Frauen in der Wissenschaft, es hätte auch gewagter sein dürfen.
3: Frauen führen hier keine eigenen Forschungen durch.
5: Waschräume, Klos, nur für Männer.
23: Sie meinen Toiletten? Ich könnte eine bauen. Ich könnte eine Toilette bauen, wenn das dem Fortschritt so im Wege steht. Geben Sie mir eine Chance.
13: I have a daughter.
12: Ich habe eine Tochter, sie ist 7 und heißt Virginia. Und dann denke ich an Fortschritt. Wie wird er aussehen in den nächsten 100 Jahren?
21: Hayley Bennett bringt für Virginia Woolfs Night and Day genau die richtige Energie mit. Ihr zuzusehen ist ein großes Vergnügen.
11: Seit 10 Jahren spendiert Disney nach und nach seinen klassischen Trickfilmen eine Version mit echten Schauspielern. Den Anfang machte das Dschungelbuch, aber es gab auch schon den König der Löwen, die Schöne und das Biest oder Schneewittchen. Mit wechselndem Erfolg nicht immer ging die Rechnung auf. Im Fall von Vaiana ist die Trickfassung allerdings gerade mal 10 Jahre alt und erst vor 2 Jahren gab es sogar eine sehr erfolgreiche animierte Fortsetzung. Da muss die Frage erlaubt sein, welchen Sinn eine Realfilmversion ergibt, die nicht nur die Story und die Lieder der Vorlage 1:1 übernimmt, sondern abgesehen von den beiden Hauptdarstellern auch zu 90% aus dem Rechner stammt.
24: Disney hat es wieder getan. Einen erfolgreichen Animationsfilm ins halbwegs echte Leben geholt.
25: Vaiana, der Ozean hat dich auserwählt. Finde Maui. Bring das Herz nach Tefiti zurück. Sie hebt sich von allen ab.
24: Es ist die Geschichte der polynesischen Häuptlingstochter Vaiana, die auf abenteuerliche Reise geht, um ihr Volk und auch gleich die ganze Welt zu retten. Dabei trifft sie auf den selbstverliebten Maui.
26: Maui, Halbgott des Windes und des Meeres.
27: Held der Seefahrer.
26: Hä?
27: Es heißt korrekt Maui. Formwandler, Halbgott des Windes und des Meeres. Held der Seefahrer. Ah, Seefahrerinnen. Fahrer und Fahrerinnen.
26: Dankeschön.
27: Voll gerne.
24: Großartig die Chemie zwischen Catherine Lagaia und Dwayne Johnson. Über seine Perücke lässt sich allerdings streiten.
26: Wow, seht euch nur seine wilden Lockenhaar.
27: Ja, ich hab wirklich schönes Haar.
26: Ich brauch deine Hilfe.
27: Ich gehe nicht mit einer Sterblichen auf eine Mission.
26: Meine Insel, mein Volk wird nicht überleben, wenn wir das nicht hinkriegen. Der Ozean hat mich auserwählt. Und er wählte auch dich.
24: Ob die deutschen Synchronstimmen dem Original standhalten können, lässt sich an dieser Stelle leider nicht genau sagen, da uns zum Beurteilen nur die englische Version vorgelegen hat.
26: Ich bin keine Prinzessin. Ich bin die Tochter des Chiefs. Die Zukunft meines Volkes. Ich bin Vaiana!
24: Das Original hat aber die Höchstwertung verdient für dieses zugleich mitreißende und rührende Leinwandspektakel.
27: Was? Habe ich was zwischen den Zähnen?
1: Wohin steuert die Partei Die Linke? Matthias Deiß, stellvertretender Studioleiter im ARD-Hauptstadtstudio, fragt nach im Sommerinterview mit Ines Schwertner, der Vorsitzenden der Linkspartei. Und dafür schalten wir jetzt nach Berlin.
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4: Schön, dass ihr dabei seid, egal ob ihr bei Twitch, Instagram, YouTube, in der ARD-Mediathek oder bei Tagesschau 24 zuschaut. Falls ihr bei YouTube oder Twitch dabei seid, dann macht bitte reichlich Gebrauch von der Kommentarfunktion. Schreibt doch zum Beispiel mal rein, von wo ihr gerade zuschaut. Wir sind hier mitten in Berlin mit Blick auf den Bundestag im ARD-Hauptstadtstudio. Und wir schauen jetzt zusammen das Sommerinterview mit Ines Schwertner. Mein Name ist Amelie Marie Weber und ich freue mich total, dass ich jetzt mit euch zusammen die nächsten, sagen wir mal so, ungefähr 2 Stunden verbringen darf. Und wir haben einiges mit euch vor. Die Sommerinterviews, die kennt ihr bestimmt. Das ist eines der wichtigsten Gesprächsformate in der Hauptstadt. Letztes Wochenende war hier schon Lars Klingbeil von der SPD zu Gast. Vielleicht habt ihr das mitbekommen. Schreibt doch mal in den Chat, wenn ihr jetzt heute zum ersten Mal dabei seid, dann vielleicht eine 1. Und wenn ihr schon zum zweiten Mal zuguckt und letztes Wochenende auch schon Lars Klingbeil erlebt habt, dann vielleicht eine 2. Das würde mich wirklich mal interessieren, wer von euch schon Serienzuschauer hier ist. Wir werden auch in den nächsten Wochen die Vorsitzenden der großen Parteien im Bundestag hier zu Gast haben. Heute, wie gesagt, Ines Schwertner von der Linken, da kommen wir gleich noch zu. Und dann sehen wir gleich nicht nur zusammen dieses Interview an, sondern wir werden hier zusammen auch noch einordnen. Wir haben einen Faktencheck. Und wir gucken auch noch auf eure Fragen an Ines Schwertner. Die haben wir ihr nämlich auch gestellt. Also das alles gleich. Und ihr hört es schon, diese Interviews wurden heute Mittag aufgezeichnet hier im Hauptstadtstudio. Wir schauen die jetzt dann gleich zusammen an. Und dann gibt's hier eben live einen Faktencheck und Einordnungen. Und das mache ich nicht alleine, sondern mit meinem reizenden Faktenfinderinnen- und Korrespondentinnen-Team hier. Ja, wir haben hier so ein richtiges Faktencheck-Team. Das sind zum einen unsere Faktenfinderinnen, ja, Carla und Karin, ne? Karin, Carla und Karin, das klingt auch gut. Und unsere Korrespondentinnen Iris und Bianca. Und die vier werden später mit uns die Aussagen von Ines Schwertner einordnen und besprechen und auch mal so ein bisschen gucken, was sie so für Fakten genannt hat und ob die alle so korrekt waren. Ich gucke jetzt mal gerade in den Chat, was ihr so geschrieben habt. Seid ihr viel dabei? Ja, also es gibt schon die Frage, warum zweimal Union, weil ihr wisst, Söder und Merz kommen auch noch. Das ist natürlich einmal CSU, CDU. Ich habe gerade schon gesagt, liegt auch daran, dass wir alle großen Parteien im Bundestag zu Gast haben. Dazu gehört die CSU und die CDU. Deswegen sind auch beide zu Gast. Das vielleicht schon mal dazu. Falls ihr weitere Fragen habt, dann schickt die uns sehr, sehr gerne rein. So, und ich habe es euch gesagt, es geht heute um Ines Schwertner, die Co-Vorsitzende der Partei Die Linke. Und da würde mich jetzt mal interessieren, wie gut kennt ihr die? Schreibt doch mal rein, so auf einer Skala von 1 bis 10. 1 ist noch nie gehört und 10 ist absolute Ines Schwertner-Expertinnen und Experten. Schreibt es mal rein, das interessiert mich. Und dann gucke ich hier mal rein. Ich wechsle hier immer so ein bisschen, ich kann in den Chat gucken. Das kommt manchmal so ein bisschen versetzt, also bitte wundert euch nicht. 9 schreibt jemand. Wir haben hier eine absolute Ines Schwertner-Expertin, aber jemand schreibt auch 4. Ja, Silber schreibt 2. Prima, das trifft sich gut, dass ihr noch alle nicht die perfekten Experten und Expertinnen seid, mit einigen Ausnahmen. Denn wir haben da mal so ein paar wissenswerte Infos für euch zusammengefasst zu Ines Schwertner und auch zur Frage, warum die gerade jetzt so eine spannende Gesprächspartnerin ist.
6: Mit ihr erlebte Die Linke ein Comeback. Ines Schwertner, 36, geboren in Sachsen, aufgewachsen in Hamburg. Parteichefin seit 2024, als Die Linke kurz davor war, aus dem Bundestag zu fliegen. Mit der Fraktionsvorsitzenden Heidi Reichineck schafften sie den Neustart. Der Kurs klar links, Tax the Rich und mehr Friedenspolitik. Aber alles nicht immer ein Spaziergang. Jan van Aakens Abschied als Co-Parteivorsitzender nicht leicht.
7: Es war mir eine Ehre.
6: Der Neue? Noch kaum im Amt sorgte Luigi Pantisano für Negativschlagzeilen nach einem Interview bei Bild TV.
8: Und letztlich gibt es auch gerade gar keinen Unterschied zwischen der CDU, die faschistische Politik macht, der AfD oder die Faschisten selbst.
6: Auch der außenpolitische Kurs und wegen ihrer Palästina-Solidarität vor allem aus der Union kommende Antisemitismus-Vorwürfe setzen Schwertner unter Druck. Was will die Linke sein? Pragmatische Realpolitikerin, die der Union auch mal aus der Patsche hilft, oder Hardcore-Opposition?
4: Auch das werden wir heute versuchen zu beantworten. Was ich noch ganz interessant finde, bis vor wenigen Jahren war Ines Schwertner noch gar keine Politikerin, sondern sie war Journalistin, hat vor allem für linksorientierte Medien gearbeitet und ist dann erst 2023, also vor noch gar nicht allzu langer Zeit, in die Partei eingetreten und war schon kurz später, nämlich 2024, Parteivorsitzende. Also wirklich ein ganz spannender und untypischer Lebenslauf für eine Politikerin. Und nicht nur sie selbst als Person, sondern auch ihre Partei hat in den letzten Jahren für Überraschungen gesorgt. Ja, die Zukunft der Linke schien äußerst unsicher. Es gab ganz schlechte Wahlergebnisse, schlechte Umfragen, interne Konflikte, dann die Abspaltung des Bündnisses Sarah Wagenknecht. Also da war einiges los, aber inzwischen erfährt die Linke wieder ordentlich Aufwind. Sie gewinnt so viele Mitglieder hinzu wie nie zuvor. Ganz viele junge Menschen, das wisst ihr wahrscheinlich auch, sind auch auf Social Media begeistert. Fans. Und der Zeitpunkt unseres heutigen Interviews ist mindestens genauso spannend. Es ist nämlich das Ende der letzten Sitzungswoche vor der Sommerpause. Und da ist noch mal einiges passiert. Es war die Woche der großen Reformen von Haushalt über Krankenkassen bis Verteidigung. Wurde da noch mal ganz viel verkündet. Und da ist interessant, dass die Linke allermeistens die Gegenposition der Regierung vertritt. Und auch darüber werden wir heute sprechen. Schreibt gerne mal rein, mit welcher Erwartung ihr jetzt an dieses Interview herangeht. Und schreibt gerne, ob ihr Fragen an den Mann habt, der dieses Interview geführt hat. Bei mir ist nämlich jetzt Matthias Deiß, der stellvertretende Leiter des Hauptstadtstudios. Gut, dass du da bist. Danke. Spring zu
9: Hi,
4: uns.
9: Amelie.
4: du hast dieses Interview jetzt heute geführt. Wie war das für dich?
9: Also du hast ja gerade gesagt, die Ines Schwertner ist eine ziemliche Senkrechtstarterin und das ist jetzt ein ganz spannender Moment. Zum einen, weil wir gerade neue Beschlüsse von der Bundesregierung haben, die Reformen, und sie ja einen Proteststurm angekündigt hat. Da wollte ich wissen, wie sie das macht. Zum anderen aber eben, weil die Linke gerade selber in der Diskussion ist. Der Parteitag, Luigi Pantisano mit seinem Faschismusvergleich zwischen AfD und CDU, da war jede Menge Stoff drin zum Sprechen. Und deswegen glaube ich, und du hast es ja auch gerade erwähnt, ist das ein sehr, sehr guter Moment gewesen, Ines Schwertner jetzt mal zu sprechen und da auch ein bisschen reinzupieksen in die heißen Themen.
4: Einerseits sehr guter Moment, andererseits ja auch irgendwie sehr anstrengender Moment, denn ihr hattet hier im Hauptstadtstudio ja wirklich dann alle Hände voll zu tun mit all diesen Reformen und Neuigkeiten, die es da diese Woche gab. Wie hast du dich dann auf dieses Interview vorbereitet?
9: Also die Zeit muss man sich nehmen, auch wenn das Tagesgeschäft, sage ich mal, dann doch sehr drängend ist. Wir berichten ja auch für Tagesschau und Tagesthemen, die wollen dann auch immer. Und dann muss man ab und zu mal sagen, nee, ich jetzt heute nicht, ich möchte und muss mich auf mein Sommerinterview konzentrieren. Das ist mir selbst total wichtig. Gleichzeitig haben wir eine super Redaktion, so ein Team für so eine Sendung, wo man sich dann sehr intensiv zusammensetzt und erstmal festlegt, was sind denn die Themen, über die wir sprechen wollen? Und dann ganz, ganz viel recherchiert und sich eingräbt, um wirklich dann auch richtig ins Detail gehen zu können, um richtig nachfragen zu können. Das war das Konzept auch fürs heutige Sommerinterview, aber das ist eigentlich immer mein Konzept für alle Interviews. Und das haben wir trotz der heißen Temperaturen und eben trotz der heißen Nachrichtenlage in Berlin auch diese Woche gemacht.
4: Ja, und es gibt eine Stelle, die fand ich ganz interessant, auf die wollen wir jetzt einmal gucken. Da geht's ums Abgeordnetengehalt, denn bei der Linken ist es ja so, die zahlen sich selbst nicht das ganze Abgeordnete oder spenden einen Teil davon, ne? Und
9: ja, darüber spricht er dann auch. Das ist ganz, die ist ganz neu. Auf dem Parteitag im Juni haben sie sich einen sogenannten Gehaltsdeckel gegeben. Das heißt, sie müssen einen Teil ihrer Bezüge wirklich abgeben. Das gibt's nur bei den Linken. Mhm. Und wir haben uns diesen neuen Gehaltsdeckel eben mal ganz genau auch angeguckt und da haben wir ein bisschen was rausgefunden.
4: Ja, schauen wir doch mal drauf.
9: Jeder Bundestagsabgeordnete, der erhält ja vom Bundestag zusätzlich zu seinem Gehalt so eine Kostenpauschale in Höhe von 5.467,27 Euro. Die soll er für seine Bundestagsarbeit nutzen. In der Praxis kann er sie aber ehrlich gesagt auch einfach behalten. Sie haben gesagt, über diese Verwendung dieser Kostenpauschale soll man Transparenz herstellen und sie machen das folgendermaßen, haben wir auf ihrer Homepage mal nachgelesen, da steht, als Abgeordnete steht mir außerdem noch eine monatliche Kostenpauschale von 5.467,27 Euro zur Verfügung und dann, damit bezahle ich laufende Kosten wie Büroausstattung sowie die Miet- und Nebenkosten meiner Wahlkreisbüros. Ist das wirklich Transparenz? Wie viel da übrig bleibt und dann am Ende doch als Gehalt dann in ihren Portemonnaie bleibt, das sagen sie nicht.
10: Doch, das werden wir sicher noch veröffentlichen. Aber ich habe jetzt gerade mein zweites Wahlkreisbüro in Berlin Hohenschönhausen eröffnet. Also da kann ich sehr genau darüber Auskunft geben, wie viel Miete wir dafür bezahlen. Ich habe zwei Wahlkreisbüros in Berlin und die statten wir natürlich gut aus. Also das machen wir und das machen auch sehr viele andere
14: Abgeordnete. Aber das heißt, Sie werden das nochmal in Zukunft detailliert aufschlüsseln?
10: Ja, mache ich auf jeden Fall. Aber ich bin wirklich froh, dass das jetzt endlich mal auf den Tisch kommt, weil die allerwenigsten Menschen in Deutschland wissen ja, wie viel verdienen eigentlich Abgeordnete. Ja, was bedeutet diese Kostenpauschale? Die ist nämlich steuerfrei. Die meisten Abgeordneten können damit eigentlich machen, was sie wollen. Und ich finde das richtig, das transparent zu machen. Aber ja, wir schreiben es auf, können Sie beruhigt sein.
13: Da hast du dir was versprochen, oder? Wie siehst du diese Stelle?
14: Ja, so ist es. Wir haben einfach nachgehakt. Wir haben uns den Gehaltsdeckel natürlich transparent jetzt nochmal erklären lassen, was steckt dahinter, und sind dann aber die Details gegangen. Und die Details sind immer das Interessante. Wie transparent ist die Linke dann am Ende wirklich? Und auch über diese Kostenpauschale eben hat man gesagt, im Gehaltsdeckel sollen alle Abgeordneten Transparenz herstellen. Und sie wird da ihren eigenen Anspruch.

0: Gärtner und Matthias Deiß. Viel Spaß.
1: Während die Bundesregierung von einem Umfragetief zum nächsten eilt, hat sie ihre Mitgliederzahlen in den letzten beiden Jahren verdoppelt und ruft angesichts der nun angekündigten Reformen bei Rente, Gesundheit und Arbeitsmarkt zu einem bundesweiten Proteststurm auf. Droht uns statt lauer Sommernächte also ein heißer Protestsommer? Und wie würde sie das Land reformieren? Das wollen wir in diesem ARD-Sommerinterview nun herausfinden. Herzlich willkommen Ihnen allen und herzlich willkommen Linken-Chefin Ines Schwertner.
2: Vielen Dank für die Einladung.
1: Frau Schwertner, wir wollen gleich loslegen und werden wie bei jedem Sommerinterview in diesem Jahr sehr aufmerksam beobachtet von unseren ARD-Faktencheckern, die ihre Aussagen prüfen und am Ende auch darüber informieren. Und wir hatten gleich zu Beginn diese Woche ganz aktuell endlich mal positive Nachrichten aus der deutschen Wirtschaft. Kanada bestellt 12 U-Boote in Deutschland und allein in Wismar sollen deshalb bis zu 1200 neue Arbeitsplätze entstehen. Haben auch Sie sich für Wismar gefreut?
2: Naja, also angesichts der Tatsache, dass es jetzt allein die Rüstungsindustrie ist, die gerade gepampert wird, die auch gerade hohe Aufträge erhält, während gleichzeitig 100.000 Arbeitsplätze bei VW wegfallen, kann ich mich leider nicht darüber freuen, weil ich eben einerseits sage, dass wir nicht nur in die Rüstungsindustrie investieren dürfen, weil wir das politisch falsch finden, sondern auch, weil die Jobs, die in der Rüstungsindustrie jetzt dazukommen, nicht die massiven Wegfall und die Deindustrialisierung, die wir auf der anderen Seite erleben, nicht kompensieren können.
1: Das heißt aber, wenn ich Sie richtig verstanden habe, dass da was in Wismar jetzt entsteht, das sind schlechte Jobs.
2: Das sind keine schlechten Jobs, aber die Beschäftigten, mit denen wir da sprechen, die sagen, wir wollen eigentlich keine Panzer bauen. Viele sagen, sie wollen jetzt auch keine U-Boote für Kriege bauen, sondern sie wollen eigentlich Dinge bauen für die zivile Produktion, die Menschen wirklich brauchen. Also das sind ja nicht einfach nur Arbeitsplätze, die entstehen, sondern auch die Beschäftigten selbst fragen sich ja, was sie da produzieren, zu welchem Zweck. Und ich glaube, niemand freut sich, Dinge zu produzieren, die eigentlich in einem Krieg eingesetzt werden sollen.
1: Ja, da muss man, glaube ich, aber nochmal den Kontext herstellen. Diese Werft in Wismar, die ist mehrfach bereits insolvent gegangen, wegen eben zu wenig Aufträge aus dem zivilen Bereich. Deswegen, was ist Ihre ganz konkrete Botschaft heute für die Werftarbeiter und auch für jene, die sich da jetzt vielleicht bewerben wollen? Denn die brauchen ja 1200 neue Kräfte. Baut diese U-Boote nicht?
2: Nein, das bedeutet, dass die Bundesregierung, dass der Staat einen Plan vorlegen muss, um wieder Arbeitsplätze zu schaffen, auch in der zivilen Produktion. Also sowohl die Häfen, die Volkswerft in Stralsund, die hätte man in öffentliches Eigentum überführen können, um da wirklich Dinge zu produzieren, die wir brauchen. Genauso wie wir Busse produzieren müssen und auch günstige Autos produzieren müssen. Der Auftrag ist jetzt da, da können die Beschäftigten nichts dafür, sondern der Auftrag geht doch an die Bundesregierung, für eine Industriestrategie zu sorgen, die diese Hunderttausenden wegfallenden Arbeitsplätze sichern kann und die eine Strategie gibt für die nächsten 10, 15 Jahre, dass die Industrie weiß, was sie jetzt produzieren soll.
1: Bewerben oder nicht?
2: Bitte?
1: Bewerben oder nicht?
2: Bewerben für den Arbeitsplatz. Ja. Also das kann man dem Einzelnen kann man keinen Vorwurf machen. Jeder, der jetzt gerade dringend nach einem Job sucht, mache ich keinen Vorwurf. Aber wie gesagt, die Menschen machen einen Unterschied. Und das, was ich höre von den Kollegen, ist, dass sie sich sehr genau aussuchen und auch wissen, dass sie nicht für den Krieg produzieren wollen.
1: Dahinter steckt ja Ihr Wirtschaftskurs und wir wollen uns den Kurs der Linken heute mal Stück für Stück anschauen. Um den weiteren Abbau von Arbeitsplätzen in Deutschland zu verhindern, beschloss die Bundesregierung ja in diesen Tagen vor der Sommerpause ein Reformpaket. Da waren die Reaktionen aus der Wirtschaft eher positiv. Die Linke aber, die trommelt zum Protest, auch angesichts der nun beschlossenen Kürzungen von Gesundheitsleistungen. Frank Jahn.
3: Wir sagen, es reicht.
4: Linke Chefin Schwertner ruft vor dem Bundestag zum Protest gegen die Krankenkassenreform und den Koalitionskurs insgesamt. Als Schwarz-Rot ein Verbot ankündigt für Enteignungen von Wohnkonzernen, greift die Linke die Steilvorlage auf ihren Social-Media-Kanälen sofort auf.
5: Wir werden die Verstaatlichung privater Wohnungsbaugesellschaften und Mietwohnungen durch Vergesellschaftungsgesetze unterbinden.
4: Gegen das Verbot macht die Linke vor der SPD-Zentrale mobil. Die Enteignung von Wohnkonzernen ist ihr Wahlkampfhit. Bundesweit steht die Linke gut da und kommt der SPD sehr nah. Im ARD-Deutschland-Trend liegt die SPD bei 12%, die Linke klettert auf 11%. Die Koalition sieht sich als Sozialreformer, die Linke als soziale Retter.
6: Sommer, Sonne, Sozialkahlschlag. Das Gesundheitssystem rasiert, die Mietenexplosion ignoriert, Arbeitsrechte ausgehöhlt. Die Regierung macht das Leben der Mehrheit unbezahlbar und unerträglich.
4: Den Protest will die Linke auf die Straße tragen, verspricht eine kraftvolle Welle, so groß, dass Merz sie nicht ignorieren könne. Überschaubar bleibt es am Sonnabend hier in Düsseldorf. Laut Polizei folgen drei

0: 150 Menschen dem Aufruf.
1: Weil es eine Partei ist, die zumindest noch Soziales wirklich im Fokus hat.
2: Ich bin hier gegen die Sozialkürzungen, sowohl vom Land NRW als auch von der Bundesregierung, um sich dagegen zur Wehr zu setzen.
3: Im Vergleich zu dem anderen rechten Rand ist die Linke tatsächlich mit ihrer Politik die eher die kleinen Leute vertritt.
0: Vor den Landtagswahlen im Osten wirbt die Linke um die Wütenden. Wohl auch mit der Botschaft, wer Protest will, muss nicht zur AfD.
4: Ja, Frau Schmertner, 350 Demonstrantinnen und Demonstranten in Düsseldorf an diesem Samstag. Wir waren für dieses Sommerinterview da. Das ist ja noch sehr überschaubar. Wann werden denn die Massen Ihrer Meinung nach auf die Straße gehen?
5: Naja, vor dem Reichstag, eben am Freitag, als diese Krankenkassenreform durchgepeitscht wurde, waren ungefähr 1.000 Leute. Und insgesamt, wir haben ja schon seit dem 1. Juni aufgerufen, haben sich 40.000 Leute an den Protestaktionen in ganz Deutschland, nicht nur in den großen Städten, sondern auch in den mittleren und Kleinstädten. Ja, aber jetzt rufen auch langsam die Gewerkschaften dazu auf. Und das ist ja das wichtige Signal. Wir brauchen breite Bündnisse gegen diesen Sozialkahlschlag. Also das war jetzt ja nur der Anfang, diese Krankenkassenreform. Es kommen ja noch die Attacken auf die Rente. Es kommt die Abschaffung des 8-Stunden-Tages. Die Pflegereform, also die Belastung werden ja immer mehr. Und ich glaube, jetzt kommt erst an bei Millionen Patientinnen und Patienten, was das eigentlich für sie bedeutet. Die Hausärzte schlagen Alarm, Hebammen, Krankenschwestern, wirklich alle schlagen Alarm. Und da braucht es den Protest.
4: Wir gehen da jetzt auch mal in die einzelnen Dinge rein. Die Linke will ja, dass Dinge wieder bezahlbar werden, sagen sie, zum Beispiel auch unsere Mieten. Mhm. Und die Bundesregierung hat jetzt bei diesen Reformbeschlüssen auch gesagt, sie wollen das verhindern, was die Linke will, nämlich Wohnkonzerne enteignen. Und da sollen sie jetzt auch das per Bundesgesetz verbieten. Was will die Linke dagegen unternehmen?
5: Ja, das ist der größte Hohn und es ist ehrlich gesagt auch ein Skandal, weil dass wir Wohneigentum wieder in öffentliches Eigentum überführen können, das steht im Grundgesetz. Das ist Artikel 15 des Grundgesetzes, dass wir vergesellschaften dürfen. Das heißt, die Bundesregierung plant ein Gesetz, was dann gegen das Grundgesetz stehen soll. Und ein Volksentscheid in Berlin hat mit fast 60%, also die Mehrheit der Berlinerinnen und Berliner, haben sich vor 5 Jahren dafür entschieden, dass Deutsche Wohnen und Co. enteignet werden soll, dass wieder in öffentliche Hand genommen werden soll. 220.000
4: was
5: Wohnen.
4: Was machen Sie?
5: Naja,
4: Sie könnten zum Beispiel vor das Bundesverfassungsgericht ziehen.
5: Ja, das würde sich dann aber Jahre ziehen. Das heißt, die politische Auseinandersetzung. Es ist doch ganz, ganz klar, dass die CDU Angst hat vor einem roten Berlin, vor einer linken Bürgermeisterin, Elif Erhard, die gesagt hat, sie möchte Wohnen bezahlbar machen. Und dafür stehen wir in Berlin auch. Wer bezahlbare Mieten haben will in Berlin, der muss die Linke wählen.
4: Aber es war auch ausgerechnet in Berlin, weil Sie es ansprechen, eine rot-rote Landesregierung mit einem linken Wirtschaftssenator, der 2004 65.000 Sozialwohnungen an die GSW Immobilien GmbH verkauft hat, die später dann von der Deutsche Wohnen geschluckt wurde, die Sie jetzt wiederum enteignen wollen. Ist es da wirklich glaubwürdig, anderen Parteien Fehler in der Wohnungspolitik vorzuwerfen, Frau Schmertner?
5: Wir sagen ganz offen, dass das ein Fehler war. Das war in einer Zeit, wo alles privatisiert wurde, was nicht nied- und nagelfest war. Das war falsch, dass wir uns daran beteiligt haben. Aber umso wichtiger, dass wir uns jetzt auch als Politik wieder die Glaubwürdigkeit erarbeiten bei den Menschen. Denn darum geht es ja, dass die Menschen so frustriert sind und das Gefühl haben, seit 10, 15 Jahren tut niemand was gegen diese Wohnungskrise, gegen diese steigenden Mieten, nicht nur in Berlin, auch in anderen Städten. Und deswegen haben wir damit angefangen. Wir haben einen Mietendeckel eingeführt in Berlin,
4: vom Verfassungsgericht
5: wieder verboten. Ja, weil die CDU von Lobbyisten gepampert wird und dann geklagt hat dagegen. Man hätte auch den Mietendeckel einfach Mietendeckel sein lassen können und die Menschen hätten 5 Jahre keine Erhöhung gehabt. Ich will das nur sagen,
4: weil also Sie hätten ihn auch rechtskonform machen können, aber ich gehe da nochmal an dieses Beispiel. Die Enteignung der Deutsche Wohnen und damit der Rückkauf von Wohnungen, die auch Sie damals verkauft haben, sind aber noch mehr drin natürlich, der würde laut Schätzungen 20 bis 40 Milliarden Euro kosten. Das ist ja sehr viel Geld. Wäre dieses Geld nicht besser investiert, Frau Schwerdner, in den Bau neuer Sozialwohnungen? Denn wir haben ja zu wenig davon.
5: Wissen Sie, man kann beides machen. Wir müssen die Mieten im Bestand senken und halten und wieder ein öffentliches Eigentum überführen. Ja, natürlich, aber es ist ja eine Entscheidung, es ist eine Frage der Prioritäten. Wir können im Bund viel mehr Milliarden, wir sagen 20 Milliarden brauchen wir im Bund, um den sozialen und kommunalen Wohnungsbau zu fördern, aber gleichzeitig die Mieten im Bestand wieder zurückzuholen, weil es geht um ein grundsätzliches Problem. Es kann keine privaten Immobilienkonzerne geben, die über 3.000 Wohnungen besitzen, die daraus nur ein Renditeobjekt machen. Wohnen bedeutet ein Zuhause, bedeutet ein Dach über den Kopf, bedeutet seine Kinder großzuziehen. Das ist doch mehr als ein Renditeobjekt. Deswegen müssen wir es wieder zurückführen in öffentliches Eigentum, damit die Mieterinnen selbst entscheiden können, wie wird saniert, wie können wir das klimagerecht auch die Wohnungen sanieren. Ich meine, die Leute ächzen unter der Hitze, auch nicht nur im Dachgeschoss. Und das heißt, Wir müssen es wieder selbst in die Hand nehmen. Das zeigt das doch.
4: Wir wollen Ihnen, Frau Schwertner, und unseren Zuschauern natürlich mal zeigen, wie Sie auch beim Thema Mieten gerade als Partei in den sozialen Medien unterwegs sind. Und da gibt es einen Post von Ihnen, von den Linken, ganz aktuell. SPD und CDU stecken mit der Mietmafia unter einer Decke. Der Kanzler ein Mafiapate. Ist das die Form von Auseinandersetzung, die unsere Gesellschaft gerade voranbringt, Frau Schwertner?
5: Also wir sprechen von der Mietenmafia, weil es tatsächlich Mietwucher gibt und Mietwucher ist illegal. Und die Bundesregierung.
4: Aber Sie schieben den Bundeskanzler in eine kriminelle Ecke.
5: Naja, ich finde, das sind kriminelle Machenschaften, Mietwucher, die illegal sind zu begehen. Und die Bundesregierung tut nichts dagegen, Mietwucher zu ahnden. Wir haben eine kostenlose App entwickelt für die Menschen in Deutschland. Das muss eine Partei machen, das müssen Sie sich mal vorstellen. Die Bundestagsfraktion sagt mit der Mietwucher-App, Sie können sich melden, wenn Sie unter Mietwucher leiden. Das könnte die Bundesregierung sofort machen. Es ist illegal, so hohe Mieten zu verlangen, dass Sie gegen das Gesetz verstoßen. Ich würde mir manchmal wünschen, die Bundesregierung würde, wenn sie gegen Clankriminalität vorgeht, eben auch gegen diese Mietenmafia vorzugehen.
4: Also ist nicht überspitzt, sagen Sie, bleiben wir mal beim Bundeskanzler. Seine Koalition hat ja gerade beschlossen, dass untere Einkommen künftig weniger Steuern zahlen und Spitzenverdiener mehr belastet werden. Das ist ja beides was, was die Linke eigentlich schon länger fordert. Gibt es dafür auch mal Lob von Ihnen, Schwertner?
5: Also ich gebe gern Lob, wenn es angebracht wäre, aber es ist ja wirklich ein Minimalprogramm, diese Einkommenssteuerreform. Das sagt ja der Vizekanzler schon selbst. Also das ist eigentlich ein Witz, das darf man auch gar nicht Reichensteuer nennen, dass man jetzt das um 2 Prozentpunkte erhöht. Das wird diese Entlastung auch nicht gegenfinanzieren. Und vor allem darf man sich da nicht für dumm verkaufen lassen. Das, was bei der Einkommenssteuer jetzt vielleicht an Entlastung bei den Menschen ankommt, wenn sie denn durchkommt, wird an Belastung, an höheren Rentenbeiträgen, wird an Belastung bei höheren Zuzahlungen, wird natürlich an der anderen Ecke wieder hochgezogen. Das heißt, die Menschen haben am Ende nicht mehr Geld in der Tasche. Und darum geht es ja am Ende. Und das verstehen die Leute im Land auch.
4: Also ich glaube, das war noch nicht mal ein kleines Lob. Und ich glaube auch, die Linke und Friedrich Merz, es ist ja auch kein Geheimnis, werden keine Freunde mehr. Das ist klar. Aber die Frage ist ja auch, wie gehen sie miteinander um? Und was den Umgang angeht, hat der neue Co-Vorsitzende der Linken, Luigi Pantisano, auf dem Parteitag vor wenigen Wochen sehr viel Kritik einstecken müssen für seine Gleichsetzung von Union und AfD als faschistische Parteien. Frank Jahn.
6: Auf Luigi Pantisano entfielen 287 Stimmen, das sind 53,34%.
0: Für Luigi Pantisano reicht es nur knapp bei der Wahl zum Linke-Chef. Ein verpatzter Start, inklusive einem Sturm schlechter Schlagzeilen, selbst entfacht durch seinen Faschismusvorwurf gegen die CDU bei Bild TV.
7: Letztlich gibt es auch gerade gar keinen Unterschied zwischen der CDU, die faschistische Politik macht, der AfD oder die Faschisten selbst.
0: CDU, AfD, Faschisten. Für den Vergleich entschuldigt sich Pantisano. Doch der CDU-Generalsekretär lässt das nicht gelten.
8: Wer uns nur im Ansatz mit Faschisten vergleicht, ja in einen Topf wirft, wer die Gräueltaten der Faschisten damit verharmlost, der ist, ich muss es leider sagen, infam, geschichtsvergessen und das ist ein niederträchtiges Verhalten.
0: Von Linke Co-Chefin Schwertner öffentlich keine Entschuldigung. Sie erklärt zwar, es war nicht korrekt, dass Pantisano die CDU als faschistisch bezeichnete, sie relativiert aber auch.
9: Die CDU übernimmt in Teilen die AfD-Politik, nicht nur in Sachen der Sozialkürzung, Politik für die Reichen, sondern eben auch in der Migrationspolitik. Deswegen hat Luigi Pantisano recht, wenn er sagt, in Teilen wird hier schon AfD-Politik gemacht und viele der CDU-Abgeordneten kippen bereits nach rechts.
0: Es war nicht die erste Provokation. Dem Kanzler zeigte Pantisano für die Stadtbildaussagen per Social Media den Mittelfinger.
4: Frau Schwertner, die CDU hat die Entschuldigung bisher nicht angenommen, weil sie sagt, die ist halbherzig. Und wir haben den Generalsekretär gerade schon gehört, den haben wir für dieses Sommerinterview nochmal extra getroffen. Und der hat uns Folgendes erzählt. Hören wir nochmal kurz.
8: Bei mir hat sich ein Spitzenpolitiker gemeldet, der Linken, und hat sich entschuldigt. Und zwar in aller Form. Die Entschuldigung fand ich stark. Und das hätte ich mir von Herrn Pantisano gewünscht. Stattdessen sagt er, ich bin verkürzt wahrgenommen worden. Das ist, ich muss es leider sagen, ja, ist infam.
4: Waren Sie das, der da angerufen hat?
5: Ich habe keine Telefonnummer von Herrn Linnemann, aber darum geht es ja auch nicht, sondern besorgen. Nein, Herr Pantisano hat sich öffentlich entschuldigt und das weiß Herr Linnemann ja auch. Und ich finde, das hat Größe. Welcher Politiker entschuldigt sich in Deutschland nochmal für Aussagen? Also wenn ich Friedrich Merz höre, der nicht nur mit der Stadtbildaussage wirklich Millionen von Migrantinnen und Migranten im Land beleidigt hat, sondern
4: Sie
5: der
4: schon ab, Anz, nein, aber wir sind jetzt erstmal bei dieser Äußerung. Ne?
5: Ja, ich kann bei dieser Äußerung bleiben. Er hat sich dafür entschuldigt und ich finde, dass eben, das zeigt Größe, das ist richtig, dass er das gemacht hat, aber gleichzeitig erwarte ich auch von der CDU jeden Tag Entschuldigung für Beleidigungen der hart arbeitenden Leute in diesem Land. Die CDU beschreibt jeden Tag Menschen hier als faul, sie würden zu wenig arbeiten, sie müssen sich am ersten Tag krank melden, weil es da großes Misstrauen geht in die Bevölkerung, jeden Tag, und dafür wird sich nicht entschuldigt. Und die Brandmauer ist gefallen im Deutschen Bundestag vor über einem Jahr. Und das wissen
4: wir. CDU-Sommerinterview kommt ja noch mit Friedrich Merz, wir sprechen heute mit der Linken und da bleiben wir noch mal ganz kurz bitte bei dieser Äußerung. Sie sagen, Sie waren es nicht, der Herr Carsten Lindemann angerufen hat. Sie haben sich öffentlich nicht entschuldigt. Hätte mich jetzt auch gewundert, wenn Sie ihn angerufen hatten. Denn was mir auffällt, in der Sache haben Sie sich von Herrn Pantisano eigentlich nur zum, ja, ich sag mal, nur zum Teil distanziert. Und Sie haben vor wenigen Wochen in Ihrem Podcast sich nochmal folgendermaßen geäußert. Hören wir uns auch nochmal kurz an.
10: Das ist in dieser Pauschalität nicht stimmt und dass man das nicht jedem in der CDU unterstellen kann, faschistisch zu sein, das ist, glaube ich, klar.
4: Nicht jeder in der CDU ist ein Faschist. Wie hoch ist denn Ihrer Meinung nach der Anteil?
5: Ich glaube, es gibt sowohl in der Kommunalpolitik als auch auf Länderebene gibt es CDU-Abgeordnete, die würden eher mit der AfD zusammenarbeiten. Ich glaube, das ist offenkundig. Im Europäischen Parlament haben die konservativen Abgeordneten geklatscht, während ein rechtes Gesetz durchgewunken wurde, haben gemeinsam geklatscht mit den rechtsextremen Parteien. Das heißt, wir sehen hier eine Verschiebung. Und ich finde, dafür sollte man nicht die Augen verschließen. Ich kann Ihnen keine Zahlen nennen. Ich kann Ihnen nur sagen, dass jemand wie Jens Spahn als Minister sich mehrfach mit Peter Thiel getroffen hat, ein rechtsextremer Tech-Milliardär aus den USA. Da gibt es keine Entschuldigung dafür. Und es gibt diese realen Verknüpfungen, diese Netzwerke. Und wir haben in vielen europäischen Ländern erlebt, wie konservative Parteien gemeinsam mit Rechtsextremen regieren. Warum sollte es in Deutschland nicht auch so sein? Und davor warne ich einfach. Und es ist doch die Frage der CDU, wie sie damit umgeht. Die Brandmauer ist vor über einem Jahr gefallen. Und dafür muss sich die CDU doch entschuldigen, bei den Menschen in diesem Land.
4: Ist das BSW für Sie Ihrer Meinung nach auch faschistisch? Weil die haben ja gesagt, dass Sie in Sachfragen zumindest wirklich künftig mit der AfD zusammenarbeiten würden. Haben Sie jetzt angekündigt?
5: Also über das BSW habe ich seit anderthalb Jahren nicht geredet. Gott sei Dank müssen wir das vielleicht jetzt auch bald nicht mehr. Ja, aber die sind doch komplett verloren. Also sich jetzt da an die AfD heranzukriechen und dann irgendwie eine Form von überparteilichen Ministerpräsidenten vorzuschlagen, das halte ich für Humbug. Das ist auch apolitisch. Das ist vollkommen
4: Quatsch. Ist das faschistisch?
5: Das ist nicht faschistisch. Ich halte es eher für Quatsch. Also es ist einfach eine Quatschidee, um sich irgendwie zu retten in der Presse. Aber davon halte ich wirklich gar nichts.
4: Der Faschismusvorwurf war meiner Meinung nach nicht der einzige Aufreger auf dem Parteitag, den ich sehr aufmerksam beobachtet habe für dieses Sommerinterview. Es gab weitere Wortmeldungen, Frau Schwertner, die den Eindruck zumindest erwecken, dass Ihre Partei verstärkt auf Populismus und auf Polarisierung setzt. Hören wir mal rein.
11: Die schlimmsten Kriminellen sitzen in unseren Parlamenten, machen Lobbypolitik, checken Maskendeals und stopfen sich mit Krieg und Rüstung die Taschen voll. Die größten Verbrecher sitzen im öffentlich-rechtlichen Rundfunk und kriminalisieren uns dafür, dass wir Widerstand gegen Genozid, Wehrdienst und den Abbau des Sozialstaates leisten.
4: Wir haben nicht nur die Äußerung gehört, sondern wir haben auch den Applaus gehört. Die größten Kriminellen sitzen im Bundestag, die größten Verbrecher im öffentlich-rechtlichen Rundfunk, sagt die linken Politikerin Gazeya. Und dafür, wir haben es gehört, gab es nicht nur Applaus, sondern es gab auch 56,6%. Sie ist im Parteivorstand, hat mehr Stimmen bekommen als ihr Co-Vorsitzender. Heißt also, diese Position ist mehrheitsfähig bei den Linken.
5: Nein, wir haben auch offen mit ihr darüber gesprochen und gesagt, dass wir diese Position falsch finden. Also so wie sie das gesagt hat, ist das nicht richtig, weil wir verteidigen als Linke auch den öffentlich-rechtlichen Rundfunk als eine Institution der Nachkriegsgeschichte für Aufklärung und auch eine demokratische Institution. Das ist vollkommen klar. Was sie in dem Kontext meinte, ist ja im Zuge des Nahostkrieges, dass sie in Frage stellt, dass es da tatsächlich eine ausgewogene...
4: Die größten Verbrecher sitzen im öffentlich-rechtlichen Rundfunk.
5: Ich habe ja gesagt, ich finde diese Formulierung komplett falsch. Ich halte das auch für Quatsch. Ich war selber Journalistin, deswegen kann ich das sagen. Ich schätze kritische Berichterstattung und ich schätze auch viele Korrespondenten, die zu deiner Ostfrage auch eben sehr, sehr viel beigetragen haben. Und gleichzeitig meinte sie es in diesem Kontext des Gaza-Krieges, dass sie gesagt hat, es gibt keine ausgewogene Berichterstattung. Und das wird durch Studien unterfüttert und gezeigt, dass wir zu oft vermutlich auch in den öffentlich-rechtlichen Rundfunkanstalten zu oft der israelischen Regierung, die Kriegsverbrechen verübt haben, denen den Ton gegeben haben und nicht den Opfern des Krieges. Das ist das, was sie meint. Ich finde das vollkommen falsch, wie sie es gesagt hat.
4: Das ist ihr Eindruck. Ich will es nochmal zusammenfassen. Der Kanzler ist ein Mafiapate. Abgeordnete sind die größten Kriminellen und Journalisten die größten Verbrecher. Insgesamt mal gefragt, wie populistisch ist die Linke 2026?
5: Also wir sprechen ja sehr, sehr viel mit den Menschen an den Haustüren und auf den Straßen. Und Sie können mir glauben, die Menschen sind richtig wütend. Und deswegen sagen Sie sowas auch.
4: Deswegen sind diese Aussagen alle in Ordnung.
5: Ich finde das in Ordnung, diese Wut auszudrücken und an der Stelle auch die Wahrheit zu sagen. Es gibt eine Mietenmafia und die Politik lässt sich kaufen von großen Lobbyinteressen, von großen Unternehmensspenden. Das zu sagen, bedeutet sich auch an diesem demokratischen Diskurs zu beteiligen und die Wut der Menschen auch auszudrücken. Die gibt es nicht nur von rechts, sondern wir sagen von links ganz eindeutig, wir stehen für soziale Politik. Wir helfen mit unseren Sozialsprechstunden ganz konkret. Das ist ja
4: haben wir
5: das
4: verstanden.
5: Ist die glaubwürdige Politik.
4: Sie sagen, das ist kein Populismus.
5: Nein, aber das ist ja,
4: es
5: ist ja nicht populistisch zu sagen, wir können ja in der Sprache zuspitzen, aber es geht ja um die Politik, die wir machen. Und wir helfen ganz konkret mit Heizkostenchecks in Sozialsprechstunden. Wir deckeln unser Gehalt auf den Durchschnittslohn, weil wir Politik anders machen wollen, weil viele Menschen im Land das Gefühl haben, dass Politiker nicht mehr die Politik in ihrem Sinne machen, dass die abgehoben sind. Und deswegen sagen wir machen Politik anders. Das ist doch unser Ansatz.
4: Sie haben jetzt einen Co-Vorsitzenden, auch wegen der Äußerung, die wir gerade gehört haben, der extrem angeschlagen ist. Sie sagen selber, der muss jetzt erstmal Vertrauen zurückgewinnen. Heißt im Umkehrschluss ja auch, dass er im Moment das Vertrauen der Partei eben nicht hat. Wie gehen Sie damit um?
5: Wir müssen beide permanent Vertrauen gewinnen, nicht nur in der Partei, sondern in der Bevölkerung. Ja, aber ich musste mir das auch erst hart erarbeiten. Darum geht's ja. Es gibt so ein großes Misstrauen gegenüber der Politik und ich kann das verstehen. Und deswegen müssen wir nicht nur in der eigenen Partei, sondern ich mache das jeden Tag, muss ich das im Wahlkampf jetzt auch machen, in Sachsen-Anhalt, die Menschen davon überzeugen, dass die Linke eine andere Politik macht. Deswegen diese Glaubwürdigkeit, sich zu erarbeiten, das ist jetzt unser Job, den wir alle machen müssen, Herr Pantisano genauso wie ich.
4: Andere Politik ist ein gutes Stichwort, denn Sie haben auf diesem Parteitag etwas beschlossen, was es wirklich in keiner anderen Partei gibt, ein Gehaltsdeckel für Bundestagsabgeordnete ihrer Partei. Die sollen einen Großteil ihres Gehalts künftig abgeben. Von 11.833 Euro nur noch 5.300 Euro brutto behalten. Ich habe es mal nachgeguckt. Die Linke hat 64 Abgeordnete gerade im Bundestag. Was machen Sie eigentlich, wenn einer von denen nicht zahlt?
5: Naja, das ist jetzt erstmal ein Parteitagsbeschluss. Ich gehe davon aus, dass sich dann alle daran halten. Ich mache das schon seit über 2 Jahren, dass ich mein Gehalt auf das Durchschnittsgehalt deckle. Und ich mache damit sehr gute Erfahrungen, weil wir als Politiker damit wirklich auf dem Boden der Tatsachen bleiben. Also ich fahre ganz normal mit der S-Bahn und nicht mit dem Dienstwagen. Und deswegen kann ich Ihnen sagen, das hilft, um zu sehen, was in der Stadt alles funktioniert und was nicht funktioniert. Ich kenne die Mietenprobleme. Ich weiß, wie teuer eine Waschmaschine ist. Ich sage Ihnen das nur.
4: Sie machen es freiwillig, aber Sie haben in diesem, ich habe es mir angeguckt, Gehaltsdeckel, jetzt erstmal keinen Sanktionsmechanismus. Das ist also eine Vertrauenssache.
5: Ja. Ich bin ja nicht das Jobcenter. Also ich vertraue meinen Genossen schon.
4: Ich frage Sie jetzt nochmal, weil eben da der Sanktionsmechanismus fehlt. Und ich frage Sie als Vorsitzende, kann ein Abgeordneter, der sich an diesen Gehaltsdeckel nicht hält, bei einer kommenden Wahl dann noch von der Partei aufgestellt werden?
5: Ach, wissen Sie, darum geht es doch überhaupt nicht. Es geht darum, ein Signal an die Bevölkerung zu senden, die sehen...
4: Geht es Ihnen jetzt darum, dass Sie zahlen oder nicht?
5: Natürlich, ich finde das richtig, dass die Abgeordneten ihr Gehalt deckeln sollen. Und viele machen das auch jetzt schon aus Überzeugung, bevor es diesen Beschluss gab. Weil wir sagen, es gehört zusammen, dass wir unser Gehalt deckeln, dass wir sagen, wir bleiben bei den normalen Menschen. Wir wissen noch, was ein Stück Butter kostet.
4: Aber man muss sich ja nach den Regeln nicht dran halten. Deswegen nochmal die Frage, was wäre die Konsequenz?
5: Ach, ich vertraue ehrlich gesagt unseren Abgeordneten, dass sie das tun, weil wir kämpfen jeden Tag im Parlament für Verbesserungen der Menschen und deswegen steht das im Vordergrund. Aber es ist doch total wichtig, jetzt ein Signal zu geben, wo allen Menschen in Deutschland gesagt wird, ihr müsst den Gürtel enger schnallen. Und die Bundestagsabgeordneten verpassen sich selbst meistens Diätenerhöhung. Jetzt wurde sie ausgesetzt, Gott sei Dank, aufgrund unseres Drucks, würde ich sagen. Und wir geben ja aber allgemein ein Zeichen, wir wollen uns nicht bereichern an der Politik. Wir nehmen keine Großspenden an von Unternehmen. Wir deckeln unser Gehalt, wir geben Sozialsprechstunden. Und das, was übrig bleibt, geben wir den Menschen auch wieder zurück. Wenn jemand in meine Sprechstunde kommt und sagt, ich kann eine Rechnung nicht bezahlen, dann bezahle ich die. Und es ist egal, von wo der kommt. Das können auch AfD-Wähler sein. Und das ist das, was den Unterschied macht. Ich frage nicht nach, woher die Menschen kommen. Ich helfe ihnen trotzdem.
4: Wir haben natürlich natürlich uns den Gehaltsdeckel im Detail noch mal etwas genauer angeschaut. Und uns ist aufgefallen, dass sie an die Kostenpauschale gar nicht reingehen. Noch mal zum Kontext. Jeder Bundestagsabgeordnete, der erhält ja vom Bundestag zusätzlich zu seinem Gehalt so eine Kostenpauschale in Höhe von 5.467,27 Euro. Die soll er für seine Bundestagsarbeit nutzen. In der Praxis kann er sie aber ehrlich gesagt auch einfach behalten. Sie haben gesagt, über diese Verwendung dieser Kostenpauschale soll man Transparenz herstellen. Und Sie machen das folgendermaßen, haben wir auf Ihrer Homepage mal nachgelesen. Da steht, als Abgeordnete steht mir außerdem noch eine monatliche Kostenpauschale von 5.467,27 Euro zur Verfügung. Und dann, damit bezahle ich laufende Kosten wie Büroausstattung sowie die Miet- und Nebenkosten meiner Wahlkreisbüros. Ist das wirklich Transparenz, wie viel da übrig bleibt und dann am Ende doch bei als Gehalt dann in Ihren Portemonnaie bleibt? Das sagen Sie nicht.
5: Doch, das werden wir sicher noch veröffentlichen. Aber ich habe jetzt gerade mein zweites Wahlkreisbüro in Berlin, Hohenschönhausen, eröffnet. Also da kann ich sehr genau darüber Auskunft geben, wie viel Miete wir dafür bezahlen. Ich habe zwei Wahlkreisbüros in Berlin und die statten wir natürlich gut aus. Also das machen wir und das machen auch sehr viele andere
4: Abgeordnete. Aber das heißt, Sie werden das nochmal in Zukunft detailliert aufschlüsseln?
5: Ja, mache ich auf jeden Fall. Aber ich bin wirklich froh, dass das jetzt endlich mal auf den Tisch kommt, weil die allerwenigsten Menschen in Deutschland wissen ja, wie viel verdienen eigentlich Abgeordnete. Ja, was bedeutet diese Kostenpauschale? Die ist nämlich steuerfrei. Die meisten Abgeordneten können damit eigentlich machen, was sie wollen. Und ich finde das richtig, das transparent zu machen. Aber ja, wir schreiben es auf, können Sie beruhigt sein.
4: Was mir auch auffällt, Frau Schwertner, ist, dass die Renten nicht Teil Ihres Gehaltsdeckels sind. Dabei sind das für viele wirklich der wahre Aufreger in der ganzen Geschichte. Sie als Abgeordnete erhalten am Ende der ersten Legislaturperiode 1.183 Euro Rente. Und das sind alleine schon mehr als 29 Euro mehr, als der Durchschnittsrentner am Ende seines gesamten Arbeitslebens hat. Und je nachdem, wie lange Sie dann irgendwann im Bundestag noch sein werden, kann das steigen auf 7.691 Euro. Das wären 6.537 Euro mehr als die Durchschnittsrente. Warum gilt Ihr Gehaltsdeckel nicht auch für die Pensionsansprüche?
5: Darüber haben wir tatsächlich schon nachgedacht. Ich würde mal sagen, Schritt für Schritt, denn tatsächlich ist es eine massive Ungerechtigkeit, dass nicht Abgeordnete auch in die Rentenkassen einzahlen. Wir kritisieren das als Linke. Wir sagen ja, dass alle in eine Kasse einzahlen sollen. Also dafür kämpfen wir politisch sowieso.
4: Aber und Sie kann haben ja die Rente nicht mit reingenommen.
5: Ja, aber ich sage das ja auch überall. Es kann ja nicht sein, dass ich nach 4 Jahren im Bundestag eine höhere Rente habe als meine Schwester, die in Teilzeit ihr Leben lang arbeitet und wirklich hart gearbeitet hat. Ich finde das falsch. Ich habe mir noch nicht überlegt, wie viel ich davon abgeben will. Aber im Moment gebe ich mein Gehalt schon zu weiten Teilen ab. Und ich finde das auch richtig, dass wir als Linke darüber
4: nachdenken. Aber warum haben Sie es nicht in den Gehaltsdeckel mit dran genommen?
5: Es war jetzt schon schwer genug, diesen Gehaltsdeckel so durchzusetzen,
4: wie er ist. Aber ich
5: sage doch wirklich, es geht ja auch um eine Symbolwirkung für die Menschen. Also es ist ja nicht so, dass wir damit den Staatshaushalt auffüllen. Ich glaube, das wissen auch alle. Es geht darum, dass wir als Abgeordnete ein Zeichen setzen, dass wir uns nicht an der Politik bereichern. Dass das noch nicht bis in jedes Detail. Ich bin ja froh, dass Sie sich Gedanken machen. Das zeigt ja wirklich, dass mal die Menschen merken, wie viel Privilegien haben Abgeordnete eigentlich. Eine Bahncard 100. Wir können den ganzen Tag Bahn fahren. Da können die meisten Menschen von träumen. Nein, ich sage ja, es geht um die Privilegien der Abgeordneten insgesamt, um Zugänge, um Unternehmensspenden. Das muss alles mal transparent gemacht werden.
4: Frau Schwertner, haben wir verstanden. Ganz kurze Antwort von Ihnen zum Schluss noch. Sie sagen aber, auf Ihre persönlichen Rentenansprüche könnten Sie zum Schluss nicht verzichten, aber vielleicht doch noch auf freiwillig was
5: abgeben. Ich werde ja sicher auch weiter gern was abgeben, weil ich es richtig finde.
4: Vielen Dank für Ihre Zeit, vielen Dank für Ihre Antworten. Da ist jede Menge drin gewesen, was sich für eine tiefe Analyse lohnt. Und das machen unsere ARD-Faktenchecker. Wie dem mit dem, was wir gerade gehört haben, umgehen, das wollen wir jetzt zum Schluss noch in Erfahrung bringen von meiner Kollegin Celine Schmock. Celine, was habt ihr besonders im Blick von diesem Interview?
12: Also wir schauen uns natürlich die zentralen Aussagen aus dem Sommerinterview an. Also zum Beispiel die wirtschafts- und steuerpolitischen Forderungen der Linken. Und hier neben mir sind die ARD-Faktenfinder der Tagesschau und die Korrespondentin aus dem ARD-Hauptstadtstudio. Und die haben euer Interview hier parallel mitverfolgt und sortieren jetzt gemeinsam, welche Aussagen sie sich eventuell noch mal genauer angucken und überprüfen müssen. Oft ist es in solchen Interviews ja so, dass die Aussagen eher politische Art Bewertungen sind. Deswegen nicht immer ganz klar einzuordnen als richtig oder falsch. Also klar ist natürlich hier für das Team, wenn eine Aussage oder eine Zahl falsch sein sollte, dann wird das ganz klar so benannt. In den Fällen, wo Kontext fehlt, da liefern die Kolleginnen hier dann die nötigen Hintergründe.
4: Danke, Celine, für diesen Einblick. Die Ergebnisse des Faktenchecks finden Sie jetzt auf tagesschau.de und live auf Tagesschau 24 in der ARD Mediathek, auf YouTube, Instagram und Twitch in unserer Live-Analyse, wo Ines Schwertner außerdem jetzt gleich noch unsere Fragen der Community beantwortet. Außerdem analysieren wir dieses Sommerinterview noch ausführlich in unserem Podcast Berlin Code morgen. Und das nächste ARD-Sommerinterview folgt schon nächste Woche. Dann ist Grünen-Chefin Franziska Brandner bei meiner Kollegin Anna Engelke. Bis dahin, schöne Sommertage. Machen Sie es gut.
13: Das war das ARD-Sommerinterview mit Ines Schwertner. Zumindest der erste Teil, kann man sagen. Denn es kommt auch noch der zweite Teil mit euren Fragen an die Co-Chefin der Linken. Und ich habe, während dieses Interview lief, in den Chat geschaut und mir mal so eure Meinung angeschaut. Da schreibt zum Beispiel jemand, die Linke ist die einzige Partei, welche sich für meine Interessen als Mieter einsetzen. Ja, also sehr positive Kommentare, aber auch zum Beispiel von Martin Kurau. Die Linke dagegen, dagegen, dagegen. Wie sollen so Arbeitsplätze entstehen? Oder Michael Kieköfel, der fragt, wie viel Prozent SED ist heute noch in der Linken? Also ganz verschiedene Fragen und Meinungen, da freuen wir uns drüber. Schreibt die gerne weiter rein. Und mich würde mal interessieren, welche Note ihr Ines Schwertner jetzt für diesen ersten Teil geben würdet. Einfach Schulnoten 1 bis 6, wie fandet ihr es? Schreibt es doch mal rein. Und ich habe gerade schon gesagt, wir gucken gleich noch den zweiten Teil mit euren Fragen. Wir werden das Ganze einordnen und besprechen. Und ich würde sagen, wir fangen jetzt damit an, denn ich sitze hier mit unseren Faktencheckern zusammen und für alle, die jetzt noch dazugekommen sind, sage ich es vielleicht nochmal, ihr seid hier bei der Analyse vom Sommerinterview, schön, dass ihr reinschaut, ob bei Twitch, Instagram, YouTube, Tagesschau24 oder in der ARD Mediathek. Wir besprechen jetzt einmal diesen ersten Teil, würde ich sagen, und das mache ich mit Carla Reveland von unseren Faktenfindern. Carla, wie war jetzt so dein Eindruck von diesem ersten Teil des ARD-Sommerinterviews?
14: Tatsächlich sind in dem Gespräch relativ wenig faktische Aussagen gefallen, die sich so ganz eindeutig überprüfen lassen.
13: Das ist natürlich für euch irgendwie auch schwierig, weil ne, ihr checkt die Fakten, aber dazu müssen natürlich auch so klare Fakten genannt werden, die man dann überprüfen kann. Es gab, glaube ich, eine Aussage, über die könnten wir vielleicht mal sprechen, oder?
14: Auf jeden Fall, ja. Schwertner hat gesagt, dass die Bundesregierung nichts gegen zu hohe Mieten macht.
13: Mhm. Das ist eine ziemlich klare Aussage. Und ich glaube, wir haben die auch als Clip. Lasst uns mal reinschauen, wie sie das genau gesagt hat gerade eben.
15: Also wir sprechen von der Mietenmafia, weil es tatsächlich Mietwucher gibt. Und Mietwucher ist illegal. Und die Bundesregierung... Ja,
4: aber Sie schieben den Bundeskanzler in die kriminelle Ecke.
15: Naja, ich finde, das sind kriminelle Machenschaften, Mietwucher, die illegal sind zu begehen. Und die Bundesregierung tut nichts dagegen, Mietwucher zu ahnden. Wir haben eine kostenlose App entwickelt für die Menschen in Deutschland. Das muss eine Partei machen, das müssen Sie sich mal vorstellen. Die Bundestagsfraktion sagt mit der Mietwucher-App, Sie können sich melden, wenn Sie unter Mietwucher leiden. Das könnte die Bundesregierung sofort machen. Es ist illegal, so hohe Mieten zu verlangen, dass Sie gegen das Gesetz verstoßen. Ich würde mir manchmal wünschen, die Bundesregierung würde, wenn sie gegen Clan-Kriminalität vorgeht, eben auch gegen diese Mietenmafia vorzugehen.
13: Also die Bundesregierung geht nicht gegen die Mietenmafia vor. Was sagst du als Faktenfinderin dazu?
14: Also wir haben uns das mal genauer angeschaut. Was macht die Bundesregierung eigentlich gegen zu hohe Mieten? Mhm. Und wir haben einmal gefunden, die Mietpreisbremse wurde verlängert. Und dann wurde tatsächlich im Frühjahr, hat die Regierung mehrere Maßnahmen für einen besseren Mieterschutz beschlossen. Allerdings ist das quasi noch nicht durch den Bundestag. Der müsste das auch noch beschließen. Von daher kann ich jetzt so ein bisschen was sagen, was für Maßnahmen quasi in der Pipeline stehen oder sozusagen diskutiert werden aktuell. Aber muss einschränkend dazu sagen, die sind noch nicht durch. Mhm. Und das ist unter anderem mehr Mieterschutz bei möblierten Wohnungen. Oder die Einschränkung der sogenannten Indexmiete. Also vereinfacht gesagt, die Miete ist an die Inflation gekoppelt und das soll angeglichen werden. Und es soll auch sozusagen die Schonfrist ausgeweitet werden. Das heißt, wenn Mieterinnen und Mieter wegen Mietrückständen gekündigt wird, können sie durch Nachzahlung die Kündigung einmalig abwenden. Mhm. Also ob das sozusagen ausreichend ist, was da diskutiert wird für den Mieterschutz, das kann man, denke ich, diskutieren. Aber es stimmt nicht, dass die Bundesregierung gar nichts macht.
16: Ja, genau. Und das ist auch nicht eure Aufgabe, das zu bewerten, sondern ihr checkt einfach nur, was ist dran. Und ich finde, das ist ein gutes Beispiel, dass es manchmal einfach noch mehr Kontext auch braucht. Ne? Was wir hier natürlich auch liefern wollen. Vielleicht mal an dich, Iris. Du bist hier Hauptstadtkorrespondentin, beobachtest auch. Die Linke kennt dich sehr gut. Hier liegt sogar dein Strafgesetzbuch.
14: Ja, einmal bitte genau.
16: Mit allen juristischen, ich halte es mal hier in die Kamera, ja, mit allen juristischen Thema. Das finde ich sehr beeindruckend.
14: Ich habe davon ganz viele.
16: Beeindruckend. Wie siehst du diesen Teil mit den Mieten?
17: Ja, also man muss natürlich irgendwie gucken, dass die Linke sich gerade einfach im Wahlkampf befindet, in Berlin zumindest. Und Miete natürlich gerade in einer Stadt wie Berlin, wo du einen richtig großen Wohnungsmarkt hast, ein super wichtiges Thema ist. Also das hört man auch immer wieder, dass das auch wahlentscheidend sein kann, je nachdem, was eben diese Partei dann gerade in diesem wirklich sehr schwierigen Feld tut. Ob jetzt die Maßnahmen, die Linke hier vorschlägt, ob das wirklich immer so zielführend ist, da würde ich mal ein großes Fragezeichen dran setzen. Da sind ja wirklich mehrere Dinge irgendwie in deren Portfolio, bei denen man sagen kann, weiß ich jetzt nicht.
16: Ja, sie nennt diese App, ne? Weiß ich nicht, funktioniert die?
17: Ja, bei dieser App muss man sagen, die hat die jetzt gerade so groß angepriesen. Ich habe die natürlich sofort ausprobiert, weil ich ja Mieterin hier in der Stadt bin. Ja. Sie sagt halt eigentlich nur, liegt jetzt Wucher vor, ja oder nein? Also, dass jeder, der eine zu hohe Miete hat, ich glaube, der weiß schon, dass er eine zu hohe Miete hat, der braucht dafür keine App. Es gibt da eigentlich auch Richtlinien, woran man sich so orientieren kann. Der Mietwucher wird ja zweierlei gerade geahndet, kann man sagen. Also einmal strafrechtlich, das ist dann eine richtige Straftat. Also wenn dann die Miete über 50% über dem, was üblich ist, liegt. Und dann gibt es noch die Möglichkeit, das als Ordnungswidrigkeit zu ahnden. Das ist so die Schwelle darunter, wenn es über 20% liegt. Also ich glaube, jeder, der wirklich betroffen ist, braucht nicht diese App zwingenderweise. Aber okay, muss man ihnen lassen. Die sind im Wahlkampf und die wollen es natürlich irgendwie bestmöglich spielen.
16: Also teilweise auch nicht so falsch, aber sehr zugespitzt formuliert.
17: Total.
16: Gab es da auch mehrere Aussagen im Interview, wo dir das so aufgefallen
17: ist? Ja, also vor allen Dingen natürlich beim Mietendeckel. Ja. Also das ist auch jemand, der die Berliner Landespolitik eine ganze Zeit lang beobachtet hat und auch das Verfahren, das damals beim Bundesverfassungsgericht geführt worden ist. Da guckt man dann natürlich besonders kritisch darauf, weil man muss schon sagen, dass dieser Mietendeckel nicht nur daran gescheitert ist, dass Berlin das als Bundesland nicht machen durfte, weil es nämlich eine Bundeszuständigkeit ist. Das darf nur der Bund machen. Es gab ganz viele andere verfassungsrechtliche Bedenken, weil man hat ja in bestehende Mietverträge eingegriffen. Also es gibt verfassungsrechtlich so ein sogenanntes Rückwirkungsverbot. Also das war schon echt schwierig. Natürlich muss man auch diskutieren, ob das noch mit der Eigentumsgarantie vereinbar ist. Also es gab mehrere rechtliche Fragen, die das Bundesverfassungsgericht erst gar nicht geprüft hat, weil es ja eben schon auf dieser ersten Ebene das so weggeflitscht hat. Und man muss auch sagen, dass man eigentlich auch nicht sagen kann, dass das echt den Mietenmarkt so wahnsinnig geboostet hat. Ja, okay, fair. Das Ding war nur ein Jahr in Kraft. Ja, das ist eine relativ kurze Zeit, um da wirklich was zu sagen. Aber man kann, was man schon irgendwie feststellen konnte, war, dass die Angebote von Mietwohnungen, dass die wirklich eingebrochen sind. Und wieder, okay, cry me a river, aber wieder in meinem Falle war es tatsächlich so, dass kurz vor dem Stichtag, ne, es gab so einen Stichtag, ab dem die Mieten dann eingefroren sein sollten, mein Vermieter auf mich zugekommen ist und gesagt hat, ich mag dich total gerne, du bist ein netter Mensch, aber ich werde jetzt trotzdem bis an die Grenze des gesetzlich Zulässigen die Miete erhöhen, weil ich darf das ja 5 Jahre nicht.
16: Ah, ja.
17: Und da Sie bin ich dann auch stehen geblieben. Ne? Also es ist nicht so, nachdem das Ding gecrashed ist, dass der Vermieter dann gesagt hat, okay, dann gehe ich wieder runter. Ne? Also das sind alles so Effekte, die ich weiß ich jetzt nicht, wie stark die auch analysiert werden können, wo man aber durchaus mal das hinterfragen kann, ob dieses Instrument bundesweit wirklich den Turnaround bringt.
16: Ja, also die Aussagen der Linken zum Thema Mieten, sage ich mal, mit Vorsicht zu genießen, machen wir auch weiterhin. Wir sprechen auch gleich nochmal miteinander über den zweiten Teil, dann mit euren Fragen aus der Community. Und das ist ein gutes Stichpunkt. Ich sehe nämlich schon, meine Kollegin Celine Schmock ist auch hier. Vielleicht gehen wir einfach zusammen mal vor. Celine hat nämlich das Interview geführt oder diesen zweiten Teil geführt mit Ines Schwertner. Schön, dass du da bist.
18: Danke, dass ich da sein darf.
16: Da interessiert mich natürlich, wie war das für dich? Wie lief's?
18: Also, ich muss sagen, ich fand's total spannend. Das war jetzt auch mein erstes Sommerinterview vor der Kamera. Und ich finde, Ines Schwertner hat sehr konkret auf viele Fragen geantwortet, die wir ihr gestellt haben. Meine Gedanken waren natürlich auch die ganze Zeit, kriegen wir alle Fragen, die wir uns vorher überlegt hatten, aus der Community in diese Zeit mit rein. Wir haben natürlich auch nicht eine Stunde mit ihr Zeit, sondern eben nur diese 15 bis 20 Minuten, die wir da eingeräumt bekommen.
16: Ja, genau. Ja, wir dürfen uns ja abwechseln mit diesen Interviews und wählen aber zusammen auch die Fragen aus mit unserem Team. Vielleicht kannst du das einmal beschreiben, wie wir diese Fragen überhaupt einsammeln, wo die überhaupt herkommen. Denn ihr wisst, es wird vorher aufgezeichnet. Das heißt, es sind jetzt keine Live-Fragen, aber trotzdem alles Fragen aus der Community. Wo kommen die her?
18: Also wir haben, so vielleicht um den Zeitplan ein bisschen zu verstehen, am Dienstag rufst du ja offiziell auf den Kanälen der Tagesschau und auch bei uns auf dem Kanal vom ARD Hauptstadtstudio auf. Da kann dann jeder bei Instagram, bei YouTube und vielleicht vergesse ich gerade noch eine Plattform schreiben und via TikTok. Und da gucken wir uns dann oder beziehungsweise versuchen uns alle Kommentare, die da reinkommen, anzugucken. Mit einem Team, das hast du auch gerade gesagt, sowohl von der Tagesschau, aus dem Community-Management-Team da, aber auch hier unser Social-Team und auch noch das Team, das das ARD-Sommer-Interview betreut. Das heißt, wir sind eine ganze Menge Leute und wir probieren da möglichst viele Perspektiven drauf zu bekommen, um am Ende eben gute Fragen auszuwählen.
16: Genau, und wir schauen dann natürlich auch drauf, welche Fragen kommen besonders häufig, ne, was interessiert die Leute besonders. Genau, und ja.
18: Na und eben auch, welche Fragen kommen vielleicht im Sommerinterview schon? Wir haben jetzt ja gerade eine halbe Stunde Interview gesehen und gleich haben wir nochmal 20 Minuten, wo wir natürlich gucken wollen, dass es nicht nochmal gedoppelt ist und wir natürlich spannende Fragen auch zu Themen bekommen haben, die eben im Sommerinterview sind, aber die ja nicht doppelt nochmal sehen wollen. Genau, und dann schauen wir eben auch so ein bisschen, okay, was bringt auch den Leuten tatsächlich was? Also ich meine, ich glaube, das muss ich nicht sagen, aber klar, ist Beleidigung oder reines Lob nehmen wir natürlich nicht mit rein und dann ist so ein bisschen die Prämisse, was ist konstruktiv? Vielleicht auch, was wissen die Leute noch nicht? Und ja, was bringt dann am Ende irgendwie ein spannendes Interview?
16: Ja, ich lese hier gerade einen Kommentar, den muss ich einfach mit dir teilen von Sternium. ÖR ist absolut geil.
18: Danke.
16: Da freuen wir uns doch. Vielen Dank. Und genau, also auch wenn ihr jetzt keine Live-Fragen an Ines Schwertner stellen könnt, könnt ihr natürlich uns Fragen stellen, ne? Unseren Faktenfindern, Korrespondentinnen. Falls ihr noch Fragen an Celine habt, dann schreibt die jetzt schnell rein. Mich interessiert auf jeden Fall noch, jetzt, du hast dieses Interview vorhin geführt, worauf können wir uns freuen oder worauf sollten wir uns einstellen vielleicht?
18: Da habe ich jetzt auch viel drüber nachgedacht. Ich finde, es ist eine schwierige Frage, weil ich natürlich, wenn man so ein Interview führt, dann achtet man gar nicht so richtig darauf, was jetzt der eine Highlight-Moment war. Ich glaube, was ich ganz lustig fand, ist, als du letzte Woche die Fragen an Lars Klingbeil gestellt hast, war ja eine Frage dabei über Absilon, den Rapper, der in seinem Song gesagt hat, warum Vizekanzler Klingbeil ihm überhaupt noch bei Instagram folgt. Und ich finde es lustig, dass wir diese Woche wieder eine Frage über eine Rapperin mit drin haben. Ich kann schon verraten, es geht um Ikimel, aber mehr verrate ich nicht, denn den Rest können die Zuschauerinnen und Zuschauer dann gleich im Frag selbst sich selber angucken, was Ines Schwertner zu Ikimel sagt.
16: Das ist der perfekte Teaser, da kann ich gar nicht mehr viel hinzufügen. Wie gesagt, wir gucken jetzt diesen zweiten Teil und dann gibt's nochmal Faktencheck, Einordnungen und Analysen hier von uns direkt vom Bundestag. Aber jetzt erstmal viel Spaß mit euren Fragen an Ines Schwertner, gestellt von Celine Schmock mit Matthias Deiß. Viel Spaß!
18: Willkommen zum zweiten Teil des ARD-Sommerinterviews und jetzt hier mit Ihren und euren Fragen, die Sie und ihr uns vorab stellen konntet. Heute mit der Parteivorsitzenden der Linken, Ines Schwertner. Danke für Ihre Zeit heute. Und ich führe dieses Interview nicht alleine, sondern gemeinsam mit Matthias Deiß, dem stellvertretenden Leiter des ARD-Hauptstadtstudios. Frau Schwertner, uns haben ganz viele Fragen erreicht, viele auch zu der politischen Linie und den Inhalten Ihrer Partei, aber auch einige zu aktuelleren Themen und denen wollen wir uns zuerst widmen. Ein Thema, das in den letzten Tagen viele beschäftigt hat, war der AfD-Parteitag in Erfurt. Und da möchte auf YouTube LT762 von Ihnen wissen, ich wünsche mir linke Politik, aber keinen Linksextremismus. Wie geht ihr künftig mit Organisationen wie Widersetzen um, also der Organisation, die die Gegenproteste zum AfD-Parteitag mit organisiert hat und wo es auch zu Übergriffen auf Journalisten kam?
5: Also wir haben Widersetzen unterstützt und sind auch mit vielen, vielen angereist, um das zu unterstützen, um diesen Parteitag, um zumindest zu zeigen, dass es nicht normal sein darf, dass eine rechtsextreme Partei hier ganz normal ihren Parteitag abhält, 100 Jahre in Erfurt, nachdem die NSDAP ihren Parteitag gehalten hat. Das fanden wir wichtig, auch gemeinsam mit Gewerkschaften aufzurufen. Wir waren im großen Bündnis ja auch mit Kirchen da vor Ort. Also ich will stark dafür machen, dass wir breite Bündnisse brauchen, auch gegen rechts. Und das unterstützen wir auch weiterhin. Auch wenn wir Gewalt und Vorfälle vor Ort verurteilen, finde ich, dass das Bündnis und der Protest dagegen so wichtig ist.
18: Für eine weitere Unterstützung dieser Organisation, würden Sie sich da noch eine klarere Distanzierung von der Gewalt gegen die Journalisten von Apollo News und der Jungen Freiheit wünschen?
5: Ja, wir finden Gewalt gegen Journalisten falsch, aber es gehört eben dazu, dass das Bündnis Widersetzen sich davon distanziert oder dass zumindest auch diejenigen, die das da gemacht haben, in welcher Form auch immer diese Verfolgung da gemacht haben. Und insofern, ich will mich konzentrieren auf den wirklich breiten Protest der Menschen, die da wirklich zu Zehntausenden gesagt haben, sie möchten nicht, dass eine rechtsextreme Partei an die Macht kommt.
18: Ein Thema, das in den Kommentarspalten immer wieder viele Leute bewegt, ist das Thema Antisemitismus. Das ist für Sie kein neues Thema, war ja auch auf Ihrem Parteitag gerade, hat wieder einen großen Teil eingenommen. Ich will da jetzt gar nicht so auf die konkreten Dinge, die da kritisiert werden, eingehen. Wir haben dazu nämlich eine Frage von Kolja Seibert bei Instagram bekommen, der ganz generell von Ihnen wissen will, was Sie konkret gegen innerparteilichen Antisemitismus tun.
5: Ja, wir haben auf dem Parteitag einen ganz klaren Beschluss gefasst gegen jeden Antisemitismus, auch gegen jeden antimuslimischen Rassismus, weil wir sehen, dass wir in Deutschland auf den Straßen überall, in den Sportplätzen, in den Sportvereinen, überall gibt es einen grassierenden Antisemitismus. Und ich möchte nicht, dass jüdische Menschen in Deutschland Angst haben müssen, dass ihre Kinder zur Schule gehen mit einem Davidstern. Ich finde das schlimm, das zu sehen. Und auch in den eigenen Reihen müssen wir durch Bildungsangebote, aber müssen wir da sehr klar sein und sagen, wer sich antisemitisch äußert, hat in der Partei keinen Platz.
4: Also Sie wollen Bildungsangebot machen an Parteimitglieder, die antisemitisch sind, oder wollen Sie die rausschmeißen?
5: Naja, es gibt ja da eine breite Palette, eben wie man da einen Umgang mitfindet. Denn es sind ja wirklich auch viele junge Menschen, die zu uns kommen, die jetzt sehr, sehr stark emotionalisiert, politisiert sind durch diesen Krieg, den sie da gesehen haben, durch die Kriegsverbrechen auch in Gaza. Und dabei zu sagen, es gibt einen Unterschied, Kritik an der israelischen Regierung ist kein Antisemitismus, das ganz klar zu sagen, das ist legitim, auch der Protest ist legitim, darf aber nicht verwechselt werden mit einer Verschwörungsideologie, die es natürlich auch gibt und die breit grassiert. Und da müssen wir unsere eigenen Mitglieder schulen, den Unterschied klar zu machen und sehr präzise zu sein. Und ich glaube, dass das sehr wichtig ist, da aufzuklären, aber auch klar zu machen, wer diese Grenze nicht kennt, der hat keinen Platz in der Partei.
4: Aber das ist ja eine schwierige Gratwanderung für Sie als Vorsitzende. Wann muss eine Schulung erfolgen, wenn jemand auffällig wird? Wann muss die ziehen und wann kommt dann das Parteiausschlussverfahren?
5: Ja. Ich meine ja die Schulung jetzt nicht als Disziplinarmaßnahme, sondern wirklich, dass wir uns selber gegenseitig wachsam machen, dass wir da eine Klarheit für schaffen. Was bedeutet Antisemitismus im Alltag? Wie können wir dem begegnen? Wie können wir Menschen, jüdische Menschen unterstützen in Deutschland, dass sie keine Angst haben? Aber eben gleichzeitig, dass wir diese wirklich auch im Internet stark kassierenden antisemitischen Tropen, diese Bilder, dass wir dagegen eben genauso ankämpfen, dass wir uns darüber nicht lustig machen oder in irgendeiner Weise, wie das manchmal auf Social Media ist, das auf die leichte Schulter nehmen. Und ich glaube, da unsere jungen Leute, die da so stark politisiert sind, dafür zu sensibilisieren, das ist unsere Aufgabe als Partei.
18: Thema junge Leute, da bei dem Thema Antisemitismus ist ja auch immer wieder Ihre Linksjugend, die ja nicht direkt zu Ihrer Partei gehört, in Gesprächen. Mhm. Gibt es da Überlegungen bei Ihnen, die vielleicht auch künftig stärker an die Partei zu binden?
5: Ja, die Linksjugend ist unabhängig und das ist sie auch, glaube ich, mit großem Stolz. Und es ist auch immer fair enough, wenn die Jugend die Mutterpartei kritisiert. Aber eben gleichzeitig, wenn diejenigen auch Mitglieder sind der Partei, dann haben sie auch gewisse Rechte und Pflichten und dann müssen sie sich eben auch an die Regeln der Partei halten. Und das sage ich da ganz klar. Also es muss niemand Mitglied der Linken sein und wer es aber ist, der muss sich eben auch an das Programm halten.
18: Bleiben wir noch kurz bei Ihrem Parteitag. Wir haben eine Frage von Maria auf Instagram bekommen. Sie singen ja traditionell die Internationale, für alle, die es nicht kennen, ein Lied der sozialistischen Arbeiterbewegung. Ja. Und Maria möchte von Ihnen gerne wissen, warum singt die Linke die Internationale, nicht aber die deutsche Nationalhymne? Mhm.
5: Naja, wir stehen ja in einer stolzen Geschichte der Arbeiterinnenbewegung und deswegen singen wir die Internationale, übrigens die SPD auch immer noch, was ich zwar für relativen Hohn halte, aber es stimmt tatsächlich. Und ich finde das wichtig, dass wir gemeinsam diesen internationalen Blick haben. Also wir haben halt den Blick über den Tellerrand hinaus, nicht nur die Menschen in Deutschland, sondern auf der ganzen Welt. Das ist wirklich unsere stolze Geschichte seit über 150 Jahren, dass die Internationale gesungen wird. Und ich bin auch stolz auf diese Tradition, weil wir eben sagen, wir wollen Frieden auf der Welt für alle und soziale Gerechtigkeit für alle. Deshalb die Internationale.
4: Aber warum nicht auch die Nationalhymne? Die wird ja auf dem CDU-Parteitag zum Beispiel mal gesungen.
5: Ja, das kann die CDU ja auch gern machen. Ich bin auch sehr dafür, dass wir die Menschen in Deutschland, dass sie alle ein gutes Leben haben. Also darum geht's mir gar nicht. Aber eben wir als Linke haben diesen internationalen Blick für alle arbeitenden Menschen in jedem Land. Und das ist unsere Tradition. Das gehört dazu, dass wir an alle unterdrückten Völker denken und nicht nur das eigene. Ich finde, das sollten wir uns auch bewahren.
18: Passend zu dem Thema hat Lucy bei Instagram uns eine Frage geschickt, und zwar: Die Linke soll wieder Partei der Arbeiterklasse werden. Ihre Neumitglieder sind aber mehrheitlich junge Akademiker, behauptet Lucy jetzt. Kann es sein, dass die Arbeiterklasse ihre Partei gar nicht mehr zurück will? Und wenn ja, woran liegt das?
5: Also erstmal, ich freue mich über alle jungen Menschen, die zu uns kommen, egal ob sie Akademikerin sind oder Azubis oder Schülerin. Also ich freue mich da wirklich über alle, die zu uns kommen, weil das ja auch zeigt, dass wir nicht nur jung sind und frisch, sondern dass Leute mit uns auch eine gewisse Zukunft verbinden. Das finde ich erstmal toll. Aber gleichzeitig brauchen wir eben auch viel mehr Leute, die mitten im Leben stehen. Wir haben viele Krankenschwestern bei uns, wir haben Friseurinnen im Bundestag, wir haben Stahlarbeiter im Bundestag. Also wir brauchen ja Menschen aus dem Leben, die aus dem Leben berichten. Und das müssen wir auch wieder mehr sein. Dafür stellen wir uns an die Werkstore, damit sprechen wir mit arbeitenden Menschen, egal ob bei VW oder eben in den Krankenhäusern, weil wir brauchen natürlich alle in der Gesellschaft.
18: Ein Begriff, der da in die Kategorie ganz gut passt, ist der demokratische Sozialismus. So bezeichnen Sie das. Mit dem Wort Sozialismus verbinden manche Menschen ja jetzt nicht direkt nur positive Dinge und auch viele direkt die DDR. Und da haben wir eine Frage bekommen. Die Linke steht historisch in der Linie der SED. Sagt der User: Warum sollten Bürger glauben, dass dieser Sozialismus nicht wieder zu Enteignung, Machtkonzentration und Einschränkung von Freiheit führt wie in der DDR?
5: Ich glaube, wir haben als Linke wie keine andere Partei in Deutschland so sehr unsere eigene Geschichte aufgearbeitet. Also nicht nur mit einer historischen Kommission, sondern wirklich auch mit einem klaren Bruch mit diesem System vorher und auch gesagt, dass wir einen demokratischen Sozialismus haben wollen. Jeder Sozialismus, den ich mir jetzt vorstellen kann, muss demokratisch organisiert sein. Also braucht mehr Mitbestimmung, darf nicht nur eine Partei sein, die über alles bestimmt. Das muss vollkommen klar sein. Und wenn Sie sich jetzt mal, wenn Sie mal schauen in die USA zum Beispiel, können sich mehr junge Menschen den demokratischen Sozialismus vorstellen als den Kapitalismus. Und das finde ich gerade in den USA, also einem der kapitalistischsten Länder der Welt, wenn man so will, finde ich das schon bezeichnend, dass junge Leute, die nichts anderes kennen als Neoliberalismus, plötzlich sagen: Ich kann mir eine Gesellschaft vorstellen, die anders aufgebaut ist und ein Wirtschaftssystem, das anders funktioniert. Und das finde ich erstmal, das gibt mir viel Hoffnung.
4: Ja, aber ja. Gleichzeitig schmieden Sie ja schon für Enteignung Probleme, Pläne. Zum Beispiel die Wohnungskonzerne würden Sie gerne in öffentliche Hand bringen. Wo ziehen Sie da als Partei wirklich die Grenze? Was soll privat bleiben und was aus Ihrer Sicht in die öffentliche Hand?
5: Also wir sagen, dass grundsätzlich alles, was die Daseinsvorsorge des Lebens ist, also Wohnen, Gesundheit, Bildung, das muss alles in die öffentliche Hand, auch Energie, weil das sind die Dinge des täglichen Lebens, die müssen öffentlich kontrolliert werden können. Aber das heißt nicht gleich verstaatlichen, weil Verstaatlichung heißt nicht gleich besser, sondern in die öffentliche Hand heißt wirklich auch unter Mitbestimmung zum Beispiel der Mieterinnen und Mieter. Bei solchen Vergesellschaftungen kommt es wirklich darauf an, dass die Mieterinnen und Mieter selbst mitbestimmen. Denn wir haben ja aus unserer Geschichte gelernt und deswegen sagen wir, der demokratische Sozialismus muss anders sein, braucht mehr Mitbestimmung, braucht mehr politische Rechte auch der Mitbestimmung.
18: Wir gehen mal weiter zum Thema Wohnen, auch ja eins Ihrer Kernthemen. Sie fordern einen bundesweiten Mietendeckel. Vielleicht nochmal erklärt, das bedeutet vereinfacht gesagt, dass Sie eine staatliche Obergrenze für Mieten haben wollen. Und dazu fragt ein User bei Instagram: Wieso wollen Sie immer noch einen Mietendeckel, wo man doch bereits am Beispiel Berlin gesehen hat, dass der Mietmarkt dadurch einbricht, weil Wohnungen verstärkt zu Eigentumswohnungen umgewandelt wurden?
5: Naja, also der Mietendeckel, das hatten wir ja eben schon auch in der Sendung, da wurde ja dagegen geklagt von der CDU. Das heißt, der konnte ja noch nicht mal lange wirken, da wurde er schon weggeklagt. Das heißt, die meisten Mieterinnen in Berlin, die waren wirklich froh. Also es gab ja zum Teil Mietsenkungen, 500 Euro, also wirklich massive Mietsenkungen für Leute, die dann endlich mal Luft holen konnten, weil sie dann wieder davon befreit waren, dass es Mieterhöhungen gibt. Also das muss man mal als erstes sehen. Und wir hätten ja diese Zeit genutzt, die der Mietendeckel uns gebracht hätte, um neue Wohnungen zu bauen, um sozialen Wohnungsbau zu ermöglichen. Also der Mietendeckel ist ja eigentlich nur eine Atempause dafür, dass wir einen ganz anderen Wohnungsmarkt brauchen, wo es viel, viel mehr sozialen Wohnungsbau gibt. Also deswegen muss man beim Mietendeckel wirklich schauen, der hätte wahrscheinlich sehr, sehr gut funktioniert, wenn die CDU ihn nicht einfach weggeklagt hätte.
4: Also ich kenne auch viele Mieter, die sich beschwert haben, weil es eben viel weniger öffentliche Angebote gab. Auch das sagen die Schulen ja eindeutig. Und beschweren Sie sich wirklich ernsthaft bei der CDU, die klagt und dem Gericht, das feststellt, Ihr Gesetz war verfassungswidrig. Hätten Sie nicht einfach ein ordentliches, gesetzeskonformes Gesetz machen müssen?
5: Naja, also ich danke immer noch unserer Senatorin, die das durchgesetzt hat, weil die Mieterinnen waren ja so unter Druck. Also wir brauchten ja wirklich eine Lösung in Berlin. Ja, aber das war nicht ganz klar. Und es war klar, wir müssen jetzt etwas tun. Und wir müssen etwas tun auf das Risiko hin, dass dagegen geklagt wird, dass die CDU das dann macht, war ihre politische Entscheidung. Und wie gesagt, also genug Unternehmensspenden, auch von großen Immobilienkonzernen, meiner Meinung nach auch dazu geführt, dass die CDU da motiviert wird zu sagen, wir klagen gegen diesen Mietendeckel, ohne irgendeine politische Alternative vorzuschlagen, wie die Mieten günstiger werden. Und das war ja das Schlimme. Da mussten die Mieter das Geld wieder zurückzahlen, dass sie ein Jahr lang dass sie sparen konnten. Das war ja das Fiasko da dran. Und es hat auch dazu geführt, dass die Mehrheit der Berlinerinnen und Berliner im Volksentscheid dann gesagt haben, dann machen wir die Vergesellschaftung. Weil klar war, wir müssen etwas tun gegen diesen Mietnotstand. Hat aus meiner Sicht dazu geführt, dass die Berlinerinnen gesagt haben, jetzt muss alles in die öffentliche Hand, weil es war einfach dazu da, ein Problem zu lösen in Berlin.
18: Wir springen zum nächsten Thema. Weil wir viele inhaltliche Fragen bekommen haben, wollen wir versuchen, viele von denen mit abzudecken. Was einigermaßen häufig kam, war wahrscheinlich auch in Anbetracht der letzten Hitzewellen das Thema Klima. Und da möchte Sinemar Punkt 3 bei Instagram von Ihnen wissen. Sozialpolitik ist vermutlich das Hauptthema Ihrer Partei. Dennoch haben Sie Pläne, den Klimawandel zu mindern. Und welche sind das?
5: Ja, ich finde, die Klimafrage ist eigentlich mit der sozialen Frage eng verknüpft. Also es ist eine Klassenfrage, weil es sind natürlich die Hauptverursacher des Klimawandels. Also superreiche, große Konzerne, die massive Emissionen in die Luft blasen. Also wer eine Superjacht hat, der verbraucht tausendmal mehr Emissionen, als wir das vielleicht als kleiner, normaler Bürger mal machen, wenn wir in Urlaub fahren. Und das heißt, diese Hauptemissionsträger, die tatsächlich stärker zu besteuern und diese Verursacher stärker zu besteuern, das ist ein Punkt. Aber der andere Punkt ist, Klima sozial gerecht tatsächlich zu gestalten, diese Klimafrage. Also das fängt beim Wohnen an. Ein Drittel der Emissionen werden auch dadurch ausgestoßen, dass wir die Wohnungen nicht genug saniert haben. Und das könnten wir natürlich tun. Das heißt, Wohnungspolitik ist auch Klimapolitik. Wenn wir die Industrie umbauen und sagen, wir wollen grünen Stahl produzieren, wir wollen saubere Energie produzieren, wir wollen E-Autos produzieren, dann tun wir auch etwas fürs Klima. Also es ist eine zutiefst soziale, eine Klassenfrage. Die Ärmsten leiden am meisten unter der Hitze. In beengtem Wohnraum, ältere Menschen, kranke Menschen leiden unter der Hitze und sterben daran. Deswegen brauchen wir Hitzeschutzpläne, gerade für die Menschen, die am meisten betroffen sind in der Stadt. Aber vor allem ja im Plan für den Umbau der Wirtschaft, dass sie tatsächlich emissionsfrei wird. Und ich würde sagen, das ist eigentlich die radikalste Klimapolitik, die man machen kann, wenn man sich ein anderes Wirtschaftssystem wünscht.
18: Wir wechseln jetzt mal zu einem ganz anderen Thema. Heidi Reichenick hatte vor kurzem die Rapperin Icky Mel bei sich im Podcast zu Gast. Und Icky Mel, das haben Sie wahrscheinlich auch mitbekommen, hat zuletzt nochmal Wellen geschlagen, weil sie im ZDF Morgenmagazin aufgetreten ist. Und die Rapperin ist bekannt dafür zu provozieren. Also bei dem Auftritt im MoMA hat sie zum Beispiel gesungen, Fußballmänner, alles Penner. Und dazu will Not Your Blondie auf Instagram von Ihnen wissen, warum supportet die Linke Icky Mel? Not Your Blondie sagt, ich dachte, wir diskriminieren niemanden aufgrund des Geschlechts.
5: Das stimmt, aber ich muss sagen, ich war auch an dem Tag im Morgenmagazin, als Icky Mel da war, hätte ich gewusst, dass sie danach auftritt. Also das war ja schon ziemlich verrückt, wie da auch das Publikum ein bisschen irritiert war. Das heißt, ich glaube, sie provoziert damit sehr eindeutig, aber sie positioniert sich eben auch politisch. Also sie sagt wirklich, es darf keine sexuellen Übergriffe geben von Männern an Frauen. Sie positioniert sich auch deutlich links. Sie hat beim Konzert von uns am 1. Mai gespielt und kritisiert auch deutlich Friedrich Merz. Und ich finde es erstmal richtig, dass Künstlerinnen sich positionieren. Ich teile jetzt auch nicht jede Line, die sie singt, aber das ist ja auch bei Künstlerinnen, also ich meine, ist das ja auch vollkommen normal. Aber ich finde es richtig, dass sie sich so deutlich positioniert und ja auch viele junge Frauen anspricht mit ihrer Musik. Und deswegen bin ich stolz, dass sie mit Heidi Reichenick da zusammen auch ein Video macht und das auch zeigt.
18: Das heißt, Sie würden sie auch zur nächsten Wahlveranstaltung mal einladen?
5: Also wenn sie kommt, darf sie gern kommen. Und ich lade auch gerne viele andere Künstler ein, weil ich finde es auch gut, dass sich eben viele auch politisch positionieren, gerade in so einer Zeit, wo die AfD sehr stark ist und in so einer Zeit, wo es wichtig ist, auch mal Farbe zu bekennen.
18: Dann kommen wir wieder zu einem inhaltlicheren Thema, außer Matthias hat noch eine Frage.
4: Gerne Inhalte.
18: Und zwar sehr große Vermögen und Einkommen, eines der zentralen Themen Ihrer Partei. Die wollen Sie stärker besteuern. Und da haben wir bei Instagram eine Nachricht bekommen, wie Sie das machen wollen, ohne dass Investoren verscheucht werden.
5: Naja, also es geht ja bei großen Vermögen erstmal wirklich darum, die Top 1% oder beziehungsweise fast schon die Top 0,1% zu besteuern. Seit 1997 gibt es keine Vermögenssteuer mehr in Deutschland. Das heißt, das Vermögen ist einfach unangetastet. 5000 Superreiche besitzen ein Viertel des Vermögens in Deutschland, werden vollkommen verschont von der deutschen Bundesregierung. Also das erstmal als Fakt. Und das heißt, diejenigen zu besteuern.
4: Sie zahlen schon Steuern. Also unangetastet sind die nicht. Als Fakt können Sie das nicht
5: bestimmen. Aber die Vermögenssteuer ist ausgesetzt seit 1997. Das heißt, das Vermögen als solches an der Vermögenssteuer wird nicht mehr angetastet, um es so präzise auszudrücken. Und ich finde, wir brauchen das Geld und auch diese Umverteilung, um wirklich viele andere Dinge des Sozialstaats endlich wieder bezahlen zu können. Also nach unseren Berechnungen wären das 147 Milliarden Euro jährlich, die man durch eine Vermögenssteuer einnehmen könnte. Geht direkt an die Länderhaushalte, geht direkt an Kitas, Schulen, in Straßen. Also das, was wir brauchen, was wir uns gerade nicht leisten können und da, wo permanent gekürzt wird. Und ich finde, das ist eine Frage der sozialen Gerechtigkeit, das zu tun und einen Beitrag zu leisten.
4: Aber da war ja die Frage, wie wollen Sie das machen, ohne Investoren zu verscheuchen? Und das ist ja eine wichtige Frage, weil wir gerade eine Wirtschaft haben, die nicht wächst, seit mehreren Jahren schon. Und wir brauchen Investitionen.
5: Das stimmt, aber deswegen ist der Zusammenhang schwierig. Deswegen muss man da mit öffentlichen Investitionen, also der Staat muss endlich wieder handlungsfähig werden, mit öffentlichen Investitionen in die Infrastruktur, in die Schiene, in die Straßen,
4: haben wir doch das
5: in den Wohnungsbau und dann auch wieder private Investoren dazukommen. Also es braucht öffentliche Investitionen. Das würde auch die Wirtschaft ankurbeln, das würde Jobs schaffen. Viel, viel wichtiger, die Vermögenssteuer ist eine Frage der sozialen Gerechtigkeit, keine Frage des wirtschaftlichen Aufschwungs. Darüber reden wir auch gar nicht. Das sind zwei unterschiedliche Dinge.
18: Ein Thema, was auch viele Menschen bewegt hat, sind die Minijobs. Das war

0: Sektor austrocknen. Es kann nicht sein, dass Menschen, wie ich als junge Frau, da war es vielleicht noch nicht so schlimm, es sind Rentnerinnen darauf angewiesen, es sind Alleinerziehende darauf angewiesen. Und wir wollen, dass die Menschen in vernünftige Jobs kommen, wo sie sozialversicherungspflichtig angestellt sind, wo auch die Arbeitgeber dann ihre Beiträge bezahlen, damit man am Ende eine vernünftige Rente hat. Also weil darum geht's ja. Ich weiß, dass Menschen Minijobs brauchen. Aber wir als Politik müssen dafür sorgen, dass Menschen vernünftige Jobs haben, dass sie dann auch vernünftig versichert sind, dass sie vernünftig in die Rentenkassen einzahlen und dass sie am Ende dann nicht in der Armutsfalle landen. Weil diese Minijobs sind, so wie sie sind, einfach eine Armutsfalle. Das kann man mal ein paar Jahre machen, selbst wenn es scheiße ist. Aber das kann man nicht sein Leben lang machen. Und deswegen ist das keine nachhaltige Lösung leider. Ich weiß, das ist für die Einzelnen schwer, aber als politische Lösung taugen die Minijobs nicht.
1: Jetzt will die Bundesregierung, aber die diskutieren ja gerade noch, ob die wirklich ganz abgeschafft werden. Sollen sie für Schüler gelten? Sollen sie für Studenten künftig noch gelten? Was ist da Ihre Position?
0: Naja, wie gesagt, ich war damals dankbar, dass es das gab und dass ich keine Steuern zahlen musste natürlich. Aber ich glaube im Nachhinein, ich war damals noch nicht so politisch gebildet, ich glaube im Nachhinein, es wäre schöner gewesen, wenn ich ab 19 Jahren schon Rentenpunkte gesammelt hätte. Das wünsche ich allen jungen Leuten, die arbeiten gehen, dass sie auch in die Rentenkasse damit einzahlen. Und die Arbeitgeber ja eben auch. Am Ende ist es ein Programm, damit ehrlich gesagt Unternehmen einfach günstig Menschen einstellen können. Und das kann mal eine Übergangslösung sein, aber das ist kein vernünftiges System.
1: Verraten Sie uns noch, wo Ines Pferdner in jungen Jahren in der Systemgastronomie gearbeitet hat?
0: Also ich kann Ihnen vielleicht nur den Tipp geben, wir wollen ja keine Werbung machen. Ich habe sehr viele Sandwiches geschmiert. Ich glaube, um die 10.000 Sandwiches.
1: Eat fresh.
0: So ungefähr, ja. Ich hatte auch mal ein Sandwich-Kostüm an, peinlicherweise. Aber was tut man nicht alles für Geld? Also...
2: Wir switchen von dieser Anekdote zu einem noch ein bisschen, sagen wir mal, ein bisschen ernsterem Thema. Marianne hat uns bei Instagram geschrieben und möchte gerne etwas zur Haltung der Linken zum Thema Russland und Ukraine wissen. Und fragt, wie steht die Linke sicherheitspolitisch, vor allem was das Thema Russland und Ukraine-Krieg angeht, ist die Linke ja sehr gespalten.
0: Nein, ich würde sagen, wir sind da ganz klar, dass wir den Angriffskrieg Russlands auf die Ukraine aufs Schärfste verurteilen und sagen, dass wir da keine doppelten Maßstäbe haben dürfen. Also weder wenn Trump einen Krieg im Iran vom Zaun bricht, ist das genauso völkerrechtswidrig wie Putins Krieg in der Ukraine. Da sind wir vollkommen klar und wir wollen, dass dieser Krieg beendet wird, ganz klar.
2: Dazu haben wir bei Instagram noch eine Frage bekommen, die ganz gut dazu passt.
1: Nämlich beenden wollen ihn ja alle, wenn ich einmal fragen darf, wie.
0: Genau, die Frage ist der Unterschied, wie die Parteien das sehen, wie das gemacht wird. Wir sind auch für das Selbstverteidigungsrecht der Ukraine, sehen aber auch, dass seit Jahren wir uns in einem Stellungskrieg befinden und tausende junge Menschen, Ukrainer wie junge Russen dabei sterben. Deswegen haben wir von Anfang an gesagt, es braucht eine Lösung, eine diplomatische Lösung am Verhandlungstisch. Dafür stehen wir immer noch ein. Wir hoffen da, glaube ich, alle noch sehr darauf und wir sagen, es kann nur in einem internationalen Bündnis gelingen, mit China, mit Brasilien, mit vielen anderen Staaten, die Druck ausüben können auf Russland. Das haben wir von Anfang an gesagt. Ich will jetzt nicht klugscheißen. Ich will nur sagen, am Ende ist uns, glaube ich, allen klar, dass der Krieg hier am Verhandlungstisch enden muss.
1: Das heißt aber auch, Sie sagen, mehr Druck auf Putin von allen Seiten, damit er zum Verhandlungstisch geht.
0: Natürlich, genau. Mehr Druck und mehr internationalen Druck. Und ich erwarte auch von Friedrich Merz, der ja ehrlicherweise einfach jetzt auch schon wieder beim NATO-Gipfel einfach nachplappert, was Donald Trump sagt, wie so ein Zweitklässler, als würde es ausreichen, dass er einfach nur anwesend war. Der hat gerade den Krieg vom Zaun gebrochen. Der greift Iran unaufhörlich an. Es ist ein Flächenbrand in der Region. Die Straße von Hormuz ist weiterhin gesperrt. Das löst eine Weltwirtschaftskrise aus, eine Ölmarktkrise. Und da kann man doch nicht ruhig bleiben. Da muss man doch als Bundesrepublik Deutschland und als Kanzler sagen, ihr müsst diesen Krieg beenden, das kann nicht sein. Und genauso alles dafür tun, dass es internationale Initiativen gibt, um den Ukraine-Krieg zu beenden. Das erwarte ich vom Bundeskanzler.
2: Dazu die Nachfrage bei Instagram. Würden Sie sich als bedingungslose Pazifistin bezeichnen?
0: Ich würde mich als Antimilitaristin bezeichnen. Ich bin dagegen, dass es so eine maßlose Aufrüstung gibt.
2: Und dann sind wir schon bei der allerletzten Frage, die so ein bisschen alles, was wir gerade besprochen haben, zusammenfasst. Nämlich will Manuel von Ihnen wissen, was wäre Ihre erste Amtshandlung, wenn Ihre Partei allein regieren würde?
0: Also allein regieren finde ich eigentlich fast immer schwierig, aber Sie fragen ja einfach nach politischen Lösungen. Und ich glaube, es wäre wichtig, wirklich direkt einen bundesweiten Mietendeckel einzuführen und eine Vermögenssteuer einzuführen. Dann könnten wir ganz viel anderes finanzieren, was wir als Linke wollen. Ich glaube, das wäre ein wichtiges Zeichen an die Menschen.
2: Vielen Dank, Ines Pferdner, die Parteivorsitzende der Linken. Und natürlich auch danke an euch und an Sie für die vielen Fragen, die wir bekommen haben. In der kommenden Woche geht es hier dann weiter mit der Bundesvorsitzenden der Grünen, Franziska Brandner. Und an dieser Stelle werden dann Amelie Marie Weber und Anna Engelke die Fragen stellen.

0: vorstellen. Schön, dass Sie und ihr heute dabei wart. Wir bedanken uns und freuen uns auf das, was jetzt noch danach kommt, nämlich die Analyse und der Faktencheck vom ARD-Sommerinterview.
1: So ist es. Hier sind wir wieder bei der Analyse. Das waren eure Fragen an Ines Schwertner. Und ich habe währenddessen in den Chat geschaut und gesehen, da wird sehr kontrovers diskutiert. Und da freuen wir uns erstmal drüber. Haltet euch bitte weiter trotzdem an die Netiquette. Und wenn ihr Lust habt, schreibt doch mal, in welchem Teil ihr Ines Schwertner besser fandet. War das Teil 1 oder Teil 2 dann mit euren Fragen? Also schreibt einfach mal 1 oder 2 in den Chat. Das wäre interessant. Und jetzt kommen wir, wie versprochen, zur Analyse, zur Einordnung. Unsere Faktenfinder und unser Faktencheck-Team waren ja seit der Aufzeichnung schon on fire und haben für euch die Aussagen von Ines Schwertner gecheckt. Hier sitzt jetzt Carla Reveland von den Tagesschau-Faktenfindern. Carla, ich habe auch gesehen, es gab einige Fragen zu dem Faktencheck selbst. Vielleicht kannst du noch mal erklären, wie das eigentlich funktioniert, wie ihr da vorgeht.
2: Also das Erste ist tatsächlich ganz genau hinhören beim Interview selbst. Und wir sind nicht unvorbereitet. Also wir bereiten uns vorher auf die Themen vor und hören dann ganz genau hin, was gesagt wird, damit wir eben auch diese kleinen Nuancen hören, die man vielleicht schnell überhört, die nicht ganz korrekt sind. Und da gehen wir dann eben in die Tiefe rein. Und mit wir meine ich eben einmal sozusagen wir hier vor Ort, also unser Team hier aus Faktencheckern und den Hauptstadtstudio-Korrespondentinnen. Und deutschlandweit verteilt haben wir noch weitere Faktenchecker, die mit uns zusammenarbeiten. So. Und dann geht es an die Recherche, dass wir halt eben genau reingehen, erstmal diskutieren, wo hat jeder vielleicht irgendwie was gesehen, wo hat man aufgehorcht, was ist was, was so ein bisschen, also wir sind ja auch langsam routiniert und können dann ja oft irgendwie sehen, okay, da ist es vielleicht ein bisschen ungenau, da gehen wir genauer rein und dann ist es eben oft so, dass es nicht ganz so schwarz und weiß ist, sondern wir müssen natürlich auch diese Graubereiche mit abdecken und versuchen da ganz genau hinzuhören, dass wir diese Graubereiche entdecken, wo man sagen kann, okay, das ist jetzt nicht komplett falsch, aber es so stehen zu lassen wäre auch nicht komplett richtig, sondern wir liefern da beispielsweise Kontext oder gehen noch mal rein, erläutern noch mal, wie beispielsweise andere Parteien das sehen oder wie die Wissenschaft das sieht, wie die Faktenlage generell aussieht. Ja.
1: Also genau, das hat man, glaube ich, heute auch gesehen. Wenn da natürlich eine konkrete Zahl genannt wird und die ist falsch, dann könnt ihr diese Zahl nachrecherchieren und das dann widerlegen. War jetzt ja heute wenig gegeben. Ne? Sie hat wenig Zahlen genannt, wenig, wo man sagen kann, Daumen hoch oder Daumen runter, grün oder rot, sondern eben genau diese Graubereiche. Ne?
2: Das macht tatsächlich einen recht großen Teil unserer Arbeit aus. Ja. Also es ist oft deutlich komplexer, als man sich so im ersten Moment vorstellt, weil selbst wenn wir eine Studie haben, gucken wir uns meistens noch eine zweite Studie an, wie die denn die Fakten bewertet, um quasi ein größeres Bild zu bekommen und um eben nicht einseitig zu sein. Das heißt, so dieses irgendwie schnelle Checken von einer Zahl, die falsch genannt wird, ist super fix gemacht und das könnte man ad hoc und sofort liefern. Aber das ist es tatsächlich meistens gar nicht, sondern es ist wirklich, es geht wirklich darum, einzuordnen und einzusteigen in die Themen, tiefer einzusteigen und diese Hintergründe eben auch zu liefern.
1: Letztes Wochenende bei Lars Klingbeil habe ich gelesen, dass viele geschrieben haben, das ist eine Lüge, man muss das jetzt Lüge nennen. Also dieses Wort Lüge war da ganz groß. Habe ich jetzt heute ein bisschen weniger gelesen, aber ist natürlich immer relevant. Vielleicht kannst du dazu noch was sagen. Bezeichnet ihr dann Dinge auch als Lüge oder wie ordnet ihr sowas dann ein?
2: Also Lüge finde ich generell schwer, also zu sagen, gerade auch, also einem Politiker muss man ja schon auch erstmal in dem Sinne quasi vertrauen, dass er seinen Job auch ernst meint, dass er oder sie sozusagen auch die Fakten präsentieren möchte, wie sie sind. So, das würde ich erstmal vorab sozusagen sagen, dass wir leben in Deutschland. Wir haben jetzt nicht generell eine Kultur des freien Lügens in der Politik. So, ich glaube, das müsste man einmal so voranstellen. Wir leben in einer Demokratie. es ist oft sehr faktenbasiert, wie Politiker agieren. Und eine Lüge zu unterstellen, heißt ja, dass jemand wider besseren Wissens eine Falschbehauptung aufstellt. Das finde ich tatsächlich recht schwer zu unterstellen, so. Und das machen wir, also davon sprechen wir auch nicht, weil ich würde schon sagen, dass die wenigsten Politiker das wirklich als politisches Instrument nutzen. Und das wäre ja eine Lüge oder sozusagen so mit der Intention, wirklich manipulieren zu wollen, in die Irre führen zu wollen, so. Fehler passieren. So. Und da müssen wir auch genau drauf zeigen und diese Fehler offenlegen. Aber generell ist es einfach so, zum Glück leben wir in der Demokratie und in Deutschland, wo wir einfach nicht generell mit Lügen von Politikern bombardiert werden.
1: Bombardiert, es wird natürlich gelogen, das wissen wir. Ja. Aber ich glaube, es ist nicht eure Aufgabe als Faktenfinder, dann noch zu sagen, was war die Intention des Politikers oder der Politikerin dahinter? Wollte er lügen? Hatte er die Fakten nicht parat? Wusste er es einfach nicht besser, ne? Das ist einfach nicht die Aufgabe dieses Faktenchecks, sondern ihr sagt nur, so und so hat er oder sie es gesagt, so und so sagen es unsere Quellen. Ob das dann eine Lüge war oder er es nicht wusste oder sie, ist ja nochmal eine andere Geschichte, die einfach euch, glaube ich, nicht in euren Aufgabenbereich fällt. Jetzt kommen wir nochmal zu dem Interview, was wir gerade gesehen haben. Übrigens freuen wir uns auch über euer positives Feedback, nehmen eure Kritik natürlich auch ernst. Aber hier schreibt gerade jemand, ich freue mich, dass die Redaktion nach den ersten Fragen auch gute Fragen aus der Community ausgewählt hat. Schön, dass man Inhalten Zeit gibt. Also da freuen wir uns drüber. Und über einen Inhalt würde ich gerne noch mit dir sprechen. Und zwar ging es da um den 8-Stunden-Tag. Wollen wir uns das vielleicht einfach einmal angucken, oder?
2: Sehr gerne, ja.
3: Wir brauchen breite Bündnisse gegen diesen Sozialkahlschlag. Also das war jetzt ja nur der Anfang, diese Krankenkassenreform. Es kommen ja noch die Attacken auf die Rente. Es kommt die Abschaffung des 8-Stunden-Tages, die Pflegereform. Also die Belastungen werden ja immer mehr. Und ich glaube, jetzt kommt erst an bei Millionen Patientinnen und Patienten, was das eigentlich für sie bedeutet. Die Hausärzte schlagen Alarm, Hebammen, Krankenschwestern, wirklich alle schlagen Alarm. Und da braucht es den Protest.
1: Ja, das war die Aussage. Jetzt hast du deinen Laptop schon parat, um einmal in den Faktencheck zu gehen. Was gibt's dazu zu sagen?
2: Genau, heute machen wir das mal digital. Also bei der Aussage von Schwertner kann der Eindruck entstehen, dass die Abschaffung des 8-Stunden-Tags schon beschlossene Sache sei. Und das stimmt nicht. Also im Koalitionsvertrag von CDU, CSU und SPD steht, deswegen habe ich den Laptop dabei, also die Arbeitswelt ist im Wandel, Beschäftigte und Unternehmen wünschen sich mehr Flexibilität. Deshalb wollen wir im Einklang mit der europäischen Arbeitszeitrichtlinie die Möglichkeit einer wöchentlichen anstatt einer täglichen Höchstarbeitszeit schaffen. Sie beziehen sich hier sozusagen darauf, dass die auf diese EU-Richtlinie. In Deutschland haben wir das Arbeitsrecht wie folgt drinstehen. Also sozusagen bezogen auf die 8 Stunden, da steht noch ganz viel mehr drin. Aber unter Punkt 3, Arbeitszeit der Arbeitnehmer, steht, die werktägliche Arbeitszeit der Arbeitnehmer darf 8 Stunden nicht überschreiten. Das heißt, wir sind hier strenger als die EU-Richtlinie. Und es stimmt, dass eben im Koalitionsvertrag steht, dass sie für mehr Flexibilität eben das aufweichen wollen und quasi also an der 40-Stunden-Woche festhalten, aber eben diese 8-Stunden-Tagesarbeitszeit aufweichen wollen. Es ist aber eben nicht richtig, dass das jetzt schon beschlossen ist, sondern das soll, die Bundesregierung wurde so gesagt, das soll nach der Sommerpause angegangen werden.
1: Mhm. Okay, also auch wieder hier Kontext irgendwo wichtig.
2: Genau.
1: Vielen Dank für diesen Kontext, Carla. Vielen Dank an dich und auch das ganze Faktenfinder-Team für eure Arbeit. Jetzt Feierabend gleich hier im sonnigen Berlin. Und ich würde wahrscheinlich fragen, ob Bianca auch noch ein bisschen Zeit für mich hat. Habt ihr Lust, einmal vielleicht einfach Plätze zu tauschen? Weil Bianca Schwarz ist hier im ARD-Hauptstadtstudio spezialisiert auf die Linke, guckt sich die ganz genau an, guckt also auch Ines Schwertner sich schon länger ganz genau an und hat sich auch diese beiden Interviewteile sehr genau angeschaut.
4: Sehr genau.
1: Ja, und deswegen freue ich mich total, dass du auch noch Zeit hier hast. Wenn ihr Fragen an Bianca als Expertin für die Linke habt, dann schreibt ihr sehr gerne in den Chat. Und mich würde jetzt natürlich total interessieren, wie du dieses Interview heute wahrgenommen hast. Also, welche Botschaften wollte Ines Schwertner heute senden aus deiner Sicht?
4: Was ich schon ziemlich auffällig fand, ne? Ich meine, Ines Schwertner ist gerade im Wahlkampf. Ne? Wir haben ja im September noch 3 Landtagswahlen, Mecklenburg-Vorpommern, Sachsen-Anhalt und Berlin. Das Abgeordnetenhaus wird auch gewählt. Und ich finde, das ist super deutlich geworden, weil sie hat ja echt extrem stark Friedrich Merz und die CDU oder die Union immer mal wieder kritisiert. Mhm. Und ich glaube, das hat sie deswegen gemacht. Sie hat ja auch immer wieder darüber gesprochen, ne? Man möchte die Proteste auf die Straße holen, man möchte den Menschen Sprachrohr sein. Mhm. Sie hat das gemacht, für mein Gefühl, als wäre eigentlich so Seitenhieb gegen die AfD. Ne? Mhm. Also um zu zeigen, wenn ihr unzufrieden seid mit der Regierung, wir sind es auch. Wenn ihr ein Problem habt mit Merz, wir haben es auch. Aber ihr müsst euch nicht auf die Seite der AfD stellen, ihr könnt euch auch auf die Seite der Linkspartei stellen. Also das war was, was für mein Gefühl schon ziemlich deutlich geworden ist.
1: Gerade. Also besonders starker Wahlkampfauftritt schon fast.
4: Fast.
1: Wo war sie eher schwach? Wo ist sie ins Straucheln geraten?
4: Was ich jetzt wirklich ziemlich schwach fand, da waren wir bei den Community-Fragen, ne? Also bei dieser Stelle, wo es um Russland und die Ukraine gegangen ist. Mhm. Das ist natürlich so eine Stelle, wo die Linke, die sich ja als Friedenspartei definiert, die auch immer gesagt hat, wir verurteilen den russischen Angriffskrieg, aber wo sie so ein bisschen an ihre Grenzen kommt. Und ich fand das, was sie da gesagt hat, relativ schwach. Ne? Ich habe es mir jetzt extra noch mal für dich rausgeschrieben. Sie meinte, wir hoffen immer noch darauf, dass es eine diplomatische Lösung gibt und dafür stehen wir auch immer noch ein und hat gesagt, das braucht man mit einem internationalen Bündnis mit Brasilien oder China.
1: Sagen Sie schon ganz schön lange, oder?
4: Das sagen Sie schon ganz schön lange und ich weiß jetzt nicht mehr genau, wie diese Frage aus der Community formuliert war, aber da war echt die Bitte dran, so ergibt uns bitte mal ein klares Statement an der Stelle. Und das habe ich da jetzt nicht gehört, weil ich finde, wir haben jetzt echt über eine lange Zeit gesehen, dass Putin an den Verhandlungstisch zu kriegen maximal schwierig ist.
1: Ja.
4: Und dann könnte man vielleicht auch in der Linken so langsam mal eine neue Antwort finden. Also das fand ich, also weißt du, diese klare Aussage, die sich der User gewünscht hat, die war nicht da.
1: Mhm. Fandest du das auch noch an anderen Stellen, dass sie nicht klar genug geantwortet hatte oder fandest du sie an anderen Stellen klar genug?
4: Ich fand sie an anderen Stellen schon ziemlich klar. Und es gab auch so ein, zwei Stellen, wo sie mich ein bisschen überrascht hat. Ne?
1: Also, erzähl mal.
4: Zum Beispiel ganz am Anfang, weißt du noch, der Anfang vom Sommerinterview, da ging es ja um die 12 U-Boote, die Kanada bei der deutschen Rüstungsindustrie bestellt hat. Und da werden einige Arbeitsplätze entstehen. Ne? Und da sind wir ja bei einem ähnlichen Thema. Ne? Das ist so gerade diese Stelle, wo es für die Linke echt kompliziert wird. Mhm. Da ist sie gefragt worden, sind es gute oder schlechte Jobs? Ne? Und ich finde, da hat sie sehr stark drumherum manövriert, indem sie gesagt hat, das sind keine schlechten Jobs. Mhm. Aber man muss die Beschäftigten halt auch fragen, haben die denn Bock, jetzt U-Boote zu bauen oder irgendwas anderes, was in einem Krieg eingesetzt werden soll?
1: Ja.
4: Oder würden die nicht lieber vielleicht auch weiterhin Schiffe bauen, wie sie es teilweise vorher gemacht haben? Und sie wurde dann nochmal gefragt, soll man sich auf so einen Job bewerben oder nicht? Und da hat sie gesagt, dem Einzelnen kann man keinen Vorwurf machen. Und da fand ich an der Stelle, weißt du, da hat sie ganz gut dieses Gefühl, was, glaube ich, viele Menschen haben abgebildet von, naja, weißt du, du willst keinen Krieg, aber Europa ist nicht mehr im Frieden.
1: Ne? Ja.
4: Das fand ich nicht schlecht. Da habe ich gedacht, da lässt sie sich mehr aufs Glatteis führen.
1: War ja auch der Punkt, wo sie gefragt wurde, ob sie eine Pazifistin ist. Ne? Und
4: genau,
1: dann hat sie gesagt, wie hat sie das bezeichnet?
4: Antimilitaristin.
1: Genau.
4: Also sie hat gesagt, sie ist gegen diese krasse Aufrüstung, die wir ja auch gerade europaweit erleben, insbesondere natürlich auch in Deutschland erleben. Das ist, da kommen wir jetzt in so Feindefinitionen, ne? Das ist ein bisschen was anderes, als zu sagen, ich bin Pazifistin. Ne? Also auch andere aus der Linkspartei, Jan van Aken zum Beispiel, lassen ab und zu mal durchdingen, so, es ist schwer, Pazifist zu sein, wenn du nicht mehr im Frieden lebst. Es ist total einfach, immer wieder zu sagen, du bist für Frieden, wenn Frieden herrscht.
1: Ja. Ich habe noch eine Frage aus dem Chat von Ronny, und zwar Bianca, wie schätzt du die Chancen für die Linke in Berlin jetzt ein? Du hast ja gerade schon angesprochen, da ist jetzt bald Wahl.
4: Ja, das wird echt spannend. Ne? Also wir haben 4 Parteien, die im Moment in den Umfragen super nah beieinander liegen und die Linke steht vorn. Nagel mich jetzt gerade nicht auf die genauen Zahlen fest. Ich glaube, die Linke steht, glaube ich, bei 20%. Mhm. Die CDU, die im Moment noch den regierenden Bürgermeister stellt, die liegt auf dem 4. Platz. Dazwischen findest du AfD und Grüne. Mhm. Das heißt, wir haben 4 Parteien, die nahezu gleich auf sind. Es sieht aber für die Linke Stand heute nicht schlecht aus. Ne? Mhm. Also sie gehen mit Elif Erhard in den Wahlkampf. Das heißt, sie könnten eine linke Bürgermeisterin stellen. Das ist natürlich auch gerade das ganz große Ziel. Mhm. Und da macht die Linke auch einen extrem starken Wahlkampf über das Thema Miete. Das ist ja auch oft besprochen worden. Mhm. Zwei Monate vor der Wahl. Ich meine, du weißt, wie das bei den letzten Landtagswahlen gelaufen ist, wie viel sich da in den letzten 2 Wochen noch verschoben hat, ne? Von Umfragen und Analysen hin zum eigentlichen Wahlergebnis. Ich finde es gerade schwer, dass an der Stelle jetzt wirklich schon, das ist so ein bisschen Glaskugelblick. Aber ja, das wird definitiv ein richtig spannender Wahlkampf.
1: Wir werden das auf jeden Fall beobachten. Aber nächstes Wochenende geht es erstmal um Franziska Brandner von den Grünen. Die ist dann nämlich hier zu Gast und ich hoffe, ihr seid dann auch wieder dabei. Schreibt gerne in den Chat, wie es euch gefallen hat, was wir noch besser machen können. Schön, dass ihr dabei wart auf jeden Fall. Vielen Dank an dich, Bianca. Ja. Vielen Dank an unser ganzes Faktenfinder-Team. Der Artikel, den Sie und die Kolleginnen und Kollegen geschrieben haben, der ist jetzt schon online, wird laufend analysiert. Könnt ihr also auf jeden Fall auch noch mal reinschauen. Auf tagesschau.de gibt's den. Falls ihr jetzt richtig hyped seid, könnt ihr morgen auch noch den Podcast Berlin Code hier aus dem Hauptstadtstudio anhören. Da wird's auch eine Sonderfolge zum heutigen Sommerinterview geben. Mir bleibt, wie gesagt, nur noch Danke zu sagen auch an Matthias Deiß und Celine Schmock, die ihr hier heute gesehen habt. Und dann würde ich sagen, sehen wir uns nächste Woche wieder. Wie gesagt, dann wird es hier weitergehen mit den Grünen. Und ich wünsche euch jetzt noch einen ganz schönen Abend und sage bis zum nächsten Mal.
5: So, und jetzt ist es Zeit für unser Sport-Update. Zeit für die Fußball-Weltmeisterschaft. Da schauen wir mal auf die letzten beiden Viertelfinalspiele. Und das mache ich zusammen mit meinem Kollegen Patrick Hallatsch aus der Sportredaktion. Ja, beginnen wir doch mal mit dem wirklich Schlagerspiel England gegen Norwegen. Seit 60 Jahren warten die Engländer auf einen Titelgewinn. Jetzt sind sie dem Traum einen Schritt näher gekommen. Aber das war echt ein großer Schritt, oder?
6: Das war ein großer Schritt, das war ein wichtiger Schritt und die Sehnsucht, Bernd, du weißt es selbst, du hast es gerade gesagt, 60 Jahre warten die auf einen großen Titel. Also die Sehnsucht der Fans nach einem Titel, nach diesem WM-Sieg 1966 mit dem Wembley-Tor ist so groß und das war wieder ein hartes Stück Arbeit. Also die Engländer müssen sich da wirklich durchwursteln, zuletzt ja schon gegen Mexiko, gegen einen der Co-Gastgeber. Davor haben sie einen 0-1-Rückstand gegen Kongo gedreht und dieses Mal war es auch gegen wirklich starke Norweger ein hartes Stück Arbeit. Aber sie haben wieder einen Weg gefunden, das Spiel zu gewinnen und das schauen wir jetzt mal kurz zusammen an.
7: Dank der Tore von Jude Bellingham steht England in der Runde der letzten 4. Dabei gehen die Norweger in den blauen Hosen im ersten Durchgang in Führung. Der stramme Schuss von Schjelderup überrascht Pickford im englischen Tor, das 1:0. Kurz vor der Pause der erste Auftritt von Bellingham. Mit einer starken Einzelaktion trifft er zum Ausgleich. Allerdings protestiert der norwegische Keeper Nyland beim Schiedsrichtergespann, weil sein Abstoß direkt davor an einem Kameraseil über dem Platz hängen geblieben sein soll. Auf den Bildern nicht zu erkennen, der Treffer zählt. Im zweiten Durchgang sind die Skandinavier besser. Innenverteidiger Ayer köpft an die Latte 1:1 nach 90 Minuten. Kurz nach Beginn der Verlängerung nutzt Bellingham einen Fehler Nylands zum 2:1 für England. Gleichzeitig der Endstand. Damit ziehen die englischen Löwen zum 3. Mal in Folge ein in das Halbfinale einer Fußball-Weltmeisterschaft.
6: Ja, und dort treffen sie dann auf Argentinien. Und Bernd, ist dir was aufgefallen? Die beiden Superstars Kane und Haaland, gar nicht genannt in diesem Spielbericht, spielten keine große Rolle in diesem Match.
5: Ja, danach wollte ich gerade fragen. Bellingham hat ja 2-mal gewonnen. Trotzdem war Tuchel, der Trainer, gar nicht so richtig zufrieden. Schauen wir nochmal auf die entscheidenden beiden Szene. Und beide Male, glaube ich, war der norwegische Keeper involviert. Und einmal, glaube ich, sogar noch eine Kamera, die über dem Stadion hing.
6: Ja, das war irre. Es gibt wirklich Sachen, die gibt es nicht. Du denkst, du hast schon alles mal gesehen bei einem Fußballspiel. Aber nein, es gibt schon wieder was Neues. Und da spielte der Keeper Nyland auch eine große Rolle, obwohl er da nichts für konnte. Wir haben diese Szene mal rausgelegt, war ja im Beitrag eben schon ganz kurz zu sehen. Aber wir haben viele Kameraperspektiven uns angeschaut und es ist wirklich schwierig. Er verweist da oben auf ein Kabel, der Flycam. Dort soll sein Abschlag gegengeflogen sein und das kann natürlich ein Spiel beeinflussen. Also die haben das auch mehrfach gecheckt, war nicht zu sehen. Also wie soll man das hier erkennen? Wir erkennen es hier durch die Kamera schon nicht und dann laufen die Engländer an. Also sie haben diesen Angriff hier und Jude Bellingham macht dann das Tor raus. Also hätten die Schiedsrichter das gesehen oder der VAR, dann hätte es eine Beeinflussung gegeben und dann hätte es eigentlich einen Schiedsrichterball geben müssen. So gab es ihm nicht. Die Engländer gleichen aus zum 1:1 kurz vor der Pause, ebnet damit den Weg zum Sieg. Schönes Tor hier von Jude Bellingham, ehemaliger Dortmunder. Also da war richtig was los. Und dann haben wir auch gleich eine weitere Szene nochmal rausgesucht, weil das in diesem Beitrag eben zu schnell ging. Das war natürlich ein Ball, den Nyland normalerweise im Schlaf hält. Den hält er in 99 von 100 Bällen hält er den fest oder er lenkt ihn zur Seite. Hier genau in die Mitte, so als Vorlage natürlich. Also der Nyland, Ex-Leipziger, Ex-Ingolstädter sogar, der tragische Held in diesem Spiel, kann er einem leid tun, weil die Norweger sich da nicht belohnt haben für eine ganz, ganz starke Leistung. Also die Norweger, die Traurigen, die Engländer, die Glücklichen. Und du hast es gerade gesagt, Thomas Tuchel, der Trainer, der deutsche Trainer der Engländer, war gar nicht zufrieden. Hören wir uns doch mal seinen O-Ton oder einen kurzen O-Ton aus der Pressekonferenz in Englisch mal an.
8: I think we can play better. In general, I think it was not a high-level game. I think we had better games in general. We had a lot of momentum swings for both teams. So, yeah, full credit to the team. We found a way. We're in the last four. This is, of course, the most important.
6: Also sieht so Begeisterung aus, also sehr kritisch. Der Trainer Thomas Tuchel, der den Impact seiner Mannschaft natürlich höchsten Respekt zollt, dass die Mannschaft zurückgekommen ist, eine große Mentalität hat, aber spielerisch, da müssen sie sich verbessern. Und Jude Bellingham, sein doppelter Torschütze, fand das überhaupt nicht gut, dass Trainer Tuchel so kritisch war nach dem Spiel. Immerhin sind sie ja im Halbfinale und das ist ja das, was zählt.
5: Ja, bei Tuchel habe ich den Eindruck, der wird erst dann richtig zufrieden und glücklich sein, wenn England Weltmeister ist. Aber das ist ja noch ein, na, nicht langer Weg, aber noch ein steiniger Weg bis dahin. Jetzt schauen wir nochmal auf die Norweger. Das ist ja eigentlich ein richtig sympathisches Team da gewesen und die sind jetzt raus.
6: Ja, es, wie heißt es so schön, es hat sich ausgerudert und das sind ja Bilder der Mannschaft, die das immer wieder abgeliefert hat, aber auch der vielen sympathischen Fans auch in den USA. Also wo haben die nicht überall gerudert? Also imaginäres Rudern auf dem Times Square, egal wo die waren, im Stadion, vor dem Stadion, und jetzt haben wir wieder neue Bilder zugespielt bekommen und das schauen wir uns mal an und das sind Bilder nach dem Spiel aus Oslo vor dem Königspalast. Ist das nicht irre? Roundabout 20.000 Fans, die nach der Niederlage gegen England da zum gemeinsamen Ausrudern angetreten sind. Also insgesamt waren wohl 130.000 Menschen in Oslo unterwegs und die haben das einfach gejubelt. Die sind zufrieden mit dem Auftritt der Mannschaft. Da ist eine Begeisterung entstanden, ein neues Selbstwertgefühl, Optimismus. Also alles ganz anders als bei der deutschen Mannschaft. Man kann also auch mit Freude und gutem Gefühl aus einer Weltmeisterschaft ausscheiden.
5: So, jetzt sind wir nochmal bei der anderen Partie. Argentinien gegen die Schweiz. Da hat sich dann auch am Ende der Favorit gegen den Underdog durchgesetzt. Aber auch nicht so einfach mal. Das war kein 0815-Sieg, oder?
6: Nee, die Schweizer haben ja auch eine ganz starke Weltmeisterschaft hier gespielt. Und die Argentinier, das ist so ähnlich wie bei den Engländern. Die müssen sich da irgendwie durchwursteln. Die hatten ja schon eine Verlängerung gegen die Kap Verde. Dann haben sie 0-2 aufgeholt in der letzten Runde gegen Ägypten. Und jetzt war es wieder so ein hartes Match. Die hatten noch ein bisschen Glück bei Schiedsrichterentscheidungen. Aber was soll ich so lange reden? 3-1 war es dann am Ende für die Argentinier. Und da gucken wir uns die Tore auch mal schnell an.
9: Erleichterung bei Lionel Messi. Brillant spielte Argentinien allerdings nicht. Das 1:0 nach Messi-Ecke durch Alexis McAllister. Sein erstes Tor bei dieser WM, weil der Mittelfeldspieler das perfekte Timing erwischt. Die Schweizer verdienen sich den Ausgleich in der 67. Minute durch Ndoye. Der 25-Jährige von Nottingham Forest tunnelt Martinez im Tor. Doch 5 Minuten später sieht Breel Embolo gelb-rot. Der ehemalige Mönchengladbacher wird für eine Schwalbe bestraft. Die Schweizer retten sich dennoch in die Verlängerung, in der Julian Alvarez ein genialer Abschluss gelingt. Alvarez von Atletico Madrid mit seinem ersten Treffer bei dieser WM. Die Schweizer riskieren alles, werden ausgekontert. Martinez trifft zum 3:1 Endstand. Der argentinische Traum von der Titelverteidigung lebt. Am Mittwoch in Atlanta das Halbfinale gegen England.
6: Ja, schönes Spiel. Und dem letzten Team, dem so eine Titelverteidigung gelungen ist, das war 1962, der Erzrivale Brasilien übrigens.
5: So, und dann, Patrick, müssen wir jetzt noch mal über die rote Karte gegen die Schweizer reden. Denn das war wieder so eine ganz spezielle FIFA-Regel, die da gegriffen hat, richtig?
6: Ja, absolut. Die ist neu. Die gibt es jetzt erst vor dieser Weltmeisterschaft. Wurde das sozusagen erfunden, um Spieler nicht zu verwechseln. Schauen wir uns diese Szene nochmal an. Im Beitrag ging es ja auch so schnell. Da sehen wir jetzt hier Embolo, den Schweizer Spieler. Der wird vermutlich gefoult. So sieht es erstmal aus. Kriegt eine gelbe Karte der Argentinier und er wälzt sich am Boden. Aber dann stellt sich heraus, nee, war gar nicht so. In den Zeitlupen wird ganz klar deutlich, ganz klare Schwalbe. Embolo, der Schweizer, war schon vorverwarnt, übrigens nach einem Foul gegen Paredes, und sieht dafür nach VAR-Check gelb. Zum zweiten Mal macht gelb-rot. 70. Minute roundabout. Die Schweizer in Unterzahl. Dann auch in der Verlängerung. Das war der Anfang vom Ende. Embolo in Tränen aufgelöst. Naja, so ist das im größten Spiel der Schweizer Verbandsgeschichte. Dann so eine, ich sag mal, dusselige gelb-rote Karte ist natürlich sehr, sehr bitter. Also Trauer auf der einen Seite und dann der Jubel auf der anderen Seite. Schauen wir uns nochmal an die Bilder der Fans in Buenos Aires. Gönnen wir uns nochmal diese paar Sekunden, wie die das feiern. Wieder im Halbfinale. Die Argentinier hatten ja vor 12 Jahren schon mal auch so einen knappen Sieg gegen die Schweiz gefeiert. Also großer Jubel dann in Argentinien. Es geht gegen England.
5: So, jetzt zum Schluss noch ganz schnell. Halbfinale, wer spielt wann gegen wen? Und ich möchte auch immer gern deinen Tipp gleich dazu haben.
6: Ach du meine Güte, das sind zwei großartige Spiele am Dienstag, 21 Uhr, gute Zeit, können wir also alle ganz genüsslich anschauen. Frankreich gegen Spanien am Nationalfeiertag der Franzosen und am Mittwoch auch 21 Uhr, dann England gegen Argentinien. Also es ist viel, viel drin. Ich habe gesagt, es gibt die Neuauflage des WM-Finales von vor 4 Jahren. Jetzt sehe ich es ein bisschen anders. Ich glaube, die Spanier schaffen es.
5: Mein Tipp ist jetzt England gegen Frankreich im Finale, aber dann können wir beide ja mal einfach uns zurücklehnen und abwarten, wer recht hatte. Patrick Hallertsch, vielen Dank.
6: Gerne.
5: Es ist ein besonders dunkles Kapitel der polnisch-ukrainischen Geschichte. Zwischen 1943 und 1945 ermordeten ukrainische Nationalisten bei Massakern in Wolynien und Ostgalizien Zehntausende Polen. Der sogenannte Blutsonntag am 11. Juli 1943 gilt als schrecklicher Höhepunkt dieser Massaker. Wie in jedem Jahr wurde auch gestern in Polen der Opfer gedacht, überschattet von einem frisch aufgeflammten Geschichtsstreit mit der Ukraine.
10: Polens Nationalhymne im Örtchen Radrusz gleich an der Grenze zur Ukraine. Gemeinsam mit Präsident Nawrocki gedenken sie hier eines Datums, das sich in die Geschichte des Landes eingebrannt hat. Der 11. Juli 1943, Höhepunkt der Massaker, die ukrainische Partisanen in polnischen Dörfern verübten. Der sogenannte Blutsonntag, ein Begriff, der bis in die heutige Generation schmerzt. Mein Opa hat mir erzählt, wie er sich als kleiner Junge unter dem Sofa versteckt hat. Er hat gesehen, wie sein Vater durchs Fenster fliehen wollte und wie ihn die UPA-Leute mit der Axt erschlagen haben. Die UPA war die ukrainische Aufstandsarmee. Im Zweiten Weltkrieg ermordete sie Zehntausende Polinnen und Polen. Erst jetzt werden die Opfer exhumiert. Warschau und Kiew streiten über die Rolle der UPA, denn die kämpfte auch gegen die Sowjets für Unabhängigkeit. Dafür wird sie in der Ukraine verehrt. Weil dort eine Armeeeinheit jetzt den Titel Helden der UPA verliehen bekam, eskalierte der Streit. Polen protestiert, Ukraines Präsident Selenskyj fährt nicht nach Danzig zur internationalen Geberkonferenz und schickt per Post seinen polnischen Staatsorden zurück. Den hatte Polens Präsident ihm aberkannt. Nawrocki steht der rechtsnationalen Opposition nahe. Und die will jetzt per Parlamentsbeschluss einen EU-Beitritt der Ukraine verhindern. Wegen der, so heißt es, Verherrlichung von Tätern des Völkermords. Es ist eine nationalistische, unmenschliche Ideologie. Und sie hat einen Lehrer, den deutschen Nationalsozialismus. Heute gehört diese Ideologie weder nach Polen noch ins vereinte Europa. Die rechte Opposition stellt jetzt sogar die Militärhilfe an die Ukraine in Frage. Ein Streit, der zur Unzeit kommt, sagen Experten, selbst in Polen. Beide Länder stehen im Konflikt mit Russland, die Ukraine sogar in einem echten Krieg. Es ist doch klar, dass von dem Streit zwischen uns jetzt der Kreml profitiert. Die hätten sich kein besseres Szenario erträumen können. Vielerorts in Polen gab es Gedenken. Regierungschef Tusk sagte, angesichts der gemeinsamen Bedrohung brauche es Solidarität. Für die aber sei ein ehrlicher Umgang mit Geschichte nötig.
5: Jetzt schauen wir nach Frankreich. Marine Le Pen hat nicht lange gezögert. Unmittelbar nach ihrer Verurteilung zu einer Haftstrafe begann die Frontfrau des rechtsnationalen Rassemblement National mit dem Wahlkampf. Noch ist offen, ob sie überhaupt bei der Präsidentschaftswahl im kommenden Jahr kandidieren darf. Das hängt vom Ausgang des Berufungsverfahrens ab. Aber Zweifel daran will Le Pen gar nicht erst aufkommen lassen. Unser Frankreich-Korrespondent Michael Strempel hat sie begleitet beim Wahlkampfauftakt in der Provinz.
11: Lasst mich hier arbeiten, verdammt nochmal, schreit Sandy. Aber die Marktfrau hat heute keine Chance. Eine lautstarke Gruppe Demonstranten blockiert den Markt des kleinen Städtchens La Flèche. Sie verteidigen hier ihren Stand im Gedränge. Die Kunden sind alle weg. Der Markt ist jetzt im Eimer. Handgemenge am anderen Ende des Marktes. Die Stimmung ist völlig aufgeheizt. Der Grund ist sie. Marine Le Pen hat sich La Flèche ausgesucht für den ersten öffentlichen Auftritt nach ihrer Ankündigung, bei den Präsidentschaftswahlen für den rechtsnationalen Rassemblement National anzutreten. Der Andrang ist enorm. Ins Gefängnis, rufen die Demonstranten und spielen auf die Verurteilung Le Pens wegen Veruntreuung öffentlicher Gelder an. Da sie in Revision geht, ist die aber noch nicht rechtskräftig und ihre Anhänger in La Flèche schert das Urteil wenig. Marine zur Präsidentin, rufen sie hier. Das hier ist ein symbolischer Ort. In dieser Gegend wurden wir bisher nicht gewählt. Jetzt wenden sich die Wähler uns zu. Für La Flèche stimmt das. Die 15.000 Einwohnerstadt stimmte bei der Kommunalwahl im März erstmals knapp für einen Bürgermeister des RN. Romain Lemoigne, 25 Jahre jung. Ein politischer Ziehsohn des Le Pen-Clans. Wir werden ihn später näher kennenlernen. Dass er gewählt wurde, liegt weniger an den großen Problemen. Davon hat La Flèche wenig. Keine auffällige Kriminalität, nicht viele Migranten. Ausschlaggebend waren eher kleine, alltägliche Dinge. Die alte Stadtregierung hat so viel unsinniges Geld ausgegeben. Sie hat die Uferpromenade hübsch gemacht, aber dafür viele Parkplätze weggenommen. Stimmt schon, uns geht's eigentlich ganz gut, aber etwas mehr für die Sicherheit könnte die Stadt tun. Sauberer muss die Stadt werden. Und wenn ich mich umsehe, es wird schon etwas besser. Es gibt aber auch besorgte Stimmen. Der Bürgermeister streicht die Unterstützung für Flüchtlingsorganisationen. Er lässt die Europafahne abhängen. Ich glaube, wir bekommen hier echte Schwierigkeiten. Schwierigkeiten haben einige schon. Ich bin auf dem Weg ins Kulturzentrum Le Carrois. Hier erlebt man den neuen Bürgermeister und sein Team von ihrer harten Seite.
12: Bonjour, Madame, Monsieur.
11: Richard Lenormand ist Direktor von Le Carrois. Viel zu tun hat er gerade nicht. Eigentlich würden wir jetzt unser Sommerprogramm mit Gratiskonzerten beginnen, aber die mussten wir streichen. Wegen der neuen politischen Umstände fehlt die finanzielle Unterstützung. Abgesagt. Das drucken sie jetzt auch in ihre Programmhefte. Die rechte Stadtregierung des RN hat ihre Zuschüsse drastisch gekürzt. Eine inhaltliche Begründung hätten sie nicht bekommen. Aber seine Kollegin Sophie hat eine Vermutung, was den Rechtsnationalen am Le Carrois nicht passt. Seine Rockkonzerte, die modernen Theaterstücke. Lebendige Inszenierungen, die regen zum Nachdenken an. Das will der RN nicht. Historisches, Denkmalpflege hingegen, das ist natürlich auch Kultur, das interessiert sie. Richard zeigt mir den Hof, wo die Gratiskonzerte bisher stattfanden. Er war ein Ort ausgelassener Sommerstimmung, die es in diesem Sommer hier nicht geben wird. Ich denke an die, die nicht in Ferien fahren können. Denen haben wir diesen tollen Ort geboten, umsonst. Das verlieren wir. Es ist so traurig. Es wird höchste Zeit, mit dem Bürgermeister zu sprechen. Und der residiert hier.
13: Das schöne alte Rathaus von La Flèche. Aber eine Sache ist anders als noch vor kurzem. Da hingen nämlich auch Europafahnen. Und so sah das aus. Der neue Bürgermeister hat sie ziemlich schnell abhängen lassen.
11: Frankreich zuerst, das ist die klare Botschaft. Der Bürgermeister empfängt uns freundlich. In seinem Wahlkampf ums Bürgermeisteramt hatte er im März prominente Unterstützung. Von Marine Le Pen selbst und ihrer älteren Schwester Marie-Caroline, die sein politisches Talent entdeckt hatte. Ich bin ja erst 25 und ohne sie wäre ich nicht hier, ganz klar. Für seine Politik in La Flèche hat Romain Lemoigne ja eine oberste Priorität. Vor allem die Sicherheit. Denn nur Sicherheit schafft Ruhe im Alltag. Und wir haben hier zurzeit nur 4 städtische Polizisten. Das sollen demnächst 15 werden und dafür müsse er anderswo sparen. Dabei erhalte das Kulturzentrum Le Carrois nach wie vor sehr viel Geld. Obwohl er einräumt, ich beklage, dass das Programm von Le Carrois manchmal etwas elitär ist. Ich hätte gerne ein offeneres und zugänglicheres Kulturprogramm. Dann muss er los in die Stadt. Er will ein Bürgermeister sein, der für die Leute sichtbar ist. Und daran lässt er wenig Zweifel, der La Flèche im Sinne des rechtsnationalen RN verändern wird.
5: Guten Tag, hier ist die Tagesschau in 100 Sekunden. Neue Serie von gegenseitigen Angriffen am Golf. Iran hat Verbündete der USA ins Visier genommen. 5 Länder lösten Luftalarm aus. Bereits in der vergangenen Nacht hatten die USA ihrerseits Militärschläge auf Iran gestartet. Am frühen Abend wurde eine weitere US-Angriffswelle gemeldet. Schwertner kritisiert Reformpaket der schwarz-roten Bundesregierung. Die Vorsitzende der Linkspartei sagte im ARD-Sommerinterview, die Steuerreform sei eigentlich ein Witz und bringe kaum Entlastungen. Sie rief erneut zum Protest auf. Es brauche ein breites Bündnis gegen Sozialkahlschlag. Volkswagen-Chef Blume stellt Werksschließungen in Frage. Es gebe intelligentere Lösungen, sagte er der Bild am Sonntag. Er verwies darauf, dass Sparmaßnahmen bereits erste Wirkung zeigten. Der Autobauer muss massiv Kosten einsparen. Berichten zufolge erwägt das Management, die Werke in Zwickau, Emden, Hannover und das Audi-Werk in Neckarsulm zu schließen. Neues Parlament in Syrien zusammengetreten. Es war die erste Sitzung nach dem Sturz von Machthaber Assad vor gut 1,5 Jahren. Übergangspräsident al-Sharaa rief dazu auf, die Kammer zu einem Modell für Verantwortung und Kompetenz zu machen. Die Befugnisse des syrischen Parlaments sind allerdings stark eingeschränkt. US-Senator und Trump-Verbündeter Lindsey Graham ist tot. Der Republikaner starb im Alter von 71 Jahren nach einer kurzen und schweren Krankheit. Graham vertrat außenpolitisch eine harte Linie gegenüber Iran und Russland. Erst am Freitag war er zur Beratung beim ukrainischen Präsidenten Zelensky in Kiew. Das Wetter morgen im Norden und Osten. Neben Sonnenschein teilweise dichte Wolken und örtliche Schauer oder Gewitter, sonst sonniges Hochsommerwetter mit lockeren Schleierwolken im Südwesten. Höchstwerte 21 bis 36 Grad. Zählen wir mal auf. 4 Nummer-1-Alben in weniger als 2 Jahren. Meistgeklicktes YouTube-Video am ersten Tag, meiste Follower auf Social Media. BTS haben gerade einen Lauf. Gestern schon und heute nochmal spielt die südkoreanische K-Pop-Band die einzigen Deutschland-Konzerte ihrer Welttournee. Wenig verwunderlich also, dass München für manche kaum wiederzuerkennen ist. Der BTS-Hype ist unbegrenzt.
14: Ich fasse auch was raus. Sophia tauscht gerne Fanartikel. Gemeinschaft ist großgeschrieben bei den BTS-Fans, die sich auch ARMY nennen. Hier in München wird Sophia ihre Helden zum dritten Mal auf dieser Tournee sehen. Die 22-Jährige kann einfach nicht genug kriegen.
15: Sobald man in dieser Arena steht und es losgeht, ist es vorbei. Da ist es einfach, es ist wie so ein bisschen wie so ein Film quasi. Man kann es nicht so realisieren, aber man ist dabei. Aber man macht mit, das ist einfach jeder mit jedem. Also ich hatte Leute um mich herum stehen, ich kannte die nicht mal. Wir haben zusammen gefeiert, zu Idol, wir haben getanzt, alles. Also das war wirklich sehr toll. Also ich hatte 3 Tage danach keine Stimme mehr, weil ich so sehr geschrien habe.
14: Das sind die 7 Jungs, die gerade das Rad im Musikgeschäft schneller drehen als irgendeine andere Band auf der Welt.
16: Thank you, BTS.
14: Die Fans, die die koreanische Superboy-Group an diesem Wochenende in München sehen wollen, kommen aus aller Welt. Diese Bosnierin und die beiden Amerikanerinnen sehen sich heute zum ersten Mal. Wir haben uns auf Twitter vor 8 Jahren kennengelernt. Heute sehen wir uns zum ersten Mal. BTS singen bzw. rappen mittlerweile auch viel auf Englisch. Getanzt wird energiegeladen, die Musik kommt vom Band. Jeder Boy hat seine Fans.
17: Wer ist denn der Beste?
15: Alle.
18: Aber Jimin.
14: Das ist Jin. Auch Sophia aus Stuttgart findet ihn am besten. Aber im Konzert mag sie natürlich alle Boys.
15: Hobi und Jin, die kamen als allererstes nach dem 4. Lied. Und das hat mich so umgehauen, weil die beiden auf einmal so nah vor mir standen. Ich kann Ihnen ein Video von Jungkook zeigen. Der stand ganz nah vor uns. Ja, war wirklich amazing.
14: Neben den vielen weiblichen Fans gibt es aber auch Jungs, die BTS super finden.
19: Die Choreografien und dass sie da doch tatsächlich die netten Singstimmchen haben, das ist schon nicht ganz so oft vertreten in der Musikbranche.
14: Für ein Konzert schmeißen sich viele richtig in Schale.
20: Das ist von BTS. Die BTS bringt einfach die verschiedensten Menschen aus allen Ländern einfach zusammen und jetzt sind wir alle in einem Stadion und hören die Musik von denen.
14: Die Allianz Arena in München. An diesem Wochenende der Nabel der Welt für die BTS-Fans.
5: Und in München vor der Arena, wo BTS heute ein zweites Mal auftreten, ist meine Kollegin Hanin Kleemann. Hanin, wie war denn die Stimmung da gestern? Also, was man da eben so mitbekommen hat, muss das ja enorm gewesen sein.
21: Ja, lieber Bernd, die Stimmung hier ist phänomenal, denn man kriegt ja hier tatsächlich auch für sein Geld etwas geboten. Es gibt Fans, die zahlen so ab 100 Euro für ein Ticket bis, das kann dann bis 300 Euro reichen oder mehr. Und die können hier erstmalig seit 2018 wieder ihre Lieblingsbands sehen. BTS, das sind ja die 7 Koreaner, die hier auftreten. Und ich habe mich auch schon mit einigen Fanartikeln hier gewappnet. Denn man hat ja auch im Beitrag gesehen, dass die Fans hier auch einiges austeilen. Ich habe hier selbst auch schon einige Fotokarten gekriegt. Also es ist eine tolle Stimmung hier. 75.000 Menschen. Es ist komplett ausverkauft, gestern wie heute.
5: Damit outest du dich ja auch als BTS-Fan. Aber gehen wir mal aufs Musikalische vielleicht. Fast 4 Jahre, glaube ich, war die Band in der Pause. Und jetzt ist natürlich immer die Frage, wenn die zurückkommen, hat die Band die Zeit genutzt, auch mal was Neues zu machen?
21: Ja, also BTS war ja eine Zeit lang weg. Die 7 Mitglieder mussten ja den obligatorischen Militärdienst in Korea ableisten. Der ist in der Regel 18 bis 21 Monate lang. Und gleich danach ging es auch schon los mit der Arbeit am neuen Album. Arirang, das ist diesen März erschienen. Und diese Tour Arirang, die ist quasi gleichnamig zum Album. Und da werden sie auch ihre Albumlieder performen. Und Arirang bedeutet übrigens so viel wie Liebe und so viel wie Kulturstolz, weil das ein traditionelles Volkslied ist. Und das Ganze wird dann einfach hier nochmal performt.
5: Das, was die Band ausmacht, ist ja nicht ihre Musik alleine, sondern auch dieses gigantische Fan-Netzwerk. Millionen von Menschen weltweit. ARMY wird das ja auch genannt. Erklär uns das mal. Was macht das eigentlich aus, dieses Fan-Netzwerk?
21: Also das Fan-Netzwerk ist nicht nur relativ gut organisiert, das merkt man erstmal anhand dessen, wenn sie hier ankommen, wie sie sich miteinander absprechen, welches die richtigen Eingänge hier sind, um durchzukommen, wer seine Fanartikel hier miteinander austauscht. Also die Organisation ist ein Part, aber der wichtigste Part ist natürlich das, was die alle zusammen vereint. Und zwar ihre Liebe für BTS, zur koreanischen Gruppe, zu den 7 Mitgliedern. Und ARMY kann man sagen, es gibt auch ein Wort entlang dafür, aber man kann sagen, dass es halt einfach wirklich übersetzt wie aus dem Englischen die Armee ist, die hinter BTS steht. BTS ist ja ein koreanisches Wort, das heißt Bangtan, Sunmi und Dan. Übersetzt heißt das so viel wie kugelsichere Pfadfinder. Und diese Pfadfinder haben quasi ihre ARMY, ihre Armee hinter sich. Und der Zusammenhalt ist unglaublich groß, die Stimmung ist sehr gut und es sind einfach total viele positive Gefühle. Und Menschen, die sich auch hier freuen, vielleicht auch erstmalig BTS zu sehen, falls sie in Deutschland 2018 nicht die Chance hatten.
5: Du hast dich ja schon geoutet als BTS oder als K-Pop-Fan. Heute Abend, glaube ich, gehst du auch selber auf das Konzert. Was erwartest du? Was macht für dich das Besondere da aus?
21: Ja, also ich bin natürlich sehr gespannt. Die Fans hier spekulieren auch immer. Es gibt ein Segment, wo sie 2 Surprise-Lieder, also 2 Überraschungslieder vortragen. Gestern sind schon 2 Favoriten gefallen. Ich hoffe natürlich sehr, dass es 2 weitere super Lieder, super Favoriten gibt, auf die man sich sehr freuen kann. Das weiß man immer nicht so ganz genau. Es gibt ein paar Fans, die gucken sich dann immer so aus, wo der DJ, der diese Surprise-Lieder spielt, in der Halle ist und versuchen, ihn zu beeinflussen. Ich erwarte aber natürlich super Choreografien, diese atemberaubende Stimmung, wie man sie sonst auch von anderen K-Pop-Konzerten kennt und freue mich da auch sehr drauf.
5: Also kann ich nur sagen, viel Spaß und ich bin gespannt morgen auf deinen Bericht, was du da zu berichten hast. Hanin Klemann aus München, vielen Dank.
21: Dankeschön.
17: Hallo und herzlich willkommen zum Kinoressort bei Tagesschau 24. Berufsziel Popstar. Seit es Castingshows im Fernsehen gibt, und das werden im kommenden Jahr bereits 25 Jahre, hegen viele Jugendliche den Traum von der schnellen Karriere. Dafür braucht es aber nicht nur musikalisches Talent, sondern immer auch ein Image, eine persönliche Geschichte, die den Fans verkauft wird. Wer hätte gedacht, dass die oberflächliche Castingshow-Maschinerie ein Mittel zur Selbsterkenntnis sein kann? In ihrem Drama Etwas ganz Besonderes verbindet Regisseurin Eva Trobisch die Selbstfindung eines Teenagers mit der schwierigen Identitätssuche einer Familie im Osten Deutschlands. Bei der Berlinale war der Film im Rennen um den Goldenen Bären. When you try your best, but you don't
18: succeed. Lea kann richtig gut singen. Nur wissen das höchstens die in ihrer Kleinstadt in Thüringen, bis sie zu einer Castingshow eingeladen wird. Dafür aber muss sie sich und ihre Familie im Fernsehen präsentieren in Etwas ganz Besonderes.
22: Ich bin Lea. Ich bin 16. Oh Gott.
23: Ist okay. Was macht dich aus?
22: Ich weiß nicht.
24: Was soll ich jetzt sagen, dass meiner Person gerecht wird? Weil alles, ich bin ja so viel mehr als das. Stell ich mir wirklich schlimm vor, da irgendwie sich dann so auf Zwang, ja, oder auch auf Druck, dir dann irgendwie sowas zu überlegen. Und jeder denkt dann, ich bin so, weil er diese Szenen gesehen hat.
18: Wer bin ich? Lea, gespielt von Frieda Hornemann, zerbricht sich den Kopf auf ihrem Weg ins TV-Studio in München. Sie reist nicht alleine an.
25: Lea, wen hast du uns denn heute mitgebracht?
24: Mein Papa Matze, meine Mutter Rike, meine Oma Chrisse und mein Opa Friedrich. Und das Besondere an ihm ist, dass er einen Leberfleck im Auge hat.
25: Darf ich den mal sehen?
26: Und er ist heute das erste Mal in Westdeutschland.
25: Tatsächlich?
26: Ja.
25: Das ist ja richtig krass.
18: Was passiert mit medienunerfahrenen Menschen, wenn sie plötzlich im Rampenlicht stehen? Im Film geht es um Selbstdarstellung und Selbstentblößung.
27: Ich lag krank im Bett und konnte keinen anspruchsvollen Film gucken. Und dann habe ich Castingshows geguckt und fing plötzlich an, total zu heulen, weil ich eine Familie gesehen habe, die da vor diesem Monitor stand und ihrer Tochter beim Singen zugeguckt hat und auch völlig zerflossen ist. Und hatte dann das Gefühl, vielleicht hat das irgendwas zu tun mit gesehen werden, der Übergang vom Ungesehen oder vom Unsichtbarsein zum Sichtbarwerden.
18: Etwas ganz Besonderes lief im Wettbewerb der diesjährigen Berlinale und ist für seine Regisseurin, die in Ost-Berlin geborene Eva Trobisch, ein persönlicher Film, der vom Kleinstadtleben erzählt und einem brüchigen Familiengeflecht. Das Fernsehen rüttelt alles durch.
28: Wir könnten natürlich auch ein bisschen Richtung Familie gehen.
0: Ja, vielleicht können wir es sogar so erzählen, dass euch die Show ein bisschen hilft, wieder mehr zusammenzuwachsen.
24: Also eigentlich ist es so, dass meine Mutter von einem anderen Typen schwanger ist.
1: Meine Tochter zu so einer Show schicken, würde ich jetzt schon mal gar nicht irgendwie in Betracht ziehen. Mir selber ist es fremd, weil ich durfte ja auch schon früh ausprobieren, wie es sich anfühlt, vor der Kamera zu stehen. Deswegen weiß ich umso mehr, also dass man die Kinder davor schützen sollte eigentlich.
18: Die Bandbreite an Themen und Figuren ist herausfordernd. Einige Handlungsfäden liegen dabei lose herum. Wenn es aber um Lea geht, die naiv in die Medienmaschinerie gerät, wechselt etwas ganz Besonderes von unscharf zu eindringlich.
2: Und warum machst du es dann?
24: Weil ich was ganz Besonderes bin.
17: Dafür, dass Virginia Woolf eine der berühmtesten britischen Schriftstellerinnen ist, sind nur sehr wenige ihrer Werke verfilmt worden. Vielleicht, weil viele ihrer Bücher als avantgardistisch gelten, was sich nur sehr schwer mit einem konventionellen Film auf die Leinwand übertragen lässt. Virginia Woolfs Roman Night and Day von 1919 wurde tatsächlich noch nie in den mehr als 100 Jahren seit seinem Erscheinen verfilmt. Dabei gilt die Geschichte im Vergleich mit Woolfs anderen Büchern als weniger experimentell, sollte also leichter zu verfilmen sein.
3: Hayley Bennett. Auf dem Filmfest München feierte die US-Schauspielerin ihren neuen Film Virginia Woolfs Night and Day. An ihrer Seite in der romantischen Komödie Elias M. Barek, für den es die erste internationale Rolle ist. Als Lektor, der für die Arbeiterklasse kämpft.
4: Was machen Sie hier oben?
7: Das gleiche wie Sie.
4: Flucht vor der Bourgeoisie.
7: Autsch. Ich bin völlig gegen meinen Willen hier.
4: Sie sind eine Geisel.
7: Ja, vielleicht.
18: Ich mochte die Mischung aus romantischer und unromantischer Komödie.
4: Kann ich helfen?
18: Mit einer wundervollen feministischen Botschaft. Und alles kommt ganz leicht daher.
3: Catherine ist besessen von Astronomie, forscht auf eigene Faust. Ihr Traum ist es, einen Studienplatz zu bekommen. Für Frauen ist der Zugang zur Wissenschaft vor gut 100 Jahren aber nicht vorgesehen. Der Film basiert auf dem gleichnamigen Roman der britischen Schriftstellerin Virginia Woolf.
7: Ich will mich bewerben in Cambridge.
8: Kommt absolut nicht in Frage. Du wirst heiraten und Ehefrau sein.
18: Ich denke, was wir heute weiter diskutieren müssen, ist, wie wir Mutter sein, Arbeit und unsere ganzen Erwartungen in Einklang bringen können.
7: Ich habe andere Pläne.
9: Catherine, es gibt Momente im Leben, wo man gefasste Pläne umwirft. Für einen Platz in der Gesellschaft.
7: So wie meine Mutter.
18: Ich bin Schauspielerin und versuche, meinen Träumen zu folgen. Und gleichzeitig muss ich ein Kind großziehen. Das hinzubekommen ist wirklich sehr schwer. Und manchmal habe ich das Gefühl, ich schaffe das alles nicht. Das sind doch die Fragen, die sich auch Virginia Woolf stellt.
3: Der Film zeigt etwas schablonenhaft, wie sich Catherine von gesellschaftlichen Zwängen nicht bremsen lässt. Das Plädoyer für Feminismus und Frauen in der Wissenschaft, es hätte auch gewagter sein dürfen.
28: Frauen führen hier keine eigenen Forschungen durch.
29: Waschräume, Klos, nur für Männer.
7: Sie meinen Toiletten? Ich könnte eine bauen. Ich könnte eine Toilette bauen, wenn das dem Fortschritt so im Wege steht. Geben Sie mir eine Chance.
24: I have a daughter.
18: Ich habe eine Tochter, sie ist 7 und heißt Virginia. Und dann denke ich an Fortschritt. Wie wird er aussehen in den nächsten 100 Jahren?
3: Hayley Bennett bringt für Virginia Woolfs Night and Day genau die richtige Energie mit. Ihr zuzusehen ist ein großes Vergnügen.
17: Als Kind litt Simon Messner unter ausgeprägter Höhenangst. Mehr als 2 Meter über dem Boden, das war nichts für ihn. Erstaunlich, wenn man weiß, dass sein Vater Reinhold Messner ist. Aber der legendäre Alpinist war eben oft monatelang weg von zu Hause, um durch den Himalaya zu kraxeln oder die Antarktis zu durchqueren, statt Zeit mit der Familie zu verbringen. Simon Messner wurde dann doch noch Bergsteiger, was dem Vater aber auch nicht recht war. Heute haben die beiden nur noch Kontakt über Anwälte. Die Doku Simon Messner aus dem Schatten erzählt vom schwierigen Umgang mit einem höchst streitbaren Vorbild.
30: Man könnte sich vorstellen, dass man als Sohn von Reinhold Messner praktisch mit Kletterschuhen an den Füßen geboren wurde. Aber das wurde ich nicht.
3: Simon Messner kam 1990 mit einem schweren familiären Rucksack auf die Welt. denn sein Vater ist die lebende Bergsteigerlegende Reinhold Messner, der nie wollte, dass ihm sein Sohn folgt.
5: Möchten Sie, dass Ihr Sohn Bergsteiger wird?
6: Nein, möchte ich nicht. Ich möchte nicht diesen Gefahren aussetzen und nicht diesem Erfolgsdruck aussetzen.
3: Doch genauso sollte es kommen. Von seinem Vater hat Simon, ein Kind aus Messners zweiter Ehe, die Abenteuergene. Von klein auf lief es viele Jahre sehr gut zwischen Vater und Sohn.
10: Wir haben ja eigentlich den Großteil unseres Lebens auch zusammen verbracht. Wir haben zusammen gearbeitet sogar. Wir haben Filme produziert eine Zeit lang. Und natürlich war eine sehr prägende Figur. Und es ist für uns heute ganz schwer, nur nachzuvollziehen, was da passiert ist in den letzten Jahren.
3: Auch Sohn Simon ist involviert in den Erbstreit zwischen den vier Messner-Kindern und ihrem berühmten Vater. Der Kontakt zu ihm ist aktuell abgebrochen. So lag beim Filmfest München ein gewisser Schatten über der Premiere von Simon Messner aus dem Schatten. Der Dokumentarfilm geht ein auf die schwierigen Familienverhältnisse. Im Zentrum dabei Simon Messner, als Bergbauer und Vater auf seinem Südtiroler Hof. Auch er kennt die Gipfelsucht.
10: Bergsteigen ist wahnsinnig egoistisch. Jedem Kletterer ist bewusst, eines Tages kann es sein, dass er nicht mehr zurückkommt. Aber mit Familie ist es ein Gedanke, der herzzerreißend ist.
11: Mach das gut auf dir auf.
3: Das Herz des Films, eine spektakuläre Erstbesteigung im pakistanischen Karakorum-Gebirge. Eine Expedition, für die Simon Messner wochenlang seine Familie zurücklässt.
10: Ja, ich würde sagen,

0: einen liebenden Sohn kennengelernt. Ein Mensch, der immer noch zu seinem Vater aufschaut und ihn auch vermisst.
1: Die Bürde eines großen Namens, Simon Messner aus dem Schatten, ist ein bildstarker Bergfilm und ein sensibel gezeichnetes Porträt über einen, der seinen Weg gefunden hat und in eisigen Höhen auch ohne den berühmten Vater kann.
2: Er weiß auch Bescheid, dass es diesen Film gibt. Und ich denke, ich weiß nicht, ob man schauen wird, aber ich würde es mir wünschen.
3: Hier im Programm geht's jetzt weiter mit der Tagesschau um 20 Uhr und meiner Kollegin Susanne Daubner. Ich wünsche Ihnen noch einen schönen Abend.
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12: Einen schönen guten Abend. Ich begrüße Sie zur Tagesschau. Gestern noch hatten die USA und Iran Gespräche geführt, um eine diplomatische Lösung im Nahostkrieg zu finden. Offenbar ohne Ergebnis. Die US-Armee hat erneut Ziele im Iran angegriffen, nachdem die Revolutionsgarde wieder ein Containerschiff in der Straße von Hormuz beschossen hatte. Daraufhin attackierte Iran US-Ziele in Jordanien und in den Golfstaaten. Nach Angaben aus Teheran ist die Meerenge wieder gesperrt. US-Präsident Trump und das US-Regionalkommando sagen dagegen, sie sei offen.
13: Bilder aus der Nacht, veröffentlicht von der US-Armee. Startende Kampfjets und Raketen attackieren Ziele in Iran. Mehr als 140, darunter nach US-Angaben iranische Raketen- und Drohnenstellungen sowie Munitionsdepots. Ein iranischer Soldat soll getötet worden sein. Weitere Angriffe auch heute am Nachmittag. Die US-Attacken, eine Reaktion, nachdem die Islamische Revolutionsgarde erneut ein Containerschiff in der Straße von Hormuz beschossen hatte. Das Schiff habe eine nicht genehmigte Route befahren, heißt es von der Revolutionsgarde. Iran beansprucht die volle Kontrolle über die Durchfahrt der Meerenge. Ein Nachrichtensprecher im Staatsfernsehen verließ die Erklärung. Die Behörde für die Straße des Persischen Golf erklärt, dass eine Durchfahrt durch die Straße von Hormuz derzeit aufgrund der jüngsten illegalen Bewegungen der US-Streitkräfte in der Region nicht möglich sei. Keinem Schiff werde die Durchfahrt gestattet. Mohsen Rezai, der Militärberater des obersten iranischen Führers Mojtaba Khamenei, sagt heute, die Meerenge sei wichtiger als Dutzende Atombomben und die Islamische Republik Iran werde sie schützen. In der Nacht attackiert Iran US-Militärbasen in mehreren Golfstaaten. Die USA warnen die iranische Führung. Die Iraner müssen ihr Haus in Ordnung bringen. Die Leute, die Raketen und Drohnen auf Schiffe abfeuern, müssen sicherstellen, dass sie sich mit denjenigen abstimmen, die über das Friedensabkommen verhandeln und dass sie alle auf derselben Linie liegen. Denn mein Eindruck ist, das ist nicht der Fall. Die gegenseitigen Angriffe dauern trotz der Übergangsvereinbarung an. Eigentlich soll sie die Straße von Hormuz wieder öffnen und den Krieg nach weiteren 60 Tagen Verhandlungen beenden.
12: Die Co-Vorsitzende der Linkspartei, Schwertner, hat das milliardenschwere Rüstungsgeschäft mit Kanada kritisiert. Dabei geht es um den Bau von 12 U-Booten. Im ARD-Sommerinterview sagte Schwertner, niemand freue sich, Dinge herzustellen, die eigentlich in einem Krieg eingesetzt werden sollen.
14: Die Linke will eine konsequente Friedenspartei sein. Deshalb kritisiert deren Vorsitzende Ines Schwertner im ARD-Sommerinterview den kürzlich verkündeten Milliardenschwere.

0: milliardenschweren Rüstungsdeal mit Kanada scharf. Dass durch den Bau von U-Booten in Deutschland auch neue Jobs entstehen, ändere daran nichts, so Schwertner.
1: Weil ich ihm einerseits sage, dass wir nicht nur in die Rüstungsindustrie investieren dürfen, weil wir das politisch falsch finden, sondern auch, weil die Jobs, die in der Rüstungsindustrie jetzt dazukommen, nicht den massiven Wegfall und die Deindustrialisierung, die wir auf der anderen Seite erleben, nicht kompensieren können.
0: Im Interview mit dem stellvertretenden Leiter des ARD-Hauptstadtstudios Matthias Deiß kündigte Schwertner bundesweite Proteste gegen die Reformpläne der Bundesregierung an. So hatte die Linke bereits an diesem Wochenende zu Demonstrationen in mehreren Städten aufgerufen. Noch ist der Zulauf überschaubar. Hier in Düsseldorf beteiligten sich gestern etwa 350 Menschen.
1: Jetzt rufen auch langsam die Gewerkschaften dazu auf. Und das ist ja das wichtige Signal. Wir brauchen breite Bündnisse gegen diesen Sozialkahlschlag.
0: Schwertner und ihre Partei positionieren sich klar gegen die CDU. Allerdings könnte im Osten eine Zusammenarbeit beider Parteien nach den Landtagswahlen im Herbst notwendig werden. Doch das Verhältnis ist durch den Faschismusvergleich von Schwertners neuen Co-Vorsitzenden Pantisano weiterhin belastet. Der CDU-Generalsekretär wird deutlich.
2: Wer uns nur im Ansatz mit Faschisten vergleicht, ja in einen Topf wirft, wer die Gräueltaten der Faschisten damit verharmlost, der ist, ich muss es leider sagen, infam, geschichtsvergessen.
0: Im ARD-Sommerinterview legt Schwertner nun nach und wirft der CDU vor, sich nicht stark genug von der AfD abzugrenzen.
3: Wenn ein Elternteil nach einer Trennung keinen Unterhalt für seine Kinder zahlt, springt der Staat mit einem Vorschuss ein. Die Ausgaben dafür sind zuletzt deutlich gestiegen. Daher plant Familienministerin Prien eine Kürzung. Sie will einen Gesetzentwurf vorlegen, nachdem der Unterhaltsvorschuss an Alleinerziehende nur noch bis zum 16. Geburtstag von Kindern gezahlt wird. Derzeit besteht dieser Anspruch bis zum 18. Geburtstag. Volkswagen steht vor einem tiefgreifenden Umbau. Daher ist die Zukunft ganzer Produktionsstandorte ungewiss. Konzernchef Blume sagte nun aber der Bild am Sonntag, es gebe intelligentere Lösungen als Werksschließungen. Einsparungen in den Fabriken zeigten bereits erste Wirkung. Als gefährdet gelten die Werke in Zwickau, Emden, Hannover und das Audi-Werk in Neckarsulm. Berichten zufolge könnten weltweit 100.000 oder mehr Jobs wegfallen. Ja, und dazu schalten wir jetzt nach Hannover zu Bertil Starke. Was meint denn der VW-Chef mit intelligenteren Lösungen?
4: Ja, Konzernchef Oliver Blume wird da nicht konkret. Es ist aber kein Geheimnis. Bei Volkswagen denkt man darüber nach, für einzelne Standorte Kooperationen mit der Rüstungsindustrie einzugehen. Denkbar wäre auch, dass chinesische Partner ihre Wagen in VW-Werken in Deutschland für den europäischen Markt zusammenbauen lassen. All das würde Werke sichern. Es geht um eine Reaktion auf die schwache Auslastung. Aber, und das ist ganz wichtig, Oliver Blume hat sich in dem Bericht heute eben auch nicht dahingehend geäußert, dass er Standortschließung eine Absage erteilt hat. Das heißt, die Verunsicherung bei vielen Beschäftigten dürfte erstmal bleiben.
3: Und wie geht es jetzt weiter bei VW?
4: Ja, ich würde sagen, stürmisch, denn die Stimmung bei Volkswagen ist enorm aufgeheizt. Dementsprechend ist heute auch die Reaktion des Betriebsrates auf die Aussagen von Blume ausgefallen. Die Worte hätten keine Klarheit gebracht. Sie hätten alles nur noch viel schlimmer gemacht, heißt es da. Der Vorstand, der hatte am Freitag ja auch ein Ultimatum der Arbeitnehmerseite verstreichen lassen. Er sollte sich der Belegschaft erklären. Das ist aber nicht passieren. Jetzt wird es nach den Werksferien zu Betriebsversammlungen VW weit kommen. Und da dürfte es ziemlich stürmisch und auch hoch hergehen.
3: Bertil Starke, vielen Dank nach Hannover. Koreanische Popmusik steht hoch im Kurs. Diese 7 jungen Männer sind die erfolgreichste K-Pop-Gruppe der Welt, BTS. Nach fast 4 Jahren Pause spielt die Boygroup aus Südkorea an diesem Wochenende die beiden einzigen Konzerte ihrer Welttournee in Deutschland. Bereits gestern feierten etwa 70.000 Fans das BTS-Comeback in München.
5: Tanzen wie BTS. Viele Fans kennen Choreografien und Songs auswendig. Rund um die südkoreanische Superboy-Group hat sich eine extrem treue Anhängerschaft gebildet. Auch Marcia fühlt sich BTS verbunden.
6: Also ich finde es sehr vielseitig und es ist einfach wie so eine große Familie.
5: Eine große Familie wegen ihrer Loyalität nennen sich die Anhänger von BTS Army. Es gibt ein weltweites Fannetzwerk. Zu den zwei Konzerten in München kommen Anhänger aus ganz Europa und sogar aus Israel, wie Yarin und Elia.
6: Crazy.
5: Verrückt, tolle Sänger, tolle Tänzer, sie sind so nett zu den Fans. Die Lieder in koreanischer Sprache klingen einfach gut. Und das sind die sieben Jungs von BTS, die gerade Popgeschichte schreiben. Mehrere hundert Millionen Aufrufe alleine auf der Musikplattform Spotify, eine ausverkaufte Welttournee. Zweimal treten sie in München auf, hier Handyvideos vom ersten Konzert gestern Abend. BTS sind gecastet, gut ausgebildet und perfekt vermarktet. Ihr Image skandalfrei und freundlich, aber mit Songtexten, die ihre Fans berühren. Begeisterung nach dem gestrigen Auftritt.
7: Es war super!
8: Es war ungefähr das beste Konzert, das wir jemals
7: waren. Wir sind morgen wieder dabei.
3: Wir kommen zum Sport. Bei der Fußball-Weltmeisterschaft stehen England und Argentinien im Halbfinale. Das Team um Superstar Lionel Messi besiegte die Schweiz in der Verlängerung mit 3:1. England setzte sich gegen Norwegen ebenfalls nach Verlängerung mit 2:1 durch.
9: Ståle Solbakkens Ärger ist verständlich. Seine Norweger sind ausgeschieden. Auch Thomas Tuchel ist genervt von der Spielweise seines Teams. Immerhin, England steht im Halbfinale. Bei mehr als 30 Grad und extrem hoher Luftfeuchtigkeit in Miami ist Norwegen zunächst sehr effektiv. Schjelderud mit einem Traumtor nach 36 Minuten. Die Engländer haben bis dahin viel Ballbesitz gegen kompakt verteidigende Nordländer. Erst kurz vor Ende der ersten Halbzeit gelingt dem Favoriten der Ausgleich. Nach diesem Abstoß soll der Ball angeblich ein Kameraseil in luftiger Höhe berührt und die Flugrichtung verändert haben. Aufzuklären ist es nicht. Bellingham bleibt letztlich der Mann für die wichtigen Treffer. 11. Länderspieltor, das 8. bei Welt- und Europameisterschaften. In der Verlängerung ist es erneut Unterschiedsspieler Bellingham, der die Three Lions in ihr 4. WM-Halbfinale bringt. Der Traum vom ersten WM-Titel seit 1966 lebt für Kane, Bellingham und Co. Am Mittwoch geht es aber erstmal gegen Messi und seine Argentinier, weil sich die Schweiz in Kansas auch ein wenig selbst geschlagen hat. Nach einer Messi-Ecke der schon fast erwartbare Auftakt McAllister mit dem 1:0 für Argentinien. Die Schweiz zum ersten Mal in Rückstand bei dieser WM mit einer bemerkenswerten Reaktion. Ndoye gleicht aus nach 67 Minuten. Dann jedoch fliegt nach Videobeweis der bereits verwarnte Embolo mit Gelb-Rot vom Platz nach dieser Schwalbe an der Mittellinie. Die Eidgenossen retten sich in die Verlängerung. 8 Minuten vor dem Ende ebnet Alvarez dem Titelverteidiger den Weg ins Halbfinale. Kurz vor dem Abpfiff ist es Lautaro Martinez mit dem 3:1 Endstand. Argentinien damit zum 6. Mal in einem WM-Halbfinale. Bislang haben sie immer das Endspiel erreicht.
3: 5 Wochen nach seinem Triumph bei den French Open kämpft Tennisprofi Alexander Zverev um den nächsten Grand-Slam-Titel. Im Finale von Wimbledon liefert er sich zur Stunde ein hochklassiges Match gegen die Nummer 1 der Welt, Jannik Sinner. Dieser hat bislang 2 und Zverev 1 Satz gewonnen. Der 29-Jährige ist der erste Deutsche seit Boris Becker 1995, der im Wimbledon-Finale steht. Zum ersten Mal in der Geschichte der Tour de France haben die Veranstalter wegen der hohen Temperaturen eine Etappe um 30 Kilometer verkürzt, um die Radprofis zu schützen. Auf dem 154 Kilometer langen Teilstück von Malmort nach Ussel siegte der Niederländer Mathieu van der Poel im Sprint einer Ausreisergruppe ganz knapp vor dem Hauptfeld. Gesamtführender im gelben Trikot bleibt der Slowene Pogacar. Bester Deutscher ist weiterhin Florian Lipowitz auf Rang 7. Entwurzelte Bäume und überschwemmte Straßen in weiten Teilen Ostasiens hat ein heftiger Wirbelsturm für Verwüstungen gesorgt. Der Taifun Bavi war Anfang Juli im Pazifik entstanden. Später zog er an den Philippinen und an Taiwan vorbei. Gestern Abend erreichte Bavi die chinesische Provinz Zhejiang. Etwa 2 Millionen Menschen hatten vorsorglich ihre Häuser verlassen.
10: Paketshop-Besitzer Lin Jongjin steht vor den Trümmern seines Eingangsdaches in der Provinz Zhejiang. Hier hat der Taifun mitten in der Nacht gewütet und viele Schäden angerichtet. Bevor der Taifun gekommen ist, hatten wir die Metallrahmen hier ganz fest angebunden. Aber am Ende waren wir machtlos. Alles ist zusammengebrochen. Viele Teile hat der Wind einfach weggeblasen. Mit Geschwindigkeiten von mehr als 140 Kilometern pro Stunde traf der Taifun auf die chinesische Küste. Bawi entwurzelte Bäume und überschwemmte Straßen. Etwa 2 Millionen Menschen waren zuvor in Sicherheit gebracht worden. Bilder des chinesischen Staatsfernsehens zeigen Einsatzkräfte bei Aufräumarbeiten. Auch wenn sich der Taifun nun zu einem tropischen Sturm abgeschwächt hat, die Behörden sind weiterhin in Alarmbereitschaft. Denn wegen der heftigen Regenfälle drohen im Landesinneren Erdrutsche, Steinschläge und Sturzfluten.
3: Erst war er ein Gegner, dann ein treuer Verbündeter von US-Präsident Trump. Der einflussreiche republikanische US-Senator Lindsey Graham ist nach kurzer Krankheit überraschend gestorben. Der 71-Jährige war ein prominenter Unterstützer Israels und ein ausdrücklicher Gegner von Iran und Russland. In der Ukraine-Politik hat er sich lange für schärfere Sanktionen gegen Moskau eingesetzt, den offenen Konflikt mit Trump aber vermieden. Und nun die Wettervorhersage für morgen, Montag, den 13. Juli.
11: Von Dänemark zieht ein Höhentief zu uns. Im Norden und Osten, in der Nacht Wolken, im Nordwesten bilden sich Nebelfelder. An der Ostsee, nach Mitternacht lokal Schauer und Gewitter, am Tag zieht das Tief weiter Richtung Norden, dort dann einige dickere Quellwolken mit Schauern oder Gewittern. Von Brandenburg bis nach Sachsen beginnt der Tag grau und auch im Südwesten neben viel Sonne einige Schleierwolken und am Abend Quellwolken. In der Nacht 21 bis 9 Grad, am Tag 21 Grad auf Rügen, 36 Grad im Südwesten. Am Dienstag neben viel Sonne, vor allem vom Süden bis in die Mitte einige dickere Quellwolken, später örtlich Schauer oder Gewitter. Die Waldbrandgefahr bleibt hoch. Am Mittwoch lokal Hitzegewitter, vor allem über den Bergen.
3: Um 23.15 Uhr hat Jesse Wellmer diese Tagesthemen für Sie. Städte im Hitzestress, was Kommunen jetzt tun können, um widerstandsfähiger zu werden. Außerdem Sonntagsshoppen. Die Diskussion über Ladenöffnungszeiten ist wieder da. Ich wünsche Ihnen einen angenehmen Abend. 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

0: Der Soldat Fritz Unruh sucht seine Frau Martha Unruh aus Schoschen, Kreis Heiligenbeil.
1: Bilitzer Manfred,
0: geboren 22.04.42 in Königsberg, letzte Heimatanschrift Heuhausen, Ostpreußen. Sie hörten den Suchdienst.
2: Meine Mutti hat fast ganz Europa gesucht und mich nicht wiedergefunden. Ein Leben lang nicht.
3: Und da bin ich mit dem Foto in der Hand dahin gefahren und war felsenfest überzeugt, der kommt schon auf mich zu, der wird mich schon finden. Ich bin doch sein Kind.
4: So, wir haben jetzt unter der Wurzel die Erkennungsmarke gefunden und hoffentlich hat er dann auch noch einen Angehörigen, der nach ihm gefragt hat, sodass wir dann diesem Angehörigen eine positive Nachricht zukommen lassen können.

0: Grenzdurchgangslager Friedland. Ab September 1945 Fluchtpunkt für hunderttausende Kriegsheimkehrer, Geflüchtete und Vertriebene. Viele entwurzelt, Familien zerrissen, die Zukunft völlig ungewiss. Edelgard Grothey kommt als dreijähriges Kind mit Großmutter und Tante nach Friedland, vertrieben aus Masuren. Ihre Mutter auf der Flucht gestorben, der Vater vermisst.
1: Ich steckte ja so voller Sehnsucht nach irgendetwas, was zu mir gehörte.
0: Geblieben ist der Koffer der Großmutter, gefüllt mit Erinnerungen.
1: Ich habe ihn auch nie übers Herz gebracht, auch gar nicht dran gedacht, ihn überhaupt mal wegzuwerfen. Das ist mein Vater, meine Mutter, meine beiden Tanten und meine Großmutter. Das war dann wohl mehr oder weniger noch eine glückliche Familie. Das ist jetzt meine Mutter mit mir. Das ist eben dein Garten in Masuren, ne, wo wir gelebt haben. Das ist mein Vater, nach dem ich gesucht habe. Und ich habe mir wirklich eingebildet, er hat da oben eine Narbe. An dieser Narbe würde ich ihn erkennen.
0: Ihre große Hoffnung? Die Heimkehr der letzten deutschen Soldaten aus russischer Gefangenschaft 1955 nach Friedland. Vielleicht ist auch ihr Vater dabei. Mehr als 10 Jahre nach Kriegsende. Die 13-jährige Edelgard Grothey wohnt nun im Nachbardorf und kann es kaum erwarten. Sie fährt mit dem Fahrrad hier zu diesem Platz, auf dem damals Tausende ihre Väter, Söhne und Männer erwarteten. Viele vergebens.
1: Ich habe hier dann eben gestanden und gehe jetzt mal so, wenn ich mir noch so vorstelle, dass da hier so ein Podest war, dass Blumen umkränzt war. Hier muss auch irgendwie ein Baum gestanden haben. Ich bin dann noch auf einen Baum geklettert, um eine größere Übersicht zu haben.
0: Auch Bundespräsident Theodor Heuss ist gekommen, um die Heimkehrer feierlich zu empfangen.
2: Dass ich hier das deutsche Volk zu sprechen habe, kann ganz einfach sein. Ein herzliches Willkommen.
1: Da standen Tausende von gleich aussehenden Männern, ausgemergelt, Tränen, alle in diesen Art Drillingsanzügen. Und da habe ich mir eingebildet, da ist er bei. Das war für mich felsenfest überzeugt, da gab es überhaupt gar keinen Zweifel dran. Und ich bin da Reihe für Reihe abgegangen, das ist er, das ist er, das ist er, das ist er. Und war immer noch felsenfest überzeugt und habe mir alles eingeredet, der kommt schon auf mich zu, der wird mich schon finden. Ich bin doch sein Kind. Und ich wollte ihm ja was zur Begrüßung mitbringen und bin mit diesem Blumenstrauß hier nach Friedland gefahren und habe gewartet. Und irgendwann löste sich diese Menschenmenge von sich umarmenden Müttern, Vätern, Kindern, Heimkehrern, weinend, glücklich, schreiend, löste sich auf und auch auf dem Podest, wo er damals Theodor Heuss stand und eine Rede gehalten hat, war auch weg. Und dieser Podest war so umkränzt, so eben feierlich eingedeckt, sag ich es mal so rum. Und da habe ich dann die Blumen hingelegt. Und immer noch in der Meinung, er wird sie finden. Und ich habe später in den Unterlagen festgestellt, während ich nach meinem Vater hier gesucht hatte, hatte eine Tante ihn längst für tot erklärt. Und das habe ich gar nicht gewusst. Ich habe nach einem Mann gesucht, einen Vater, der schon längst für tot erklärt war.

0: Zentrale Volksbund Deutsche Kriegsgräberfürsorge bei Kassel. Arthur Berger und Diane Tempel-Bornett packen für ihren nächsten Einsatz. Die Bergung von toten Soldaten aus dem Zweiten Weltkrieg.
1: Die Anzahl, das müssen wir dann natürlich sehen, weil wir haben ja nur bis wir zum ersten Mal auf Gebeine gestoßen sind, gegraben, mehr auch nicht. Ja. Haben das Ganze auch per GPS dann festgehalten für uns. Kannst du das einmal nehmen, bitte?
2: Ja. Oh, die gute
1: Danke.
2: Folie.
1: Genau, die gute Folie, die brauchen wir.
0: Arthur Berger ist Umwetter und zuständig für 14 Länder in Osteuropa. Seine Aufgabe, bisher unbekannte Gräber finden, in denen gefallene deutsche Soldaten liegen. Oft nur notdürftig verscharrt. Die Orte längst vergessen. Sie sollen exhumiert und in ein würdiges Grab umgebettet werden. Im besten Fall lassen sich nach Jahrzehnten das Schicksal und die Identität dieser Soldaten klären.
1: Ja, also wir wollen nach Bedgosch. Das ist ein Ort in der Nähe von Stettin. Das ist eine Grablage, die wir auch schon im Umbettungsdienst, ich glaube, seit 5 Jahren immer mal wieder gesucht haben, angesteuert haben. Also es ist oft ein langwieriger Prozess, bis wir wirklich eine Grablage gefunden haben. Dann treffen wir vor Ort unsere polnischen Partner, die dort für uns die Ausbettungsarbeiten üblicherweise durchführen. Die sind auch schon vor Ort, haben soweit alles vorbereitet, dass wir dann auch tatsächlich mit der Arbeit loslegen können.
0: Der Volksbund wurde 1919 nach dem Ersten Weltkrieg gegründet. Er betreut im Auftrag der Bundesregierung heute mehr als 800 Kriegsgräberstätten in knapp 50 Ländern. Heute, wie in früheren Jahrzehnten, kümmern sich auch internationale Jugendgruppen um die Pflege der Friedhöfe.
3: Ihre Teilnehmer opfern Freizeit und Geld für die Idee und Aufgabe des Volksbundes. Die Mahnung der Millionenkreuze auf den Gräberfeldern an die Jugend dieser Welt wird lebendig durch die Bereitschaft dieser jungen Menschen, sich gemeinsam um eine friedliche und bessere Zukunft zu bemühen.
0: Versöhnung über den Gräbern lautet der Leitsatz des Volksbundes. Er hat die Daten von mehr als 5 Millionen Kriegstoten und Vermissten gesammelt. Eine Aufgabe, die auch 80 Jahre nach dem Krieg immer noch aktuell ist.
2: Es sind noch, ich glaube, über 2 Millionen Menschen aus dem Zweiten Weltkrieg vermisst. Und das sind Flüchtlinge, das sind Soldaten, das sind Leute, Kriegsgefangene, die man einfach irgendwie teilweise von der Straße weggefangen hat, Jugendliche, die sind irgendwo vermisst. Und wir finden immer wieder welche.
0: Bedgosch, etwa 30 Kilometer östlich von Stettin. Arthur Berger und Diane Tempel-Bornett treffen sich mit ihrem polnischen Partner Tomasz Szabanski. Schon vor einem halben Jahr wurden hier tote Soldaten gefunden und ausgebettet. Dann musste die Suche witterungsbedingt unterbrochen werden.
1: Sag mal, die Skizze?
2: Ja.
1: So, an der zweiten Seite.
2: Genau.
1: Ja.
0: Eine einfache Skizze, die nach dem Krieg angefertigt wurde, gibt vage Hinweise auf mögliche Gräber.
1: Aber diese Straße gibt es ja gar nicht mehr.
4: Wir haben eine Recherchierung in polnische Archiv in Stettin gemacht und wir haben viele Skizzen gefunden mit Stellen, wo liegen deutsche Soldaten. Und auch ist Skizze von Bedgosch. Ja.
0: Erste Sondierungen haben ergeben, dass hier mindestens noch 2 weitere tote Soldaten liegen.
1: Was wir natürlich hoffen, ist möglichst viele Tote zu exhumieren und im besten Falle alle auch mit einer einwandfreien Erkennungsmarke, dass wir auch jedem Toten später eine Identität zurückgeben können.
5: Gut, und dann morgen ab 9, dann schauen wir mal.
0: Fast alle deutschen Weltkriegstoten, die zwischen Stettin und Danzig exhumiert werden, finden auf diesem Friedhof ihre letzte Ruhestätte. Erst im Jahr 2008 eröffnet, liegen auf der Kriegsgräberstätte Neumark Stare Czarnowo mittlerweile mehr als 30.000 Menschen. Die meisten deutsche Soldaten, aber auch Zivilisten werden hierher umgebettet und bekommen, wenn es noch möglich ist, ihre Namen wieder. Vielleicht auch die Toten von Bedgosch. Im Nordwesten Deutschlands herrscht zum Ende des Krieges ein ständiger Luftalarm. Es ist die Einflugschneise für alliierte Bomber. Ihre Ziele: Hamburg, Berlin und das Ruhrgebiet. Die deutsche Abwehr versucht, die feindlichen Flieger schon früh abzuschießen. Tausende Piloten sterben in ihren Maschinen. Viele werden nie gefunden. Joachim Eickhoff und Harald Reduch untersuchen seit 40 Jahren Flugzeugabstürze aus dem Zweiten Weltkrieg in der Grenzregion zu den Niederlanden. Ehrenamtlich. Sie haben mit ihrer privaten Gruppe namens Icarus schon mehr als 500 Abstürze dokumentiert und zig Schicksale aufgeklärt. Jetzt sind sie auf dem Weg zu einer Familie in der Grafschaft Bentheim, die besonders hart betroffen ist.
6: Ja, das ist wirklich eine ganz besondere Geschichte. Dieses Elend, was da in den Familien passiert ist, das wirkt bis heute nach. Und da muss man eben mit sehr viel Einfühlnahme vorgehen, um dann nicht alte Wunden wieder aufzureißen, sondern dass man wirklich nur daran interessiert ist, dieser Familie alles, was man über das Geschehen damals herausfinden kann, zur Verfügung stellt. Und das ist auch eine unserer Aufgaben, die wir uns gestellt haben.
0: Beim Absturz eines kanadischen Bombers auf dem Bauernhof Helper sterben im Mai 1943 5 von 9 Familienmitgliedern. 3 Geschwister, ihr Vater und der Großvater. Außerdem die beiden Besatzungsmitglieder des Flugzeugs und 3 Arbeiter, die in der Nähe waren.
6: Wohnen die auch hier?
0: Eickhoff und Reduch haben zu dem Unglück jahrelang recherchiert und dabei auch die Identitäten der zunächst unbekannten kanadischen Piloten geklärt. Nun möchten sie die Ergebnisse ihrer Nachforschungen präsentieren. Treffen mit Familienangehörigen auf ihrem Bauernhof, der nach dem Krieg wieder aufgebaut wurde.
7: Und hier habe ich noch ein Dokument, das zeigt, wie damals die Funken flogen. In unserem Taufkleid der Familie, das als einziges Kleidungsstück rausgekommen ist. Und das hat dann noch die Brandwunden gehabt in der Spitze. Dann hat man teilweise ein bisschen nachgenäht, aber das sind, kann man sehen, wo denn das Feuer drin gesessen hat.
0: Einige Dinge sind in der Familie überliefert. Aber genauere Hintergründe der Katastrophe erfahren Sie heute zum ersten Mal.
8: Hier habe ich eine Mappe gemacht für Sie.
7: Schön.
8: Oh, ne? Mit ja, dem Flugzeug. Schön. Hier habe ich Ihnen alles aufgeschrieben, was wir wissen von Icarus. Da sind noch mal Ihre Familienangehörigen aufgelistet.
6: Gibt es denn das kleine Mädchen noch, was da heile aus der Scheune rausgeflogen ist?
7: Ja. Da sitzt sie. Das ist, er hat im brennenden Kinderwagen gelegen. Das ist meine Schwägerin.
9: Ich lebe noch.
7: Die war 11 Monate bei dem Unfall und die hat im brennenden Kinderwagen gelegen und der Vater hat ihn rausgeholt.
6: Ist doch nicht wahr.
9: Ja. Ja, dass ich überhaupt noch, also man kann das ja gar nicht begreifen, ne? Und mein Vater ist dann umgekommen und ich lebte noch, ne? Ja.
7: Ich bin dann hierhin geheiratet und mein Mann hat ja das Unglück überlebt. Der war 4 Jahre alt und er hat erzählt, dass er die Wolken gesehen hat und auf den Wolken hätte er sich die 3 Kinder vorgestellt, seine Geschwister, die da oben waren, ne? Weil es im Zimmer, die sind im Himmel und dann Papa und die, ja.
0: Ein Schicksal, das sich auch auf die jüngste Generation der Familie Helper auswirkt.
10: Ich weiß auch, dass ich als Kind auch immer Angst hatte vor diesen Flugzeuggeräuschen, dass ich mich dann irgendwann mal unterm Busch versteckt hat, weil ich so Angst hatte, was das mit unserer Familie gemacht hat. Dass da schon sehr stark das Bewusstsein für ist, was Krieg Familien antun kann. Dass das sehr stark in dieser Familie verankert ist. Und dass man sehr darauf achtet, dass es irgendwie weitergetragen wird, dass es nicht nochmal so weit kommt.
0: Deshalb soll hier bald, mehr als 80 Jahre später, eine Gedenkstele an die Opfer der Katastrophe erinnern. Die Icarus-Gruppe hofft bis dahin, auch Familienangehörige des getöteten kanadischen Piloten John Lennox zu finden. In Polen, kurz hinter Stettin, will der Volksbund Deutscher Kriegsgräberfürsorge heute vermisste Wehrmachtssoldaten exhumieren.
11: Und beginnen wir?
12: Ja.
11: Also.
4: Adam ist Chef dieser Gruppe.
0: Adam war schon bei den ersten erfolgreichen Grabungen dabei. Er vermutet, dass genau an dieser Stelle weitere Tote liegen. Anweisungen an den Kollegen. Er soll hier besonders vorsichtig arbeiten.
11: Adam, mit tief wird er jetzt graben?
5: Bitte?
11: Wie tief wird er jetzt graben?
5: Etwa ein Meter.
11: Ein Meter.
5: Ich denke, die Soldaten sind die Letzte. Alle Soldaten waren etwa 2 Meter tief begraben.
11: Ja. Und jetzt 1 Meter, okay.
5: Mhm.
11: Wenn wir diese Skizze von Thomas sehen.
5: Vom Archiv.
11: Ja, vom Archiv. Das heißt, da hinten können ja auch da noch welche liegen. Ja.
5: Es ist alles möglich.
11: Ja, schauen wir mal dann.
0: Die polnische Grabungsfirma hatte im Herbst 2024 an dieser Stelle bereits 35 tote Soldaten exhumiert, als sie plötzlich noch weitere Knochen entdeckten. Leider war das Wetter so schlecht, dass sie die Arbeit bis heute unterbrechen mussten.
11: Als die Kollegen auf die Knochen gestoßen sind, hatten wir den Beweis, ja, hier liegen noch weitere Tote. Und die Knochen, die wir dort in der Erde gefunden haben, gesehen haben, die nehmen wir dann nicht mit. Ja, es ist für uns ein unwürdiges Umgehen mit den Toten, wenn wir die Gebeine der Toten trennen. Das ist aus unserer Sicht ethisch nicht vertretbar, wenn exhumieren wir die Toten als Ganzes.
0: Wie viele Tote hier genau liegen, ist nicht klar. Die Männer kennen aber solche Situationen, haben schon tausende Tote geborgen.
4: Wir haben jetzt lokalisiert ein Skelett. Jetzt suchen die noch die zweite und müssen wir etwas breiter machen. Ja.
11: Da sieht man schon mal eine Verfärbung von der Erde. Das deutet darauf hin, dass da wahrscheinlich der Tote dann liegen wird.
0: Auch nach 80 Jahren in der Erde kommt noch persönliche Ausrüstung ans Tageslicht.
11: Ja. Footgängstück sieht aus. Ja, ein Messer ist es. Das ist halt die Frage, vorne so spitz. Ist ja nur unbedingt nicht ein Messer, ob das irgendwie als Dolch verwendet wurde. Wie auch immer. Aber wir sind jetzt hier schon mal auf den Schädel gestoßen. Der wird jetzt hier gerade freigelegt. Also man sieht das schon, der Schädel ist hier schon gebrochen. Ja, man kann hier ein bisschen den anheben. Also der Schädel hat schon eine Verletzung. Jetzt müssen wir natürlich schauen, ob das eventuell der Grund war, woran er gestorben ist. Ja, ob das die Todesart war oder ob das eventuell Postmortem geschehen ist. Aber dazu müssen wir erstmal das gesamte Skelett freilegen.
0: Hier in Westpommern toben Anfang 1945 erbitterte Kämpfe. Die Rote Armee steht kurz vor Berlin. Deutsche Truppen haben Befehl, ihre Stellungen zu halten. Zehntausende sterben. Soldaten und Zivilisten. Nicht alle Toten bekommen ein Grab. Viele werden einfach verscharrt. Es ist auffällig still. Geredet wird das Nötigste. Routine. Professionell und auch irgendwie bemerkenswert.
11: Deutsche Soldaten, die ja nach Polen gekommen sind, ja, um Krieg zu führen, ja, die sind ja nicht mit Blumen gekommen, sondern mit Gewehren nach Polen. Und das ist nicht selbstverständlich, dass sich in Polen derart die Leute hier auch um deutsche Soldaten kümmern. Ja, und die Arbeit wirklich würdevoll, wir sehen es ja jetzt, durchführen.
0: Nach gut 3 Stunden steht fest, hier liegen 2 Tote. Und es besteht Hoffnung, ihre Identitäten zu klären.
11: So, wir haben jetzt unter der Wurzel, sieht man vielleicht schon, die Erkennungsmarke gefunden. Es handelt sich hier um eine halbe Erkennungsmarke. Das heißt, die untere Hälfte wurde tatsächlich von seinem Kameraden abgebrochen. ja, und hoffentlich Richtung Berlin zur Wehrmachtsausgangsstelle damals geschickt. Und die obere Hälfte ist dann bei den Toten verblieben, sodass wir guten Mutes sind, dass wir dann auch, wenn wir die Erkennungsmarke entschlüsselt haben, dann auch diesen Toten bei uns in unserer Datenbank finden. Und hoffentlich hat er dann auch noch einen Angehörigen, der nach ihm gefragt hat, sodass wir dann diesem Angehörigen eine positive Nachricht zukommen lassen können.
0: Bei dem zweiten Toten im Nachbargrab findet sich trotz akribischer Suche mit Metalldetektor keine Erkennungsmarke. Er wird einer der Zigtausenden sein, der seine letzte Ruhe als unbekannter Soldat findet.
11: Die versuchen wir auch immer alle rauszusuchen, wobei das natürlich immer.
0: Die Skelette werden ausgebettet und später auf dem Soldatenfriedhof Stare Czarnowo beigesetzt. Hier vor Ort versucht Arthur Berger, möglichst viel über die Gefallenen herauszufinden. Zum Beispiel das Alter.
11: Ist noch nicht ganz sauber verwachsen. Hier am Kreuzband sieht man, dass die Wachstumsfuge noch nicht ganz geschlossen ist. Ich vermute, dass wir hier so einen Toten haben, um die 25.
0: Die wichtigste Information, um den Toten zu identifizieren, ist aber die personalisierte Nummer auf der Erkennungsmarke.
11: Ich habe die eben schon mal versucht, ein wenig zu reinigen. Ist auch zum Teil gelungen. Aber man kann jetzt noch nicht alle Teile der Erkennungsmarke lesen. Ich würde einfach mal bei uns nachschauen, ob wir einen Verlust haben.
2: Das bedeutet eigentlich, dass wir auf dem Weg sind, wenn wir viel Glück haben und die Umstände gut sind, dass wir ein Schicksal klären können. Das ist ja eigentlich, warum wir das Ganze machen, warum wir den ganzen Aufwand hier betreiben.
11: Ja, und es ist ja auch nicht so, dass unsere Arbeit demnächst erledigt ist. Ja, wir haben suchen allein ja noch in Polen um die 100.000 Tote, die wir realistisch wohl bergen könnten. Ja, was im Grunde genommen bedeutet, wenn wir in unserem Tempo weiterarbeiten, haben wir noch 40 bis 50 Jahre zu tun.
0: Ob die Erkennungsmarke von einem der Soldaten den entscheidenden Hinweis auf seine Identität gibt, ist zu diesem Zeitpunkt noch unklar. Bei der Suche nach vermissten Soldaten und Zivilisten ist vor allem das Deutsche Rote Kreuz aktiv. In den ersten Jahren nach dem Krieg werden tausende Heimkehrer befragt.
12: Ja, was wissen Sie über ein Heimkehrer?
13: Also wir sind zusammen in der Kompanie gewesen und...
12: Wann ist er gefallen?
13: Und er ist gefallen am 15. oder 16. März 1945.
12: 1945, haben Sie ihn als Toten gesehen?
13: Selbst als ich lag dann 2 Meter daneben, wie er einen Kopfschuss bekommen hat, durch Dirtlappen und so weiter.
0: Ab Ende der 50er Jahre gibt es Suchkataloge erstmals mit Fotos der Vermissten.
3: Im Dezember 1957 kann mit dem Druck der verschollenen Bildlisten und Bände begonnen werden. Das Bild ist eine bessere Erinnerungsstütze als Name, Geburtsdatum oder Wohnort. Mit Leitverzeichnissen und Nachträgen erscheinen 225 Bände.
0: Auch Harald Walter aus der Nähe von Peine hat zum DRK-Suchdienst Kontakt. Er will wissen, was mit seinem Großvater passiert ist. Was bis jetzt klar ist, der Großvater war in sowjetische Gefangenschaft geraten.
14: Nachdem er verhört worden war, ist er also dort und gefoltert, ist er dort zum Tode verurteilt worden.
0: Der Großvater, Otto Weischwillert, war wohl auch geheimdienstlich unterwegs. Eine schillernde Persönlichkeit, beschreibt ihn sein Enkel. Dabei sind konkrete Erinnerungen sehr blass. Es gibt nur eine Begegnung während eines Fronturlaubs.
14: Dass er da dann nach Hause kam, mich, der ich im Juli 1944 geboren bin, seinen ersten Enkelsohn gesehen hat. Und ich habe ihn also noch kennengelernt, aber besser er mich als ich ihn. Und dadurch hatte ich so eine Sehnsucht nach ihm und seinem Leben.
0: Nur, wie endete dieses Leben? Gibt es noch Spuren, die der DRK-Suchdienst nicht hat?
14: Ich will jetzt noch mal tatsächlich auch zum Volksbund Kriegsgräberfürsorge mich an die wenden, ob da eventuell etwas aufgeklärt worden ist.
0: Beim Volksbund in Kassel arbeiten heute noch rund 200 Fachleute. Vernetzt mit Kollegen und Archiven rund um den Globus.
15: Ich suche meinen Großvater.
16: Okay.
14: mütterlicherseits.
15: Haben Sie das Geburtsdatum?
14: 15.12.1887.
15: Also mit den Daten würde ich jetzt in unserer Gräbernachweisdatenbank schauen.
14: Ja.
15: Und dann gucken wir mal. Otto, wir haben ihn verzeichnet. 1887.
14: Donnerwetter, ja. Mhm.
15: Und zwar haben wir ein DRK-Gutachten und demnach ist er im Großraum Gorzów-Wielkopolski vermisst in Polen. Das sind so die Orte, die in Frage kommen würden.
14: Ja, es heißt, er ist am 26.06.1945 nach Brest überführt worden. Mit anderen Worten, es ist sehr wahrscheinlich, dass er nach Russland überführt ist.
15: Ja.
14: Aber meine Suche ist jetzt, ob er da in den Gräbern irgendwo gefunden wurde.
15: Ich könnte noch mal eins machen. Ich habe auch Unterlagen aus Brest, dass ich die noch mal nachschaue. Gut, dann würde ich mir das auch noch mal.
0: Es ist ein Glück, dass es einige Listen und Daten aus der ehemaligen Sowjetunion gibt. Zurzeit ist die Zusammenarbeit mit den russischen Suchorganisationen wegen des Ukraine-Krieges jedoch kaum noch möglich.
15: Und jetzt hätte ich noch hier einen Auszug aus dem Namenbuch für Sie. Wir haben ja Ihren Großvater bei uns verzeichnet,
14: ja,
15: um sein Schicksal vor dem Vergessen zu bewahren. Ja. Und zwar mit den Daten, die bei uns hier verzeichnet sind. Er gilt als Vermisster.
14: Ja.
15: Und den Namenbuchauszug würde ich Ihnen gerne geben.
14: Das ist
15: geben.
14: Sehr lieb. Vielen Dank. Aber bitte, wenn ich das richtig verstehe, ist da nichts weiter über sein Schicksal zu erfahren.
15: Nein, nur also in den Gedenknamenbüchern sind die Geburtsdaten, ja, die vermissten Daten oder aber auch die gefallenen Daten bei denen, die dann zum Beispiel in Polen nicht zu bergen sind, kommen auch in diese Namenbücher.
14: Ja, genau. Aber gut zu wissen, dass sein Name nicht gänzlich untergegangen
15: genau,
14: ist.
15: Genau, da ist er auf jeden Fall genannt.
14: Vielen, vielen Dank. Also das ist für mich schon doch ein kleines Schrittchen weiter in dieser Geschichte.
0: Auf einem Acker bei Lingen im Emsland, wo heute oberflächlich so gut wie nichts mehr daran erinnert, war bis zum Kriegsende ein Militärflugplatz. Dutzende Flugzeuge wurden hier abgeschossen. Noch immer gelten viele deutsche und alliierte Piloten als verschollen. Joachim Eickhoff und Harald Reduch von der vermissten Suchgruppe Icarus sind deshalb hier noch immer regelmäßig auf der Suche.
16: Es gibt über 1 Million vermisste deutsche Soldaten. Und wir haben uns ja zur Aufgabe gemacht, eigentlich, dass wir Vermissten versuchen, den Namen zurückzugeben. Und wenn jemand vermisst ist, dann kann man bei einem Flugzeugabsturz noch Teile finden, die das Flugzeug identifizieren und wahrscheinlich dann auch Sachen, die den Piloten identifizieren. Und deshalb suchen wir hier auf diesem Gelände, weil hier ungefähr 70 Flugzeuge abgestürzt sind. Davon sind mehrere Piloten bis heute unidentifiziert und vermisst.
0: Seit gut 40 Jahren sind Sie hier und in der Grenzregion zu den Niederlanden unterwegs. Mühsame Detektivarbeit, oft mit Erfolg. Jedes Puzzleteil kann ein Schicksal klären helfen.
16: Ja. Ja, vom Flugzeug.
17: Sag ich mal, lass mal.
16: Eindeutig.
17: Ja, Flugzeug. Ja, Aluminium, oxidiert.
16: Ja, das ist von da hinten hier rüber geflogen.
17: Ja, man kann noch nicht mehr so gut an Farbe erkennen. Meistenteils kann man das auch wohl noch an der Farbe sehen. Ne? Die Amerikaner, die hatten dann so ein komisches Grün gehabt, so ein Gelb-Grün von innen. Ne? Und wenn man das dann sieht, dann weiß man schon, okay, das ist dann ein Amerikaner oder auch ein Engländer. Die haben auch so ein ähnliches Grün. Die Deutschen sahen etwas anders aus. Die war
0: schon beim Richthof. Ihre Funde sind zum Teil in einem kleinen Museum im Ort ausgestellt. Im Laufe der Jahre haben sich die Icarus-Leute einen großen Schatz an Fachwissen erarbeitet, international anerkannt.
16: Wir arbeiten ja zum Beispiel bei den Amerikanern mit der Universität von Wisconsin zusammen. die in Amerika oder weltweit eigentlich nach vermissten Soldaten suchen, nicht nur Fliegern. Wir sind sehr froh, dass die uns hier haben, weil wir uns hier ja auskennen. Und deshalb fragen die bei uns an, was wisst ihr da und da drüber und habt ihr noch andere Angaben? Das ist eine sehr ersprießliche Zusammenarbeit geworden.
18: In Großbritannien sind wir mittlerweile so bekannt, dass sich Angehörige melden bei uns und fragen, habt ihr was darüber?
16: Ja. Das macht uns auch ein bisschen stolz.
0: Der Erfolg ihrer Arbeit ist auch auf dem Ehrenfriedhof in Lingen sichtbar. Viele der einst unbekannten Soldaten haben dank der Arbeit von Icarus ihren Namen, ihre Identität zurückbekommen. Mehr als 10 Millionen Kinder werden durch den Zweiten Weltkrieg in Europa zu Waisen. Genaue Zahlen sind schwer zu ermitteln. Und es gibt tausende Kinder, die in den Nachkriegswirren von ihren Eltern getrennt werden. Oft kennen die Kleinen nicht mal ihren richtigen Namen. Der DRK-Suchdienst versucht mit Plakaten und eindringlichen Radiodurchsagen Angehörige zu finden.
19: Horst Gerlach, geboren am 4. Mai 1934 in Königsberg, Preußen. Letzte Anschrift, Flüchtlingskind aus dem Waisenhaus.
20: Sie hörten den Suchdienst.
0: Elfi Bartel ist 4, als sie von ihrer Mutter getrennt wird. Fast 70 Jahre lebt sie im Ungewissen, weiß nicht, wer ihre Eltern sind. Gemeinsam mit ihrer Tochter Anke macht sie sich auf Spurensuche.
21: Meine frühesten Erinnerungen waren, und zwar, ich war in einem großen Kinderlager bei Prag. Und zwar wurden im Januar 1945 alle deutschen Kinder aus Bratislava sozusagen verschleppt. Die Kinder waren weg. Und meine Mutti hat fast ganz Europa gesucht.
0: Elfi Bartel wird von Wehrmachtssoldaten verschleppt. Vorgeblich, um sie vor der herannahenden Roten Armee in Sicherheit zu bringen.
22: Überall in Deutschland suchen heute Eltern ihrer Kinder, Kinder ihrer Eltern. Kriegs- und Nachkriegswirren verursachten diese unnatürliche Trennung von großen und kleinen Familienmitgliedern, die sich jetzt wieder zu finden trachten. Ein Teil der noch verwaisten Kinder wird in Heimen untergebracht, wie hier in einem ehemaligen Lebensborn der SS. Noch immer werden für rund 30.000 Kinder die Angehörigen gesucht. Und jedes träumt von dem Tag und der Stunde eines Wiedersehens.
0: Bereits 1946 wird eine gesonderte Namenskartei für Kinder angelegt. Auch für Elfi Bartel existiert beim Suchdienst in München eine Karteikarte. Die langjährige DRK-Mitarbeiterin Britta Busse kennt den Fall noch gut.
23: Da habe ich etwas. Es ist aber lediglich eine Kopie. Die Originalkarteikarten wurden vor 20 Jahren verscannt. Und da haben wir eine Karteikarte, die von Amts wegen vermutlich im Jahr 1946 erstellt wurde. Und diese betrifft ein 4 Jahre altes Mädchen namens Elfriede Oeller. Sie wurde damals in dem Kinderheim in Bischofswerda registriert. Und da man über die Eltern gar nichts wusste, steht da einfach, gesucht werden Eltern oder Angehörige.
21: Und eines Tages kam dann eine Frau, Ende 46, und holte mich aus diesem Lager raus. Mit noch einer älteren Dame. Sie war damals 45, Schneidermeisterin. Und im Wohnzimmer stand eine große Zinkbadewanne, was damals so üblich war. Und da soll ich gesagt haben, aus dieser Wanne gehe ich nie wieder raus. Ein warmes Bad. Allerdings sind es nicht sehr schöne, nicht immer sehr schöne Erinnerungen. Ich weiß, wenn ich irgendwie ungezogen war, ich war ja damals dann auch schon 4,5, dann hieß es immer, wenn du nicht folgst, kommst du gleich ins Heim. Also ich wurde von einem Anfang mit diesen Sachen konfrontiert, dass es nicht meine Mutti war.
23: Hier haben wir noch etwas gefunden. Das ist eine Karteikarte aus unserer Kinderkartei, noch im Originalzustand. Und das wurde dann vom Jugendamt erstellt und dem Suchdienst zugeschickt. Sie wohnte dann in Großröhrsdorf in Sachsen bei der Pflegemutter.
21: Und als ich 12 Jahre alt war, ich wurde ja betreut über das Jugendamt. Und dann bekam meine Pflegemutter eine Information, dass meine Mutti mich sucht. So, und auch mit der Aufforderung, dass sie mit ihr in Verbindung treten sollte. Und sie hatte auch die Adresse von ihr. Aber meine Pflegemutter hat das verhindert. Die hat alles verhindert. Wirklich alles. Also das ist...
1: Wir haben diesen Brief tatsächlich auch gefunden, den die Pflegemutter an ihre leibliche Mutter geschrieben hat, nachdem wir jetzt mal später die Akten im Jugendamt eingesehen haben. Und sie hatte einfach eine falsche Adresse draufgeschrieben und deswegen kam dieser Brief zurück. Und dann war es nicht zustellbar und damit war das offensichtlich erledigt.
23: Warum das so war, weiß ich nicht. Es gab wahrscheinlich damals hunderte Kinder ohne Eltern, die durch die Ereignisse des Zweiten Weltkriegs ihre Eltern verloren hatte. Und da hat man sich mit der Sache nicht weiter beschäftigt. Dann hat man halt in das Jugendamt Plauen hat dann gesagt, ja, dann ist sie ja gut aufgehoben bei der Pflegemutter, da werden wir nicht weiter aktiv werden.
0: Der DRK-Suchdienst wird besonders in den ersten Nachkriegsjahren von der Masse der Anfragen schier überrollt. Ein zentraler Ort der Suche ist München. Ein Film aus dem Jahr 1968 fasst diese Mammutaufgabe zusammen.
6: Es sind die Namen von Deutschen und Ausländern. Die Namen von Soldaten und Zivilisten. 24 Millionen insgesamt. 158.000 Mal der Name Schulz. Und 13.000 Mal Müller mit dem Vornamen Johann. Die Briefe und Karten enthalten vor allem Fragen von Eltern, Frauen, Kindern. Viele dieser Fragen können beantwortet werden. 170 sind es täglich. Täglich kommen aber auch neue Informationen dazu. Sie helfen, weitere verschollenen Schicksale zu klären. Wer macht Verschollene des Zweiten Weltkriegs?
0: Selbst heute noch bekommt der Suchdienst rund 7.000 Anfragen jährlich. Erfolgsquote zwischen 30% und 40%. Auch Elfie Bartel will wissen, woher sie kommt und wer ihre Eltern sind. 2008 stellt sie eine Suchanfrage an das DRK.
1: Und dann hat es aber 1,5 Jahre gedauert. Und dann kam der Brief.
21: Ich habe den Brief immer wieder angeguckt. Roter Stempel, Suchdienst München. Ich habe mir nicht getraut, den Brief zu öffnen, weil ich nicht wusste, was steht da drin. Und dann habe ich ihn doch aufgemacht. Da stand mein richtiger Name drin, mein richtiger Geburtsdatum. Da stand drin, wo ich geboren wurde. Da stand der Name meines Vaters drin. Da stand der Name meiner richtigen Mutter drin und so weiter. Das kann, also, ich habe den Brief genommen, ich bin durchs Haus gerannt, ich habe geheult, ich habe geschrien. Das war mein ganzes Leben. Wusste ich erstmal, wer ich war und wie alles gelaufen ist durch den Suchdienst.
0: Ein Wiedersehen mit der Mutter gibt es nicht mehr. Sie ist 1994 gestorben. Der Vater gefallen und beerdigt in einem Soldatengrab 1943 auf Sizilien. Aber es leben noch Verwandte in Bratislava. Durch den DRK-Suchdienst kommt schnell ein Kontakt zustande. Elfie Bartel fährt regelmäßig dorthin.
21: Als wir das erste Mal runtergefahren sind, da warst du mit, ne? Die Tür auf und irgendeiner sagte, oder Babka, nicht? Jetzt kommt die Greta. So nannten sie meine Mutti. Jetzt kommt die Greta. Du bist wie deine Mutti. Du hast Sommersprossen, du hast die kurzen Hände wie dein. Du hast ein Gangbild wie deine Mutti. Also, da gehört ich dazu. Es ist für mich Familie, die ich nie hatte.
0: Elfie Bartel findet in Bratislava ihre Familie und das Grab ihrer Mutter.
21: Oh je. Da habe ich mir das alles vorgestellt, wie sie gesucht hat. Da habe ich bitterlich geheult. Also. Und ich gehe auch mal da rein. Steht schon fest. Hm? Ich bin in Bratislava geboren. Und meine Mutti liegt hier. Bin ich bei ihr.
0: Musik. Auf dem Hof der Familie Helper in der Grafschaft Bentheim ist heute ein besonderer Tag. Vor mehr als 80 Jahren verloren hier 10 Menschen aus 3 Nationen bei einem Flugzeugabschuss ihr Leben. Darunter 5 Familienmitglieder, Ersthelfer und Besatzungsmitglieder eines kanadischen Bombers. Ab heute soll eine Gedenkstele an die Tragödie erinnern. Damit schließt auch die Vermisstensuchgruppe Icarus diesen Fall ab.
16: In dieser Nacht vom 4. auf den 5. Mai 1943 machten sich 596 britische Bombenflugzeuge von den Flugplätzen in England auf dem Weg, um die Stadt Dortmund in Deutschland zu bombardieren. Einer der 4 motorigen Bomber wurde in der Grafschaft Bentheim abgeschossen und stürzte brennend auf den Hof Helper in Quendorf. An das tragische Unglück, das hier geschehen ist, soll diese Gedenkstätte erinnern.

0: diese Geschichten eine Berechtigung haben, dass man sich heute mit ihnen noch beschäftigt. Ne?
1: Millionen Schicksale des Zweiten Weltkriegs sind immer noch ungeklärt. Die lange Suche nach den Vermissten geht auch 80 Jahre nach Kriegsende weiter.

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4: Willkommen zur Tagesschau in 100 Sekunden. Neue Serie von gegenseitigen Angriffen am Golf. Iran attackierte Ziele in mehreren Staaten, die Verbündete der USA sind. Zudem erklärte Teheran die Straße von Hormuz wieder für gesperrt. Die USA hatten vergangene Nacht ihrerseits Militärschläge auf Iran geflogen. Am frühen Abend wurde von beiden Seiten wieder neue Angriffe gemeldet. Schwertner bemängelt Reformpaket der Bundesregierung. Die Vorsitzende der Linkspartei sagte im ARD-Sommerinterview, die Steuerreform sei eigentlich ein Witz und bringe kaum Entlastungen. Sie rief erneut zum Protest auf. Es brauche ein breites Bündnis gegen Sozialkahlschlag. Schwertner kritisierte zudem das milliardenschwere Rüstungsgeschäft mit Kanada. Volkswagen-Chef Blume stellt Werksschließungen in Frage. Es gebe intelligentere Lösungen, sagte er der Bild am Sonntag. Er verwies darauf, dass Sparmaßnahmen bereits erste Wirkung zeigten. Der Autobauer muss massiv Kosten einsparen. Berichten zufolge erwägt das Management, die Werke in Zwickau, Emden, Hannover und das Audi-Werk in Neckarsulm zu schließen. Neues Parlament in Politiker weltweit würdigen verstorbenen US-Senator Graham. Kanzler Merz bezeichnete ihn als wahren Freund und Partner Deutschland. Ukraines Präsident Zelensky betonte, Graham habe dem ukrainischen Volk zur Seite gestanden. Der Republikaner war seinem Büro zufolge nach kurzer und schwerer Krankheit im Alter von 71 Jahren gestorben. Graham galt als Vertrauter von US-Präsident Trump. Jannik Sinner gewinnt in Wimbledon. Der Titelverteidiger und Weltranglistenerste besiegte den deutschen Tennisprofi Alexander Zverev in 4 Sätzen. Dieser hatte nur den ersten Satz für sich entscheiden können. Damit platzte der Traum des 29-Jährigen, das berühmte Turnier als erster Deutscher nach Boris Becker zu gewinnen. Das Wetter am Morgen im Norden und Osten, neben Sonnenschein teilweise dichte Wolken und örtlich Schauer oder Gewitter, sonst sonniges Hochsommerwetter im Südwesten mit Schleierwolken, wieder sehr heiß mit Höchstwerten von 21 bis 36 Grad.

Vilnius, die Hauptstadt von Litauen. Hier lebt ein Mann, vermutlich 60 Jahre alt. In seinem Pass steht der Name Gendrich Tschupailis. Der Mann weiß, der Name im Pass ist falsch, das Geburtsdatum erfunden. Er glaubt, dass er Deutscher ist. Ein Deutscher unter falschem Namen. Ein vergessenes Kind. Seit Jahrzehnten versucht er, sich an seinen Namen zu erinnern. Vielleicht ist sein Vorname Heinrich, sein Nachname Nikolaus, geboren in Königsberg Anfang der 40er Jahre. Zu Hause waren noch zwei Schwestern, wie er sie

0: An eines erinnert sich Gendrich Tschupailes genau. Sein Vater war Hafenarbeiter in Königsberg und während des Krieges als Soldat an der Front. In Königsberg, der östlichsten Provinzstadt des Deutschen Reiches, leben vor Ausbruch des Zweiten Weltkrieges 370.000 Menschen. Die Region bleibt lange Zeit vom Krieg verschont. Hitlers Verwaltung lässt ganze Schulklassen und Kinderheime hierher, in die vermeintliche Sicherheit evakuieren. Ende 1944 rückt die Front näher. Die Stadt liegt unter Beschuss. Gauleiter Koch erklärt, jede Vorbereitung einer Evakuierung sei Hochverrat. Im Januar 1945 schließt die Rote Armee einen Ring um die Stadt. Ihre Bewohner, mit Durchhalteparolen traktiert, sind der künftigen Rache der sowjetischen Soldaten preisgegeben. Nach den Bombenangriffen sind Zehntausende Königsberger obdachlos. Ein schlecht ausgerüsteter Volkssturm verteidigt die Stadt. Alte, Frauen und Kinder sitzen in den Bunkern und Kellern fest oder fliehen vor der Roten Armee. Auch Gendrich Tschupailes erlebt das Kriegsende mit seiner Mutter und seinen Schwestern in einem Königsberger Bunker.
1: Als der Krieg damals zu Ende ging, da änderte sich das ganze Leben. Wir hatten uns im Keller versteckt. Russische Soldaten kamen zu uns in den Keller, schubsten die Kinder beiseite. So, setzt euch da hin. Dann wurden die Frauen vergewaltigt.
2: Und Ihre Mutter auch?
1: Ja, auch. Sie haben uns Kindern befohlen, uns in eine Ecke zu setzen. Und sie haben sich dann in der Gruppe vergnügt. Dann jagten sie uns aus dem Keller. Es war schon warm, es war April. Und alles, was wir hatten, das blieb im Keller. Das nahmen sie mit.
0: In ihre Wohnungen dürfen die Deutschen von Königsberg nicht mehr zurück. Die Rote Armee formiert lange Kolonnen und treibt sie durch die Vorstädte. Inzwischen wird Königsberg geplündert. Arbeitsfähige Frauen werden deportiert. Ein Wettlauf um das Überleben beginnt.
1: Nachdem sie uns freigelassen hatten, fing der größte Hunger an. Alle fingen an, um Brot zu betteln. Weil alle bettelten, gab es überhaupt nichts mehr zu essen. Irgendwann aß man dann auch Katzen und suchte, ja, ich muss das sagen, Fleisch von toten Tieren, also schlechtes Fleisch von toten Pferden. Das haben wir auch gegessen. Eigentlich alles, was uns in die Finger kam.
0: Tschupailes Mutter versteckt sich mit den Kindern auf einem Friedhof. Sie schlafen in einer Gruft. Irgendwann kann die Mutter nicht mehr. Sie schickt den Jungen fort. Er soll sich nach Litauen durchschlagen. Der Hunger der Nachkriegsmonate ist grausam. Tausende von Kindern verlieren in dieser chaotischen Zeit ihre Eltern. Sie verstecken sich in den Wäldern und ziehen ostwärts nach Litauen.

0: Wie viele der Wolfskinder von einst heute noch leben, ist ungewiss. Nach dem Ende der Sowjetunion begannen hunderte Männer und Frauen in Litauen, ihr Schicksal öffentlich zu machen. Sie haben überlebt, aber sie mussten über Jahrzehnte ihren Namen, ihre Herkunft und ihre Muttersprache vergessen. Sie organisierten sich in einem Verein, um gemeinsam die Spuren ihrer Vergangenheit wiederzufinden. Ein schwieriges Unterfangen, denn es gibt nirgendwo ein Verzeichnis oder eine Aktensammlung, das diese Schicksale registrierte. Heute leitet Luise Quietsch diesen Verein. Sie war selbst ein Wolfskind. Bei Kriegsende wurde die Fünfjährige von ihrer Familie getrennt. Die Mutter wurde vergewaltigt und ermordet. Das weiß Luise erst seit kurzem.
1: Und ich immer, wissen Sie, mein ganzes Leben lang, ich dachte, wie geschah, dass meine Mutter kümmerte um mich nicht. Warum sie suchte auf mich nicht so lange, so lange Jahre. Und das geschah, ihr Tod geschah in einem kleinen Städtchen, das heißt Stenken. Nicht weit von unserem Zuhause.
0: Irgendwie kam Luise nach Litauen und hatte Glück. Eine Familie in Kaunas nahm sie auf und versteckte sie so lange, bis sie genug Litauisch konnte, um nicht als deutsches Kind erkannt zu werden. Denn die kleinen Hitlers galten als Feinde der Sowjetmacht. Aber die dunklen Erinnerungen bleiben.
1: Also, wenn ich erzählte einigen Frauen meine Geschichte, ich sagte am Anfang schon, dass vielleicht ich irre mich, vielleicht das ist ein Traum. Ich bin nicht sicher, ob das Wahrheit ist, dass das, was ich erinnere, das heißt Flucht, Kälte, Hunger, dass ich irgendwo von Ferne stamme. Und das war ein Gefühl, wissen Sie, wenn ich noch klein war, damals ich erinnerte an sehr viele, ja. Aber mit Jahren, das ging vorbei.
0: Aber nach der Unabhängigkeit Litauens konnte sie das Rätsel ihrer Herkunft lösen.
1: Ich schrieb einen Brief nach Lübeck, nach Suchdienst, und bekam eine Antwort, wo wurde geschrieben, dass wirklich, ich bin Luise Quietsch. Ich wusste immer meinen Namen und Vornamen, ja. Und dass in Deutschland leben noch meine Angehörige und so.
0: Gendrich Tschupailis erfährt vom Verein der Wolfskinder. Auch er will endlich wissen, ob es noch Verwandte in Deutschland gibt. Er weiß, dass seine Suche schwierig wird, denn er hat ja nur einen vagen Anhaltspunkt für seinen wirklichen Namen. Unterwegs zum litauischen Staatsarchiv. Dort lagern auch Papiere aus sowjetischer Zeit. Tschupailis hofft, darin irgendeine Spur von sich zu finden. Manche Mitglieder des Vereins fanden gleich beim ersten Besuch des Archivs einen Hinweis. Was wusste zum Beispiel die Rote Armee über Tschupailis? Als er 1963 einberufen wurde, hieß es, eine Waffe bekommst du nicht in die Hand. Du bist ein Deutscher. Der Verein der Wolfskinder unterstützt die Spurensuche. Die Historikerin Ruth Kibelka soll Gendrich Tschupailis bei der Recherche helfen. Er durfte als Kind die Schule nur selten besuchen.
2: Schreiben Sie bitte.
3: Hier?
2: Vorname und Familienname.
3: Mein Name. Ja.
4: So
3: richtig.
2: Und hier unterschreiben.

0: Während er wartet, tauchen Bilder auf, die er lange nicht gesehen hat. Ihn quält die Frage, warum hat die Mutter es nicht geschafft, rechtzeitig aus Königsberg zu fliehen? Manchen ist es doch noch gelungen. Der letzte Zug mit Zivilisten verließ Königsberg am 28. Januar 1944. Doch wer in diesem Zug saß, war noch längst nicht in Sicherheit. Und auch nach geglückter Flucht konnte man durch die grotesken Launen der Politik noch zum Wolfskind werden. So wie Christel Holdack.
1: Und wie viel wir haben gefahren mit ihm? Wir sind nur weg über eine Brücke und die Brücke ist nur kaputt gemacht. Ja, und wir sind weggefahren.

0: wenn wir fahren weg, kommen wieder Flugzeuge und wieder Bomben und wieder auf diesem Zug. Und dann kommen deutsche Soldaten. Es war nur, wo die vier fahren, mit so ein großes Waggon. Und die machen die Türe auf und sagen, raus alles, alle von hier. Nehmen Sie nur Kinder und etwas zu essen.
1: Zu Fuß geht es weiter über das gefrorene, frische Haff Richtung Danzig. Es ist ein Wettlauf mit dem Tod, den Tausende verlieren. Christel Holdack, ihr kleiner Bruder und ihre Mutter überleben diese Schreckenstage. Mit dem Zug geht es bis Frankfurt-Oder. In Mühlenbeck bei Berlin leben entfernte Verwandte. Die räumen ein Zimmer. Hier erleben die Flüchtlinge das Kriegsende. Ein Rezept ist stummer Zeuge dieser Odyssee. Die Soldaten der Roten Armee hängen im Ort Plakate auf. Alle Flüchtlinge aus dem Osten, so befehlen die Russen, müssen wieder in ihre Heimatorte zurückkehren. Die Holdacks machen sich auf die Heimreise. Züge fahren nur selten. Ein langer Marsch nach Osten beginnt.

0: Hunderte Kilometer zu Fuß. 30 Kilometer pro Tag. In ihrem Haus in der Heimat wohnen inzwischen Polen. Die nehmen sie nicht auf. Als Obdachlose ziehen sie weiter und wissen, die Heimkehr nach Ostpreußen war sinnlos. Zu essen haben sie nichts, auch kein Bett und keine Hoffnung. Die Mutter bricht vor Erschöpfung zusammen und stirbt. Christel Holdack verspricht der Mutter noch, immer für den kleinen Bruder zu sorgen. Die einzige Hoffnung zu überleben, betteln in Litauen. In einem Güterwaggon verstecken sich die Geschwister, springen irgendwo hinter der litauischen Grenze vom Zug. Bei Bauern dürfen sie essen und manchmal auch eine Zeit lang bleiben. Auf dem Lande kann man billige Arbeitskräfte gut gebrauchen. So ziehen sie von Hof zu Hof. Ein erbärmliches Leben. Aber über all die Jahrzehnte hat Christel Holdack einen Schatz gerettet. Ihre deutsche Geburtsurkunde. Genau solch ein Papier besitzt Genrich Tschupailis nicht. Ihm haben sowjetische Behörden erst 1951 eine Geburtsurkunde ausgestellt. Das Alter schätzte ein Zahnarzt.
1: Ich kam, glaube ich, 1947 zu meinen Pflegeeltern. Ich wundere mich, dass meine Geburtsurkunde erst so viel später ausgestellt wurde und ohne eine Bemerkung über meine Herkunft. Aber sind Sie denn nicht adoptiert worden? Das weiß ich eben nicht genau. Und Sie haben wirklich keinen anderen Anhaltspunkt?
0: Dieses Dokument hilft ihm im Archiv nicht weiter. Weder unter dem Namen Tschupailis noch unter dem Stichwort Nikolaus findet sich eine Akte. Es fehlen Anhaltspunkte. Tschupailis beschließt, eine Reise in die Vergangenheit zu machen.

Er will noch einmal nach Königsberg, dorthin, wo sein Leben als Wolfskind begann. In Königsberg, heute Kaliningrad, sucht Tschupailis den Ortsteil Kohlhof. Eine Schranke versperrt die Zufahrt. Tschupailis schaut und schaut. Er erkennt nichts. Nichts sieht so aus wie in seiner Erinnerung.

Hinter der Wohnung lagen Eisenbahnschienen. Darüber mussten sie klettern, um zum Teich zu gelangen. Dort war ihr Spielplatz. Der alte Teich ist verschwunden, die Häuser auch. Hinter Bretterzäunen verbergen sich Schrebergärten. Trotzdem weiß Chupailis genau. Hier irgendwo hat er früher gewohnt. Doch alles ist abgerissen. Für Neubauten aus Beton.

0: Weiterfahrt durch Königsberg. Genrich Tschupailes sucht nach irgendetwas, was ihn an die Kindheit hier erinnert.
1: Sie können mich erschießen, das ist wirklich genauso ein Typ von Haus wie das, in dem wir gewohnt haben. Das kann nicht unser Haus sein, aber es sah so aus. Genauso einen Eingang hatten wir. Ich erinnere mich, dass ich schon einmal erzählt habe, dass im ersten Stock die Frau immer den Sohn verprügelte. Wir haben oben gewohnt, da war die Küche und dann kam unser Kinderzimmer. Da haben wir drei Geschwister geschlafen. Nach der anderen Seite raus, da schliefen die Eltern, damals nur meine Mutter.

0: Für schätzungsweise 6.000 elternlose deutsche Kinder in Ostpreußen richteten die sowjetischen Behörden provisorische Kinderheime ein. Aber viele Kinder wurden ins Innere der Sowjetunion abtransportiert. Wie viele, ist bis heute unbekannt. 1947 lässt das sowjetische Innenministerium die Situation in den Kinderheimen untersuchen. Die Lage ist katastrophal. Hunderte Kinder in Baracken, oft ohne Strom und Wasser. Durchschnittlich teilen sich 2 bis 3 Kinder ein Bett. Und zu essen gibt es fast nichts. Um dem Hunger und dem ungewissen Schicksal in der Hand der Roten Armee zu entgehen, reißen viele Kinder aus den Waisenhäusern aus. Ihr Ziel? Litauen. Litauen liegt jenseits der Memel. 1945 sind alle Brücken gesprengt. Die Kinder bauen Flöße oder legen sich auf Bretter und paddeln über den Fluss. Die wenigsten können schwimmen. Die Ertrunkenen zählt niemand. Heute erinnert kurz hinter der Memel eine kleine Gedenkstätte an die vielen Toten dieser Zeit. Die Anregung dazu stammt vom Verein der Wolfskinder. Sie alle sind irgendwann nach 1944 hier langgezogen, haben unter abenteuerlichen, oft elenden Bedingungen überlebt. Manche wurden von litauischen Familien aufgenommen, andere blieben jahrelang als Tagelöhner auf Wanderschaft. Und immer mussten sie verbergen, wer sie wirklich waren. Denn Litauen war Teil der Sowjetunion. Und für die sowjetischen Behörden waren auch deutsche Kinder Ausländer und potenzielle Feinde. Im ehemaligen Taurocken gibt es besonders viele Wolfskinder. Seit ein paar Jahren treffen sie sich regelmäßig. Sie alle suchen nach Angehörigen und fordern Anerkennung ihres Schicksals. Eine schwierige Aufgabe.
1: Wir haben niemanden, der Deutsch kann und der für uns übersetzt. Wir müssen immer einen Dolmetscher bezahlen, wenn wir Verwandte suchen, Briefe schreiben oder alles, was schriftlich erledigt werden muss. Also wenn wir Ausreiseanträge stellen, stellen Sie sich vor, so müssen wir mit unserer Bürokratie zurechtkommen. Auch mit den Angelegenheiten der Botschaft.
2: Was denken Sie, wie lange ich schon meinen Bruder suche? Also meine richtigen Verwandten. Mein Bruder kann ich nicht finden, er ist nirgendwo als tot gemeldet. Ich habe überall hingeschrieben. Meine Schwester ist inzwischen tot. Der Sohn meiner Schwester lebt in Deutschland. Aber er antwortet mir nicht.
0: Ruth Kibelka bringt Nachrichten aus Deutschland mit. Auch dort suchen Familien noch immer ihre verschollenen Angehörigen. Heute geht es um das Kind Gerhard Nieswand aus Gerdauen. Ruth Kibelka hat Fotos.

0: Niemand erinnert sich an dieses Kind. Es werden Mutmaßungen geäußert. Vielleicht war er zu klein, um sich später an irgendetwas zu erinnern. Vielleicht hat er auch nie gesucht, weil er nicht an einen Erfolg geglaubt hat.
1: Wissen Sie, was die Schwester, die ich endlich gefunden habe, mir geschrieben hat? Wir haben zwar denselben Vater, aber nicht die gleiche Mutter. Was soll ich denn darauf antworten? Und wissen Sie, die Schwester lebt nicht irgendwo, sondern in Berlin.

Längst nicht alle ehemaligen Wolfskinder haben sich beim Verein gemeldet. Das erschwert Nachforschungen zusätzlich. Im Dorf Piktopönen soll es einen Deutschen geben, dessen Namen im Verein niemand kennt. Eine erste Nachfrage auf der Post. Ehemalige Deutsche? Aber ja, natürlich gibt es die in unserem Dorf, sagt die Frau hinter dem Schalter. Die Tochter des ehemaligen Kolchos-Vorsitzenden fährt die Post aus und bestätigt, ja, bei meinem Vater auf dem Kolchos hat ein Deutscher gearbeitet. Und fügt hinzu, ich glaube, er ist heute auf dem Rübenacker.

0: Und tatsächlich wird der Gesuchte bald gefunden. Und er bestätigt die Vermutung.
1: Also, ich bin Deutscher gewesen und konnte einmal Deutsch. Nach dem Krieg bin ich hier aufgewachsen, wurde erwachsen. Da plötzlich brauchte ich Dokumente. Ich wurde von einer Kommission verhört und danach haben sie mir Papiere gemacht. Ich hieß früher Schlegel. Daraus haben sie Schlarsch gemacht. Das mit dem Geburtsjahr haben sie geschätzt. Ich glaube, ich bin 1935 geboren. Sie haben aber 36 geschrieben. So haben sie mir litauische Papiere ausgestellt. Und nun bin ich nur noch Litauer. Mein deutscher Vorname war Heinrich. Daraus hat man Genrich gemacht.
0: Doch auch Schlegel fehlt jedes Papier, das ihn als Deutschen ausweist. Ruth Giebelka verspricht ihm, in deutschen Archiven nachzuforschen. Ich würde wirklich gern selbst suchen, sagt der Bauer beim Abschied. Aber ich weiß nicht, wo ich anfangen soll.

0: Lendvaris, 20 Kilometer vor Vilnius. Hier kam Genrich Tschupailis als etwa Fünfjähriger 1946 oder 47 an. Unter welchen Umständen, das hofft er jetzt herauszufinden. Hier ist er aufgewachsen. Die Pflegeeltern haben nie mit ihm darüber gesprochen, ob sie seine Herkunft kannten. Aber im Ort leben auch noch Leute, die seine Geschichte bezeugen können.
1: Guten Tag, Mensch, ich erkenne dich sofort wieder. So viele Jahre. So viele Jahre, das ist ja ein Ding. So viel Zeit ist vergangen und deine Pflegeeltern, die haben doch hier gewohnt.
2: Zuerst haben wir alle woanders gewohnt.
1: Ja, auf der anderen Seite.
2: Ja, hier habe ich nicht mehr mitgewohnt.
1: Nein, du bist dann zur Armee gegangen. Der Pflegevater und die Mutter haben die Geschichte so erzählt. Nach dem Krieg, entweder 1945 oder 1946, kam der Kleine, also du, dort auf dem Bahnhof an, mit einer Gruppe von Soldaten, die von der Front kam. Die Soldaten sprangen aus dem Zug. Einer von ihnen trug auf dem Arm dieses Kind. Er war wahrscheinlich so ungefähr 3 Jahre alt, hielt ihn hoch und schrie laut, wer braucht einen kleinen Jungen? Wer braucht einen Jungen? Der alte Tschupailis hatte gerade geheiratet. Seine Frau war jung, sie hatten aber keine Kinder und entschieden sich, das Kind zu nehmen. Sie haben ihn also genommen, abgekauft und er war ungefähr 3 Jahre alt. Und das ist die Geschichte.
0: Deshalb also trägt er den Namen Tschupailis. Ob ihn die Familie tatsächlich adoptiert hat, weiß er nicht. Auch hierzu gibt es keinen Beleg.

0: Auf der Dorfstraße trifft Genri Tsupailis eine ehemalige Lehrerin. Ja, natürlich sei Tsupailis einer der Deutschen aus dem Ort. Aber dabei lässt sie es bewenden. Was sie sonst noch weiß, behält sie für sich. Die alten Wege der Kindheit. Früher ist er hier mit den anderen Jungs gerannt. Oft zum Bahnhof. Den bewachte manchmal Polizei oder Militär. Das war ihr Spiel. Es war eine Mutprobe, die Wachposten zu überlisten. Manchmal lauerten hier unheimliche Erlebnisse.
1: Wir schlichen auf den Bahnsteig und hörten Stimmen aus dem Zug. Gebt uns Brot. Da begann es auch aus den anderen Güterwaggons zu rufen, gebt uns Brot. Welche aus dem Zug warfen sogar Geld raus. Ich rannte nach Hause, ich war ein kleiner Junge, ich hatte nicht begriffen, was ich da sah. Zu Hause nahm ich Brot und rannte zum Bahnhof. Dort standen jetzt Wächter mit MPs und zogen mich an den Haaren zurück. Nichts für die, die werden nach Sibirien gebracht.
0: Auf der Straße riefen die Kinder ihm oft hinterher, Niemetz, Deutscher. Es klang wie ein Schimpfwort. Auch in der Schule wusste man offensichtlich, dass er ein Deutscher war. Das Gebäude existiert nicht mehr, aber Tsupailis erinnert sich an eine Lehrerin, die ihm Mut zusprach.
1: Die einzige, die mich wirklich als Deutschen behandelt hat, war eine Jüdin, meine Deutschlehrerin. Sie hieß Stein. 1955 ist sie nach Israel gegangen. Ich wollte gar nicht lernen, aber sie hat mich immer ermahnt, meine Muttersprache nicht zu verlernen.
0: Doch daraus wurde nichts. Genri Tsupailis darf nur selten zur Schule. Die Pflegeeltern trinken viel und streiten sich oft. Der Junge ist die Arbeitskraft für alles. Vielleicht wurde er nur deshalb aufgenommen. Alle standesamtlichen Papiere aus Lendwaris lagern heute in Trakai. Genri Tsupailis hofft, dass es wenigstens hier ein Dokument über ihn gibt. Vielleicht eine richtige Geburtsurkunde, ein Adoptionspapier oder Angaben, die seine Pflegeeltern zu seinem Namen und zu seiner Herkunft gemacht haben. Doch auch hier findet sich nichts. Jemand muss seine Spuren verwischt haben. Nach der ergebnislosen Suche ist der Mann zutiefst verbittert.
1: Ich verstehe nicht, warum sie mich überhaupt aufgenommen haben. Sie waren doch nicht dumm. Sie hätten doch darüber nachdenken müssen, dass ich irgendwann einmal zu suchen beginne. Meine richtigen Eltern hätten sich doch anfinden können. Sie hätten doch kapieren müssen, dass noch ein Leben vor mir lag. Sie hätten doch eines Tages stolz zu meinen Eltern sagen können, schauen Sie, was wir Ihnen für einen Sohn großgezogen haben. Nein, Sie haben überhaupt nichts gemacht. Nichts davon.
0: Der Zorn der betroffenen Wolfskinder ist verständlich. Aber die Pflegeeltern hatten gute Gründe, alle Spuren der Herkunft zu verwischen. Streng genommen machten Familien sich strafbar, wenn sie ein Wolfskind aufnahmen. Und deutsche Kinder mussten vor der Willkür sowjetischer Behörden geschützt werden. In einigen Fällen führte dies zu tragischen Irrtümern. Die Geschichte von Harz Glattstein belegt es.
1: An diesen Ort werde ich mich ein Leben lang erinnern. Als ich hier ankam, sah ich das Haus und der Mann hat hier Gras gemäht. Und dann kam er, weil er sich wunderte, dass ich hier nicht mehr weggegangen bin. Und er sah, dass ich verlaust war. Da hat er mich mitgenommen. Ich habe dort übernachtet und bin dann also einen Tag geblieben, zwei Tage. Sie haben mich lieb gewonnen. So bin ich geblieben.
0: Die kinderlose Familie pflegt den Jungen gesund. Doch die Freude über das neue Zuhause ist von kurzer Dauer. In den Nachkriegswirren erschießen litauische Partisanen den Pflegevater. Das erste Foto des Jungen entsteht. Der kleine Junge am Sarg. Harz-Glattstein wächst zeitig in seine Rolle auf dem Hof. Er ist die unentbehrliche Arbeitskraft. Was er nicht erfährt, die Dorfverwaltung registriert ihn als Deutschen und meldet den Namen den sowjetischen Behörden. Die lässt 1951 3000 deutsche Kinder in Litauen und Königsberg einsammeln. Güterzüge transportieren die vergessenen Deutschen in die DDR. Viele Betroffene finden so ihre Familien wieder. Harz-Glattstein nicht. Seine Pflegemutter hatte den Jungen vor dem Abtransport versteckt. Transporte bedeuteten in der Sowjetunion nichts Gutes. Sie befürchtete, dass der Junge nach Sibirien verschleppt würde. Ob in der DDR lebende Angehörige den Jungen später noch gesucht haben, ist ungewiss. Alle Anfragen nach verschollenen Kindern beantwortete die DDR-Botschaft in Moskau lapidar. Seit den Rücktransporten von 1951 war für sie das Thema verschollene Kinder erledigt. Bis heute kennt Harz-Glattstein trotz intensiver Suche nicht seinen wahren Namen. Die in Ostpreußen verschollenen deutschen Kinder hatten als Bürger der Sowjetunion keine Chance, ihre Angehörigen zu suchen. Doch auch heute machen sie viele bittere Erfahrungen.
2: Es gibt oft eine große Distanz zwischen wiedergefundenen Verwandten. Zuerst ist da die Sprachbarriere. Die jahrzehntelange Entfremdung tut auch das ihre. Oft wollen sich die Verwandten dann nicht mehr als Verwandte akzeptieren. Besonders oft wollen die Deutschen die Hiesigen nicht akzeptieren, weil sie denken, das wären hier Leute zweiter Klasse, meinten, dass wir nicht so sind wie Deutsche. Außerdem denken sie, es sei die Schuld der Wolfskinder, dass sie immer noch hier sind. Es ist aber nicht die Schuld der Kinder, sondern die Schuld der deutschen Heimat, da sie es nicht geschafft hat, sich um ihre Kinder zu kümmern. Sie haben es nicht geschafft, uns hier in Litauen zu finden und nach Deutschland nach Hause zu bringen, in das eigene Land. Und die deutschen Verwandten behandeln uns wie Schuldige. Das ist, ich kann es nicht anders sagen, eine Schande.
0: Luise Quietsch findet nach und nach ihre Brüder in Deutschland. Die Wiederbegegnung ist kein Happy End. Immer wieder muss sie erklären, warum eine Flucht oder Ausreise nach Deutschland nicht möglich war. Gendrich Tschupailes will sich nach allem nicht entmutigen lassen. Mehr denn je hofft er, dass seine Schwestern noch irgendwo in Deutschland leben. Zu lange hat die Existenz unter falschem Namen schon gedauert. Nur seine Frau kannte das Geheimnis seines Lebens.
2: Schon als Jugendlicher hat er Briefe geschrieben nach Moskau und versucht zu suchen. Er hat keine Antwort bekommen. Natürlich hat er sich an manches erinnert, an seine Eltern, und er war sehr traurig. Dann hat er eine eigene Familie, eigene Kinder und seine Frau. Aber er erinnert sich immer noch sehr oft.
0: Aus Angst um Frau und Kinder hat Genrich Tschupailes keine weiteren Anfragen in Moskau gestellt. Er wollte wenigstens verhindern, dass auch seine Familie unter diesem Makel leiden musste, dass er ein verschollener Deutscher in der Sowjetunion war.
1: Es war sehr schwer, hier Deutscher zu sein. Wo sie mich nicht kannten, da war es leichter. Nachher haben sie sich oft bei mir entschuldigt. Ja, aber wir waren doch noch Kinder. Aber geschehen ist geschehen und ich musste es aushalten. Ja, so etwas habe ich das ganze Leben abgekriegt. 40 Jahre lang auf der Arbeit. Gut, es gab auch Leute, davon sind heute schon einige Rentner, die haben sich anständig verhalten, obwohl sie wussten, wer ich bin. Das war schon verdammt mutig. Für mich bedeutete das sehr viel. So war es das ganze Leben lang.
0: Die Historikerin Ruth Kibelka hat inzwischen in deutschen Archiven nach Spuren von Genrich Tschupailes gesucht. Anhaltspunkte fand sie bisher nicht. Aber in das Dorf Piktopönen konnte sie ein amtlich beglaubigtes Papier schicken. Der dort unter dem Namen Genrich Schersch lebende Bauer ist tatsächlich Heinrich Anton Schlegel und wurde am 22. September 1934 in Ostpreußen geboren. Mit diesem Dokument ist er wieder zweifelsfrei Deutscher. Heinrich Schlegel wird einen Pass erhalten und vielleicht auch Angehörige in Deutschland finden. Ein Schicksal von vielen. Eines, das den immer noch suchenden Wolfskindern Hoffnung macht. Die Hoffnung, nicht unter falschem Namen sterben zu müssen.

0: Nebel eines dämmernden Morgens kamen sie an, aus Gefängnissen und stacheldrahtumzäunten Lagern in den russischen Weiten. Die ersten jener 9000, die nun zurückkehren.
1: Das war schon irgendwie ein Ereignis der besonderen Art, wenn so jemand nach Hause kommt.
2: Das ist unser zweiter Geburtsort. Das ist für uns immer der zweite Geburtsort. Ne? Wenn wir zusammen waren, Friedland, das stand bei uns immer hoch.
3: Das ist einmalig. So etwas kann man nur einmal in seinem Leben erleben. Dass es so ist.
0: Dann fuhren sie weiter nach Friedland und die Glocke des Lagers läutete die Stunde der Freiheit nun auch für sie ein, die mehr als 10 Jahre leiden und dulden mussten.
4: Und nach leerte sich der Platz und irgendwann war der Platz leer. Und oje, und er war nicht gekommen.

0: Russland 1945. Deutsche Kriegsgefangene bei der Zwangsarbeit. Erst nach Monaten dürfen sie nach Hause schreiben. Unter ihnen der Offizier Ingo von Kolani aus Lüneburg. Mein liebes Rehchen, heute komme ich dazu, dir einige Zeilen zu schreiben. Mir geht es also gut und bin gesund. Ich wäre froh, bald eine Nachricht von dir zu bekommen. Grüße die Kinder recht herzlich von mir. Es umarmt dich innigst, dein Ingo.
1: Ich hatte großes Mitleid, weil ich mir vorstellte, wie furchtbar es sein muss, in einem russischen Gefängnis sitzen zu müssen.
2: Ja, ich habe mir das immer sehr bildhaft vorgestellt, dass er leidet und dass das ganz schwierig ist und dass es so lange dauert und dass er schon alt ist und ob er je wiederkommt auch natürlich. Nicht? Also, weil man wusste ja nicht, ob er wiederkommt und ob er es überlebt. Ja.
0: Ende der 40er Jahre sollten alle Kriegsgefangenen frei sein. So hatten es die alliierten Siegermächte eigentlich beschlossen. Aber die Sowjets wollen nicht. In Schauprozessen werden die deutschen Gefangenen als Kriegsverbrecher öffentlich verurteilt. Viele zu Recht, manche zu Unrecht. Die Masse der Soldaten wird in Geheimprozessen zu Zwangsarbeit verurteilt. Das Kalkül? Sie sind wichtige Arbeitskräfte und ein Faustpfand im Kalten Krieg. Russland ist für eine Versöhnung noch nicht bereit. Ohne Nachweis von persönlicher Schuld müssen Zehntausende für 25 Jahre ins Arbeitslager. Auch Fritz Siegmann.
3: Ich dachte jetzt, die Welt geht unter. Können Sie sich ja vorstellen, wie als junger Mensch, wenn Sie jetzt da vor dem Richter stehen und der Dolmetscher, der sagt zu Ihnen, so, Sie sind jetzt so 25 Jahren Arbeitslager heute. Dann rechnen Sie mal aus, wenn Sie wiederkommen, wie alt Sie sind. Ob Sie überhaupt wiederkommen.
0: Nachdem bis Mai 1950 noch einmal über 17.000 Kriegsgefangene entlassen worden waren, erklärte Moskau, es gibt keine Kriegsgefangene mehr in Russland, nur noch rund 10.000 verurteilte Kriegsverbrecher. Empörung in Deutschland. Wo sind die zahllosen Vermissten? Die Menschen fordern die sofortige Freilassung aller deutschen Soldaten. Sie stellen Kerzen in die Fenster. Eine Schweige- und Gedenkminute im ganzen Land soll die Erinnerung an die Vermissten wachhalten. Und tatsächlich befinden sich 1950 noch rund 31.000 Kriegsgefangene in Russland. Paket- und Postkartenaktionen in die sibirischen Lager. Das demonstriert den Gefangenen: Wir haben euch nicht vergessen.
3: Plötzlich kriegte ich Pakete von Flensburg oben, von einer Frau, die ich gar nicht kannte. Das war so eine Frauenschaft, die sich da gebildet hatte.
0: Auch Schulklassen beteiligen sich an der Aktion. Dagmar von Kries aus Göttingen war dabei, packt Pakete für unbekannte Soldaten im fernen Russland.
4: Ich packte ja auch Dinge rein, die die Klasse mitgebracht hatte. Wurst, Zucker, irgendwelche haltbaren Suppen, ganz deutlich Dinge, die nicht verderben konnten. Wir trafen uns, es war eigentlich immer die gleiche Zahl von jungen Leuten, die sonnabends, nachmittags nichts anderes vorhatten oder die auch vielleicht das Verantwortungsgefühl hatten, hier können wir helfen.
3: Bloß die Pakete, die durften nicht beschriftet, also die Inhalt nicht beschriftet werden. Nicht? Zum Beispiel, weiß ich noch, einer von uns, der kriegt eine Tüte Milchpulver. Keiner wusste, was Milchpulver war. Kannten wir doch vor dem Krieg gar nicht, gab es da sowas gar nicht. Haben sie dann probiert. Wissen einer, da waren ja auch Ärzte im Lager, nicht wahr und so weiter. Wissen einer drauf, ich komme, das ist Milchpulver. Das wird ein bisschen anrühren, kannst du erst Milch trinken. Ne? Und Dosen die Beschriftung war weg. Wusste nicht, was drin war. Da musst du die, wurde die auf, und die Russen machten die auf. Wir haben sie probiert, ob da was drin ist. Nicht waren alles im Kram, Blödsinn.
0: 1953 kommt Bewegung in die Kriegsgefangenenfrage. Das Örtchen Friedland in der Nähe von Göttingen rückt in den Mittelpunkt des Interesses. Hier steht das zentrale Grenz- und Aufnahmelager der Bundesrepublik. Für Kriegsgefangene, Flüchtlinge und Aussiedler der erste Anlaufpunkt, für die Angehörigen ein Ort der Hoffnung. So auch für Edelgard Grothey, die nur ein paar Kilometer von Friedland entfernt lebt und verzweifelt ihren Vater sucht.
1: Ich hatte gehört, da sind Heimkehrer, und habe mir eingebildet, die freuen sich über blühende Kapuzinerkresse. Und bin runtergegangen und habe die von der Mauer abgeschnitten, habe mir einen kleinen Strauß Kapuzinerkresse gemacht. Und habe gesagt, ich muss jetzt nach Friedland kommen. Und wusste aber, das waren ungefähr 3 Kilometer, das wird dauern, und kriegt plötzlich eine Angst. Und 3 Kilometer, das schaffst du gar nicht, und vielleicht kommen die jetzt gerade. Und da war ein Rad auf dem Bauernhof, und da habe ich mir das Rad genommen, verbotenerweise, und bin mit dem Rad und der Kapuzinerkresse nach Friedland geradelt. 9-jährig. Und immer in dem vollen Glauben und Bewusstsein und Hoffnung. Und es gab eigentlich für mich gar keinen Zweifel. Da kommt jetzt mein Vater.
0: Wie Edelgard Grothey hoffen Tausende, endlich den Vater, den Sohn oder den Bruder in die Arme zu nehmen. Die Zeichen stehen gut. Moskau will mehr als 8000 weitere deutsche Soldaten freilassen. Sie sollen mit der Bahn nach Friedland gebracht werden.
2: Ich habe als Kind, oder wir haben immer nach dem Krieg gehofft, weil so viele immer freikamen, auch in der Schule so viel da, dass er freikommt. Und irgendwann, als ich in Paris war, 1953, dann habe ich schon, ging auch so eine Welle, dass jetzt wieder welche freikommen. Aber er war nie dabei, nie. Und man hat immer nur gewartet und gehofft, und den kam er nicht.
0: 8 Jahre haben die meisten Frauen, Mütter und Kinder gewartet. Manche länger. Viele sind verzweifelt, haben aufgegeben.
5: Die Verbindung ist bis 1946 abgerissen gewesen. Meine Frau musste glauben, dass ich tot bin.
6: Nein, ich habe es eigentlich nie geglaubt, dass er tot war. Ich habe es immer gespürt, dass er lebt. Und als 1946 denn die Karte kam, da war ich natürlich überglücklich. Und kann es gar nicht sagen, wie schön das war, dass er wirklich lebte. Und
0: Edelgard Grothey gibt auch nicht auf, glaubt, hofft und sucht nach ihrem Vater, von dem sie keine Nachricht hat. Sie fährt zu jedem Transport, der im Herbst 1953 in Friedland eintrifft.
1: Und ich hatte ja dieses Bild, und er hatte eine Narbe auf dem Kopf oder auf der Stirn. Und ich habe sie alle nacheinander einzeln angeguckt. Ich habe gedacht, die muss ich ja erkennen, die muss ich ja an der Narbe erkennen. Aber sie sahen alle gleich aus, sahen alle fürchterlich gleich aus. Und ich wartete und ich saß da, und immer noch in dem Bewusstsein, jetzt kommt er auf mich zu. Es kam aber niemand auf mich zu. Und nach leerte sich der Platz, und irgendwann war der Platz leer. Oje, und er war nicht gekommen. Und da habe ich meine Kapuzinerkresse genommen und habe sie auf das Podest gelegt. Und immer noch in der Meinung, er wird wissen, dass das mein Strauß ist.
0: Tausende Soldaten sind seit Kriegsende über Friedland in die Freiheit gereist. Seit 1951 auch viele Zivilinternierte, die als politische Gefangene der sowjetischen Besatzungsmacht unter DDR inhaftiert waren. Alle diese Heimkehrer sind in diesen Karteikästen registriert. Tausende von Schicksalen. Bis Januar 1954 entlässt Moskau immer wieder deutsche Gefangene in den Westen und die DDR. Ein stetiges Auf und Ab der Hoffnung und Enttäuschung.
2: Ich habe das mitgekriegt als Kind, dass, weil ich ging ja schon zur Schule, dass also Kinder, deren Väter kamen zurück. Und wir kannten auch unser bester Freund gegenüber auf der Straße. Der musste nie in den Krieg, der war immer da. Ich habe mir immer gewünscht, mein Vater hätte einen anderen Job gehabt.
0: Dann wieder Stillstand. Mehr als 10.000 deutsche Kriegsgefangene und Zivilinternierte scheinen verloren.
7: Moskau,

0: Die haben dann, oh, wir haben euch geschlagen. Und dann geht mir die Pravda plötzlich. Lacht er die Schwarze da. Haben wir dann gelesen. Jawohl.
1: Einen Monat später kommt der Kanzler nach Moskau. Gibt es nach dem Wunder von Bern jetzt ein politisches Wunder von Moskau? Werner Minkenberg und seine Kameraden verfolgen im fernen Ural das Geschehen in Moskau am Radio. Sie hoffen auf Adenauer.
2: Na, das war für uns kaum fassbar. Und dann haben wir den Russen gesagt, der dürfte das Radio nicht abschalten, wir wollen alles hören.
1: Es geht um viel. Moskau will diplomatische Beziehungen mit Deutschland. Adenauer die deutschen Kriegsgefangenen. Die Rückkehr der letzten 10.000.
2: Und da hören wir nach so vielen Jahren das Deutschlandlied. Wir standen alle automatisch auf und werden Mütze aufhört, nahmen die Mütze runter. Und dann haben wir geweint. Wir waren so ergriffen davon, die Hymne zu hören, unsere Hymne. Und das da in Gefangenschaft. Ne? Ja, und da haben wir natürlich geklammert rein, das, der muss uns rausholen, der wird es schaffen.
1: Die Verhandlungen sind schwierig, drohen sogar zu scheitern. Im Bolschoi-Theater am Abend beim Ballett kommen sich Adenauer und Ministerpräsident Bulganin endlich näher.
2: Der Bulganin und Adenauer, die haben sich doch die Hand gegeben im Bolschoi-Theater. Und bis dahin haben sich ja die Russen gesträubt. Die haben ja gesagt, das hat uns einen unheimlichen Dämpfer aufgesetzt. Wie der Adenauer gesagt hat, also die letzten Kriegsgefangenen müssten heim. Und haben die Russen gesagt, das sind alles Kriegsverbrecher. Sind Menschen, denen haben wir das menschliche Antlitz genommen.
1: Dann der Durchbruch. Moskau verspricht Adenauer in die Hand. Die letzten Kriegsgefangenen kommen frei.
2: Und er hat es ja geschafft, ne, dass wir heimkamen. Ne. Das war für uns eine Euphorie. In der Euphorie stehen wir auf. Ne. Das kommt jetzt heim, jetzt ist endlich vorbei. Ne.

0: Ja, die Russen, die haben sich gefreut und so weiter. Das Vidania gewunken und wir in die Waggons, ich war auch, da hatten sie die Tür so weit offen, dass wir gucken konnten. Dings hatten den Ofen drin, denn die Fahrt hat ja 6 Tage gedauert, Tag und Nacht.
1: Der Transport durch die DDR lief streng geheim und die Züge durften nicht an einem Bahnsteig entlangfahren, durften auch nicht an einem Bahnsteig halten. Es wurde grundsätzlich ausgeschlossen, dass irgendwer Kontakt zur Bevölkerung zustande kam.
2: Wir grüßen die Heimat und so weiter, hat man Sprüche reingeschrieben. Und wir sind in Frankfurt Oder angekommen. Erst das erste Mal deutsches Gebiet. Kam dann Vorbeioffizier, wir sollten die Zweige und die Anschriften abmachen. Haben wir gesagt, nicht. Sie müssten wir abmachen, das wäre verboten. Haben wir gesagt, die Russen haben es geduldet, die Polen bei der Durchfahrt haben es geduldet, haben es dran und ihr lässt es auch dran. Ihr macht das nicht ab. Und da wollten, haben sie gesagt, da müssen wir kommen. Wenn du hier rankommst, warte ich gar nicht an den Waggon ran, ich ziehe mir einen Waggon und dann kannst du was erleben. Da haben wir so aggressiv gewesen. Ne? Die sind dann abgezogen, haben nichts gemacht.
1: Das hat meinen Vater eigentlich sehr schwer berührt. Einer von den Heimkehrern, die in Herdesheim in der Maschine kamen, sagte, wir sind durch die ganze Sowjetunion sind wir vom sowjetischen Halbmond bestens versorgt worden. Wir sind durch ganz Polen vom polnischen Roten Kreuz bestens versorgt worden. Ab Frankfurt Oder wurde uns noch nicht mal Trinkwasser gereicht. Und das hat meinen Vater eigentlich sehr verbittert. Ja, die armen Kerle haben

0: doch wirklich ihr Leben gebüßt. Warum behandelt man die hier so?
1: Wir waren in der Schule, hatten Unterricht gehabt und plötzlich läuteten die Glocken. Und da wussten wir, aha, da ist was los. Es ging wie ein Lauffeuer auch durch das Dorf, dass Heimkehrer ankommen würden.
2: Nur 4 Wochen nach Adenauers Moskau-Reise trifft Anfang Oktober 1955 der Zug mit den ersten Kriegsgefangenen im kleinen hessischen Grenzort Herleshausen ein.
3: Und mit Mark geht so ein grün Uniformierter mit einem Gewehr umgehängt vorbei. Und guckt er so. Und Mark sagt, wer bist denn du? Was machst denn du? Sagt er, ich bin Grenzbeamter der Bundesgrenzschutz von der Bundesrepublik. Ja, haben wir gesagt, wo sind wir denn hier? Na, hier ist ja schon Bundesrepublik. Und da sind wir aus dem Waggon raus und haben gebrüllt, wir sind frei, haben uns gegenseitig umarmt und Schulter geklopft. Jetzt haben wir es geschafft, jetzt sind wir frei. Hat sich gelohnt zu überleben.

0: Das ganze Dorf fieberte und alle, die laufen konnten, liefen zum Bahnhof, um auch die Heimkehrer zu begrüßen natürlich, weil es war ja was wahnsinnig Schönes und was unbegreiflich Schönes eigentlich auch und Rührendes, in der Hoffnung, dass man den einen oder anderen auch wieder treffen könnte.
1: Auf der Fahrt habe ich immer überlegt, wie wird man uns empfangen? Wir sind ja Kriegsverbrecher. Werden sie uns anspucken, steinigen oder mit Hurra, ne? Und da ging unser Zweifel immer hinterher so oder so, ne? Bisschen freudig oder wieder so ein bisschen gedämpft. Und wie wir da in Herleshausen durch die kleine Bahnhofshalle gegangen sind, da hatten wir Empfang, da fiel alles wie ein Panzer vor uns runter. Aber ich sagte, das kann es nur gut sein. Ne?
2: Die Weiterfahrt der Spätheimkehrer zum Auffanglager Friedland gleicht einem Triumphzug.
0: Wir haben natürlich in die Gesichter der Heimkehrer geschaut und haben gesehen auch, dass viele geweint haben vor Freude. Andere haben gestrahlt. Sie haben sich über Blumen gefreut, über kleine Geschenke gefreut.
2: Dann endlich Friedland, das Tor zur Freiheit.
3: Da war natürlich was los. Ne? Und unsere Angehörigen kamen schon, die suchten und suchten uns. Alles rief durcheinander. Ne? Meinst du, wie Heinz, bist du mit hier? Und die standen ja alle an der Seite, wo wir reinfuhren. Da habe ich schon gesehen, ach, da ist ja meine Mutter oder mein Vater oder da ist mein Cousin. Und dann haben wir gewunken, wo haben wir uns denn da auf dem Platz gefunden? Das kann man gar nicht beschreiben. Also wer das nicht miterlebt hat.
2: Nach 3.795 Tagen Kriegsgefangenschaft schließt Fritz Siegmann seine Mutter wieder in die Arme.
4: Dann habe ich dann auch erlebt, wie die Ersten sich gefunden hatten. Angehörige, sprachlos, nur Umarmung, sprachlos.
2: Tausende sind gekommen, warten und suchen den Mann, den Sohn, den Vater.
5: Mein Vater war auch 55 nicht dabei. Ich habe später erfahren, dass er schon 49, ich denke zwar rückwirkend, für tot erklärt worden ist. Als ich diese Erklärung las, das ist so ein Formular, Vater ist für tot erklärt worden, da weiß ich, dass ich, als ich das gelesen hatte, fürchterlich geweint habe und da hatte ich so ein Gefühl der Ohnmacht und der Trauer und des Betrogenseins.
1: Und ich sah ein Schild, das sehe ich, das Gesicht, ich bin dann raus aus der Mäuse hin, näher ran und guck, auch das ist der Heinz. Und das war ein Lagerkamerad und das war die Schwester, die hat ihm, weil ja keine Nachricht mehr kam, und die hat ihren Bruder gesucht gehabt. Und der konnte dann die traurige Mitteilung machen, dass der Heinz verstorben ist im Lager.
6: Liebe Landsleute, Heimkehrer aus dem fernen Osten, das Grußwort, das ich für das deutsche Volk zu sprechen habe, kann ganz einfach sein. Ein herzliches Willkommen.
7: Ich darf Ihnen melden, Herr Präsident, dass ich gleich nach der Ankunft an den Herrn Bundeskanzler ein Telegramm gerichtet habe mit dem Inhalt: 600 überglückliche Menschen danken Ihnen für die Befreiung vom sowjetischen Joch und wünschen Ihnen eine recht baldige Genesung.

0: Die Männer sind überwältigt von Gefühlen. Glück und Verzweiflung liegen dicht beieinander.
1: Die Freude jetzt, auch für uns. Und dann die Heimkehrer, die andere Seite, wo keine Angehörigen hier waren. Die dann, es war keiner da. Und dann habe ich erfahren, die waren aber irgendwie benach, aber es war keiner da, der die abholen wollte, konnte. Die Frau war anders verheiratet. Dieser Mann, wo jetzt keine Angehörigen waren, der saß vor der Baracke im Regen und merkte den Regen nicht. Der saß da, wie ein Toter. Und eine, mir wollte man das immer nicht glauben, wir mussten ja von hier, wenn wir zur Arbeit fuhren, zum Zug. Also gingen wir durchs Lager durch. Vor der Schräge war links eine Toilette. Keine besondere Toilette, war wie ein Donnerbalken, stand einer Reihe. Und da sah ich denn den Ersten, der sich aufgehängt hatte, nicht? In dieser Toilette.
0: Mehr als 6000 Kriegsgefangene kommen in diesen Tagen nach Friedland. Hunderte von Freiwilligen helfen den Spätheimkehrern, führen Gespräche, befragen sie nach den Schicksalen der verschollenen Kameraden. Und sie bereiten sie vor auf das neue Leben, statten sie aus für die ersten Schritte.

0: kommt abends der Kumpel zu mir, sagt er, komm, Werner, komm mal mit. Sag, willst du denn? Komm mit. Ja, sag, wohin denn? Na, komm mit. Na, gehen wir bald los, gehen wir in den Esssaal. Sagt, setz dich da hin. Und er kommt da mit 2 Flaschen Bier. Und da haben wir beide 2 Flaschen und es hat uns geschmeckt. Das war das erste Geld, was wir in der Hand hatten und das erste Bier, was ich als Freier getrunken habe und in den Händen hatte das Geld.
1: Noch ein Telegramm, ein Telefonanruf nach Hause zu Freunden und Verwandten. Lange will keiner im Grenzlager bleiben.
2: Hallo, ist jemand da? Wer ist denn da?
1: Felicitas von Kolani und ihre Familie erhalten auch eine Nachricht aus Friedland.
3: Ich bin dann mit meiner Mutter nach Friedland gefahren, mit dem Zug. Und haben dann meinen Vater in einer Baracke wiedergesehen. Und ich hätte meinen Vater nie erkannt, weil ich ihn als 1944 zu Weihnachten zuletzt gesehen habe. Da war er ein paar Tage auf Urlaub und danach habe ich ihn nicht wieder gesehen. Für mich war es natürlich ein fremder Mann. Er ging sehr gebeugt, hatte eine Rückgratkrankheit, Bechterew genannt und hatte eben auch TB gekriegt in der Kriegsgefangenschaft. Und ich hätte ihn nicht erkannt. Mein Bruder hat ihn aber erkannt.
1: Walter von Seidlitz ist auch frei. Der General hatte schwer. Er gilt als Verräter, weil er in Russland zum Widerstand gegen Hitler aufgerufen hatte. Die Tochter trifft auf einen verstörten Mann.
4: Das waren Riesenerwartungen. Und das war auch noch kindliche Erwartungen. Richtig kindlich, glaube ich. Also ich habe so gehofft, der nimmt mich ganz toll in den Arm und der ist interessiert daran, was ich, oder fragt danach, was ich erzähle oder was in der Zwischenzeit war. Aber das war gar nicht der Fall. Er sah so, als er zurückkam, das ist ein ganz trauriges Erlebnis gewesen. Er sah verwirrt aus und er war auch verwirrt. Und er hatte ganz wilde Augen und er sah völlig grau aus. Also sehr mitgenommen, sehr verletzt, sehr alt. Man hatte keine Ahnung davon, auch keine Hilfestellung oder keine psychologischen Erkenntnisse, wie das heutzutage vielleicht wäre, wie man mit so einem Menschen nach so vielen Jahren umgehen kann.
1: Dann endlich nach Hause.

0: Wohin die Männer auch kommen, warten Hunderte, Tausende auf ihre Heimkehrer. Wildfremde Menschen freuen sich mit den Familien. Die Heimkehrer werden zu einem nationalen Ereignis. Man ist glücklich und verwirrt zugleich. Vor allem die Jüngsten, sie fremdeln mit ihren unbekannten Vätern. Fremde stecken den Männern heimlich Geld zu, empfangen die Heimkehrer wie Helden, feiern ihren Überlebenswillen. Überwältigend auch die Rückkehr von Fritz Siegmann. Er hat zwei Kameraden mitgebracht, die kein Zuhause mehr haben.
1: Erst bei den Friedlandern haben wir auch die mitgenommen, zum Teil. Die konnten wir auch nicht stehen lassen. Die haben so viele Kumpels waren wir. Ja. Ich hatte ja auch jemand, der aber nicht hier im Westen wohnt, hier jenseits von Göttingen, an der Grenze. Und da hatte die Frau in der Zwischenzeit einen Grenzer kennengelernt. Und das wusste er und dann ist er ein paar Tage bei mir geblieben.
0: Im Januar 1956 kommen die letzten Transporte. Unter ihnen ein besonderer Zug. 450 Kriegsheimkehrer unter Bewachung russischer Soldaten mit aufgesetztem Bajonett. Die sogenannten Nicht-Amnestierten. Moskau fordert von der Bundesrepublik, dass diese Soldaten vor deutsche Gerichte gestellt werden wegen Kriegsverbrechen. Für diesen Zug gibt es keinen Empfang. Er trifft an einem Samstagmorgen heimlich in Herleshausen ein. Die Sonntagszeitung berichtet am nächsten Tag, dass die Polizei die Männer umgehend in eine Kaserne nahe Friedland gebracht hat. Von dort erhält Dagmar von Kries noch am selben Tag ein Telegramm von Paul Lotz.
2: Aus diesem Telegrammtext wurde uns klar, dass besagter Paul Lotz, mit dem ich schon die Postkarten gewechselt hatte, nun entlassen sei und der Meinung war, wir könnten ihn aufnehmen.
0: Die Schülerin ist völlig überrascht. Lotz hatte ihre Adresse als seine Adresse in Westdeutschland angegeben. Mit der Mutter und einem Bekannten geht sie in die Kaserne.
2: Das Einzige, was ich eben genau weiß, ist, dass wir dann da angeklopft haben und er da in einer Art neuen Bekleidung, hatte da so einen ganz schönen Mantel an und einen dunkelbraunen Koffer in der Hand. Und so mehr oder weniger stand oder im Gehen auf uns zukam und sagte so, ich kann gleich mit euch mitgehen. Die ganze Angelegenheit war sehr belastend. Man fühlte sich verpflichtet, eigentlich zu helfen und wusste genau, es geht nicht.
0: Nach dem Treffen hat die Schülerin keine Verbindung mehr mit dem fremden Heimkehrer Paul. Mit den letzten Kriegsheimkehrern kommen in diesen Tagen auch Angehörige der SS und Waffen-SS zurück. Nur wenige werden angeklagt und verurteilt. Wie etwa Angehörige des Lagerkommandos im KZ Sachsenhausen. Bei späteren Verfahren sind viele Taten verjährt oder die Angeklagten zu alt oder bereits verstorben. Der Weg in das neue Deutschland ist schwierig. Wirtschaftswunder, Alltagshektik, eine neue Kultur. Nur langsam und mühsam finden sich die Rückkehrer in der Freiheit und der glitzernden Welt zurecht.
3: Ja, ich habe nur gestaunt. Ich bin durch die Straßen gegangen, Schaufenster so voll alles. Und alles gab zu kaufen. Dann habe ich auf die Straßen, ich habe mich umgedreht. Der rennt da lang, die rennt da, die mit der Tasche. Denn jeder hat ja ein Ziel, egal wo er lang läuft. Jeder hat ja ein Ziel, wo er hin will. Und das war für mich so überwältigend. Ich bin mal zurückgekommen, bin auf die Stube gegangen und habe mir das jetzt innerlich realisieren müssen. Du bist frei und das ist Deutschland, das ist Freiheit.
0: Alte und neue Welten prallen aufeinander. Fremde Väter treffen auf fremde Kinder. Statt Marschmusik hört die Jugend jetzt Rock'n'Roll.
4: Mein Vater war natürlich auch streng. Du musst mit 19 Jahren muss ich auch am Wochenende um 10 Uhr zu Hause sein. Und wenn alle anderen auf ein Fest gingen oder Klassenfest, durfte ich dann vielleicht mal bis 12 bleiben und musste dann nach Hause. Und als ich verlobt war, musste ich auch noch um 10 Uhr nach Hause kommen.
5: Er war uns allen am Anfang fremd, ja. Und das hat sich im Laufe der Zeit dann verändert. Ja, weil er da ja auch so wieder irgendwie ein menschlicher Vater wurde, mit dem wir uns dann auch über andere Dinge unterhalten konnten, auch mal über persönliche Dinge.
0: Es sind oft schmerzhafte Begegnungen mit zum Teil schwer traumatisierten Männern. Auf der Bühne in den Wohnstuben der Heimkehrerfamilien wird alles geboten. Dramen ebenso wie Tragikomödien.
4: Meine Mutter war sehr energisch und hat er eben jahrelang alles alleine gemanagt. Und nun wollte mein Vater wohl auch mal, dass es nach seiner Mütze geht. Ich erinnere mich nur, dass die gekochten Frühstückseier durch die Luft flogen, weil wohl meine Mutter nicht so wollte, wie mein Vater wollte.
6: Er war ja Kellner. Und insofern saß er auch am Fass und kam gut an Alkohol ran. Und ich kann mich kaum mehr erinnern, dass er abends oder nachts, wenn er nach Hause kam, nüchtern war. Und ich musste dann Vater zurückhalten und ausziehen. Und oft war es so, dass Vater dann in meinem Schoß lag. Ich habe mich dann da auch hingekauert und habe seinen Geschichten gelauscht. Und wusste dann, wenn er das alles erzählt und die Platte abgelaufen ist und irgendwo der Punkt gesetzt wird, ist an dem Abend dann der Spuk vorbei. Der lange Arm der russischen Kriegsgefangenschaft ging bis in die Flügelstraße. Na, und der hielt uns alle da im Klammergriff.
0: Auch der Einstieg in die Berufswelt ist für die Heimkehrer mühsam. Sie können sich nur schwer von der Vergangenheit lösen.
3: Es ist schon ein langwieriger Prozess gewesen. Es war nicht von heute auf morgen. Und ich muss sagen, ich habe es relativ früh überwunden, meine Vergangenheit ein bisschen nach hinten zu schieben. Aber viele Kameraden bei späteren Treffen erzählen, die haben gesagt, ich habe es heute nicht los, manche.
0: Viele scheitern. Andere finden nicht mehr die Anstellung in ihrem alten Beruf und müssen sich umstellen. Die Konkurrenz ist groß.
7: Ja, das hatte ich mir doch etwas anders vorgestellt bei meiner Rückkehr in die Heimat. Beruflich gesehen, denn vom Beruf bin ich Hochfrequenzingenieur. Die war viele Jahre bei großen Firmen tätig und hat auch eine gute Position. Ich habe mich verschiedentlich beworben, aber die Firmen haben kein Interesse mehr an alten Leuten. Sie suchen junge Nachwuchskräfte. Außerdem ist ja auch die Entwicklung derartig vorgeschritten, dass ich die durch 10 Jahre Abwesenheit nicht mehr dem folgen kann, was heute von mir verlangt wird.
1: Einfach war es nicht, aber ich hatte ja viele Kameraden, Arbeitskollegen, die mit mir in der Berufsschule gegangen sind und so weiter und die dort auch gearbeitet haben, die ich ja kannte, die schon früher nach Hause gekommen sind. Somit war das nicht schwierig.
0: Viele gehen auch in die neue Armee, zur Bundeswehr, die ein Jahr nach ihrer Rückkehr aufgestellt wird.
1: Ich wurde angeschrieben und noch und da hat meine Mutter gesagt, Junge, wir sind schon wieder weg. Da irgendwo eingezogen werden und kommen vielleicht alle 4, 6 Wochen mal fürs Wochenende nach Hause. Das konnte ich meinen meine Mutter und meinem Vater nicht antun. Nein.
3: Nein, nein. Ich wollte nicht, das hatte ich, wie man sagt, die Schnauze voll. Nicht nochmal Uniform und eine Waffe anziehen und eine Waffe in die Hand nehmen. Ne?
0: Insgesamt kehren mit den letzten Transporten mehr als 10.000 Kriegsgefangene und Zivilisten aus den russischen Straflagern in ihre Heimat in West- und Ostdeutschland zurück. Für sie ist erst jetzt, 10 Jahre nach Kriegsende, endlich Frieden.
1: Stellen Sie sich mal vor, wenn Sie 15 Jahre diese Zeit mitgemacht haben. Soldatenzeit und Gefangenschaft. Also, was für ein Elend, was man mitgemacht haben, wenn man seine besten Kameraden, Kollegen unter der Erde bringt, in den Zellplan einwickelt und in die Erde legt. Und so weiter. Und plötzlich kommt man endlich aus dieser Misere raus und man sieht hier, man lebt wieder auf. Das ist das zweite Leben.

Friedland. 60 Jahre später ist der kleine niedersächsische Ort noch immer Grenzdurchgangslager. Für viele Flüchtlinge aus aller Welt der erste Hoffnungspunkt in der Fremde und Tor zur Freiheit.

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10: Während die Bundesregierung von einem Umfragetief zum nächsten eilt, hat sie ihre Mitgliederzahlen in den letzten beiden Jahren verdoppelt und ruft angesichts der nun angekündigten Reformen bei Rente, Gesundheit und Arbeitsmarkt zu einem bundesweiten Proteststurm auf. Droht uns statt lauer Sommernächte also ein heißer Protestsommer? Und wie würde sie das Land reformieren? Das wollen wir in diesem ARD-Sommerinterview nun herausfinden. Herzlich willkommen Ihnen allen und herzlich willkommen Linken-Chefin Ines Schwertner.
11: Vielen Dank für die Einladung.
10: Frau Schwertner, wir wollen gleich loslegen und werden wie bei jedem Sommerinterview in diesem Jahr sehr aufmerksam beobachtet von unseren ARD-Faktencheckern, die ihre Aussagen prüfen und am Ende auch darüber informieren. Und wir hatten gleich zu Beginn diese Woche ganz aktuell endlich mal positive Nachrichten aus der deutschen Wirtschaft. Kanada bestellt 12 U-Boote in Deutschland und allein in Wismar sollen deshalb bis zu 1200 neue Arbeitsplätze entstehen. Haben auch Sie sich für Wismar gefreut?
11: Naja, also angesichts der Tatsache, dass es jetzt allein die Rüstungsindustrie ist, die gerade gepampert wird, die auch gerade hohe Aufträge erhält, während gleichzeitig 100.000 Arbeitsplätze bei VW wegfallen, kann ich mich leider nicht darüber freuen, weil ich eben einerseits sage, dass wir nicht nur in die Rüstungsindustrie investieren dürfen, weil wir das politisch falsch finden, sondern auch, weil die Jobs, die in der Rüstungsindustrie jetzt dazukommen, nicht die massiven Wegfall und die Deindustrialisierung, die wir auf der anderen Seite erleben, nicht kompensieren können.
10: Das heißt aber, wenn ich Sie richtig verstanden habe, dass da was in Wismar jetzt entsteht, das sind schlechte Jobs.
11: Das sind keine schlechten Jobs, aber die Beschäftigten, mit denen wir da sprechen, die sagen, wir wollen eigentlich keine Panzer bauen. Viele sagen, sie wollen jetzt auch keine U-Boote für Kriege bauen, sondern sie wollen eigentlich Dinge bauen für die zivile Produktion, die Menschen wirklich brauchen. Also das sind ja nicht einfach nur Arbeitsplätze, die entstehen, sondern auch die Beschäftigten selbst fragen sich ja, was sie da produzieren, zu welchem Zweck. Und ich glaube, niemand freut sich, Dinge zu produzieren, die eigentlich in einem Krieg eingesetzt werden sollen.
10: Ja, da muss man, glaube ich, aber nochmal den Kontext herstellen. Diese Werft in Wismar, die ist mehrfach bereits insolvent gegangen, wegen eben zu wenig Aufträge aus dem zivilen Bereich. Deswegen, was ist Ihre ganz konkrete Botschaft heute für die Werftarbeiter und auch für jene, die sich da jetzt vielleicht bewerben wollen? Denn die brauchen ja 1200 neue Kräfte. Baut diese U-Boote nicht?
11: Nein, das bedeutet, dass die Bundesregierung, dass der Staat einen Plan vorlegen muss, um wieder Arbeitsplätze zu schaffen, auch in der zivilen Produktion. Also sowohl die Häfen, die Volkswerft in Stralsund, die hätte man in öffentliches Eigentum überführen können, um da wirklich Dinge zu produzieren, die wir brauchen. Genauso wie wir Busse produzieren müssen und auch günstige Autos produzieren müssen. Der Auftrag ist jetzt da, da können die Beschäftigten nichts dafür, sondern der Auftrag geht doch an die Bundesregierung, für eine Industriestrategie zu sorgen, die diese Hunderttausenden wegfallenden Arbeitsplätze sichern kann und die eine Strategie gibt für die nächsten 10, 15 Jahre, dass die Industrie weiß, was sie jetzt produzieren soll.
10: Bewerben oder nicht?
11: Bitte?
10: Bewerben oder nicht?
11: Bewerben für den Arbeitsplatz. Ja. Also das kann man dem Einzelnen kann man keinen Vorwurf machen. Jeder, der jetzt gerade dringend nach einem Job sucht, mache ich keinen Vorwurf. Aber wie gesagt, die Menschen machen einen Unterschied. Und das, was ich höre von den Kollegen, ist, dass sie sich sehr genau aussuchen und auch wissen, dass sie nicht für den Krieg produzieren wollen.
10: Dahinter steckt ja Ihr Wirtschaftskurs und wir wollen uns den Kurs der Linken heute mal Stück für Stück anschauen. Um den weiteren Abbau von Arbeitsplätzen in Deutschland zu verhindern, beschloss die Bundesregierung ja in diesen Tagen vor der Sommerpause ein Reformpaket. Da waren die Reaktionen aus der Wirtschaft eher positiv. Die Linke aber, die trommelt zum Protest, auch angesichts der nun beschlossenen Kürzungen von Gesundheitsleistungen. Frank Jahn.
12: Wir sagen, es reicht.
13: Linke Chefin Schwertner ruft vor dem Bundestag zum Protest gegen die Krankenkassenreform und den Koalitionskurs insgesamt. Als Schwarz-Rot ein Verbot ankündigt für Enteignungen von Wohnkonzernen, greift die Linke die Steilvorlage auf ihren Social-Media-Kanälen sofort auf.
1: Wir werden die Verstaatlichung privater Wohnungsbaugesellschaften und Mietwohnungen durch Vergesellschaftungsgesetze unterbinden.
13: Gegen das Verbot macht die Linke vor der SPD-Zentrale mobil. Die Enteignung von Wohnkonzernen ist ihr Wahlkampfhit. Bundesweit steht die Linke gut da und kommt der SPD sehr nah. Im ARD-Deutschland-Trend liegt die SPD bei 12%, die Linke klettert auf 11%. Die Koalition sieht sich als Sozialreformer, die Linke als soziale Retter.
14: Sommer, Sonne, Sozialkaltschlag. Das Gesundheitssystem rasiert, die Mietenexplosion ignoriert, Arbeitsrechte ausgehöhlt. Die Regierung macht das Leben der Mehrheit unbezahlbar und unerträglich.
13: Den Protest will die Linke auf die Straße tragen, verspricht eine kraftvolle Welle, so groß, dass Merz sie nicht ignorieren könne. Überschaubar bleibt es am Sonnabend hier in Düsseldorf. Laut Polizei folgen 350 Menschen dem Aufruf.
15: Weil es eine Partei ist, die zumindest noch Soziales wirklich im Fokus hat.
16: Ich bin hier gegen die Sozialkürzungen, sowohl vom Land NRW als auch von der Bundesregierung, um sich dagegen zur Wehr zu setzen.
17: Im Vergleich zu dem anderen rechten Rand ist die Linke tatsächlich mit ihrer Politik die eher die kleinen Leute vertritt.
13: Vor den Landtagswahlen im Osten wirbt die Linke um die Wütenden. Wohl auch mit der Botschaft, wer Protest will, muss nicht zur AfD.
10: Ja, Frau Schwertner, 350 Demonstrantinnen und Demonstranten in Düsseldorf an diesem Samstag. Wir waren für dieses Sommerinterview da. Das ist ja noch sehr überschaubar. Wann werden denn die Massen Ihrer Meinung nach auf die Straße gehen?
11: Naja, vor dem Reichstag, eben am Freitag, als diese Krankenkassenreform durchgepeitscht wurde, waren ungefähr 1.000 Leute. Und insgesamt, wir haben ja schon seit dem 1. Juni aufgerufen, haben sich 40.000 Leute an den Protestaktionen in ganz Deutschland, nicht nur in den großen Städten, sondern auch in den mittleren und Kleinstädten. Ja, aber jetzt rufen auch langsam die Gewerkschaften dazu auf. Und das ist ja das wichtige Signal. Wir brauchen breite Bündnisse gegen diesen Sozialkaltschlag. Also das war jetzt ja nur der Anfang, diese Krankenkassenreform. Es kommen ja noch die Attacken auf die Rente. Es kommt die Abschaffung des 8-Stunden-Tages. Die Pflegereform, also die Belastung werden ja immer mehr. Und ich glaube, jetzt kommt erst an bei Millionen Patientinnen und Patienten, was das eigentlich für sie bedeutet. Die Hausärzte schlagen Alarm, Hebammen, Krankenschwestern, wirklich alle schlagen Alarm. Und da braucht es den Protest.
10: Wir gehen da jetzt auch mal in die einzelnen Dinge rein. Die Linke will ja, dass Dinge wieder bezahlbar werden, sagen sie, zum Beispiel auch unsere Mieten. Und die Bundesregierung hat jetzt bei diesen Reformbeschlüssen auch gesagt, sie wollen das verhindern, was die Linke will, nämlich Wohnkonzerne enteignen. Und da sollen sie jetzt auch das per Bundesgesetz verbieten. Was will die Linke dagegen unternehmen?
11: Ja, das ist der größte Hohn und es ist ehrlich gesagt auch ein Skandal, weil dass wir Wohneigentum wieder in öffentliches Eigentum überführen können, das steht im Grundgesetz. Das ist Artikel 15 des Grundgesetzes, dass wir vergesellschaften dürfen. Das heißt, die Bundesregierung plant ein Gesetz, was dann gegen das Grundgesetz stehen soll. Und ein Volksentscheid in Berlin hat mit fast 60%, also die Mehrheit der Berlinerinnen und Berliner, haben sich vor 5 Jahren dafür entschieden, dass Deutsche Wohnen und Co. enteignet werden soll, dass wieder in öffentliche Hand genommen werden soll, 220.000 Wohnen.
10: Was machen Sie? Naja, wir werden zum Beispiel vor das Bundesverfassungsgericht ziehen.
11: Ja, das würde sich dann aber Jahre ziehen. Das heißt, die politische Auseinandersetzung. Es ist doch ganz, ganz klar, dass die CDU Angst hat vor einem roten Berlin, vor einer linken Bürgermeisterin, Elif Erhard, die gesagt hat, sie möchte Wohnen bezahlbar machen. Und dafür stehen wir in Berlin auch. Wer bezahlbare Mieten haben will in Berlin, der muss die Linke wählen.
10: Aber es war auch ausgerechnet in Berlin, weil Sie es ansprechen, eine rot-rote Landesregierung mit einem linken Wirtschaftssenator, der 2004 65.000 Sozialwohnungen an die GSW Immobilien GmbH verkauft hat, die später dann von der Deutsche Wohnen geschluckt wurde, die Sie jetzt wiederum enteignen wollen. Ist es da wirklich glaubwürdig, anderen Parteien Fehler in der Wohnungspolitik vorzuwerfen, Frau Schwertner?
11: Wir sagen ganz offen, dass das ein Fehler war. Das war in einer Zeit, wo alles privatisiert wurde, was nicht nied- und nagelfest war. Und das war falsch, dass wir uns daran beteiligt haben. Aber umso wichtiger, dass wir uns jetzt auch als Politik wieder die Glaubwürdigkeit erarbeiten bei den Menschen. Denn darum geht es ja, dass die Menschen so frustriert sind und das Gefühl haben, seit 10, 15 Jahren tut niemand was gegen diese Wohnungskrise, gegen diese steigenden Mieten, nicht nur in Berlin, auch in anderen Städten. Und deswegen haben wir damit angefangen. Wir haben einen Mietendeckel eingeführt in Berlin, der die
10: wurde
11: Mieten
10: vom Verfassungsgericht wieder
11: ja,
10: verboten.
11: Weil die CDU CDU von Lobbyisten gepampert wird und dann geklagt hat dagegen. Man hätte auch den Mietendeckel einfach Mietendeckel sein lassen können und die Menschen hätten 5 Jahre keine Erhöhung gehabt. Ich will das nur sagen,
10: weil also Sie hätten ihn auch rechtskonform machen können, aber ich gehe da nochmal an dieses Beispiel. Die Enteignung der Deutsche Wohnen und damit der Rückkauf von Wohnungen, die auch Sie damals verkauft haben, sind aber noch mehr drin natürlich, der würde laut Schätzungen 20 bis 40 Milliarden Euro kosten, was ja sehr viel Geld. Wäre dieses Geld nicht besser investiert, Frau Schwerdner, in den Bau neuer Sozialwohnungen? Denn wir haben ja zu wenig davon.
11: Wissen Sie, man kann beides machen. Wir müssen die Mieten im Bestand senken und halten und wieder ein öffentliches Eigentum überführen. Ja, natürlich, aber es ist ja eine Entscheidung, es ist eine Frage der Prioritäten. Wir können im Bund viel mehr Milliarden, wir sagen 20 Milliarden brauchen wir im Bund, um den sozialen und kommunalen Wohnungsbau zu fördern, aber gleichzeitig die Mieten im Bestand wieder zurückzuholen, weil es geht um ein grundsätzliches Problem. Es kann keine privaten Immobilienkonzerne geben, die über 3000 Wohnungen besitzen, die daraus nur ein Renditeobjekt machen. Wohnen bedeutet ein Zuhause, bedeutet ein Dach über den Kopf, bedeutet seine Kinder großzuziehen. Das ist doch mehr als ein Renditeobjekt. Deswegen müssen wir es wieder zurückführen in öffentliches Eigentum, damit die Mieterin selbst entscheiden können, wie wird saniert, wie können wir das klimagerecht auch die Wohnungen sanieren. Ich meine, die Leute ächzen unter der Hitze, auch nicht nur im Dachgeschoss. Und das heißt, wir müssen es wieder selbst in die Hand nehmen. Das zeigt das doch.
10: Wir wollen Ihnen, Frau Schwerdner, und unseren Zuschauern natürlich mal zeigen, wie Sie auch beim Thema Mieten gerade als Partei in den sozialen Medien unterwegs sind. Und da gibt es einen Post von Ihnen, von den Linken, ganz aktuell. SPD und CDU stecken mit der Mietmafia unter einer Decke. Der Kanzler ein Mafiapate. Ist das die Form von Auseinandersetzung, die unsere Gesellschaft gerade voranbringt, Frau Schwerdner?
11: Also wir sprechen von der Mietmafia, weil es tatsächlich Mietwucher gibt. Und Mietwucher ist illegal. Und die Bundesregierung...
10: Ja, aber Sie schieben den Bundeskanzler in eine kriminelle Ecke.
11: Naja, ich finde, das sind kriminelle Machenschaften, Mietwucher, die illegal sind zu begehen und die Bundesregierung tut nichts dagegen, Mietwucher zu ahnden. Wir haben eine kostenlose App entwickelt für die Menschen in Deutschland. Das muss eine Partei machen, das müssen Sie sich mal vorstellen. Die Bundestagsfraktion sagt mit der Mietwucher-App, Sie können sich melden, wenn Sie unter Mietwucher leiden. Das könnte die Bundesregierung sofort machen. Es ist illegal, so hohe Mieten zu verlangen, dass Sie gegen das Gesetz verstoßen. Ich würde mir manchmal wünschen, die Bundesregierung würde, wenn sie gegen Clankriminalität vorgeht, eben auch gegen diese Mietenmafia vorzugehen.
10: Also ist nicht überspitzt, sagen Sie, bleiben wir mal beim Bundeskanzler. Seine Koalition hat ja gerade beschlossen, dass untere Einkommen künftig weniger Steuern zahlen und Spitzenverdiener mehr belastet werden. Das ist ja beides was, was die Linke eigentlich schon länger fordert. Gibt es dafür auch mal Lob von Ihnen, Schwerten?
11: Also ich gebe gern Lob, wenn es angebracht wäre, aber es ist ja wirklich ein Minimalprogramm, diese Einkommenssteuerreform. Das sagt ja der Vizekanzler schon selbst. Also das ist eigentlich ein Witz. Das darf man auch gar nicht Reichensteuer nennen, dass man jetzt das um 2 Prozentpunkte erhöht. Das wird diese Entlastung auch nicht gegenfinanzieren. Und vor allem darf man sich da nicht für dumm verkaufen lassen. Das, was bei der Einkommenssteuer jetzt vielleicht an Entlastung bei den Menschen ankommt, wenn sie denn durchkommt, wird an Belastung, an höheren Rentenbeiträgen, wird an Belastung bei höheren Zuzahlungen, wird natürlich an der anderen Ecke wieder hochgezogen. Das heißt, die Menschen haben am Ende nicht mehr Geld in der Tasche. Und darum geht es ja am Ende. Und das verstehen die Leute im Land auch.
10: Also ich glaube, das war noch nicht mal ein kleines Lob. Und ich glaube auch, die Linke und Friedrich Merz, es ist ja auch kein Geheimnis, werden keine Freunde mehr. Das ist klar. Aber die Frage ist ja auch, wie gehen sie miteinander um? Und was den Umgang angeht, hat der neue Co-Vorsitzende der Linken, Luigi Pantisano, auf dem Parteitag vor wenigen Wochen sehr viel Kritik einstecken müssen für seine Gleichsetzung von Union und AfD als faschistische Parteien. Frank Jahn.
18: Auf Luigi Pantisano entfielen 287 Stimmen, das sind 53,34%.
13: Für Luigi Pantisano reicht es nur knapp bei der Wahl zum Linke-Chef. Ein verpatzter Start, inklusive einem Sturm schlechter Schlagzeilen, selbst entfacht durch seinen Faschismusvorwurf gegen die CDU bei Bild TV.
19: Letztlich gibt es auch gerade gar keinen Unterschied zwischen der CDU, die faschistische Politik macht, der AfD oder die Faschisten selbst.
13: CDU, AfD, Faschisten. Für den Vergleich entschuldigt sich Pantisano. Doch der CDU-Generalsekretär lässt das nicht gelten.
20: Wer uns nur im Ansatz mit Faschisten vergleicht, ja in einen Topf wirft, wer die Gräueltaten der Faschisten damit verharmlost, der ist, ich muss es leider sagen, infam, geschichtsvergessen und das ist ein niederträchtiges Verhalten.
13: Von Linke Co-Chefin Schwerdner öffentlich keine Entschuldigung. Sie erklärt zwar, es war nicht korrekt, dass Pantisano die CDU als faschistisch bezeichnete, sie relativiert aber auch.
2: Die CDU übernimmt in Teilen die AfD-Politik, nicht nur in Sachen der Sozialkürzung, Politik für die Reichen, sondern eben auch in der Migrationspolitik. Deswegen hat Luigi Pantisano recht, wenn er sagt, in Teilen wird hier schon AfD-Politik gemacht und viele der CDU-Abgeordneten kippen bereits nach rechts.
13: Es war nicht die erste Provokation. Dem Kanzler zeigte Pantisano für die Stadtbildaussagen per Social Media den Mittelfinger.
10: Frau Schwertner, die CDU hat die Entschuldigung bisher nicht angenommen, weil sie sagt, die ist halbherzig. Und wir haben den Generalsekretär gerade schon gehört, den haben wir für dieses Sommerinterview nochmal extra getroffen. Und der hat uns Folgendes erzählt. Hören wir nochmal kurz.
20: Bei mir hat sich ein Spitzenpolitiker gemeldet, der Linken, und hat sich entschuldigt. Und zwar in aller Form. Die Entschuldigung fand ich stark. Und das hätte ich mir von Herrn Pantisano gewünscht. Stattdessen sagt er, ich bin verkürzt wahrgenommen worden. Das ist... Ich muss es leider sagen, ja, das ist infam.
10: Waren Sie das, der da angerufen hat?
11: Ich habe keine Telefonnummer von Herrn Linnemann, aber darum geht es ja auch nicht. Sondern besorgen. Nein, Herr Pantisano hat sich öffentlich entschuldigt und das weiß Herr Linnemann ja auch. Und das finde, das hat Größe. Welcher Politiker entschuldigt sich in Deutschland nochmal für Aussagen? Also wenn ich Friedrich Merz höre, der nicht nur mit der Stadtbild-Aussage wirklich Millionen von Migrantinnen und Migranten im Land beleidigt hat, sondern
10: Sie
11: der
10: schon
11: auch,
10: ab, nein, wir sind jetzt erstmal bei dieser Äußerung. Ne?
11: Ja, ich kann bei dieser Äußerung bleiben. Er hat sich dafür entschuldigt und okay. Ich finde, das eben, das zeigt Größe. Das ist richtig, dass er das gemacht hat. Aber gleichzeitig erwarte ich auch von der CDU jeden Tag Entschuldigung für Beleidigungen der hart arbeitenden Leute in diesem Land. Die CDU beschreibt jeden Tag Menschen hier als faul. Sie würden zu wenig arbeiten. Sie müssen sich am ersten Tag krank melden, weil es da großes Misstrauen geht in die Bevölkerung. Jeden Tag. Und dafür wird sich nicht entschuldigt. Und die Brandmauer ist gefallen im Deutschen Bundestag so über einem Jahr. Und das wissen wir.
10: Das CDU-Sommerinterview kommt ja noch mit Friedrich Merz. Wir sprechen heute mit der Linken. Und da bleiben wir noch mal ganz kurz bitte bei dieser Äußerung. Sie sagen, Sie waren es nicht, der Herr Carsten Lindemann angerufen hat. Sie haben sich öffentlich nicht entschuldigt. Hätte mich jetzt auch gewundert, wenn Sie ihn angerufen hatten. Denn was mir auffällt, in der Sache haben Sie sich von Herrn Pantisano eigentlich nur zum, ja, ich sag mal, nur zum Teil distanziert. Und Sie haben vor wenigen Wochen in Ihrem Podcast sich noch mal folgendermaßen geäußert. Hören wir uns auch noch mal kurz an.
2: Dass es in dieser Pauschalität nicht stimmt und dass man das nicht jedem in der CDU unterstellen kann, faschistisch zu sein, das ist, glaube ich, klar.
10: Nicht jeder in der CDU ist ein Faschist. Wie hoch ist denn Ihrer Meinung nach der Anteil?
11: Ich glaube, es gibt sowohl in der Kommunalpolitik als auch auf Länderebene gibt es CDU-Abgeordnete, die würden eher mit der AfD zusammenarbeiten. Ich glaube, das ist offenkundig. Im Europäischen Parlament haben die konservativen Abgeordneten geklatscht, während ein rechtes Gesetz durchgewunken wurde, haben gemeinsam geklatscht mit den rechtsextremen Parteien. Das heißt, wir sehen hier eine Verschiebung. Und ich finde, dafür sollte man nicht die Augen verschließen. Ich kann Ihnen keine Zahlen nennen. Ich kann Ihnen nur sagen, dass jemand wie Jens Spahn als Minister sich mehrfach mit Peter Thiel getroffen hat, ein rechtsextremer Tech-Milliardär aus den USA. Da gibt es keine Entschuldigung dafür. Und es gibt diese realen Verknüpfungen, diese Netzwerke. Und wir haben in vielen europäischen Ländern erlebt, wie konservative Parteien gemeinsam mit Rechtsextremen regieren. Warum sollte es in Deutschland nicht auch so sein? Und davor warne ich einfach. Und es ist doch die Frage der CDU, wie sie damit umgeht. Die Brandmauer ist vor über einem Jahr gefallen. Und dafür muss sich die CDU doch entschuldigen, bei den Menschen in diesem Land.
10: Ist das BSW für Sie Ihrer Meinung nach auch faschistisch? Weil die haben ja gesagt, dass Sie in Sachfragen zumindest wirklich künftig mit der AfD zusammenarbeiten würden. Haben Sie jetzt angekündigt?
11: Also über das BSW habe ich seit anderthalb Jahren nicht geredet. Gott sei Dank müssen wir das vielleicht auch bald nicht mehr. Ja, aber die sind doch komplett verloren. Also sich jetzt da an die AfD heranzukriechen und dann irgendwie eine Form von überparteilichen Ministerpräsidenten vorzuschlagen, das halte ich für Humbug. Das ist auch apolitisch. Das ist vollkommen
10: Quatsch. Ist das faschistisch?
11: Das ist nicht faschistisch. Ich halte es eher für Quatsch. Also es ist einfach eine Quatschidee, um sich irgendwie zu retten in der Presse. Aber davon halte ich wirklich gar nichts.
10: Der Faschismusvorwurf war meiner Meinung nach nicht der einzige Aufreger auf dem Parteitag, den ich sehr aufmerksam beobachtet habe für dieses Sommerinterview. Es gab weitere Wortmeldungen, Frau Schwertner, die den Eindruck zumindest erwecken, dass Ihre Partei verstärkt auf Populismus und auf Polarisierung setzt. Hören wir mal rein.
21: Die schlimmsten Kriminellen sitzen in unseren Parlamenten, machen Lobbypolitik, checken Maskendeals und stopfen sich mit Krieg und Rüstung die Taschen voll. Die größten Verbrecher sitzen im öffentlich-rechtlichen Rundfunk und kriminalisieren uns dafür, dass wir Widerstand gegen Genozid, Wehrdienst und den Abbau des Sozialstaates leisten.
10: Wir haben nicht nur die Äußerung gehört, sondern wir haben auch den Applaus gehört. Die größten Kriminellen sitzen im Bundestag, die größten Verbrecher im öffentlich-rechtlichen Rundfunk, sagt die linken Politikerin Gazeya. Und dafür, wir haben es gehört, gab es nicht nur Applaus, sondern es gab auch 56,6%. Sie ist im Parteivorstand, hat mehr Stimmen bekommen als ihr Co-Vorsitzender. Heißt also, diese Position ist mehrheitsfähig bei den Linken.
11: Nein, wir haben auch offen mit ihr darüber gesprochen und gesagt, dass wir diese Position falsch finden. Also so wie sie das gesagt hat, ist das nicht richtig, weil wir verteidigen als Linke auch den öffentlich-rechtlichen Rundfunk als eine Institution der Nachkriegsgeschichte für Aufklärung und auch eine demokratische Institution. Das ist vollkommen klar. Was sie in dem Kontext meinte, ist ja im Zuge des Nahostkrieges, dass sie in Frage stellt, dass es da tatsächlich eine ausgewogene...
10: Die größten Verbrecher sitzen im öffentlich-rechtlichen Rundfunk.
11: Ich habe ja gesagt, ich finde diese Formulierung komplett falsch. Ich halte das auch für Quatsch. Ich war selber Journalistin, deswegen kann ich das sagen. Ich schätze kritische Berichterstattung und ich schätze auch viele Korrespondenten, die zu der Nahostfrage auch eben sehr, sehr viel beigetragen haben. Und gleichzeitig meinte sie es in diesem Kontext des Gaza-Krieges, dass sie gesagt hat, es gibt keine ausgewogene Berichterstattung. Und das wird durch Studien unterfüttert und gezeigt, dass wir zu oft, vermutlich auch in den öffentlich-rechtlichen Rundfunkanstalten, zu oft der israelischen Regierung, die Kriegsverbrechen verübt haben, denen den Ton gegeben haben und nicht den Opfern des Krieges. Das ist das, was sie meint. Ich finde das vollkommen falsch, wie sie es gesagt hat.
10: Das ist ihr Eindruck. Ich will es nochmal zusammenfassen. Der Kanzler ist ein Mafiapate. Abgeordnete sind die größten Kriminellen und Journalisten die größten Verbrecher. Insgesamt mal gefragt, wie populistisch ist die Linke 2026?
11: Also wir sprechen ja sehr, sehr viel mit den Menschen an den Haustüren und auf den Straßen. Und Sie können mir glauben, die Menschen sind richtig wütend. Und deswegen sagen Sie sowas auch.
10: Deswegen sind diese Aussagen alle in Ordnung.
11: Ich finde das in Ordnung, diese Wut auszudrücken und an der Stelle auch die Wahrheit zu sagen. Es gibt eine Mietenmafia und die Politik lässt sich kaufen von großen Lobbyinteressen, von großen Unternehmensspenden. Das zu sagen, bedeutet sich auch an diesem demokratischen Diskurs zu beteiligen und die Wut der Menschen auch auszudrücken. Die gibt es nicht nur von rechts, sondern wir sagen von links ganz eindeutig, wir stehen für soziale Politik. Wir helfen mit unseren Sozialsprechstunden ganz konkret. Das ist ja
10: Haben wir verstanden.
11: Die glaubwürdige
10: Sie sagen,
11: Politik.
10: Das ist kein Populismus.
11: Nein, aber das ist ja,
10: es
11: ist ja nicht populistisch zu sagen, wir können ja in der Sprache zuspitzen, aber es geht ja um die Politik, die wir machen. Und wir helfen ganz konkret mit Heizkostenchecks in Sozialsprechstunden. Wir deckeln unser Gehalt auf den Durchschnittslohn, weil wir Politik anders machen wollen, weil viele Menschen im Land das Gefühl haben, dass Politiker nicht mehr die Politik in ihrem Sinne machen, dass die abgehoben sind. Und deswegen sagen wir machen Politik anders. Das ist doch unser Ansatz.
10: Sie haben jetzt einen Co-Vorsitzenden, auch wegen der Äußerung, die wir gerade gehört haben, der extrem angeschlagen ist. Sie sagen selber, der muss jetzt erstmal Vertrauen zurückgewinnen. Heißt im Umkehrschluss ja auch, dass er im Moment das Vertrauen der Partei eben nicht hat. Wie gehen Sie damit um?
11: Wir müssen beide permanent Vertrauen gewinnen, nicht nur in der Partei, sondern in der Bevölkerung. Ja, aber ich musste mir das auch erst hart erarbeiten. Darum geht's ja. Es gibt so ein großes Misstrauen gegenüber der Politik und ich kann das verstehen. Und deswegen müssen wir nicht nur in der eigenen Partei, sondern ich mache das jeden Tag, muss ich das im Wahlkampf jetzt auch machen, in Sachsen-Anhalt, die Menschen davon überzeugen, dass die Linke eine andere Politik macht. Deswegen diese Glaubwürdigkeit, sich zu erarbeiten, das ist jetzt unser Job, den wir alle machen müssen, Herr Pantisano genauso wie ich.
10: Andere Politik ist ein gutes Stichwort, denn Sie haben auf diesem Parteitag etwas beschlossen, was es wirklich in keiner anderen Partei gibt, ein Gehaltsdeckel für Bundestagsabgeordnete ihrer Partei. Die sollen einen Großteil ihres Gehalts künftig abgeben. Von 11.833 Euro nur noch 5.300 Euro brutto behalten. Ich habe es mal nachgeguckt. Die Linke hat 64 Abgeordnete gerade im Bundestag. Was machen Sie eigentlich, wenn einer von denen nicht zahlt?
11: Naja, das ist jetzt erstmal ein Parteitagsbeschluss. Ich gehe davon aus, dass sich dann alle daran halten. Ich mache das schon seit über 2 Jahren, dass ich mein Gehalt auf das Durchschnittsgehalt deckle. Und ich mache damit sehr gute Erfahrungen, weil wir als Politiker damit wirklich auf dem Boden der Tatsachen bleiben. Also ich fahre ganz normal mit der S-Bahn und nicht mit dem Dienstwagen. Und deswegen kann ich Ihnen sagen, das hilft, um zu sehen, was in der Stadt alles funktioniert und was nicht funktioniert. Ich kenne die Mietenprobleme. Ich weiß, wie teuer eine Waschmaschine ist. Ich sage Ihnen das nur.
10: Sie machen es freiwillig, aber Sie haben in diesem, ich habe es mir angeguckt, Gehaltsdeckel, jetzt erstmal keinen Sanktionsmechanismus. Das ist also eine Vertrauenssache.
11: Ja. Ich bin ja auch nicht, ich bin ja nicht das Jobcenter.
10: Ja,
11: also
10: gut,
11: ich vertraue
10: jetzt,
11: meinen Genossen
10: ich
11: schon.
10: Ich frage Sie jetzt nochmal, weil eben da der Sanktionsmechanismus fehlt. Und ich frage Sie als Vorsitzende, kann ein Abgeordneter, der sich an diesen Gehaltsdeckel nicht hält, bei einer kommenden Wahl dann noch von der Partei aufgestellt werden?
11: Ach, wissen Sie, darum geht es doch überhaupt nicht. Es geht darum, ein Signal an die Bevölkerung zu senden, die sehen...
10: Ja, geht es Ihnen jetzt darum, dass die zahlen oder nicht?
11: Natürlich, ich finde das richtig, dass die Abgeordneten ihr Gehalt deckeln sollen. Und viele machen das auch jetzt schon aus Überzeugung, bevor es diesen Beschluss gab. Weil wir sagen, es gehört zusammen, dass wir unser Gehalt deckeln, dass wir sagen, wir bleiben bei den normalen Menschen. Wir wissen noch, was ein Stück Butter kostet.
10: Aber man muss sich ja nach den Regeln nicht dran halten. Deswegen nochmal die Frage, was wäre die Konsequenz?
11: Ach, ich vertraue ehrlich gesagt unseren Abgeordneten, dass sie das tun, weil wir kämpfen jeden Tag im Parlament für Verbesserungen der Menschen und deswegen steht das im Vordergrund. Aber es ist doch total wichtig, jetzt ein Signal zu geben, wo allen Menschen in Deutschland gesagt wird, ihr müsst den Gürtel enger schnallen. Und die Bundestagsabgeordneten verpassen sich selbst meistens Diätenerhöhung. Jetzt wurde sie ausgesetzt, Gott sei Dank, aufgrund unseres Drucks, würde ich sagen. Und wir geben ja aber allgemein ein Zeichen, wir wollen uns nicht bereichern an der Politik. Wir nehmen keine Großspenden an von Unternehmen. Wir deckeln unser Gehalt, wir geben Sozialsprechstunden. Und das, was übrig bleibt, geben wir den Menschen auch wieder zurück. Wenn jemand in meine Sprechstunde kommt und sagt, ich kann eine Rechnung nicht bezahlen, dann bezahle ich die. Und es ist egal, von wo der kommt. Das können auch AfD-Wähler sein. Und das ist das, was den Unterschied macht. Ich frage nicht nach, woher die Menschen kommen. Ich helfe ihnen trotzdem.
10: Wir haben natürlich uns den Gehaltsdeckel im Detail noch mal etwas genauer angeschaut. Und uns ist aufgefallen, dass sie an die Kostenpauschale gar nicht reingehen. Zum Kontext, jeder Bundestagsabgeordnete, der erhält ja vom Bundestag zusätzlich zu seinem Gehalt so eine Kostenpauschale in Höhe von 5.467,27 Euro. Die soll er für seine Bundestagsarbeit nutzen. In der Praxis kann er sie aber ehrlich gesagt auch einfach behalten. Sie haben gesagt, über diese Verwendung dieser Kostenpauschale soll man Transparenz herstellen und Sie machen das folgendermaßen, haben wir auf Ihrer Homepage mal nachgelesen, da steht, als Abgeordnete steht mir außerdem noch eine monatliche Kostenpauschale von 5.467,27 Euro zur Verfügung und dann, damit bezahle ich laufende Kosten wie Büroausstattung sowie die Miet- und Nebenkosten meiner Wahlkreisbüros. Ist das wirklich Transparenz, wie viel da übrig bleibt und dann am Ende doch bei als Gehalt dann in Ihren Portemonnaie bleibt, das sagen Sie nicht?
11: Doch, das werden wir sicher noch veröffentlichen. Aber ich habe jetzt gerade mein zweites Wahlkreisbüro in Berlin, Hohenschönhausen, eröffnet. Also da kann ich sehr genau darüber Auskunft geben, wie viel Miete wir dafür bezahlen. Ich habe zwei Wahlkreisbüros in Berlin und die statten wir natürlich gut aus. Also das machen wir und das machen auch sehr viele andere
10: Abgeordnete. Aber das heißt, Sie werden das nochmal in Zukunft detailliert aufschlüsseln?
11: Ja, mache ich auf jeden Fall. Aber ich bin wirklich froh, dass das jetzt endlich mal auf den Tisch kommt, weil die allerwenigsten Menschen in Deutschland wissen ja, wie viel verdienen eigentlich Abgeordnete.
10: Ja,
11: was bedeutet diese Kostenpauschale? Die ist nämlich steuerfrei. Die meisten Abgeordneten können damit eigentlich machen, was sie wollen. Und ich finde das richtig, das transparent zu machen. Aber ja, wir schreiben es auf, können Sie beruhigt sein.
10: Was mir auch auffällt, Frau Schwertner, ist, dass die Renten nicht Teil Ihres Gehaltsdeckels sind. Dabei sind das für viele wirklich der wahre Aufreger in der ganzen Geschichte. Sie als Abgeordnete erhalten am Ende der ersten Legislaturperiode 1.183 Euro Rente. Und das sind alleine schon mehr als 29 Euro mehr, als der Durchschnittsrentner am Ende seines gesamten Arbeitslebens hat. Und je nachdem, wie lange Sie dann irgendwann im Bundestag noch sein werden, kann das steigen auf 7.691 Euro. Das wären 6.537 Euro mehr als die Durchschnittsrente. Warum gilt Ihr Gehaltsdeckel nicht auch für die Pensionsansprüche?
11: Darüber haben wir tatsächlich schon nachgedacht. Ich würde mal sagen, Schritt für Schritt, denn tatsächlich ist es eine massive Ungerechtigkeit, dass nicht Abgeordnete auch in die Rentenkassen einzahlen. Wir kritisieren das als Linke. Wir sagen ja, dass alle in eine Kasse einzahlen sollen. Also dafür kämpfen wir politisch sowieso.
10: Aber Sie haben die Rente nicht mit reingenommen.
11: Ja, aber ich sage das ja auch überall. Es kann ja nicht sein, dass ich nach 4 Jahren im Bundestag eine höhere Rente habe als meine Schwester, die in Teilzeit ihr Leben lang arbeitet und wirklich hart gearbeitet hat. Ich finde das falsch. Ich habe mir noch nicht überlegt, wie viel ich davon abgeben will. Aber im Moment gebe ich mein Gehalt schon zu weiten Teilen ab. Und ich finde das auch richtig, dass wir als Linke darüber
10: nachdenken. Aber warum haben Sie es nicht in den Gehaltsdeckel mit dran genommen?
11: Es war jetzt schon schwer genug, diesen Gehaltsdeckel so durchzusetzen.
10: Aber wäre nicht durchsetzbar gewesen.
11: Aber Sie sagen, aber es ist, ich sage doch wirklich, es geht ja auch um eine Symbolwirkung für die Menschen. Also es ist ja nicht so, dass wir damit den Staatshaushalt auffüllen. Ich glaube, das wissen auch alle. Es geht darum, dass wir als Abgeordnete ein Zeichen setzen, dass wir uns nicht an der Politik bereichern. Dass das noch nicht bis in jedes Detail, ich bin ja froh, dass Sie sich Gedanken machen. Das zeigt ja wirklich, dass mal die Menschen merken, wie viel Privilegien haben Abgeordnete eigentlich. Eine Bahncard 100. Wir können den ganzen Tag Bahn fahren. Das können, da können die meisten Menschen von träumen. Nein, ich sage ja, es geht um die Privilegien der Abgeordneten insgesamt, um Zugänge, um Unternehmensspenden. Das muss alles mal transparent gemacht werden.
10: Frau Schwertner, haben wir verstanden. Ganz kurze Antwort von Ihnen zum Schluss noch. Sie sagen aber, auf Ihre persönlichen Rentenansprüche könnten Sie zum Schluss nicht verzichten, aber vielleicht doch noch auf freiwillig was
11: abgeben. Ich werde ja sicher auch weiter gern was abgeben, weil ich es richtig finde.
10: Vielen Dank für Ihre Zeit, vielen Dank für Ihre Antworten. Da ist jede Menge drin gewesen, was sich für eine tiefe Analyse lohnt. Und das machen unsere ARD-Faktenchecker. Wie dem mit dem, was wir gerade gehört haben, umgehen, das wollen wir jetzt zum Schluss noch in Erfahrung bringen von meiner Kollegin Céline Schmock. Céline, was habt ihr besonders im Blick von diesem Interview?
3: Also wir schauen uns natürlich die zentralen Aussagen aus dem Sommerinterview an. Also zum Beispiel die wirtschafts- und steuerpolitischen Forderungen der Linken. Und hier neben mir sind die ARD-Faktenfinder der Tagesschau und die Korrespondentin aus dem ARD-Hauptstadtstudio. Und die haben euer Interview hier parallel mitverfolgt und sortieren jetzt gemeinsam, welche Aussagen sie sich eventuell nochmal genauer angucken und überprüfen müssen. Oft ist es in solchen Interviews ja so, dass die Aussagen eher politische Bewertungen sind. Deswegen nicht immer ganz klar einzuordnen als richtig oder falsch. Also klar ist natürlich hier für das Team, wenn eine Aussage oder eine Zahl falsch sein sollte, dann wird das ganz klar so benannt. In den Fällen, wo Kontext fehlt, da liefern die Kolleginnen hier dann die nötigen Hintergründe.
10: Danke, Céline, für diesen Einblick. 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

0: durch. 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
2: Tatjana Granowska stellt die ersten Weichen, wenn Wrocław noch schläft. Ihre Schicht beginnt um 4 Uhr morgens. Täglich fährt sie vorbei an renovierten Fassaden, grünen Oderufern, hinein in die Wohnblöcke der Moderne. Heute steuert sie die Linie 1.
3: Ich verbringe jeden Tag mehrere Stunden in der Stadt, die ich liebe. Ich schaue sie mir an, beobachte diese Stadt, wie sie pulsiert. Du sitzt in der kleinen Kabine, bist so ein kleiner Mensch und siehst so ein großes Fahrzeug, eine solche Raupe hinter dir her. Das macht schon Eindruck.
2: Wer Breslau verstehen will, fährt mit der Linie Jeden, der Linie 1. Sie erzählt die Geschichte einer Stadt, die sich ständig verändert. Tag für Tag, Fahrt für Fahrt. Wrocław, etwa 300 Kilometer südöstlich von Frankfurt-Oder entfernt. Es ist die drittgrößte Stadt Polens und eines der spannendsten kulturellen Zentren des Landes. Unsere erste Station, die Mustersiedlung Wuwa. Erbaut vor knapp 100 Jahren im Bauhausstil. In dem halbrunden Pavillon gibt es ein Café und Infos über die Anlage. Ein Traumjob für Julia Urbanek.
3: Von all den Cafés in Wrocław wünschte ich mir am meisten, in der Wuwa zu arbeiten. Eben wegen des kulturellen Erbes hier. Ich beobachte, dass unsere Kunden nicht nur einfach zu uns ins Café kommen. Sie bestellen Kaffee to go und machen einen Spaziergang durch die Siedlung.
2: Wuwa heißt Wohnung und Werkraum. Eine Ausstellung im deutschen Breslau der 1920er Jahre, die Mustersiedlung war ein Teil von ihr. Sie wurde gebaut, um der Wohnungsnot nach dem Ersten Weltkrieg entgegenzuwirken. Ein Konzept, das Julia und ihre Freundin Sarah beeindruckend finden.
3: Hier haben wir ein Hotel, das für alleinstehende und kinderlose Menschen gebaut wurde. Die Wuwa hatte das Ziel, die Menschen zusammenzubringen, einen kollektiven Raum für sie zu schaffen.
2: Und einen bezahlbaren Wohnraum anzubieten.
3: Lass uns weitergehen, Sarah, okay? Ich studiere im dritten Jahr Kunstgeschichte und habe Sarah dort kennengelernt. Ich komme aus Lodz und bin hier, weil mich Wrocław absolut verzaubert hat. Diese Stadtteile sind so charakteristisch und ich mag diese deutsche Bauart, die mir in Lodz sehr gefehlt hat. Diese deutsche Ordnung.
2: Auch Tatjana Granowska kennt die deutschen Spuren in der Stadt. Seit 17 Jahren lebt die gebürtige Kasachin in Wrocław und spürt den Wandel in der Stadt beinahe jeden Tag.
3: Die ganze Zeit wird hier etwas renoviert und gebaut, egal ob es um Altbauten, Häuser oder Sonstiges geht. Die Stadt wird schöner, das sieht man eindeutig. Es sind viele positive Veränderungen.
2: Unsere nächste Station, die Jahrhunderthalle. Erbaut 1911, heute UNESCO-Weltkulturerbe. Auf ihrem Vorplatz findet an Wochenenden der traditionsreiche Trödelmarkt statt. Hier in der Westerwower Straße 1 trifft man Schnäppchenjäger wie diesen Mann. Für rund 5 Euro hat er 4 Uhren gekauft.
4: Schauen Sie, wie schön sie sind. Die Zeiger werden angezeigt und funktionieren dann wie eine Quarzuhr. Tick, tick, tick. Ich weiß nur nicht, ob sie funktionieren.
2: Hier begegnen sich Nostalgie und Leidenschaft. Liebhaber polnischer Autos feiern ihre Legenden.
4: Alle drei.
3: Drei?
4: Die drei Bleche.

0: 90 ist richtig.
1: Andere jagen nach echten Vintage-Stücken. Das ist eine Gasmaskentasche. Hier habe ich unterschiedliche Anhänger. Ein selbstgemachtes Auge. Solche Sachen findet man nicht im Laden. Sie sind schön. Moderne Sachen haben weniger Akzente, weniger Accessoires. Ich liebe kleine Details, die kaum jemand wahrnimmt. Hier findet man sie. Die Jahrhunderthalle. Ein Monumentalbau aus Stahl und Beton. Geschaffen vom Architekten Max Berg als Symbol einer neuen Zeit. Ihre Kuppel, 42 Meter hoch, vierfach gestuft, spannt sich weiter als je zuvor gewagt wurde. 65 Meter im Durchmesser. Der Architekt hat sie als Kathedrale der Demokratie bezeichnet. Vielen gilt sie als Perle der Breslauer Moderne. Heute finden hier, neben einer Dauerausstellung, Veranstaltungen statt. Tomasz Miszko-Wolski arbeitet im Kommunikationsbereich und führt uns durch das Haus.
0: Guten Tag, ich brauche Schlüssel für den Kranz, für die Türen ganz oben.
1: Er zeigt uns die Ecken der Halle, die für Besucher nicht zugänglich sind. Wir klettern die schmale Treppe hinauf. 50 Stufen sind es bis zur höchsten Ebene der Halle.
0: So, ihr habt euch einen super Ort gewünscht.
1: Die Fenster der Halle entsprechen erst jetzt den Plänen des deutschen Architekten.
0: Diese Fenster sind einzigartig. Sie wurden aber erst nach der Renovierung 2009 eingebaut. Max Berg hat sie entworfen. Die Stadtverwaltung von Breslau hatte aber damals keine Mittel, um den Entwurf zu realisieren. Seine Idee war es, hier gelbe Scheiben einzubauen, die dafür sorgen, dass wir unabhängig vom Wetter draußen eine Beleuchtung wie bei Sonnenuntergang haben.
1: Als die Halle 1911 errichtet wurde, war die Skepsis groß. Das Bauprojekt nannten viele Breslauer spöttisch die Hutschachtel. Selbst die Arbeiter misstrauten der Konstruktion und weigerten sich, die ersten Spannschrauben der Schalung für die mächtigen Rippen zu lösen. Früher verspottet, heute ein architektonisches Wahrzeichen mit Platz für über 10.000 Menschen.
0: Ich will nur Bescheid sagen, dass wir runterkommen. Lass die Rollläden runter. Super, danke. Ja, jetzt lassen wir sie herunter. Dankeschön. Die Akustik in der Halle ist herausfordernd. Ein guter Akustiker kommt aber wunderbar damit klar. Als die Halle gebaut wurde, war Tageslicht für die Veranstaltungen und Ausstellungen wichtig. Deshalb die vielen großen Fenster. Sie reflektieren aber stark den Schall und verursachen einen halligen Klang. Wir müssen Rollläden und Vorhänge nutzen, um den Raum richtig zu beschallen. Aber für gute Akustiker ist das alles kein Problem.
1: In wenigen Minuten senken sich die 600 Rollläden an den Fenstern. Die Stimmen im Raum wirken leiser und gedämpfter.

0: Tatjanas Fahrt durch verschiedene Stadtviertel ist wie das Blättern in einem Geschichtsbuch. In seiner wechselvollen Geschichte war Wrocław böhmisch, österreichisch, preußisch. Der Zweite Weltkrieg hinterließ tiefe Spuren. 90% der Stadt lagen in Trümmern. Aus dem deutschen Breslau wurde das polnische Wrocław. Die Straßenbahn Nummer 1 war die erste, die damals wieder fuhr. Durch Trümmer, Hoffnung und einen Neuanfang.
1: Das war ein richtiges Fest. Polen und Deutsche, die damals die Straßen von den Trümmern befreiten, ließen alles stehen und liegen und schauten auf diese Straßenbahn wie auf etwas Unglaubliches. Denn mit der Straßenbahn kehrte für sie wieder Normalität in die Stadt zurück.
0: Auf ihrer Fahrt rollt Tatjana Granowska immer wieder über die Oder. Wrocław breitet sich auf 12 Inseln aus und wird von 112 Brücken verbunden.
2: Dobre.
0: Kamil Zaremba wohnt anders als die meisten Menschen in Wrocław. Er hat sich ein schwimmendes Haus gebaut. Die Oder ist das Fundament seines Hauses und zugleich sein Schutz. Zaremba lebt mitten im Stadtzentrum von Wrocław, im Einklang mit der Natur.
3: Hinter unseren Fenstern liegen die schwimmenden Gärten. Dort bauen wir unsere eigene Minze an. Wir trocknen sie, brühen daraus Aufgüsse und trinken sie, wenn uns der Magen zwickt. Es tut gut, dieses Miteinander mit der Natur. Hier ist sie so greifbar, man muss nur die Hand ausstrecken. Die Vögel, die Fische, das ganze Ökosystem des Flusses, alles um uns herum.
0: Auf die Genehmigung für sein Hausboot musste Kamil Zaremba 8 Jahre warten. Und nach dem Einzug konnte er sich nicht ummelden. Denn das polnische Recht sieht eine Flussadresse nicht vor.
3: Es war manchmal schmerzhaft. Nichts ging schnell, nichts einfach so holterdiepolter. Wie groß der Aufwand tatsächlich war, erkenne ich an der Zahl der Ordner, die sich im Laufe der Jahre angesammelt haben. 8 prall gefüllte Bände. Mittlerweile sind sie verstaubt und ich habe Demut gelernt vor dem Verwaltungsverfahrensgesetz. Es ist die Bibel, auf die sich jeder Beamte beruft.
0: Schließlich wurde sein Hausboot ins Schiffsregister eingetragen und er bekam eine Postadresse. Zarembas Investition hat sich gelohnt. Er mietet lediglich 300 Quadratmeter des Flussbettes für umgerechnet 20 Euro jährlich. Kameras, alte Barometer, Kajaks, Relikte vergangener Zeiten. Zwischen ihnen Schiffslampen aus dem deutschen Breslau.
3: Dies ist eine unglaubliche Sammlung von Schiffslampen aus alten Oderschiffen, die ich über viele Jahre hinweg gesammelt habe, um sie zu erhalten, damit sie nicht verschrottet werden.
2: Zatrzymać chwilę, żeby to nie poszło do...
3: Diese Aufnahme ist faszinierend. Sie zeigt das frühere Zentrum von Breslau. 2 Ausflugsschiffe voll besetzt mit Passagieren. In dem Boot sieht man die Vertiefer. Den Beruf gab es früher. Es sind Menschen, die die Fahrrinne vertiefen. Das Jahr 1997 war eine Zäsur. Das war das Jahr des Jahrhunderthochwassers in Wrocław und in der ganzen Region. Die Oder hat mir so gut wie mein ganzes Hab und Gut genommen. Auf dem Bild sieht man, wie das Militär Menschen evakuiert. Immer wenn ich einen solchen Hubschrauber sehe, kommen Erinnerungen aus der Vergangenheit hoch. Ich denke dann an das Jahr 1997 zurück. Damals musste ich dringend nach Wrocław zurückkehren. Überall hörte man Hubschrauber starten und landen. Sie brachten die Flutopfer aus den umliegenden, überfluteten Städten in Sicherheit. Hier sehen wir Bilder, die nach dem Hochwasser entstanden sind. Alles musste weggeworfen und abtransportiert werden.
0: Heute hat Kamil Zaremba keine Angst mehr vor der großen Flutwelle.
4: Mittlerweile ist es das fünfte Jahr, dass ich Straßenbahn fahre. Ich mache das schon sehr lange. Die Stadt begeistert mich immer wieder. Täglich entdecke ich etwas Neues und treffe spannende Menschen. Kein einziger Tag in diesem Job gleicht dem anderen. Kein Tag gleich dem anderen.
0: Tatjana Granowska hat gleich Feierabend. 8 Stunden war sie unterwegs. Ihrem Job als Angestellte im Reisebüro trauert sie nicht nach. Als Tramfahrerin, sagt sie, habe sie das Gefühl, wirklich unterwegs zu sein. Nicht nur für andere, sondern auch für sich selbst. In der Metropole, die niemals stillsteht. Lebendig, widersprüchlich und voller Energie.

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1: Herzlich willkommen zum Wochenausklang. Der Iran erklärt die Straße von Hormuz für geschlossen, Durchfahrt verboten. US-Präsident Trump hingegen behauptet, der so wichtige Handelsweg sei für die Schifffahrt offen. Sich auf die widersprüchlichen Aussagen einen Reim zu machen, es fällt schwer. Etwas klarer scheint von dem Abkommen, auf das sich Washington und Teheran Mitte Juni geeinigt hatten und das den Weg zu einem dauerhaften Frieden ebnen sollte, ist wohl nicht mehr viel übrig. Die US-Armee hat in der vergangenen Nacht nach eigenen Angaben etwa 140 Ziele in Iran angegriffen. Teheran reagierte mit Attacken in mehreren Golfstaaten. Gabriele Dunkel zur aktuellen Situation, die alles andere als übersichtlich ist.
2: Die Straße von Hormuz, geht es nach den Iranern, haben sie die volle Kontrolle über die Schifffahrt durch die Meerenge. Wer ohne Genehmigung passiert, läuft Gefahr, attackiert zu werden. Die US-Amerikaner hingegen fordern eine freie Schifffahrt, alles andere für sie ein Verstoß gegen das internationale Seerecht. Den iranischen Beschuss von Handelsschiffen beantwortet das US-Militär die dritte Nacht in Folge mit Angriffen. Diese Nacht mehr als 140 militärische Ziele, darunter nach US-Angaben iranische Raketen- und Drohnenstellungen sowie Munitionsdepots. Mindestens ein Mensch soll getötet worden sein. Weitere US-Angriffe folgen auch heute am Nachmittag. Sie haben Schiffe aus Singapur, aus Zypern und aus Panama angegriffen. Sie berufen sich auf diesen falschen Begriff der Selbstverteidigung. Was haben irgendeines dieser Länder oder diese zivilen Seeleute dem Iran getan? Gar nichts. Sie greifen ihre eigene Bevölkerung an. Sie greifen die Weltwirtschaft an. Der strategische Wert der Meerenge wird auch an den Worten Mohsen Rezais deutlich. Der Militärberater des obersten iranischen Führers Mojtaba Khamenei sagt heute, die Straße von Hormuz sei wichtiger als Dutzende Atombomben und die Islamische Republik, Iran, werde sie schützen. In der Nacht greift Iran US-Militärstützpunkte in mehreren Golfstaaten an, auch Kuwait. Hier Aufnahmen aus den sozialen Medien, die Rauch über dem Norden des Landes zeigen sollen. Die Echtheit der Bilder lässt sich derzeit nicht unabhängig überprüfen. Die neue Eskalation kommt für viele Iraner nicht völlig überraschend. Auf die ohnehin brüchige Waffenruhe haben sie sich nicht verlassen. Ich verurteile den Aggressor. Gleichzeitig denke ich, dass den Menschen angesichts der schwierigen wirtschaftlichen Lage wieder etwas Ruhe und Stabilität ermöglicht werden muss. Am Ende wird es ohnehin keinen wirklichen Gewinner geben. So oder so werden die Menschen mit Sicherheit darunter leiden. Das im Juni unterzeichnete Rahmenabkommen sieht eigentlich vor, den Krieg nach 60 Tagen Verhandlungen zu beenden und die Straße von Hormuz wieder vollständig zu öffnen. Doch nach fast der Hälfte der Zeit deutet wenig darauf hin, dass der diplomatische Prozess wie vorgesehen zum Frieden führt.
1: Wir fragen nach bei Marion Schmickler in New York. Marion, also Trump behauptet, die Straße von Hormuz sei offen, obwohl Iran das Gegenteil erklärt hat. Was ist davon zu halten?
3: Solche Widersprüche haben wir schon häufiger erlebt in diesem Konflikt. Vor einem Monat zum Beispiel hat Donald Trump behauptet, die Schiffe fahren wieder in der Straße von Hormuz. Und tatsächlich waren aber die Signale aus Teheran so anders, dass die Reedereien es damals nicht riskieren wollten, ihre Schiffe loszuschicken in die Meerenge. Und ich kann mir gut vorstellen, dass das diesmal genauso sein wird. Dieses Hin und Her hat auch damit zu tun, dass das Abkommen, von dem wir eben gehört haben, so vage ist, dass beide Seiten es für sich interpretieren können. Donald Trump wollte heute eigentlich gar nicht über Iran sprechen. Er hat von sich aus, was sehr ungewöhnlich ist, bei mehreren Sonntags-Politikshows angerufen und wollte über seinen Freund Lindsey Graham sprechen, den Senator, der gestern Abend plötzlich verstorben ist. Und da wurde er auch angesprochen auf Iran und hat dann behauptet, man habe sich gestern geeinigt und man sei zu einem Agreement gekommen, bei dem Iran bereit gewesen sei, alles zu tun, was die USA gefordert hätten. Aber tatsächlich gibt es dazu überhaupt keine Bestätigung aus Iran, stattdessen die Angriffe. Mhm.
1: Du hast Lindsey Graham gerade schon angesprochen, eine überaus wichtige außenpolitische Stimme in den USA. Der Senator von South Carolina ist gestorben. Graham hatte sich von einem Kritiker Trumps zu einem Unterstützer gewandelt, war sehr für den Krieg gegen Iran. Welche Bedeutung hatte Lindsey Graham für den Kurs von Donald Trump?
3: Lindsey Graham war nicht nur ein enger Freund von Donald Trump, der regelmäßig mit ihm auch Golf gespielt hat. Er war einer seiner wichtigsten außenpolitischen Berater. Und er war es wohl auch, der den Impuls und die Idee hatte, Iran anzugreifen. Das haben die beiden wohl schon vor sehr langer Zeit besprochen, auch beim Golfen. Graham galt als ein Hardliner, als jemand, der sich für Militäreinsätze stark macht, der eine starke amerikanische Außenpolitik will. Und er war einer der wenigen, denen Trump zugehört hat, die auch Trump widersprechen konnten. Und mit Graham verliert Trump jetzt einer seiner wichtigsten Verbündeten im Kongress.
1: Marion Schmickler in New York. Vielen Dank. Es ist wieder knallheiß. Vor allem im Südwesten steigen die Temperaturen deutlich über 30 Grad. Die Region ist von den Hitzewellen besonders stark betroffen. Eine Herausforderung für die Menschen, klar. Und auch viele Städte, denn die haben, wenn die Sonne denn brennt, dem kaum was entgegenzusetzen. Viel Asphalt ist zwar autogerecht, heizt aber mittelgroße und große Städte eben noch mehr auf. Tja, lassen die sich wieder zu kühleren Oasen umbauen? Ist aufwendig, aber durchaus einen Versuch wert, wie sich in Aalen am Rand der Schwäbischen Alb gut beobachten lässt. Tim Kukral.
4: Es ist eine kleine Oase mitten in Aalen. Dabei sah es hier vor 2 Jahren noch so aus. Alles zubetoniert, ein Parkplatz. Erst letztes Jahr wurde die Fläche wieder freigelegt und Oberbürgermeister Brütting ließ den Fluss wieder in seinen natürlichen Zustand zurückversetzen.
5: Mit dem Gewässer kommt einfach auch Kühle in die Stadt. Durch die Entsiegelung gibt es mehr Flächen, wo Wasser versickern kann, wieder verdunsten kann. Und ja, es macht auch einfach Spaß, hier zu sein, sich am Wasser aufzuhalten. Kinder nehmen den Spielplatz sehr gut an. Es ist ein neues Stück Stadt entstanden.
4: Die Fläche ist Teil eines neuen Konzepts für die Aalener Innenstadt. Direkt daneben eine Baustelle. Zuvor war hier eine Straße, eine Schneise quer durch Aalen. Die wird jetzt verkleinert von 4 auf 2 Spuren. Der Umbau kostet insgesamt 6,6 Millionen Euro, bezahlt von der Stadt mit Zuschüssen von Bund und Land. Auch in den Schulen ist die Hitze ein Problem. Beispiel Schubert-Gymnasium. Der mehr als 100 Jahre alte Bau hat Charme, aber auch viele Nachteile. Im Winter ist es darin kalt, im Sommer heiß. Nebenan in einem Neubau für den Unterricht in Mathematik und Naturwissenschaften ist das ganz anders.
6: Guten Morgen.
4: Mathe, 6. Stunde. Auch wenn draußen 35 Grad sind, hier drinnen ist es immer schön kühl, 23 Grad.
7: Hier ist echt angenehm zum Lernen. Im anderen Gebäude ist es wirklich anstrengend. Man schwitzt, man hat eigentlich gar keine Lust, aber hier geht es auf jeden Fall sehr viel besser.
8: Es ist kühler und ich finde, dadurch kann man sich auch mehr konzentrieren.
4: Die Kühlung funktioniert ganz ohne Klimaanlage, durch eine klimagerechte Bauweise. Über Lüftungsschlitze wird kühle Luft aus der Erde in das Gebäude geleitet. Und auf der Südseite sorgen ein Dachvorsprung und Bäume dafür, dass nicht zu viel Sonne durchs Fenster einstrahlt. Je mehr Natur, desto besser kann die Stadt sich bei Hitze abkühlen. Trotzdem, auf Straßen und Gehwege kann auch Aalen nicht verzichten. Für die setzt Oberbürgermeister Brütting hier auf ein spezielles Betonpflaster.
5: Das ist ein sogenannter Klimastein, der speichert das Wasser, wenn es regnet. Und hilft über die Verdunstung dann eben auch die Stadt abzukühlen und puffert auch das Regenwasser.
4: Weniger Überschwemmung bei Starkregen, angenehmere Temperaturen im Sommer. Auf ein paar Quadratmetern in Aalen ist das schon spürbar. Doch bis die ganze Stadt für die Hitze gerüstet ist, ist es noch ein weiter Weg.
1: Bei den hohen Temperaturen wird bekanntlich leichtes Essen empfohlen, viel Gemüse, vielleicht mal ein Eis. Was aber, wenn im eigenen Kühlschrank sowas nicht zu haben und an einem Sonntag wie heute ja auch nicht so schnell zu bekommen ist? In New York ist das überhaupt kein Problem. Da haben die meisten Geschäfte auch sonntags ganz regulär geöffnet und nicht nur Supermärkte, sondern oft ganze Shoppingzentren. Die Bundesregierung will es nun hierzulande ermöglichen, dass Bäckereien sonntags länger öffnen dürfen und prompt stehen auch einige aus weiteren Branchen bereit, sonntags ihre Ladentüren aufzuschließen. Fabian Siegel und Tobias Feist.
9: Schick ist ihr Motto. Magali Steidle betreibt seit fast 9 Jahren eine kleine Boutique in der Stuttgarter Innenstadt. Die Halbfranzösin kann sich gut vorstellen, auch sonntags zu öffnen. In Paris gehöre Shoppen in einigen Vierteln längst zum Sonntagszeitvertreib.
10: Es sollte so eine Freiheit sein, dass sich das jeder selbst aussuchen darf. Natürlich auch in einem anderen Viertel würde man vielleicht sagen, es macht gar keinen Sinn. Meine Kundschaft tickt anders. Deswegen lasse ich lieber zu. Aber das müsste jeder für sich selbst entscheiden können. Das wäre schon mal irgendwie ein Fortschritt.
9: Die Bundesregierung hatte angekündigt, dass Bäckereien und Bibliotheken sonntags länger öffnen dürfen sollen. Der Handelsverband will deshalb die Diskussion um Öffnungszeiten in Innenstädten wieder führen. Schließlich hätte man auch gerne was ab vom Sonntagskuchen.
11: Wir sehen deutlich, dass Einkaufen auch Freizeiterlebnis ist. Es hat sich vieles verändert. Übrigens am Sonntag wird am meisten im Internet eingekauft. Aber viele Familien gehen auch gerne in eine attraktive Innenstadt mit der gesamten Familie zum Shoppen.
9: Hier kommt die Idee des Handelsverbandes ganz schlecht an. In Karlsruhe hat Verdi gestern zum Protest gegen Reformen der Bundesregierung aufgerufen. Schon mehrfach hat die Gewerkschaft erfolgreich gegen verkaufsoffene Sonntage geklagt.
12: Als Verdi sehen wir einfach, im Handel arbeiten unglaublich viele Frauen. Von denen wird gesellschaftlich sonst sehr viel Flexibilität abverlangt. Und wir sehen auch nicht, dass es wirtschaftlich für die Unternehmen irgendwas bringen wird, wenn es einen zusätzlichen Tag gibt in der Woche, an dem die Menschen eine Jeans kaufen können.
9: Am siebten Tage sollst du ruhen oder doch Klamotten und vieles mehr kaufen? Ein Ziel ist, die sonntags meist toten Innenstädte zu beleben. Aber genau das ist in Stuttgart umstritten.
13: Finde ich nicht gut.
14: Warum?
13: Also die Leute brauchen einfach mal eine Freiheit und brauchen nicht die ganze Zeit irgendwo rumstanden und schaffen.
15: Nimmt man jetzt den Menschen ihren Sonntag weg? Das ist ja auch irgendwo die deutsche Kultur dann am Ende des Tages, aber an sich wäre es nicht schlecht, finde ich.
16: Ich würde trotzdem einkaufen, aber grundsätzlich bin ich dagegen.
9: Magali Steidle würde es einfach mal gerne ausprobieren, ohne dabei ihre Angestellten überfordern zu wollen.
10: Es müsste natürlich für die planbar sein, es müsste gut bezahlt sein. Und ich würde es auch verstehen, wenn sie vielleicht sagen, nee, da hört es bei mir auf, sorry, da bin ich dann nicht dabei.
9: Für den Einzelhandel sind gerade keine weiteren Öffnungen geplant. Aber die Diskussion würde Steidle gerne weiterführen.
1: Kaum zu glauben, aber auch die größte Fußball-WM aller Zeiten neigt sich einem Ende entgegen. In einer Woche wird im Stadion von New Jersey der Weltmeister den WM-Pokal in die Höhe recken. Vier Kandidaten kommen dafür in Frage. Das erste Halbfinale bestreiten am Dienstag Frankreich und Spanien. Im zweiten treffen am Mittwoch England und Argentinien aufeinander. Der Weltmeister vieler Herzen, die rudernden Norweger mit Steuermann Erling Haaland, haben zwar gestern Abend auch Kurs auf die Runde der letzten vier genommen, mussten sich dann aber doch den Engländern geschlagen geben. Und die waren mit dem Spiel gar nicht mal so zufrieden. Bernd Schmelzer.
17: Es ist ein schwerer Abend für Thomas Tuchel. Es läuft nicht nach seinem Geschmack. Laufbereitschaft, Passqualität, Konzentration, das alles ist nicht Tuchel-like bei England. Wir haben uns das Leben sehr, sehr schwer gemacht, so wie wir gespielt haben. Zu schlampig, zu viele technische Fehler, nicht schnell genug. Wir hatten Glück. Der Mann des Abends ist einmal mehr Jude Bellingham. Erst ein Doppelpack auf dem Platz, dann ein Wirkungstreffer Richtung Trainer nach dem Spiel. Vielleicht weiß er nicht, wie es ist bei diesen Bedingungen gegen Haaland, Ødegaard, Nusa und Sørloth. Gegen die zu spielen ist nicht einfach. Wie recht Bellingham hat, zeigt die erste Halbzeit. England spielt, Norwegen trifft. Schjelderup nach einer guten halben Stunde. Tuchel verzweifelt. Immerhin rettet ihm Bellingham kurz vor der Pause so ein bisschen die Laune. Nach diesem Abstoß soll der Ball angeblich ein Kameraseil in luftiger Höhe berührt und die Flugrichtung damit verändert haben. Aufzuklären ist es nicht. Immerhin, England macht aus viel Ballbesitz nun endlich auch was Zählbares. Bellingham bleibt der Mann für die wichtigen Aktionen. Ståle Solbakken und seine Norweger müssen sich erst in der Verlängerung geschlagen geben, weil erneut Bellingham den einzigen Fehler des starken Keepers Nyland nutzt. Selbst Tuchel entlockt das eine gewisse Begeisterung. Allerdings wartet im Halbfinale mit Titelverteidiger Argentinien eine echte Herausforderung. Die Südamerikaner sind die Standardspezialisten, erziehen so gegen die Schweiz auch das 1:0 durch McAllister. Außenseiter Schweiz hält lange gut mit, Doyle gleicht sogar aus. Doch nach wenigen Minuten Ausgelassenheit folgt der Tiefschlag. Gelb-Rot nach Videobeweis gegen Embolo für eine Schwalbe an der Mittellinie. Argentinien braucht allerdings die Verlängerung, um die Partie zu entscheiden. Alvarez und Lautaro Martinez machen spät die sechste Halbfinalteilnahme perfekt. Die Titelverteidigung führt nun über die unbequemen und uneinigen Engländer. Du gewinnst nicht jedes Spiel, in dem du 1000 Pässe spielst. Manchmal musst du auch dreckig gewinnen, das haben wir gemacht. Gewinnen alleine reicht Thomas Tuchel aber nicht. Jude Bellingham muss sich daran noch gewöhnen.
1: Tja, gewinnen hätte Alexander Zverev heute im Wimbledon-Finale allemal gereicht. Aber gegen die Nummer 1 der Welt wollte es dann doch nicht so ganz klappen. Zverev verlor gegen Jannik Sinner aus Italien in 4 Sätzen und könnte sich trösten. Die French Open in Paris hat er ja gerade erst für sich entschieden und war nach mehr als 3 Jahrzehnten überhaupt der erste deutsche Mann auf dem Finalrasen von London. Wenn das mit dem Trösten so einfach wäre. Daniel Höhr.
14: Es ist nicht die Trophäe, die Alexander Zverev sich gewünscht hat. Gegen den Italiener Jannik Sinner reicht es im Finale von Wimbledon nicht.
18: Jannik,
14: ich mag dich wirklich nicht mehr. Schon vor dem Spiel habe ich 9-mal in Serie gegen dich verloren. Dabei startete Zverev stark in die Partie. Nichts zu sehen von der Bürde dieser Niederlagenserie gegen Sinner. Immer wieder ist es die Vorhand, mit der Zverev die Nummer 1 der Welt in Bedrängnis bringt. Es ist ein enger und packender Satz auf Messers Schneide, den Zverev nach über einer Stunde für sich entscheidet. Der Blick in die royale Box. So knapp ist dieses Finale und so knapp bleibt es auch im zweiten Durchgang. Nicht immer spektakulär, aber immer hochspannend geht auch dieser Satz in den Tiebreak, den diesmal der Italiener Jannik Sinner souverän gewinnen kann. Sowohl Zverev als auch Sinner spielen bei 29 Grad am körperlichen Limit, manchmal auch darüber hinaus. Doch anders als bei den French Open vor 4 Jahren kann Alexander Zverev nach seinem Sturz das Spiel fortsetzen. Faire Geste von Sinner, der seinem Kontrahenten wieder auf die Beine hilft. Wenig später kann sich der Italiener, obwohl er selber stürzt, das erste Break des Matches erspielen. Zverev hadert nun deutlich sichtbar und verliert kurz danach auch den 3. Satz. Im 4. Durchgang nutzt Jannik Sinner nach 3 Stunden 46 Minuten seinen ersten Matchball für die Titelverteidigung. Zverev verpasst zwar den Sieg, rückt in der Weltrangliste aber dennoch auf Position 2 vor.
1: Tja, warm in London und die Hitze war ja auch gerade schon Thema bei uns, liebe Claudia. Wie sieht's denn jetzt zum Wochenstart so temperaturtechnisch aus?
19: Heiß, Jesse. Also Temperaturen bis zu 36, 37 Grad im Südwesten. In der gesamten Südwesthälfte wird es über die 30 Grad gehen. Und dabei hatten wir jetzt in diesem Jahr schon ziemlich viele Tage mit 30 Grad oder mehr. In Schwerin waren es bisher 6 Tage. Im Durchschnitt, also langjähriger Mittel, Klimamittel, sind es zwischen 91 und 2020 durchschnittlich 6 Tage. Die haben wir jetzt schon erreicht. Und verglichen mit dem Mittel 1961 bis 1990, also noch ein bisschen zurück. Rückliegend. Da waren das sogar nur 3 Tage. In Rheinfelden 12 Tage, 1991 bis 2020 22 Tage. Wir sind jetzt schon bei 30 Tagen und die nächsten Tage wird es im Westen, Südwesten über 30 Grad geben, zum Teil auch deutlich darüber. Jetzt in der Nacht breiten sich erst einmal Nebelfelder von der Nordsee aus, auch ein paar dichtere Wolken. Ähnliches gilt für Brandenburg und Vorpommern. Auch aus Osten kommen kompaktere Wolken. Gegen morgen früh dann einzelne Schauer und Gewitter, die aus Schleswig-Holstein hereinkommen. Zum Nachmittag wird es die vor allem über der Mitte geben, also südliche Niedersachsen, nördliche Hessen und östliche Hessen. Ansonsten ein paar Schleierwolken. Es bleibt aber überall überwiegend trocken, bis auf die einzelnen Schauer und Gewitter. Temperaturen gehen in der Nacht zurück auf 22 bis 11 Grad. Morgen Nachmittag Höchsttemperaturen von direkt an der Küste 24 bis 28. Im Südwesten 37 Grad. Ähnlich heiß die nächsten Tage mit wenigen Schauern und Gewittern über der Mitte am Dienstag, am Mittwoch im Südosten. Und die Hitze scheint sich wirklich noch bis Ende der Woche zu halten.
1: Herzlichen Dank, Claudia Kleinert. Dankeschön. Und wir sagen Ihnen Dankeschön zu später Stunde. Hier übernimmt jetzt die Musik, ein Open-Air-Konzert der Berliner Philharmoniker in der Berliner Waldbühne. Ja, und morgen meldet sich Ingo Zamperoni live aus dem Ahrtal zum Jahrestag der Flutkatastrophe. Ihnen einen wunderbaren Start in die neue Woche. Tschüss.

0: Also ich frage mich ja schon, wie lange es bei diesen Temperaturen dauern wird, bis meine Schminke zerfließt. Noch hält sie. Herzlich willkommen zum Weltspiegel. Die Sommerferien haben in Deutschland begonnen. Gemeinschaftliches Schwitzen und Schmelzen könnte eintreten. Indes erleben die Menschen in Spanien schon die nächste Hitzewelle in diesem Jahr. Über 1000 Hitzetote hat man bereits gezählt. Und wer draußen arbeitet, muss früher anfangen und kürzer arbeiten. Die Spanier fragen sich also, a donde, wohin? Antwort: am besten Richtung Atlantik, in die Region Asturien. Das berichtet Sebastian Kisters.
1: Berge und Meer. Nur wenige Kilometer voneinander entfernt im Norden Spaniens. Teresa und Samuel aus Wien wandern hier in Asturien durch den Nationalpark Picos de Europa. Was sie hergezogen hat?
2: Mittlerweile ist es ja in Österreich auch schon so heiß im Sommer. Brauche ich nicht noch in den Süden fliegen. Du wolltest nicht nach Schweden. Und somit haben wir gesagt, okay, dann vielleicht Nordspanien.
1: Künstliche Intelligenz habe sie draufgebracht, als sie im Internet nach Urlaub mit Sonne und schönen Wanderungen suchten. Nun sind sie wie viele andere in Nordspanien unterwegs. Keinesfalls wollten Samuel und Teresa hohe Temperaturen. Damit war ein Ziel raus, das ihnen sonst gefällt: Mallorca. Damit geht es den beiden so wie manchen Mallorquinern, die gerade lieber in Asturien leben als auf ihrer Insel. Wie im Bergarbeiterort San Martín del Rey Aurelio. Täglich melden sich Neubürger im Rathaus an. Seit 2 Jahren steige die Einwohnerzahl, erzählt der Bürgermeister. In den vergangenen Jahren ist klar geworden, dass der Klimawandel bestimmte Gebiete zu Klimazufluchtsorten macht. Und einer davon ist Asturien. Abends in den Bars treffen sich hier Menschen, die bis vor kurzem auf Menorca oder Mallorca gewohnt haben, wie Francisco. Hier ist das Klima angenehmer. Wenn du in die Sonne gehst, ist es warm, im Schatten aber frisch. Auf Mallorca ist es überall heiß. Wir kennen uns nicht alle, aber es heißt, wir sind mittlerweile 46 Familien von den Balearen, die hier im Ort wohnen. Weil es hier, anders als auf den Balearen, noch bezahlbare Wohnungen gäbe. Aber auch, weil es in Asturien nicht so heiß wird wie etwa auf Mallorca. Wenn da in diesen Tagen die Sonne untergeht, kühlt es kaum ab. Das liege auch am warmen Mittelmeer, beobachten Meteorologen beim spanischen Fernsehen. Das Mittelmeer ist gerade bis zu 8 Grad wärmer als zu diesem Zeitpunkt üblich, das heißt bis zu 28 Grad warm. Während der Atlantik im Norden Spaniens auf 22 bis 24 Grad kommt. Das gibt uns eine Vorstellung von dem Kontrast und den unterschiedlichen Bedingungen, die wir zwischen dem Atlantik und dem Mittelmeer haben. Meteorologen sagen, das Mittelmeer fühle sich zunehmend an wie eine Region in den Tropen, schwül mit steigender Unwettergefahr. Die Täler Asturiens in Atlantiknähe durchzieht dagegen abends meist eine angenehme Frische. Das lockt gerade hitzegeplagte Spanier an. Und Touristen. Zu Lande und auf dem Wasser. Wer in diesen Tagen mit dem Kanu auf den Fluss Seja will, muss sich erst einmal Platz verschaffen. Für Einheimische kein Vergnügen. In dieser Jahreszeit ist es normal, dass viele Leute da sind. Das Problem ist nur, dass es im Moment einen riesigen, unkontrollierten Anstieg gibt. Ist es zu viel? Ich denke schon. Carlos Soto betreibt hier einen Kanuverleih. Das Geschäft läuft. Aber was ihm Sorge macht: der Klimawandel mache auch vor Asturien nicht halt. Das zeige der Flusspegel. Seit Juni haben wir praktisch keinen Regen gehabt und mal sehen, wie Juli und August werden. Ich bete jedenfalls dafür, dass ein paar Regentage kommen, die den Pegel wieder steigen lassen. Sonst sei es bald vorbei mit dem Verleih seiner Kanus. Noch aber zieht es Urlauber aus dem In- und Ausland auf Flüsse und Berge im Norden Spaniens.
0: Darum geht es diese Woche auch in unserem Weltspiegel-Podcast. Und wir fragen, was hat uns Spanien bei den Hitzewellen voraus? Hat es etwas voraus? So, wir müssen jetzt einmal Richtung Straße von Hormuz blicken. Der Iran hat offenbar in der vergangenen Nacht ein Containerschiff angegriffen. Als Reaktion haben die USA dann in derselben Nacht zum dritten Mal innerhalb einer Woche nach eigenen Angaben militärische Ziele des Iran bombardiert. Wir haben jetzt die Iraner wiederum darauf reagiert. Und was ist eigentlich der Streitpunkt zwischen den USA und Iran? Uwe Lüb aus Istanbul, diese Frage geht an Sie.
3: Der Streitpunkt ist tatsächlich immer wieder derselbe. Die Straße von Hormuz, ganz konkret die Kontrolle der Straße von Hormuz. Iran möchte die Straße von Hormuz kontrollieren, hat da einen sehr großen Hebel für sich erkannt als Druckmittel gegenüber den USA. Und die USA möchten halt das Vorkriegsniveau wiederherstellen, nämlich freie Passage durch die Straße von Hormuz. Eine ja der wichtigsten Lebensadern, wenn man so will, für die weltweite Wirtschaft durch die Öl- und Gasexporte in dieser Region. Und im Moment ist die Lage so, dass auf der einen Seite Iran sagt, die Straße ist weiter geschlossen, wir haben die Kontrolle, wir geben sie erst dann wieder frei, wenn wir es für richtig halten. Und die USA behaupten, die Straße ist frei, man könne durchfahren. Wenn man sich aber umschaut auf einschlägigen Internetseiten über Schifffahrtsbewegungen in der Straße von Hormuz, da ist wenig bis gar nichts zu sehen.
0: Wie ist das? Was sagt diese militärische Auseinandersetzung der letzten Tage über die Machtverhältnisse im Iran selber aus?
3: Die Machtverhältnisse im Iran sind tatsächlich sehr schwierig und man kann überhaupt nicht klare Linien erkennen, in welche Richtung dieses Regime weitergeht. Wenn man so will, ist es vielleicht sogar noch in einer Findungsphase nach dem Tod des obersten Anführers Ali Khamenei. Er hat einen Nachfolger, seinen Sohn Mojtaba Khamenei, von dem aber niemand weiß, in welcher Verfassung er eigentlich ist. Sprich, wie mächtig ist er, wie sehr kann er überhaupt regieren, wie sehr kann er sich äußern, kann er wirklich die Richtung vorgeben? Und wir haben eben dann die Revolutionsgarde mit dem noch relativ neuen Chef der Revolutionsgarde Ahmad Wahidi. Und ich glaube, dem kommt immer mehr Macht zu. Und das ist die eine Fraktion, die auch gar nicht verhandeln will mit den USA. Und wir haben auf der anderen Seite Präsident Masoud Pezeshkian mit seinem Außenminister Araghchi. Da will man eigentlich verhandeln. Einig ist man sich innerhalb des Regimes Irans tatsächlich darüber, es ist ein großer Hebel, die Kontrolle der Straße von Hormuz zu beanspruchen.
0: Noch eine letzte Frage und mit der Bitte um eine kurze Antwort. Auf der anderen Seite der Straße von Hormuz ist ja Oman. Welche Rolle spielt das Land?
3: Oman möchte sich auf der einen Seite wie die anderen Golfstaaten auch am liebsten aus diesem Krieg heraushalten, kann es aber nicht, weil es immer wieder reingezogen wird. Und Oman ist gewissermaßen im Moment in der Lage, zwischen den Stühlen zu sitzen. Man hat gute Kontakte nach Teheran, aber auf der anderen Seite auch nach Washington. Und die USA fordern Loyalität Omans ein. Von daher ist es eine sehr schwierige Situation in Maskat.
0: Vielen Dank, Uwe Lüb. Tschüss nach Istanbul. Wir bleiben bei der Türkei. Das war ja eine große Bühne, auf der der türkische Präsident Erdogan diese Woche seinen Auftritt hatte, der NATO-Gipfel. Über sein Abschiedsgeschenk an die Kollegen, einen Revolver, lassen wir uns jetzt mal nicht weiter aus, sondern eher über sein Verhältnis zu Gewalt und zu Gefängnissen, wo einige seiner politischen Gegner inhaftiert sind. Aber das war natürlich beim NATO-Gipfel jetzt kein Thema. Für Erdogans Umgang mit politischen Gegnern war sicherlich der Militärputsch vor 10 Jahren ein Umbruch. In der Nacht vom 15. auf den 16. Juli vor 10 Jahren versuchten Militärs gegen Erdogan zu putschen. Damals berichtete Katharina Willinger und nun hat sie die Menschen von damals wieder getroffen.
4: Ulaş Bayraktar hat mir viel zu erzählen. Seit 9 Jahren haben wir uns nicht mehr gesehen. Damals traf ich den Soziologen aus Mersin im Süden der Türkei, kurz nachdem sich sein Leben komplett verändert hatte. 2017 war das. Ulaş war damals per Dekret von der Universität entlassen worden und hatte mit Freunden ein kleines Café eröffnet, das sie Kültürhane tauften, Haus der Kultur. Der Weg zurück an die Uni war ihm versperrt. Er bekam Berufsverbot, verlor alle Sozialansprüche, selbst die Krankenversicherung. Schon damals fiel mir auf, wie standhaft Ulaş sich zeigte. Wir wollen klarstellen, wir gehen hier nicht weg. Wir werden neue Wege finden, um das machen zu können, was wir auch an den Unis gemacht hatten. Ulaş's Café gibt es bis heute. Ein Erfolg. Doch meine Frage, wie es ihm und anderen Betroffenen über all die Jahre ergangen ist, stimmt ihn sehr nachdenklich. Es gibt viele Menschen, die sehr schwer unter der Situation gelitten haben. Ein Freund von mir hat sich sogar das Leben genommen. Andere kämpfen bis heute mit Depressionen und Traumata, die damals entstanden sind. Das Ereignis, das die Türkei bis heute nachhaltig veränderte, beginnt am Abend des 15. Juli 2016. Panzer rollen in türkischen Städten ein, Kampfjets fliegen über Ankara und Istanbul. Soldaten sperren Straßen ab. Der türkische Präsident Erdogan lässt sich ins Fernsehen schalten, ruft die Menschen auf, sich gegen das Militär zu stellen. Der Putsch scheitert. Mehr als 250 Menschen sterben in dieser Nacht. Die Regierung macht die Bewegung um den Geistlichen Fethullah Gülen verantwortlich, einst ein Weggefährte von Erdogan. Es folgt ein landesweiter Ausnahmezustand und eine Äußerung Erdogans, die bis heute nachhallt. Ich sehe diesen Aufruhr als Gnade Gottes. Warum? Dieser Vorfall liefert uns jetzt den Grund, unsere Streitkräfte zu säubern. Doch dabei bleibt es nicht. Die Säuberungswelle, die Erdogan ankündigt, trifft immer wieder auch Regierungskritiker, darunter zahlreiche Wissenschaftler, Journalisten oder Ärzte. Mehr als 100.000 Menschen werden festgenommen, über 125.000 aus dem Staatsdienst entlassen. İbrahim Kaboğlu ist einer von ihnen. Er gilt als einer der führenden Verfassungsrechtler im Land und musste damals seinen Posten räumen. Heute ist er Vorsitzender der Istanbuler Anwaltskammer. Er sagt, der Putschversuch legte den Grundstein für eine Alleinherrschaft, ein System, das er als Monokratie bezeichnet. Schon 3 Monate nach dem Putschversuch wurde in der Türkei eine Verfassungsänderung in Gang gesetzt und das Amt des Staatspräsidenten und der Regierung in einer Person vereint. Und diese Person ist auch noch Parteivorsitzender. So wurde die Monokratie erst errichtet. Zurück in Mersin bei Ulaş Bayraktar. Vor kurzem ist er mit seinem Café umgezogen. Längst ist es ein Treffpunkt für viele Intellektuelle. Regelmäßig finden hier Lesungen, Diskussionsrunden oder Ausstellungen statt. Und als er gar nicht mehr damit rechnete, erzählt mir Ulaş, bekam er die Nachricht, er könne zurück an die Uni. Als die Nachricht kam, hatte ich nicht das Gefühl von, oh, jetzt habe ich Gerechtigkeit erfahren. Im Gegenteil, da war eine große Ungewissheit in mir. Ich fühlte mich eher wie nach einer großen Operation, wo noch Komplikationen auftreten können und fragte mich, was erwartet mich jetzt? Einmal in der Woche unterrichtet er nun wieder. Die Staatsanwaltschaft hat dagegen Einspruch eingelegt. Und Ulaş sagt, es ist nicht mehr wie früher. Es ist dasselbe Gebäude, es sind dieselben Hörsäle. Aber die meisten Menschen, mit denen ich zusammengearbeitet und vieles geteilt habe, die sind nicht mehr da. Es ist nicht mehr die Uni, von der ich einst ausgeschlossen wurde. An den Universitäten entlud sich vergangenes Jahr der Frust über die Politik der türkischen Regierung und deren Umgang mit Kritikern. Auslöser war die Festnahme des Istanbuler Bürgermeisters Ekrem İmamoğlu von der CHP und die Aberkennung seines Uni-Diploms. Wochenlang gingen teils hunderttausende Menschen auf die Straße. Doch die Repression nahm nicht ab. Dutzende Bürgermeister der CHP wurden seitdem abgesetzt und verhaftet. Erst im Mai wurde der Parteivorsitzende Özgür Özel per Gerichtsbeschluss des Amtes enthoben. In Ankara kam es in der Folge zu dramatischen Szenen. Die Polizei stürmte sogar die Parteizentrale. Verfassungsrechtler İbrahim Kaboğlu sagt, die Regierung versuche mittlerweile mit allen Mitteln ihre politische Macht zu sichern. Die Justiz sei seit dem Putschversuch immer mehr auf Linie gebracht worden. Es geht darum, den wachsenden Wählerwillen zu unterdrücken, der einen politischen Machtwechsel herbeiführen könnte. Und dazu wird die Justiz benutzt. Man könnte auch sagen, die Wege zur Wahlurne werden damit nach und nach versperrt. Im Café von Ulaş Bayraktar in Mersin findet heute Abend eine Buchvorstellung statt. Der Schriftsteller und Jurist Özgür Mumcu ist da. Auch er war schon wegen kritischer Artikel angeklagt. Die Entwicklungen in unserem Land erinnern inzwischen weniger an Viktor Orbáns Ungarn als zunehmend an Putins Russland. Und der 15. Juli war ein wichtiger Beschleuniger. Viele im Publikum sehen das ähnlich. Und gleichzeitig wollen sie sich nicht damit abfinden. Ich frage Ulasch, wie er 10 Jahre nach dem Putschversuch und seinen Folgen auf den Zustand der Freiheit im Land blickt. Es gibt sie schon noch. Aber schau, auch Gefangene haben Hofgang. Und sie sehen dann einen kleinen Ausschnitt des Himmels. So ist es auch mit der Freiheit hier. Es gibt sie noch, aber sie wird kleiner. Menschen wie Ulasch arbeiten daran, dass die Freiheit in der Türkei nicht ganz verschwindet.
0: Eigentlich steht noch gar nicht fest, ob Marine Le Pen nächstes Jahr Wahlkampf für die Präsidentschaftswahl machen kann. Womöglich müsste sie ja eine elektronische Fußfessel tragen. Aber die geht schon mal auf Stimmenfang. Was bedeutet es, wenn ein kleiner Ort von Le Pens Partei, dem Rassemblement National, regiert wird? Michael Strempel fuhr also nach La Flèche. Das ist deshalb eine kleine spannende Stadt, weil sie bis zur vergangenen Kommunalwahl im März diesen Jahres stets sozialistisch regiert wurde. Und jetzt?
1: Lasst mich hier arbeiten, verdammt nochmal, schreit Sandy. Aber die Marktfrau hat heute keine Chance. Eine lautstarke Gruppe Demonstranten blockiert den Markt des kleinen Städtchens La Flèche. Sie verteidigen hier ihren Stand im Gedränge. Die Kunden sind alle weg. Der Markt ist jetzt im Eimer. Handgemenge am anderen Ende des Marktes. Die Stimmung ist völlig aufgeheizt. Der Grund ist sie. Marine Le Pen hat sich La Flèche ausgesucht für den ersten öffentlichen Auftritt nach ihrer Ankündigung, bei den Präsidentschaftswahlen für den rechtsnationalen Rassemblement National anzutreten. Der Andrang ist enorm. Ins Gefängnis rufen die Demonstranten und spielen auf die Verurteilung Le Pens wegen Veruntreuung öffentlicher Gelder an. Da sie in Revision geht, ist die aber noch nicht rechtskräftig. Und ihre Anhänger in La Flèche schert das Urteil wenig. Marine zur Präsidentin, rufen sie hier. Das hier ist ein symbolischer Ort. In dieser Gegend wurden wir bisher nicht gewählt. Jetzt wenden sich die Wähler uns zu. Für La Flèche stimmt das. Die 15.000 Einwohnerstadt stimmte bei der Kommunalwahl im März erstmals knapp für einen Bürgermeister des RN. Romain Lemoigne, 25 Jahre jung. Ein politischer Ziehsohn des Le Pen-Clans. Wir werden ihn später näher kennenlernen. Dass er gewählt wurde, liegt weniger an den großen Problemen. Davon hat La Flèche wenig. Keine auffällige Kriminalität oder Arbeitslosigkeit, nicht viele Migranten. Ausschlaggebend waren eher alltägliche Dinge. Die alte Stadtregierung hat zu viel unsinniges Geld ausgegeben. Sie hat die Uferpromenade hübsch gemacht, aber dafür viele Parkplätze weggenommen. Stimmt schon, uns geht's eigentlich ganz gut, aber etwas mehr für die Sicherheit könnte die Stadt tun. Sauberer muss die Stadt werden. Und wenn ich mich umsehe, es wird schon etwas besser. Es gibt aber auch besorgte Stimmen. Der Bürgermeister streicht die Unterstützung für Flüchtlingsorganisationen. Er lässt die Europafahne abhängen. Ich glaube, wir bekommen hier echte Schwierigkeiten. Schwierigkeiten haben einige schon. Ich bin auf dem Weg ins Kulturzentrum Le Carrois. Hier erlebt man den neuen Bürgermeister und sein Team von ihrer harten Seite.
5: Bonjour, Mesdames, Messieurs.
1: Richard Lenormand ist Direktor von Le Carrois. Viel zu tun hat er gerade nicht. Eigentlich würden wir jetzt unser Sommerprogramm mit Gratiskonzerten beginnen, aber die mussten wir streichen. Wegen der neuen politischen Umstände fehlt die finanzielle Unterstützung. Abgesagt. Das drucken Sie jetzt auch in Ihre Programmhefte. Die rechte Stadtregierung des RN hat ihre Zuschüsse drastisch gekürzt. Eine inhaltliche Begründung hätten sie nicht bekommen. Aber seine Kollegin Sophie hat eine Vermutung, was den Rechtsnationalen am Le Carrois nicht passt. Seine Rockkonzerte, die modernen Theaterstücke. Lebendige Inszenierungen, die regen zum Nachdenken an. Das will der RN nicht. Historisches, Denkmalpflege hingegen, das ist natürlich auch Kultur, das interessiert sie. Richard zeigt mir den Hof, wo die Gratiskonzerte bisher stattfanden. Er war ein Ort ausgelassener Sommerstimmung, die es in diesem Sommer hier nicht geben wird. Ich denke an die, die nicht in Ferien fahren können. Denen haben wir diesen tollen Ort geboten, umsonst. Das verlieren wir. Es ist so traurig. Es wird höchste Zeit, mit dem Bürgermeister zu sprechen. Und der residiert hier.
6: Das schöne alte Rathaus von La Flèche. Aber eine Sache ist anders als noch vor kurzem. Da hingen nämlich auch Europafahnen. Und so sah das aus. Der neue Bürgermeister hat sie ziemlich schnell abhängen lassen.
1: Frankreich zuerst, das ist die klare Botschaft. Der Bürgermeister empfängt uns freundlich. In seinem Wahlkampf ums Bürgermeisteramt hatte er im März prominente Unterstützung. Von Marine Le Pen selbst und ihrer älteren Schwester Marie-Caroline, die sein politisches Talent entdeckt hatte. Ich bin ja erst 25 und ohne sie wäre ich nicht hier, ganz klar. Für seine Politik in La Flèche hat Romain Lemoine ja eine oberste Priorität. Vor allem die Sicherheit. Denn nur Sicherheit schafft Ruhe im Alltag. Und wir haben hier zurzeit nur 4 städtische Polizisten. Das sollen demnächst 15 werden und dafür müsse er anderswo sparen. Dabei erhalte das Kulturzentrum Le Carrois nach wie vor sehr viel Geld. Obwohl er einräumt, ich beklage, dass das Programm von Le Carrois manchmal etwas elitär ist. Ich hätte gerne ein offeneres und zugänglicheres Kulturprogramm. Dann muss er los in die Stadt. Er will ein Bürgermeister sein, der für die Leute sichtbar ist. Und daran lässt er wenig Zweifel, der La Flèche im Sinne des rechtsnationalen RN verändern wird.
0: Da zerlegen sich gerade 2 politisch Verbündete, 2 Freunde, und zwar nach allen Regeln der Kunst, direkt in unserer Nachbarschaft. Polen gegen die Ukraine, beziehungsweise die Ukraine gegen Polen. Auf dem Bild hinter mir, das ist vom Dezember, da war noch keine Krise ausgebrochen. Eigentlich waren die beiden Länder seit dem russischen Angriff ziemlich beste Freunde. Polen nahm viele Ukrainer auf, lieferte Waffen. Und nun hat es vor ein paar Wochen einen richtigen Knacks gegeben. Und der ist so tief, sagt Ina Ruck, dass im Moment nicht mal mehr alte, ausrangierte Busse über die Grenze geschoben werden.
7: Da stehen sie, manche mit mehr als 1 Million Kilometer auf dem Tacho. Ausrangierte Busse aus dem polnischen Kielce. Als ein Brief aus der ukrainischen Partnerstadt Winnica kam, sagt Barbara Damian, war klar, was Kielce mit den Bussen machen würde. Aus diesem Brief des Bürgermeisters ging hervor, dass sie dringend Busse, Generatoren und so weiter brauchen. Und wir hatten sofort die Idee, 15 unserer Busse abzugeben, weil wir die ja wirklich hier nach und nach ausmustern. Die sind auch nicht mehr viel wert. Und in der Ukraine würden sie doch sehr helfen. Doch die Busse stehen immer noch hier, festgefahren in einem Streit zwischen Polen und der Ukraine, der nicht nur Busse lahmlegt. Im Juni kam der ukrainische Präsident Selenskyj nicht zur internationalen Ukraine-Konferenz nach Danzig. Zuvor hatte er per Post seinen polnischen Staatsorden zurückgeschickt. Den hatte Polens Präsident ihm aberkannt, weil Selenskyj zuließ, dass eine ukrainische Armeeeinheit den Beinamen Helden der UPA bekommt. Die UPA war die ukrainische Aufstandsarmee im Zweiten Weltkrieg. Hier werden ihre Opfer exhumiert. Die UPA kämpfte damals gegen Moskau für Unabhängigkeit und wird deshalb in der Ukraine verehrt. Sie ermordete aber auch Zehntausende Polen. Erst seit kurzem suchen Teams beider Länder nach den Überresten. In Polen spricht man von Völkermord. Alle politischen Lager sind entsetzt über den von Selenskyj genehmigten Namen. Der Streit wird

0: Wstyd i hańba, szanowni państwo.
1: Polens Rechte eskaliert den Streit absichtlich, vermuten viele. Nächstes Jahr wird hier gewählt. Selenskyj in der Ukraine habe ähnliche Motive, wolle ablenken von innenpolitischen Problemen. Und wo zwei sich streiten, freue sich der Dritte, sagt auch Przemysław Sadura von der Uni Warschau. Beide Länder stehen im Konflikt mit Russland. Die Ukraine wird konventionell angegriffen. Wir in Polen werden zwar nicht offen attackiert, aber erleben einen hybriden Krieg, stehen im Informationskrieg mit Russland. Und es ist doch klar, dass von einem Streit zwischen diesen beiden Ländern der Kreml profitiert. Die hätten sich dort kein besseres Szenario erträumen können. Nie mogliby sobie wymarzyć lepszego scenariusza. Landesweit findet bereits knapp die Hälfte der Befragten, dass Polen der Ukraine zu viel Militärhilfe gibt. Diese Stimmung hat längst auch Kielce erreicht und die Frage nach den ausgemusterten Bussen. Früher war hier die Solidarität mit der Ukraine riesig. Jetzt ist das Bild gemischt. Die Verschrottung würde auch Geld kosten. Also wenn sie alt sind und man sie reparieren kann, bin ich fürs Abgeben. Aber keine neuen Busse, die neuen sollen für uns sein. Wir helfen doch Menschen, nicht Ukrainern. Ganz einfach, den Einwohnern dort. Wir sind doch Partnerstädte, Winnica und Kielce. Die wissen das alles nicht zu schätzen. Also sollten sie die Busse auch nicht bekommen. Polen sollte seine Ukraine-Politik überdenken. So ist meine Meinung. Das heißt, wir sollten keine weitere Hilfe leisten. Nebenan im Rathaus erkennt die Bürgermeisterin ihre eigene Stadt nicht wieder. Agata Wojda gehört der Regierungspartei an. Die Bus-Idee war auch ihre. Im Krieg müsse man zusammenstehen, findet sie, den Streit um die Geschichte in Friedenszeiten austragen. Jetzt bekommt sie Hate-Mails. Kielce ist keine Ausnahme. Es ist leider ein landesweites Problem. In jeder Stadt und Gemeinde wird das anti-ukrainische Klima sichtbarer. Gerade weil Politiker das bewusst schüren. Aber ich denke, dass wir uns eine grundlegende Frage stellen müssen. Wen unterstützen wir in diesem Krieg? Russland oder die Ukraine? Schräg gegenüber der Bürgermeisterin sitzt ihr größter Gegner, der Vorsitzende des Stadtrats. Dort haben rechte Parteien die Mehrheit. Die sind gegen die Schenkung der Busse. Ehrlich gesagt mag ich diese Rhetorik nicht, in der jede Person, jeder Politiker, der eine andere als die Mainstream-Entscheidung trifft, als Russenversteher bezeichnet wird oder als russischer Agent. Man kann nicht nonstop unreflektiert schenken, zumal wir es uns nicht leisten können. Die Busse werden jetzt öffentlich versteigert. Und deshalb landen sie vielleicht doch noch in der Partnerstadt. Eine Initiative sammelt bereits Geld und hofft, möglichst viele Busse aus dem polnischen Kielce ins ukrainische Winnica bringen zu können.
2: Wir halten ja gerne für Sie Augen und Ohren auf, wo auf der Welt man einen Gedanken entdeckt, den man nachmachen könnte. Erste Erkenntnis, die Welt ist voll mit tollen Ideen. Und zweite Erkenntnis, in Indonesien zum Beispiel. Was man erstmal über Indonesien wissen sollte, das skizziert Philipp Wundersee.
3: Indonesien, der größte Inselstaat der Welt. Mehr als 17.000 Inseln gehören zum Land. Von Sumatra im Westen bis Papua im Osten sind es über 5.000 Kilometer. Rund 285 Millionen Menschen leben hier. Damit gilt Indonesien als drittgrößte Demokratie auf der Welt, regiert durch ein Präsidialsystem. Einheit in Vielfalt, Bhinneka Tunggal Ika, ist das offizielle nationale Motto. Es gibt mehr als 600 verschiedene ethnische Gruppen, was es zu einem der vielfältigsten Länder der Erde macht. Die Bevölkerung ist jung. Das Durchschnittsalter liegt bei rund 30 Jahren. Auch wenn die Wirtschaft seit Jahren wächst, ist die Entwicklung ungleich verteilt. Jeder Zweite gilt als prekär beschäftigt. Millionen Familien leben unterhalb der Armutsgrenze. Auch beim Bildungsniveau gibt es Unterschiede. Der Inselstaat steht vor großen Herausforderungen.
2: So, und jetzt zur Idee. Prabowo Subianto wurde 2024 zum Präsidenten Indonesiens gewählt. Er versprach

0: Große Politik für kleine Menschen. Jedes Schulkind soll jeden Tag ein kostenloses, warmes Essen erhalten. In so einem bevölkerungsreichen Land ist das mehr als nur eine Party-Catering oder so. Mittlerweile tauchen immer mehr Meldungen über Lebensmittelvergiftungen an Schulen auf. Florian Barth wird sie mit zwei Schülerinnen bekannt machen, die eine Idee hatten.
1: Felda und Alja kennen sich seit dem Kindergarten. Jetzt sind sie 17, gehen in die 11. Klasse. Und beide brennen für Mathe und Physik. Stolz zeigt uns Alja ihre Medaillensammlung.
2: Diese Medaille hier ist von der Uni Yogyakarta. Da habe ich den 2. Platz für eine Fachpublikation bekommen. Das war gerade erst letzten Samstag. Und noch eine für die Teilnahme an einer Physik- und Mathe-Olympiade. Und das hier ist auch ein 2. Platz, die Medaille der indonesischen Jugendvereinigung in einem internationalen Wettbewerb.
1: Schnell die Schultasche packen, ohne Pausenbrot. Denn was zu essen gibt es später in der Schule. Kostenlos, so wie für alle Kinder in Indonesien. Felda und Alja leben in Cilacap, einer 2 Millionen Einwohnerstadt auf der Insel Java. Im Land mit der größten muslimischen Bevölkerung startet der Schultag schon um 7 Uhr morgens mit einem Gebet. Sie beten für die Möglichkeit zu lernen, für die Gesundheit der ganzen Familie und für gutes Essen. All das ist in Indonesien nicht selbstverständlich. Viele Kinder ernähren sich ungesund oder essen zu wenig, kämpfen mit Wachstumsstörungen. Die Diabetesrate hoch und das Geld für gesunde Mahlzeiten in vielen Familien knapp. Für diese Jungs war das kostenlose Schulessen darum erstmal eine super Sache. Adri und Gibran besuchen eine Schule in Yogyakarta. Letztens hatten sie sich mal wieder richtig hungrig aufs kostenlose Mittagessen gefreut, aber dann blieb ihnen das buchstäblich im Halse stecken. Nachdem ich den Reis gegessen hatte, musste ich mich sofort übergeben. Ich konnte das einfach nicht runterschlucken. Der Reis war total verdorben und so wässrig. Ich habe dann erst mal ganz viel Wasser getrunken und versucht, das auszugleichen. Was war passiert? In ihrer Schule, einer von Zehntausenden, die jeden Tag beliefert werden, war das komplette Mittagessen verdorben. Das ist eine von mehr als 25.000 neuen Großküchen. Innerhalb weniger Monate hat Indonesien Gebäude hochgezogen, Personal angeheuert, Lieferanten engagiert. Und dabei rund 1 Million neue Jobs geschaffen. Sugiono steht mit seinem Küchenteam schon mitten in der Nacht hinterm Herd. Kocht Reis, Gemüse, Hähnchenkeulen. Die größte Herausforderung ist die Zeit. Die ersten Lieferungen müssen früh am Morgen raus zu den Schulen. Das Essen muss bis dahin mindestens einmal durchgegart sein. Um das zu schaffen, müssen wir pünktlich loslegen. Allerdings ist das Essen dann auch immer schon sehr früh fertig und es vergeht viel Zeit, bis wir die Mahlzeiten letztendlich liefern können. Indonesien ist riesengroß. Die Wege sind weit, häufig schlechte Straßen. Dazu die tropische Hitze. Hier die Kühlkette einzuhalten, kompliziert. Physik AG nach dem Unterricht in der Schule von Alja und Felda. Den beiden ist dabei eine richtig gute Idee gekommen.
2: Wir haben die Nachrichten gesehen mit den vielen Lebensmittelvergiftungen durch kostenlose Schulmahlzeiten in ganz Indonesien. Da haben wir uns gefragt, was können wir tun? Hier haben wir 2 Sensoren verbaut. Der eine kann die Gase von verdorbenem Gemüse und Obst erkennen und der andere die von zu alten Proteinen, wie bei Fleisch.
1: Die Gerichte aus der Großküche sind da. Knapp 800 Metallboxen allein für diese Schule. Alles abgezählt und vorportioniert, jeden Tag. Und jetzt kommt das Testgerät von Felda und Alja zum Einsatz. Stichprobenartig misst Santiku Otomo die Keimbelastung der einzelnen Komponenten. Auf dem Display kann er die Werte ablesen. Wir haben nichts Schlimmes gemessen. Das Gemüse ist schon mal sicher. Die Werte sind gut, bei knapp über 300. Das ist sicher für den Verzehr, also alles in Ordnung. Seit die Sensorbox hier im Einsatz ist, gab es keinen Fall von Lebensmittelvergiftung. Alle fühlen sich wohler. Die Schule hat eine Auszeichnung bekommen, eine Uni bietet Kooperationen an und die Lehrer erzählen ganz stolz, offensichtlich kann man hier doch was fürs Leben lernen. Ich versuche, meine Schüler zu motivieren und frage sie, wenn ihr mit der Schule fertig seid und euren Abschluss bekommt, worin liegt da der Sinn? Das Leben dreht sich nicht um Zeugnisse, sondern darum, etwas zu schaffen, das der Gesellschaft nützt. Ich versuche, in meinen Schülern die Leidenschaft für Forschung zu wecken. Wir erforschen und lösen Probleme. Alja und Felder haben ihre Box bereits weiterentwickelt. Mit grüner und roter LED, noch einfacher zu verstehen. Ein echtes Upgrade.
2: Ja, wir sind super stolz, weil das allen helfen kann, auch unseren Freunden. Und das ist ja nicht nur für Schüler, man kann das überall verwenden.
1: Auch die Regierung ist auf die Erfindung der beiden aufmerksam geworden. Und in Indonesien sichert ihre Erfindung zumindest hier kostenloses und unbedenkliches Schulessen für alle.
0: Manchmal müssen unsere Korrespondentinnen und Korrespondenten sehr lange und geduldig Kontakt aufbauen, pflegen, telefonieren, schreiben, wieder fragen, ehe sie dann mit Menschen vor der Kamera reden können. So ging es auch Uli Mentgen. Also, bis in die 90er Jahre gab es in Japan eine Art Mafia, die Yakuza. Erkennungsdienstliches Merkmal, Tattoos am ganzen Körper. Das trifft auch auf die einzige bekannte Yakuza-Frau zu. Und genau mit ihr konnte sich Uli Mentgen treffen.
3: Diese Hand hat hart ausgeteilt.
4: Daiki.
2: Lieber Daiki, bitte vergib Mama alles, was passiert ist. Von nun an will ich mein Bestes für dich geben. Bitte lass uns reden. So wie damals, als du noch klein warst. In einem Brief lassen sich Gefühle besser ausdrücken als am Telefon. Ich wollte ihm sagen, dass ich jetzt ein anständiges Leben führe. In der Hoffnung, dass er mich besser versteht.
3: Nur scheinbar waren sie eine normale Familie. Vater und Mutter, von Beruf Gangster. Mit knapp 60 Jahren erkennt Mako Nishimura, was ihr Sohn durchgemacht hat.
2: Meinen Brief hat er zerrissen. Ich habe nicht nur meine Pflichten als Mutter vernachlässigt. Ich habe Drogen verkauft. Mein Sohn musste währenddessen auf seinen kleinen Bruder aufpassen. Er hat sich dabei einsam gefühlt. Sehr einsam. Das war sicher schlimm für ihn.
3: Als junge Frau sucht sie nach Anerkennung unter Kriminellen. Mit 20 offiziell aufgenommen als Bandenmitglied. Es war Mitte der 80er Jahre, als sie so auf die schiefe Bahn geriet. Ihr bürgerliches Elternhaus verließ sie, angezogen von der vermeintlich coolen Verbrecherwelt.
2: Das war die Zeit, als ich wie ein Mann auftrat. Ich habe mich voll und ganz darauf konzentriert, ein richtiger Yakuza zu werden.
3: Yakuza, so nennen sie in Japan das organisierte Verbrechen. Zu Boomzeiten zählten die kriminellen Banden 180.000 Mitglieder. Berüchtigt für ihre Brutalität auch untereinander. Wer versagt, riskiert einen Finger zu verlieren. Ihre Nischen? Illegales Glücksspiel, Schutzgelderpressung, Drogenhandel, Waffenhandel. Um als einzige Frau in der Bande zu bestehen, übernahm Mako alles, was einen echten Yakuza ausmacht. Die Tätowierungen, Und auch die bedingungslose Unterordnung, inklusive Selbstverstümmelung auf Befehl des Chefs nach einem Streit um Drogen. Im Rotlichtviertel ihrer Heimatstadt Gifu kassierte sie Schutzgeld von den Bars, wie es sonst nur Männer taten. Heute geht sie auf unsicheren Schritten. Damals zog sie selbstsicher durchs Revier. Um sich Respekt zu verschaffen, schreckte sie vor nichts zurück. Auch nicht davor, andere Frauen in die Prostitution zu vermitteln.
2: Ich habe Mädchen verkauft. Sie haben viel Leid erfahren. Sie verkauften ihren Körper, um Schulden zu begleichen. Manche erlitten ein Trauma dabei. Das tut mir heute sehr leid.
3: Damals von Reue keine Spur. 2,5 Jahre saß sie im Gefängnis wegen Drogenhandels und Körperverletzung. Schärfere Gesetze und mehr Druck der Polizei drängten die Banden in die Defensive.
2: Heute können Yakuza nicht einmal mehr Schutzgeld eintreiben. Die Geschäfte gehen pleite. Es gibt keine Arbeit mehr für sie.
3: Die schweren Jungs von einst, heute oft mittellos und in die Jahre gekommen. Sie reinigen freiwillig die Straßen im Stadtzentrum als Entschuldigung für ihre Taten. Gehör finden sie damit kaum. Mako stieg 2012 aus der Szene aus. Sie arbeitet inzwischen auf dem Bau und engagiert sich ehrenamtlich für andere Aussteiger. Mit viel Mühe vermittelt sie ihnen Jobs und Unterkünfte. Aber viele von ihnen bleiben lebenslang Außenseiter. Auch die Scherben in ihrem Privatleben würde sie gern zusammenkehren. Von ihren beiden Söhnen trifft sich immerhin der Ältere wieder mit ihr. Sie muss dafür jedes Mal 280 Kilometer weit nach Tokio fahren. Das heißt nicht, dass sie zusammenfinden. Mako erkennt ihren Sohn schon von Weitem. Doch der scheint von ihrem Auftauchen eher peinlich berührt zu sein. Blickkontakt hält er kaum. Bleibt buchstäblich auf Abstand. Daiki hat Spaß an Kampfsport und träumt von einer Profikarriere. Mako hat einen Personal Trainer für ihn engagiert. Mehr als mit dem Trainer ringt der 29-Jährige mit der Familiengeschichte. Soll seine Mutter ruhig zahlen? Nähe kaufen kann sie nicht.
4: Ich möchte lieber nicht so viel mit ihr zu tun haben. Sie ist ein schlechter Mensch, finde ich. Ich denke immer, dass sie irgendwas im Schilde führt, dass sie mich irgendwie ausnutzen will. Das geht mir auch jetzt noch so.
3: Daiki will nicht mit seiner Mutter in Verbindung gebracht werden. Den Familiennamen solle sie lieber ablegen und wieder ihren Geburtsnamen tragen.
2: Ach, so sind die jungen Männer halt. Wenn die Mutter auftaucht, ist ihnen das peinlich. Es liegen ja auch ein paar Jahre Funkstille hinter uns.
3: Immerhin hat er zugestimmt, sie wieder zu treffen. Dann werde er ihr doch verzeihen, hofft Mako.
0: Und jetzt zum Schluss die, wie ich finde, bislang schönsten Bilder dieses Sommers. Die Norweger sind ja gestern bei der Fußball-WM rausgeflogen, aber so weit waren sie noch nie gekommen. Und ihre Nation, die trägt dieses Team regelrecht. Hören Sie mal, ich glaube, so klingt Glück. Rudern wie die Wikinger.

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5: Guten Abend, meine Damen und Herren. Jürgen Klinsmann steht als Fußball-Bundesträger nicht weiter zur Verfügung, ungeachtet der großen Zustimmung. Auf einer Pressekonferenz in Frankfurt am Main gab Klinsmann heute seinen Rücktritt bekannt. Er fühle sich ausgebrannt und habe den großen Wunsch, zu seiner Familie zurückzukehren. Nachfolger wird der bisherige Assistenztrainer Joachim Löw, für den sich auch Klinsmann ausgesprochen hatte. Löw kündigte an, den eingeschlagenen Weg mit jungen Spielern fortzuführen.
6: Jürgen Klinsmann schien von seiner eigenen Entscheidung betroffen. Sein Verstand hatte Nein gesagt, nicht sein Herz. Das hätte eigentlich für ein Weitermachen stimmen müssen. Doch selbst das millionenfache Ja brachte ihn nicht zum Umdenken.
7: Und mich jetzt im Moment absolut nicht imstande fühle, diese Arbeit mit der gleichen Energie und mit der gleichen Power weiterführen zu können. Ich habe das Gefühl, innen einfach ausgebrannt zu sein.
6: Klinsmanns persönliches Ausgepowertsein hat sehr viel Positives gebracht. Einen immensen Imagegewinn und einen nicht erwarteten sportlichen WM-Erfolg. Klinsmanns schnelle Entscheidung hat einige überrascht.
8: Der Zeitpunkt war zu nahe an der Weltmeisterschaft und die konnte nur negativ ausgehen. Also wenn er sich vielleicht 2-3 Wochen mehr Zeit gelassen hätte, möglicherweise wäre die Entscheidung anders ausgefallen.
6: Der Rücktritt war keine Entscheidung gegen sein Team, sondern zugunsten seiner selbst. Dafür gibt es Verständnis.
9: Natürlich bedauern wir es, weil wir denken, da hätten wir ein gutes Team, Trainer plus Mannschaft. Aber ich finde, das muss respektiert werden.
6: Jürgen Klinsmann hat durch die WM die Kritiker von seinen Ideen überzeugt und sich gleichzeitig zum Liebling aller gemacht.
10: Wir sollten dankbar sein. Dankbar dafür, dass er 2 Jahre Bundestrainer war, wie er unsere Mannschaft aufgebaut hat, wie er sie jung und offen hat spielen lassen und wie er damit auch Deutschland verzaubert hat und uns allen eine wunderbare Weltmeisterschaft beschert hat.
6: Klinsmann wollte Weltmeister werden, jetzt verlässt er das Team. Doch sein bisheriger Assistent übernimmt als Nachfolger diese Philosophie konsequent.
11: Und ich sage auch ganz klar, dass auch das Ziel von uns, Oliver Bierhoff, Andi Köpke, meines und ich denke auch der gesamten DFB-Spitze, dass wir Europameister werden wollen.
6: Jürgen Klinsmann bleibt dem Fußballgeschäft treu. Die Frage ist nur, wann und wo steigt er wieder ein?
5: Zum Wechsel Klinsmann-Löw bringt das erste im Anschluss an diese Tagesschau einen Brennpunkt. Titel Bye Bye Klinsmann. Nach dem Brennpunkt sendet die ARD dann ein ausführliches Porträt des scheidenden Bundestrainers. Auch Italiens Fußballnationaltrainer Marcello Lippi hat sich nicht dazu bewegen lassen, seinen Vertrag zu verlängern. 3 Tage nach dem gewonnenen Weltmeistertitel erklärte er heute seinen Rücktritt. Lippi war im Zusammenhang mit dem italienischen Fußballskandal in die Kritik geraten. Die Auseinandersetzungen im Nahen Osten haben sich dramatisch verschärft. An der Grenze zum Libanon wurden 2 israelische Soldaten von Hisbollah-Extremisten verschleppt. Die israelische Regierung sprach von einem kriegerischen Akt und reagierte mit massiven Angriffen im Südlibanon. Auch im Gazastreifen, wo ebenfalls ein Soldat entführt worden war, verstärkte die Armee ihre Offensive. Israels Kabinett will über das weitere Vorgehen beraten.
12: Mit massivem Artilleriefeuer reagierte das israelische Militär auf den Überfall der Hisbollah am frühen Morgen. Hisbollah griff die Armee entlang der libanesischen Grenze an und entführte 2 Soldaten. Israels Marine und Luftwaffe griffen daraufhin Straßen und Brücken an, um eine Flucht der Entführer ins Landesinnere zu verhindern. Israel marschierte mit Bodentruppen in den Südlibanon ein und erklärte, hier wird von Iran, Syrien, der Hisbollah und der Hamas Terror und Hass verbreitet, um jede Hoffnung auf Frieden zu vernichten. Die Welt kann dies nicht zulassen. In einer Pressekonferenz am Nachmittag erklärte Hisbollah-Führer Hassan Nasrallah, es gehe seiner Organisation ausschließlich um den Austausch von Gefangenen. Man habe das Recht zu Entführungen. Bei den Kämpfen in Südlibanon starben heute bereits 7 israelische Soldaten. Die Armee hat inzwischen 6.000 Reservisten einberufen. Israel bezeichnet die neuen Kämpfe als Krieg und bereitet sich auf einen massiven Großeinsatz vor. Jerusalem macht die libanesische Regierung für die Verletzung der Waffenruhe an der Nordgrenze verantwortlich.
13: Von hier hinten, vom Verteidigungsministerium aus, leitet Generalstabschef Dan Halutz die Militäroperationen. Der Generalstab hat angedroht, den Libanon um 20 Jahre zurückzubomben, falls die beiden Soldaten nicht freikommen. Die Armee will eine neue Realität schaffen. Die Politik könnte dieser Versuchung erliegen, um Israels Stärke unter Beweis zu stellen.
5: Der Atomstreit mit Iran wird wieder Thema für den UN-Sicherheitsrat. Darauf haben sich heute die Außenminister der 5 ständigen Ratsmitglieder sowie Deutschlands verständigt. Die Regierung in Teheran habe nicht, wie erhofft, auf das internationale Kompromisspaket reagiert, so die Minister. Ziel ist es nun, Iran über eine Resolution zu verpflichten, kein Uran mehr anzureichern. Nach der verheerenden Anschlagsserie in der indischen Stadt Bombay konzentrieren sich die Ermittlungen auf militante Moslemgruppen, die vor allem in Kaschmir aktiv sind. Nach Polizeiangaben gibt es erste Hinweise auf die Drahtzieher. Premierminister Singh rief die Bevölkerung auf, im Kampf gegen den Terrorismus zusammenzustehen. Im abendlichen Berufsverkehr waren gestern 7 Sprengsätze detoniert. Mehr als 180 Menschen wurden getötet.
14: Es ist die Stunde des Leides und der Ungewissheit. Noch immer versuchen Tausende in der Millionenmetropole Bombay, das Schicksal ihrer Angehörigen und Freunde aufzuklären. Doch die Opferlisten enthalten längst nicht alle Namen der Betroffenen. Oberflächlich aber hat sich der Alltag in Bombay wieder eingestellt. Fast alle Züge fahren, Schulen und Büros sind geöffnet. Unser Leben geht weiter oder niemand wird uns brechen, schreiben ermutigend die Zeitungen am Morgen und preisen die Hilfsbereitschaft der Menschen in der ansonsten eher rüden Finanzmetropole. Doch die Sicherheitskontrollen wie hier in Bombays Stadtteil Bandra zeigen den wirklichen Ernst der Lage. Nachdem bekannt wurde, dass die Behörden durch große Funde von Plastiksprengstoff schon vor Wochen einen bevorstehenden Anschlag befürchteten, wird die Frage nach den Hintermännern des Terrors lauter. In der Hauptstadt Neu-Delhi vermutet man die Drahtzieher im indischen Teil Kaschmirs. Die hier operierenden Moslem-Rebellen der Terrorgruppe Lashkar-e-Taiba sollen bereits bei früheren Anschlägen den gleichen Plastiksprengstoff verwendet haben, der gestern in Bombay zum Einsatz kam. Deshalb rechnet man nach wie vor mit weiteren Anschlägen in allen Teilen des Landes. Polizei und Armee bleiben vor allem in den Metropolen und Pilgerstätten in höchster Alarmbereitschaft.
5: Die Bundesregierung hat die Weichen für eine Reform der Unternehmenssteuern gestellt. Angepeilt werden Entlastungen in Milliardenhöhe mit dem Ziel, den Standort Deutschland attraktiver und die Betriebe international konkurrenzfähiger zu machen. Die heute beschlossenen Eckpunkte sollen im Herbst in Gesetzesform vorliegen. Die großen Wirtschaftsverbände sprachen von einer brauchbaren Grundlage für eine sachliche Diskussion.
15: Der Finanzminister zückt im Kabinett den Rotstift. Seinem Haushalt bescheren die Pläne bei der Unternehmenssteuer rote Zahlen. Warum sie trotzdem reformiert werden muss, erklärt er so.
16: Die meisten Menschen sagen, jetzt haben die gerade den Mehrwertsteuersatz erhöht zu meinen Lasten. Sie haben auch bei den Sondertatbeständen einiges gekürzt, was in die Breite geht, wenn ich mal an die Pendlerpauschale denke oder auch an den Sparerfreibetrag etc. Warum sind die denn bereit, jetzt noch eine Unternehmenssteuerreform zu machen? Die Antwort lautet, wenn wir nichts tun, werden Investitionen und wird Kapital abfließen.
15: Und so soll die Steuerlast der Kapitalgesellschaften von bisher rund 39 auf knapp unter 30% sinken. Entlastung für die Unternehmen rund 5 Milliarden Euro. Damit die Reform nicht noch mehr auf seinen Haushalt drückt, will der Minister Schlupflöcher schließen. Firmen sollen ihre Gewinne nicht mehr so leicht ins Ausland verlagern können. Gezahlte Zinsen oder Mieten könnten deshalb künftig ihre Steuerlast erhöhen, statt senken.
17: Ein mittelständischer Maschinenbauer, der eine neue Maschine kauft, muss häufig mangels Eigenkapital Bankkredit aufnehmen. Und wenn er auf diese Schulden noch Steuern zahlen soll, dann geht es an seine Substanz.
15: Der Linken kommen die Unternehmen mit 5 Milliarden allerdings zu gut weg.
18: Diese Gelder fehlen in den öffentlichen Haushalten. Sie fehlen für soziale Fragen, für Bildungsfragen und sie werden keine Arbeitsplätze befördern.
15: Die FDP beklagt, dass es prinzipiell bei der umstrittenen Gewerbesteuer bleibt.
19: Leider hat die Koalition nicht den Mut, diesen notwendigen Schritt zu gehen, die Gewerbesteuer zu beseitigen und ein einfaches, für alle gleichmäßig wirkendes Steuerrecht für die deutschen Unternehmen zu schaffen.
15: Kritik erwartet der Minister auch aus den Regierungsfraktionen. Das Kabinett sagt ja, aber über die vielen offenen Punkte sind Schwarz und Rot längst nicht einig.
5: Auch die umstrittene Gesundheitsreform hat im Kabinett die erste Hürde genommen. Die Minister billigten den Koalitionskompromiss zum Einstieg in den Gesundheitsfonds und die Steuerfinanzierung für die Kinderversicherung. Beschlossen wurde außerdem, die nach dem 11. September 2001 erlassenen Antiterrorgesetze zu verlängern und zu ergänzen. Die Geheimdienste sollen mehr Befugnisse erhalten und leichter Auskünfte einholen können. Der Bestechungsprozess gegen den früheren Kölner SPD-Fraktionschef Rüther muss neu aufgerollt werden. Der Bundesgerichtshof hob ein Urteil des Landgerichtes Köln auf, das gegen Rüther im Zusammenhang mit dem Müllskandal eine Freiheitsstrafe von 2 Jahren und 3 Monaten verhängt hatte. Laut BGH können sich Gemeinderäte wie Rüther nicht der Bestechlichkeit im Amt schuldig machen.
20: Aufbruch zum dritten Deutschlandbesuch. US-Präsident Bush und seine Frau Laura werden am späten Abend in Mecklenburg-Vorpommern landen und die Nacht im Luxusseebad Heiligendamm verbringen. Morgen trifft sich Bush mit Bundeskanzlerin Merkel in deren Wahlkreis an der Ostseeküste. Themen ihrer Gespräche in Stralsund sind die Konflikte in Nahost und Afghanistan sowie der Streit um das iranische Atomprogramm.
5: Die EU-Kommission hat erneut Strafzahlungen gegen den Microsoft-Konzern verhängt. Die Wettbewerbsbehörde ordnete ein Zwangsgeld in Höhe von rund 280 Millionen Euro an. Ihrer Ansicht nach hatte das US-Unternehmen die Auflagen nicht erfüllt, umfangreiche Informationen über das Betriebssystem Windows offenzulegen. Konkurrenzprodukte sollen so leichter verwendet werden können. Das Unternehmen will vor Gericht Einspruch einlegen. Mobilfunkunternehmen sollen die Kosten für Handygespräche im Ausland senken, und zwar um bis zu 70%. Entsprechende Vorschläge hat die EU-Kommission heute gemacht. Auch ankommende Anrufe im Ausland sollen günstiger werden. Netzbetreiber kritisierten den Verordnungsentwurf als wettbewerbsschädigend. Bundeswirtschaftsminister Michael Gloß hingegen lobte den Vorschlag. Die jetzigen Gebühren würden Unternehmer und Bürger unzumutbar belasten. Der Spanier Juan Miguel Mercado von Agritübel hat die 10. Etappe der Tour de France gewonnen. Zweiter wurde der Franzose Cyril Dessel von AG2R, der zugleich das gelbe Trikot übernommen hat. Von Cambon-les-Bains ging es heute über 190,5 Kilometer durch die Pyrenäen nach Pau. Dabei mussten die Radprofis zum ersten Mal einen Berg der höchsten Kategorie überwinden.
21: Andreas Klöden hat auch nach der ersten Bergetappe seine Chancen auf einen Sieg bei der Tour de France gewahrt. Der gebürtige Cottbusser hielt sich gemeinsam mit allen Favoriten im Hauptfeld auf, während vorn Juan Miguel Mercado aus Spanien und der Franzose Cyril Dessel als Erste die Bergpässe der Pyrenäen überquerten. Dessel nahm damit auch Kurs auf das gelbe Trikot, das das T-Mobile-Team heute nicht mit aller Macht verteidigte. So sollten sie mit einem Rückstand von 7 Minuten und 23 Sekunden hinter dem Tagessieger Mercado und Dessel im Ziel eintreffen. Damit führt Cyril Dessel nun das Gesamtklassement an. Hinter Patrick Sinkewitz liegt Andreas Klöden auf Rang 9. Sein Rückstand auf den Mann in Gelb beträgt 5 Minuten und 35 Sekunden.
5: Frankreichs Fußballstar Zidane hat sich erstmals öffentlich zu dem Kopfstoß gegen den Italiener Materazzi im WM-Finale geäußert. In einem Interview mit dem französischen Fernsehen sagte Zidane am Abend, der Italiener habe mit harten Worten seine Mutter und Schwester beleidigt. Er entschuldige sich für sein Verhalten, erklärte aber zugleich, dass er den Kopfstoß nicht bedauere.
20: Zwei Astronauten der Discovery sind zu einem dritten und letzten Außeneinsatz gestartet. Im geöffneten Frachtraum der Raumfähre testeten sie neue Reparaturtechniken, teilte die NASA mit. Dazu gehört auch eine weltraumtaugliche Masse, mit der Beschädigungen an den Hitzekacheln gekittet werden sollen. 2003 hatte ein Loch im Hitzeschild die Columbia-Katastrophe mit 7 Todesopfern verursacht.
5: 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Diese Angaben wie immer ohne Gewähr. Und nun die Wettervorhersage für morgen Donnerstag, den 13. Juli.
22: In den Norden und Nordwesten Deutschlands ist trockenere Luft eingeflossen. Über den übrigen Landesteilen liegen auch morgen noch sehr feuchte und warme Luftmassen. Dort muss ab den Nachmittagsstunden mit heftigen Gewittern gerechnet werden. In Teilen Bayerns entladen sich aktuell noch unwetterartige Gewitter. Auch in der Nacht im Süden und in der Mitte einzelne kräftige Schauer und Gewitter. Morgen im Süden und in der Mitte neben sonnigen Abschnitten Schauer und Gewitter, die heftig, im Südwesten vereinzelt unwetterartig ausfallen können. Im Norden und Richtung Niederrhein ist es meist freundlich. Abseits der Gewitter wird der Wind meist schwach bis mäßig. Die Nachttemperaturen liegen zwischen 21 Grad am Oberrhein und 11 Grad im Nordwesten. Am Tag 22 Grad an der Nordsee, in der Lausitz bis 32 Grad. Auch am Freitag im Süden heftige Schauer und Gewitter, über den Norden und die Mitte ziehen erst Wolkenfelder, dann setzt sich dort die Sonne durch. Am Samstag viel Sonne, nur im äußersten Süden vielleicht noch ein paar Schauer, am Sonntag ebenfalls sonnig, am ehesten im Osten und ganz im Süden ein paar Wolken.
0: Der Soldat Fritz Unruh sucht seine Frau Martha Unruh aus Schoschen, Kreis Heiligenbeil.
2: Bilica Manfred,
0: geboren 22.04.42 in Königsberg, letzte Heimatanschrift Heuhausen, Ostpreußen. Sie hörten den Suchdienst.
3: Meine Mutti hat fast ganz Europa gesucht und mich nicht wiedergefunden, ein Leben lang nicht.
23: Und da bin ich mit dem Foto in der Hand dahin gefahren und war felsenfest überzeugt, der kommt schon auf mich zu, der wird mich schon finden. Ich bin doch sein Kind.
24: So, wir haben jetzt unter der Wurzel die Erkennungsmarke gefunden und hoffentlich hat er dann auch noch einen Angehörigen, der nach ihm gefragt hat, sodass wir dann diesem Angehörigen eine positive Nachricht zukommen lassen können.

0: Grenzdurchgangslager Friedland. Ab September 1945 Fluchtpunkt für hunderttausende Kriegsheimkehrer, Geflüchtete und Vertriebene. Viele entwurzelt, Familien zerrissen, die Zukunft völlig ungewiss. Edelgard Grotei kommt als dreijähriges Kind mit Großmutter und Tante nach Friedland, vertrieben aus Masuchen. Ihre Mutter auf der Flucht gestorben, der Vater vermisst.
1: Ich steckte ja so voller Sehnsucht nach irgendetwas, was zu mir gehörte.
0: Geblieben ist der Koffer der Großmutter, gefüllt mit Erinnerungen.
1: Ich habe ihn auch nie übers Herz gebracht, auch gar nicht dran gedacht, ihn überhaupt mal wegzuwerfen. Das ist mein Vater, meine Mutter, meine beiden Tanten und meine Großmutter. Das war dann wohl mehr oder weniger noch eine glückliche Familie. Das ist jetzt meine Mutter mit mir. Das ist eben dein Garten in Masur, ne, wo wir gelebt haben. Das ist mein Vater, nach dem ich gesucht habe. Und ich habe mir wirklich eingebildet, er hat da oben eine Narbe. An dieser Narbe würde ich ihn erkennen.
0: Ihre große Hoffnung? Die Heimkehr der letzten deutschen Soldaten aus russischer Gefangenschaft 1955 nach Friedland. Vielleicht ist auch ihr Vater dabei. Mehr als 10 Jahre nach Kriegsende. Die 13-jährige Edelgard Grotei wohnt nun im Nachbardorf und kann es kaum erwarten. Sie fährt mit dem Fahrrad hier zu diesem Platz, auf dem damals Tausende ihre Väter, Söhne und Männer erwarteten. Viele vergebens.
1: Ich habe hier dann eben gestanden und gehe jetzt mal so, wenn ich mir noch so vorstelle, dass da hier so ein Podest war, dass Blumen umkränzt war. Hier muss auch irgendwie ein Baum gestanden haben. Ich bin dann noch auf einen Baum gekleppert, um eine größere Übersicht zu haben.
0: Auch Bundespräsident Theodor Heuss ist gekommen, um die Heimkehrer feierlich zu empfangen.
2: Dass ich hier das deutsche Volk zu sprechen habe, kann ganz einfach sein. Ein herzliches Willkommen.
1: Da standen Tausende von gleich aussehenden Männern, ausgemergelt, Tränen, alle in diesen Art Drillingsanzügen. Und da habe ich mir eingebildet, da ist er bei. Das war für mich felsenfest überzeugt, da gab es überhaupt gar keinen Zweifel dran. Und ich bin da Reihe für Reihe abgegangen, das ist er, das ist er, das ist er, das ist er. Und war immer noch felsenfest überzeugt und habe mir alles eingeredet, der kommt schon auf mich zu, der wird mich schon finden. Ich bin doch sein Kind. Und ich wollte ihm ja was zur Begrüßung mitbringen und bin mit diesem Blumenstrauß hier nach Friedland gefahren und habe gewartet. Und irgendwann löste sich diese Menschenmenge von sich umarmenden Müttern, Vätern, Kindern, Heimkehrern, weinend, glücklich, schreiend, löste sich auf und auch auf dem Podest, wo er damals Theodor Heuss stand und eine Rede gehalten hat, war auch weg. Und dieser Podest war so umkränzt, so eben feierlich eingedeckt, sag ich es mal so rum. Und da habe ich dann die Blumen hingelegt und immer noch in der Meinung, er wird sie finden. Und ich habe später in den Unterlagen festgestellt, während ich nach meinem Vater hier gesucht hatte, hatte eine Tante ihn längst für tot erklärt. Und das habe ich gar nicht gewusst. Ich habe nach einem Mann gesucht, einem Vater, der schon längst für tot erklärt war.

0: Zentrale Volksbund Deutsche Kriegsgräberfürsorge bei Kassel. Arthur Berger und Diane Tempel-Bornett packen für ihren nächsten Einsatz. Die Bergung von toten Soldaten aus dem Zweiten Weltkrieg.
1: Die Anzahl, das müssen wir dann natürlich sehen, weil wir haben ja nur bis wir zum ersten Mal auf Gebeine gestoßen sind, gegraben, mehr auch nicht. Ja. Haben das Ganze auch per GPS dann festgehalten für uns. Kannst du das einmal nehmen, bitte?
2: Ja. Oh, die gute
1: Danke.
2: Folie.
1: Genau, die gute Folie, die brauchen wir.
0: Arthur Berger ist Umbetter und zuständig für 14 Länder in Osteuropa. Seine Aufgabe, bisher unbekannte Gräber finden, in denen gefallene deutsche Soldaten liegen. Oft nur notdürftig verscharrt. Die Orte längst vergessen. Sie sollen exhumiert und in ein würdiges Grab umgebettet werden. Im besten Fall lassen sich nach Jahrzehnten das Schicksal und die Identität dieser Soldaten klären.
1: Ja, also wir wollen nach Bedgosch. Das ist ein Ort in der Nähe von Stettin. Das ist eine Grablage, die wir auch schon im Umbettungsdienst, ich glaube, seit 5 Jahren immer mal wieder gesucht haben, angesteuert haben. Also es ist oft ein langwieriger Prozess, bis wir wirklich eine Grablage gefunden haben. Dann treffen wir vor Ort unsere polnischen Partner, die dort für uns die Ausbettungsarbeiten üblicherweise durchführen. Die sind auch schon vor Ort, haben soweit alles vorbereitet, dass wir dann auch tatsächlich mit der Arbeit loslegen können.
0: Der Volksbund wurde 1919 nach dem Ersten Weltkrieg gegründet. Er betreut im Auftrag der Bundesregierung heute mehr als 800 Kriegsgräberstätten in knapp 50 Ländern. Heute, wie in früheren Jahrzehnten, kümmern sich auch internationale Jugendgruppen um die Pflege der Friedhöfe.
3: Ihre Teilnehmer opfern Freizeit und Geld für die Idee und Aufgabe des Volksbundes. Die Mahnung der Millionen Kreuze auf den Gräberfeldern an die Jugend dieser Welt wird lebendig durch die Bereitschaft dieser jungen Menschen, sich gemeinsam um eine friedliche und bessere Zukunft zu bemühen.
0: Versöhnung über den Gräbern lautet der Leitsatz des Volksbundes. Er hat die Daten von mehr als 5 Millionen Kriegstoten und Vermissten gesammelt. Eine Aufgabe, die auch 80 Jahre nach dem Krieg immer noch aktuell ist.
2: Es sind noch, ich glaube, über 2 Millionen Menschen aus dem Zweiten Weltkrieg vermisst. Und das sind Flüchtlinge, das sind Soldaten, das sind Leute, Kriegsgefangen, die man einfach irgendwie teilweise von der Straße weggefangen hat, Jugendliche, die sind irgendwo vermisst. Und wir finden immer wieder welche.
0: Bedgosch, etwa 30 Kilometer östlich von Stettin. Arthur Berger und Diane Tempel-Bornett treffen sich mit ihrem polnischen Partner Tomasz Szabanski. Schon vor einem halben Jahr wurden hier tote Soldaten gefunden und ausgebettet. Dann musste die Suche witterungsbedingt unterbrochen werden.
1: Zeig mal die Skizze, da auf der zweiten Seite.
2: Genau.
1: Ja.
0: Eine einfache Skizze, die nach dem Krieg angefertigt wurde, gibt vage Hinweise auf mögliche Gräber.
1: Aber diese Straße gibt es ja gar nicht mehr.
4: Wir haben eine Recherchierung in polnische Archiv in Stettin gemacht und wir haben viele Skizzen gefunden mit Stellen, wo liegen deutsche Soldaten. Und auch ist Skizze von Bedgosch. Ja.
0: Erste Sondierungen haben ergeben, dass hier mindestens noch 2 weitere tote Soldaten liegen.
1: Was wir natürlich hoffen, ist, möglichst viele Tote zu exhumieren und im besten Falle alle auch mit einer einwandfreien Erkennungsmarke, dass wir auch jedem Toten später eine Identität zurückgeben können.
5: Gut, und dann morgen ab 9, dann schauen wir mal.
0: Fast alle deutschen Weltkriegstoten, die zwischen Stettin und Danzig exhumiert werden, finden auf diesem Friedhof ihre letzte Ruhestätte. Erst im Jahr 2008 eröffnet, liegen auf der Kriegsgräberstätte Neumark-Stare-Czarnowo mittlerweile mehr als 30.000 Menschen. Die meisten deutsche Soldaten, aber auch Zivilisten werden hierher umgebettet und bekommen, wenn es noch möglich ist, ihre Namen wieder. Vielleicht auch die Toten von Bedgosch. Im Nordwesten Deutschlands herrscht zum Ende des Krieges ein ständiger Luftalarm. Es ist die Einflugschneise für alliierte Bomber. Ihre Ziele: Hamburg, Berlin und das Ruhrgebiet. Die deutsche Abwehr versucht, die feindlichen Flieger schon früh abzuschießen. Tausende Piloten sterben in ihren Maschinen. Viele werden nie gefunden. Joachim Eickhoff und Harald Reduch untersuchen seit 40 Jahren Flugzeugabstürze aus dem Zweiten Weltkrieg in der Grenzregion zu den Niederlanden. Ehrenamtlich. Sie haben mit ihrer privaten Gruppe namens Icarus schon mehr als 500 Abstürze dokumentiert und zig Schicksale aufgeklärt. Jetzt sind sie auf dem Weg zu einer Familie in der Grafschaft Bentheim, die besonders hart betroffen ist.
6: Ja, das ist wirklich eine ganz besondere Geschichte. Dieses Elend, was da in den Familien passiert ist, das wirkt bis heute nach. Und da muss man eben mit sehr viel Einfühlnahme vorgehen, um dann nicht alte Wunden wieder aufzureißen, sondern dass man wirklich nur daran interessiert ist, dieser Familie alles, was man über das Geschehen damals herausfinden kann, zur Verfügung stellt. Und das ist auch eine unserer Aufgaben, die wir uns gestellt haben.
0: Beim Absturz eines kanadischen Bombers auf dem Bauernhof Helper sterben im Mai 1943 5 von 9 Familienmitgliedern. 3 Geschwister, ihr Vater und der Großvater. Außerdem die beiden Besatzungsmitglieder des Flugzeugs und 3 Arbeiter, die in der Nähe waren.
6: Wurden die auch hier?
0: Eickhoff und Reduch haben zu dem Unglück jahrelang recherchiert und dabei auch die Identitäten der zunächst unbekannten kanadischen Piloten geklärt. Nun möchten sie die Ergebnisse ihrer Nachforschungen präsentieren. Treffen mit Familienangehörigen auf ihrem Bauernhof, der nach dem Krieg wieder aufgebaut wurde.
7: Und hier habe ich noch ein Dokument, das zeigt, wie damals die Funken flogen. In unserem Taufkleid der Familie, das als einziges Kleidungsstück rausgekommen ist. Und das hat dann noch die Brandwunden gehabt in der Spitze. Dann hat man teilweise ein bisschen nachgenäht, aber kann man sehen, wo denn das Feuer drin gesessen hat.
0: Einige Dinge sind in der Familie überliefert. Aber genauere Hintergründe der Katastrophe erfahren Sie heute zum ersten Mal.
8: Hier habe ich eine Mappe gemacht für Sie.
7: Oh,
8: ne? Mit dem Flugzeug.
7: Schön.
8: Hier habe ich Ihnen alles aufgeschrieben, was wir wissen von Icarus. Da sind noch mal Ihre Familienangehörigen aufgelistet.
6: Gibt es denn das kleine Mädchen noch, was da heile aus der Scheune rausgeflogen ist?
7: Ja, das ist, er hat im brennenden Kinderwagen gelegen. Das ist meine Schwägerin.
9: Ich lebe noch.
7: Die war 11 Monate bei dem Unfall und die hat im brennenden Kinderwagen gelegen und der Vater hat die rausgeholt.
6: Das ist doch nicht wahr.
9: Ja, dass ich überhaupt noch, also man kann das ja gar nicht begreifen, ne? Und mein Vater ist dann umgekommen und ich lebte noch, ne? Ja.
7: Ich bin dann hierhin geheiratet und mein Mann hat das Unglück überlebt. Der war 4 Jahre alt und er hat erzählt, dass er die Wolken gesehen hat und auf den Wolken hätte er sich die 3 Kinder vorgestellt, seine Geschwister, die da oben waren, ne? Weil es im Zimmer, die sind im Himmel und dann Papa und die, ja.
0: Ein Schicksal, das sich auch auf die jüngste Generation der Familie Helper auswirkt.
10: Ich weiß auch, dass ich als Kind auch immer Angst hatte vor diesen Flugzeuggeräuschen, dass ich mich dann irgendwann mal unterm Busch versteckt hat, weil ich so Angst hatte, was das mit unserer Familie gemacht hat. Dass da schon sehr stark das Bewusstsein für ist, was Krieg Familien antun kann. Dass das sehr stark in dieser Familie verankert ist. Und dass man sehr darauf achtet, dass es irgendwie weitergetragen wird, dass es nicht nochmal so weit kommt.
0: Deshalb soll hier bald, mehr als 80 Jahre später, eine Gedenkstele an die Opfer der Katastrophe erinnern. Die Icarus-Gruppe hofft bis dahin, auch Familienangehörige des getöteten kanadischen Piloten John Lennox zu finden. In Polen, kurz hinter Stettin, will der Volksbund Deutscher Kriegsgräberfürsorge heute vermisste Wehrmachtssoldaten exhumieren.
11: Und beginnen wir?
12: Ja.
11: also.
4: Adam ist Chef dieser Gruppe.
0: Adam war schon bei den ersten erfolgreichen Grabungen dabei. Er vermutet, dass genau an dieser Stelle weitere Tote liegen. Anweisungen an den Kollegen. Er soll hier besonders vorsichtig arbeiten.
11: Adam, wie tief wird er jetzt graben?
12: Bitte?
11: Wie tief wird er jetzt graben?
12: Etwa ein Meter.
11: Ein Meter.
12: Ich denke, die Soldaten sind die Letzte. Alle Soldaten waren etwa 2 Meter tief begraben.
11: Ja. Und jetzt 1 Meter, okay. Wenn wir diese Skizze von Thomas sehen.
12: Vom Archiv.
11: Ja, vom Archiv. Das heißt, da hinten können ja auch dann noch welche liegen.
12: Ja. Es ist alles möglich.
11: Ja, schauen wir mal dann.
0: Die polnische Grabungsfirma hatte im Herbst 2024 an dieser Stelle bereits 35 tote Soldaten exhumiert, als sie plötzlich noch weitere Knochen entdeckten. Leider war das Wetter so schlecht, dass sie die Arbeit bis heute unterbrechen mussten.
11: Als die Kollegen auf die Knochen gestoßen sind, hatten wir den Beweis, ja, hier liegen noch weitere Tote. Und die Knochen, die wir dort in der Erde gefunden haben, gesehen haben, die nehmen wir dann nicht mit. Ja, es ist für uns ein unwürdiges Umgehen mit den Toten, wenn wir die Gebeine der Toten trennen. Das ist aus unserer Sicht ethisch nicht vertretbar, wenn exhumieren wir die Toten als Ganzes.
0: Wie viele Tote hier genau liegen, ist nicht klar. Die Männer kennen aber solche Situationen, haben schon tausende Tote geborgen.
4: Wir haben jetzt lokalisiert ein Skelett. Jetzt suchen die noch die zweite und müssen wir etwas breiter machen. Ja.
11: Da sieht man schon mal eine Verfärbung von der Erde. Das deutet darauf hin, dass da wahrscheinlich der Tote dann liegen wird.
0: Auch nach 80 Jahren in der Erde kommt noch persönliche Ausrüstung ans Tageslicht.
11: Oh. Fundgegenstück sieht aus. Messer. So nochmal. Ja, ein Messer ist es. Es ist halt die Frage, vorne so spitz. Ist ja nun unbedingt nicht ein Messer, ob das irgendwie als Dolch verwendet wurde. Wie auch immer. Aber wir sind jetzt hier schon mal auf den Schädel gestoßen. Der wird jetzt hier gerade freigelegt. Also man sieht das schon, der Schädel ist hier schon gebrochen. Ja, man kann hier ein bisschen den anheben. Also der Schädel hat schon eine Verletzung. Jetzt müssen wir natürlich schauen, ob das eventuell der Grund war, woran er gestorben ist. Ja, ob das die Todesart war oder ob das eventuell Postmortem geschehen ist. Aber dazu müssen wir erstmal das gesamte Skelett freilegen.
0: Hier in Westpommern toben Anfang 1945 erbitterte Kämpfe. Die Rote Armee steht kurz vor Berlin. Deutsche Truppen haben Befehl, ihre Stellungen zu halten. Zehntausende sterben. Soldaten und Zivilisten. Nicht alle Toten bekommen ein Grab. Viele werden einfach verscharrt. Es ist auffällig still. Geredet wird das Nötigste. Routine. Professionell und auch irgendwie bemerkenswert.
11: Deutsche Soldaten, die ja nach Polen gekommen sind, ja, um Krieg zu führen, ja, die sind ja nicht mit Blumen gekommen, sondern mit Gewehren nach Polen. Und das ist nicht selbstverständlich, dass sich in Polen derart die Leute hier auch um deutsche Soldaten kümmern. Ja, und die Arbeit wirklich würdevoll, wir sehen es ja jetzt, durchführen.
0: Nach gut 3 Stunden steht fest, hier liegen 2 Tote. Und es besteht Hoffnung, ihre Identitäten zu klären.
11: So, wir haben jetzt unter der Wurzel, sieht man vielleicht schon, die Erkennungsmarke gefunden. Es handelt sich hier um eine halbe Erkennungsmarke. Das heißt, die untere Hälfte wurde tatsächlich von seinem Kameraden abgebrochen. ja, und hoffentlich Richtung Berlin zur Wehrmachtsauskunftsstelle damals geschickt. Und die obere Hälfte ist dann bei den Toten verblieben, sodass wir guten Mutes sind, dass wir dann auch, wenn wir die Erkennungsmarke entschlüsselt haben, dann auch diesen Toten bei uns in unserer Datenbank finden. Und hoffentlich hat er dann auch noch einen Angehörigen, der nach ihm gefragt hat, sodass wir dann diesem Angehörigen eine positive Nachricht zukommen lassen können.
0: Bei dem zweiten Toten im Nachbargrab findet sich trotz akribischer Suche mit Metalldetektor keine Erkennungsmarke. Er wird einer der zigtausenden sein, der seine letzte Ruhe als unbekannter Soldat findet.
11: Die versuchen wir auch immer alle rauszusuchen, wobei das natürlich immer.
0: Die Skelette werden ausgebettet und später auf dem Soldatenfriedhof Stare Czarnowo beigesetzt. Hier vor Ort versucht Arthur Berger, möglichst viel über die Gefallenen herauszufinden. Zum Beispiel das Alter.
11: Ist noch nicht ganz sauber verwachsen. Hier am Kreuzband sieht man, dass die Wachstumsfuge noch nicht ganz geschlossen ist. Ich vermute, dass wir hier so einen Toten haben um die 25.
0: Die wichtigste Information, um den Toten zu identifizieren, ist aber die personalisierte Nummer auf der Erkennungsmarke.
11: Ich habe die eben schon mal versucht, ein wenig zu reinigen, ist auch zum Teil gelungen. Aber man kann jetzt noch nicht alle Teile der Erkennungsmarke lesen. Ich würde einfach mal bei uns nachschauen, ob wir einen Verlust haben.
2: Das bedeutet eigentlich, dass wir auf dem Weg sind, wenn wir viel Glück haben und die Umstände gut sind, dass wir ein Schicksal klären können. Das ist ja eigentlich, warum wir das Ganze machen, warum wir den ganzen Aufwand hier betreiben.
11: Ja, und es ist ja auch nicht so, dass unsere Arbeit demnächst erledigt ist. Ja, wir haben suchen allein ja noch in Polen um die 100.000 Tote, die wir realistisch wohl bergen könnten. Ja, was im Grunde genommen bedeutet, wenn wir in unserem Tempo weiterarbeiten, haben wir noch 40 bis 50 Jahre zu tun.
0: Ob die Erkennungsmarke von einem der Soldaten den entscheidenden Hinweis auf seine Identität gibt, ist zu diesem Zeitpunkt noch unklar. Bei der Suche nach vermissten Soldaten und Zivilisten ist vor allem das Deutsche Rote Kreuz aktiv. In den ersten Jahren nach dem Krieg werden tausende Heimkehrer befragt.
13: Ja, was müssen Sie über ein Heimkehrer?
14: Also wir sind zusammen in der Kompanie gewesen und...
13: Wann wird er gefallen?
14: Und er ist gefallen am 15. oder 16. März 1945.
13: 1945, haben Sie ihn als Toten gesehen?
14: Selbst als ich lag dann 2 Meter daneben, wie er einen Kopfschuss bekommen hat, Dörtlappen und so weiter.
0: Ab Ende der 50er Jahre gibt es Suchkataloge erstmals mit Fotos der Vermissten.
15: Im Dezember 1957 kann mit dem Druck der verschollenen Bildlisten und Bände begonnen werden. Das Bild ist eine bessere Erinnerungsstütze als Name, Geburtsdatum oder Wohnort. Mit Leitverzeichnissen und Nachträgen erscheinen 225 Bände.
0: Auch Harald Walter aus der Nähe von Peine hat zum DRK-Suchdienst Kontakt. Er will wissen, was mit seinem Großvater passiert ist.

0: gesehen hat. Und ich habe ihn also noch kennengelernt, aber besser er mich als ich ihn. Und dadurch hatte ich so eine Sehnsucht nach ihm und seinem Leben.
1: Nur, wie endete dieses Leben? Gibt es noch Spuren, die der DRK-Suchdienst nicht hat?
0: Ich will jetzt noch mal tatsächlich auch zum Volksbund Kriegsgräberfürsorge mich an die wenden, ob da eventuell etwas aufgeklärt worden ist.
1: Beim Volksbund in Kassel arbeiten heute noch rund 200 Fachleute, vernetzt mit Kollegen und Archiven rund um den Globus.
2: Ich suche meinen Großvater, mütterlicherseits.
3: Haben Sie das Geburtsdatum?
2: 15.12.1887.
3: Also mit den Daten würde ich jetzt in unserer Gräbernachweisdatenbank schauen.
2: Ja.
3: Und dann gucken wir mal. Otto, wir haben ihn verzeichnet. 1887.
2: Donnerwetter, ja. Mhm.
3: Und zwar haben wir ein DRK-Gutachten und demnach ist er im Großraum Gorzów-Wielkopolski vermisst in Polen. Das sind so die Orte, die in Frage kommen würden.
2: Ja, es heißt, er ist am 26.06.1945 nach Brest überführt worden. Mit anderen Worten, es ist sehr wahrscheinlich, dass er nach Russland überführt ist.
3: Ja.
2: Aber meine Suche ist jetzt, ob er da in den Gräbern irgendwo gefunden wurde.
3: Ich könnte noch mal eins machen. Ich habe auch Unterlagen aus Brest, dass ich die noch mal nachschaue. Gut, dann würde ich mir das auch noch mal.
1: Es ist ein Glück, dass es einige Listen und Daten aus der ehemaligen Sowjetunion gibt. Zurzeit ist die Zusammenarbeit mit den russischen Suchorganisationen wegen des Ukraine-Krieges jedoch kaum noch möglich.
3: Und jetzt hätte ich noch hier einen Auszug aus dem Namenbuch für Sie. Wir haben ja Ihren Großvater bei uns verzeichnet, um sein Schicksal vor dem Vergessen zu bewahren. Ja. Und zwar mit den Daten, die bei uns hier verzeichnet sind. Er gilt als Vermisster.
2: Ja.
3: Und den Namenbuchauszug würde ich Ihnen gerne geben.
2: Das ist
3: geben.
2: Sehr lieb. Vielen Dank. Aber bitte, wenn ich das richtig verstehe, ist da nichts weiter über sein Schicksal zu erfahren.
3: Nein, nur also in den Gedenknamenbüchern sind die Geburtsdaten, die Vermisstendaten oder aber auch die gefallenen Daten bei denen, die dann zum Beispiel in Polen nicht zu bergen sind, kommen auch in diese Namenbücher.
2: Ja, genau. Aber gut zu wissen, dass sein Name nicht gänzlich untergegangen
3: ist. Genau, da ist er auf jeden Fall genannt.
2: Vielen, vielen Dank. Also das ist für mich schon doch ein kleines Schrittchen weiter in dieser Geschichte. Okay.
1: Auf einem Acker bei Lingen im Emsland, wo heute oberflächlich so gut wie nichts mehr daran erinnert, war bis zum Kriegsende ein Militärflugplatz. Dutzende Flugzeuge wurden hier abgeschossen. Noch immer gelten viele deutsche und alliierte Piloten als verschollen. Joachim Eickhoff und Harald Reduch von der vermissten Suchgruppe Icarus sind deshalb hier noch immer regelmäßig auf der Suche.
4: Es gibt über 1 Million vermisste deutsche Soldaten. Und wir haben uns ja zur Aufgabe gemacht, eigentlich, dass wir Vermissten versuchen, den Namen zurückzugeben. Und wenn jemand vermisst ist, dann kann man bei einem Flugzeugabsturz noch Teile finden, die das Flugzeug identifizieren und wahrscheinlich dann auch Sachen, die den Piloten identifizieren. Und deshalb suchen wir hier auf diesem Gelände, weil hier ungefähr 70 Flugzeuge abgestürzt sind. Davon sind mehrere Piloten bis heute unidentifiziert und vermisst.
1: Seit gut 40 Jahren sind Sie hier und in der Grenzregion zu den Niederlanden unterwegs. Mühsame Detektivarbeit, oft mit Erfolg. Jedes Puzzleteil kann ein Schicksal klären helfen.
4: Ja, vom Flugzeug.
5: Sag ich mal, lass mal.
4: Eindeutig.
5: Ja, Flugzeug. Ja, Aluminium, oxidiert.

0: Ja, das ist von da hinten hier rüber geflogen.
1: Ja, man kann noch nicht mehr so gut an Farbe erkennen. Meistenteils kann man das auch wohl noch an der Farbe sehen. Ne? Die Amerikaner, die hatten dann so ein komisches Grün gehabt, so ein Gelb-Grün von innen. Ne? Und wenn man das dann sieht, dann weiß man schon, okay, das ist dann ein Amerikaner oder auch ein Engländer. Die haben auch so ein ähnliches Grün. Die Deutschen sahen etwas anders aus. Die war schon
2: beim Richthof. Ihre Funde sind zum Teil in einem kleinen Museum im Ort ausgestellt. Im Laufe der Jahre haben sich die Icarus-Leute einen großen Schatz an Fachwissen erarbeitet, international anerkannt.
0: Wir arbeiten ja zum Beispiel bei den Amerikanern mit der Universität von Wisconsin zusammen, die in Amerika oder weltweit eigentlich nach vermissten Soldaten suchen, nicht nur Fliegern. Wir sind sehr froh, dass die uns hier haben, weil wir uns hier ja auskennen. Und deshalb fragen die über uns an, was wisst ihr da und da drüber und habt ihr noch andere Angaben? Das ist eine sehr ersprießliche Zusammenarbeit geworden.
1: In Großbritannien sind wir mittlerweile so bekannt, dass sich Angehörige melden bei uns und fragen, habt ihr was da drüber?
0: Ja. Das macht uns auch ein bisschen stolz.
2: Der Erfolg ihrer Arbeit ist auch auf dem Ehrenfriedhof in Lingen sichtbar. Viele der einst unbekannten Soldaten haben dank der Arbeit von Icarus ihren Namen, ihre Identität zurückbekommen. Mehr als 10 Millionen Kinder werden durch den Zweiten Weltkrieg in Europa zu Waisen. Genaue Zahlen sind schwer zu ermitteln. Und es gibt tausende Kinder, die in den Nachkriegswirren von ihren Eltern getrennt werden. Oft kennen die Kleinen nicht mal ihren richtigen Namen. Der DRK-Suchdienst versucht mit Plakaten und eindringlichen Radiodurchsagen Angehörige zu finden.
3: Horst Gerlach, geboren am 4. Mai 1934 in Königsberg, Preußen. Letzte Anschrift, Flüchtlingskind aus dem Waisenhaus.
4: Sie hörten den Suchdienst.
2: Elfi Bartel ist 4, als sie von ihrer Mutter getrennt wird. Fast 70 Jahre lebt sie im Ungewissen, weiß nicht, wer ihre Eltern sind. Gemeinsam mit ihrer Tochter Anke macht sie sich auf Spurensuche.
5: Meine frühesten Erinnerungen waren, und zwar, ich war in einem großen Kinderlager bei Prag. Und zwar wurden im Januar 1945 alle deutschen Kinder aus Bratislava sozusagen verschleppt. Die Kinder waren weg. Und meine Mutti hat fast ganz Europa gesucht.
2: Elfi Bartel wird von Wehrmachtssoldaten verschleppt. Vorgeblich, um sie vor der herannahenden Roten Armee in Sicherheit zu bringen.
6: Überall in Deutschland suchen heute Eltern ihre Kinder, Kinder ihre Eltern. Kriegs- und Nachkriegswirren verursachten diese unnatürliche Trennung von großen und kleinen Familienmitgliedern, die sich jetzt wieder zu finden trachten. Ein Teil der noch verwaisten Kinder wird in Heimen untergebracht, wie hier in einem ehemaligen Lebensborn der SS. Noch immer werden für rund 30.000 Kinder die Angehörigen gesucht. Und jedes träumt von dem Tag und der Stunde eines Wiedersehens.
2: Bereits 1946 wird eine gesonderte Namenskartei für Kinder angelegt. Auch für Elfi Bartel existiert beim Suchdienst in München eine Karteikarte. Die langjährige DRK-Mitarbeiterin Britta Busse kennt den Fall noch gut.
7: Da habe ich etwas. Es ist aber lediglich eine Kopie. Die Originalkarteikarten wurden vor 20 Jahren verscannt. Und da haben wir eine Karteikarte, die von Amts wegen vermutlich im Jahr 1946 erstellt wurde. Und diese betrifft ein 4 Jahre altes Mädchen namens Elfriede Oeller. Sie wurde damals in dem Kinderheim in Bischofswerda registriert. Und da man über die Eltern gar nichts wusste, steht da einfach, gesucht werden Eltern oder Angehörige.
5: Und eines Tages kam dann eine Frau, Ende 46, und holte mich aus diesem Lager raus. Mit noch einer älteren Dame. Sie war damals 45, Schneidermeisterin. Und im Wohnzimmer stand eine große Zinkbadewanne, was damals so üblich war. Und da soll ich gesagt haben, aus dieser Wanne gehe ich nie wieder raus. Ein warmes Bad. Allerdings sind es nicht sehr schöne, nicht immer sehr schöne Erinnerungen. Ich weiß, wenn ich irgendwie ungezogen war, ich war ja damals dann auch schon 4,5, dann hieß es immer, wenn du nicht folgst, kommst du gleich ins Heim. Also ich wurde von einem Anfang mit diesen Sachen konfrontiert, dass es nicht meine Mutti war.
7: Hier haben wir noch etwas gefunden. Das ist eine Karteikarte aus unserer Kinderkartei, noch im Originalzustand. Und das wurde dann vom Jugendamt erstellt und dem Suchdienst zugeschickt. Sie wohnte dann in Großröhrsdorf in Sachsen bei der Pflegemutter.
5: Und als ich 12 Jahre alt war, ich wurde ja betreut über das Jugendamt. Und dann bekam meine Pflegemutter eine Information, dass meine Mutti mich sucht. So, und auch mit der Aufforderung, dass sie mit ihr in Verbindung treten sollte. Und sie hatte auch die Adresse von ihr. Aber meine Pflegemutter hat das verhindert. Die hat alles verhindert. Wirklich alles. Also das ist...
8: Wir haben diesen Brief tatsächlich auch gefunden, den die Pflegemutter an ihre leibliche Mutter geschrieben hat, nachdem wir jetzt mal später die Akten im Jugendamt eingesehen haben. Und sie hatte einfach eine falsche Adresse draufgeschrieben und deswegen kam dieser Brief zurück. Und dann war es nicht zustellbar und damit war das offensichtlich erledigt.
7: Warum das so war, weiß ich nicht. Es gab wahrscheinlich damals hunderte Kinder ohne Eltern, die durch die Ereignisse des Zweiten Weltkriegs ihre Eltern verloren hatte und da hat man sich mit der Sache nicht weiter beschäftigt. Dann hat man halt in das Jugendamt Plauen hat dann gesagt, ja, dann ist sie ja gut aufgehoben bei der Pflegemutter, da werden wir nicht weiter aktiv werden.
2: Der DRK-Suchdienst wird besonders in den ersten Nachkriegsjahren von der Masse der Anfragen schier überrollt. Ein zentraler Ort der Suche ist München. Ein Film aus dem Jahr 1968 fasst diese Mammutaufgabe zusammen.
9: Es sind die Namen von Deutschen und Ausländern, die Namen von Soldaten und Zivilisten. 24 Millionen insgesamt. 158.000 Mal der Name Schulz. Und 13.000 Mal Müller mit dem Vornamen Johann. Die Briefe und Karten enthalten vor allem Fragen von Eltern, Frauen, Kindern. Viele dieser Fragen können beantwortet werden. 170 sind es täglich. Täglich kommen aber auch neue Informationen dazu. Sie helfen, weitere verschollenen Schicksale zu klären. Wer macht Verschollene des Zweiten Weltkriegs?
2: Selbst heute noch bekommt der Suchdienst rund 7.000 Anfragen jährlich. Erfolgsquote zwischen 30% und 40%. Auch Elfie Bartel will wissen, woher sie kommt und wer ihre Eltern sind. 2008 stellt sie eine Suchanfrage an das DRK.
8: Und dann hat es aber 1,5 Jahre gedauert. Und dann kam der Brief.
5: Ich habe den Brief immer wieder angeguckt. Roter Stempel, Suchdienst München. Ich habe mir nicht getraut, den Brief zu öffnen, weil ich nicht wusste, was steht da drin. Und dann habe ich ihn doch aufgemacht. Da stand mein richtiger Name drin, mein richtiger Geburtsdatum. Da stand drin, wo ich geboren wurde. Da stand der Name meines Vaters drin. Da stand der Name meiner richtigen Mutter drin und so weiter. Das kann, also, ich habe den Brief genommen. Ich bin durchs Haus gerannt. Ich habe geheult, ich habe geschrien. Das war mein ganzes Leben. Wusste ich erstmal, wer ich war und wie alles gelaufen ist durch den Suchdienst.
2: Ein Wiedersehen mit der Mutter gibt es nicht mehr. Sie ist 1994 gestorben. Der Vater gefallen und beerdigt in einem Soldatengrab 1943 auf Sizilien. Aber es leben noch Verwandte in Bratislava. Durch den DRK-Suchdienst kommt schnell ein Kontakt zustande. Elfie Bartel fährt regelmäßig dorthin.
5: Als wir das erste Mal runtergefahren sind, da warst du mit, ne? Die Tür auf und irgendeiner sagte, oder Babka nicht, jetzt kommt die Greta. So nannten sie meine Mutti. Jetzt kommt die Greta. Du bist wie deine Mutti. Du hast Sommersprossen, du hast die kurzen Hände wie dein. Du hast ein Gangbild wie deine Mutti. Also, da gehörte ich dazu. Es ist für mich Familie, die ich nie hatte.
2: Elfi Bartel findet in Bratislava ihre Familie und das Grab ihrer Mutter.
5: Oh je, da habe ich mir das alles vorgestellt, wie sie gesucht hat. Und da habe ich bitterlich geheult. Also, und ich gehe auch mal da rein. Steht schon fest. Hm? Ich bin in Bratislava geboren und meine Mutti liegt hier. Bin ich bei ihr.
2: Auf dem Hof der Familie Helper in der Grafschaft Bentheim ist heute ein besonderer Tag. Vor mehr als 80 Jahren verloren hier 10 Menschen aus 3 Nationen bei einem Flugzeugabschuss ihr Leben. Darunter 5 Familienmitglieder, Ersthelfer und Besatzungsmitglieder eines kanadischen Bombers. Ab heute soll eine Gedenkstele an die Tragödie erinnern. Damit schließt auch die Vermisstensuchgruppe Icarus diesen Fall ab.
0: In dieser Nacht vom 4. auf den 5. Mai 1943 machten sich 596 britische Bombenflugzeuge von den Flugplätzen in England auf dem Weg, um die Stadt Dortmund in Deutschland zu bombardieren. Einer der 4 motorigen Bomber wurde in der Grafschaft Bentheim abgeschossen und stürzte brennend auf den Hof Helper in Quendorf. An das tragische Unglück, das hier geschehen ist, soll diese Gedenkstätte erinnern.
2: Und es gibt noch eine Überraschung. Die Suchgruppe Icarus hat vor wenigen Tagen Kontakt zu den Nachfahren des abgestürzten Piloten John Watt Lennox von der kanadischen Air Force bekommen. Die Nichten und Neffen des Piloten aus Kanada haben darauf eine E-Mail an die Familie Helper geschrieben.
10: Sein Schicksal und das der Familie Helper und anderen getöteten Personen wurde für immer auf tragische Weise miteinander verbunden. Ihre Geste des feierlichen Gedenkens und Erinnerns erinnert an das Leid und Elend des Krieges. Ich hoffe auch, dass die Gedenktafel die Kraft hat, als ein Akt der Versöhnung zu dienen. John Lennox, Newmarket, Kanada.
11: Ich finde gut, dass die Gedächtnistafeln auch aufgestellt werden, dass auch Leute, die dann auch mal eben einen Moment Stille halten und daran zurückdenken. Und wir müssen eben aufpassen, dass es nicht wieder passiert. Ne?
1: Auf so einem Friedhof, den wir jetzt hier komplett einsehen können, liegt eine Kleinstadt. Ja. Und man kann es einfach nicht mehr nachvollziehen.
12: Es ist tragisch, dass das uns heute wieder so beschäftigt, ernsthaft beschäftigt. Und das ist im Grunde genommen mit einem Grund, weswegen diese Geschichten eine Berechtigung haben, dass man sich heute mit ihnen noch beschäftigt. Ne?
2: Millionen Schicksale des Zweiten Weltkriegs sind immer noch ungeklärt. Die lange Suche nach den Vermissten geht auch 80 Jahre nach Kriegsende weiter.

Willkommen zur Tagesschau. Neue Angriffswelle am Golf. Iran attackierte Ziele in mehreren Golfstaaten, die mit den USA verbündet sind. Zudem erklärte Teheran die Straße von Hormuz wieder für gesperrt. Die USA hatten vorige Nacht ihrerseits 140 Militärschläge auf Iran geflogen. Seit dem Abend meldeten beide Seiten weitere Angriffe. Tote bei Feuer in Bangkok. In einem Bierlokal in der thailändischen Hauptstadt sind mindestens 27 Menschen ums Leben gekommen. Das Feuer brach gegen Mitternacht im Stadtteil La Prao aus. Dort gehen am Wochenende Zehntausende Touristen aus. Die Brandursache ist noch unklar. Trauer um US-Senator Graham. Kanzler Merz bezeichnete ihn als wahren Freund und Partner Deutschlands. Der ukrainische Präsident Zelensky sagte, Graham habe dem ukrainischen Volk zur Seite gestanden. Der Republikaner war im Alter von 71 Jahren gestorben, nach ersten Erkenntnissen an einem Aortenriss. Schwertner kritisiert Reformen der Bundesregierung. Die Vorsitzende der Linkspartei sagte im ARD-Sommerinterview, die Steuerreform bringe kaum Entlastungen. Schwertner rief erneut zum Protest auf. Es brauche ein breites Bündnis gegen Sozialkahlschlag. Außerdem lehnte sie die Lieferung von U-Booten an Kanada ab. Jannik Sinner gewinnt Finale von Wimbledon. Der Titelverteidiger und Weltranglistenerste besiegte den Deutschen Alexander Zverev in 4 Sätzen. Nur den ersten konnte Zverev für sich entscheiden. Damit platzte sein Traum, das berühmte Turnier als erster Deutscher nach Boris Becker zu gewinnen. Das Wetter. Am Montag im Norden und Osten sonnig, aber örtlich dichte Wolken mit Schauern oder Gewittern. Sonst Hochsommerwetter, im Südwesten mit Schleierwolken. Wieder sehr heiß bei 21 bis 36 Grad.

Vilnius, die Hauptstadt von Litauen. Hier lebt ein Mann, vermutlich 60 Jahre alt. In seinem Pass steht der Name Genrich Tschupailis. Der Mann weiß, der Name im Pass ist falsch, das Geburtsdatum erfunden. Er glaubt, dass er Deutscher ist. Ein Deutscher unter falschem Namen. Ein vergessenes Kind. Seit Jahrzehnten versucht er, sich an seinen Namen zu erinnern. Vielleicht ist sein Vorname Heinrich, sein Nachname Nikolaus, geboren in Königsberg Anfang der 40er Jahre. Zu Hause waren noch zwei Schwestern. Wie er sie gerufen hat, weiß er nicht. Es liegt alles so lange zurück.

0: An eines erinnert sich Gendrich Tschupailes genau. Sein Vater war Hafenarbeiter in Königsberg und während des Krieges als Soldat an der Front. In Königsberg, der östlichsten Provinzstadt des Deutschen Reiches, leben vor Ausbruch des Zweiten Weltkrieges 370.000 Menschen. Die Region bleibt lange Zeit vom Krieg verschont. Hitlers Verwaltung lässt ganze Schulklassen und Kinderheime hierher, in die vermeintliche Sicherheit evakuieren. Ende 1944 rückt die Front näher. Die Stadt liegt unter Beschuss. Gauleiter Koch erklärt, jede Vorbereitung einer Evakuierung sei Hochverrat. Im Januar 1945 schließt die Rote Armee einen Ring um die Stadt. Ihre Bewohner, mit Durchhalteparolen traktiert, sind der künftigen Rache der sowjetischen Soldaten preisgegeben. Nach den Bombenangriffen sind Zehntausende Königsberger obdachlos. Ein schlecht ausgerüsteter Volkssturm verteidigt die Stadt. Alte, Frauen und Kinder sitzen in den Bunkern und Kellern fest oder fliehen vor der Roten Armee. Auch Gendrich Tschupailes erlebt das Kriegsende mit seiner Mutter und seinen Schwestern in einem Königsberger Bunker.
1: Als der Krieg damals zu Ende ging, da änderte sich das ganze Leben. Wir hatten uns im Keller versteckt. Russische Soldaten kamen zu uns in den Keller, schubsten die Kinder beiseite. So, setzt euch da hin. Dann wurden die Frauen vergewaltigt.
2: Und Ihre Mutter auch?
1: Ja, auch. Sie haben uns Kindern befohlen, uns in eine Ecke zu setzen. Und sie haben sich dann in der Gruppe vergnügt. Dann jagten sie uns aus dem Keller. Es war schon warm, es war April. Und alles, was wir hatten, das blieb im Keller. Das nahmen sie mit.
0: In ihre Wohnungen dürfen die Deutschen von Königsberg nicht mehr zurück. Die Rote Armee formiert lange Kolonnen und treibt sie durch die Vorstädte. Inzwischen wird Königsberg geplündert. Arbeitsfähige Frauen werden deportiert. Ein Wettlauf um das Überleben beginnt.
1: Nachdem sie uns freigelassen hatten, fing der größte Hunger an. Alle fingen an, um Brot zu betteln. Weil alle bettelten, gab es überhaupt nichts mehr zu essen. Irgendwann aß man dann auch Katzen und suchte, ja, ich muss das sagen, Fleisch von toten Tieren, also schlechtes Fleisch von toten Pferden. Das haben wir auch gegessen. Eigentlich alles, was uns in die Finger kam.
0: Tschupailes Mutter versteckt sich mit den Kindern auf einem Friedhof. Sie schlafen in einer Gruft. Irgendwann kann die Mutter nicht mehr. Sie schickt den Jungen fort. Er soll sich nach Litauen durchschlagen. Der Hunger der Nachkriegsmonate ist grausam. Tausende von Kindern verlieren in dieser chaotischen Zeit ihre Eltern. Sie verstecken sich in den Wäldern und ziehen ostwärts nach Litauen.

0: Wie viele der Wolfskinder von einst heute noch leben, ist ungewiss. Nach dem Ende der Sowjetunion begannen hunderte Männer und Frauen in Litauen, ihr Schicksal öffentlich zu machen. Sie haben überlebt, aber sie mussten über Jahrzehnte ihren Namen, ihre Herkunft und ihre Muttersprache vergessen. Sie organisierten sich in einem Verein, um gemeinsam die Spuren ihrer Vergangenheit wiederzufinden. Ein schwieriges Unterfangen, denn es gibt nirgendwo ein Verzeichnis oder eine Aktensammlung, das diese Schicksale registrierte. Heute leitet Luise Quietsch diesen Verein. Sie war selbst ein Wolfskind. Bei Kriegsende wurde die Fünfjährige von ihrer Familie getrennt. Die Mutter wurde vergewaltigt und ermordet. Das weiß Luise erst seit kurzem.
1: Und ich immer, wissen Sie, mein ganzes Leben lang, ich dachte, wie geschah, dass meine Mutter kümmerte um mich nicht. Warum sie suchte auf mich nicht so lange, so lange Jahre. Und das geschah, ihr Tod geschah in einem kleinen Städtchen, das heißt Stenken, nicht weit von unserem Zuhause.
0: Irgendwie kam Luise nach Litauen und hatte Glück. Eine Familie in Kaunas nahm sie auf und versteckte sie so lange, bis sie genug Litauisch konnte, um nicht als deutsches Kind erkannt zu werden. Denn die kleinen Hitlers galten als Feinde der Sowjetmacht. Aber die dunklen Erinnerungen bleiben.
1: Also, wenn ich erzählte einigen Frauen meine Geschichte, ich sagte am Anfang schon, dass vielleicht ich irre mich, vielleicht das ist ein Traum. Ich bin nicht sicher, Wahrheit ist, dass das, was ich erinnere, das heißt Flucht, Kälte, Hunger, dass ich irgendwo von Ferne stamme. Und das war ein Gefühl, wissen Sie, wenn ich noch klein war, damals ich erinnerte an sehr viele, ja. Aber mit Jahren, das ging vorbei.
0: Aber nach der Unabhängigkeit Litauens konnte sie das Rätsel ihrer Herkunft lösen.
1: Ich schrieb einen Brief nach Lübeck, nach Suchdienst, und bekam eine Antwort, wo wurde geschrieben, dass wirklich, ich bin Luise Quietsch. Ich wusste immer meinen Namen und Vorname, ja. Und dass in Deutschland leben noch meine Angehörige und so.
0: Gendrich Tschupailis erfährt vom Verein der Wolfskinder. Auch er will endlich wissen, ob es noch Verwandte in Deutschland gibt. Er weiß, dass seine Suche schwierig wird, denn er hat ja nur einen vagen Anhaltspunkt für seinen wirklichen Namen. Unterwegs zum litauischen Staatsarchiv. Dort lagern auch Papiere aus sowjetischer Zeit. Tschupailis hofft, darin irgendeine Spur von sich zu finden. Manche Mitglieder des Vereins fanden gleich beim ersten Besuch des Archivs einen Hinweis. Was wusste zum Beispiel die Rote Armee über Tschupailis? Als er 1963 einberufen wurde, hieß es, eine Waffe bekommst du nicht in die Hand. Du bist ein Deutscher. Der Verein der Wolfskinder unterstützt die Spurensuche. Die Historikerin Ruth Kibelka soll Gendrich Tschupailis bei der Recherche helfen. Er durfte als Kind die Schule nur selten besuchen.
2: Schreiben Sie bitte.
3: Hier?
2: Vorname und Familienname.
3: Mein Name. Ja.
4: Naiv.
3: So richtig.
2: Und hier unterschreiben.

0: Während er wartet, tauchen Bilder auf, die er lange nicht gesehen hat. Ihn quält die Frage, warum hat die Mutter es nicht geschafft, rechtzeitig aus Königsberg zu fliehen? Manchen ist es doch noch gelungen. Der letzte Zug mit Zivilisten verließ Königsberg am 28. Januar 1944. Doch wer in diesem Zug saß, war noch längst nicht in Sicherheit. Und auch nach geglückter Flucht konnte man durch die grotesken Launen der Politik noch zum Wolfskind werden. So wie Christel Holdack.
1: Und wie viel wir haben gefahren mit ihm? Wir sind nur weg über eine Brücke und die Brücke ist nur kaputt gemacht. Ja, und wir sind weggefahren.

0: wenn wir fahren weg, kommen wieder Flugzeuge und wieder Bomben und wieder auf diesem Zug. Und dann kommen deutsche Soldaten. Es war nur, wo die vier fahren, mit so ein großes Waggon. Und die machen die Türe auf und sagen, raus alles, alle von hier. Nehmen Sie nur Kinder und etwas zu essen.
1: Zu Fuß geht es weiter über das gefrorene, frische Haff Richtung Danzig. Es ist ein Wettlauf mit dem Tod, den Tausende verlieren. Christel Holdack, ihr kleiner Bruder und ihre Mutter überleben diese Schreckenstage. Mit dem Zug geht es bis Frankfurt-Oder. In Mühlenbeck bei Berlin leben entfernte Verwandte. Die räumen ein Zimmer. Hier erleben die Flüchtlinge das Kriegsende. Ein Rezept ist stummer Zeuge dieser Odyssee. Die Soldaten der Roten Armee hängen im Ort Plakate auf. Alle Flüchtlinge aus dem Osten, so befehlen die Russen, müssen wieder in ihre Heimatorte zurückkehren. Die Holdacks machen sich auf die Heimreise. Züge fahren nur selten. Ein langer Marsch nach Osten beginnt. Hunderte Kilometer zu Fuß, 30 Kilometer pro Tag. In ihrem Haus in der Heimat wohnen inzwischen Polen. Die nehmen sie nicht auf. Als Obdachlose ziehen sie weiter und wissen, die Heimkehr nach Ostpreußen war sinnlos. Zu essen haben sie nichts, auch kein Bett und keine Hoffnung. Die Mutter bricht vor Erschöpfung zusammen und stirbt. Christel Holdack verspricht der Mutter noch, immer für den kleinen Bruder zu sorgen. Die einzige Hoffnung zu überleben, betteln in Litauen. In einem Güterwaggon verstecken sich die Geschwister, springen irgendwo hinter der litauischen Grenze vom Zug. Bei Bauern dürfen sie essen und manchmal auch eine Zeit lang bleiben. Auf dem Lande kann man billige Arbeitskräfte gut gebrauchen. So ziehen sie von Hof zu Hof. Ein erbärmliches Leben. Aber über all die Jahrzehnte hat Christel Holdack einen Schatz gerettet. Ihre deutsche Geburtsurkunde. Genau solch ein Papier besitzt Genrich Tschupailis nicht. Ihm haben sowjetische Behörden erst 1951 eine Geburtsurkunde ausgestellt. Das Alter schätzte ein Zahnarzt.
2: Ich kam, glaube ich, 1947 zu meinen Pflegeeltern. Ich wundere mich, dass meine Geburtsurkunde erst so viel später ausgestellt wurde und ohne eine Bemerkung über meine Herkunft. Aber sind Sie denn nicht adoptiert worden? Das weiß ich eben nicht genau. Und Sie haben wirklich keinen anderen Anhaltspunkt?
1: Dieses Dokument hilft ihm im Archiv nicht weiter. Weder unter dem Namen Tschupailis noch unter dem Stichwort Nikolaus findet sich eine Akte. Es fehlen Anhaltspunkte. Tschupailis beschließt, eine Reise in die Vergangenheit zu machen.

Er will noch einmal nach Königsberg, dorthin, wo sein Leben als Wolfskind begann. In Königsberg, heute Kaliningrad, sucht Tschupailis den Ortsteil Kohlhof. Eine Schranke versperrt die Zufahrt. Tschupailis schaut und schaut. Er erkennt nichts. Nichts sieht so aus wie in seiner Erinnerung.

Hinter der Wohnung lagen Eisenbahnschienen. Darüber mussten sie klettern, um zum Teich zu gelangen. Dort war ihr Spielplatz. Der alte Teich ist verschwunden, die Häuser auch. Hinter Bretterzäunen verbergen sich Schrebergärten. Trotzdem weiß Chupailis genau. Hier irgendwo hat er früher gewohnt. Doch alles ist abgerissen. Für Neubauten aus Beton.

0: Weiterfahrt durch Königsberg. Genrich Tschupailes sucht nach irgendetwas, was ihn an die Kindheit hier erinnert.
1: Sie können mich erschießen, das ist wirklich genauso ein Typ von Haus wie das, in dem wir gewohnt haben. Das kann nicht unser Haus sein, aber es sah so aus. Genauso einen Eingang hatten wir. Ich erinnere mich, dass ich schon einmal erzählt habe, dass im ersten Stock die Frau immer den Sohn verprügelte. Wir haben oben gewohnt, da war die Küche und dann kam unser Kinderzimmer. Da haben wir drei Geschwister geschlafen. Nach der anderen Seite raus, da schliefen die Eltern, damals nur meine Mutter.

0: Für schätzungsweise 6.000 elternlose deutsche Kinder in Ostpreußen richteten die sowjetischen Behörden provisorische Kinderheime ein. Aber viele Kinder wurden ins Innere der Sowjetunion abtransportiert. Wie viele, ist bis heute unbekannt. 1947 lässt das sowjetische Innenministerium die Situation in den Kinderheimen untersuchen. Die Lage ist katastrophal. Hunderte Kinder in Baracken, oft ohne Strom und Wasser. Durchschnittlich teilen sich 2 bis 3 Kinder ein Bett. Und zu essen gibt es fast nichts. Um dem Hunger und dem ungewissen Schicksal in der Hand der Roten Armee zu entgehen, reißen viele Kinder aus den Waisenhäusern aus. Ihr Ziel? Litauen. Litauen liegt jenseits der Memel. 1945 sind alle Brücken gesprengt. Die Kinder bauen Flöße oder legen sich auf Bretter und paddeln über den Fluss. Die wenigsten können schwimmen. Die Ertrunkenen zählt niemand. Heute erinnert kurz hinter der Memel eine kleine Gedenkstätte an die vielen Toten dieser Zeit. Die Anregung dazu stammt vom Verein der Wolfskinder. Sie alle sind irgendwann nach 1944 hier langgezogen, haben unter abenteuerlichen, oft elenden Bedingungen überlebt. Manche wurden von litauischen Familien aufgenommen, andere blieben jahrelang als Tagelöhner auf Wanderschaft. Und immer mussten sie verbergen, wer sie wirklich waren. Denn Litauen war Teil der Sowjetunion. Und für die sowjetischen Behörden waren auch deutsche Kinder Ausländer und potenzielle Feinde. Im ehemaligen Taurocken gibt es besonders viele Wolfskinder. Seit ein paar Jahren treffen sie sich regelmäßig. Sie alle suchen nach Angehörigen und fordern Anerkennung ihres Schicksals. Eine schwierige Aufgabe.
1: Wir haben niemanden, der Deutsch kann und der für uns übersetzt. Wir müssen immer einen Dolmetscher bezahlen, wenn wir Verwandte suchen, Briefe schreiben oder alles, was schriftlich erledigt werden muss. Also wenn wir Ausreiseanträge stellen, stellen Sie sich vor, so müssen wir mit unserer Bürokratie zurechtkommen. Auch mit den Angelegenheiten der Botschaft.
2: Was denken Sie, wie lange ich schon meinen Bruder suche? Also meine richtigen Verwandten. Meinen Bruder kann ich nicht finden, er ist nirgendwo als tot gemeldet. Ich habe überall hingeschrieben. Meine Schwester ist inzwischen tot. Der Sohn meiner Schwester lebt in Deutschland. Aber er antwortet mir nicht.
0: Ruth Kibelka bringt Nachrichten aus Deutschland mit. Auch dort suchen Familien noch immer ihre verschollenen Angehörigen. Heute geht es um das Kind Gerhard Nieswand aus Gerdauen. Ruth Kibelka hat Fotos.

0: Niemand erinnert sich an dieses Kind. Es werden Mutmaßungen geäußert. Vielleicht war er zu klein, um sich später an irgendetwas zu erinnern. Vielleicht hat er auch nie gesucht, weil er nicht an einen Erfolg geglaubt hat.
1: Wissen Sie, was die Schwester, die ich endlich gefunden habe, mir geschrieben hat? Wir haben zwar denselben Vater, aber nicht die gleiche Mutter. Was soll ich denn darauf antworten? Und wissen Sie, die Schwester lebt nicht irgendwo, sondern in Berlin.

Längst nicht alle ehemaligen Wolfskinder haben sich beim Verein gemeldet. Das erschwert Nachforschungen zusätzlich. Im Dorf Piktopönen soll es einen Deutschen geben, dessen Namen im Verein niemand kennt. Eine erste Nachfrage auf der Post. Ehemalige Deutsche? Aber ja, natürlich gibt es die in unserem Dorf, sagt die Frau hinter dem Schalter. Die Tochter des ehemaligen Kolchos-Vorsitzenden fährt die Post aus und bestätigt, ja, bei meinem Vater auf dem Kolchos hat ein Deutscher gearbeitet. Und fügt hinzu, ich glaube, er ist heute auf dem Rübenacker.

0: Und tatsächlich wird der Gesuchte bald gefunden. Und er bestätigt die Vermutung.
1: Also, ich bin Deutscher gewesen und konnte einmal Deutsch. Nach dem Krieg bin ich hier aufgewachsen, wurde erwachsen. Da plötzlich brauchte ich Dokumente. Ich wurde von einer Kommission verhört und danach haben sie mir Papiere gemacht. Ich hieß früher Schlegel. Daraus haben sie Schlarsch gemacht. Das mit dem Geburtsjahr haben sie geschätzt. Ich glaube, ich bin 1935 geboren. Sie haben aber 36 geschrieben. So haben sie mir litauische Papiere ausgestellt. Und nun bin ich nur noch Litauer. Mein deutscher Vorname war Heinrich. Daraus hat man Genrich gemacht.
0: Doch auch Schlegel fehlt jedes Papier, das ihn als Deutschen ausweist. Ruth Giebelka verspricht ihm, in deutschen Archiven nachzuforschen. Ich würde wirklich gern selbst suchen, sagt der Bauer beim Abschied. Aber ich weiß nicht, wo ich anfangen soll.

0: Lendvaris, 20 Kilometer vor Vilnius. Hier kam Genrich Tschupailis als etwa Fünfjähriger 1946 oder 47 an. Unter welchen Umständen, das hofft er jetzt herauszufinden. Hier ist er aufgewachsen. Die Pflegeeltern haben nie mit ihm darüber gesprochen, ob sie seine Herkunft kannten. Aber im Ort leben auch noch Leute, die seine Geschichte bezeugen können.
1: Guten Tag, Mensch, ich erkenne dich sofort wieder. So viele Jahre. So viele Jahre, das ist ja ein Ding. So viel Zeit ist vergangen und deine Pflegeeltern, die haben doch hier gewohnt.
2: Zuerst haben wir alle woanders gewohnt.
1: Ja, auf der anderen Seite.
2: Ja, hier habe ich nicht mehr mitgewohnt.
1: Nein, du bist dann zur Armee gegangen. Der Pflegevater und die Mutter haben die Geschichte so erzählt. Nach dem Krieg, entweder 1945 oder 1946, kam der Kleine, also du, dort auf dem Bahnhof an, mit einer Gruppe von Soldaten, die von der Front kamen. Die Soldaten sprangen aus dem Zug, einer von ihnen trug auf dem Arm dieses Kind. Er war wahrscheinlich so ungefähr 3 Jahre alt, hielt ihn hoch und schrie laut, wer braucht einen kleinen Jungen? Wer braucht einen Jungen? Der alte Tschupailis hatte gerade geheiratet. Seine Frau war jung, sie hatten aber keine Kinder und entschieden sich, das Kind zu nehmen. Sie haben ihn also genommen, abgekauft und er war ungefähr 3 Jahre alt. Und das ist die Geschichte.
0: Deshalb also trägt er den Namen Tschupailis. Ob ihn die Familie tatsächlich adoptiert hat, weiß er nicht. Auch hierzu gibt es keinen Beleg.

0: Auf der Dorfstraße trifft Genri Tsupailis eine ehemalige Lehrerin. Ja, natürlich sei Tsupailis einer der Deutschen aus dem Ort. Aber dabei lässt sie es bewenden. Was sie sonst noch weiß, behält sie für sich. Die alten Wege der Kindheit. Früher ist er hier mit den anderen Jungs gerannt. Oft zum Bahnhof. Den bewachte manchmal Polizei oder Militär. Das war ihr Spiel. Es war eine Mutprobe, die Wachposten zu überlisten. Manchmal lauerten hier unheimliche Erlebnisse.
1: Wir schlichen auf den Bahnsteig und hörten Stimmen aus dem Zug. Gebt uns Brot. Da begann es auch aus den anderen Güterwaggons zu rufen, gebt uns Brot. Welche aus dem Zug warfen sogar Geld raus. Ich rannte nach Hause, ich war ein kleiner Junge, ich hatte nicht begriffen, was ich da sah. Zu Hause nahm ich Brot und rannte zum Bahnhof. Dort standen jetzt Wächter mit MPs und zogen mich an den Haaren zurück. Nichts für die, die werden nach Sibirien gebracht.
0: Auf der Straße riefen die Kinder ihm oft hinterher, Niemetz, Deutscher. Es klang wie ein Schimpfwort. Auch in der Schule wusste man offensichtlich, dass er ein Deutscher war. Das Gebäude existiert nicht mehr, aber Tsupailis erinnert sich an eine Lehrerin, die ihm Mut zusprach.
1: Die einzige, die mich wirklich als Deutschen behandelt hat, war eine Jüdin, meine Deutschlehrerin. Sie hieß Stein. 1955 ist sie nach Israel gegangen. Ich wollte gar nicht lernen, aber sie hat mich immer ermahnt, meine Muttersprache nicht zu verlernen.
0: Doch daraus wurde nichts. Genrich Tsupailis darf nur selten zur Schule. Die Pflegeeltern trinken viel und streiten sich oft. Der Junge ist die Arbeitskraft für alles. Vielleicht wurde er nur deshalb aufgenommen. Alle standesamtlichen Papiere aus Lendwaris lagern heute in Trakai. Genrich Tsupailis hofft, dass es wenigstens hier ein Dokument über ihn gibt. Vielleicht eine richtige Geburtsurkunde, ein Adoptionspapier oder Angaben, die seine Pflegeeltern zu seinem Namen und zu seiner Herkunft gemacht haben. Doch auch hier findet sich nichts. Jemand muss seine Spuren verwischt haben. Nach der ergebnislosen Suche ist der Mann zutiefst verbittert.
1: Ich verstehe nicht, warum sie mich überhaupt aufgenommen haben. Sie waren doch nicht dumm. Sie hätten doch darüber nachdenken müssen, dass ich irgendwann einmal zu suchen beginne. Meine richtigen Eltern hätten sich doch anfinden können. Sie hätten doch kapieren müssen, dass noch ein Leben vor mir lag. Sie hätten doch eines Tages stolz zu meinen Eltern sagen können, schauen Sie, was wir Ihnen für einen Sohn großgezogen haben. Nein, Sie haben überhaupt nichts gemacht. Nichts davon.
0: Der Zorn der betroffenen Wolfskinder ist verständlich. Aber die Pflegeeltern hatten gute Gründe, alle Spuren der Herkunft zu verwischen. Streng genommen machten Familien sich strafbar, wenn sie ein Wolfskind aufnahmen. Und deutsche Kinder mussten vor der Willkür sowjetischer Behörden geschützt werden. In einigen Fällen führte dies zu tragischen Irrtümern. Die Geschichte von Harz Glattstein belegt es.
1: An diesen Ort werde ich mich ein Leben lang erinnern. Als ich hier ankam, sah ich das Haus und der Mann hat hier Gras gemäht. Und dann kam er, weil er sich wunderte, dass ich hier nicht mehr weggegangen bin. Und er sah, dass ich verlaust war. Da hat er mich mitgenommen. Ich habe dort übernachtet und bin dann also einen Tag geblieben, zwei Tage. Sie haben mich lieb gewonnen. So bin ich geblieben.
0: Die kinderlose Familie pflegt den Jungen gesund. Doch die Freude über das neue Zuhause ist von kurzer Dauer. In den Nachkriegswirren erschießen litauische Partisanen den Pflegevater. Das erste Foto des Jungen entsteht. Der kleine Junge am Sarg. Harz Gladstein wächst zeitig in seine Rolle auf dem Hof. Er ist die unentbehrliche Arbeitskraft. Was er nicht erfährt, die Dorfverwaltung registriert ihn als Deutschen und meldet den Namen den sowjetischen Behörden. Die lässt 1951 3000 deutsche Kinder in Litauen und Königsberg einsammeln. Güterzüge transportieren die vergessenen Deutschen in die DDR. Viele Betroffene finden so ihre Familien wieder. Harz Gladstein nicht. Seine Pflegemutter hatte den Jungen vor dem Abtransport versteckt. Transporte bedeuteten in der Sowjetunion nichts Gutes. Sie befürchtete, dass der Junge nach Sibirien verschleppt würde. Ob in der DDR lebende Angehörige den Jungen später noch gesucht haben, ist ungewiss. Alle Anfragen nach verschollenen Kindern beantwortete die DDR-Botschaft in Moskau lapidar. Seit den Rücktransporten von 1951 war für sie das Thema verschollene Kinder erledigt. Bis heute kennt Harz Gladstein trotz intensiver Suche nicht seinen wahren Namen. Die in Ostpreußen verschollenen deutschen Kinder hatten als Bürger der Sowjetunion keine Chance, ihre Angehörigen zu suchen. Doch auch heute machen sie viele bittere Erfahrungen.
2: Es gibt oft eine große Distanz zwischen wiedergefundenen Verwandten. Zuerst ist da die Sprachbarriere. Die jahrzehntelange Entfremdung tut auch das ihre. Oft wollen sich die Verwandten dann nicht mehr als Verwandte akzeptieren. Besonders oft wollen die Deutschen die Hiesigen nicht akzeptieren, weil sie denken, das wären hier Leute zweiter Klasse, meinten, dass wir nicht so sind wie Deutsche. Außerdem denken sie, es sei die Schuld der Wolfskinder, dass sie immer noch hier sind. Es ist aber nicht die Schuld der Kinder, sondern die Schuld der deutschen Heimat, da sie es nicht geschafft hat, sich um ihre Kinder zu kümmern. Sie haben es nicht geschafft, uns hier in Litauen zu finden und nach Deutschland nach Hause zu bringen, in das eigene Land. Und die deutschen Verwandten behandeln uns wie Schuldige. Das ist, ich kann es nicht anders sagen, eine Schande.
0: Luise Quietsch findet nach und nach ihre Brüder in Deutschland.